0: Es ist Zeit für Talk im Schlachthof im Programm von Baden TV, liebe Zuschauer. Unsere Sendung mit spannenden Menschen hier aus der Region, heute mit Peter Köhler, dem immer noch neuen Vorsitzenden der Landesvereinigung Baden in Europa. Guten Tag.
1: Guten Tag.
0: Schön, dass Sie bei uns sind.
1: Danke für die Einladung.
0: Sehr gerne. Gelbes Oberteil, was Rotes fehlt.
1: Ja, also ich habe es jetzt nicht so übertrieben, dass ich mich jetzt komplett in gelb gekleidet hätte. Ja. Ich hätte noch gelbe Turnschuhe gehabt, dann hätte ich jetzt als Gelbfüßler auftreten können.
0: Wir beginnen unsere Sendung heute, in der wir natürlich viel über Baden sprechen wollen. Im anderen Landesteil, was empfinden Sie, wenn man über Württemberg spricht, wenn Sie einem Württemberger begegnen, wenn Sie dort mal unterwegs sind?
1: Oh, da bin ich eigentlich ganz entspannt. Also das, ich habe auch durchaus in Württemberg zu tun.
0: Ja.
1: Komme mit den Württembergern im Allgemeinen ganz gut zurecht. Also auch insbesondere, wenn ich jetzt dann auf kleineren Städten in Württemberg unterwegs bin oder ich habe auch für württembergische Verwandte, schwäbische Verwandte, da gehen wir uns nicht an die Gurgel.
0: Aber es sind die anderen?
1: Ja, würde ich jetzt schon sagen. Also ich meine, das ist jetzt, es gibt Gemeinsamkeiten, die hat man natürlich. Man lebt im Südwesten von Deutschland. Man hat ja auch mehrere Identitäten, würde ich jetzt mal sagen. Aber man rotzelt manchmal dann doch ganz gerne.
0: Ja, wenn man den baden-württembergischen Ministerpräsidenten Winfried Kretschmann fragt, das hat mal jemand getan, dann hat der geantwortet, es gibt keine Badener, es gibt keine Württemberger, es gibt doch heute nur noch Baden-Württemberger. Als Begründung hat er unter anderem genannt, dass zum Beispiel bei den Regierungsbezirken ja eben die frühere Grenze bewusst nicht berücksichtigt worden ist. Würden Sie ihm zustimmen, dass es keine Badener mehr gibt?
1: Da stimme ich ihm nicht zu. Und ich glaube auch, dass vielleicht jetzt nicht eine Mehrheit der Menschen in Baden-Württemberg das genauso sieht, aber das Interessante war ja, dass ja ganz kurz nach dieser Pressekonferenz, wo er das gesagt hat, der SWR und Infratest DIMAP eine Umfrage veröffentlicht haben, wo eben dann wirklich gefragt wurde, die Befragten, fühlen Sie sich als Badener, als Württemberger oder als Baden-Württemberger? Und das war ja ganz interessant, da kam dann raus, dass landesweit gesehen 51% der Menschen sich wirklich als Baden-Württemberger bezeichnen. Ja. Aber es waren dann, glaube ich, 25% als Badener und 11% als Württemberger.
0: Okay. Woran liegt das?
1: Naja, also dass es jetzt in Baden eine höhere Identität als Badener gibt, denke ich mal, dass das vielleicht schon noch solche langfristigen Nachwirkungen sind von diesem nicht ganz verfassungsrechtlich reinen Abstimmung 1952 und dann diese Verschleppung nach dem Bundesverfassungsgerichtsurteil mit 14 Jahren, bis dann 1970 wirklich die letzte Volksabstimmung war, wo dann auch in Baden eine Mehrheit gesagt hat, wir lassen jetzt den Südweststaat so, wie er ist. Mhm. Aber ich denke mal, das könnte durchaus noch eine Rolle spielen. Und Baden hat auch eine interessante Geschichte. Also es ist jetzt durchaus auch über seine eigenen Grenzen hinaus hat es eine bedeutungsvolle Geschichte, wenn man jetzt nur an die demokratische Revolution 1848-49 denkt. Ich denke, da erinnern sich auch noch Leute dran.
0: Ja. Aber schauen wir doch mal konkret zurück aufs Jahr 1952. Das haben Sie angesprochen. Den meisten dürfte die Gründung des Südweststaates irgendwie ein Begriff sein. Aber wollen wir die historischen Hintergründe kurz mal erläutern, wie es mutmaßlich dann auch zu dieser immer noch andauernden Rivalität
1: Ja, können gerne machen. Also das, ich kann es ja mal ganz kurz zusammenfassen. Also nach dem Zweiten Weltkrieg gab es eben Besatzungszonen in Baden-Württemberg und die waren auch, oder in dem Gebiet, was heute Baden-Württemberg ist, und die waren ja ein ganz

0: interessanter Grenzverlauf, weil es gab im Norden die amerikanische Besatzungszone, im Süden die französische Besatzungszone. Die Amerikaner haben sich ihre Besatzungszone dahingehend ausgesucht, dass sie alle alten Landkreise in Baden und Württemberg sich requiriert haben, durch die gerade noch die A8 läuft. Ja. Und den Rest haben die Franzosen bekommen. Und die Amerikaner haben dann relativ schnell ein Bundesland gegründet, also auch ohne Volksabstimmung, Württemberg-Baden aus dem nordbadischen Teil und dem nordwürttembergischen Teil. Während die Franzosen die alten Länder beibelassen haben, deswegen gab es eben dann Südbaden und Württemberg-Hohenzollern. Ja, und dann tauchte eben im Weiteren diese Frage auf, wir gründen jetzt einen Südweststaat. Das war halt eben stark vorangetrieben von Württemberg-Baden, den nördlichen Landesteil, amerikanische Besatzungszone. Südwürttemberg-Hohenzollern war auch tendenziell dafür in der Entstehungsgeschichte, ja, aber es gab halt Widerstände in Südbaden. Ja. Also der Staatspräsident Leo Wohleb, der das eben nicht wollte. Und 1952 mündete es dann eben in eine Volksabstimmung, wo dann wirklich getrickst wurde, indem man nämlich 4 Abstimmungsbezirke genommen hat. Man hat dieses schon existierende Bundesland Württemberg-Baden, Nordwürttemberg-Baden, Nordbaden, in 2 Abstimmungsbezirke, ja, geteilt und dann eben gesagt, wenn 3 von 4 dafür sind, dann wird das Bundesland gegründet. Das war dann der Fall. Aber es gab 1952 eben eine Mehrheit in Baden, also wenn man den nördlichen Teil und südlichen Teil nimmt, der gegen das Bundesland, für die Wiederherstellung der alten Länder war eben Nordbaden, Südbaden zusammen.
1: Ja, die Baden haben sich übers Ohr gehauen, gefühlt.
0: Ja, das wurde getrickst und es mündete ja dann auch in einer Verfassungsklage, ja, vom Bundesverfassungsgericht. Und das Bundesverfassungsgericht hat gesagt, also 1956, die Badener leben in einem Bundesland, dem sie nicht zugestimmt haben. Mhm. Und musste eben nochmal eine Volksabstimmung, diesmal nur in Baden. Und das hat dann immerhin 14 Jahre gedauert, wurde dann auch schon verschleppt, muss man sagen, bis dann 1970 eben diese zweite Volksabstimmung in Baden, wo dann aber schon eine große Mehrheit für quasi Aufrechterhaltung des Status quo, Baden-Württemberg wird jetzt nicht wieder getrennt in Baden und Württemberg.
1: Ja. Das wollen Sie ja nun auch nicht in der Landesvereinigung Baden in Europa. Sie sind
0: nicht unser Ziel.
1: Das ist nicht Ihr Ziel, aber, und das werden wir jetzt lernen, es geht Ihnen durchaus darum zu zeigen, dass das jetzt mehr als Folklore ist und dass das jetzt nicht nur eine gekränkte Eitelkeit von damals ist, diese Rivalität zwischen Baden und Württemberg, sondern dass da real tatsächlich Ungerechtigkeiten entstehen. Frage aber trotzdem, wie viel glauben Sie bei den Menschen draußen, ist da Folklore, wenn man sich zum Beispiel ein Fußballstadion anschaut, da lebt diese Rivalität natürlich besonders öffentlichkeitswirksam und da hat man ja schon den Eindruck, dass es vielen eben nur um diese Rivalität geht und dass eben der VfB Stuttgart beispielsweise der Feind ist aus Sicht des KSC, ohne dass man da jetzt große substanzielle Hintergründe vermutet.
0: Also ich kann das jetzt nur aus meiner Perspektive beurteilen. Also ich habe das auch schon gemerkt, ich bin in den 80er Jahren als Teenager auf den KSC gegangen und da hat man keine gelb-rot-gelben Fahnen gesehen. Also ich kann mich zumindest nicht erinnern, das kam erst sehr viel später.
1: Okay.
0: Ja. Meiner Ansicht nach so ein bisschen mit dem Aufstieg des SC Freiburg in die erste Liga in den 90er Jahren, da wurde das stärker gepflegt. Es war vielleicht auch da eben Südbaden so noch die badische Fahne 1952 hochgehalten hat, war das vielleicht einfach noch tiefer verwurzelt als im nordbadischen Raum. Aber ja, sicher ist viel Folklore auch dabei. Und ich meine, das ist ja auch mal, wenn es jetzt nicht irgendwie in Gewalt ausartet, durchaus charmant, wenn man sich mal ein bisschen auch reizt. Aber es gab natürlich schon Situationen, also auch dann nach dem zweiten Volksabstimmung 1970, wo eben dann, Sie haben es ja vorhin erwähnt, auch eine Kreisreform oder interne Landesneugliederung. Also es wurden wirklich die historischen Grenzen zwischen Baden und Württemberg verwischt. Das ganz interessant wurde damals eigentlich immer so, naja, das macht man jetzt halt sehr sinnvoll, größere Verwaltungseinheiten zu haben, ist moderner. Ich fand es jetzt ganz interessant, dass es jetzt wieder so gesagt, naja, das hat ja auch der Ministerpräsident in seiner Pressekonferenz gesagt, naja, das hat man aber schon gemacht, um da mal irgendwie jetzt ein einheitliches Bundesland zu schaffen, dass man es nicht mehr an den Grenzen trennen kann. Und dadurch sind natürlich schon solche Ungleichheiten entstanden, dass man natürlich dann mal gemerkt hat, naja, der württembergische Landesteil kriegt jetzt doch in vielen Dingen mehr Geld, insbesondere der Großraum Stuttgart, ja, wurde auch immer begrüßt.

0: damit, naja, Stuttgart ist nun mal die Landeshauptstadt, die hat immer einen Bedeutungsüberhang. Würde ich jetzt aber mal so sagen, in anderen Bundesländern wurde das nicht so praktiziert. Also in Hessen gibt es viel dezentraler Verwaltung, Rheinland-Pfalz ist es auch nicht sehr viel anders. Und in Ländern wie Bayern zum Beispiel gibt es ja auch Bestrebungen, jetzt wieder eine Dezentralisierung zu machen, weil zum Beispiel das einfach eine, ja, dieser Anhäufung von Ministerien in München ja nicht unbedingt günstig ist für die Leute, die dort arbeiten müssen. Wenn man dann an Mieten denkt, das ist ja auch eine Situation, wo man sagt, naja, also im Ministerium in Stuttgart zu arbeiten und dann nicht zu pendeln, dann geht auch viel vom Gehalt als für die Miete drauf. Ja.
1: Ja. Haben Sie ein paar konkrete Beispiele mal, was diese Ungleichbehandlung der Landesteile angeht? Das ist ja die Aufgabe, wir sprechen gleich noch über das, was Sie alles tun mit der Landesvereinigung, aber das ist ja eine Ihrer Kernaufgaben, dass Sie mit Fakten tatsächlich belegen wollen, dass diese Ungleichbehandlung besteht.
0: Ja, wir werten immer Daten aus, die öffentlich verfügbar sind. Wir machen das ja ehrenamtlich, also wir haben jetzt nicht keinen Zugang, wir sind ein eingetragener Verein, wir haben jetzt nicht irgendwie Zugang zu internen Dokumenten, also wie jetzt zum Beispiel ein Landesrechnungshof, der natürlich so eine Auswertung dann wirklich umfassend machen könnte. Aber wir werten halt sowas aus. Als Beispiel ist jetzt, letztes Jahr war der Förderung des kommunalen Straßenbaus, so als Beispiel mal, gingen Landesfördermittel zu 50% in den Regierungsbezirk Stuttgart. Zu 25% in den Regierungsbezirk Karlsruhe oder 30% und die restlichen 10% nach Regierungsbezirk Freiburg und Tübingen. Das heißt, also über die Hälfte ist nach Stuttgart wieder gegangen.
1: Ja.
0: Ich kann das jetzt nicht erklären, warum ist das so? Ja, und das ist so eine solche Auswertung, die dann mal punktuell sind, die machen wir dann auch über Jahre, immer wenn die Daten halt mal dann veröffentlicht werden. Und da gibt es einfach die Tendenz, das ist immer schon so gewesen, zumindest soweit wir das rückwirkend machen können. Es gibt solche Benachteiligungen, die sind oft aber dann auch Großraumregion Stuttgart kriegt mehr. Es sind ja manchmal auch solche Sachen wie, dann wird Stuttgart hat keine medizinische Fakultät, die beiden Universitäten. Auf einmal tauchte die Frage auf, wir bräuchten das aber ein Uniklinikum Stuttgart. Ja? Und das war ganz interessant, weil dann hatten wir zum Beispiel hier als Landesvereinigung Baden in Europa in Karlsruhe einen Anruf aus Ulm bekommen, die auch ein starker medizinischer Standort sind und gesagt haben, so, was sagt ihr dazu? Haltet ihr das nicht auch für etwas seltsam, überzogen? Oder da geht wieder Geld nach Stuttgart, wo wir doch in Ulm und in Mannheim-Heidelberg im Rhein-Neckar-Kreis doch sehr starke medizinische Standorte haben oder auch Freiburg mit Tübingen. Warum muss jetzt Stuttgart noch was wieder bekommen?
1: Haben Sie den Eindruck, ist da ein Problembewusstsein da, wenn Sie die Ergebnisse Ihrer Recherchen nach Stuttgart präsentieren?
0: Ja, wir werden schon gehört. Es halt wechselt auch immer mal so. Manchmal sagt man, ja, okay, danke für die Auswertung. Wir kommen jetzt zu anderen, also von Seiten der Landesregierung zum Beispiel, wir kommen da jetzt zu anderen Daten, wenn wir das betrachten.
1: Okay.
0: Es wird dann so quasi ohne Begründung gesagt, interessante Auswertung, aber wir sehen das anders. Aber es wird dann irgendwie nicht inhaltlich begründet, nur in sehr, sehr wenigen Fällen, warum. Insofern will ich jetzt sagen, naja, also man hört uns schon, ja, und hört uns dann auch zu, aber ob wir jetzt wirklich so substanziell langfristig, haben wir sicher was erreicht.
1: Ja.
0: Wenn man jetzt überlegt, dass in der Landesverfassung auch steht, es soll eine gleichwertige Lebensverhältnis in allen Landesteilen sein. Aber so im Detail ist es dann immer sehr schwierig, rückgängig gemacht wird.
1: Sie haben einiges erreicht, haben Sie schon gesagt. Gehen wir mal zurück. Die Landesvereinigung Baden in Europa, Sie sind vorhin hier reingekommen. Die Gaststätte Alter Schlachthof in Karlsruhe auf dem Schlachthofgelände, in dem früher geschlachtet wurde, ganz logischerweise. Und Sie haben gesagt, es ist ein historischer Ort für Sie.
0: Ja, also jetzt für mich persönlich, aber auch für die Landesvereinigung, weil hier in diesem Saal fand 1992 eine Veranstaltung statt, auch aus Anlass eines Landesgeburtstages, wo es eben dann auch darum ging, nein, also irgendwie, wir müssen jetzt mal wieder die badische Fahne hochhalten. Mhm. Es gibt eben diese Benachteiligung. Also ich war damals gerade Abiturient, ich bin dann irgendwie etwas zu spät gekommen, es war an einem Samstagabend, habe mir dann was angehört, fand es ganz interessant, weil ich schon vielleicht jetzt nicht dieses persönliche Gefühl hatte, ich bin nach dieser Volksabstimmung 1970 geboren, also ich habe dieses persönliche Gefühl nicht gehabt, mal da übers Ohr gehauen worden zu sein. Aber so diesen, wie Sie es gesagt haben, ein bisschen folkloristischen Hintergrund mit Baden ist doch was, weil so

0: badische Geschichte war so für meine Motivation sehr ausschlaggebend. Das war dann schon da und ich habe mich dann nicht gleich in der Landesvereinigung Baden engagiert.
1: Ja.
0: Das hat dann doch noch lange gedauert, bis ich dann vor ungefähr 2014 dazugestoßen bin, aktiv. Mhm. Aber 1992 aus dieser Veranstaltung hier im Schlachthof, in diesem Saal, ging eben dann auch die Gründung der Landesvereinigung Baden in Europa hervor.
1: Ja. Was haben Sie für Erfolge? Sie haben das schon angerissen vorhin. Auf der anderen Seite sagen Sie, verankern ist das eine, aber wenn wir uns natürlich die Zahlen, Daten anschauen, könnte ich mir vorstellen, dass die Arbeit bisweilen auch ein bisschen frustrierend sein kann.
0: Ja, es kann frustrierend sein, wenn man halt sieht, es kommt wieder jetzt, also dieses Beispiel jetzt, was ich gebracht habe mit dem Förderung des kommunalen Straßenbaus oder einfach Fördermittelverteilung, dann weist man darauf hin. Da ist aber wieder ein Ungleichgewicht und dann ist, wie gesagt, okay, das ist aber fachlich begründet, kann man sich dann auch drüber streiten, also was die Ursachen dafür sind, dass das so ungleich verteilt ist. Und dann wird ein paar Jahre später, guckt man es wieder an und sagt, naja, das ist genau wieder so rausgelaufen. Umgekehrt muss man auch sagen, wir haben natürlich auch mal festgestellt, dass zum Beispiel bei der Hochschulförderung, das ist dann auch so eine Wellenbewegung, kann man sagen. Es ging viel also nach Württemberg Hochschulförderung, aber wir hatten auch mal Auswertungen gemacht vor ein paar Jahren und gesehen, okay, pro Student werden jetzt an Landesmitteln mehr Geld an den badischen Universitäten ausgegeben pro Kopf als in Württemberg. Also das gibt auch mal so Bewegungen, wo man sagt, naja, vielleicht hat es dann auch dazu geführt, dass man unsere Arbeit auch einen Anteil daran hatte.
1: Ja. Wenn man sich jetzt die Frage stellt, warum sich dann offenbar so wenig ändert, stellt man sich natürlich auch die Frage, ist Baden unterrepräsentiert, wenn es um politische Entscheidungen geht? Stichwort Badener Quote im Landtag beispielsweise, das ist ja auch...
0: haben wir ja mal gemacht.
1: Genau, haben Sie mal gefordert. Ist das ein Problem oder?
0: Vielleicht ja. Also wir haben mal die Wohnorte der Landtagsabgeordneten ausgewertet, wo sie dann wirklich in den historischen Landesteilen. Und da war das dann ein leichter Überhang zu Württemberg. Mhm. Es ist auch danach Parteien, also ich, wenn ich es jetzt richtig im Kopf habe, die Grünen und die SPD, da war es so ungefähr nach dem Bevölkerungsverhältnis Baden und Württemberg gleich verteilt. Bei der CDU und bei der FDP war es eine leichte Tendenz. Also ich glaube bis so 60-40% Württemberger, Badener. Und ganz stark war es bei der AfD, da waren es glaube ich 3/4 Württemberger und nur 1/4 Badener. Ja, also das ist dann noch unterschiedlich. Aber es gibt halt, wenn ich jetzt wirklich die Bevölkerung nehme, sind mehr Württemberger pro Einwohner im Parlament als im Badener oder Badnerin. Und das ist jetzt zum Beispiel auch so eine Geschichte. Wir haben ja jetzt das Wahlrecht geändert. Ja. Also es gab ja vorher so ein gewisses Korrektiv mit den Regierungsbezirken, wer welche Stimmen kriegt. Also da konnte man sagen, naja, wenn wir jetzt aber bei der nächsten Landtagswahl 2 Stimmen haben werden und dann wird es Landeslisten geben. Die Landeslisten stellen die Parteien auf nach ihrem eigenen Gutdünken, dann besteht aus unserer Sicht natürlich schon die Gefahr, dass vielleicht dass sich dieser Effekt noch verstärkt, wenn sich dann eben in den einzelnen Parteien vielleicht, das ist eine durchaus sinnvolle Sache gewesen, das Wahlrecht zu ändern, zum Beispiel um den Frauenanteil im Parlament zu erhöhen, der ist ja zu niedrig im Landtag. Aber dann wäre es natürlich auch gut, wenn man sowas dann an eine sowas wie eine Badnerquote denkt, zumindest, also wie das halt bei Landesaufstellung von Landeslisten bei Parteien der Fall ist, eben auch einen bestimmten Regionalproporz einzuführen.
1: Ich würde gerne über einen wahrscheinlich jetzt eher kleinen Erfolg, wenn man es ganz nüchtern betrachtet, mit Ihnen sprechen. Und das ist das, was sich oben auf dem Karlsruher Schloss befindet, die Fahne nämlich. Das ist ein paar Jahre her, da hat die Landesvereinigung auch mitgemischt in dieser Diskussion. Wir wollen jetzt nicht die ganze Geschichte nochmal erzählen, ist ein bisschen kompliziert. Man hat damals von Seiten des Landesmuseums, das ist nämlich in den Räumlichkeiten des Schlosses, eine rote Revolutionsflagge gehisst anlässlich einer Ausstellung. Und dann ist ein Stein ins Rollen gekommen und weil sich da jemand beschwert hat, kam dann raus, dass eine gelb-rote Flagge
0: also vorher schon wehte.
1: Vorher schon wehte und eigentlich da nicht wehen dürfte, weil Schloss, da muss die Landesflagge drauf, also gelb-schwarz. Aber am Ende hat der Ministerpräsident persönlich eingelenkt.
0: Ja, auch relativ schnell. Und ich fand das eigentlich auch, da hat er sehr souverän reagiert und hat gesagt, naja, dann machen wir halt eine neue Landesverordnung. Also ich weiß jetzt die juristischen Details und die verwaltungsrechtlichen Details nicht. Es ging ja dann relativ flott und dann konnte wieder die gelb-rot-gelbe Fahne auf dem Schloss wählen. Wir hatten uns dann natürlich auch gleich zu Wort gemeldet, als es dann hieß, nein, das geht jetzt nicht mehr. Das wurde quasi nur toleriert. Und jetzt, wo sich jemand beschwert hat, mussten wir natürlich

0: reagieren. Aber das war natürlich dann gut, dass dann schnell eben eine entsprechende Verordnung erlassen worden ist. Hätte man jetzt auch vorher schon machen können. Ja. Aber mein Gott, das Ergebnis ist jetzt wieder, es kann wieder die gelb-rot-gelbe Fahne. Neulich wehte mal die europäische Fahne. Das finde ich jetzt auch persönlich gut, weil es passt ja auch zu, wir heißen ja Landesvereinigung Baden in Europa.
1: Ja.
0: Also ein bisschen entspannter alles sehen und dann auch die regionalen Befindlichkeiten, die Identität berücksichtigen.
1: Klar, an der finanziellen Ungleichbehandlung ändert eine solche Fahne natürlich nichts, aber da sind wir dann doch vielleicht wieder ein bisschen im Folklore.
0: Da fällt es dann in Stuttgart vielleicht leicht zu sagen, naja gut, dann ändern wir das, dann sind die Partner mal wieder beruhigt. Aber gut wäre es natürlich, wenn sich so eine Einstellung halt auch mal sehen würde, aha, haben wir wieder irgendwie, warum auch immer, vielleicht die, weil die Wege zwischen den Regierungspräsidien in Stuttgart und den Ministerien kürzer sind. Mhm. Das muss jetzt nicht irgendwie eine dunkle Mächte am Werk sein. Es können ja einfach durch Strukturen einfach, die sich so eingebürgert haben, solche Ungleichgewichte entstehen. Das habe ich also, in einem anderen Fall haben wir das auch mal so gedacht, naja, wenn halt bei einer Auswertung, wenn halt eine Auswertung nach objektiven Kriterien von Seiten des Landes gemacht wird, was gefördert werden soll, ist ja richtig. Aber wenn natürlich dann die Datenbasis, was denn gemeldet wird und förderungswürdig sein soll, irgendwie im Regierungsbezirk Stuttgart doppelt so viel gemeldet wird, vom Finanzierungsvolumen her wie in den Regierungsbezirken Freiburg und Karlsruhe zusammen, dann ist natürlich die Datenbasis schon eine Schieflage drin. Also das sind solche Sachen, wo ich sage, naja, da kann schon mal, vielleicht sind das sind die Mechanismen, die dazu führen, dass dieses Ungleichgewicht besteht. Ich würde jetzt nicht mal behaupten, dass das jetzt wirklich eine finstere Absicht immer dahinter steckt. Mhm.
1: Peter Köhler sitzt hier bei mir, gebürtiger Karlsruhe.
0: Ja.
1: Was man nicht hört.
0: Ja, gut, das ist bei mir.
1: Aber man müsste zumindest sehr, sehr genau hinhören,
0: um die Färbung zu
1: erkennen. Das wäre meine nächste Frage.
0: Ja. Also, mein Vater kommt aus Monnem, meine Mutter kommt aus Wiesedal, Warkhäusl, also auch beide aus Nordbaden. Also, die Familie ist schon relativ lang hier ansässig, aber bei mir zu Hause wurde verhältnismäßig fast Hochdeutsch
1: geredet. Okay, weil die Frage ist natürlich, gehört Mundart nicht auch zur Identität dazu?
0: Ja, finde ich schon.
1: Also, aber musst du dann nicht zwingend im Alltag selbst?
0: Nö, also ich meine, ich verstehe es ja auch und freue mich auch, wenn ich mal, also meine Studienzeit in Freiburg, das war dann schon was Neues, weil ich habe da auf einmal dann eben mit der südbadische Dialekt, das Alemannische ist ja was ganz anderes als das Fränkische im Nordbaden oder das Pfälzer dann. Also das gehört dazu, das ist ja auch eine Vielfalt innerhalb von Baden, die das dann darstellt. Also ich freue mich darüber, wenn ich Dialekt höre, also ich meine, ich habe alle Bücher von Harald Hurst gelesen. Mhm. Ja, das hat mir immer Spaß gemacht.
1: Ist es denn, wir kommen langsam schon zum Ende unserer Sendung, ein langfristiges Ziel Ihrer Tätigkeit als Vorsitzender der Landesvereinigung Baden in Europa, dass es Sie gar nicht mehr braucht? Also wenn wir sagen, Ihre Kernaufgabe ehrenamtlich ist es, aufgrund von Daten zu erheben und zu zeigen, wir werden ungleich behandelt. Wenn man es konsequent weiterdenkt, müssten Sie ja irgendwann rumrechnen und zum Ergebnis kommen, da ist einfach nichts mehr. Das ist weitgehend überall 50-50 und dann lösen Sie das Verhältnis zwischen Baden und Württemberg. Peter Köhler, ich danke Ihnen ganz herzlich für Ihren Besuch heute.
0: Vielen Dank für die Einladung.
1: Hier bei uns im Schlachthof, sehr gerne. Und das, liebe Zuschauer, war unsere neueste Ausgabe von Talk im Schlachthof hier im Programm von Baden TV. Vielen Dank Ihnen fürs Zuschauen, für Ihr Interesse und wenn es Ihnen gefallen hat, würde ich mich freuen, wenn wir uns beim nächsten Mal von dieser Stelle aus wiedersehen. Bis dahin, eine gute Zeit. Tschüss.
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Am Sonntag, den 17. Mai, ist Internationaler Museumstag. Auch in Pforzheim öffnen die Museen kostenfrei ihre Türen. Egal ob Geschichte, Kunst, Handwerk oder Technik. Einen spannenden Museumsbesuch kann jeder erleben. Das Programm mit allen teilnehmenden Museen gibt es unter www.pforzheim.de/museumstag. Mit der Walzer Oper Der Rosenkavalier starten am 17. Mai im Baden-Badener Festspielhaus die Pfingstfestspiele. Bereits der Operntext selbst ist ein Kunstwerk in sich. Getanzt wird im Rokoko zu Menuetten. Danach folgen etwa swingende Jazz-Arrangements. Mehr Infos zum Auftakt der Pfingstfestspiele gibt es unter www.festspielhaus.de. Wer richtig ins Schwitzen kommen will, der hat beim Lemming-Turmberg-Rennen rund um den Turmberg in Karlsruhe-Durlach die Gelegenheit. Das Rennen zieht jedes Jahr 100 Sportbegeisterte auf den beliebten Durlacher Hausberg. Das Besondere, Teilnehmer können wählen zwischen einem Radrennen, einem Berglauf oder einer Kombination aus beiden.

0: BAN-TV aktuell die Nachrichten am Donnerstag. Schön, dass Sie eingeschaltet haben. Der Koalitionsvertrag der neuen grün-schwarzen Landesregierung hat nur einen Tag nach Veröffentlichung bereits zahlreiche Reaktionen hervorgerufen. Denn die neue Koalition um Cem Özdemir und Manuel Hagel hat einiges vor. Aber gerade finanziell könnte die Umsetzung herausfordernd werden. Wie die beiden Partner den Koalitionsvertrag bewerten und was der vor allem für die Region bedeutet, das haben wir einmal nachgefragt.
1: Auf Augenhöhe zusammenarbeiten, gemeinsam stark sein in stürmischen Zeiten. Die neue Landesregierung setzt vor allem auf Partnerschaft. Von den zwischenparteilichen Querelen, wie zuletzt im Wahlkampf, ist nichts mehr zu bemerken. Der am Mittwoch vorgestellte Koalitionsvertrag zwischen Grünen und CDU soll deshalb die Handschrift zweier gleich starker Partner zeigen.
2: Wir haben natürlich auch in diesem Vertrag versucht, dass jede Partei sich auch in diesem Koalitionsvertrag wiederfindet. Weil es geht nämlich eben auch darum, in den nächsten 5 Jahren ein stabiles und ein belastbares Fundament zu legen, damit wir eben auch verlässlich im Land Baden-Württemberg regieren können.
1: Denn das Land Baden-Württemberg steht in der größten Herausforderung seit seiner Gründung. Da sind sich die Koalitionspartner einig. Man zeigt sich dennoch optimistisch, hat einiges vor im neuen Koalitionsvertrag. Für das Land wird das teuer. Sei es das kostenlose letzte Kita-Jahr, Freibeträge beim Ersterwerb von Wohnraum oder die gezielte Förderung von Zukunftstechnologien. Auch die Region profitiert davon. So bekennen sich Grüne und CDU im Koalitionsvertrag zu den BKV-Verträgen, die die finanzielle Unterstützung für die Stadt Baden-Baden bei Kultur und Tourismus durch das Land regeln.
3: Dieses klare Bekenntnis ist ein starkes und wichtiges Signal für die Stadt Baden-Baden sowie die gesamte mittelbadische Region. Als Landtagsabgeordnete, Stadträtin und Baden-Badenerin sehe ich darin einen entscheidenden Impuls für die Zukunft der BKV-Verträge und die weitere Zusammenarbeit zwischen der Stadt Baden-Baden und dem Land Baden-Württemberg.
1: Besonderer Schwerpunkt bleibt die Wirtschaft. Mehr Technologieoffenheit für die Autoindustrie heißt es im Koalitionsvertrag. Ein Kurs weg vom Verbrenner aus und Distanz zu den Grünen im Bund. Ein Kurs, der auf Zusammenhalt zwischen Grünen und CDU im Land setzt.
4: Grüne und CDU haben sich im Wahlkampf in der politischen Mitte positioniert. Dieses klare Bekenntnis und die getroffenen Aussagen sind die Richtschnur für die Einigung in der Sache. Beide Parteien haben eine unterschiedliche Geschichte und kulturelle Prägung. Doch diese Verschiedenheit wollen wir in einer Koalition gemeinsam zur Stärke machen.
2: Wir haben jetzt mit der CDU ein gutes Fundament geschaffen. Es ist klar, wir sind zwei Partner auf Augenhöhe und wir wollen dieses Land gemeinsam gestalten. Und wir dürfen auch, glaube ich, zuversichtlich sein, denn wir wurden bei dieser Wahl mit einer Zweidrittelmehrheit ausgestattet als Koalitionspartner. Klar ist aber auch, die politische Landschaft, die hat sich verändert. Wir haben eine sehr, sehr große Mehrheit der beiden Regierungsfraktionen. Wir haben eine sehr kleine demokratische Opposition und wir haben inzwischen eine sehr große AfD-Fraktion in diesem Landtag. Das wird etwas mit diesem Landtag tun. Es wird auch einfach die Stimmung in diesem Parlament verändern.
1: Am Dienstag trifft sich der neue Landtag dann das erste Mal in Stuttgart.
0: Und im neuen Koalitionsvertrag ist auch eine klare Botschaft an regionale Sender enthalten. Der Medienstandort Baden-Württemberg soll weiter gestärkt werden. Regionale Inhalte, Berichterstattung und TV-Angebote sollen nachhaltig gefördert werden, um die mediale Vielfalt im Land zu sichern. Daher soll auch die Förderung regionaler TV-Anbieter verstetigt, journalistische Ausbildung langfristig verstärkt und gezielte Förderungen privater Medienanbieter überprüft werden. Und welche Reaktionen es aus der Region zum neuen Koalitionsvertrag noch gab, das hat sich meine Kollegin Julia Christine Mitscheler einmal angeschaut.
3: Was wird sich mit der neuen Landesregierung ändern und was bedeutet der Koalitionsvertrag für die einzelnen Bereiche im Land? Was den Naturschutz betrifft, scheint der Vertrag recht gut anzukommen. Der Landesvorsitzende des NABU Baden-Württemberg sieht schon viel Gutes im Koalitionsvertrag. Demnach plant die neue Regierung nämlich, die Biodiversität im Land weiter zu stärken. Und auch das Ziel, bis 2040 klimaneutral zu werden, soll weiterhin angestrebt werden.
5: Positiv ist auch, dass der Waldnaturschutz gestärkt werden soll. Baden-Württemberg hat schon seit einigen Jahren ein ganz tolles Konzept, eigentlich, wie wir den Wald in Baden-Württemberg schützen wollen, wie wir die Tiere und Pflanzenarten, die im Wald wohnen und leben, besser erhalten wollen. Also zum Beispiel Fledermäuse, bestimmte Käferarten und so weiter. Und da hat bisher immer das Geld gefehlt. Und jetzt ist eine klare Aussage im Koalitionsvertrag drin, dass man dieses Konzept mit ausreichenden Mitteln ausstatten möchte.
3: Bei der Erreichung der Ziele gäbe es allerdings noch Nachholbedarf. Besonders die regelmäßigen Berichte des Klimasachverständigenrats wären weiterhin wichtig, um die Ziele zu erreichen.
5: Da gibt es ja so ein bisschen Zweifel, weil das sogenannte Effizienzgesetz angekündigt wurde. Das hat auch Cem Özdemir schon und auch Manuel Hagel haben das schon im Wahlkampf angekündigt, mit dem sämtliche Berichtspflichten erstmal sozusagen abgeschafft werden sollen. Und Berichte, die vorgelegt werden müssen, nur dann wieder sozusagen ins Spiel kommen, wenn der Landtag sich erneut bewusst dazu entscheidet.
3: Weniger positiv gestimmt dagegen die Bildungsgewerkschaft GEW. Der Vertrag sei zu unkonkret und Fakten würden fehlen. Besonders die Arbeitslosigkeit von Referendaren während der Sommerferien bereitet der Gewerkschaft Sorgen. Ebenso das schlechtere Gehalt von Grund- und Hauptschullehrkräften. In diesen Punkten bilde Baden-Württemberg das Schlusslicht unter den Bundesländern.
4: Aufgrund der vielen schwammigen Aussagen im Koalitionsvertrag wird es davon abhängig, ob wir einen mutigen Kultusminister bekommen. Die GEW freut sich auf eine gute Zusammenarbeit mit dem oder der CDU-Kultusministerin. Auch wenn dann vielleicht im Ministerium nicht gegendert werden darf, stand die CDU in der Vergangenheit immer wieder für mutige Bildungspolitik. Das Vorgriffsstundenmodell vor 25 Jahren verhandelte die GEW mit der CDU. Die CDU-Kultusministerin Annette Schavan sorgte für die meisten zusätzlichen Lehrerstellen in den vergangenen 30 Jahren und das bis heute nicht vollständig umgesetzte Schulleitungskonzept von Susanne Eisenmann war ein Schritt in die richtige Richtung. Daran sollte die CDU anknüpfen und eine mutige und innovative Spitze für das Ministerium suchen.
3: Gleichzeitig lobt die GEW aber auch das klare Bekenntnis zu Demokratie und Frieden sowie die geplanten kostenlosen Mittagessen für Schulkinder. Das allein reiche aber nicht aus. Und auch der Deutsche Gewerkschaftsbund Baden-Württemberg sieht den neuen Koalitionsvertrag als ausbaufähig. Konkret fehle der Mut zum großen Wurf.
6: Ich glaube, richtig ist erstmal, dass Cem Özdemir und Manuel Hagel sagen, es geht um eine starke Wirtschaft und Arbeitsplätze. Und da ist eine Menge unter Druck in Baden-Württemberg. Und ich wünsche mir da einfach die klare Aussage, wir wollen Industrieland bleiben, wir wollen starke Arbeitsplätze, wir wollen, dass es eine starke Sozialpartnerschaft auch mit den Gewerkschaften gibt. Das ist in Überschriften angedeutet, aber bei den Maßnahmen passiert mir zu wenig. Ich vermisse eine große Investitionsoffensive, die Baden-Württemberg zu einem modernen Industrie- und Wirtschaftsstandort macht. Ich vermisse die klare Zusage, dass wir bei öffentlichen Aufträgen Tariftreue haben wollen. Das heißt, dass Lohndumping mit Steuergeld beendet wird.
3: Denn besonders Wirtschaft und Arbeitsplätze stehen derzeit unter Druck. So auch die öffentliche Infrastruktur. Hier seien Investitionen nötig, um Wohlstand, Arbeitsplätze und Wirtschaftsstärke auch in den kommenden Jahren erhalten zu können. Einige Pläne der neuen Regierung begrüßt Burmeister jedoch. So etwa die geplanten Förderungen für Azubi-Wohnheime oder das geplante verpflichtende und damit kostenlose letzte Kindergartenjahr.
0: Überall fangen momentan die Bäume an zu blühen und Pollen zu fliegen. Für viele Menschen bedeutet das tränende Augen, Niesattacken und andere allergische Beschwerden wie Heuschnupfen. Welche Maßnahmen Betroffenen helfen können, darüber haben wir mit der Apothekerin Karin Baumgart gesprochen.
7: Momentan fangen ja die Bäume wieder an zu blühen und die Pollen fliegen durch die Luft. Bekommen Sie deswegen hier bereits mehr Anfragen?
8: Das ist richtig. Gerade in den letzten Tagen, wo es sehr warm war, wo die Sonne sehr viel geschienen hat, haben wir vermehrt Anfragen bezüglich Allergien, allergische Symptome gehabt und haben das also deutlich gemerkt. Jetzt der Regen hat wieder ein bisschen Linderung gebracht, weil eben alles auf den Boden gebracht wurde. Aber die nächsten Tage mit Sonne kündigen sich ja schon an und da wird das Ganze wieder deutlich zunehmen, dass mehr Patienten mit Symptomen kommen, ja.
7: Und was sind das genau für Symptome, mit denen die Menschen dann hier bei Ihnen landen?
8: Also es fängt an mit den Augen, dass die Tränen jucken, gereizt, gerötet sind. Dann die Atemwege angefangen von der Nase zu den Schleimhäuten im Hals, Rachenbereich, die Lunge. Die Leute husten, niesen, haben ein Kribbeln, ein Kratzen im Bereich vom Hals. Es kann aber auch schlimm werden, dass es Richtung Atemwegsprobleme geht, dass die Leute schwer Luft bekommen, also wirklich viel husten müssen, dadurch Atemwegsbeschwerden haben und schlecht Luft bekommen.
7: Wenn diese Menschen jetzt mit diesen zum Beispiel Atemwegsbeschwerden zu Ihnen kommen, was raten Sie denen?
8: Das hängt deutlich von der Symptomatik ab. Wenn es jetzt leichtere Symptome sind, kann man zum Beispiel mit Augentropfen oder Nasenspray arbeiten, die gezielt die allergischen Reaktionen im Bereich der Schleimhäute, im Bereich der Augen und Nase lindern. Wenn es aber so ist, dass dauerhaft Probleme da sind, empfehlen wir lieber Tabletten zu nehmen, die grundsätzlich die Allergie zurückfahren und einfach Botenstoffe im Körper ausbremsen, damit die allergischen Reaktionen deutlich runtergefahren werden. Das kann man dann jederzeit immer noch mit Augentropfen oder Nasenspray ergänzen. Also es hängt einfach davon ab, wen haben wir vor uns, wie stark sind die Symptome, ist es eine ältere, eine jüngere Person, sind Allergien schon bekannt, ist es auf einmal neu aufgetreten. Also davon hängt es einfach immer ab, was kann man empfehlen. Aber die Palette geht von Augentropfen, Nasenspray zu verschiedenen Wirkstoffen in Form von Tabletten. Kinder haben häufig Säfte, die sie auch bekommen. Schmelztabletten gibt es für Kinder, einfach verschiedene Applikationsformen.
7: Und was sind das für Wirkstoffe? Gibt es da bestimmte, die sich in den letzten Jahren vielleicht bewährt haben?
8: Also es sind die gängigen Wirkstoffe wie Cetirizin oder Loratadin, die auch im Laufe der letzten Jahre weiterentwickelt worden sind zum Levocetirizin oder Desloratadin, die einfach nochmal gezielter im Körper wirken können. Im Bereich der Augentropfen oder Nasenspray ist Azelastin zum Beispiel ein Wirkstoff, der sehr häufig und gut eingesetzt wird. Wenn es dann darum geht, dass die Nase häufig zu ist und man schlecht Luft bekommt, gibt es auch ein Cortison, das Mometason, was hier häufig eingesetzt wird.
7: Jetzt neben den Medikamenten, haben Sie vielleicht noch Ratschläge, was man darüber hinaus noch tun könnte?
8: Ja, selbstverständlich. Es gibt die Möglichkeit, zum Beispiel abends vor dem Schlafengehen die Kleidung, die man tagsüber getragen hat, im Schlafzimmer nicht zu lagern, sondern eher im Badezimmer oder in einem anderen Raum zu lagern, weil hier zum Beispiel auch Pollen zu finden sind, die natürlich nachts eingeatmet werden können. Man kann abends vor dem Schlafengehen die Haare waschen, um hier auch die Pollenbelastung im Bereich der Haare zu lindern. Man kann Pollengitter ans Fenster anbringen, je nachdem, ob man im städtischen oder ländlichen Bereich wohnt, kann man die Lüftung, also die Belüftung der Schlafräume auf die Abend- oder Morgenstunden verlegen, weil die Pollenbelastung im städtischen oder ländlichen Bereich unterschiedlich ist. Also auch solche Empfehlungen gehören zu unserem Beratungsgespräch dazu, ja.
7: Und wo liegen da Ihre Grenzen bei den Empfehlungen? Also gibt es da auch Bereiche, wo Sie sagen, da sollten die Menschen lieber mal zum Arzt gehen?
8: Ja, definitiv. Also wenn eben die übliche Medikation im Bereich der freiverkäuflichen Sachen nicht ausreicht, wenn jemand Entzündungen im Bereich der Augen hat, die Nase wirklich so zu ist, dass das Atmen nur noch schwer fällt, wenn die Atemwegsproblematik dazu kommt, eine Atemnot, dass jemand vor lauter Husten gar nicht mehr zurechtkommt, oder auch wenn Hautreaktionen mit dabei sind, die wir nicht einordnen können, dann muss auf jeden Fall der Arzt auch aufgesucht werden. Da kommen wir dann hier nicht weiter.
7: Und gibt es auch Möglichkeiten vorzubeugen, dass diese ganzen Symptome, die Sie gerade aufgezählt haben, vielleicht erst gar nicht entstehen können?
8: Also wer allergisch ist, wird immer irgendwo Probleme haben, aber wenn man weiß, dass die Pollen unterwegs sind, auf die man reagiert, kann man schon im Vorfeld bis zu einer Woche vorher mit Tabletten, mit Cetirizin oder Loratadin anfangen, um hier einfach den Körper darauf vorzubereiten, dass nicht so viele Botenstoffe ausgeschüttet werden und die allergischen Symptome selber gelindert werden und gar nicht so stark auftreten. Es ist auch grundsätzlich eine gute Sache, die Allergietabletten regelmäßig zu nehmen, weil von Jahr zu Jahr sich Allergien auch aufbauen können, wenn eine Allergie unbehandelt bleibt. Man kann sich das wie so eine kleine Entzündungsreaktion vorstellen, die im Bereich der Schleimhäute jedes Mal bei einer Allergie stattfindet. Und das kann eben dauerhaft zur Schädigung, zur Belastung der Schleimhäute zum Beispiel im Bereich der Atemwege führen, sodass man auch im Laufe der Jahre von einer anfänglichen leichten Allergie auch zu einem allergischen Asthma kommen kann. Also deswegen die Empfehlung, grundsätzlich immer zu behandeln, auch wenn die Symptomatik nicht so stark ist.
0: Und wir haben uns einmal in der Karlsruher Innenstadt umgehört, wie dort die Menschen die Pollensaison erleben und wie stark sie unter den Symptomen leiden und vor allem, was die besten Tipps der Karlsruher gegen Pollen sind.

0: sind.
1: Also meistens ist es bei mir so, dass die Nase juckt oder die Augen tränen und die Augen oder auch trockene Haut sind einfach sehr viel Juckreiz. Und ich dagegen benutze ich halt eine Creme, die heißt, ich weiß gar nicht, wie sie heißt, aber dass meine Augen einfach nicht austrocknen. Oder
2: ja. Ich weiß nicht, von welchem Baum ist das, aber ich fange einfach zu nissen und ich hatte ein paar starke anaphylaktische Schock gehabt.
3: Außer dass die Augen ein bisschen tränen, aber sonst nichts.
4: Ich nehme immer am Anfang des Jahres Propolis, weil ich nur mit Frühblüher beschäftigt bin und seitdem geht es eigentlich gut.
0: Und zum Abschluss der Sendung kommen wir noch zum Sport, genauer gesagt zum Karlsruher SC. Ja, nur noch 2 Spieltage in der 2. Fußball-Bundesliga. Im Auswärtsspiel am Freitagabend in Paderborn können die Karlsruher passiv in den Kampf um den Aufstieg eingreifen. Wie der Karlsruher SC das Spiel angehen will, das sehen Sie jetzt im Spielvorbericht.
5: Mit dem Beginn der warmen Monate geht es für den Karlsruher SC in die finale Phase der Saison. Tabellarisch ist für die Karlsruher zwar nichts mehr zu erreichen, dennoch können die Blau-Weißen noch eine entscheidende Rolle spielen. Denn der kommende Gegner aus Paderborn befindet sich noch immer mitten im Aufstiegskampf. Das Momentum dürfte aber auf Seiten der Karlsruher liegen. Denn während die Ostwestfalen vergangene Woche mit 1:5 verloren haben, konnte der KSC sich mit 2:1 gegen Darmstadt durchsetzen. Eine brisante Ausgangslage für das Freitagabendspiel.
6: Ich muss mich darauf einstellen, dass der Gegner sauer sein wird, weil man ja immer von sich selber ausgeht, wenn man mal verloren hat grundsätzlich und dann es vielleicht auch ein bisschen deutlicher ausfiel. Deswegen erwarte ich schon eine Mannschaft, die A, erstmal die Qualität hat, sonst würden sie an dem Spieltag nicht da stehen, wo sie stehen. Und B, bringen sie natürlich jetzt dieses Spiel aus Elversberg mit, was dazu führen wird, dass sie das so schnell wie es geht, und das ist am Freitag schon, ein paar Tage später, versuchen wird, wieder gerade zu rücken.
5: Für Christian Eichner ist das die letzte Auswärtsfahrt als Cheftrainer der Badener. Die Ambitionen, die Abschiedstournee erfolgreich zu gestalten, sind dementsprechend hoch. Denn auch für Spieler wie Fabian Schleusener wird es das letzte Mal im KSC-Auswärtstrikot sein. Ob und wie dieser am Freitag eine Rolle im Sturm spielen wird, ließ Eichner vorerst offen.
6: Wir haben gerade so beispielsweise im Sturm schon eine harte Entscheidung getroffen, was Fabian Schleusener anbelangt, der ja jetzt auch wieder eine Woche zuvor gegen Hannover ein Tor geschossen hat und jetzt auf die Bank zurückkam, weil Lou dann nach seiner Erkältung wieder fit war. Auch da müssen wir am Freitag schauen, was dann da aus Sinn ergibt, weil ja, wir schon den Anspruch auch nochmal hegen, diese 2 Spieltage so erfolgreich wie möglich auch zu bestreiten.
5: Der ST

0: Ist klar, auch der KSC will das Spiel gewinnen.
1: Ähnlich wie die letzten Wochen auch, wenn es uns gelingt, diese Spiele offen zu gestalten, dann werden wir Räume bekommen, weil der Gegner am Ende auf 3 Punkte gehen wird. Zumindest gehen wir mal davon aus, weil sie vorlegen können. Das ist auch nochmal ein Unterschied, da die letzten beiden Spieltage immer zeitgleich stattfinden. Ja, sind so ein paar Facetten, die dieses Spiel dann unabhängig von unserer Position sowieso interessant werden lassen.
0: Welche indirekte Rolle der Karlsruher SC im Aufstiegsrennen tatsächlich noch spielen kann, entscheiden die 90 Minuten in Paderborn, die am Freitag um 18.30 Uhr angepfiffen werden. Neben dem Mannschaftsbus reisen auch rund 1200 Fans aus Karlsruhe mit nach Nordrhein-Westfalen.
2: Und das war's für heute mit den Nachrichten hier bei Baden TV aktuell am Donnerstag. Ich verabschiede mich, wünsche Ihnen noch einen schönen Abend. Machen Sie's gut und tschüss.
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4: Hallo und einen schönen guten Abend. Herzlich willkommen zum Wetter auf Baden TV. Wir sehen ziemlich viele Tiefs um uns herum, aber zur gleichen Zeit kommt hier ein Hoch herangezogen. Und dieses Hoch bringt uns schon wieder deutlich freundlicheres Wetter. So auch in der kommenden Nacht zum Freitag. Der Himmel ist meist wolkenlos. Zum Morgen hin kann es hier und da etwas Dunst oder Nebel geben. Die Frühtemperaturen, die liegen am Freitag um 5 Grad in Germersheim und bei 7 Grad in Freiburg. Der Freitagvormittag bringt dann so einen Mix aus Sonne und Wolken. Insgesamt gibt es einen sehr freundlichen Freitag und die Tageshöchsttemperaturen, die erreichen am Freitagnachmittag 22 Grad in Karlsruhe und bis zu 18 Grad in Freudenstadt. Und auch im weiteren Tagesverlauf scheint meist die Sonne. Erst zum Abend werden die Wolken vom Rhein her etwas zahlreicher. Es bleibt aber überwiegend trocken. Und die Temperaturen, die gehen auf Werte um 18 Grad in Germersheim und 16 Grad in Offenburg zurück. Der Blick auf die weiteren Aussichten am Samstag. Zunächst viel Sonnenschein, zum Abend ein paar dichtere Wolken, mitunter kurze Gewitter Richtung Schwarzwald. Aber warm, bis zu 25 Grad messen wir am Samstag. Der Sonntag, da ist ja Muttertag, beginnt zunächst auch sehr freundlich und trocken. Temperaturen bis zu 24 Grad, aber später gibt es dann erste Schauer und Gewitter. Und zum Montag deutlich wechselhafter, immer wieder Regenschauer und maximal nur noch 17 Grad. Das war's vom Wetter. Ich wünsche einen schönen Abend. Tschüss, bis zum nächsten Mal.

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Am Sonntag, den 17. Mai, ist Internationaler Museumstag. Auch in Pforzheim öffnen die Museen kostenfrei ihre Türen. Egal ob Geschichte, Kunst, Handwerk oder Technik. Einen spannenden Museumsbesuch kann jeder erleben. Das Programm mit allen teilnehmenden Museen gibt es unter www.pforzheim.de/museumstag. Mit der Walzer Oper Der Rosenkavalier starten am 17. Mai im Baden-Badener Festspielhaus die Pfingstfestspiele. Bereits der Operntext selbst ist ein Kunstwerk in sich. Getanzt wird im Rokoko zu Menuetten. Danach folgen etwa swingende Jazz-Arrangements. Mehr Infos zum Auftakt der Pfingstfestspiele gibt es unter www.festspielhaus.de. Wer richtig ins Schwitzen kommen will, der hat

beim Lemming-Turmberg-Rennen rund um den Turmberg in Karlsruhe-Durlach die Gelegenheit. Das Rennen zieht jedes Jahr 100 Sportbegeisterte auf den beliebten Durlacher Hausberg. Das Besondere, Teilnehmer können wählen zwischen einem Radrennen, einem Berglauf oder einer Kombination aus beiden.

Sehr oft habe ich bei mir Talente, junge Musikerinnen, Musiker, die wir präsentieren, denen wir natürlich die Auftritte promoten wollen. Aber er kümmert sich vor allem um diese jungen Bands hauptberuflich, bringt sie in der Stadt, in der Region, sogar europaweit zusammen. Jochen Werner ist bei mir, der Talentförderer für junge Musikerinnen und Musiker in der Region jetzt.

0: Seit über 20 Jahren ist er der Mann für das Thema musikalische Nachwuchsförderung in Stadt und Region. Er macht es im Jubetz in Karlsruhe, aber auch auf der großen Festbühne. Jochen Werner ist bei mir. Schön, dass du geklappt hast, Jochen. Herzlich willkommen.
1: Hallo Martin. Schön, dass ich eingeladen bin, dass ich hier sein darf.
0: Ja, wir haben ja oft auch junge Musikerinnen, Musiker bei uns in der Sendung, die dann berichten, wie wichtig es ist, dass sie Gehör finden, dass sie eine Bühne finden. Ja. Vor 20 Jahren ging es bei dir los mit dem Thema. Wie bist du dazu gekommen?
1: Gut, ich bin ja tatsächlich beim Stadtjugendausschuss städtischer Angestellter und habe beim Musik-UB Soundtrack angefangen. Mhm. Und da haben wir auch gleich unsere erste Connection bekommen, die jetzt auch noch besteht. Mhm. Der Soundtrack hat damals die Feldbühne beim Fest gemacht. Mhm. Und ich bin dann zum Jubels rüber gewechselt und habe die Bühne auch mitgenommen tatsächlich. Mhm. Seitdem machen wir das. Und ich hab Sozialpädagogik studiert, habe mich gefreut. Oh, ein Job mit Musik und Pädagogik zusammen. Mhm. Grandios, freue ich mich.
0: Bist du selbst noch aktiver Musiker? Spielst du ein Instrument? Bist du in der Band? Hast du dich selbst schon gefördert?
1: Ja, das mit der Eigenförderung ist manchmal ein bisschen eine schwierige Geschichte. Aber ich habe eine Band, Gyro-Ram. Mhm. Heißt, ich habe noch so ein paar ältere Projekte auch noch, die nicht beendet.
0: Welches Instrument, Jochen?
1: Und ich spiele Synthesizer.
0: Okay.
1: Und dilettant an allem Möglichen. Das kann ich auch noch.
0: Hättest du dir damals gewünscht, als du angefangen hast, auch jemanden zu haben, wie du jetzt selbst einer bist, der sagst, hier ist eine Bühne, ich fördere euch, ich gebe euch Auftrittsmöglichkeiten. Hat dich das auch motiviert, diesen Job zu machen?
1: Vielleicht ist es auch ein bisschen das Fehlen dessen damals gewesen. Ja. Also ich komme aus einem kleinen Ort im Allgäu, wo wir einfach uns die Sachen selbst organisieren mussten, wo wir in eine Kneipe gehen können, dürfen wir spielen, da ist so ein offener Abend, wir würden mal ein ganzes Konzert spielen wollen, oh, bringt's euren Zeug und dann spielt's da halt. Mhm. Ja, und dann, aber man muss immer selbst aktiv werden und ich sag mal, diese Strukturen, die wir jetzt haben, sowohl hier als auch an anderen Stellen, auch in Baden-Württemberg, wo wir auch in Kooperation arbeiten, da bin ich froh drum und da haben wir tatsächlich tolle Motoren und tolle Möglichkeiten. Und
0: über die sprechen wir heute. Ja. Wir stellen vor Möglichkeiten in der Stadt, in der Region, auch in Baden-Württemberg. Alles entwickelt in den letzten Jahrzehnten. Jochen, geht um dich persönlich auch. Deine Band haben wir schon kennengelernt, dein Instrument auch. Aber die 10 weiteren Fragen. Dein Sternzeichen.
1: Wassermann.
0: Verliebt, verlobt oder verheiratet?
1: Verheiratet.
0: Deine Lieblingsfarbe, Jochen?
1: Oh, das ist eine, das ist manchmal schwierig. Ich liebe so Übergänge zwischen Blau, Weiß. Ich mag auch die ukrainische Farbe als Farbe.
0: Also Blau-Gelb. Also
1: Blau-Gelb, Blau-Weiß auch, solche Farbübergänge.
0: Gibt es ein Haustier bei euch?
1: Schildkröten, gleich 5.
0: Interessante
1: Tiere. Aber nicht im Haus, sondern im Garten.
0: Trotzdem sehr weise Tiere. Welches Poster hing in deinem Jugendzimmer als Musiker?
1: Oh, da hat sich meine Mutter aufgeregt. Der Frank Zappa, wie er auf dem Klo sitzt.
0: Sehr gutes Poster, kenne ich. War übrigens mal US-amerikanischer Präsidentschaftskandidat, Frank Zappa. Ne?
1: Und Kulturminister in Tschechien.
0: Ja, genau. Also Zappa passt immer. Dein erstes Vorbild?
1: Das ist ganz schwierig für mich. Ich nehme Mopsy Mops, eine fiktive Comic- oder Hörspielfigur. Hätte ich damals als Kind nicht hören sollen. Eigentlich für Kinder nicht geeignet, das Hörspiel. Ich habe es gehört, ich habe es geliebt. Es ist dadaistisch seltsam.
0: Lass uns zur Musik kommen. Erste selbst gekaufte Schallplatte, Jochen.
1: Das ist mir peinlich. Es war ein Tape, also Kind der späten 80er, 90er.
0: Kassettenkind, genau.
1: Ja, es war das Omen tatsächlich.
0: Ja. Das Omen. Welches Buch hast du zuletzt gelesen?
1: Die Dorothee Emminger, die Holländerinnen. Mhm. Ganz düstere Kiste.
0: Dein Lieblingsurlaubsziel, Jochen?
1: Portugal.
0: Und Hausmannskost oder Gourmet-Tempel, wie bist du unterwegs?
1: Ich sag mal, gut gekochte Traditionsküche.
0: Du hast dich selbst als engagierten Dilettanten bezeichnet, aber du bist vor allem Profi beim Thema Nachwuchs und Talentförderung in der Region. Nimm uns zunächst mal mit in diesen Aufbau. 20 Jahre, über 20 Jahre machst du das. Als ihr neu angefangen habt, gab es diesen Soundtrack, es gab die Idee mit der Bühne. Wie ist es weiter gewachsen und waren die Türen weit offen oder hast du viel kämpfen müssen?
1: Nee, die Türen waren super weit offen. Mhm. Also Karlsruhe hat Strukturen und ich habe im Soundtrack angefangen und ich bin jetzt im Jubitz und da gab es den Jumpels im Jubitz, der gesagt hat, du willst das New Bands moderieren? Mhm. So jemand wie dich brauchen wir. Mhm. Und dann war ich kurze Zeit danach Moderator und Jury von New Bands, konnte die Strukturen schon mal kennenlernen und habe das dann auch dann weitergemacht. Mhm. Also ich muss sagen, hier sehr vieles sehr zugänglich, sehr offen. Mhm. Vielleicht müssen wir machen an der Transparenz noch ein bisschen, aber dafür ist das ja heute auch gut. Mhm. Ich finde auch die Möglichkeiten hier sind toll und ich hoffe, dass wir da auch was geben können. Und in den 20 Jahren, und es ging tatsächlich mit das Fest los für mich auch, mit Nachwuchsarbeit. Das war auch eine meiner ersten Aktionen, wo ich dann, jetzt Bühnengraben, was ist denn hier los? 2003 Nottingham Band gespielt. Also war gleich eine wilde Kiste. Und aber auch mit Proberäumen, kleinen Bands, die angeklopft haben, können wir hier proben, können wir was machen? Habt ihr mal eine Gitarrenreparatur? Mhm. Wo macht man denn sowas?
0: Ja, ich glaube, das ist ein Punkt, den ich ansprechen möchte, das Probleme zu lösen für die Bands. Das kann zum Beispiel auch sein beim Thema Instrumente, Austausch, gebrauchte Instrumente tauschen. Helft ihr auch bei solchen Vernetzungsarbeiten? Wie seid ihr da unterwegs?
1: Also wir wollen eher vernetzen, wenn es um Auftritte, wenn es um was, wie spiele ich, wie geht es mit der Karriere weiter, da vernetzen wir diese einzelnen Instrumentenproblematiken, da würde ich sagen, da ist das Popnetz und ich nehme jetzt mal das Popnetz raus und da bin ich auch nicht alleine, sondern wir sind gemeinsam, wir agieren sehr viel mit dem Substage, Tempel ist mit drin, Kulturamt ist ein bisschen drin, P8 ist jetzt auch neu mit dabei und der Soundtrack ist auch mit dabei und dass wir im Netzwerk einfach schauen, wo lösen wir Probleme und wenn dann jemand mit so einem Problem hinkommt, geht doch zum Soundtrack, die sind genau die richtigen Ansprechpartner für das, was ihr jetzt hier habt.
0: Du hast es gerade angesprochen, das Thema Auftrittsmöglichkeiten ist das eine und das andere ist auch vielleicht Vermittlung zu anderen Auftrittsorten. Ja. Gibt es denn eine Band, machst es jetzt 23 Jahre, darf ich sagen, so alt sieht es noch gar nicht aus, von der du sagst, ja, da hat genau diese Netzwerkarbeit super geholfen, die haben wirklich den Sprung geschafft. Hast du ein schönes Beispiel?
1: Puh, da gibt's mehrere Beispiele. Also momentan sind gerade sehr viele am Losspringen. Mhm. Das ist sehr spannend, was gerade passiert. Mhm. Der Max Giesinger war übrigens auch beim New Bands dabei.
0: Ja, ganz also sehr war, gutes glaub ich, Beispiel.
1: Ich bin mir nicht mehr sicher, ob es eine meiner ersten Moderationen war, aber war lange her.
0: Hat er gewonnen?
1: Leider nein, lief nicht hundertprozentig optimal für Max, aber er hat sich zumindest vielleicht ein paar Feedback-Sachen mitgenommen und ab dann lief es einfach
0: Beispiel,
1: gut.
0: Super
1: also
0: Beispiel,
1: kann man sagen, Max hat ja karrieremäßig gut geklappt, aber ich sag mal, das ist jetzt für uns nicht der Kern unserer Arbeit. Es muss nicht jeder ein Superstar werden wie der Max. Ich gratuliere ihm, das hat er gut gemacht. Aber uns geht es einfach um die Strukturen. Und wenn jemand auch vielleicht auch in der professionellen, ich habe eine Band, wir machen jährlich eine Tour, wir kommen damit klar, vielleicht leben wir davon, vielleicht noch nicht, ist das für uns auch okay. Einfach um die Strukturen. Und momentan haben wir ein paar Talentchen rumsitzen, wo ich denke an Schlecht. Das sind zwei, die machen Hip-Hop, ursprünglich instrumental, haben sich aber den Yoshinado dazu geholt, Rapper. Und das ist eine richtig tolle, also die können spielen. Und wir haben einen Darkwave-Act momentan, Merlin Storm, wo ich denke, wenn die jetzt so weitermachen, also die haben wirklich, die öffnen jede Tür und es läuft. Also für einen Darkwave-Act, die sehr dark geschminkt, sehr speziell geschminkt sind, die sich eine unglaubliche Online-Fanbase zusammengesucht haben und die jetzt auch beim Deutschen Musikrat im Coaching-Projekt sind, wo wir denken, wow, super, ja, macht weiter so.
0: Nimm uns noch mal so ein bisschen mit in die Mechanismen, die Stadt ist Netzwerk, aber wie sieht es mit Popnetz BW aus? Das hast du schon ein paar Mal erwähnt. Was ist die Funktion dieses Netzwerks?
1: Okay, da haben wir verschiedene Netzwerke. Wir haben ein städtisches Netzwerk, das Popnetz, wo wir eben mit Substage, mit Tempel, mit Kulturamt, mit Soundtrack, auch aus Newbitz raus, gemeinsam, auch Stadtjugendausschuss, die lokale Förderung machen. Und dann gibt es ein Landesnetzwerk, wo sich die aus Stuttgart, aus Freiburg, aus Ulm, wo wir uns auch gemeinsam treffen und auch einen Landesverband haben und gemeinsam auch schauen, wie können wir im Land die Förderung vorantreiben. Da ist auch Kommunikation mit dem Ministerium, mit dem MWK mit drin. Wir geben eine Empfehlungsliste jährlich raus, wo wir sagen, das sind auch aus den verschiedenen Regionen. Auch die Popakademie ist da Teil.
0: Wollte ich gerade fragen, wie stark hat sich, das ist ja fast begleitend zu deiner Tätigkeit, Popakademie, wie stark hat sich das ausgewirkt? Stellst du fest, dass über die Popakademie eine neue Qualität auch in die Musik gekommen ist? Merkt ihr das?
1: Gut, ich bin seit 2003 dabei, Gründungsjahr Popakademie.
0: Ich
1: kenne das vorher noch nicht so richtig. Aber viele unserer lokalen Nachwuchsstrukturen stammen aus der Zeit, wo sich auch Städte für die Popakademie beworben haben. Also da spielt vieles zusammen. Und durch diese Arbeit, also ich denke schon, dass auch für Baden-Württemberg das eine riesige Qualität hat und auch Musikerinnen und Musiker, sagen immer alle ziehen nach Berlin, aber zum Studieren ziehen mal viele auch nach Mannheim oder in die Region rein. Und da merken wir schon, und gerade jetzt, da findet jetzt auch nochmal, also Udo hat das wahnsinnig gut gemacht die letzten Jahre.
0: Udo Dahmen, der genau. Der aufgebaut hat und langjährig geführt.
1: Und jetzt findet aber nochmal ein Umbruch statt und ich merke, da kommt jetzt auch sehr, sehr viel spannende Musik aus der Popakademie oder aus dem Umfeld raus oder die da weitermachen. Hatten wir jetzt letzten Freitag im Jubitz Funky Times eine Funkband, unglaublich gut.
0: Jochen Werner darf nun seine nicht so wichtigen Fragen selbst aussuchen. Also du darfst sie aus diesem kleinen Fragentopf ziehen. Entweder oder Fragen, nur eine Antwort ist möglich. Jochen, leg los. Ich bin gespannt, was dich erreicht. Manchmal sind sie etwas merkwürdig, oft sehr lustig. Wie sieht es bei dir aus? Planung oder Spontanität? Wie bist du unterwegs?
1: Oh, ich bin ein schönes Hybridprodukt. Also planen, aber auch die Spontanität zulassen, weil...
0: Jochen, du hast es nicht verstanden. Entweder oder.
1: Ja, das entweder oder geht in dem Fall nicht, Martin.
0: Das Spiel ist zerstört. Ich zerreiße die Frage. Nächste Frage, bitte.
1: Entschuldigung.
0: Da gibt es jetzt nur eine Antwort. Ich bin jetzt sehr streng. Im Team oder alleine arbeiten?
1: Im Team.
0: Ihr habt ein Team da um euch rum. Wie setzt sich das zusammen? Guckst du auch so ein bisschen, dass auch ein paar junge Leute noch dazukommen? Du hast den erfahrenen Jumpers angesprochen. Wie läuft das so im Team?
1: Ja, wir haben ein Team, also wir haben verschiedene Teams. Auch muss ich sagen, im Jubitz sind wir auch ein Team, wo wir arbeiten. Da ist der Chris Marmann auch. Und das Booking-Team heißt auch Team. Haben tatsächlich auch... die erste weibliche Bundesfreiwilligendienst heißt, Entschuldigung, schwieriges Wort, die absolut dazu passt und wo wir einfach schauen. Und wir sind natürlich auch im Popnitz in der Förderung ein Team. Wir haben das Substitch mit dabei, die Vivienne, den Tobi vornehmlich und haben auch ganz viele andere, eher auch kleinere Stationen, wo immer mal taskmäßig. Und dann haben wir das Fest auch tatsächlich, auch da
0: agieren wir als Team. Auch ein großes Team. Also Frage, die ist eindeutig beantwortet.
1: Eindeutig das
0: Team. Im Team, gleich mehr mit dir. Wir haben gerade über ein paar Talente gesprochen. Du hast jetzt Max Giesinger erwähnt, du hast Menschen erwähnt, die jetzt im Kommen sind, so Tipps, die du uns geben kannst. Was ist denn das Entscheidende, damit ein Talent es wirklich schafft? Die Bühne, das Live-Spielen oder ist es dann tatsächlich auch TV, auch Spotify und auch der Plattenverlag? Wie sind die Schritte?
1: Die Frage ist für mich erstmal dahinter, was ist das Schaffen? Also das ist ja alles ein Prozess. Mhm. Wer möchte wie weit kommen? Mhm. Was ist das eigene Ziel? Das ist die erste Frage. Mhm. Wenn das Ziel Karriere heißt und große Musikkarriere machen, gehört natürlich alles dazu. Mhm. Also da, es gibt auch Artists, die überhaupt nicht live spielen und Karriere machen. Als Producer muss gar nicht sein, aber das ist tatsächlich auch eine individuelle Geschichte. Aber die Dinge richtig angreifen. Also nicht irgendwie so halbherzig, oh, diese Woche machen wir das, jetzt überlegen wir uns was anderes, andere Idee, neue Idee, sondern wirklich ein Konzept machen, durchziehen und tatsächlich auch probieren, Stellen wie uns vielleicht, auch hier mal bei der Martin-Wacker-Show anfragen, können wir denn mal kommen? Oder auch sich bei uns beim Jubitz oder beim Substage melden können, wie können wir denn beim New Bands mitmachen? Wir haben eine Altersgrenze, muss man sagen, gilt nicht für alle. Da einfach diese Schritte spielen und auch ehrlich konsequent sein. Mhm. Bei dem sein, was eigentlich wirklich Musik machen, die einfach zu einem selbst passt.
0: Was ich sehr viel höre und wahrnehme, ist das Thema live, live, live.

0: einfach junge Acts, lokale Acts präsentiert werden können und hier gezeigt werden können, es ist eine Szene da, es gibt Entwicklungen da. Und da wird es ein bisschen, Deutschland war ein bisschen rougher, muss ich sagen, Baden-Württemberg hat auch hat zugestärkt, da gibt es aktuell ein Fördergeld, wo sich auch junge Bands bewerben können, ist super. Ist toll, wenn auf so einer Ebene was passiert und wir auch strukturell was aufbauen können. Und wir kämpfen weiter, wir tun, wir schauen, wir machen, dass wir unsere lokale Szene einfach gut vernetzen und schauen, dass es Chancen gibt und Auftritte gibt.
1: Mhm, Jochen, ich glaube, es geht auch darum, dass jeder Einzelne was tut, dass jeder Einzelne sagt, wir stehen zu den Clubs und zur Live-Kultur. Denn Ticketverkäufe werden immer kurzfristiger, wir brauchen mehr Verlässlichkeit.
0: Ja, also das ist vielleicht auch so ein Corona-Nachfolgeding, wo ich sage, wenn ich erkältet bin, habe ich jetzt ein Ticket rumfliegen, kriege ich dann nicht zurückgegeben, weil ich jetzt erkältet bin. Langfristige Tickets im Vorfeld kaufen hilft tatsächlich, die Show zu erhalten und hilft auch, die Formate zu erhalten, weil einfach Veranstalterinnen die Sicherheit haben. Und dann sind halt mal 15, 20 Euro gespendet. Also das ist einfach...
1: Und was ich auch immer höre, die Bands leben ja, vor allem Nachwuchsbands, nicht von ihrem Spotify-Channel, da gibt es 0,00002 Cent. Kauft auch mal eine Vinyl, unterstützt die Bands.
0: Auf jeden Fall. Also gerade Vinyl ist unglaublich teuer, das zu machen. Tonträger, Spotify, da geht es nicht ums Geld. Und bei Musik machen, wenn junge Leute eigene Musik machen, geht es erstmal überhaupt nicht ums Geld. Da geht es einfach darum, Kultur weiterzugeben, was zu geben. Und deswegen einfach ganz viel auf Konzerte gehen, ganz viel, egal ob es Ticket kaufen oder einfach hingehen, supporten, schauen, wer macht was. Und vielleicht auch mal Dinge kennenlernen, die so ein bisschen noch gar nicht bekannt sind. Weil einfach, es gibt so viele kulturelle, musikalische, auch in anderen Fällen kulturelle Schätze, die noch geborgen werden sind, die entdeckt werden können. Und das ist einfach, da haben wir in Karlsruhe so viel, ich denke manchmal habe ich den Gedanken, wer kommt eigentlich aus Island? Das ist halt eine Stadt, wo unglaublich viele Artists herkommen. Karlsruhe ist genauso groß und diese Artists gibt es auch hier. Und genau. Sie sind nur entdeckenswert und müssen entdeckt werden.
1: Flammender Appell von Jochen, danke für deine Arbeit. Weiterhin gutes Näschen bei dem Talente entdecken und fördern. Und Appell mit den Proberäumen ist hoffentlich bei vielen angekommen. Meldet euch bei Jochen Werner am Juwels. Alles Gute für dich.
0: Danke.
1: Und nach nächste Woche haben wir wieder einen wirklich spannenden Gast. Es geht nämlich um Kriminalgeschichten, die tatsächlich passiert sind. Macht mir persönlich schrecklich Angst. Er ist ein Autor, der True Crime, also echte Verbrechen, zwischen zwei Pappdeckel bringt, Bücher darüber schreibt. Rainer Baumgärtner ist dann bei mir. Euch noch einen schönen Restsonntag. Bis nächste Woche. Ciao, ciao.

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0: Am Sonntag, den 17. Mai, ist Internationaler Museumstag. Auch in Pforzheim öffnen die Museen kostenfrei ihre Türen. Egal ob Geschichte, Kunst, Handwerk oder Technik. Einen spannenden Museumsbesuch kann jeder erleben. Das Programm mit allen teilnehmenden Museen gibt es unter www.pforzheim.de/museumstag. Mit der Walzer Oper Der Rosenkavalier starten am 17. Mai im Baden-Badener Festspielhaus die Pfingstfestspiele. Bereits der Operntext selbst ist ein Kunstwerk in sich. Getanzt wird im Rokoko zu Menuetten. Danach folgen etwa swingende Jazz-Arrangements. Mehr Infos zum Auftakt der Pfingstfestspiele gibt es unter www.festspielhaus.de. Wer richtig ins Schwitzen kommen will, der hat beim Lemming-Turmberg-Rennen rund um den Turmberg in Karlsruhe-Durlach die Gelegenheit. Das Rennen zieht jedes Jahr 100 Sportbegeisterte auf den beliebten Durlacher Hausberg. Das Besondere, Teilnehmer können wählen zwischen einem Radrennen, einem Berglauf oder einer Kombination aus beiden.
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2: Hallo und einen schönen guten Abend. Herzlich willkommen zum Wetter auf Baden-TV. Wir sehen ziemlich viele Tiefs um uns herum, aber zur gleichen Zeit kommt hier ein Hoch herangezogen. Und dieses Hoch bringt uns schon wieder deutlich freundlicheres Wetter. So auch in der kommenden Nacht zum Freitag. Der Himmel ist meist wolkenlos. Zum Morgen hin kann es hier und da etwas Dunst oder Nebel geben. Die Frühtemperaturen, die liegen am Freitag um 5 Grad in Germersheim und bei 7 Grad in Freiburg. Der Freitagvormittag bringt dann so einen Mix aus Sonne und Wolken. Insgesamt gibt es einen sehr freundlichen Freitag und die Tageshöchsttemperaturen, die erreichen am Freitagnachmittag 22 Grad in Karlsruhe und bis zu 18 Grad in Freudenstadt. Und auch im weiteren Tagesverlauf scheint meist die Sonne. Erst zum Abend werden die Wolken vom Rhein her etwas zahlreicher. Es bleibt aber überwiegend trocken. Und die Temperaturen, die gehen auf Werte um 18 Grad in Germersheim und 16 Grad in Offenburg zurück. Der Blick auf die weiteren Aussichten. Am Samstag zunächst viel Sonnenschein, zum Abend ein paar dichtere Wolken, mitunter kurze Gewitter Richtung Schwarzwald, aber warm, bis zu 25 Grad messen wir am Samstag. Der Sonntag, da ist ja Muttertag, beginnt zunächst auch sehr freundlich und trocken, Temperaturen bis zu 24 Grad, aber später gibt es dann erste Schauer und Gewitter und zum Montag deutlich wechselhafter, immer wieder Regenschauer und maximal nur noch 17 Grad. Das war's vom Wetter. Ich wünsche einen schönen Abend. Tschüss, bis zum nächsten Mal.

Spann-TV aktuell, die Nachrichten am Donnerstag. Schön, dass Sie eingeschaltet haben. Der Koalitionsvertrag der neuen grün-schwarzen Landesregierung hat nur einen Tag nach Veröffentlichung bereits zahlreiche Reaktionen hervorgerufen. Denn die neue Koalition um Cem Özdemir und Manuel Hagel hat einiges vor. Aber gerade finanziell könnte die Umsetzung herausfordernd werden. Wie die beiden Partner den Koalitionsvertrag bewerten und was der vor allem für die Region bedeutet, das haben

0: wir einmal nachgefragt.
1: Auf Augenhöhe zusammenarbeiten, gemeinsam stark sein in stürmischen Zeiten. Die neue Landesregierung setzt vor allem auf Partnerschaft. Von den zwischenparteilichen Querelen wie zuletzt im Wahlkampf ist nichts mehr zu bemerken. Der am Mittwoch vorgestellte Koalitionsvertrag zwischen Grünen und CDU soll deshalb die Handschrift zweier gleich starker Partner zeigen.
2: Wir haben natürlich auch in diesem Vertrag versucht, dass jede Partei sich auch in diesem Koalitionsvertrag wiederfindet, weil es geht nämlich eben auch darum, in den nächsten 5 Jahren ein stabiles und ein belastbares Fundament zu legen, damit wir eben auch verlässlich im Land Baden-Württemberg regieren können.
1: Denn das Land Baden-Württemberg steht in der größten Herausforderung seit seiner Gründung. Da sind sich die Koalitionspartner einig. Man zeigt sich dennoch optimistisch, hat einiges vor im neuen Koalitionsvertrag. Für das Land wird das teuer. Sei es das kostenlose letzte Kita-Jahr, Freibeträge beim Ersterwerb von Wohnraum oder die gezielte Förderung von Zukunftstechnologien. Auch die Region profitiert davon. So bekennen sich Grüne und CDU im Koalitionsvertrag zu den BKV-Verträgen, die die finanzielle Unterstützung für die Stadt Baden-Baden bei Kultur und Tourismus durch das Land regeln.
3: Dieses klare Bekenntnis ist ein starkes und wichtiges Signal für die Stadt Baden-Baden sowie die gesamte mittelbadische Region. Als Landtagsabgeordnete, Stadträtin und Baden-Badenerin sehe ich darin einen entscheidenden Impuls für die Zukunft der BKV-Verträge und die weitere Zusammenarbeit zwischen der Stadt Baden-Baden und dem Land Baden-Württemberg.
1: Besonderer Schwerpunkt bleibt die Wirtschaft. Mehr Technologieoffenheit für die Autoindustrie heißt es im Koalitionsvertrag. Ein Kurs weg vom Verbrenner aus und Distanz zu den Grünen im Bund. Ein Kurs, der auf Zusammenhalt zwischen Grünen und CDU im Land setzt.
4: Grüne und CDU haben sich im Wahlkampf in der politischen Mitte positioniert. Dieses klare Bekenntnis und die getroffenen Aussagen sind die Richtschnur für die Einigung in der Sache. Beide Parteien haben eine unterschiedliche Geschichte und kulturelle Prägung. Doch diese Verschiedenheit wollen wir in einer Koalition gemeinsam zur Stärke machen.
2: Wir haben jetzt mit der CDU ein gutes Fundament geschaffen. Es ist klar, wir sind zwei Partner auf Augenhöhe und wir wollen dieses Land gemeinsam gestalten. Und wir dürfen auch, glaube ich, zuversichtlich sein, denn wir wurden bei dieser Wahl mit einer Zweidrittelmehrheit ausgestattet als Koalitionspartner. Klar ist aber auch, die politische Landschaft, die hat sich verändert. Wir haben eine sehr, sehr große Mehrheit der beiden Regierungsfraktionen. Wir haben eine sehr kleine demokratische Opposition und wir haben inzwischen eine sehr große AfD-Fraktion in diesem Landtag. Das wird etwas mit diesem Landtag tun. Es wird auch einfach die Stimmung in diesem Parlament verändern.
1: Am Dienstag trifft sich der neue Landtag dann das erste Mal in Stuttgart.
0: Und im neuen Koalitionsvertrag ist auch eine klare Botschaft an regionale Sender enthalten. Der Medienstandort Baden-Württemberg soll weiter gestärkt werden. Regionale Inhalte, Berichterstattung und TV-Angebote sollen nachhaltig gefördert werden, um die mediale Vielfalt im Land zu sichern. Daher soll auch die Förderung regionaler TV-Anbieter verstetigt, journalistische Ausbildung langfristig verstärkt und gezielte Förderungen privater Medienanbieter überprüft werden. Und welche Reaktionen es aus der Region zum neuen Koalitionsvertrag noch gab, das hat sich meine Kollegin Julia Christine Mitscheler einmal angeschaut.
3: Was wird sich mit der neuen Landesregierung ändern und was bedeutet der Koalitionsvertrag für die einzelnen Bereiche im Land? Was den Naturschutz betrifft, scheint der Vertrag recht gut anzukommen. Der Landesvorsitzende des NABU Baden-Württemberg sieht schon viel Gutes im Koalitionsvertrag. Demnach plant die neue Regierung nämlich, die Biodiversität im Land weiter zu stärken. Und auch das Ziel, bis 2040 klimaneutral zu werden, soll weiterhin angestrebt werden.
5: Positiv ist auch, dass der Waldnaturschutz gestärkt werden soll. Baden-Württemberg hat schon seit einigen Jahren ein ganz tolles Konzept, eigentlich, wie wir den Wald in Baden-Württemberg schützen wollen, wie wir die Tiere- und Pflanzenarten, die im Wald wohnen und leben, besser erhalten wollen. Also zum Beispiel Fledermäuse, bestimmte Käferarten und so weiter. Und da hat bisher immer das Geld gefehlt. Und jetzt ist eine klare Aussage im Koalitionsvertrag drin, dass man dieses Konzept mit ausreichend Mitteln ausstatten möchte.
3: Bei der Erreichung der Ziele gäbe es allerdings noch Nachholbedarf. Besonders die regelmäßigen Berichte des Klimasachverständigenrats wären weiterhin wichtig, um die Ziele zu erreichen.
5: Da gibt es ja so ein bisschen Zweifel, weil das sogenannte Effizienzgesetz angekündigt wurde. Das hat auch Cem Özdemir schon und auch Manuel Hagel haben das schon im Wahlkampf angekündigt, mit dem sämtliche Berichtspflichten erstmal sozusagen abgeschafft werden sollen und Berichte, die vorgelegt werden müssen, nur dann wieder sozusagen ins Spiel kommen, wenn der Landtag sich erneut bewusst dazu entscheidet.
3: Weniger positiv gestimmt dagegen die Bildungsgewerkschaft GEW. Der Vertrag sei zu unkonkret und Fakten würden fehlen. Besonders die Arbeitslosigkeit von Referendaren während der Sommerferien bereitet der Gewerkschaft Sorgen. Ebenso das schlechtere Gehalt von Grund- und Hauptschullehrkräften. In diesen Punkten bilde Baden-Württemberg das Schlusslicht unter den Bundesländern.
4: Aufgrund der vielen schwammigen Aussagen im Koalitionsvertrag wird es davon abhängig, ob wir einen mutigen Kultusminister bekommen. Die GEW freut sich auf eine gute Zusammenarbeit mit dem oder der CDU-Kultusministerin. Auch wenn dann vielleicht im Ministerium nicht gegendert werden darf, stand die CDU in der Vergangenheit immer wieder für mutige Bildungspolitik. Das Vorgriffsstundenmodell vor 25 Jahren verhandelte die GEW mit der CDU. Die CDU-Kultusministerin Annette Schavan sorgte für die meisten zusätzlichen Lehrerstellen in den vergangenen 30 Jahren und das bis heute nicht vollständig umgesetzte Schulleitungskonzept von Susanne Eisenmann war ein Schritt in die richtige Richtung. Daran sollte die CDU anknüpfen und eine mutige und innovative Spitze für das Ministerium suchen.
3: Gleichzeitig lobt die GEW aber auch das klare Bekenntnis zu Demokratie und Frieden sowie die geplanten kostenlosen Mittagessen für Schulkinder. Das allein reiche aber nicht aus. Und auch der Deutsche Gewerkschaftsbund Baden-Württemberg sieht den neuen Koalitionsvertrag als ausbaufähig. Konkret fehle der Mut zum großen Wurf.
6: Ich glaube, richtig ist erstmal, dass Cem Özdemir und Manuel Hagel sagen, es geht um eine starke Wirtschaft und Arbeitsplätze. Und da ist eine Menge unter Druck in Baden-Württemberg. Und ich wünsche mir da einfach die klare Aussage, wir wollen Industrieland bleiben, wir wollen starke Arbeitsplätze, wir wollen, dass es eine starke Sozialpartnerschaft auch mit den Gewerkschaften gibt. Das ist in Überschriften angedeutet, aber bei den Maßnahmen passiert mir zu wenig. Ich vermisse eine große Investitionsoffensive, die Baden-Württemberg zu einem modernen Industrie- und Wirtschaftsstandort macht. Ich vermisse die klare Zusage, dass wir bei öffentlichen Aufträgen Tariftreue haben wollen. Das heißt, dass Lohndumping mit Steuergeld beendet wird.
3: Denn besonders Wirtschaft und Arbeitsplätze stehen derzeit unter Druck. So auch die öffentliche Infrastruktur. Hier seien Investitionen nötig, um Wohlstand, Arbeitsplätze und Wirtschaftsstärke auch in den kommenden Jahren erhalten zu können. Einige Pläne der neuen Regierung begrüßt Burmeister jedoch. So etwa die geplanten Förderungen für Azubi-Wohnheime oder das geplante verpflichtende und damit kostenlose letzte Kindergartenjahr.
0: Überall fangen momentan die Bäume an zu blühen und Pollen zu fliegen. Für viele Menschen bedeutet das tränende Augen, Niesattacken und andere allergische Beschwerden wie Heuschnupfen. Welche Maßnahmen Betroffenen helfen können, darüber haben wir mit der Apothekerin Karin Baumgart gesprochen.
7: Momentan fangen ja die Bäume wieder an zu blühen und die Pollen fliegen durch die Luft. Bekommen Sie deswegen hier bereits mehr Anfragen?
8: Das ist richtig. Gerade in den letzten Tagen, wo es sehr warm war, wo die Sonne sehr viel geschienen hat, haben wir vermehrt Anfragen bezüglich Allergien, allergische Symptome gehabt und haben das also deutlich gemerkt. Jetzt der Regen hat wieder ein bisschen Linderung gebracht, weil eben alles auf den Boden gebracht wurde. Aber die nächsten Tage mit Sonne kündigen sich ja schon an und da wird das Ganze wieder deutlich zunehmen, dass mehr Patienten mit Symptomen kommen, ja.
7: Und was sind das genau für Symptome, mit denen die Menschen dann hier bei Ihnen landen?
8: Also es fängt an mit den Augen, dass die Tränen jucken, gereizt, gerötet sind. Dann die Atemwege angefangen von der Nase zu den Schleimhäuten im Hals, Rachenbereich, die Lunge. Die Leute husten, niesen, haben ein Kribbeln, ein Kratzen im Bereich vom Hals. Es kann aber auch schlimm werden, dass es Richtung Atemwegsprobleme geht, dass die Leute schwer Luft bekommen, also wirklich viel husten müssen, dadurch Atemwegsbeschwerden haben und schlecht Luft bekommen.
7: Wenn diese Menschen jetzt mit den zum Beispiel Atemwegsbeschwerden zu Ihnen kommen, was raten Sie denen?
8: Das hängt deutlich von der Symptomatik ab. Wenn es jetzt leichtere Symptome sind, kann man zum Beispiel mit Augentropfen oder Nasenspray arbeiten, die gezielt die Allergie

0: allergischen Reaktionen im Bereich der Schleimhäute, im Bereich der Augen und Nase lindern. Wenn es aber so ist, dass dauerhaft Probleme da sind, empfehlen wir lieber Tabletten zu nehmen, die grundsätzlich die Allergie zurückfahren und einfach Botenstoffe im Körper ausbremsen, damit die allergischen Reaktionen deutlich runtergefahren werden. Das kann man dann jederzeit immer noch mit Augentropfen oder Nasenspray ergänzen. Also es hängt einfach davon ab, wen haben wir vor uns, wie stark sind die Symptome, ist es eine ältere, eine jüngere Person, sind Allergien schon bekannt? Ist es auf einmal neu aufgetreten? Also davon hängt es einfach immer ab, was kann man empfehlen. Aber die Palette geht von Augentropfen, Nasenspray zu verschiedenen Wirkstoffen in Form von Tabletten. Kinder haben häufig Säfte, die sie auch bekommen. Schmelztabletten gibt es für Kinder, einfach verschiedene Applikationsformen.
1: Und was sind das für Wirkstoffe? Gibt es da bestimmte, die sich in den letzten Jahren vielleicht bewährt haben?
0: Also es sind die gängigen Wirkstoffe wie Cetirizin oder Loratadin, die auch im Laufe der letzten Jahre weiterentwickelt worden sind zum Levocetirizin oder Desloratadin, die einfach nochmal gezielter im Körper wirken können. Im Bereich der Augentropfen oder Nasenspray ist Azelastin zum Beispiel ein Wirkstoff, der sehr häufig und gut eingesetzt wird. Wenn es dann darum geht, dass die Nase häufig zu ist und man schlecht Luft bekommt, gibt es auch ein Cortison, das Mometason, was hier häufig eingesetzt wird.
1: Jetzt neben den Medikamenten haben Sie vielleicht noch Ratschläge, was man darüber hinaus noch tun könnte?
0: Ja, selbstverständlich. Es gibt die Möglichkeit, zum Beispiel abends vor dem Schlafengehen die Kleidung, die man tagsüber getragen hat, im Schlafzimmer nicht zu lagern, sondern eher im Badezimmer oder in einem anderen Raum zu lagern, weil hier zum Beispiel auch Pollen zu finden sind, die natürlich nachts eingeatmet werden können. Man kann abends vor dem Schlafengehen die Haare waschen, um hier auch die Pollenbelastung im Bereich der Haare zu lindern. Man kann Pollengitter ans Fenster anbringen. Je nachdem, ob man im städtischen oder ländlichen Bereich wohnt, kann man die Lüftung, also die Belüftung der Schlafräume auf die Abend- oder Morgenstunden verlegen, weil die Pollenbelastung im städtischen oder ländlichen Bereich unterschiedlich ist. Also auch solche Empfehlungen gehören zu unserem Beratungsgespräch dazu, ja.
1: Und wo liegen da Ihre Grenzen bei den Empfehlungen? Also gibt es da auch Bereiche, wo Sie sagen, da sollten die Menschen lieber mal zum Arzt gehen?
0: Ja, definitiv. Also wenn eben die übliche Medikation im Bereich der freiverkäuflichen Sachen nicht ausreicht, wenn jemand Entzündungen im Bereich der Augen hat, die Nase wirklich so zu ist, dass das Atmen nur noch schwer fällt, wenn die Atemwegsproblematik dazu kommt, eine Atemnot, dass jemand vor lauter Husten gar nicht mehr zurechtkommt, oder auch wenn Hautreaktionen mit dabei sind, die wir nicht einordnen können, dann muss auf jeden Fall der Arzt auch aufgesucht werden. Da kommen wir dann hier nicht weiter.
1: Und gibt es auch Möglichkeiten vorzubeugen, dass diese ganzen Symptome, die Sie gerade aufgezählt haben, vielleicht erst gar nicht entstehen können?
0: Also wer allergisch ist, wird immer irgendwo Probleme haben, aber wenn man weiß, dass die Pollen unterwegs sind, auf die man reagiert, kann man schon im Vorfeld bis zu einer Woche vorher mit Tabletten, mit Cetirizin oder Loratadin anfangen, um hier einfach den Körper darauf vorzubereiten, dass nicht so viele Botenstoffe ausgeschüttet werden und die allergischen Symptome selber gelindert werden und gar nicht so stark auftreten. Es ist auch grundsätzlich eine gute Sache, die Allergietabletten regelmäßig zu nehmen, weil von Jahr zu Jahr sich Allergien auch aufbauen können, wenn eine Allergie unbehandelt bleibt. Man kann sich das wie so eine kleine Entzündungsreaktion vorstellen, die im Bereich der Schleimhäute jedes Mal bei einer Allergie stattfindet. Und das kann eben dauerhaft zur Schädigung, zur Belastung der Schleimhäute zum Beispiel im Bereich der Atemwege führen, sodass man auch im Laufe der Jahre von einer anfänglichen leichten Allergie auch zu einem allergischen Asthma kommen kann. Also deswegen die Empfehlung, grundsätzlich immer zu behandeln, auch wenn die Symptomatik nicht so stark ist.
2: Und wir haben uns einmal in der Karlsruher Innenstadt umgehört, wie dort die Menschen die Pollensaison erleben und wie stark sie unter den Symptomen leiden und vor allem, was die besten Tipps der Karlsruher gegen Pollen sind.
3: Also meistens ist es bei mir so, dass die Nase juckt und die Augen tränen und die Augen oder auch trockene Haut sind einfach sehr viel Juckreiz. Und ich dagegen benutze ich halt eine Creme, die heißt, ich weiß gar nicht, wie sie heißt, aber dass meine Augen einfach nicht austrocknen oder auch die Nase eincremen, aber Tabletten helfen bei mir nicht so viel.
4: In den Tagen, wo es halt eben wirklich relativ windig und sehr sonnig war, wo halt eben die Pollenbelastung extrem hoch war, dann halt eben, ich sag mal, leicht verstopfte Nebenhöhlen.
5: Ich bin nicht betroffen, nein, noch nie gewesen. Ne.
6: Ich bin jedes Jahr wieder dankbar, dass ich es nicht habe.
7: Ich nicht, aber meine Frau und mein Sohn, die leiden darunter. Ja.
6: Ja, nehmen Tabletten.
7: Ich möchte nicht mit vielen Medikamenten, so mach mal Loratadin, aber nur wenn es ist so stark. Aber ansonsten, nein, ich durchhalte.
8: Ich freue mich, dass heute geregnet hat und dass es ein bisschen besser zu atmen ist.
9: Ich mache Fenster zu.
10: Ich habe keinerlei Allergien, ja.
11: Ich weiß nicht, von welchem Baum ist das, aber ich fange einfach zu nissen und ich hatte ein paar starke anaphylaktische Schock gehabt.
12: Außer, dass die Augen ein bisschen tränen, aber sonst nichts.
13: Ich nehme immer am Anfang des Jahres Propolis, weil ich nur mit Frühblüher beschäftigt bin und seitdem geht es eigentlich gut.
2: Und zum Abschluss der Sendung kommen wir noch zum Sport, genauer gesagt zum Karlsruher SC. Ja, nur noch 2 Spieltage in der 2. Fußball-Bundesliga. Im Auswärtsspiel am Freitagabend in Paderborn können die Karlsruher passiv in den Kampf um den Aufstieg eingreifen. Wie der Karlsruher SC das Spiel angehen will, das sehen Sie jetzt im Spielvorbericht.
14: Mit dem Beginn der warmen Monate geht es für den Karlsruher SC in die finale Phase der Saison. Tabellarisch ist für die Karlsruher zwar nichts mehr zu erreichen, dennoch können die Blau-Weißen noch eine entscheidende Rolle spielen. Denn der kommende Gegner aus Paderborn befindet sich noch immer mitten im Aufstiegskampf. Das Momentum dürfte aber auf Seiten der Karlsruher liegen. Denn während die Ostwestfalen vergangene Woche mit 1:5 verloren haben, konnte der KSC sich mit 2:1 gegen Darmstadt durchsetzen. Eine brisante Ausgangslage für das Freitagabendspiel.
15: Ich muss mich darauf einstellen, dass der Gegner sauer sein wird, weil man ja immer von sich selber ausgeht, wenn man mal verloren hat grundsätzlich und dann es vielleicht auch ein bisschen deutlicher ausfiel. Deswegen erwarte ich schon eine Mannschaft, die A, erstmal die Qualität hat, sonst würden sie an dem Spieltag nicht da stehen, wo sie stehen. Und B, bringen sie natürlich jetzt dieses Spiel aus Elversberg mit, was dazu führen wird, dass sie das so schnell wie es geht, und das ist am Freitag schon, ein paar Tage später, versuchen wird, wieder gerade zu rücken.
14: Für Christian Eichner ist das die letzte Auswärtsfahrt als Cheftrainer der Badener. Die Ambitionen, die Abschiedstournee erfolgreich zu gestalten, sind dementsprechend hoch. Denn auch für Spieler wie Fabian Schleusener wird es das letzte Mal im KSC-Auswärtstrikot sein. Ob und wie dieser am Freitag eine Rolle im Sturm spielen wird, ließ Eichner vorerst offen.
15: Wir haben gerade so beispielsweise im Sturm schon eine harte Entscheidung getroffen, was Fabian Schleusener anbelangt, der ja jetzt auch wieder eine Woche zuvor gegen Hannover ein Tor geschossen hat und jetzt auf die Bank zurückkam, weil Lou dann nach seiner Erkältung wieder fit war. Auch da müssen wir am Freitag schauen, was dann da aus Sinn ergibt, weil ja, wir schon den Anspruch auch nochmal hegen, diese 2 Spieltage so erfolgreich wie möglich auch zu bestreiten.
14: Der SC Paderborn ist auf einen Sieg angewiesen. Sollte die Elf von Christian Eichner dem einen Strich durch die Rechnung machen, haben die Paderborner den möglichen Aufstieg nicht mehr in der eigenen Hand. Eins ist klar, auch der KSC will das Spiel gewinnen.
15: Ähnlich wie die letzten Wochen auch, wenn es uns gelingt, diese Spiele offen zu gestalten, dann werden wir Räume bekommen, weil der Gegner am Ende auf 3 Punkte gehen wird. Zumindest gehen wir mal davon aus, weil sie vorlegen können. Das ist auch nochmal ein Unterschied, da die letzten beiden Spieltage immer zeitgleich stattfinden. Ja, sind so ein paar Facetten, die dieses Spiel dann unabhängig von unserer Position sowieso interessant werden lassen.
14: Welche indirekte Rolle der Karlsruher SC im Aufstiegsrennen tatsächlich noch spielen kann, entscheiden die 90 Minuten in Paderborn, die am Freitag um 18.30 Uhr angepfiffen werden. Neben dem Mannschaftsbus reisen auch rund 1.200 Fans aus Karlsruhe mit nach Nordrhein-Westfalen.
2: Und das war's für heute mit den Nachrichten hier bei Baden TV aktuell am Donnerstag. Ich verabschiede mich, wünsche Ihnen noch einen schönen Abend. Machen Sie's gut und tschüss.
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6: Hallo und einen schönen guten Abend. Herzlich willkommen zum Wetter auf Baden-TV. Wir sehen ziemlich viele Tiefs um uns herum, aber zur gleichen Zeit kommt hier ein Hoch herangezogen. Und dieses Hoch bringt uns schon wieder deutlich freundlicheres Wetter. So auch in der kommenden Nacht zum Freitag. Der Himmel ist meist wolkenlos. Zum Morgen hin kann es hier und da etwas Dunst oder Nebel geben. Die Frühtemperaturen, die liegen am Freitag um 5 Grad in Germersheim und bei 7 Grad in Freiburg. Der Freitagvormittag bringt dann so einen Mix aus Sonne und Wolken. Insgesamt gibt es einen sehr freundlichen Freitag und die Tageshöchsttemperaturen, die erreichen am Freitagnachmittag 22 Grad in Karlsruhe und bis zu 18 Grad in Freudenstadt. Und auch im weiteren Tagesverlauf scheint meist die Sonne. Erst zum Abend werden die Wolken vom Rhein her etwas zahlreicher. Es bleibt aber überwiegend trocken. Und die Temperaturen, die gehen auf Werte um 18 Grad in Germersheim und 16 Grad in Offenburg zurück. Der Blick auf die weiteren Aussichten am Samstag. Zunächst viel Sonnenschein, zum Abend ein paar dichtere Wolken, mitunter kurze Gewitter Richtung Schwarzwald. Aber warm, bis zu 25 Grad messen wir am Samstag. Der Sonntag, da ist ja Muttertag, beginnt zunächst auch sehr freundlich und trocken. Temperaturen bis zu 24 Grad, aber später gibt es dann erste Schauer und Gewitter. Und zum Montag deutlich wechselhafter, immer wieder Regenschauer und maximal nur noch 17 Grad. Das war's vom Wetter. Ich wünsche einen schönen Abend. Tschüss, bis zum nächsten Mal.

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Am Sonntag, den 17. Mai, ist Internationaler Museumstag. Auch in Pforzheim öffnen die Museen kostenfrei ihre Türen. Egal ob Geschichte, Kunst, Handwerk oder Technik. Einen spannenden Museumsbesuch kann jeder erleben. Das Programm mit allen teilnehmenden Museen gibt es unter www.pforzheim.de/museumstag. Mit der Walzer Oper Der Rosenkavalier starten am 17. Mai im Baden-Badener Festspielhaus die Pfingstfestspiele. Bereits der Operntext selbst ist ein Kunstwerk in sich. Getanzt wird im Rokoko zu Menuetten. Danach folgen etwa swingende Jazz-Arrangements. Mehr Infos zum Auftakt der Pfingstfestspiele gibt es unter www.festspielhaus.de. Wer richtig ins Schwitzen kommen will, der hat beim Lemming-Turmberg-Rennen rund um den Turmberg in Karlsruhe-Durlach die Gelegenheit. Das Rennen zieht jedes Jahr 100 Sportbegeisterte auf den beliebten Durlacher Hausberg. Das Besondere, Teilnehmer können wählen zwischen einem Radrennen, einem Berglauf oder einer Kombination aus beiden.

0: Hallo und herzlich willkommen zur ersten Folge Das Gründerwohnzimmer. Mein Name ist Michael Schulze, ich bin Inhaber der Wirtschaftskanzlei Schulze in Karlsruhe. Das Gründerwohnzimmer, ich darf euch vielleicht einmal näher bringen, um was es in meinen Folgen gehen wird. Ich bin Gründungsberater im Raum Karlsruhe, begleite jedes Jahr Start-up in der Gründung, während der Gründung und auch darüber hinaus. Dort lerne ich immer wieder ganz tolle Menschen kennen mit ihren wirklich sehr interessanten Gründungsideen. Und ich fand, man sollte mal ein Medium schaffen, wo man diese netten Gründerinnen und Gründer vorstellen darf. Und das habe ich hier gefunden. Ich werde euch diese Gründerinnen und Gründer in den folgenden Sendungen mit ihren Ideen hoffentlich erfolgreich näher bringen. Heute ist es mir eine ganz besondere Freude, zwei Gründer zu begrüßen, die sich spontan gemeldet haben. Und das ist nicht immer einfach bei der ersten Sendung, aber ich freue mich, dass sie dabei sind. Die erste beschreibt sich wie folgt. In meinem beruflichen Werdegang zieht sich der rote Faden Strukturierung und Kreativität durch alle Stationen, von organisatorischer Planung bis architektonischer Gestaltung. Sie prägt den Satz, wie wird aus einem unscheinbaren Entlein ein prächtiger Schwarm? Das werden wir sicherlich ganz genau noch erfahren, da gilt es drüber zu sprechen. Ich begrüße recht herzlich hier Martina Kieser.
1: Hallo Michael, vielen Dank für die Einladung.
0: Mein anderer Gründer, ein junger Herr, der ist auf einem Bauernhof groß geworden, hat sehr viel in seinem Leben erlebt und irgendwann war der Punkt, wo er gesagt hat, die nächste Herausforderung ist, ich gründe eine Hausverwaltung. Wie das funktioniert, wo er heute steht, das werden wir hier alles erfahren. Herzlich willkommen, Jochen Merkenschlager.
2: Hallo Michael, schön, dass ich hier sein darf.
0: Martina, wir kennen uns schon einige Tage. Ich weiß noch genau, wie wir uns kennengelernt haben, aber da kommen wir vielleicht später nochmal drauf. Dir war es ganz wichtig, einmal darüber zu sprechen, was sind die Beweggründe gewesen bei dir, dich selbstständig zu machen?
1: Ja, tatsächlich war es bei mir so, dass ich in meiner derzeitigen oder damaligen beruflichen Situation nicht wirklich zufrieden war. Das hat sich auch gesundheitlich ausgewirkt und somit musste ich mich mit dem Thema auseinandersetzen, wo bin ich denn falsch abgebogen. Und dann habe ich mich zurückbesonnen. Also ich habe ein Architekturstudium, ich habe immer schon parallel oder an meiner Seite entlanglaufend der Entwurf und die Gestaltung, das war mir sehr wichtig. Und jetzt habe ich das mit meiner Selbstständigkeit wieder mehr in die Mitte meines Lebens gerückt. Das war das Ziel.
0: Okay, wir kommen gleich auf den Satz, den ich eingangs sagen durfte. Ein unscheinbares Entlein zu prächtigem Schwan. Ich glaube, dafür gibt es zwei interessante Bilder, die du vorbereitet hast. Dürfen die mal eingeblendet werden?
1: Ja, also das ist jetzt zum Beispiel eine Aufgabe, die mir gestellt wurde. Das ist ein unscheinbares, vielleicht ein bisschen in die Jahre gekommenes Mehrfamilienhaus. Und da war die Aufgabe, wir wollten ein Mehrgenerationen draus machen. Wir haben unten im Endeffekt dann für die Eltern ein barrierefreies, altersgerechtes Wohnen und oben für die junge Familie übers Treppenhaus nachher eine Maisonette-Wohnung gemacht. Das Ganze arbeite ich in 3D aus. Das heißt, ich zeige dem Kunden, bevor überhaupt irgendwas gemacht wurde, was am Schluss entstehen wird. Und das ist das Ziel.
0: Und wir sehen das jetzt im weiteren Bild auch noch?
1: Das wäre jetzt die Ausarbeitung davon. Das ist so, ist das jetzt geworden. Wir haben also hier, sieht man vielleicht an der Seite, diesen zusätzlichen Eingang. Wir haben einen zusätzlichen Raum angesetzt für eine Pflegekraft, die die Eltern versorgen kann. Das Treppenhaus wird jetzt tatsächlich nur noch für die junge Familie genutzt. Und natürlich, mein Steckenpferd ist die Außenanlage, die wir komplett dann entsprechend angepasst haben.
0: Also Martina, für mich, dass ich es richtig verstehe, das ist ja jetzt ein Bild, aber so sieht es dann später auch aus.
1: Richtig, so genau, so soll es werden. Und die Familie konnte sich im Grunde aufgrund der 3D-Visualisierung entscheiden, ja, wie sie es gerne haben möchte.
0: Okay, also du gehst total individuell auf die Wünsche so der Kunden es dann hier auch ein.
1: Genau.
0: Martina, welche Bereiche des Entwerfens deckst du sonst noch ab?
1: Also ich decke generell, wie wir gerade gesehen haben, das ganze Wohnen ab, Leben. Ja. Ich nenne es mal Leben, weil es gibt die Innenräume, in denen ich lebe, es gibt aber auch die Außenräume, in denen ich lebe. Und am liebsten ist mir natürlich die Verbindung innen und außen. Das finde ich großartig, wenn das gelingt, zusammenzubringen. Mhm. Ich habe jetzt eine Anfrage, das ist auch ein tolles Projekt aus der Gastronomie. Das ist ein Baumhaushotel. Das ist natürlich eine großartige Sache für mich, dass ich da dabei sein darf. Da wird es danach dann auch wahrscheinlich ein Video dazu geben, wo man die Leute einfach mit inspirieren kann, nachher auch. Das sind so die Bereiche, genau, die ich abdecke. Mhm. Aber auch mache ich die Beleuchtungsvisualisierungen. Das heißt, wenn der Lichtplaner ins Spiel kommt, kann ich zeigen, aufgrund der Visualisierung, wo soll denn die Beleuchtung sitzen. Das heißt, der Bauherr sieht vorher, so will ich es haben.
0: Also das heißt, du setzt dich auch mit dem Belichtungs- oder Beleuchtungskonzept auseinander. Ich glaube, dafür haben wir ein kleines Video vorbereitet.
1: Ja, das ist jetzt ein Beispiel an der Terrasse. Die ist ein bisschen so, haben wir die Terrasse generell visualisiert und jetzt kommt die Beleuchtung dazu. Und das sieht man dann, wie es dann nachher ausschauen kann, wenn das Ganze bespielt wird bei einer Party oder genau, das ist eine Festinstallation. Und somit tut sich dann der Elektroinstallateur oder nachher der Beleuchtungs- oder der Lichtplaner leicht, weil er im Grunde die Entscheidung, der Kunde konnte sich entscheiden und er kann umsetzen.
0: Martina, wie arbeitest du genau?
1: Ja, wie arbeite ich? Also mein Angebot an die Kunden ist bei einer Anfrage, ich komme immer einmal persönlich vorbei. Ich gucke mir das vor Ort an und dann kann ich im Grunde nach diesem ersten Anschauen auch schon eine große Hausnummer abgeben, grobe Hausnummer abgeben, wo es denn ungefähr liegen wird, mein Entwurf. Und wir spüren auch, ob die Chemie stimmt. Das muss einfach so sein. Wenn der Kunde mich beauftragt, dann geht es eigentlich schon gleich an das Herzstück meiner Arbeit. Und das Herzstück meiner Arbeit ist ein ausführliches Interview, weil es sind ja alles individuelle Entwürfe. Es ist immer auf die Personen abgestimmt. Das heißt, ich muss genau verstehen, wer nutzt was wie und wie lange. Und dann haben wir einen riesen Mehrwert, weil wir das natürlich entsprechend aufbereiten können. Ja, und wenn das alles passiert ist, dann geht's los. Dann entwerfe ich ein in 3D, visualisiere ich das. In der Regel mache ich Bilder, 3D-Visualisierungsbilder, wie schon gesehen. Aber es gibt auch die Möglichkeit, dass ich einen Film darüber produziere. Das haben wir zum Beispiel dann bei dem Baumhaushotel, da wird es nachher einen Film geben, aber es gibt eben auch für Kunden zur Inspiration einen Film.
0: Das heißt, wir haben ein kleines Video vorbereitet.
1: Ja, sehr gerne.
0: Ja. So, du musst ein bisschen erklären.
1: Ja, und so kann das dann aussehen. Das ist jetzt einfach mal dargestellt, wie sowas rüberkommt, wenn es dann auch vielleicht eine Sache ist, die unter Umständen mehrere Personen betrifft oder inspirieren soll, wie jetzt das Baumhaushotel. Oder ich habe schon gearbeitet für einen Verein, da sind das viele Mitglieder, die müssen sehen, um was geht's denn. Und dann bietet sich's einfach an, nicht nur die Bilder zu zeigen, da einfach einen kleinen Film dazu ablaufen zu lassen. Das war jetzt eine fiktive Geschichte, aber so wird das dann aussehen.
0: Sehr schön, sehr schön.
1: So ist das.
0: Tolles Haus, könnte mir auch gefallen. Ja. Martina, was mich mal interessieren würde, ich als Berater, man sieht sich ja selber nicht als Berater, man versucht ja Gründern und Gründerinnen zu helfen. Mich würde es mal interessieren, wie haben wir uns kennengelernt aus deiner Sichtweise, wie hast du mich wahrgenommen? Möchtest du dazu was sagen?
1: Ja, sehr gerne. Also ich bin dir empfohlen worden, oder du bist mir empfohlen worden. Ich war auf einem Gründerseminar und dann haben andere Gründerinnen gesagt, der Michael ist der Richtige für dich. Weil ich brauchte eine Unterstützung im Businessplan und ich war selbst noch gar nicht so klar in dem, was will ich denn anbieten. Und da warst du natürlich perfekt für mich, weil du mir von Anfang an klar gemacht hast, dass es ein Prozess ist, der in mir auch stattfindet und der sich langsam entwickeln muss. Schön. Und ich auch diese Zeit dafür bekommen habe, das in meinem Tempo zu machen. Also ich musste eigentlich die Infos von dir abholen, dann, wenn ich soweit war. Und das war natürlich großartig. Also das war für mich eine großartige Sache. Da ging es gar nicht um den Businessplan, es ging um meine persönliche Ausrichtung und Klarheit, die ich in dieser Zeit erlangt habe. Das war toll, ja.
0: Sehr schön. Wir kommen vielleicht später nochmal auf das Punkt Netzwerk zu sprechen.
1: Ja.
0: Aber ich würde ganz gerne mal jetzt zu Jochen kommen. Der sitzt nämlich nun auch schon eine Zeit, ja, und freut sich, dass er jetzt dran ist. Jochen, wir haben es vorhin gesagt, du hast sehr viel im Leben gemacht, alles Mögliche ist da dabei. Wie kommt man auf das Thema Hausverwaltung?
2: Ja, ich war lange Zeit im Bereich Marktforschung und Consulting dann tätig, habe da auch viel mit Banken zu tun gehabt und habe nebenher von meinem Schwiegerpapa die Objekte betreut und habe da im Prinzip die ersten Erfahrungen gemacht, wie kümmert man sich um Immobilien vernünftig, wie schafft man, dass Handwerker auch kommen, wenn man sie braucht und dass sie dann nicht überteuert sind, sondern vernünftig funktionieren, auch zu vernünftigen Preisen. Und als ich die Objekte dann abgeben wollte, war mein nächstes Problem da. Es gibt vielleicht niemanden, der das so vernünftig und so gut kann, wie ich das gerne hätte. Mhm. Und da habe ich dann entdeckt, es ist für Kleine wirklich schwierig, eine gute Hausverwaltung zu finden. Und vielleicht wäre das dein Ausstieg von deinem Job, wo du wirklich 5 Tage die Woche irgendwo in Deutschland unterwegs bist und meistens dann eher so 60, 70 Stunden Woche hast. Ja. Und ja, mit Familie willst du ja dann auch mal zu Hause sein. Klar. Und dann habe ich halt geguckt, was brauche ich. Und dann sind wir uns begegnet. Und ich hatte das Glück, dass du auch ein bisschen Ahnung von Hausverwaltung hattest und mir da auch viele gute Tipps geben konntest. Einfach, wie kann ich das vernünftig aufbauen? Wie kann ich das Fachwissen kriegen, was mir an manchen Punkten vielleicht ein bisschen gefehlt hat? Wie kann ich mir das aneignen durch Seminare, durch Kurse? Und
0: du bist es professionell angegangen. Du hast einen Lehrgang besucht, du hast einen Abschluss gemacht. Das ist doch richtig, oder?
2: Ja, ich habe die Zertifizierung abgeschlossen, also ich habe da ein Seminar besucht, einen Kurs und habe dann bei der IHK die Zertifizierung nach § 26a WEG abgeschlossen, den man mittlerweile braucht, wenn es ein Eigentümer fordert.
0: Okay, Jochen, du hast eingangs gesagt, es war dir ganz wichtig oder du siehst gerade die Herausforderung bei kleineren Objekten. Wie würdest du heute dein Portfolio beschreiben, was du im Moment für Kunden abdecken kannst oder für Besitzer?
2: Ja, was machen wir? Wir machen im Endeffekt, kümmern wir uns darum, dass die Versorger, dass wir vernünftige Verträge haben mit denen. Wir haben Rahmenverträge mittlerweile mit Versicherer und auch mit Versorgern, um einfach ein ganzheitliches Konzept da einfach auch anzubieten und zu sagen, hey, das ist vernünftiger Preis und da geht es nicht immer nur ums Billig, sondern es geht einfach um eine gute Leistung. Man braucht ja auch eben bei Versicherungen eine Elementarschadenversicherung und andere Dinge, die einfach wichtig sind.
0: Ich darf aber nochmal zurückkommen, was mich mehr noch interessieren würde. Es gibt ja nun Menschen, die haben vielleicht eine Wohnung in einem Haus, kommen damit nicht zurecht. Es gibt Menschen, die haben 3 Familienhäuser. Es gibt Objekte, da sind 20 Wohnungen drin. Es gibt alles Mögliche. Ich glaube, du hast dich aber mehr auf zunächst mal kleinere Wohneinheiten spezialisiert. Also so war unser Andenken.
2: Ich habe damals gesagt, es ist sinnvoll, einfach zu sagen, hey, bis 20 Einheiten, einfach kleinere, denen zu helfen, weil da ist auch eine Marktlücke da. Da gibt es wenige, die das machen wollen. Und ich denke mal, in die Marktlücke bin ich dann einfach reingestoßen und habe gesagt, hey, ich will das auch anbieten, dass man einfach zum vernünftigen Preis das anbietet für 6er-Einheiten, für 5er-Einheiten, für 10er-Einheiten und dass man die dann auch gut betreut und dass man sich ein Netzwerk sucht mit Handwerkern und dass man da einfach, wenn ein Problem ist, auch jemanden hat, den man dann direkt schicken kann und sagen kann, ich löse jetzt dein Problem vor.
0: Netzwerk, Handwerker, ich denke, das ist heute ja ein ganz, ganz großes Thema, Handwerker zu finden und dann noch für eine Hausverwaltung, denn ich denke mal, diese Handwerker müssen, wenn es brennt, ja sofort da sein.
2: Ja.
0: Ich habe mir sagen lassen von dir, du verfügst über ein sehr gutes Netzwerk. Möchtest du uns das vielleicht mal ein bisschen erklären?
2: Ja, ich bin ja über das Cyberforum zu dir gekommen und da wurde mir damals der Begriff BNI schon zugestoßen und du hattest das ja auch ansatzweise mal angedeutet, das wäre vielleicht was. Und dann bin ich da einfach hingegangen und es ist so ein Netzwerk von Unternehmern und da sind halt auch viele Handwerker. Und die DNA ist halt einfach, dass man sich gegenseitig hilft und privilegiert. Und wenn ich halt einen Handwerker brauche, dann suche ich mir den in meinem Netzwerk und frage den einfach, hast du Zeit? Und dann schauen die, dass sie möglichst schnell zu mir kommen und möglichst schnell meine Probleme lösen. Was halt, wenn ich zu einem Handwerker gehe, den ich nicht kenne, der sagt halt dann, ja, du bist jetzt einer von vielen, stell dich mal hinten an.
0: Netzwerk, ich habe es versprochen, Martina, auch für dich ein wichtiger Punkt, ja. Wo hast du dein Netzwerk gefunden? Ich weiß, wir haben oft über Netzwerke gesprochen. Mhm. Ich habe gesagt, das ist wichtig, um in das unternehmerische Leben zu gelangen. Wo hast du dein Netzwerk gefunden?
1: Naja, eigentlich bist du meine Keimzelle, in Anführungsstrichen, das Netzwerken. Ja, ja, bitteschön. Weil ich tatsächlich deine Gründerabende grandios fand. Also wir hatten ja immer mal wieder so einen Gründerabend und ich durfte da mal eine kleine Präsentation zu meiner Arbeit machen. Und da waren eben nicht nur Gründer da, sondern es waren auch Unternehmer da. Und das war für mich halt der Einstieg überhaupt. Weil dann kam ein Unternehmer auf mich zu und hat gefragt, ob ich wiederum mit in so ein Unternehmernetzwerk gehen möchte. Das habe ich gemacht und mittlerweile, muss ich sagen, habe ich in dieser Zeit ein wunderbares Kooperationsteam, so würde ich es mal fast nennen. Also es ist so, dass ich mit Leuten zusammenarbeite, die von der Baufinanzierung, also alles um meinen Entwurf drumherum, ja, von der Baufinanzierung, ja.

0: Finanzierung bis hinten raus zur Umsetzung der Außenanlage. Das ist ja so das Letzte, was in der Regel kommt. Und zwischendrin halt ganz viele, die alles Mögliche abdecken, Elektro, also. Und da bin ich wirklich sehr dankbar, weil ich kann den Kunden jetzt nicht nur meine 3D-Visualisierung, meine Ideen anbieten, ich kann auch mein Netzwerk weiter leiten.
1: Also
0: Also
1: für
0: mehr tue
1: euch,
0: ich nicht, aber
1: ja.
0: ich reiche das
1: Ja.
0: weiter. Das sind warme Kontakte, ich kenne die Menschen, ich treffe die regelmäßig, ich arbeite mit denen. Es sind zuverlässige Menschen, es ist eine hohe Qualität am Start und das ist das, was ich mir
1: Schön.
0: wünsche.
1: Schön. Also das heißt, einmal mehr, Netzwerk ist
0: Ja.
1: wichtig und richtig.
0: Ja.
1: Ich würde euch gerne beide nochmal zu einem anderen spannenden Thema fragen, was mich immer auch so ein bisschen in der Beratung berührt. Und die Frage möchte ich als erstes an Jochen stellen. Jochen, wenn du heute aus deiner Sichtweise sagen würdest, von Beginn bis heute, was waren so die größten Herausforderungen für dich?
2: Ja, was war die größte Herausforderung? Wie komme ich an Kunden und wie komme ich an vernünftige Handwerker? Ich denke mal, das sind so die zwei großen Herausforderungen, die da waren. War Handwerker ist relativ schwierig zu finden und du musst ja irgendwie Kontakt zu denen bekommen. Da war einfach mein Netzwerk gut. Und das andere, wie kam ich an Kunden? Ja, Kaltakquise. Einfach, ich bin teilweise wirklich zu den Hausverwaltungen gegangen, wie wir es damals besprochen haben, und habe gefragt, habt ihr welche, die ihr abgeben wollt? Und habe da dann auch meine Kontakte entsprechend zu anderen Verwaltern gekriegt. Und mittlerweile kriege ich viele meiner Objekte auch wirklich von großen Verwaltungen, die sagen, sie können es nicht mehr bewerkstelligen, sie haben Mitarbeiter verloren. Und die rufen mich dann einfach an und fragen, willst du?
1: Jochen, du hast ein ganz tolles Argument eben gebracht und das ist eigentlich mein Steckenpferd, was ich vielen Gründern sage: keine Angst vor Akquise. Ich weiß noch, wie wir uns kennengelernt haben. Du bist da gesessen und hast gesagt: Kunden, keine Ahnung, aber ich werde mit Sicherheit hier nicht von Haus zu Haus rennen. Und ich habe dir gesagt: manchmal ist ein Gespräch vor der Haustür vielleicht noch zielführender als andere Möglichkeiten, die sich heute natürlich neben sozialen Medien schaffen. Aber was mal vielleicht interessant wäre, da möchte ich vielleicht ein bisschen tiefer nochmal reingehen.
2: Ja, klar.
1: Ich habe es dir empfohlen, du hast es gemacht. Also erzähl doch mal so, du bist doch tatsächlich mit Handzetteln da von Haus zu Haus oder von Gebiet zu Gebiet gelaufen. Wie war so diese Erfahrung für dich?
2: Wie war die Erfahrung? Ja, es ist teilweise schon anstrengend. Also teilweise habe ich dann einfach nur Flyer eingeschmissen und teilweise habe ich einfach auch mal gefragt, wo mir Bauchgefühl gesagt oder keine Ahnung, was es war. Und oftmals kam dann wirklich, ja, wir suchen vielleicht und vielleicht ist es irgendwann mal interessant und man hat es vielleicht am Anfang nicht gekriegt, aber ich kriege in letzter Zeit immer öfter einen Anruf, Sie waren doch da mal da und wollen wir uns nicht mal kennenlernen und vielleicht wären Sie ja doch der richtige Partner. Und ja.
1: Ja, sehr schön. Was mir noch einfällt, Jochen, an der Stelle, lass uns mal gerade noch ein bisschen zurückgehen auf die eigentliche Verwaltung. Ich weiß noch, wir haben uns oft unterhalten, da ich auch ein bisschen Erfahrung in dem Bereich hatte, dass ich dir gesagt habe, oft gibt es für Eigentümer Maßnahmen, man kriegt Fördergelder, man kann energetische Dinge regeln. Das wissen viele Menschen gar nicht. Viele Hausverwaltungen sind hier meistens auch überfordert. Keine Zeit, wissen es nicht. Ich habe immer versucht, dir dieses Thema mit auf den Weg zu gehen. Und du hast mir vor Sendung gesagt, du hast einen tollen Kontakt schaffen können, der dir unheimlich hilfreich ist, heute gerade da auch fast gewinnbringend neue Kunden zu kriegen.
2: Ja, also ich habe in meinem Netzwerk eben in diesem BNI-Netzwerk jemanden kennengelernt, der ist Energieberater hier in Karlsruhe, ist Ingenieurbüro Arnold und arbeite mit ihm eben sehr eng zusammen. Wir machen Sanierungsfahrpläne, er unterstützt mich bei der Förderung, er hat sich da sehr stark weitergebildet. Ich kann ihn da alles fragen, ich kann ihn direkt anrufen und dann kriege ich auch meine Antwort, die ich brauche und er ist für mich einfach der wahnsinnige Gewinner in meinem ganzen System, weil wenn ich ein Problem habe, wenn es neue Fenster ist, dann kann ich meinen Kunden sagen, hey Leute, da gibt es 20% Förderung, ihr müsst nicht alles zahlen, sondern ihr kriegt 20% vom Staat. Und ich habe da jemand, der macht es und meistens bleibt dann unterm Strich deutlich mehr übrig, als er kostet. Und das ist natürlich Wahnsinn für mich.
1: Ja, sehr schön. Ja, wir sind nun aber auch schon fast wieder am Ende unserer Sendung angelangt. Ich darf nochmal zusammenfassen. Heute war bei mir zu Gast die Martina Kieser, Raum und Freude, und Jochen Merkenschlager, Hausverwaltung. Danke euch beiden, dass ihr in dieser ersten Sendung bei mir zu Gast wart. Es hat mir wahnsinnig Spaß gemacht, hier heute moderieren zu dürfen. Ich darf schon einen kleinen Vorschau auf die nächste Sendung geben. Da wird es um einige tolle Dinge geben. Ein Mensch, der sich mit nachhaltigen Werbemitteln beschäftigt, eine Dame, die aus Kürbis alles Mögliche zaubern kann. Ich danke euch fürs Zuschauen und kann euch nur sagen, ich freue mich jetzt schon auf die nächste Folge, wenn es heißt Das Gründerwohnzimmer. Und bis dahin bleibt gesund. Ich wünsche euch alles Gute. Grüße aus Karlsruhe, euer Micha.

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2: Hallo und einen schönen guten Abend. Herzlich willkommen zum Wetter auf BahnTV. Wir sehen ziemlich viele Tiefs um uns herum, aber zur gleichen Zeit kommt hier ein Hoch herangezogen. Und dieses Hoch bringt uns schon wieder deutlich freundlicheres Wetter. So auch in der kommenden Nacht zum Freitag. Der Himmel ist meist wolkenlos. Zum Morgen hin kann es hier und da etwas Dunst oder Nebel geben. Die Frühtemperaturen, die liegen am Freitag um 5 Grad in Germersheim und bei 7 Grad in Freiburg. Der Freitagvormittag bringt dann so einen Mix aus Sonne und Wolken. Insgesamt gibt es einen sehr freundlichen Freitag und die Tageshöchsttemperaturen, die erreichen am Freitagnachmittag 22 Grad in Karlsruhe und bis zu 18 Grad in Freudenstadt. Und auch im weiteren Tagesverlauf scheint meist die Sonne. Erst zum Abend werden die Wolken vom Rhein her etwas zahlreicher. Es bleibt aber überwiegend trocken. Und die Temperaturen, die gehen auf Werte um 18 Grad in Germersheim und 16 Grad in Offenburg zurück. Der Blick auf die weiteren Aussichten. Am Samstag zunächst viel Sonnenschein, zum Abend ein paar dichtere Wolken, mitunter kurze Gewitter Richtung Schwarzwald, aber warm, bis zu 25 Grad messen wir am Samstag. Der Sonntag, da ist ja Muttertag, beginnt zunächst auch sehr freundlich und trocken, Temperaturen bis zu 24 Grad, aber später gibt es dann erste Schauer und Gewitter und zum Montag deutlich wechselhafter, immer wieder Regenschauer und maximal nur noch 17 Grad. Das war's vom Wetter. Ich wünsche einen schönen Abend. Tschüss, bis zum nächsten Mal.

0: Das war aber eine anstrengende Stadtgründungsfeier beim Markgraf Karl Wilhelm. Oh, Gemini.
1: Ja, Heini, wir tun die Fies und das Maul weh vom Tanz und Babble. Ruhen wir uns ein bisschen aus.
0: Du, Kalle, was wohl in 250 Jahren in der geplanten Fächerstadt rund um Schloss 1 los ist?
1: Komm, träumen wir mal ein bisschen von der Zukunft.
2: Der Badische Kunstverein unter Vorsitz von Dr. Hermann Veit leistete zum 250-jährigen Jubiläum unserer Stadt mit einer Ausstellung, die der Landesvater, Ministerpräsident Kurt Georg Kiesinger, als Schirmherr durch eine Festansprache feierlich eröffnete, seinen Beitrag.
0: Tut ihr Badener als Volk von Dichter und Denker auch was für die Pegasus-Jünger? Ich mein, die Teenager der Feder.
1: Selbst Zugereiste werden geehrt.
0: Tja, das ist ja mal schön, nicht?
2: Dass Kunst von Können kommt, honorierte im festlich geschmückten Bürgersaal durch eine Festansprache von Professor Dr. Bollnow aus Tübingen an Bedeutung unterstrichen die Jubiläumsstadt dem jungen Hamburger Schriftsteller Hubert Fichte mit der Verleihung des Hermann-Hesse-Preises, den ihm Präsident Dr. Neff feierlich überreichte. Konkret und realistisch

0: sind die Analysen in der Politik, in der die Jungdemokraten nach Absage der Politik der Stärke zielstrebig neue Richtlinien diskutierten. Unser Kameramann folgte der höflichen Einladung. Im kleinen Stadthallensaal fand der Sprecher des Abends, William Baum, Berlin, den liberalen Rahmen für die zukünftige Politik. Immer wieder auf die Zukunft gerichtet ist die Forderung nach Einheit unseres Volkes, die alljährlich am 17. Juni, wie hier in der Schwarzwaldhalle durch Professor Carlo Schmidt bekundet, der friedliebenden Welt zur Besinnung aufgetragen wurde.
1: Na, die Dichter haben ja, bevor sie berühmt wurden, anständig hungern müssen.
2: Ja, vor 250 Jahren. Heute haben wir Bäcker genug.
1: Ja, und auch immer kleinere Brötchen, ne?
2: Vielleicht bei dir in Hamburg. Aber bei uns, da wacht ein Wolf drüber.
0: Die Hitze gewöhnt, so ging es ganz leger bei der Tagung des Zentralverbandes des Bäckerhandwerks im Parkhotel zu. Man einigte sich darauf, dass die Öfen nachts pausieren sollen, weil auch unsere Backzauberer etwas vom gesunden Schlaf halten.
1: Das flüssige Brot schmeckt mir immer am besten. Und dann solche schicke Blume drauf.
2: Hier gibt's noch schönere Blume und Blüte. Muss nur die Augen aufmachen in Karlsruhe.
1: Oh, da habe ich noch Zeit, wenn ich mal im Altersheim bin.
2: Dann komm nur nach Karlsruhe. Hier werden die alte Leute markgräflich beschenkt.
0: Dem aufmerksamen Betrachter entging auch in diesem Jahr das traditionelle Lindenblütenfest der Weststadt nicht, bei dem der Bürgervereinsvorsitzende Franz Luitpold die Lindenblütenkönigin hochleben ließ und aus der Hand des Bürgermeisters Hofheinz als Vermittler gemeinderätlicher Grüße der Königin ein Blumengebinde überreichte. Nur der Backlehrling errötete vor so viel Liebreiz. Ein wahrhaft markgräfliches Geschenk des Einzelhandelsverbandes Mittelbaden nahm Bürgermeister Dullenkopf für die Insassen der Altersheime in Form von Gutscheinen im Werte von 12.500 D-Mark entgegen. Diese gute Tat darf wärmstens zur Nachahmung empfohlen werden, denn gerade unsere alten Mitbürger verdienen unsere Hilfe.
1: Hab ja mal all die Jubiläumsschaufenster gesehen. Jeder Samenhändler und Schuster ist ja ein echter Patriot.
2: Ja, ganz Bade kauft jetzt bei uns ein, wegen der niederen Preise. Tja, die Kaufleit haben Sinn für Interesse.
1: Und für Preise. Immer pfennigweise nach oben. Das fällt nicht so auf.
2: Der weiße Kreis macht es schon markweise, ob es in Durlach auch Jubiläumsmieter gibt.
0: Sinn für dekorative Schaufenstergestaltung im Jubiläumsjahr entwickelte die Karlsruher Geschäftswelt, indem sie die Vergangenheit wachrief. Der Lohn hierfür wurde namens der Stadtverwaltung von Bürgermeister Hofheinz an die Sieger überreicht. Ein erster Preis wurde auch Goldschmiedemeister Kölmel für das erstklassig dekorierte Schaufenster seines Berufszweiges zugesprochen. Auch Angestellte für 25 und mehrjährige treue Dienste in ihrer Firma wurden an diesem Tage besonders geehrt. Im Beisein von Oberbürgermeister Klotz gab Bauherr Richt Zwischenbilanz seiner in rasantem Tempo in Durlach entstehenden großen Wohnanlage, die nach etwas über einem halben Jahr vom Modell bis zum Rohbau aus der Erde gestampft wurde. Auf 31.000 Quadratmetern entsteht hier ein Wohnviertel mit 400 Wohnungen in aufsehenerregender Arbeitsweise, die durch eine eigene Bauproduktion an Ort und Stelle zeit- und transportkürzende Vorteile aufweist. Ein beglückender Beweis der Tatkraft unserer Mutterstadt Durlach. »250 Jahre Karlsruhe. Eine Geschichte, die auch von ihren Bürgern mitgeformt wurde.« Zu den Männern, deren Werk mit dem Namen der Stadt Karlsruhe untrennbar verbunden ist, gehörte Stefan Monninger, der Gründer der Brauerei Monninger. In diesem Haus, in der Waldhornstraße, war die erste Braustätte untergebracht. Dann übersiedelte das aufblühende Unternehmen in größere Räume an der Langenstraße, der heutigen Kaiserstraße, wo sich heute noch der Hauptausschank der Brauerei Monninger befindet. Vor der Jahrhundertwende erwuchs an der Kriegsstraße eine neue Betriebsstätte. 20 Jahre später war der Schritt zur Großbrauerei getan. Heute verfügt die Brauerei Monninger als Karlsruhes größte Brauerei über eine modernst ausgestattete Produktionsstätte. Das Monninger Bier

0: aus Karlsruhe hat dank seiner hervorragenden Güte die Zahl seiner Freunde im In- und Ausland stets vermehrt.
1: Prost auf unsere Freundschaft, Heini. 1750 hätte Marianne auch nicht gedenkt, dass 250 Jahre später der Mikl seine Liebe zu ihr entdeckt.
2: Na, hoffentlich werden aus all den gelegten Grundsteinen mal feste Freundschaftsbauten, auch wenn mal ein Gaul dran wackelt.
0: Mit der Eintragung in das Goldene Buch der Stadt bewies Nancys Oberbürgermeister Dr. Weber erneut den Willen zur langjährigen Allianz beider Städte. Der willkommene Besuch galt der Grundsteinlegung der Nancy-Halle im Stadtgarten, zu der sich die Prominenz aus Wirtschaft, Kultur und Militär ein Stelldich eingab. Nach feierlichen Versicherungen über Pflicht und Treue bestückte man gemeinsam den Inhalt der wetterfesten Kassette mit den Requisiten, die der Nachwelt dereinst Kunde geben mögen, von dem Bemühen internationaler Völkerverständigung unserer Zeit diesseits und jenseits unseres Schicksalsstromes. Möge der Wunsch nach einem geeinten Europa als Prognose der Zukunft einmal Wirklichkeit sein, wenn die Nachkommen unserer Stadt nach dem Ursprung dieser entstehenden Halle dereinst forschen werden.
2: Kalle, muss schon sagen, euer OB ist nicht nur immer im Bilde, sondern er findet auch immer den richtigen Rahmen, aus dem unser in Hamburg ja nun rausfiel, nicht?
1: Hättest sehen sollen, was für Freude der Boss aus Bonn gehabt hat an unserer Väterstadt. War schon ein schmuckes Geburtstagskind, mein Karlsruhe.
0: Zur Geburtstagsfeier unserer Fächerstadt erwartete Oberbürgermeister Klotz mit Gattin auf dem Hauptbahnhof den Bundespräsidenten Dr. Heinrich Lübke, der der badischen Residenz die Ehre eines Festbesuches gab. Vor dem Bahnhofsportal empfing die vorerregte Bevölkerung den ersten Bürger des Staates durch herzliche Ovationen. Die motorisierten Ordnungshüter geleiteten die hohen Gäste zum Parkhotel, dessen Geschäftsführer, Marschall, sichtlich erfreut, das Präsidentenpaar willkommen hieß. Nach einem Opernbesuch am Abend im Badischen Staatstheater begab sich Dr. Lübke am nächsten Tag zur Schwarzwaldhalle, wo ihm durch Oberbürgermeister Klotz im Rahmen des Jubiläumsfestaktes die Ehrenbürgerwürde zuteil wurde.

0: Der Gemeinderat der Stadt Karlsruhe hat mit Beschluss vom 22. September 1964 Herrn Bundespräsident Dr. H.C. Heinrich Lübke in dankbarer Anerkennung seines erfolgreichen und fruchtbaren Wirkens für das deutsche Volk das Ehrenbürgerreich verliehen. Und den Bürgern der Stadt Karlsruhe im eigenen Namen von Frau Fischer, von Herrn Landesbischof Dr. Bender, Herrn Präsident Dr. Kühn und Herrn Präsident Dr. Pfeil herzlich danken für die Verleihung des Ehrenbürgerrechts ihrer Stadt.
1: Mit einem Besuch des Kernforschungszentrums beendete der Bundespräsident seinen Karlsruher Aufenthalt. Der Stadtoberhaupt begleitete seine neuen Ehrenbürger zum Sonderzug und durfte berechtigtes Lob für alle entgegennehmen, die diese Stadt zu dem gemacht haben, was sie ist. Ein Hort der Schönheit, eine Stätte des Fortschritts. Ein letztes Lebewohl einer jungen Bürgerin von morgen, die vom lieben Onkel aus Bonn sogar beschenkt wurde. Stimmung, in zwangloser Unterhaltung bedankt man sich gegenseitig für alle Aufmerksamkeiten und Ehren an einem sonnigen Tag, einem Geburtstag, von dem einmal die Chronik unserer Stadt zu berichten weiß. Auf Wiedersehen, Herr Ehrenbürger, sagte der Oberbürgermeister. Empfehlen Sie unsere Fächerstadt und vergessen Sie sie nicht, wenn es um Ehrenbürgerpflichten geht. Leben Sie wohl, Ehrenbürger von Karlsruhe.
2: Wir haben schon saubere Jubiläumsfeste gefeiert. Zu Wasser, zu Pferde und im Fußball.
3: Das gibt aber...

0: Mann, da wird der Bürger wohl ein Jahr steuerfrei sein. Ja.
1: DVDs mit verschiedenen Folgen des Karlsruher Monatsspiegel sind zum Sonderpreis von 2 Euro pro DVD im Stadtarchiv und im Stadtmuseum erhältlich.

Dass Bewertungen gekauft werden können, das ist, glaube ich, nichts mehr Neues. Heute gehen wir aber der Frage nach, wenn das eh schon alle wissen, bringt es denn den Firmen überhaupt was, Bewertungen zu kaufen? Lass es uns zusammen rausfinden. Wir schauen uns das Ganze im App Store bzw. Google Play Store an. Wir hatten ja schon mal ein Video gemacht, wo ich mir die schlechtest bewerteste App runtergeladen habe. Da drin kam ein Tool vor, mit dem wir hier intern arbeiten, und genau mit diesem Tool suchen wir uns jetzt auch wieder die passende Bewertung raus. Ab ins Tool. So, als erstes im Tool nehmen wir einfach mal nur Anwendungen. Also ich möchte in diesem Fall jetzt nicht Spiele, sondern wirklich nur Apps. Wir wollen, dass das Ganze in den letzten 90 Tagen das erste Mal veröffentlicht wurde. Also wirklich was sehr Neues ist. Auch das letzte Update muss in den letzten 90 Tagen gewesen sein. So, und wir wollen jetzt hier eben die Performance 4 oder mehr Sterne im Durchschnitt. Und wir sagen einfach mal, wir brauchen Minimum oder in dem Bereich von 10.000 Downloads. Jetzt schauen wir mal, was uns das Ganze ausspuckt. Hier können wir sehen, die ersten Apps sind sogar aus dem Store schon wieder entfernt worden. Ich schaue mir aber jetzt hier mal diese Utes App an. Wie wir hier sehen können, die App ist das erste Mal am 7. Februar 2023 online gegangen, also wirklich noch nicht lange online. Das sind jetzt ja nicht ganz 3 Monate. Sind 345.000 Downloads und hat einen Umsatz gemacht von 183 Downloads. Ich bekomme, das ist hier eine Google-App, bekomme ich die Bewertung, solange ich hier auf weltweit bin, nicht angezeigt. Von dem her, ich gehe jetzt einfach mal hier auf Deutschland, gucken wir mal, wie es da aussieht. Da haben sie 35.000 Downloads und 14.800 Dollar Umsatz, also auch sehr ordentlich. Wie man jetzt hier sehen kann, wir haben 1.900 Bewertungen mit einem Schnitt von 4,35, also wahnsinnig viele in dieser kurzen Zeit. Und wir schauen uns das Ganze jetzt einfach mal direkt auf der Play-Seite an, wie denn diese Bewertungen aussehen. Wenn ich jetzt hier ein bisschen runterscrolle, dann sehe ich schon, es sind ja eben viel Ein-Sterne-Bewertungen. Und das Ganze bringt mich jetzt zu der Schlussfolgerung, eben in dieser kurzen Zeit wurde sehr wahrscheinlich sehr viele 5-Sterne-Bewertungen erstmal initial gekauft, dass da wirklich viele Bewertungen mit eben 5 Sterne da sind und dann eine recht starke Marketingkampagne zum Download halt eben gefahren, sodass eben viele Leute das Ding runtergeladen haben. Es geht hierbei, geht es bei der App eben um ja, Videocontent, den man ansehen kann und bei dem man wohl ziemlich schnell zahlen muss, wenn man in den Videogesprächen drin bleiben will. Und die einzelnen Leute, die jetzt eben schlechte Bewertungen gegeben haben, das sieht dann im Gesamtbild sogar immer noch okay aus, weil einer puren 5-Sterne-Bewertung vertraut man gar nicht so sehr, sondern eben eine sehr hohe 4,8, 4,9 Bewertung, das ist eine sehr viel validere. Also hier wurde sehr wahrscheinlich massiv erstmal Rezensionen gekauft, um dann sehr, sehr viele Leute eben draufzubringen über eine Marketingkampagne. Und wie man gesehen hat, in dem, was sie an Umsatz fahren, hat es wohl auch sehr, sehr gut konvertiert. Also die haben ihr Geld verdient. Lassen Sie aber gerne mal noch mal ein zweites Beispiel anschauen. Das hier kann ich mir sehr gut vorstellen. Gucken wir uns mal an, dass das ähnlich aussieht. Chatbot AI. Ja, gut getroffen. 1,6 Millionen Downloads bei 260.000 Dollar Umsatz. Auch hier sind wir ja im Grunde seit ja, Mitte Februar auf dem Markt erst. Das Ganze sieht so aus, als ist es einfach die API von ChatGPT integriert in ja, ein Interface, sodass ich das Ganze halt eben als App nutzen kann. Und sehr wahrscheinlich sehr schnell ja eben die Möglichkeit, dass ich hier halt eben mit einem Abo zahlen muss, um das Ganze zu nutzen. Gucken wir mal an, wie es hier aussieht. Da strahlen mich auch schon direkt die ersten 1-Sterne-Bewertungen an. Also sehr wahrscheinlich das gleiche Spiel. Also wir haben hier 12.200 Rezensionen mit mittlerweile nur noch einem Durchschnitt von 3,6. Vor kurzem war das noch ein bisschen höher, wie das Tool angezeigt hat. Also von dem her wurde hier ähnlich gearbeitet. Also wir können sehen, es scheint sehr, sehr lukrativ zu sein, erstmal sehr viele Bewertungen draufzubringen, weil die meisten Leute es ja vermutlich einfach nicht vernünftig ja, sehen oder halt eben wahrhaben wollen, obwohl eigentlich viele Leute eben wissen, dass dieses Kaufen von Bewertungen mittlerweile was relativ Gängiges ist. Von dem her kleiner Tipp, was kannst du tun? Das relativ Simple, wie ich es hier auch gerade gemacht habe, ist einfach, du guckst dir die neuesten Bewertungen an. Also nicht die höchstbewertesten oder die meistgenutzten. Gerade auf der iOS-Seite kann man das auch nochmal switchen, eben zwischen hilfreichsten und neuesten. Weil eben auch diese hilfreichen heißt eigentlich nur, dass die eigentliche Bewertung eben von anderen nochmal ja, eben mit so einem Daumen hoch bewertet werden. Und auch das kann man halt eben ja, einkaufen, wenn man so möchte. Also das heißt, die Firmen geben
eben sehr viel Geld aus, um halt eben die guten Bewertungen dastehen zu haben, wo du sie direkt am Anfang siehst. Und das sind aber nicht die ehrlichen Bewertungen. Deswegen einfach umschalten auf die neuesten, beziehungsweise im Google Store siehst du eigentlich auch ziemlich schnell die neuesten und bekommst dort ein viel, viel klareres Bild, über wie sich diese App wirklich verhält. Ansonsten von mir einfach noch der Tipp, bevor du eben Geld in eine App investierst, die du runtergeladen hast, fast immer gibt es eine Probezeit, um das Ganze auszuprobieren. Wenn es das nicht gibt, würde ich an deiner Stelle direkt schon mal ein bisschen skeptisch sein oder ein bisschen drauf schauen, was es ist. Aber meistens hast du ein, zwei Tage Zeit, das Ganze auszuprobieren. Probier es in Ruhe aus. Auch wenn du direkt am Anfang schon abschließen musst, du kannst das Ganze dann noch eben kündigen, sodass keine Kosten entstehen. Und dann siehst du wirklich, ob das die App eben ihr Geld wert ist oder nicht. Wenn sie das tut, was du möchtest und eben alles ausreichend funktioniert, dann auf jeden Fall bin ich sehr dafür, eben auch zu bezahlen, weil ich ja selbst weiß, was das eben an Aufwand hinter diesen Apps ist. Aber gerade solche Themen wie die zwei, die wir jetzt gerade angeguckt haben, ist wirklich sehr, sehr heftiger Nepp, weil hier gerade zum Beispiel mit dem zweiten Beispiel auf ChatGPT, also hat die App damit gar nichts zu tun, benutzt einfach nur die API, macht es halt eben damit eben einfacher zu nutzen. Ist valide, aber muss natürlich anschauen, was da halt eben an Geld reinfließt. Also von dem her, einfach mal die Augen aufmachen, guck dir die neuesten Bewertungen an, das ist sehr, sehr hilfreich. So, ich hoffe, dieser kleine Einblick hat dir gefallen, denn nicht alles ist echt, was da halt eben draußen ist. Also man kann da mittlerweile sehr, sehr viel machen und eben, wie man sieht, auch wenn viele Leute das vielleicht sogar im Hinterkopf haben, dass solche Bewertungen gekauft sein können, man fällt doch eben sehr leicht drauf rein. Deswegen war es mir wichtig, einfach heute mal drüber zu sprechen und dann nochmal ein bisschen Aufmerksamkeit drauf zu bringen. Wenn es dir gefallen hat, dann würde es mich sehr freuen. Gib mir gerne da mal ein Feedback drauf. Schreib mir gerne auf Instagram, einfach unter Kai der App Guy. Und ansonsten würde ich sagen, sehen wir uns in der nächsten Woche wieder. Mach's gut, bis dahin. Ciao, ciao.

0: Heute könnte es unangenehm werden, denn es geht um die theoretische Fahrprüfung. Ich selbst habe meinen seit 22 Jahren, aber ob ich ihn heute noch mal bestehen würde, wir werden es sehen.
1: Auf Instagram nachgefragt, haben viele von euch die ADAC-Führerschein-App vorgeschlagen. Die haben wir jetzt auch benutzt und installiert. Hier hat es die neuesten Fragen. Ich habe die Möglichkeit, eben den kompletten Fragekatalog zu üben, aber auch Prüfungssimulationen durchzuführen. Und genau das probieren wir jetzt aus.
0: Wir gehen hier direkt in die Prüfung und machen eine Prüfungssimulation. Ach du Scheiße, 46 Fehlerpunkte. Okay, jetzt interessiert mich aber, ist es bei anderen auch so? Ich bin nämlich jetzt am Wochenende auf dem Founder Summit unterwegs. Das ist eine Veranstaltung, da werde ich mit Sicherheit den einen oder anderen treffen. Und ich suche mir jetzt mal noch ein, zwei andere, lass die auch mal den Test machen, um einfach mal zu gucken, was bei denen rauskommt. Also, ich habe Jonas getroffen, den lassen wir jetzt hier direkt mal Führerschein machen. Ist ja nur ein relativ junger Dude, von dem her mal gucken, ob du es besser abschneidest.
2: Ich habe gerade schon eine Prognose abgegeben, ich glaube, ich mache 56 Fehlerpunkte.
0: Sehr gut, also dann... Direkt hier im Prüfen.
2: Gab es da eine Vorgabe? Oh, das weiß ich nicht mehr. Polizei, wenn ihr das seht. Ich habe gar nichts gemacht.
0: Weg skippen.
2: Hä? Das ist eine Kochfrage oder was wollen die jetzt von mir? Das sind über 100 Fehlerpunkte, ich sag's euch, wie es ist. 36 Fehlerpunkte. Oh, das geht. Das ist ja in Ordnung. Ja, das finde ich in Ordnung.
0: Keine 100.
2: Nee. War voll solide. Das war voll solide.
0: Auf dem Founder Summit wollten wir eigentlich auch mit Torben das Ganze nochmal durchspielen. Das hat zeitlich leider nicht geklappt. Für mich war es aber super interessant, weil er ja eben schon einige Jahre keinen Führerschein mehr hat, wie er den abschneiden würde. Und deswegen haben wir uns jetzt mit ihm nochmal online verabredet, beziehungsweise er hat es für uns ausprobiert und hat uns das Ganze zugeschickt.
3: Ja, was soll ich sagen, Leute? Wir blenden es euch mal ein. Ich bin leider auch durchgefallen. Hätte ich schon auch gedacht.

0: Nicht mit so viel Fehlerpunkten. Also ich habe ja schon länger mal keinen Führerschein jetzt mehr, müsste MPU machen. Ich glaube, das spiegelt sich in diesem Test auch wieder. Aber ich glaube, Kai, du hast selber gar nicht so gut abgeschnitten, oder? Wie war nochmal dein Ergebnis?
1: Ja, irgendwie schon ernüchternd. Wir haben es jetzt wirklich alle drei verkackt, obwohl wir alle drei den Führerschein mal bestanden haben. Also mal schauen, ich setze mich jetzt hin und werde das Ding eben mal durchackern. Ich habe es ja mal verstanden gehabt. Dann üben wir einfach so lange, bis die Prüfung bestanden ist. So, endlich geschafft. Initial hätte ich gar nicht gedacht, dass ich doch so schlecht abschneide nach den ganzen Jahren eben des Fahrens. Aber nach kurzer Zeit üben war auch wieder alles relativ schnell klar. Also ich bin ziemlich schnell reingekommen. Doch vielleicht mal noch kurz mein Fazit zu der App selbst. Es ist super praktisch, dass du halt eben mit arbeiten und mit üben kannst. Es kostet nichts. Im Verhältnis zu dem, was ich früher in der Fahrschule hatte mit diesen Bögen, ist es eben jetzt viel, viel interaktiver. Es gibt ja diese Videosequenzen, in denen ich komplett eben sogar einzelne Situationen richtig praxisnah nachempfinden kann. Also das ist richtig top. Da würde ich 5 von 5 Sternen geben. Was mir allerdings nicht wirklich gefällt, ist die ganze Aufmachung. Das ist schon sehr simpel gehalten. Und man sieht dieser App an, dass er halt eben ja jetzt auch nicht die größte Liebe erfährt. Da würde ich vom ganzen Look and Feel 2 von 5 Sternen geben. Also von dem her sehen wir im Gesamtergebnis bei soliden 3,5 von 5 Sternen. So, ich hoffe, das Video hat dir gefallen. Mir hat es auf jeden Fall Riesenspaß gemacht, mich mal wieder durch so einen Führerscheintest eben durchzuquälen. Ich war sehr erstaunt, ja, wie viel man doch über die ganze Zeit wieder vergisst. Und ich kann dir nur empfehlen, lad dir doch selbst mal die App runter. Das ist, wie gesagt, ist ja kostenlos. Probier das Ganze mal aus. Und wenn du Lust hast, kannst du gerne einen Screenshot von deinem Ergebnis machen und mir das einfach per Instagram mal schicken. Aber eben für einen Eigentest ist es einfach super praktisch. Also probier es mal aus. Wir sehen uns in der kommenden Woche wieder. Lasst es gut gehen. Bis zum nächsten Mal. Ciao, ciao.

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Am Sonntag, den 17. Mai, ist Internationaler Museumstag. Auch in Pforzheim öffnen die Museen kostenfrei ihre Türen. Egal ob Geschichte, Kunst, Handwerk oder Technik. Einen spannenden Museumsbesuch kann jeder erleben. Das Programm mit allen teilnehmenden Museen gibt es unter www.pforzheim.de/museumstag. Mit der Walzer Oper Der Rosenkavalier starten am 17. Mai im Baden-Badener Festspielhaus die Pfingstfestspiele. Bereits der Operntext selbst ist ein Kunstwerk in sich. Getanzt wird im Rokoko zu Menuetten. Danach folgen etwa swingende Jazz-Arrangements. Mehr Infos zum Auftakt der Pfingstfestspiele gibt es unter www.festspielhaus.de. Wer richtig ins Schwitzen kommen will, der hat beim Lemming-Turmberg-Rennen rund um den Turmberg in Karlsruhe-Durlach die Gelegenheit. Das Rennen zieht jedes Jahr 100 Sportbegeisterte auf den beliebten Durlacher Hausberg. Das Besondere, Teilnehmer können wählen zwischen einem Radrennen, einem Berglauf oder einer Kombination aus beiden.

0: Es ist Zeit für Talk im Schlachthof im Programm von Baden TV, liebe Zuschauer. Unsere Sendung mit spannenden Menschen hier aus der Region, heute mit Peter Köhler, dem immer noch neuen Vorsitzenden der Landesvereinigung Baden in Europa. Guten Tag.
1: Guten Tag.
0: Schön, dass Sie bei uns sind.
1: Danke für die Einladung.
0: Sehr gerne. Gelbes Oberteil, was Rotes fehlt.
1: Ja, also ich habe es jetzt nicht so übertrieben, dass ich mich jetzt komplett in gelb-rot-gelb gekleidet hätte. Ja. Ich hätte noch gelbe Turnschuhe gehabt, dann hätte ich jetzt als Gelbfüßler auftreten können.
0: Wir beginnen unsere Sendung heute, in der wir natürlich viel über Baden sprechen wollen. Im anderen Landesteil, was empfinden Sie, wenn man über Württemberg spricht, wenn Sie einem Württemberger begegnen, wenn Sie dort mal unterwegs sind?
1: Oh, da bin ich eigentlich ganz entspannt. Also das, ich habe auch durchaus in Württemberg zu tun.
0: Ja.
1: Komme mit den Württembergern im Allgemeinen ganz gut zurecht. Also auch insbesondere, wenn ich jetzt dann auf kleineren Städten in Württemberg unterwegs bin oder ich habe auch für württembergische Verwandte, schwäbische Verwandte, da gehen wir uns nicht an die Gurgel.
0: Aber es sind die anderen?
1: Ja, würde ich jetzt schon sagen. Also ich meine, das ist jetzt, es gibt Gemeinsamkeiten, die hat man natürlich. Man lebt im Südwesten von Deutschland, man hat ja auch mehrere Identitäten, würde ich jetzt mal sagen. Aber man rotzelt manchmal dann noch ganz gerne.
0: Ja, wenn man den baden-württembergischen Ministerpräsidenten Winfried Kretschmann fragt, das hat mal jemand getan, dann hat der geantwortet, es gibt

0: keine Badener, es gibt keine Württemberger, es gibt auch heute nur noch Baden-Württemberger. Als Begründung hat er unter anderem genannt, dass zum Beispiel bei den Regierungsbezirken ja eben die frühere Grenze bewusst nicht berücksichtigt worden ist. Würden Sie ihm zustimmen, dass es keine Badener mehr gibt?
1: Da stimme ich ihm nicht zu. Und ich glaube auch, dass vielleicht jetzt nicht eine Mehrheit der Menschen in Baden-Württemberg das genauso sieht. Aber das Interessante war ja, dass ja ganz kurz nach dieser Pressekonferenz, wo er das gesagt hat, der SWR und Infratest DIMAP eine Umfrage veröffentlicht haben, wo eben dann wirklich gefragt wurde, die Befragten, fühlen Sie sich als Badener, als Württemberger oder als Baden-Württemberger? Und das war ja ganz interessant, da kam dann raus, dass landesweit gesehen 51% der Menschen sich wirklich als Baden-Württemberger bezeichnen. Ja. Aber es waren dann, glaube ich, 25% als Badener und 11% als Württemberger.
0: Okay. Woran liegt das?
1: Naja, also dass es jetzt in Baden eine höhere Identität als Badener gibt, denke ich mal, dass das vielleicht schon noch solche langfristigen Nachwirkungen sind von diesem nicht ganz verfassungsrechtlich reinen Abstimmung 1952 und dann diese Verschleppung nach dem Bundesverfassungsgerichtsurteil mit 14 Jahren, bis dann 1970 wirklich die letzte Volksabstimmung war, wo dann auch in Baden eine Mehrheit gesagt hat, wir lassen jetzt den Südweststaat so, wie er ist. Mhm. Aber ich denke mal, das könnte durchaus noch eine Rolle spielen. Und Baden hat auch eine interessante Geschichte. Also es ist jetzt durchaus auch über seine eigenen Grenzen hinaus hat es eine bedeutungsvolle Geschichte, wenn man jetzt nur an die demokratische Revolution 1848-49 denkt. Ich denke, da erinnern sich auch noch Leute dran.
0: Ja. Aber schauen wir doch mal konkret zurück aufs Jahr 1952. Das haben Sie angesprochen. Den meisten dürfte die Gründung des Südweststaates irgendwie ein Begriff sein. Aber wollen wir die historischen Hintergründe kurz mal erläutern, wie es mutmaßlich dann auch zu dieser immer noch andauernden Rivalität
1: Ja, können gerne machen. Also das, ich kann es ja mal ganz kurz zusammenfassen. Ja, also nach dem Zweiten Weltkrieg gab es eben Besatzungszonen in Baden-Württemberg und die waren auch, oder in dem Gebiet, was heute Baden-Württemberg ist. Und die waren ja ein ganz interessanter Grenzverlauf, weil es gab im Norden die amerikanische Besatzungszone, im Süden die französische Besatzungszone. Die Amerikaner haben sich ihre Besatzungszone dahingehend ausgesucht, dass sie alle alten Landkreise in Baden und Württemberg sich requiriert haben, durch die gerade noch die A8 läuft. Ja. Und den Rest haben die Franzosen bekommen. Und die Amerikaner haben dann relativ schnell ein Bundesland gegründet, also auch ohne Volksabstimmung, Württemberg-Baden aus dem nordbadischen Teil und dem nordwürttembergischen Teil. Während die Franzosen die alten Länder beibelassen haben, deswegen gab es eben dann Südbaden und Württemberg-Hohenzollern. Ja, und dann tauchte eben im Weiteren diese Frage auf, wir gründen jetzt einen Südweststaat. Das war halt eben stark vorangetrieben von Württemberg-Baden, den nördlichen Landesteil, amerikanische Besatzungszone. Südwürttemberg-Hohenzollern war auch tendenziell dafür in der Entstehungsgeschichte, aber es gab halt Widerstände in Südbaden. Ja. Also der Staatspräsident Leo Wohleb, der das eben nicht wollte. Und 1952 mündete es dann eben in eine Volksabstimmung, wo dann wirklich getrickst wurde, indem man nämlich vier Abstimmungsbezirke genommen hat. Man hat dieses schon existierende Bundesland Württemberg-Baden, Nordwürttemberg-Baden, Nordbaden, in zwei Abstimmungsbezirke geteilt und dann eben gesagt, wenn drei von vier dafür sind, dann wird das Bundesland gegründet. Das war dann der Fall. Aber es gab 1952 eben eine Mehrheit in Baden, also wenn man den nördlichen Teil und südlichen Teil nimmt, der gegen das Bundesland, für die Wiederherstellung der alten Länder war eben Nordbaden, Südbaden zusammen.
0: Ja, die Baden haben sich übers Ohr gehauen, gefühlt.
1: Ja, das wurde getrickst und es mündete ja dann auch in einer Verfassungsklage vom Bundesverfassungsgericht. Und das Bundesverfassungsgericht hat gesagt, also 1956, die Badener leben in einem Bundesland, dem sie nicht zugestimmt haben. Mhm. Und musste eben nochmal eine Volksabstimmung, diesmal nur in Baden. Und das hat dann immerhin 14 Jahre gedauert, wurde dann auch schon verschleppt, muss man sagen, bis dann 1970 eben diese zweite Volksabstimmung in Baden, wo dann aber schon eine große Mehrheit für quasi Aufrechterhaltung des Status quo, Baden-Württemberg wird jetzt nicht wieder getrennt in Baden und Württemberg.
0: Ja. Das wollen Sie ja nun auch nicht in der Landesvereinigung Baden in Europa. Sie
1: sind nicht unser Ziel.
0: Das ist nicht Ihr Ziel, aber, und das werden wir jetzt lernen, es geht Ihnen durchaus darum zu zeigen, dass das jetzt mehr als

0: Folklore ist und dass das jetzt nicht nur eine gekränkte Eitelkeit von damals ist, diese Rivalität zwischen Baden und Württemberg, sondern dass da real tatsächlich Ungerechtigkeiten entstehen. Frage aber trotzdem, wie viel glauben Sie bei den Menschen draußen, ist da Folklore, wenn man sich zum Beispiel ein Fußballstadion anschaut, da lebt diese Rivalität natürlich besonders öffentlichkeitswirksam und da hat man ja schon den Eindruck, dass es vielen eben nur um diese Rivalität geht und dass eben der VfB Stuttgart beispielsweise der Feind ist aus Sicht des KSC, ohne dass man da jetzt große substanzielle Hintergründe vermutet.
1: Also ich kann das jetzt nur aus meiner Perspektive beurteilen. Also ich habe das auch schon gemerkt, ich bin in den 80er Jahren als Teenager auf den KSC gegangen und da hat man keine gelb-rot-gelben Fahnen gesehen. Also ich kann mich zumindest nicht erinnern, das kam erst sehr viel später.
0: Okay.
1: Ja. Meiner Ansicht nach so ein bisschen mit dem Aufstieg des SC Freiburg in die erste Liga in den 90er Jahren, da wurde das stärker gepflegt. Es war vielleicht auch eine, da eben Südbaden so noch die badische Fahne 1952 hochgehalten hat, war das vielleicht einfach noch tiefer verwurzelt als im nordbadischen Raum. Aber ja, sicher ist viel Folklore auch dabei und ich meine, das ist ja auch mal, wenn es jetzt nicht irgendwie in Gewalt ausartet, durchaus charmant, wenn man sich mal ein bisschen auch reizt. Aber es gab natürlich schon Situationen, also auch dann nach der dem zweiten Volksabstimmung 1970, wo eben dann, Sie haben es ja vorhin erwähnt, auch eine Kreisreform oder interne Landesneugliederung, also es wurden wirklich die historischen Grenzen zwischen Baden und Württemberg verwischt. Das ganz interessant wurde damals eigentlich immer so, naja, das macht man jetzt halt sehr sinnvoll, größere Verwaltungseinheiten zu haben, ist moderner. Ich fand es jetzt ganz interessant, dass es jetzt wieder so gesagt, naja, das hat ja auch der Ministerpräsident in seiner Pressekonferenz gesagt, naja, das hat man aber schon gemacht, um da mal irgendwie jetzt ein einheitliches Bundesland zu schaffen, dass man es nicht mehr an den Grenzen trennen kann. Und dadurch sind natürlich schon solche Ungleichheiten entstanden, dass man natürlich dann mal gemerkt hat, naja, der württembergische Landesteil kriegt jetzt doch in vielen Dingen mehr Geld, insbesondere der Großraum Stuttgart wurde auch immer begründet damit, naja, Stuttgart ist nun mal die Landeshauptstadt, die hat immer einen Bedeutungsüberhang. Würde ich jetzt aber mal so sagen, in anderen Bundesländern wurde das nicht so praktiziert. Also in Hessen gibt es viel eine dezentrale Verwaltung, Rheinland-Pfalz ist es auch nicht sehr viel anders. Und in Ländern wie Bayern zum Beispiel gibt es ja auch Bestrebungen, jetzt wieder eine Dezentralisierung zu machen, weil zum Beispiel das einfach eine, ja, dieser Anhäufung von Ministerien in München ja nicht unbedingt günstig ist für die Leute, die dort arbeiten müssen. Wenn man dann an Mieten denkt, das ist ja auch eine Situation, wo man sagt, naja, also im Ministerium in Stuttgart zu arbeiten und dann nicht zu pendeln, dann geht auch viel vom Gehalt als für die Miete drauf.
0: Ja. Haben Sie ein paar konkrete Beispiele mal, was diese Ungleichbehandlung der Landesteile angeht? Das ist ja die Aufgabe. Wir sprechen gleich noch über das, was Sie alles tun mit der Landesvereinigung. Aber das ist ja eine Ihrer Kernaufgaben, dass Sie mit Fakten tatsächlich belegen wollen, dass diese Ungleichbehandlung besteht.
1: Ja, wir werten immer Daten aus, die öffentlich verfügbar sind. Wir machen das ja ehrenamtlich. Also wir haben jetzt nicht keinen Zugang, wir sind ein eingetragener Verein, wir haben jetzt nicht irgendwie Zugang zu internen Dokumenten, also wie jetzt zum Beispiel ein Landesrechnungshof, der natürlich so eine Auswertung dann wirklich umfassend machen könnte. Aber wir werten halt sowas aus. Als Beispiel ist jetzt, letztes Jahr war der Förderung des kommunalen Straßenbaus, so als Beispiel mal, gingen Landesfördermittel zu 50% in den Regierungsbezirk Stuttgart. Zu 25% in den Regierungsbezirk Karlsruhe oder 30% und die restlichen 10% nach Regierungsbezirk Freiburg und Tübingen. Das heißt, also über die Hälfte ist nach Stuttgart wieder gegangen.
0: Ja.
1: Ich kann das jetzt nicht erklären, warum ist das so? Ja, und das ist so eine solche Auswertung, die dann mal punktuell sind, die machen wir dann auch über Jahre, immer wenn die Daten halt mal dann veröffentlicht werden. Und da gibt es einfach die Tendenz, das ist immer schon so gewesen, zumindest soweit wir das rückwirkend machen können. Es gibt solche Benachteiligungen, die sind oft aber dann auch Großraumregion Stuttgart kriegt mehr. Es sind ja manchmal auch solche Sachen wie, dann wird Stuttgart hat keine medizinische Fakultät, die beiden Universitäten. Auf einmal tauchte die Frage auf, wir bräuchten das aber, ein Uniklinikum Stuttgart. Ja? Und das war ganz interessant, weil dann hatten wir zum Beispiel hier als Landesvereinigung Baden in Europa in Karlsruhe einen Anruf aus Ulm bekommen, die auch ein starker medizinischer Standort sind und gesagt haben, so, was sagt ihr dazu? Haltet ihr das nicht auch für etwas seltsam.

0: überzogen oder da geht wieder Geld nach Stuttgart, wo wir doch in Ulm und in Mannheim-Heidelberg im Rhein-Neckar-Kreis doch sehr starke medizinische Standorte haben oder auch Freiburg mit Tübingen. Warum muss jetzt Stuttgart noch was wieder bekommen?
1: Haben Sie den Eindruck, ist da ein Problembewusstsein da, wenn Sie die Ergebnisse Ihrer Recherchen nach Stuttgart präsentieren?
0: Ja, wir werden schon gehört. Es halt wechselt auch immer mal so. Manchmal sagt man, ja, okay, danke für die Auswertung. Wir kommen jetzt zu anderen, also von Seiten der Landesregierung zum Beispiel, wir kommen da jetzt zu anderen Daten, wenn wir das betrachten. Okay. Sehen, es wird dann so quasi ohne Begründung gesagt, interessante Auswertung, aber wir sehen das anders. Aber es wird dann irgendwie nicht inhaltlich begründet, dann in sehr, sehr wenigen Fällen, warum. Insofern will ich jetzt sagen, naja, also man hört uns schon, ja, und hört uns dann auch zu, aber ob wir jetzt wirklich so substanziell langfristig, haben wir sicher was erreicht. Ja. Wenn man jetzt überlegt, dass in der Landesverfassung auch steht, es soll eine gleichwertige Lebensverhältnis in allen Landesteilen sein, aber so im Detail ist es dann immer sehr schwierig, dass da mal was rückgängig gemacht wird.
1: Sie haben einiges erreicht, haben Sie schon gesagt. Gehen wir mal zurück. Die Landesvereinigung Baden in Europa, Sie sind vorhin hier reingekommen, die Gaststätte Alter Schlachthof in Karlsruhe auf dem Schlachthofgelände, in dem früher geschlachtet wurde, ganz logischerweise. Und Sie haben gesagt, es ist ein historischer Ort für Sie.
0: Ja, also jetzt für mich persönlich, aber auch für die Landesvereinigung, weil hier in diesem Saal fand 1992 eine Veranstaltung statt, auch aus Anlass eines Landesgeburtstages, wo es eben dann auch darum ging, nein, also irgendwie, wir müssen jetzt mal wieder die badische Fahne hochhalten. Mhm. Es gibt eben diese Benachteiligung. Also ich war damals gerade Abiturient, ich bin dann irgendwie etwas zu spät gekommen, es war an einem Samstagabend, habe mir dann was angehört, fand es ganz interessant, weil ich schon vielleicht jetzt nicht dieses persönliche Gefühl hatte, ich bin nach dieser Volksabstimmung 1970 geboren, also ich habe dieses persönliche Gefühl nicht gehabt, mal da übers Ohr gehauen worden zu sein. Aber so diesem, wie Sie es gesagt haben, ein bisschen folkloristischen Hintergrund mit Baden ist doch was. Weil so badische Geschichte war so für meine Motivation sehr ausschlaggebend. Das war dann schon da. Und ich habe mich dann nicht gleich in der Landesvereinigung Baden engagiert. Ja. Das hat dann doch noch lange gedauert, bis ich dann vor ungefähr 2014 dazugestoßen bin, aktiv. Mhm. Aber 1992 aus dieser Veranstaltung hier im Schlachthof, in diesem Saal, ging eben dann auch die Gründung der Landesvereinigung Baden in Europa hervor.
1: Ja. Was haben Sie für Erfolge? Sie haben das schon angerissen vorhin. Auf der anderen Seite sagen Sie, verankern ist das eine, aber wenn wir uns natürlich die Zahlen, Daten anschauen, könnte ich mir vorstellen, dass die Arbeit bisweilen auch ein bisschen frustrierend sein kann.
0: Ja, es kann frustrierend sein, wenn man halt sieht, es kommt wieder jetzt, also dieses Beispiel jetzt, was ich gebracht habe mit dem Förderung des kommunalen Straßenbaus oder einfach Fördermittelverteilung, dann weist man darauf hin. Da ist aber wieder ein Ungleichgewicht und dann ist, wie gesagt, okay, das ist aber fachlich begründet, kann man sich dann auch drüber streiten, also was die Ursachen dafür sind, dass das so ungleich verteilt ist. Und dann wird ein paar Jahre später, guckt man es wieder an und sagt, naja, das ist genau wieder so rausgelaufen. Umgekehrt muss man auch sagen, wir haben natürlich auch mal festgestellt, dass zum Beispiel bei der Hochschulförderung, das ist dann auch so eine Wellenbewegung, kann man sagen. Es ging viel also nach Württemberg Hochschulförderung, aber wir hatten auch mal Auswertungen gemacht vor ein paar Jahren und gesehen, okay, pro Student werden jetzt an Landesmitteln mehr Geld an den badischen Universitäten ausgegeben pro Kopf als in Württemberg. Also das gibt auch mal so Bewegungen, wo man sagt, naja, vielleicht hat es dann auch dazu geführt, dass man unsere Arbeit auch einen Anteil daran hatte.
1: Ja. Wenn man sich jetzt die Frage stellt, warum sich dann offenbar so wenig ändert, stellt man sich natürlich auch die Frage, ist Baden unterrepräsentiert, wenn es um politische Entscheidungen geht? Stichwort Badener Quote im Landtag beispielsweise, das ist ja auch...
0: Haben Sie mal
1: gefordert. Ist das ein Problem oder?
0: Vielleicht ja. Also wir haben mal die Wohnorte der Landtagsabgeordneten ausgewertet, wo sie dann wirklich in den historischen Landesteilen. Und da war das dann ein leichter Überhang zu Württemberg. Es ist auch danach Parteien, also wenn ich es jetzt richtig im Kopf habe, die Grünen und die SPD, da war so ungefähr nach dem Bevölkerungsverhältnis Baden und Württemberg gleich verteilt. Bei der CDU und bei der FDP war es eine leichte Tendenz. Also ich glaube bis so 60-40% Württemberger, Badener Und ganz stark war es bei der AfD, da waren es, glaube ich, 3/4 Württemberger und 1/4 Badener. Ja, also das ist dann noch unterschiedlich. Aber es gibt halt, wenn ich jetzt wirklich die Bevölkerung nehme, sind mehr Württemberger pro Einwohner im Parlament als im Badener oder Badnerin. Und das ist jetzt zum Beispiel auch so eine Geschichte. Wir haben ja jetzt das Wahlrecht geändert. Ja. Also es gab ja vorher so ein gewisses Korrektiv mit den Regierungsbezirken, wer welche Stimmen kriegt. Also da könnte man sagen, naja, wenn wir jetzt aber bei der nächsten Landtagswahl 2 Stimmen haben werden und dann wird es Landeslisten geben. Die Landeslisten stellen die Parteien auf nach ihrem eigenen Gutdünken, dann besteht aus unserer Sicht natürlich schon die Gefahr, dass vielleicht dass sich dieser Effekt noch verstärkt, wenn sich dann eben in den einzelnen Parteien vielleicht, das ist eine durchaus sinnvolle Sache gewesen, das Wahlrecht zu ändern, zum Beispiel um den Frauenanteil im Parlament zu erhöhen, der ist ja zu niedrig im Landtag. Aber dann wäre es natürlich auch gut, wenn man sowas dann an eine sowas wie eine Partnerquote denkt, zumindest, also wie das halt bei Aufstellung von Landeslisten bei Parteien der Fall ist, eben auch einen bestimmten Regionalproporz einzuführen.
1: Ich würde gerne über einen wahrscheinlich jetzt eher kleinen Erfolg, wenn man es ganz nüchtern betrachtet, mit Ihnen sprechen. Und das ist das, was sich oben auf dem Karlsruher Schloss befindet, die Fahnen nämlich. Das ist ein paar Jahre her, da hat die Landesvereinigung auch mitgemischt in dieser Diskussion. Wir wollen jetzt nicht die ganze Geschichte nochmal erzählen, ist ein bisschen kompliziert. Man hat damals von Seiten des Landesmuseums, das ist nämlich in den Räumlichkeiten des Schlosses, eine rote Revolutionsflagge gehisst anlässlich einer Ausstellung. Und dann ist ein Stein ins Rollen gekommen und weil sich da jemand beschwert hat, kam dann raus, dass eine gelb-rote Flagge
0: also vorher schon wehte.
1: Vorher schon wehte und eigentlich da nicht wehen dürfte, weil Schloss, da muss die Landesflagge drauf, also gelb-schwarz. Aber am Ende hat der Ministerpräsident persönlich eingelenkt.
0: Ja, auch relativ schnell. Und ich fand das eigentlich auch, da hat er sehr souverän reagiert und hat gesagt, naja, dann machen wir halt eine neue Landesverordnung. Also ich weiß jetzt die juristischen Details oder verwaltungsrechtlichen Details nicht. Es ging ja dann relativ flott und dann konnte wieder die gelb-rot-gelbe Fahne auf dem Schloss wählen. Wir hatten uns dann natürlich auch gleich zu Wort gemeldet, als es dann hieß, nein, das geht jetzt nicht mehr. Das wurde quasi nur toleriert. Und jetzt, wo sich jemand beschwert hat, mussten wir natürlich reagieren, aber das war natürlich dann gut, dass dann schnell eben eine entsprechende Verordnung erlassen worden ist. Hätte man jetzt auch vorher schon machen können, ja. Aber mein Gott, das Ergebnis ist jetzt wieder, es kann wieder die gelb-rot-gelbe Fahne. Neulich wehte mal die europäische Fahne, das finde ich jetzt auch persönlich gut, weil es passt ja auch zu, wir heißen ja Landesvereinigung Baden in Europa.
1: Ja.
0: Also ein bisschen entspannter alles sehen und dann auch die regionalen Befindlichkeiten, die Identität berücksichtigen.
1: Klar. An der finanziellen Ungleichbehandlung ändert eine solche Fahne natürlich nichts, aber da sind wir dann doch vielleicht wieder ein bisschen im Folklore.
0: Da fällt es dann in Stuttgart vielleicht leicht zu sagen, naja gut, dann ändern wir das, dann sind die Partner mal wieder beruhigt, aber gut wäre es natürlich, wenn sich so eine Einstellung halt auch mal sehen würde, aha, haben wir wieder irgendwie, warum auch immer, vielleicht weil die Wege zwischen den Regierungspräsidien in Stuttgart und den Ministerien kürzer sind. Das muss jetzt nicht irgendwie eine dunkle Mächte am Werk sein. Es können ja einfach durch Strukturen einfach, die sich so eingebürgert haben, solche Ungleichgewichte entstehen. Das habe ich also, in einem anderen Fall haben wir das auch mal so gedacht, naja, wenn halt bei einer Auswertung, wenn halt eine Auswertung nach objektiven Kriterien von Seiten des Landes gemacht wird, was gefördert werden soll, ist ja richtig. Aber wenn natürlich dann die Datenbasis, was denn gemeldet wird und förderungswürdig sein soll, irgendwie im Regierungsbezirk Stuttgart doppelt so viel gemeldet wird, vom Finanzierungsvolumen her wie in den Regierungsbezirken Freiburg und Karlsruhe zusammen, dann ist natürlich die Datenbasis schon eine Schieflage drin. Also das sind solche Sachen, wo ich sage, naja, da kann schon mal, vielleicht sind das sind die Mechanismen, die dazu führen, dass dieses Ungleichgewicht besteht. Ich würde jetzt nicht mal behaupten, dass das jetzt wirklich eine finstere Absicht immer dahinter steckt.
1: Peter Köhler sitzt hier bei mir, gebürtiger Karlsruher.
0: Ja.
1: Was man nicht hört.
0: Ja, gut, das ist bei mir
1: so. Aber man müsste zumindest sehr, sehr genau hinhören, um
0: eine Färbung zu erkennen.
1: Wäre meine nächste Frage.
0: Ja. Also, mein Vater kommt aus Monnem, meine Mutter kommt aus Wiesedal, Warkhäusl, also auch beide aus Nordbaden. Also die Familie ist schon relativ lang hier ansässig, aber bei mir zu Hause wurde verhältnismäßig also fast Hochdeutsch
1: geredet. Gesprochen. Okay, weil die Frage ist natürlich, gehört Mundart nicht auch zur Identität dazu?
0: Ja.

0: Zukunft der Landesvereinigung Baden in Europa durchaus noch weitere Betätigungsfelder. Aber das ist jetzt nun mal unser Hauptaugenmerk, diese strukturellen Benachteiligungen des Landesteils Baden in Baden-Württemberg eben möglichst aufzuheben.
1: Ein kleiner Ausflug in die Landesgeschichte war das. Wir haben auch viel über das Hier und Jetzt gesprochen im Verhältnis zwischen Baden und Württemberg. Peter Köhler, ich danke Ihnen ganz herzlich für Ihren Besuch heute.
0: Vielen Dank für die Einladung.
1: Hier bei uns im Schlachthof, sehr gerne. Und das, liebe Zuschauer, war unsere neueste Ausgabe von Talk im Schlachthof hier im Programm von Baden TV. Vielen Dank Ihnen fürs Zuschauen, für Ihr Interesse. Und wenn es Ihnen gefallen hat, würde ich mich freuen, wenn wir uns beim nächsten Mal von dieser Stelle aus wiedersehen. Bis dahin, eine gute Zeit. Tschüss.
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0: Am Sonntag, den 17. Mai, ist Internationaler Museumstag. Auch in Pforzheim öffnen die Museen kostenfrei ihre Türen. Egal ob Geschichte, Kunst, Handwerk oder Technik. Einen spannenden Museumsbesuch kann jeder erleben. Das Programm mit allen teilnehmenden Museen gibt es unter www.pforzheim.de/museumstag. Mit der Walzer Oper Der Rosenkavalier starten am 17. Mai im Baden-Badener Festspielhaus die Pfingstfestspiele. Bereits der Operntext selbst ist ein Kunstwerk in sich. Getanzt wird im Rokoko zu Menuetten. Danach folgen etwa swingende Jazz-Arrangements. Mehr Infos zum Auftakt der Pfingstfestspiele gibt es unter www.festspielhaus.de. Wer richtig ins Schwitzen kommen will, der hat beim Lemming-Turmberg-Rennen rund um den Turmberg in Karlsruhe-Durlach die Gelegenheit. Das Rennen zieht jedes Jahr 100 Sportbegeisterte auf den beliebten Durlacher Hausberg. Das Besondere, Teilnehmer können wählen zwischen einem Radrennen, einem Berglauf oder einer Kombination aus beiden. Baden-TV aktuell, die Nachrichten am Donnerstag. Schön, dass Sie eingeschaltet haben. Der Koalitionsvertrag der neuen grün-schwarzen Landesregierung hat nur einen Tag nach Veröffentlichung bereits zahlreiche Reaktionen hervorgerufen. Denn die neue Koalition um Cem Özdemir und Manuel Hagel hat einiges vor. Aber gerade finanziell könnte die Umsetzung herausfordernd werden. Wie die beiden Partner den Koalitionsvertrag bewerten und was der vor allem für die Region bedeutet, das haben wir einmal nachgefragt. Auf Augenhöhe zusammenarbeiten, gemeinsam stark sein in stürmischen Zeiten. Die neue Landesregierung setzt vor allem auf Partnerschaft. Von den zwischenparteilichen Querelen, wie zuletzt im Wahlkampf, ist nichts mehr zu bemerken. Der am Mittwoch vorgestellte Koalitionsvertrag zwischen Grünen und CDU soll deshalb die Handschrift zweier gleich starker Partner zeigen.
1: Wir haben natürlich auch in diesem Vertrag versucht, dass jede Partei sich auch in diesem Koalitionsvertrag wiederfindet. Weil es geht nämlich eben auch darum, in den nächsten 5 Jahren ein stabiles und ein belastbares Fundament zu legen, damit wir eben auch verlässlich im Land Baden-Württemberg regieren können.
0: Denn das Land Baden-Württemberg steht in der größten Herausforderung seit seiner Gründung. Da sind sich die Koalitionspartner einig. Man zeigt sich dennoch optimistisch, hat einiges vor im neuen Koalitionsvertrag. Für das Land wird das teuer. Sei es das kostenlose letzte Kita-Jahr, Freibeträge beim Ersterwerb von Wohnraum oder die gezielte Förderung von Zukunftstechnologien. Auch die Region profitiert davon. So bekennen sich Grüne und CDU im Koalitionsvertrag zu den BKV-Verträgen, die finanzielle Unterstützung für die Stadt Baden-Baden bei Kultur und Tourismus durch das Land regeln.
2: Dieses klare Bekenntnis ist ein starkes und wichtiges Signal für die Stadt Baden-Baden sowie die gesamte mittelbadische Region. Als Landtagsabgeordnete, Stadträtin und Baden-Badenerin sehe ich darin einen entscheidenden Impuls für die Zukunft der BKV-Verträge und die weitere Zusammenarbeit zwischen der Stadt Baden-Baden und dem Land Baden-Württemberg.
1: Und ein gutes Fundament geschaffen. Es ist klar, wir sind zwei Partner auf Augenhöhe und wir wollen dieses Land gemeinsam gestalten. Und wir dürfen auch, glaube ich, zuversichtlich sein, denn wir wurden bei dieser Wahl mit einer Zweidrittelmehrheit ausgestattet als Koalitionspartner. Klar ist aber auch, die politische Landschaft, die hat sich verändert. Wir haben eine sehr, sehr große Mehrheit der beiden Regierungsfraktionen. Wir haben eine sehr kleine demokratische Opposition und wir haben inzwischen

0: eine sehr große AfD-Fraktion in diesem Landtag. Das wird etwas mit diesem Landtag tun. Es wird auch einfach die Stimmung in diesem Parlament verändern.
1: Am Dienstag trifft sich der neue Landtag dann das erste Mal in Stuttgart. Und im neuen Koalitionsvertrag ist auch eine klare Botschaft an regionale Sender enthalten. Der Medienstandort Baden-Württemberg soll weiter gestärkt werden. Regionale Inhalte, Berichterstattung und TV-Angebote sollen nachhaltig gefördert werden, um die mediale Vielfalt im Land zu sichern. Daher soll auch die Förderung regionaler TV-Anbieter verstetigt, journalistische Ausbildung langfristig verstärkt und gezielte Förderungen privater Medienanbieter überprüft werden. Und welche Reaktionen es aus der Region zum neuen Koalitionsvertrag noch gab, das hat sich meine Kollegin Julia Christine Mitschüler einmal angeschaut.
2: Was wird sich mit der neuen Landesregierung ändern und was bedeutet der Koalitionsvertrag für die einzelnen Bereiche im Land? Was den Naturschutz betrifft, scheint der Vertrag recht gut anzukommen. Der Landesvorsitzende des NABU Baden-Württemberg sieht schon viel Gutes im Koalitionsvertrag. Demnach plant die neue Regierung nämlich, die Biodiversität im Land weiter zu stärken. Und auch das Ziel, bis 2040 klimaneutral zu werden, soll weiterhin angestrebt werden.
3: Positiv ist auch, dass der Waldnaturschutz gestärkt werden soll. Baden-Württemberg hat schon seit einigen Jahren ein ganz tolles Konzept, eigentlich, wie wir den Wald in Baden-Württemberg schützen wollen, wie wir die Tiere und Pflanzenarten, die im Wald wohnen und leben, besser erhalten wollen. Also zum Beispiel Fledermäuse, bestimmte Käferarten und so weiter. Und da hat bisher immer das Geld gefehlt. Und jetzt ist eine klare Aussage im Koalitionsvertrag drin, dass man dieses Konzept mit ausreichend Mitteln ausstatten möchte.
2: Bei der Erreichung der Ziele gäbe es allerdings noch Nachholbedarf. Besonders die regelmäßigen Berichte des Klimasachverständigenrats wären weiterhin wichtig, um die Ziele zu erreichen.
3: Da gibt es ja so ein bisschen Zweifel, weil das sogenannte Effizienzgesetz angekündigt wurde. Das hat auch Cem Özdemir schon und auch Manuel Hagel haben das schon im Wahlkampf angekündigt, mit dem sämtliche Berichtspflichten erstmal sozusagen abgeschafft werden sollen. Und Berichte, die vorgelegt werden müssen, nur dann wieder sozusagen ins Spiel kommen, wenn der Landtag sich erneut bewusst dazu entscheidet.
2: Weniger positiv gestimmt dagegen die Bildungsgewerkschaft GEW. Der Vertrag sei zu unkonkret und Fakten würden fehlen. Besonders die Arbeitslosigkeit von Referendaren während der Sommerferien bereitet der Gewerkschaft Sorgen. Ebenso das schlechtere Gehalt von Grund- und Hauptschullehrkräften. In diesen Punkten bilde Baden-Württemberg das Schlusslicht unter den Bundesländern.
4: Aufgrund der vielen schwammigen Aussagen im Koalitionsvertrag wird es davon abhängig, ob wir einen mutigen Kultusminister bekommen. Die GEW freut sich auf eine gute Zusammenarbeit mit dem oder der CDU-Kultusministerin. Auch wenn dann vielleicht im Ministerium nicht gegendert werden darf, stand die CDU in der Vergangenheit immer wieder für mutige Bildungspolitik. Das Vorgriffsstundenmodell vor 25 Jahren verhandelte die GEW mit der CDU. Die CDU-Kultusministerin Annette Schavan sorgte für die meisten zusätzlichen Lehrerstellen in den vergangenen 30 Jahren und das bis heute nicht vollständig umgesetzte Schulleitungskonzept von Susanne Eisenmann war ein Schritt in die richtige Richtung. Daran sollte die CDU anknüpfen und eine mutige und innovative Spitze für das Ministerium suchen.
2: Gleichzeitig lobt die GEW aber auch das klare Bekenntnis zu Demokratie und Frieden sowie die geplanten kostenlosen Mittagessen für Schulkinder. Das allein reiche aber nicht aus. Und auch der Deutsche Gewerkschaftsbund Baden-Württemberg sieht den neuen Koalitionsvertrag als ausbaufähig. Konkret fehle der Mut zum großen Wurf.
5: Ich glaube, richtig ist erstmal, dass Cem Özdemir und Manuel Hagel sagen, es geht um eine starke Wirtschaft und Arbeitsplätze. Und da ist eine Menge unter Druck in Baden-Württemberg. Und ich wünsche mir da einfach die klare Aussage, wir wollen Industrieland bleiben, wir wollen starke Arbeitsplätze, wir wollen, dass es eine starke Sozialpartnerschaft auch mit den Gewerkschaften gibt. Das ist in Überschriften angedeutet, aber bei den Maßnahmen passiert mir zu wenig. Ich vermisse eine große Investitionsoffensive, die Baden-Württemberg zu einem modernen Industrie- und Wirtschaftsstandort macht. Ich vermisse die klare Zusage, dass wir bei öffentlichen Aufträgen Tariftreue haben wollen. Das heißt, dass Lohndumping mit Steuergeld beendet wird.
2: Denn besonders Wirtschaft und Arbeitsplätze stehen derzeit unter Druck. So auch die öffentliche Infrastruktur. Hier seien Investitionen nötig, um Wohlstand, Arbeitsplätze und Wirtschaftsstärke auch in den kommenden Jahren erhalten zu können. Einige Pläne der neuen Regierung begrüßt Burmeister jedoch. So etwa die geplanten Förderungen für Azubi-Wohnheime oder das geplante verpflichtende und damit kostenlose letzte Kindergartenjahr.
1: Überall fangen momentan die Bäume an zu blühen und Pollen zu fliegen. Für viele Menschen bedeutet das tränende Augen, Niesattacken und andere allergische Beschwerden wie Heuschnupfen. Welche Maßnahmen Betroffenen helfen können, darüber haben wir mit der Apothekerin Karin Baumgart gesprochen.
6: Momentan fangen ja die Bäume wieder an zu blühen und die Pollen fliegen durch die Luft. Bekommen Sie deswegen hier bereits mehr Anfragen?
7: Das ist richtig. Gerade in den letzten Tagen, wo es sehr warm war, wo die Sonne sehr viel geschienen hat, haben wir vermehrt Anfragen bezüglich Allergien, allergische Symptome gehabt und haben das also deutlich gemerkt. Jetzt der Regen hat wieder ein bisschen Linderung gebracht, weil eben alles auf den Boden gebracht wurde. Aber die nächsten Tage mit Sonne kündigen sich ja schon an und da wird das Ganze wieder deutlich zunehmen, dass mehr Patienten mit Symptomen kommen, ja.
6: Und was sind das genau für Symptome, mit denen die Menschen dann hier bei Ihnen landen?
7: Also es fängt an mit den Augen, dass die Tränen jucken, gereizt, gerötet sind. Dann die Atemwege angefangen von der Nase zu den Schleimhäuten im Hals, Rachenbereich, die Lunge. Die Leute husten, niesen, haben ein Kribbeln, ein Kratzen im Bereich vom Hals. Es kann aber auch schlimm werden, dass es Richtung Atemwegsprobleme geht, dass die Leute schwer Luft bekommen, also wirklich viel husten müssen, dadurch Atemwegsbeschwerden haben und schlecht Luft bekommen.
6: Wenn diese Menschen jetzt mit den zum Beispiel Atemwegsbeschwerden zu Ihnen kommen, was raten Sie denen?
7: Das hängt deutlich von der Symptomatik ab. Wenn es jetzt leichtere Symptome sind, kann man zum Beispiel mit Augentropfen oder Nasenspray arbeiten, die gezielt die allergischen Reaktionen im Bereich der Schleimhäute, im Bereich der Augen und Nase lindern. Wenn es aber so ist, dass dauerhaft Probleme da sind, empfehlen wir lieber Tabletten zu nehmen, die grundsätzlich die Allergie zurückfahren und einfach Botenstoffe im Körper ausbremsen, damit die allergischen Reaktionen deutlich runtergefahren werden. Das kann man dann jederzeit immer noch mit Augentropfen oder Nasenspray ergänzen. Also es hängt einfach davon ab, wen haben wir vor uns, wie stark sind die Symptome, ist es eine ältere, eine jüngere Person, sind Allergien schon bekannt, ist es auf einmal neu aufgetreten. Also davon hängt es einfach immer ab, was kann man empfehlen. Aber die Palette geht von Augentropfen, Nasenspray zu verschiedenen Wirkstoffen in Form von Tabletten. Kinder haben häufig Säfte, die sie auch bekommen. Schmelztabletten gibt es für Kinder, einfach verschiedene Applikationsformen.
6: Und was sind das für Wirkstoffe? Gibt es da bestimmte, die sich in den letzten Jahren vielleicht bewährt haben?
7: Also es sind die gängigen Wirkstoffe wie Cetirizin oder Loratadin, die auch im Laufe der letzten Jahre weiterentwickelt worden sind zum Levocetirizin oder Desloratadin, die einfach nochmal gezielter im Körper wirken können. Im Bereich der Augentropfen und der Nasenspray ist Azelastin zum Beispiel ein Wirkstoff, der sehr häufig und gut eingesetzt wird. Wenn es dann darum geht, dass die Nase häufig zu ist und man schlecht Luft bekommt, gibt es auch ein Cortison, das Mometason, was hier häufig eingesetzt wird.
6: Jetzt neben den Medikamenten haben Sie vielleicht noch Ratschläge, was man darüber hinaus noch tun könnte?
7: Ja, selbstverständlich. Es gibt die Möglichkeit, zum Beispiel abends vor dem Schlafengehen die Kleidung, die man tagsüber getragen hat, im Schlafzimmer nicht zu lagern, sondern eher im Badezimmer oder in einem anderen Raum zu lagern, weil hier zum Beispiel auch Pollen zu finden sind, die natürlich nachts eingeatmet werden können. Man kann abends vor dem Schlafengehen die Haare waschen, um hier auch die Pollenbelastung im Bereich der Haare zu lindern. Man kann Pollengitter ans Fenster anbringen, je nachdem, ob man im städtischen oder ländlichen Bereich wohnt, kann man die Lüftung, also die Belüftung der Schlafräume auf die Abend- oder Morgenstunden verlegen, weil die Pollenbelastung im städtischen oder ländlichen Bereich unterschiedlich ist. Also auch solche Empfehlungen gehören zu unserem Beratungsgespräch dazu, ja.
6: Und wo liegen da Ihre Grenzen bei den Empfehlungen? Also gibt es da auch Bereiche, wo Sie sagen, da sollten die Menschen lieber mal zum Arzt gehen?
7: Ja, definitiv. Also wenn eben die übliche Medikation im Bereich der freiverkäuflichen Sachen nicht ausreicht, wenn jemand Entzündungen im Bereich der Augen hat, die Nase wirklich so zu ist, dass das Atmen nur noch schwer fällt, wenn die Atemwegsproblematik dazu kommt, eine Atemnot, dass jemand vor lauter Husten gar nicht mehr zurechtkommt, kommt oder auch wenn Hautreaktionen mit dabei sind, die wir nicht einordnen können, dann muss auf jeden Fall der Arzt auch aufgesucht werden. Da kommen wir dann hier nicht weiter.
6: Und gibt es auch Möglichkeiten vorzubeugen, dass diese ganzen Symptome, die Sie gerade aufgezählt haben, vielleicht erst gar nicht entstehen können?
7: Also wer allergisch ist, wird immer irgendwo Probleme haben, aber wenn man weiß, dass die Pollen unterwegs sind, auf die man reagiert, kann man schon im Vorfeld bis zu einer Woche vorher mit Tabletten, mit Cetirizin oder Loratadin anfangen, um hier einfach den Körper darauf vorzubereiten, dass nicht so viele Botenstoffe ausgeschüttet werden und die allergischen Symptome selber gelindert werden und gar nicht so stark auftreten. Es ist auch grundsätzlich eine gute Sache, die Allergietabletten regelmäßig zu nehmen, weil von Jahr zu Jahr sich Allergien auch aufbauen können, wenn eine Allergie unbehandelt bleibt. Man kann sich das wie so eine kleine Entzündungsreaktion vorstellen, die im Bereich der Schleimhäute jedes Mal bei einer Allergie stattfindet und das kann eben dauerhaft zur Schädigung, zur Belastung der Schleimhäute zum Beispiel im Bereich der Atemwege führen, sodass man auch im Laufe der Jahre von einer anfänglichen leichten Allergie auch zu einem allergischen Asthma kommen kann. Also deswegen die Empfehlung grundsätzlich immer zu behandeln, auch wenn die Symptomatik nicht so stark ist.
1: Und wir haben uns einmal in der Karlsruher Innenstadt umgehört, wie dort die Menschen die Pollensaison erleben und wie stark sie unter den Symptomen leiden und vor allem, was die besten Tipps der Karlsruher gegen Pollen sind.
8: Also meistens ist es bei mir so, dass die Nase juckt und die Augen tränen und die Augen oder auch trockene Haut sind einfach sehr viel Juckreiz. Und ich dagegen benutze ich halt eine Creme, die heißt, ich weiß gar nicht, wie sie heißt, aber dass meine Augen einfach nicht austrocknen oder auch die Nase eincremen, aber Tabletten helfen bei mir nicht so viel.
9: In den Tagen, wo es halt eben wirklich relativ windig und sehr sonnig war, wo halt eben die Pollenbelastung extrem hoch war, dann halt eben, ich sag mal, leicht verstopfte Nebenhöhlen.
10: Ich bin nicht betroffen, nein, noch nie gewesen. Ne.
11: Ich bin jedes Jahr wieder dankbar, dass ich es nicht habe.
12: Ich nicht, aber meine Frau und mein Sohn, die leiden darunter. Ja, nehmen Tabletten.
13: Ich möchte nicht mit vielen Medikamenten, so mach mal Loratadin, aber nur wenn es ist so stark. Aber ansonsten, nein, ich durchhalte.
14: Ich freue mich, dass heute geregnet hat und dass es ein bisschen besser zu atmen ist.
15: Ich mache Fenster zu.
16: Ich habe keinerlei Allergien, ja.
17: Ich weiß nicht, von welchem Baum ist das, aber ich fange einfach zu nissen und ich hatte ein paar starke anaphylaktische Schock gehabt.
18: Außer, dass die Augen ein bisschen tränen, aber sonst nichts.
19: Ich nehme immer am Anfang des Jahres Propolis, weil ich nur mit Frühblüher beschäftigt bin und seitdem geht es eigentlich gut.
1: Und zum Abschluss der Sendung kommen wir noch zum Sport, genauer gesagt zum Karlsruher SC. Ja, nur noch 2 Spieltage in der 2. Fußball-Bundesliga. Im Auswärtsspiel am Freitagabend in Paderborn können die Karlsruher passiv in den Kampf um den Aufstieg eingreifen. Wie der Karlsruher SC das Spiel angehen will, das sehen Sie jetzt im Spielvorbericht.
4: Mit dem Beginn der warmen Monate geht es für den Karlsruher SC in die finale Phase der Saison. Tabellarisch ist für die Karlsruher zwar nichts mehr zu erreichen, dennoch können die Blau-Weißen noch eine entscheidende Rolle spielen. Denn der kommende Gegner aus Paderborn befindet sich noch immer mitten im Aufstiegskampf. Das Momentum dürfte aber auf Seiten der Karlsruher liegen. Denn während die Ostwestfalen vergangene Woche mit 1:5 verloren haben, konnte der KSC sich mit 2:1 gegen Darmstadt durchsetzen. Eine brisante Ausgangslage für das Freitagabendspiel.
20: Ich muss mich darauf einstellen, dass der Gegner sauer sein wird, weil man ja immer von sich selber ausgeht, wenn man mal verloren hat grundsätzlich und dann es vielleicht auch ein bisschen deutlicher ausfiel. Deswegen erwarte ich schon eine Mannschaft, die A, erstmal die Qualität hat, sonst würden sie an dem Spieltag nicht da stehen, wo sie stehen. Und B, bringen sie natürlich jetzt dieses Spiel aus Elversberg mit, was dazu führen wird, dass sie das so schnell wie es geht, und das ist am Freitag schon, ein paar Tage später, versuchen wird, wieder gerade zu rücken.
4: Für Christian Eichner ist das die letzte Auswärtsfahrt als Cheftrainer der Badener. Die Ambitionen, die Abschiedstournee erfolgreich zu gestalten, sind dementsprechend hoch. Denn auch für Spieler wie Fabian Schleusener wird es das letzte Mal im KSC-Auswärtstrikot sein. Ob und wie dieser am Freitag eine Rolle im Sturm spielen wird, ließ Eichner vorerst offen.
20: Wir haben gerade so beispielsweise im Sturm schon eine harte Entscheidung getroffen, was Fabian Schleusner anbelangt, der ja jetzt auch wieder eine Woche zuvor gegen Hannover ein Tor geschossen hat und jetzt auf die Bank zurückkam, weil Lou dann nach seiner Erkältung wieder fit war. Auch da müssen wir am Freitag schauen, was dann da aus Sinn ergibt, weil ja, wir schon den Anspruch auch nochmal hegen, diese zwei Spieltage so erfolgreich wie möglich auch zu bestreiten.
4: Der SC Paderborn ist auf einen Sieg angewiesen. Sollte die Elf von Christian Eichner dem einen Strich durch die Rechnung machen, haben die Paderborner den möglichen Aufstieg nicht mehr in der eigenen Hand. Eins ist klar, auch der KSC will das Spiel gewinnen.
20: Ähnlich wie die letzten Wochen auch, wenn es uns gelingt, diese Spiele offen zu gestalten, dann werden wir Räume bekommen, weil der Gegner am Ende auf 3 Punkte gehen wird. Zumindest gehen wir mal davon aus, weil sie vorlegen können. Das ist auch nochmal ein Unterschied, da die letzten beiden Spieltage nicht mehr zeitgleich stattfinden. Ja, sind so ein paar Facetten, die dieses Spiel dann unabhängig von unserer Position sowieso interessant werden lassen.
4: Welche indirekte Rolle der Karlsruher SC im Aufstiegsrennen tatsächlich noch spielen kann, entscheiden die 90 Minuten in Paderborn, die am Freitag um 18.30 Uhr angepfiffen werden. Neben dem Mannschaftsbus reisen auch rund 1.200 Fans aus Karlsruhe mit nach Nordrhein-Westfalen.
1: Und das war's für heute mit den Nachrichten hier bei Baden TV aktuell am Donnerstag. Ich verabschiede mich, wünsche Ihnen noch einen schönen Abend. Machen Sie's gut und tschüss.
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21: Hallo und einen schönen guten Abend. Herzlich willkommen zum Wetter auf Baden TV. Wir sehen ziemlich viele Tiefs um uns herum, aber zur gleichen Zeit kommt hier ein Hoch herangezogen. Und dieses Hoch bringt uns schon wieder deutlich freundlicheres Wetter. So auch in der kommenden Nacht zum Freitag. Der Himmel ist meist wolkenlos. Zum Morgen hin kann es hier und da etwas Dunst oder Nebel geben. Die Frühtemperaturen, die liegen am Freitag um 5 Grad in Germersheim und bei 7 Grad in Freiburg. Der Freitagvormittag bringt dann so einen Mix aus Sonne und Wolken. Insgesamt gibt es einen sehr freundlichen Freitag und die Tageshöchsttemperaturen, die erreichen am Freitagnachmittag 22 Grad in Karlsruhe und bis zu 18 Grad in Freudenstadt. Und auch im weiteren Tagesverlauf scheint meist die Sonne. Erst zum Abend werden die Wolken vom Rhein her etwas zahlreicher. Es bleibt aber überwiegend trocken. Und die Temperaturen, die gehen auf Werte um 18 Grad in Germersheim und 16 Grad in Offenburg zurück. Der Blick auf die weiteren Aussichten am Samstag. Zunächst viel Sonnenschein, zum Abend ein paar dichtere Wolken, mitunter kurze Gewitter Richtung Schwarzwald. Aber warm, bis zu 25 Grad messen wir am Samstag. Der Sonntag, da ist ja Muttertag, beginnt zunächst auch sehr freundlich und trocken. Temperaturen bis zu 24 Grad, aber später gibt es dann erste Schauer und Gewitter. Und zum Montag deutlich wechselhafter, immer wieder Regenschauer und maximal nur noch 17 Grad. Das war's vom Wetter. Ich wünsche einen schönen Abend. Tschüss, bis zum nächsten Mal.

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Am Sonntag, den 17. Mai, ist Internationaler Museumstag. Auch in Pforzheim öffnen die Museen kostenfrei ihre Türen. Egal ob Geschichte, Kunst, Handwerk oder Technik. Einen spannenden Museumsbesuch kann jeder erleben. Das Programm mit allen teilnehmenden Museen gibt es unter www.pforzheim.de/museumstag. Mit der Walzer Oper Der Rosenkavalier starten am 17. Mai im Baden-Badener Festspielhaus die Pfingstfestspiele. Bereits der Operntext

selbst ist ein Kunstwerk in sich. Getanzt wird im Rokoko zu Menuetten. Danach folgen etwa swingende Jazz-Arrangements. Mehr Infos zum Auftakt der Pfingstfestspiele gibt es unter www.festspielhaus.de. Wer richtig ins Schwitzen kommen will, der hat beim Lemming-Turmberg-Rennen rund um den Turmberg in Karlsruhe-Durlach die Gelegenheit. Das Rennen zieht jedes Jahr 100 Sportbegeisterte auf den beliebten Durlacher Hausberg. Das Besondere, Teilnehmer können wählen zwischen einem Radrennen, einem Berglauf oder einer Kombination aus beiden.

Sehr oft habe ich bei mir Talente, junge Musikerinnen, Musiker, die wir präsentieren, denen wir natürlich die Auftritte promoten wollen. Aber er kümmert sich vor allem um diese jungen Bands hauptberuflich, bringt sie in der Stadt, in der Region, sogar europaweit zusammen. Jochen Werner ist bei mir, der Talentförderer für junge Musikerinnen und Musiker in der Region jetzt.

0: Seit über 20 Jahren ist er der Mann für das Thema musikalische Nachwuchsförderung in Stadt und Region. Er macht es im Jubels in Karlsruhe, aber auch auf der großen Festbühne. Jochen Werner ist bei mir. Schön, dass du geklappt hast, Jochen. Herzlich willkommen.
1: Hallo Martin. Schön, dass ich eingeladen bin, dass ich hier sein darf.
0: Ja, wir haben ja oft auch junge Musikerinnen, Musiker bei uns in der Sendung, die dann berichten, wie wichtig es ist, dass sie Gehör finden, dass sie eine Bühne finden. Ja. Vor 20 Jahren ging es bei dir los mit dem Thema. Wie bist du dazu gekommen?
1: Gut, ich bin ja tatsächlich beim Stadtjugendausschuss städtischer Angestellter und habe beim Musik-UB Soundtrack angefangen. Mhm. Und da haben wir auch gleich unsere erste Connection bekommen, die jetzt auch noch besteht. Mhm. Der Soundtrack hat damals die Feldbühne beim Fest gemacht. Mhm. Und ich bin dann zum Jubels rüber gewechselt und habe die Bühne auch mitgenommen tatsächlich. Mhm. Seitdem machen wir das. Und ich hab Sozialpädagogik studiert, habe mich gefreut. Oh, ein Job mit Musik und Pädagogik zusammen. Mhm. Grandios, freue ich mich.
0: Bist du selbst noch aktiver Musiker? Spielst du ein Instrument? Bist du in der Band? Hast du dich selbst schon gefördert?
1: Ja, das mit der Eigenförderung ist manchmal ein bisschen eine schwierige Geschichte. Aber ich habe eine Band, Gyro-Ram. Mhm. Heißt, ich habe noch so ein paar ältere Projekte auch noch, die nicht beendet.
0: Welches Instrument, Jochen?
1: Und ich spiele Synthesizer.
0: Ah, okay.
1: Und dilettant an allem Möglichen. Das kann ich auch noch.
0: Hättest du dir damals gewünscht, als du angefangen hast, auch jemanden zu haben, wie du jetzt selbst einer bist, der sagst, hier ist eine Bühne, ich fördere euch, ich gebe euch Auftrittsmöglichkeiten. Hat dich das auch motiviert, diesen Job zu machen?
1: Vielleicht ist es auch ein bisschen das Fehlen dessen damals gewesen. Ja. Also ich komme aus einem kleinen Ort im Allgäu, wo wir einfach uns die Sachen selbst organisieren mussten, wo wir in eine Kneipe gehen können, dürfen wir spielen, das ist ein offener Abend, wir würden mal ein ganzes Konzert spielen wollen, oh, bringt's euren Zeug und dann spielt's da halt. Ja, und dann, aber man musste immer selbst aktiv werden und ich sag mal, diese Strukturen, die wir jetzt haben, sowohl hier als auch an anderen Stellen, auch in Baden-Württemberg, wo wir auch in Kooperation arbeiten, da bin ich froh drum und da haben wir tatsächlich tolle Motoren und tolle Möglichkeiten.
0: Über die sprechen wir heute. Ja. Wir stellen vor Möglichkeiten in der Stadt, in der Region, auch in Baden-Württemberg. Alles entwickelt in den letzten Jahrzehnten. Jochen, geht um dich persönlich auch. Deine Band haben wir schon kennengelernt, dein Instrument auch. Aber die 10 weiteren Fragen. Dein Sternzeichen.
1: Wassermann.
0: Verliebt, verlobt oder verheiratet?
1: Verheiratet.
0: Deine Lieblingsfarbe, Jochen?
1: Oh, das ist eine, das ist manchmal schwierig. Ich liebe so Übergänge zwischen Blau, Weiß. Ich mag auch die ukrainische Farbe als Fahne.
0: Also Blau-Gelb.
1: Blau-Gelb, Blau-Weiß auch, solche Farbübergänge.
0: Gibt es ein Haustier bei euch?
1: Schildkröten, gleich 5.
0: Interessante
1: Tiere. Aber nicht im Haus, sondern im Garten.
0: Ja, aber trotzdem sehr weise Tiere. Welches Poster hing in deinem Jugendzimmer als Musiker?
1: Oh, da hat sich meine Mutter aufgeregt. Der Frank Zappa, wie er auf dem Klo sitzt.
0: Sehr gutes Poster, kenne ich. War übrigens

0: mal US-amerikanischer Präsidentschaftskandidat, Frank Zappa, ne?
1: Und Kulturminister in Tschechien.
0: Ja, genau. Also Zappa passt immer. Dein erstes Vorbild.
1: Das ist ganz schwierig für mich. Ich nehme Mopsy Mops, eine fiktive Comic- oder Hörspielfigur. Hätte ich damals als Kind nicht hören sollen. Eigentlich für Kinder nicht geeignet, das Hörspiel. Ich habe es gehört, ich habe es geliebt. Es ist dadaistisch seltsam.
0: Lass uns zur Musik kommen. Erste selbst gekaufte Schallplatte, Jochen.
1: Das ist mir peinlich. Es war ein Tape, also Kind der späten 80er, 90er.
0: Kassettenkind, genau.
1: Ja, es war das Omen tatsächlich.
0: Ja. Das Omen. Welches Buch hast du zuletzt gelesen?
1: Die Dorothee Emminger, die Holländerinnen. Mhm. Ganz düstere Kiste.
0: Dein Lieblingsurlaubsziel, Jochen?
1: Portugal.
0: Und Hausmannskost oder Gourmet-Tempel, wie bist du unterwegs?
1: Ich sag mal, gut gekochte Traditionsküche.
0: Du hast dich selbst als engagierten Dilettanten bezeichnet, aber du bist vor allem Profi beim Thema Nachwuchs und Talentförderung in der Region. Nimm uns zunächst mal mit in diesen Aufbau. 20 Jahre, über 20 Jahre machst du das. Als ihr neu angefangen habt, gab es diesen Soundtrack, es gab die Idee mit der Bühne. Wie ist es weiter gewachsen und waren die Türen weit offen oder hast du viel kämpfen müssen?
1: Nee, die Türen waren super weit offen. Also Karlsruhe hat Strukturen und ich habe den Soundtrack angefangen und ich bin jetzt im Jubitz und da gab es den Jumpels im Jubitz, der gesagt hat, du willst das New Bands moderieren? So jemand wie dich brauchen wir. Und dann war ich kurze Zeit danach Moderator und Jury von New Bands, konnte die Strukturen schon mal kennenlernen und habe das dann auch dann weitergemacht. Also ich muss sagen, hier sehr vieles sehr zugänglich, sehr offen. Vielleicht müssen wir machen an der Transparenz noch ein bisschen, aber dafür ist das ja heute auch gut. Ich finde auch die Möglichkeiten hier sind toll und ich hoffe, dass wir da auch was geben können. Und in den 20 Jahren, und es ging tatsächlich mit das Fest los für mich auch, mit Nachwuchsarbeit. Das war auch eine meiner ersten Aktionen, wo ich dann, jetzt Bühnengraben, was ist denn hier los? 2003 Nottingham Band gespielt. Also war gleich eine wilde Kiste. Aber auch mit Proberäumen, kleinen Bands, die angeklopft haben, können wir hier proben, können wir was machen? Habt ihr mal eine Gitarrenreparatur? Wo macht man denn sowas?
0: Ich glaube, das ist ein Punkt, den ich ansprechen möchte, ist Probleme zu lösen für die Bands. Kann zum Beispiel auch sein beim Thema Instrumente, Austausch, gebrauchte Instrumente tauschen. Helft ihr auch bei solchen Vernetzungsarbeiten? Wie seid ihr da unterwegs?
1: Also wir wollen eher vernetzen, wenn es um Auftritte, wenn es um was, wie spiele ich, wie geht es mit der Karriere weiter, da vernetzen wir diese einzelnen Instrumentenproblematiken. Da würde ich sagen, da ist das Popnetz und ich nehme jetzt mal das Popnetz raus und da bin ich auch nicht alleine, sondern wir sind gemeinsam, wir agieren sehr viel mit dem Substage, Tempel ist mit drin, Kulturamt ist ein bisschen drin, P8 ist jetzt auch noch mit dabei und der Soundtrack ist auch mit dabei und dass wir im Netzwerk einfach schauen, wo lösen wir Probleme und wenn dann jemand mit so einem Problem hinkommt, geht doch zum Soundtrack, die sind genau die richtigen Ansprechpartner für das, was ihr jetzt hier habt.
0: Du hast es gerade angesprochen, das Thema Auftrittsmöglichkeiten ist das eine und das andere ist auch vielleicht Vermittlung zu anderen Auftrittsorten. Ja. Gibt es denn eine Band, machst es jetzt 23 Jahre, darf ich sagen, so alt sieht es noch gar nicht aus, von der du sagst, ja, da hat genau diese Netzwerkarbeit super geholfen, die haben wirklich den Sprung geschafft. Hast du ein schönes Beispiel?
1: Da gibt's mehrere Beispiele. Also momentan sind gerade sehr viele am Losspringen. Mhm. Das ist sehr spannend, was gerade passiert. Mhm. Der Max Giesinger war übrigens auch beim New Bands dabei.
0: Ja. Gutes Beispiel.
1: Ich bin mir nicht mehr sicher, ob es eine meiner ersten Moderationen war, aber war lange her.
0: Hat er gewonnen?
1: Leider nein, lief nicht hundertprozentig optimal für Max, aber er hat sich zumindest vielleicht ein paar Feedback-Sachen mitgenommen und ab dann lief es einfach. Super, hat er gut gemacht. Uns geht es einfach um die Strukturen und wenn jemand auch vielleicht auch in der professionellen, ich habe eine Band, wir machen jährlich eine Tour, wir kommen damit klar, vielleicht leben wir davon, vielleicht noch nicht, ist es für uns auch okay. Einfach um die Strukturen. Und momentan haben wir ein paar Talentchen rumsitzen, wo ich denk an Schlecht. Das sind zwei, die machen Hip-Hop. Ursprünglich instrumental, haben sich aber den Yoshinado dazugeholt, Rapper. Und das ist eine richtig tolle, also die können spielen. Und wir haben einen Darkwave-Act momentan, Merlin Storm, wo ich denke, wenn die jetzt so weitermachen, also die haben wirklich die öffnen jede Tür und es läuft. Also für einen Darkwave-Act, die sehr dark geschminkt, sehr speziell geschminkt sind, die sich eine unglaubliche Online-Fanbase zusammengesucht haben und die jetzt auch beim Deutschen Musikrat im Coaching-Projekt sind, wo ich denke, wow,

0: Oh, super. Mhm. Ja, macht weiter so.
1: Nimm uns noch mal so ein bisschen mit in die Mechanismen. Die Stadt ist Netzwerk, aber wie sieht es mit Popnetz BW aus? Das hast du schon ein paar Mal erwähnt. Was ist die Funktion dieses Netzwerks?
0: Okay, da haben wir verschiedene Netzwerke. Wir haben ein städtisches Netzwerk, eben das Popnetz, wo wir eben mit Substage, mit Tempel, mit Kulturamt, mit Soundtrack, auch aus Newbits raus, gemeinsam, auch Stadtjugendausschuss, die lokale Förderung machen. Und dann gibt es ein Landesnetzwerk, wo sich die aus Stuttgart, aus Freiburg, aus Ulm, wo wir uns auch gemeinsam treffen und auch einen Landesverband haben und gemeinsam auch schauen, wie können wir im Land die Förderung vorantreiben. Mhm. Da ist auch Kommunikation mit dem Ministerium, mit dem MWK mit drin. Da, wir geben eine Empfehlungsliste jährlich raus, wo wir sagen, das sind auch aus den verschiedenen Regionen. Auch die Popakademie ist da Teil.
1: Wollte ich gerade fragen, wie stark hat sich, das ist ja fast begleitend zu deiner Tätigkeit, Popakademie, wie stark hat sich das ausgewirkt? Stellst du fest, dass über die Popakademie eine neue Qualität auch in die Musik gekommen ist? Merkt ihr das?
0: Gut, ich bin seit 2003 dabei, Gründungsjahr Popakademie.
1: Ich
0: kenne das vorher noch nicht so richtig. Aber viele unserer lokalen Nachwuchsstrukturen stammen aus der Zeit, wo sich auch Städte für die Popakademie beworben haben. Also da spielt vieles zusammen. Und durch diese Arbeit, also ich denke schon, dass auch für Baden-Württemberg das eine riesige Qualität hat und auch Musikerinnen und Musiker, sagen immer alle ziehen nach Berlin, aber zum Studieren ziehen mal viele auch nach Mannheim oder in die Region rein. Und da merken wir schon, und gerade jetzt, da findet jetzt auch nochmal, also Udo hat das wahnsinnig gut gemacht die letzten Jahre.
1: Udo Dahmen, der genau. Der aufgebaut hat und langjährig geführt.
0: Und jetzt findet aber nochmal ein Umbruch statt und ich merke, da kommt jetzt auch sehr, sehr viel spannende Musik aus der Popakademie oder aus dem Umfeld raus oder die da weitermachen. Hatten wir jetzt letzten Freitag im Jubitz Funky Times eine Funkband, unglaublich gut.
1: Jochen Werner darf nun seine nicht so wichtigen Fragen selbst aussuchen. Also du darfst sie aus diesem kleinen Fragentopf ziehen, entweder oder Fragen, nur eine Antwort ist möglich. Jochen, leg los. Ich bin gespannt, was dich erreicht. Manchmal sind sie etwas merkwürdig, oft sehr lustig. Wie sieht es bei dir aus? Planung oder Spontanität? Wie bist du unterwegs?
0: Oh, ich bin ein schönes Hybridprodukt. Also planen, aber auch die Spontanität zulassen, weil...
1: Jochen, du hast es nicht verstanden. Entweder oder.
0: Ja, das entweder oder geht in dem Fall nicht, Martin.
1: Das Spiel ist zerstört. Ich zerreiße die Frage. Nächste Frage, bitte.
0: Entschuldigung.
1: Da gibt es jetzt nur eine Antwort. Ich bin jetzt sehr streng. Im Team oder alleine arbeiten?
0: Im Team.
1: Ihr habt ein Team da um euch rum. Wie setzt sich das zusammen? Guckst du auch so ein bisschen, dass auch ein paar junge Leute noch dazukommen? Du hast den erfahrenen Jumpers angesprochen. Wie läuft das so im Team?
0: Ja, wir haben ein Team, also wir haben verschiedene Teams. Auch muss ich sagen, im Jubitz sind wir auch ein Team, wo wir arbeiten. Da ist der Chris Marmann auch. Und das Booking-Team heißt auch Team. Haben tatsächlich auch... die erste weibliche Bundesfreiwilligendienstleistung, Entschuldigung, schwieriges Wort, die absolut dazu passt und wo wir einfach schauen. Und wir sind natürlich auch im Popnetz in der Förderung im Team. Wir haben das Substage mit dabei, die Vivienne, den Tobi vornehmlich und haben auch ganz viele andere, eher auch kleinere Stationen, wo immer mal taskmäßig. Und dann haben wir das Fest auch tatsächlich, auch da
1: agieren auch ein wir als großes Team. Also Frage, die ist eindeutig beantwortet.
0: Eindeutig das
1: Team. Im Team, gleich mehr mit dir. Wir haben gerade über ein paar Talente gesprochen. Du hast jetzt Max Giesinger erwähnt, du hast Menschen erwähnt, die jetzt im Kommen sind, so Tipps, die du uns geben kannst. Was ist denn das Entscheidende, damit ein Talent es wirklich schafft? Die Bühne, das Live-Spielen oder ist es dann tatsächlich auch TV, auch Spotify und auch der Plattenverlag? Wie sind die Schritte?
0: Die Frage ist für mich erstmal dahinter, was ist das Schaffen? Also das ist ja alles ein Prozess, wer möchte wie weit kommen, was ist das eigene Ziel? Das ist die erste Frage. Wenn das Ziel Karriere heißt und große Musikkarriere machen, gehört natürlich alles dazu. Also da, es gibt auch Artists, die überhaupt nicht live spielen und Karriere machen als Producer. Muss gar nicht sein, aber das ist tatsächlich auch eine individuelle Geschichte. Aber die Dinge richtig angreifen, also nicht irgendwie so halbherzig, oh, diese Woche machen wir das, jetzt überlegen wir uns was anderes, andere Idee, neue Idee, sondern wirklich ein Konzept machen, durchziehen und tatsächlich auch probieren, Stellen wie uns vielleicht, auch hier mal bei der Martin-Wacker-Show anfragen, können wir denn mal kommen oder auch sich bei uns beim Jubitz oder beim Substage melden können, wie können wir denn beim New Bands mitmachen? Wir haben eine Altersgrenze, muss man sagen, gilt nicht für alle. Aber da einfach diese Schritte spielen und auch ehrlich, konsequent sein. Mhm. Bei dem sein, was eigentlich wirklich Musik machen, die einfach zu einem selbst passt.
1: Was ich sehr viel höre und wahrnehme, ist das Thema Live, Fanbase erspielen. Und auf der anderen Seite höre ich TikTok, YouTube, auf diesen Medien präsent sein. Du bist ja, glaube ich, auch so eher so ein Live-Mensch. Wie ist deine Einschätzung dazu?
0: Ich finde, beides ist wichtig. Mhm. Aber diese Fanbase, die erspielt sich natürlich auch nicht von selbst und die kommen teilweise auch aus den Medien raus. Also es ist nicht so, dass das eine oder das andere, das eine und das andere. Und für die Fanbase machen wir zum Beispiel das New Bands Festival, dass wir sagen, da sind jedes Jahr 18 Acts, Bands dabei, die sich da präsentieren können und wir geben auch dem Publikum die Aufgabe mit, hört euch nicht nur die an, wegen denen ihr ursprünglich da seid, hört euch alles an, votet auch gemeinsam vielleicht für zwei Acts und dass wir möglichst damit auch eine Breite erreichen. Und dann haben wir ja noch eine Sache, das Fest. Mhm. Das ist tatsächlich ein riesiger Motor und das ist richtig gut, das Fest. Und uns ist auch die Feldbühne mit anvertraut. Danke, Martin, dass wir das so machen können.
1: Sehr gerne.
0: Und dass wir hier einfach auch sagen können, wir können viel regional präsentieren. Und das ist für eine Band ein unglaubliches Standing. Wir waren auf dieser Bühne, wir können hier spielen. Und es ist vielleicht auch ein Grund, vielleicht beim New Bands teilzunehmen. Mhm. Aber vieles spielt ineinander und ich hätte mir dieses Konstrukt so nicht ausdenken können, so wie es ist.
1: Jochen, lass uns auf dieses New Bands Festival eingehen, diesen Tag, wo sich die Menschen wirklich die Nachwuchsbands anhören können. Es ist demnächst wieder soweit. Und wie funktioniert dieser? Wie ist der Ablauf?
0: Es sind 6 Tage. Es gibt 3 Vorrunden im Tempel, im Substage, gerne im Jubis, aber wir sanieren gerade, deswegen im P8. Ist super, dass P8 noch mit dabei ist. Dann gibt es ein Semifinale, es gibt ein Finale. Mhm. Und es können sich 18 Bands, Acts bewerben, wo wir dann ein bisschen auswählen. Die müssen unter 28 sein. Es tut uns leid, ältere Ex-Bands. Und dann können die spielen. Und es spielen jeweils 6 an einer Runde. Mhm. Und es gibt eine Jury. Aber uns geht es nicht um das, wer ist jetzt besser oder so. Es geht ums Präsentieren, ums Szenebilden, ums Miteinander sein und um gute Musik. Und dass alle ihre möglichst gute Musik
1: sehen. Und es geht demnächst los?
0: Ja, diesen Samstag, erste Vorrunde im Substage.
1: Da stehen 2 Wassergläser und eine Tasse. Die Wassergläser kann man nicht gewinnen, aber diese formschöne Tasse bei der Promi-Ausgabe von
2: Stadt, Land,
1: Quatsch. So, Jochen, die Tasse könnte dir gehören. Oh. Bist du Erzieher oder Kaffeetrinker?
0: Kaffee.
1: Schmeckt da wunderbar draus. Ah, ganz tolles Gefühl. Dein Buchstabe ist das B wie Bertha. Und wir fangen an mit einer Stadt.
0: Bremen.
1: Ein Land.
0: Belgien.
1: Etwas beim Grillen.
0: Bratwurst.
1: Ein Verbrechen mit B.
0: Brutaler Mord.
1: Brutaler Mord. Etwas im Garten.
0: Baum.
1: Etwas Eckiges.
0: Ein blauer Würfel.
1: Etwas im Kühlregal.
0: Ein Bier.
1: Ein Tier.
0: Ein Bär.
1: Ein Kleidungsstück.
0: Ein Bastrock.
1: Und 9 richtige waren das. Du bist ja durchmarschiert. Unglaublich. Ich hätte noch einen Beruf gefragt, hättest du auch noch gewusst, oder?
0: Bäcker.
1: Ja, so ist es. Aber ich muss mal gucken. Also etwas Eckiges. Was ist ein blauer Würfel?
0: Ein blauer Würfel ist eckig, oder?
1: Du hättest auch einen Briefumschlag sagen können. Oder ein Bildschirm. Aber blauer Würfel lassen wir gelten. Die Tasse ist sowas von gewonnen. 9 richtige. Jochen, deine Tasse.
0: Danke. Wow.
1: Bei 10 hat es vielleicht sogar 2 Tassen gegeben. Ich will den Horizont nochmal erweitern, denn du hast jetzt die Karlsruher Ebene angesprochen, tolle Vernetzung, BW-Ebene, tolle Vernetzung. Aber es ist sogar so, dass ihr europäisch vernetzt seid. Nimm uns da bitte mit.
0: Ja, da sind wir jetzt beim Fest. Mhm. Tatsächlich, das Fest ist in einem europäischen Festivalclub. Das wissen gar nicht so viele. Mhm. Und da findet auch nicht nur Booking statt, da finden auch ganz viele Meetings zum Thema Sicherheit, zum Thema Nachhaltigkeit und sowas statt. Und, aber das ist in Groningen, das Eurosonic Festival heißt das. Das heißt Eurosonic Norderslag, aber das Eurosonic ist
1: in den Niederlanden, Groningen.
0: Genau. Mhm. Da trifft sich die ganze Festivalszene, Agenturszene Europas einmal pro Jahr, kommen auch ein paar mehr. Und da spielen um die 200 Acts und da gibt es ein Austauschprogramm.
1: Aus ganz Europa?
0: Aus ganz Europa und unsere Aufgabe ist da, buch doch bitte mal 2, 3, 5, 7 Acts aus anderen Ländern, die nicht aus Deutschland sind.
1: Und das ist dann auch tatsächlich gefördert?
0: Da gibt es eine kleine Förderung drauf. Also es ist natürlich auch so, eine Band aus Finnland einzufliegen, hat auch ein bisschen Kosten, deswegen macht die Förderung auch Sinn. Und es ist natürlich spannend, weil dort auch diese Konzerte sind und man sich einfach alles angucken kann. Ich hole mir immer ein Mietfahrrad und dann fahre ich rum, wie ich kann und schaue mir möglichst viel an und dann gibt es erste Gespräche, wer könnte da passen, programmatisch, was ist da spannend. Es ist natürlich auch, es gibt vieles, wo ich sage, da gehe ich rein, gehe ich schnell wieder raus, aber mir geht es um Sachen rauszukitzeln, die auch ein bisschen besonders sind, wo wir einfach einen Act haben, wo ich denke, ah, das wird jetzt beim Fest was, da staunen sie.
1: Und, gibt's was zum Staunen?
0: Joshua Idahan, der Brit, also er ist eher aus England bekannt, wohnt in Schweden, stammt aus Ghana, der macht Spoken-Word-Sachen, der wirkt vielleicht ein bisschen wie so ein Sektenführer. Sonntag, letzter Act, unglaublich. Joshua Idahan würde ich vorbeigehen, das ist ein Traum. Feldbühne, lohnt sich Tickets zu kaufen, aber da ist es gar nicht nötig an der Feldbühne, die kostet nicht, ist im freien Kulturbereich, wirklich toller Act, ja.
1: Jochen, ich möchte noch mal so ein bisschen auf die Probleme eingehen. Die Probleme, die junge Bands haben, die Musik hat, auch in der Akzeptanz. Stellst du fest, dass ein Trend zu live doch wieder da ist, nachdem wir in schlimmen Corona-Zeiten eher so diese Distanz gespielt haben? Wie sieht es aktuell mit der Club- und der Live-Szene aus?
0: Also da gibt es natürlich viele Probleme und ich habe gerade diese Zeit war auch, die hat uns gezeigt, wie wichtig Kultur ist, wie wichtig diese Konzerte sind für die Leute, so rausgehen, was Kultur eigentlich bedeutet für eine Gesellschaft. Das ist einfach, und wir haben tatsächlich auch ein Problem, wo wir sagen müssen, okay, da ist vielleicht auf der Landes-, Bundes-, Finanzverteilung was, wo vielleicht gearbeitet werden müssen, weil die Kulturszenen, die kleinen Clubs sind auch deutschlandweit in Gefahr und das sind die Aufbauclubs, die unsere Szene aufbauen und da ist es wichtig, dass einfach, dass wir auch immer wieder ein Aufbauen und auch Festivals haben, wo einfach junge Acts, lokale Acts präsentiert werden können und hier gezeigt werden können, es ist eine Szene da, es gibt Entwicklungen da. Und da wird es ein bisschen, Deutschland war ein bisschen rougher, muss ich sagen, Baden-Württemberg hat auch zugestärkt, da gibt es aktuell ein Fördergeld, wo sich auch junge Bands bewerben können, ist super. Ist toll, wenn auf so einer Ebene was passiert und wir auch strukturell was aufbauen können. Und wir kämpfen weiter, wir tun, wir schauen, wir machen, dass wir unsere lokale Szene einfach gut vernetzen und schauen, dass es Chancen gibt und Auftritte gibt.
1: Jochen, ich glaube, es geht auch darum, dass jeder Einzelne was tut, dass jeder Einzelne sagt, wir stehen zu den Clubs und zur Live-Kultur. Denn Ticketverkäufe werden immer kurzfristiger. Wir brauchen mehr Verlässlichkeit.
0: Ja, also das ist vielleicht auch so ein Corona-Nachfolgeding, wo ich sage, wenn ich erkältet bin, habe ich jetzt ein Ticket rumfliegen, kriege ich dann nicht zurückgegeben, weil ich jetzt erkältet bin. Langfristige Tickets im Vorfeld kaufen hilft tatsächlich, die Show zu erhalten und hilft auch, die Formate zu erhalten, weil einfach Veranstalterinnen die Sicherheit haben. Und dann sind halt mal 15, 20 Euro gespendet. Also das ist einfach...
1: Und was ich auch immer höre, die Bands leben ja, vor allem Nachwuchsbands, nicht von ihrem Spotify-Channel, da gibt es 0,00002 Cent. Kauft auch mal eine Vinyl, unterstützt die Bands.
0: Auf jeden Fall. Also gerade Vinyl ist unglaublich teuer, das zu machen. Tonträger, Spotify, da geht es nicht ums Geld. Und bei Musik machen, wenn junge Leute eigene Musik machen, geht es erstmal überhaupt nicht ums Geld. Da geht es einfach darum, Kultur weiterzugeben, was zu geben. Und deswegen einfach ganz viel auf Konzerte gehen, ganz viel, egal ob es

0: kulturelle, musikalische, auch anderen Fällen kulturelle Schätze, die noch geborgen werden sind, die entdeckt werden können. Und das ist einfach, da haben wir in Karlsruhe so viel. Ich denke manchmal, habe ich den Gedanken, wer kommt denn eigentlich aus Island? Das ist halt eine Stadt, wo unglaublich viele Artists herkommen. Karlsruhe ist genauso groß und diese Artists gibt es auch hier. Und genau. Sie sind nur entdeckenswert und müssen entdeckt werden.
1: Flammender Appell von Jochen, danke für deine Arbeit. Weiterhin gutes Näschen bei dem Talente entdecken und fördern. Und Appell mit den Proberäumen ist hoffentlich bei vielen angekommen. Meldet euch bei Jochen Werner am Juwels. Alles Gute für dich.
0: Danke.
1: Und nach nächste Woche haben wir wieder einen wirklich spannenden Gast. Es geht nämlich um Kriminalgeschichten, die tatsächlich passiert sind. Macht mir persönlich schrecklich Angst. Er ist ein Autor, der True Crime, also echte Verbrechen, zwischen zwei Pappdeckel bringt, Bücher darüber schreibt. Rainer Baumgärtner ist dann bei mir. Euch noch einen schönen Restsonntag. Bis nächste Woche. Ciao, ciao.

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Am Sonntag, den 17. Mai, ist Internationaler Museumstag. Auch in Pforzheim öffnen die Museen kostenfrei ihre Türen. Egal ob Geschichte, Kunst, Handwerk oder Technik. Einen spannenden Museumsbesuch kann jeder erleben. Das Programm mit allen teilnehmenden Museen gibt es unter www.pforzheim.de/museumstag. Mit der Walzer Oper Der Rosenkavalier starten am 17. Mai im Baden-Badener Festspielhaus die Pfingstfestspiele. Bereits der Operntext selbst ist ein Kunstwerk in sich. Getanzt wird im Rokoko zu Menuetten. Danach folgen etwa swingende Jazz-Arrangements. Mehr Infos zum Auftakt der Pfingstfestspiele gibt es

0: unter www.festspielhaus.de. Wer richtig ins Schwitzen kommen will, der hat beim Lemming-Turmberg-Rennen rund um den Turmberg in Karlsruhe-Durlach die Gelegenheit. Das Rennen zieht jedes Jahr 100 Sportbegeisterte auf den beliebten Durlacher Hausberg. Das Besondere, Teilnehmer können wählen zwischen einem Radrennen, einem Berglauf oder einer Kombination aus beiden.
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2: Hallo und einen schönen guten Abend. Herzlich willkommen zum Wetter auf BahnTV. Wir sehen ziemlich viele Tiefs um uns herum, aber zur gleichen Zeit kommt hier ein Hoch herangezogen. Und dieses Hoch bringt uns schon wieder deutlich freundlicheres Wetter. So auch in der kommenden Nacht zum Freitag. Der Himmel ist meist wolkenlos. Zum Morgen hin kann es hier und da etwas Dunst oder Nebel geben. Die Frühtemperaturen, die liegen am Freitag um 5 Grad in Germersheim und bei 7 Grad in Freiburg. Der Freitagvormittag bringt dann so einen Mix aus Sonne und Wolken. Insgesamt gibt es einen sehr freundlichen Freitag und die Tageshöchsttemperaturen, die erreichen am Freitagnachmittag 22 Grad in Karlsruhe und bis zu 18 Grad in Freudenstadt. Und auch im weiteren Tagesverlauf scheint meist die Sonne. Erst zum Abend werden die Wolken vom Rhein her etwas zahlreicher. Es bleibt aber überwiegend trocken. Und die Temperaturen, die gehen auf Werte um 18 Grad in Germersheim und 16 Grad in Offenburg zurück. Der Blick auf die weiteren Aussichten. Am Samstag zunächst viel Sonnenschein, zum Abend ein paar dichtere Wolken, mitunter kurze Gewitter Richtung Schwarzwald. Aber warm, bis zu 25 Grad messen wir am Samstag. Der Sonntag, da ist ja Muttertag, beginnt zunächst auch sehr freundlich und trocken. Temperaturen bis zu 24 Grad, aber später gibt es dann erste Schauer und Gewitter. Und zum Montag deutlich wechselhafter, immer wieder Regenschauer und maximal nur noch 17 Grad. Das war's vom Wetter. Ich wünsche einen schönen Abend. Tschüss, bis zum nächsten Mal.

0: Die Nachrichten am Donnerstag und heute haben wir unter anderem diese Themen für Sie. Kontrolliert, Polizei zeigt Präsenz. Eingeweiht, Windkraftanlage Rostkopf. Und nachgefragt, erster Sportsummit Freiburg. Und damit noch einmal herzlich willkommen zu BahnTV Süd aktuell. Mehr Präsenz und mehr Kontrollen. Beim länderübergreifenden Sicherheitstag war gestern auch die Polizei in Freiburg verstärkt im Einsatz. Im Fokus standen dabei unter anderem das Waffen- und Messerverbot im öffentlichen Nahverkehr, Kontrollen von E-Scootern und bekannte Kriminalitätsschwerpunkte wie der Stühlinger Kirchplatz. Selina Stahl war für uns vor Ort dabei.
1: Mehr Polizeipräsenz im öffentlichen Raum. Darum ging es gestern beim länderübergreifenden Sicherheitstag. Allein in Freiburg waren dafür rund 300 Beamtinnen und Beamte im Einsatz. Im ÖPNV achten sie besonders auf das Waffen- und Messerverbot, das hier seit etwa einem Jahr gilt.
2: Also bei der Normalbevölkerung, die auch immer gern im Baden, sagen wir, Sackmesser dabei hat, gibt es ganz viele Menschen, die denken sich gar nichts dabei. Die haben immer ein Messer in der Tasche und haben aber nie die Idee, andere damit einzuschüchtern oder gar zu verletzen. Die Menschen wollen wir sensibilisieren, denn sie sind jetzt auch erfasst von der neuen Rechtslage. Und allen anderen wollen wir das Signal senden, dass eine gewisse Unsicherheit besteht. Wir können zu jeder Zeit diese Kontrollen durchführen und wir werden die zu unterschiedlichen Zeiten durchführen.
1: Auch E-Scooter geraten verstärkt ins Visier der Beamten. Die dürfen erst ab 14 Jahren gefahren werden und brauchen eine gültige Versicherung. Bei einzelnen Kontrollen ergaben sich außerdem weitere Verdachtsmomente, wie bei diesem E-Scooter, der möglicherweise gestohlen wurde. Trotzdem bleibt das Hauptziel dieser und ähnlicher Aktionen die Prävention.
2: Die Prävention hilft uns, die Ziele zu härten und es für tatgeneigte Menschen einfach schwieriger zu machen. Und solche Tage sind geeignet, der Bevölkerung zu signalisieren, wir sind da, wir sind auch handlungsfähig und das auch, wenn man uns ansonsten nicht in der Zahl sicherlich antrifft.
1: Kontrolliert wurde gestern auch am Stühlinger Kirchplatz. Der Bereich gilt seit Jahren als Kriminalität.

0: Kriminalitätsschwerpunkt in Freiburg. Immer wieder kommt es dort zu Polizeieinsätzen, unter anderem wegen Drogenkriminalität, Körperverletzungen oder Verstößen gegen das Waffenrecht.
1: Ja, dieser Ort ist in der Stadt Freiburg ein besonderer. Er ist ein sogenannter gefährlicher Ort, also weil auf engstem Raum die Kriminalitätsrate sehr hoch ist. Hier geht es um Drogenhandel, zum Teil auch um Gewaltdelikte in der Szene, bis hin zu Diebstählen und andere Delikte. Das ist auffällig. Insoweit ist dieser Ort so eingestuft, rechtlich schon viele Jahre.
0: Allein im letzten Jahr verzeichnete das Polizeipräsidium Freiburg über 300 Messerangriffe, 40% davon im öffentlichen Raum. Auch deshalb hat die Stadt im letzten August auf dem Stühlinger Kirchplatz eine Waffen- und Messerverbotszone eingerichtet.
1: Weil hier hat kein Messer stattzufinden. Warum? Weil die Drogenszene ruckzuck aggressiv agiert und es zu Streitigkeiten kommt. Und wenn man ein Messer dabei hat, wird zum Zweifel im Streit auch gezogen und eingesetzt.
0: Der länderübergreifende Sicherheitstag soll also nicht nur mögliche Straftaten verhindern, sondern auch das Vertrauen in die Sicherheit im öffentlichen Raum stärken. Aktionen wie diese sollen deshalb auch in Zukunft regelmäßig stattfinden.
2: Die Polizei in Südbaden fahndet aktuell nach einem entflohenen Straftäter und bittet um Zeugenhinweise. Bei dem Gesuchten handelt es sich um den 26-jährigen Sofian Q., der wegen versuchten Totschlags im Zentrum für Psychiatrie in Emmendingen untergebracht war, dort aber bereits am 1. Mai verschwunden ist. Er ist schlank, etwa 1,80 groß. Zum Zeitpunkt seiner Flucht trug er eine dunkle Schirmmütze und einen schwarzen Trainingsanzug. Weil von ihm eine Gefahr ausgehen könnte, sollten Augenzeugen den Mann nicht selbst ansprechen, sondern den Notruf 110 wählen. In der Psychiatrie war der verurteilte Straftäter wegen einer Messerattacke in einer Flüchtlingsunterkunft gelandet. Und was heute sonst noch in Südbaden wichtig war, das sehen Sie jetzt in unseren Kurznachrichten.
3: Bei einem schweren Verkehrsunfall auf der B3 zwischen Schallstadt und Freiburg-St. Georgen sind am Mittwochabend zwei Männer ums Leben gekommen. Vom Sportwagen des 27-jährigen Fahrers und seines 30 Jahre alten Beifahrers blieben nach dem Aufprall im Straßengraben nur noch Trümmerteile übrig. Zwei Insassen eines anderen beteiligten Porsche kamen nach Angaben der Einsatzkräfte mit leichteren Blessuren davon. Insgesamt mussten sich Feuerwehr, Notarzt und Rettungsdienst aber noch um weitere Betroffene kümmern.
4: Wir haben im Verlauf des Einsatzes dann zunächst 8 Betroffene gehabt. Davon gab es dann mehrere Verletzte, die teilweise schwerer verletzt waren. Diese wurden in umliegende Krankenhäuser transportiert.
3: Ein Gutachter soll jetzt den genauen Auslöser des tödlichen Unfalls herausfinden und dabei auch den Ablauf vor Ort rekonstruieren. Polizei und Staatsanwaltschaft gehen davon aus, dass die beiden verunglückten Autos Teil einer Gruppe von insgesamt 10 Fahrzeugen waren und dann vermutlich miteinander zusammengestoßen sind.
5: Vor gut einer Woche wurde der Tankrabatt an Deutschlands Tankstellen eingeführt, mit dem Ziel, die Spritpreise wieder spürbar zu vergünstigen. Laut ADAC wurde dieser Rabatt jedoch nicht vollständig an die Autofahrerinnen und Autofahrer weitergegeben. So hatten sich die Preise für Diesel und Benzin zwar im Vergleich zur Vorwoche vergünstigt, ein Liter Diesel war um knapp 10 Cent gesunken, der Benzinpreis lag um fast 8 Cent unter dem Niveau der Vorwoche, die Senkung der Energiesteuer auf Kraftstoffpreise liege jedoch bei rund 17 Cent. Die Kraftstoffpreise seien demnach nach wie vor zu hoch. Ein Großteil der gesetzlich Versicherten befürwortet höhere Konsumsteuern zur Stabilisierung der Krankenkassenbeiträge. Das zeigt eine aktuelle repräsentative Umfrage. 2 von 3 Versicherten halten demnach eine Erhöhung der Alkoholsteuer für sinnvoll. Auch eine höhere Tabaksteuer und die Einführung einer Steuer auf zuckerhaltige Getränke wird von mehr als der Hälfte der Befragten begrüßt. Mehr als 2/3 der gesetzlich Versicherten erwarten jedoch, dass in Zukunft die Krankenkassenbeiträge weiter steigen werden. Darüber hinaus erwartet fast jeder 2. eine Verschlechterung der Gesundheitsversorgung innerhalb der kommenden 1 bis 2 Jahre.
2: Das Land Baden-Württemberg will bis zum Jahr 2040 klimaneutral werden. Bis 2030 sollen Treibhausgasemissionen immerhin schon zu 65% im Vergleich zum Jahr 1990 reduziert sein. Um diese ambitionierten Ziele zu erreichen, muss immer mehr Energie aus nachhaltigen Quellen gewonnen werden. Im Schwarzwald rund um Freiburg gibt es bereits seit 20 Jahren Windräder. Ein Teil davon wurde nun mit neuen ersetzt. Welche Vorteile die leistungsstarken Repowering-Anlagen haben, mehr dazu jetzt hier im Beitrag.
6: Der Roßkopf bei Freiburg hat zwei sogenannte Repowering-Anlagen bekommen. Die sind nicht nur deutlich höher als ihre Vorgänger, sie produzieren auch sehr viel mehr Strom, erklärte Michael Klein vom Energieversorger Badenova.
7: Also das Besondere für mich ist, dass der eine der Anlage doppelt so viel produziert wie zwei alte zusammen. Und das macht deutlich, was für einen technischen Fortschritt wir haben in den letzten etwas über 20 Jahren. Und eine Anlage allein versorgt schon mal 10.000 Menschen mit grünem Strom.
6: Freiburg und Gundelfingen sollen von hier aus mindestens 20 Jahre versorgt werden. Bei der Zwillingstaufe wurden die 229 Meter hohen Anlagen offiziell eingeweiht. Windkraftanlagen gehören schon seit 20 Jahren zum Freiburger Panorama. Vielleicht auch deswegen gab es hier kaum bis gar keine Kritik. Die Akzeptanz für Windenergie ist hoch, betont auch Green City Bürgermeister Martin Horn.
8: Wir sehen das, wie die Straße von Hürmus die gesamte Welt lahmlegt. Und dementsprechend ist es umso wichtiger doch, dass wir in der Konsequenz daraus regionale Wertschöpfung durch regionale Wind und einfach nachhaltige Energie befeuern. Und genau das tun wir hier. Und es ist schön, dass hier Menschen investieren.
6: Denn auch Bürgerinnen und Bürger sind an den Anlagen beteiligt. Seit 2002 sind es 474 Menschen. Die sogenannten Kommanditisten sorgen mit ihrem Kapital für Rückenwind bei der Energiewende. Dadurch entsteht regionale Wertschöpfung. Freiburg und Gundelfingen profitieren zusätzlich. Die Einnahmen aus Gewerbesteuer und Co. sollen sich jährlich auf 100.000 Euro belaufen. Umweltbürgermeisterin Christine Buchheit sagt, wir haben viel erreicht, aber noch viel vor.
9: Wir haben jetzt die Windenergie schon mal verdreifacht in den letzten zwei Jahren. Da sind wir auf sehr, sehr gutem Weg. Wenn wir jetzt noch die Roßkopf-Süd-Anlagen haben, das ist ja der nächste Schritt, dann haben wir die Hälfte erreicht. Also da sind wir wirklich auf sehr, sehr gutem Weg. Die Anlagen werden ja immer besser, effizienter. Das heißt, pro Anlage kommt immer nicht nur ein bisschen was dazu, sondern sehr, sehr viel mehr. Also wir trauen uns immer noch zu, dass wir 2030 10% unseres Stromverbrauchs in Freiburg aus der Windkraft vor Ort produzieren.
6: Mit den neuen Repowering-Anlagen setzt Freiburg also weiter auf Windkraft in der Region. Mehr Leistung, Beteiligung der Bevölkerung und zusätzliche Einnahmen. Das Projekt zeigt, wie Windkraft vor Ort funktionieren kann.
2: Es ist eines der größten Spiele in der Vereinsgeschichte des SC Freiburg. Heute Abend steigt im Europaparkstadion das Halbfinalrückspiel in der Europa League. Der Gegner aus Braga hat das Hinspiel mit 2:1 gewonnen. Die Freiburger brauchen also einen Sieg, um ins Endspiel zu kommen. Jo Wolters berichtet.
10: Es könnte eine magische Nacht für den SC Freiburg werden. Es geht immerhin um den Einzug in ein europäisches Finale. Das wäre für den Verein, der vor ein paar Jahren noch regelmäßig um den Klassenerhalt kämpfte, der vorläufige Höhepunkt der Vereinsgeschichte. Dessen sind sich Fans, Trainer und Spieler durchaus bewusst.
11: Jeder, der jetzt im Halbfinale ist, logischerweise, tut natürlich alles Menschenmögliche, um weiterzukommen, ins Finale zu kommen. Und ja, gerade für die Leute hier im Verein, die schon so viele Jahre hier sind, es gibt so viele Spieler, die schon jahrelang hier sind. Klar, die Fans, alle in der Stadt. Ich wünsche es mir einfach, gerade für die Leute, dass sie das Gefühl mal bekommen, einen Titel zu gewinnen. Ich glaube, jeder weiß, dass das das Größte ist in der Karriere.
10: Matthias Ginter muss es wissen. Dreimal stand er bereits im DFB-Pokalfinale und er wurde Weltmeister 2014. Dem Freiburger Finale im Weg steht aber noch der Gegner aus Portugal. Im Hinspiel kassierte der SC Sekunden vor Schluss noch das 1:2. Immerhin kennt man nun die Stärken von Braga und kann sich darauf einstellen.
12: Ich glaube, dass es sehr, sehr wichtig ist, sich dessen bewusst zu sein, wenn man ein Halbfinale in der Europa League spielen darf, dass man auf Qualität trifft. Die haben sie zweifelsohne über ihren Ballbesitz. Da gibt es immer wieder Momente. Und es wird auch morgen so sein, wo sie genau diesen haben werden, weil sie es einfach auch gut machen. Und das hat dann nichts damit zu tun, dass wir es nicht gut machen, sondern einfach auch ihre Qualität dann eben geschuldet. Und das heißt es eben zu akzeptieren, von uns zu akzeptieren auf dem Platz, zu akzeptieren dann auch auf den Rängen.
10: Nicht dabei sein kann Yuito Suzuki. Der japanische Nationalspieler des SC glänzte in der bisherigen Europa-League-Saison

0: mit 4 Toren und 3 Vorlagen, aber fällt nun mit einem Schlüsselbeinbruch für den Rest der Saison aus. Ein schlechter Moment, aus dem man aber das Beste machen möchte.
1: In diesem Zuge ist es eben auch eine Chance für die Mannschaft, für uns alle noch mal enger zusammenzurücken. Und das hat man gespürt, bei allem Bewusstsein, dass es natürlich, Verletzungen gibt es nie einen guten Moment, aber das ist natürlich für Juito natürlich auch persönlich ein sehr, sehr ungünstiger Moment natürlich ist.
0: Heute Abend um 21 Uhr ist Anpfiff und die Fans freuen sich auf eine ähnlich elektrisierende Stimmung wie gegen Celta Vigo. Dabei gilt es für die Spieler, alles auszublenden und sich nur auf das Wesentliche zu konzentrieren.
2: Einfach Fußball spielen, so wie wir es gelernt haben, so wie es von klein auf Spaß gemacht hat. Ob es jetzt vor 10 Zuschauern ist, in der, keine Ahnung, U13 oder jetzt halt Flutlichtspiel im Halbfinale im europäischen Wettbewerb. Das ist einfach sowas bei mir zumindest immer so mein Credo, einfach sich nicht dem Ganzen die Bedeutung, auch wenn es natürlich eine Riesenbedeutung ist, dem klar zu werden, sondern einfach, ja, einfach mal machen.
0: Der Heimbereich ist ausverkauft, das Stadion wird brennen, genau wie die Spieler. Die Chance auf das Finale in Istanbul, sie ist da. Jetzt muss der letzte deutsche Vertreter in Europa sie nur noch ergreifen.
3: Mountainbiker, Jogger, Freizeitsportler. Wer in Freiburg unterwegs ist, der sieht, das ist eine sportliche Stadt. Um den Vereinssport auch abseits des Big Players Fußball zu unterstützen, wurde vor einiger Zeit das Format Große Spiele entwickelt. Die Resonanz war groß, daraus ist nun eine neue Idee entsprungen, der erste Freiburger Sportsummit. Was genau dahinter steckt, wir haben einmal nachgefragt.
4: Ab morgen findet in Freiburg der erste sogenannte Sportsummit statt. Was das genau ist, darüber reden wir heute mit Dietmar Junginger. Ja, Herr Junginger, Sie haben ja schon die großen Spiele hier in Freiburg erfolgreich ins Leben gerufen. Aber so ein Sportsummit, das ist ja noch mal was anderes. Klären Sie uns auf, was genau?
5: Ja, die großen Spiele sind seit 3 Jahren am Start und wir haben sehr viele Gespräche geführt mit der Wirtschaft, mit der Politik, mit den Sportlern, mit den Vereinen. Und da hat sich einfach herausgestellt, dass ein großes Informationsbedürfnis besteht, zu erfahren letztendlich, wohin sich der Sport entwickelt, innovative Konzepte kennenzulernen. Und das wollen wir mit diesem Sportsummit jetzt an den Start bringen.
4: Und wenn ich das richtig verstanden habe, treten da einzelne Speakerinnen und Speaker auf. Welche Impulse erhoffen Sie sich denn von denen?
5: Das sind eben Speaker, zum Beispiel kann ich nennen die Felicia Mutterer. Die ist hier in der Region auch bekannt, macht Frauenfußball, jetzt 2. Liga bei Viktoria Berlin. Und sie hat ein Marketingkonzept entwickelt, wie der Frauenfußball unabhängig von der Domäne Männerfußball entwickelt werden kann. Und das sind alle sehr spannende Dinge. Aus Hamburg kommt der Stefan Westermann, der die Sportdiskussion und Sportentwicklung auch im Rahmen der Spobis schon entwickelt hat. Ja, also das sind wirklich Dinge, dass wir vorne dran an der Diskussion und das wollen wir hier auch in Freiburg der Sportstadt sein.
4: Gibt es denn einen Themenschwerpunkt, der sich durchzieht oder ist es sehr breit gefächert?
5: Also wenn man Schwerpunkt betiteln will, dann ist es für den Freitag Sportmarketing im weitesten Sinne. Ja. Und für den Samstag haben wir das Thema Sportmedizin, ja, also von der Radiologie, MRT angefangen, zu Orthopädie, Prävention, Sportverletzungen und so weiter. Und so teilt sich auch das Publikum an diese beiden Tage ein bisschen auf.
4: Ja, Sie haben das Publikum jetzt schon angesprochen. An wen richtet sich das denn genau? Kann ich da als Laie hingehen oder muss ich da schon Kenntnisse haben?
5: Also Kenntnisse im Sinne von elementarer Kenntnisse nicht. Ja, das Thema ist einfach so spannend, weil der Sport bei uns in Deutschland ja auch einen gesellschaftlichen Auftrag hat. Ja, und alle 4 Jahre beginnen wir darüber nachzudenken, also alle 4 Jahre nach dem Olympiamedaillenspiegel beginnen wir darüber nachzudenken, an was es denn mangelt. Ja, und es ist einfach viel sinnvoller, beständig diese Diskussion zu führen. Da sind natürlich viele beteiligt. Ja. Das sind die Vorstände, aber auch die Mitglieder in den Vereinen, das sind die Sportler an sich. Das sind Unternehmen, ja, die eben den Sport unterstützen wollen im Sinne von Sponsoring. Ja, aber auch die Politik, ja, die Fragestellungen ja, vor sich hat, also gerade hier in Freiburg mit der Sportinfrastruktur. Ja. Also das Publikum kann ganz breit bei uns aufschlagen.
4: Und Sie haben ja jetzt mit diesem Konzept, aber auch schon mit den großen Spielen, branchenübergreifend Menschen zusammengebracht. Warum meinen Sie denn, dass das gerade im Sport so wichtig ist, dass nicht jeder seine eigene Suppe kocht?

0: vielleicht?
1: Naja, Sport an sich ist ja prinzipiell Menschen zusammenbringen. Ja. Und ich habe es gerade schon mal gesagt, der gesellschaftliche Auftrag des Sports und auch das, was der Sport leisten kann, ist ja enorm. Ja, also alles, was auch Thema Integration und so weiter. Ja. Und das ist einfach, sage ich mal, die positive Seite davon, ja, was man erfahren kann im Dialog, aber halt auch über die Grenze hinweg. Ja. Manche Sportvereine, ich sage jetzt mal ein bisschen burschikos, denke so ein bisschen im Gartenzaun denke, ja, aber wenn man sich öffnet, ja, bietet sich eine Welt, ja, wo man viel erschließen kann, ja, und gemeinsam etwas zu entwickeln, macht auf der einen Seite mehr Spaß und hat auf der anderen Seite de facto mehr Erfolg.
0: Dann danke ich für diesen sehr spannenden Einblick, wünsche einen schönen Sportgipfel am Wochenende und gebe damit zurück ins Studio.
2: Das war's für heute. Machen Sie es gut und gerne bis morgen. Tschüss.
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4: Hallo und einen schönen guten Abend. Herzlich willkommen zum Wetter auf BahnTV. Wir sehen ziemlich viele Tiefs um uns herum, aber zur gleichen Zeit kommt hier ein Hoch herangezogen. Und dieses Hoch bringt uns schon wieder deutlich freundlicheres Wetter. So auch in der kommenden Nacht zum Freitag. Der Himmel ist meist wolkenlos. Zum Morgen hin kann es hier und da etwas Dunst oder Nebel geben. Die Frühtemperaturen, die liegen am Freitag um 5 Grad in Germersheim und bei 7 Grad in Freiburg. Der Freitagvormittag bringt dann so einen Mix aus Sonne und Wolken. Insgesamt gibt es einen sehr freundlichen Freitag und die Tageshöchsttemperaturen, die erreichen am Freitagnachmittag 22 Grad in Karlsruhe und bis zu 18 Grad in Freudenstadt. Und auch im weiteren Tagesverlauf scheint meist die Sonne. Erst zum Abend werden die Wolken vom Rhein her etwas zahlreicher. Es bleibt aber überwiegend trocken. Und die Temperaturen, die gehen auf Werte um 18 Grad in Germersheim und 16 Grad in Offenburg zurück. Der Blick auf die weiteren Aussichten. Am Samstag zunächst viel Sonnenschein, zum Abend ein paar dichtere Wolken, mitunter kurze Gewitter Richtung Schwarzwald, aber warm, bis zu 25 Grad messen wir am Samstag. Der Sonntag, da ist ja Muttertag, beginnt zunächst auch sehr freundlich und trocken, Temperaturen bis zu 24 Grad, aber später gibt es dann erste Schauer und Gewitter und zum Montag deutlich wechselhafter, immer wieder Regenschauer und maximal nur noch 17 Grad. Das war's vom Wetter. Ich wünsche einen schönen Abend. Tschüss, bis zum nächsten Mal.

direkt vor Ort in den Kultkneipen ein Armbändchen kaufen und damit anschließend den ganzen Abend lang in neuen Locations zur Live-Musik abfeiern. Kein Problem bei der Waldkircher Kneipennacht vor Christi Himmelfahrt. Von Rock und Pop über Partyhits bis hin zu lateinamerikanischen Klängen dürfte da für so ziemlich alle Musikfans was Passendes dabei sein. Stopptanz kennen die meisten vom Kindergeburtstag. Zum krönenden Finale des Performing Democracy Festivals wird das altbekannte Spiel aber zu einem kollektiven Erlebnis von Bewegung und Stille und dem Aufstellen und Brechen von Regeln. Die interaktive Abschlussparty des internationalen Events für darstellende Kunst am 13. Mai im E-Werk Freiburg. Wanderschuhe an, das zehntele Glas eingepackt und los geht's zu einem Ausflug für echte Genießer. Bei der Glottertäler Rebhiesli-Tour laden die Winzer zum gemeinsamen Verkosten ihrer edlen Tropfen ein und das mitten in den aussichtsreichen Weinbergen auf einer Strecke von fast 9 Kilometern. Neben der Route für Geländegängige gibt's auch eine einfachere, kinderwagenfreundliche Tourvariante. Museen wollen kulturelle und historische Zeugnisse für die Nachwelt bewahren, sie erforschen und über Ausstellungen einer breiten Zielgruppe zugänglich machen. Wie spannend und vielfältig so ein Museumsbesuch sein kann, das will der Internationale Museumstag am 17. Mai unter Beweis stellen. Mit etlichen Sonderaktionen und freiem Eintritt, zum Beispiel unter dem Motto Baden-Württemberg erzählt im Offenburger Salmen. Handverlesene Events hier in Südbaden. Viel Spaß beim Ausgehen, wünscht Baden TV Süd.

Am Sonntag, den 17. Mai, ist Internationaler Museumstag. Auch in Pforzheim öffnen die Museen kostenfrei ihre Türen. Egal ob Geschichte, Kunst, Handwerk oder Technik. Einen spannenden Museumsbesuch kann jeder erleben. Das Programm mit allen teilnehmenden Museen gibt es unter www.pforzheim.de/museumstag. Mit der Walzer Oper Der Rosenkavalier starten am 17. Mai im Baden-Badener Festspielhaus die Pfingstfestspiele. Bereits der Operntext selbst ist ein Kunstwerk in sich. Getanzt wird im Rokoko zu Menuetten. Danach folgen etwa swingende Jazz-Arrangements. Mehr Infos zum Auftakt der Pfingstfestspiele gibt es unter

0: unter www.festspielhaus.de. Wer richtig ins Schwitzen kommen will, der hat beim Lemming-Turmberg-Rennen rund um den Turmberg in Karlsruhe-Durlach die Gelegenheit. Das Rennen zieht jedes Jahr 100 Sportbegeisterte auf den beliebten Durlacher Hausberg. Das Besondere, Teilnehmer können wählen zwischen einem Radrennen, einem Berglauf oder einer Kombination aus beiden.
1: Herzlich willkommen zu einer neuen Ausgabe von Bauen und Wohnen, heute von der Landesgartenschau in Ellwangen. Ein wunderschönes Grundstück, muss man sagen. Ganz, ganz tolle Gärten, ganz viele tolle Attraktionen. Wir schauen uns heute die Showgärten an und jetzt führen wir gleich mal ein Interview mit Marco Reilly, dem Chef vom Galabau Baden-Württemberg, über natürlich diese Landesgartenschau, aber was das Thema Garten gerade auch mit den Menschen so macht.

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1: Herr Reilly, Eröffnung Landesgartenschau Ellwangen. Wie glücklich sind Sie mit den ganzen Showgärten?
2: Fantastisch. Also vor allem, weil sie natürlich fertig geworden sind, just in time, wie wir es immer machen. Und ich glaube, so viel Auswahl, wie man hier hat, bei bestem Wetter. Also glücklicher kann man in dem Moment, glaube ich, gar nicht sein.
1: Also was mir auffällt, man läuft durch 8 Showgärten und jeder ist eine komplett andere Welt. Ich glaube, das zeichnet auch genau euren Beruf eigentlich aus.
2: Ja, also so unterschiedlich, wie die Unternehmer bei uns im Verband sind und der Unternehmer auch einen Gartenstil pflegt. Und das sieht man halt hier auf der Landesgartenschau in Ellwangen bei uns, bei den Beiträgen der Landschaftsgärtner. Und ich glaube, das muss man mit allen Sinnen auch wahrnehmen.
1: Wie wichtig ist so eine Landesgartenschau jetzt für euch, um zu zeigen, was ihr könnt?
2: Ich glaube, so eine lange Leistungsschau, wenn man irgendeine Landesmesse denkt oder eine Messe, die mal 3 bis 10 Tage ist. Wir haben hier 164 Tage, um uns zu präsentieren und die Mitgliedsbetriebe sich zu präsentieren, wir als Berufsverband uns zu präsentieren. Das ist einfach genial. Ich glaube, das hat kein anderes Handwerk, sich wirklich so lange präsentieren zu können.
1: Vorhin war auch unser Landesvater Kretschmann da. Abschiedsbesuch auf einer Landesgartenschau mit dem Gina. Was hat er gemeint?
2: Also ich glaube, fast alle wissen, dass er passionierter Gärtner ist oder so. Und hat sich natürlich auch interessiert mit uns unterhalten und lebt diesen Garten auch. Und ich glaube, wenn ich das so gespürt habe, dann freut er sich tatsächlich auf seinen eigenen Garten, wenn er dann im Ruhestand ist.
1: Das ist also schön. Wo sind im Moment überhaupt die Gartentrends und wie läuft es bei euch im ganzen Bereich?
2: Also man muss schon sagen, dass dieses Draußenleben in der Natur, natürlich mit Corona verstärkt angefangen und jetzt mit den ganzen Krisen, da sucht man einen Rückzugsort, wo man sich wirklich auch erholen kann. Aber auch die Trends, ich sag mal Nachhaltigkeit, Biodiversität, mehr wieder zurück zur Natur, das sind die Trends. Aber auch, ich sag mal, dass man in einem Garten leben kann, Outdoor-Küche, Wasserspiel und so weiter. Das sind zwar Trends, aber die trotzdem auch immer aktuell irgendwo sind, vielleicht in einer abgewandelten Form und trotzdem Strich Biodiversität, Pflanzungen biodivers zu gestalten, nachhaltig zu gestalten, das ist, glaube ich, der Trend, der da raussticht.
1: Bevor wir jetzt gleich in die Gärten springen, jetzt sind Sie seit einem halben Jahr sind Sie Chef vom Gallabau Baden-Württemberg. Wie geht es Ihnen jetzt mit dem Ganzen?
2: Ja, genial. Also, weil man einfach auch merkt, dass ein ganz, ganz starkes Team im Hintergrund da ist, das wirklich auch diese ganze Gartenschau wuppt, dass unser Treffpunkt Grün eben bespielt wird. Und da haben wir eigentlich fast fantastische Mitarbeiterinnen und Mitarbeiter, die da 164 Tage hier sind, auch eine Gartenberatung dann dazu machen können, Garten aktuell machen können, das grüne Klassenzimmer dazu gehört, also für die jungen Menschen einfach auch die Ausbildung dazu. Und das nutzen wir als Berufsverband ganz, ganz stark, um über den Beruf aufzuklären. Aber auch, wenn jeder Gartenschaubesucher hier vorbeikommt, sich wirklich auch beraten lassen kann zu Gartenthemen und sich da einfach Inspiration vor allem holen kann.
1: Also, vielen Dank weiterhin, ganz viel Spaß hier. Und wir schauen uns jetzt natürlich mal die 8 Showgärten ganz genau an.

0: Frau Schießler, wunderschöner Garten hier, ganz viel Wasser. Was ist die Idee dahinter?
1: Die Idee dahinter ist, es ist ein formaler Garten, eher schlicht, der aber zum Beispiel mal Innenhof in der Innenstadt durch das Wasser, das verdunstet, ein unheimlich schönes Kleinklima schafft, auch bei den heutigen doch eher heißen Sommern.
0: Ja. Und wenn wir jetzt so, wir können ja mal kurz vorlaufen. Ja. Der Steg ist ja auch nicht, sind eine einzelne Stufen. Was ist jetzt die Idee dahinter? Ist das einfach nur Design oder?
1: Es ist Design, dass das Wasser einfach noch besser erlebbar machen soll. Dann wird man dem Wasser, dem wird man besser bewusst.
0: Okay. Wenn wir jetzt weiter nach vorne laufen, dann kommt ja hier auch noch die Outdoor-Küche. Und Sie haben ja auch gesagt, auch für den städtischen Bereich, wo man einfach sagen kann, ich will da vielleicht auch mal grillen und will ein bisschen Grün haben, oder?
1: Genau, das ist so das Wohnzimmer, das noch außerhalb ist. Im Sommer, wenn es drinnen dann zu muffig ist und so, kann man draußen kochen, sich treffen mit Freunden. Also es ist auch mein Hobby.
0: Ja.
1: Die begrünten Wände, die dann zusätzlich das Klima
0: Kräuter, haben Sie gesetzt.
1: Besser machen. Ja, genau, haben wir Kräuter, die man dann in der Outdoor-Küche gleich noch verwendet. Hier noch Feuerschale, wenn es abends dann ein bisschen kuschelig wird.
0: Ja. Und sonst von Pflanzen her, was haben wir da? Blüht da immer was das ganze Jahr über ein bisschen?
1: Genau, die Stauden blühen das ganze Jahr. Das fängt jetzt dann an mit dem Salbei, dann kommen Sonnenhut. Und im Gegensatz zu dem formalen Garten, eher buntes, lustiges, wildes Beet.
0: Also auf der einen Seite klare Strukturen, auf der anderen Seite auch ein bisschen Wildlife.
1: Ja, genau, ich mag den Kontrast unheimlich gern. Ja,
0: dann schon mal danke für die Einblicke.
1: Ja.
0: Die ganze Familie feiert schon. Was ist jetzt? Als erste Party startet schon im Garten.
2: Ja.
0: Was ist jetzt die Idee hinter dem Garten?
2: Also die Idee hinter dem Garten ist so eher dieses 365 Tage im Jahr wohnen, drinnen wie draußen. Wir haben die Outdoor-Bilder, die Outdoor-Kissen, Outdoor-Möbel, durch verschiedene Ebenen probieren, unterschiedliche Bereiche zu finden. Outdoor-Vorhänge, so leben 365 Tage im Jahr draußen.
0: Also, laufen wir mal weiter. Also, wir dürfen draußen richtig genießen. Dann sehe ich hier das Nächste.
2: Ja.
0: Auf Gras wurde verzichtet, sondern es gibt Sand.
2: Genau, wenig Pflege, man muss nicht Rasen mähen, alles ist gut. Man hat hier einen Strand, die Kinder können spielen. Man hat hier mit Strandgras probiert, das ist Roggen.
0: Also ich würde sagen, wir spielen nicht, aber wir setzen uns jetzt mal dahinter, so ganz, ganz gemütlich. Sieht ja auch cool aus. Und das ist praktisch so, wo du sagst, hey, pass auf, das ist mal so Urlaubs- und Strandfeeling, das soll mal ein bisschen was anderes sein, einfach eine normale Outdoor-Lounge.
2: Ja, einfach so abends, wenn man nach Hause kommt von der Arbeit, den Garten genießen, nicht arbeiten müssen, einfach hier sitzen, mit was trinken, man kann was essen. Einfach den Garten genießen, ohne arbeiten, ohne Rasen mähen, Unkraut jäten, solche Sachen, das ist uns wichtig gewesen.
0: Aber ihr habt schon noch verschiedene Pflanzen. Blüht das auch das ganze Jahr über etwas?
2: Ja, also blühen ist hier jetzt die Rosen, die Bäume, hier unten mit Hortensien, hier hinten mit Hortensien. Ja. Sonst ist das eher hier so mit Gras und Licht und Strandatmosphäre. So was ich auch an Ostseestrand entdecken mit dem Strandkorb. Also so eher dieses Ostsee-Feeling.
0: Dann vielen Dank für die Einblicke, ist super gemütlich geworden.
2: Perfekt, ich danke euch.
0: Danke.
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0: Mike, ein ganz besonderer Garten. Schiff, altes Klavier, ich glaube 100 Jahre alt. Was ist jetzt der Hintergrund?
1: Also wir sind begeistert von altem Handwerk. Ja. Ob das jetzt der Zimmermann ist, Klavierbauer oder ein Steinmetz oder ein Segelbauer. Ich wollte einfach die Wertschätzung dem alten Handwerk zurückgeben und mehr Achtsamkeit im Leben für mich und für mein Team rüberbringen. Ja. Und es aber auch zeigen, dass man Gärten total anders im Zeitgeist bauen kann, mit wenig CO2-Belastung, mit viel Biodiversität und viel Liebe und Achtsamkeit.
0: Lass uns mal ein Stück volllaufen. Du hast hier das Wasser, das gehört ja heute gleich zum Garten dazu.
1: Richtig.
0: Und ich glaube, das Schiff ist auch ein bisschen dein Traum, kann das sein?
1: Das Segelboot ist eine Herzensangelegenheit. Ja.

0: Mir das Segelboot wollte ich vor vielen Jahren sanieren, ja. Und das hat mir, ist mir nicht gelungen, und dann habe ich das in die Ecke gestellt, jahrelang. Und Ellwangen an die Jagst war das Thema, und dann war mir klar, hier muss das Segelboot rein, im Wasser liegen und mich immer wieder daran erinnern, wo ich überall hinsegeln wollte. Ja. Und meine damit verbundenen Träume und Begegnungen, die ich gehabt hätte. Ja. Aber auch gleichzeitig Heimathafen zurückgekommen, ja. Am Steg liegen und geborgen zu sein und vielleicht dann auch im Bootshaus zu verweilen.
1: Also ganz toll. Und vorne hast du mir gerade erzählt, das ist so wie ein Fernrohr, glaube ich, ne, der
0: genau.
1: Eingang.
0: Richtig, richtig. Also man kann das interpretieren, dass es eigentlich, wenn man von vorne reingeht in den Garten, schon wie ein Fernrohr an die Jagst ist, wo das Segelboot eigentlich auch hin segeln soll und wurde.
1: Ja. Okay. Und hier ist noch ein kleiner, im Notfall, wenn es im Sommer zu warm wird, kann man sich hier reinsetzen.
0: So ist es gedacht. Wir haben zwei Lorschsessel, also zwei Holzstühle im Wasser versenkt und sind dann am letzten Sommer, weil wir früher dran waren mit der Anlage, mit den Mitarbeitern schon drin gesessen, haben gekühltes Getränk an unsere Bar gestellt und haben das wirklich sehr genossen, hier in dem Park zu verweilen.
1: Mike, vielen Dank für die tollen Einblicke. Ich bin echt ganz begeistert.
0: Dankeschön.
1: Also hier Gemeinschaftsprojekt, der Garten von euch beiden. Was ist die Idee hinter dem Garten? Weil eigentlich ist es ein Wohnkonzept, ne?
2: Ja, also die Grundidee ist Naturwohnraum. Ja. Das heißt, wir haben hier versucht, Wohnung im Freien nachzustellen. Ja. Wir befinden uns hier jetzt im Wohnzimmer. Ja. Anschließend dann das Badezimmer mit Wasser und Liege. Ja. Abgetrennt durch diese angedeuteten Zimmermäuerchen. Ja. Auch dieser rosa Hügel, im Anschluss dann das Schlafzimmer mit der großen Liege.
3: Sehr passend.
2: Und rechts dann die Diele, und dann gehen wir dann nachher zur Haustüre wieder raus dann. Ja.
1: Was mir auffällt, neben der schönen Gestaltung von dem Wohnraum, sind auch die ganz unterschiedlichen Beläge hier. Was hat es damit auf sich?
4: Genau. Wir wollten jetzt hier, wie gesagt, im Wohnzimmer wollten wir gemütliche Dielen machen. Ja. Da haben wir vom Produkt her ein WPC-Produkt gemacht. Ja. Im Flurbereich und Badebereich haben wir jetzt einen Naturstein-Fliese. Ja. Das ist ein schöner Travertin. Die Mauern sind auch aus Beton. Und so haben wir das ein bisschen so nachstellen wollen, wie es eigentlich in der richtigen Wohnung auch ist. Ja.
1: Dann lass uns mal ein Stück laufen. Was hat es jetzt mit den Steinen und dem Ganzen hier auf sich? Wasser gehört da, glaube ich, heute in jeden Garten.
4: Wasser gehört in jeden Garten. Hier wollten wir ein bisschen auch so, wir haben jetzt auch einen Sprudelstein draus gemacht, dass man einfach so dieses Rauschen hat. Und wenn man einen stressigen Arbeitstag hatte, dieses Rauschen, das wirkt halt stressabbauend und hat ein schönes Ambiente. Ein schönes
1: und warum geht es im Schlafzimmer Rasen?
4: Soll ja den Teppich ja nachstellen. Ne?
1: Okay. Und hier oben ist rein nochmal. Und das wird dann praktisch der Sonnenschutz, oder? Was sind das für?
2: Das sind dachformgezogene Hainbuchen.
1: Okay. Und die wachsen dann so richtig zu?
2: Also? Genau, die muss man dann auch im Laufe der Zeit dann noch mit diesen Bambusstäbe erweitern. Dann. Wenn die Triebe dann länger werden, kann man die dann runterbinden in diese Konstruktion dann rein. Dann.
1: Genau. Vielen Dank für den schönen Einblick in euren Garten.
4: Vielen Dank.
2: Gerne, vielen Dank. Ja, gerne.

0: Gemeinschaftsprojekt hier. Was ist die Philosophie hinter diesem Garten?
1: Die Philosophie hinter diesem Garten ist, wir wollten mal zeigen, was man auf kleinem Raum eine schöne Wohlfühloase und eine Autarkie herstellen können. Also wir haben Hochbeete, wo man praktisch Kräuter, Naschobst, da drüben in unserem Ranggitter kommt nachher noch Bohnen und Gemüse nach. Das ist die Philosophie dahinter. Einfach mal zeigen auf kleinem Raum, was ist möglich, was kann man aus einem kleinen Garten machen.
0: Ja, ist ja richtig schön fürs Jahr. Und jetzt in der Mitte noch Wasser, glaube ich, auch ein ganz wichtiges Element in der Gestaltung
1: genau,
0: heute, oder?
1: Genau, richtig. Wasser ist in der Gestaltung, wie du es schon sagst, sehr wichtig. Ja. Ohne Wasser wirkt einfach der Garten nicht so.
0: Wie seid ihr jetzt auf die Idee gekommen? Das sieht ja aus wie eine Dusche, wenn es warm wird, wo ich mal runter
1: und so ein kleines... Also das wird normalerweise ist das zur Kühlung von einer Terrasse. Ja. Das nennt man einen Wasservorhang.
0: Okay.
1: Und man sieht es ja, als wenn der Wind so durchgeht und man steht da hinten her. Ja. Dann hat man so immer so 2-3 Grad Unterschied von der Temperatur.
0: So, jetzt wart ihr ja zu dritt. Wie lange habt ihr jetzt für die Planung, für den Aufbau von diesem Garten gebraucht?
1: Gut, da muss ich jetzt was dazu sagen, weil die meiste von der Planung kam von uns. Ich sage jetzt mal, Planungsaufwand so circa 80 Stunden.
0: Okay. Und dann im Bau, weil da hinten, das wirkt ja auch mit den Mauern, also dadurch, dass das so ein bisschen schräg steht, wirkt ja alles ein

0: Bisschen anders bei euch.
1: Ja, genau.
2: Also in Summe waren das wahrscheinlich so 6 Wochen gewesen sein,
1: wo
2: man da durchgehend dran war. Wir haben es immer so ein bisschen projektabschnittsmäßig aufgeteilt, so wie es halt auch ins andere Geschäft dann reingepasst hat. Aber in Summe waren es wahrscheinlich so 6 gute Wochen,
1: genau,
2: wo wir gebraucht haben. Wir waren zu zweit beim Bau und die Gebrüder Hupfeld, die dritte Firma, die da in der Arge dabei ist, die sind danach für die Pflege zuständig.
0: Wenn ihr jetzt heute das erste Mal bei der Eröffnung so im Garten steht, seid ihr happy, wie alles geworden ist?
2: Ja.
1: Ich schon.
2: Also auf jeden
1: bin ich jetzt auch da oben auf meiner Terrasse gesessen und habe das mal so richtig genossen.
0: Dann sage ich mal danke für den Einblick.
2: Okay,
0: alles
2: danke,
0: klar.
2: Gerne.
0: Danke. Danke.

0: Sebastian, wunderschöner Garten hier. Ich glaube, direkt in Verbindung mit der Jagst. Was ist hier die Philosophie dahinter?
1: Genau, wir haben für unseren Garten hier die Jagst und die Jagstauen hier zu uns in den Garten geholt. Wir haben mit der Geländemodellierung und bei Pflanzung mit Birken und Pappeln das Thema nochmal aufgegriffen. Und die runde, die alte Felse hier drin, die greifen das nochmal richtig ab und bringen die Jagst zu uns in Garde.
0: Also alter Fels zum Beispiel auch euer Wasserspiel, würde ich jetzt mal sagen, oder?
1: Genau, das Wasserspiel hier hinten ist ein alter Tuffstein und den haben wir hier hingesetzt, einfach damit man hier in dem inneren Gartenbereich nochmal den Klang des Wassers hat und das Ambiente nochmal hervorhebt.
0: Ich wollte gerade sagen, wenn man hier reinläuft oder durchläuft, merkt man so zwei Bereiche. Einmal vorne, wo ich sage, kann ich grillen, sitzen mit Tisch und so weiter. Ja. Und hier hinten ist ja so Chill-Out, wo ich meine komplette Ruhe habe.
1: Genau, den Bereich hier hinten haben wir bewusst so gestaltet, eingetieft, damit er sich ins Gelände einduckt. Und wenn die Bepflanzung hier noch mal ein bisschen hochkommt, dann kriegt man hier einen richtig geschützten Raum ab vom Gartenschautrubel. Und dann kann sich der Besucher hier einfach noch mal hinsetzen und ein bisschen entspannen und sein Vesper essen.
0: Wie wichtig ist es heute, dass so ein Garten auch in verschiedene Bereiche eingeteilt wird? Zum Beispiel einmal im Bereich Essen, vielleicht mal Party und auf der anderen Seite so wirklich, dass ich die Seele baumeln lassen kann.
1: Genau, also die Hausgärten werden immer kleiner. Ja. Und umso wichtiger ist es, mit Raumbildung zu arbeiten, um den Garten gefühlt größer wirken zu lassen.
0: Ja.
1: Und so haben wir vorne unseren ersten Bereich, das ist der Terrassenbereich. Der ist direkt im Anschluss ans Gebäude zum Beispiel. Und dann läuft man hier über den geschwungenen Weg in den zweiten Garderaum. Und hier hat man dann nochmal ein ganz anderes Feeling und ganz andere Stimmung.
0: Dann vielen Dank für die Einblicke hier in deinen Garten.
1: Gerne.
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0: Damian, außergewöhnlicher Garten.
1: Ja.
0: Ich glaube, eine Tube im Mittelpunkt, die man auch heizen kann. Was ist die Philosophie von dem Garten?
1: Also wir wollen es im Endeffekt ein bisschen darstellen, was wir eigentlich beim Kunden erleben,
0: ja,
1: dass eben der Geschmack so unterschiedlich sein kann, ja, wie die Menschen unterschiedlich sind. Dann waren wir davon geleitet, dass wir erhofft haben, das Wetter passt halt hervorragend,
0: ja,
1: dass so dieses italienische Flair ein wenig Einzug erhält.
0: Ja.
1: Und so war eben dieses Spiel aus Kontrast,
0: ja,
1: weil wir es italienisch machen wollen, Kontrasto.
0: Ja.
1: Und genauso haben wir aufgebaut,
0: also
1: als Zentrum.
0: Genau, einmal total modern bei Kontrasto und dann einmal,
1: ja,
0: wieder ein bisschen anders. Das ist noch ein bisschen durchlaufen,
1: genau,
0: ein bisschen mitgehen.
1: Also hier den Tube im Endeffekt, ja, haben wir versucht, auch Wasser in ihre unterschiedliche Daseinsform zu gestalten. Hier hinter uns sehr beherrscht,
0: ja,
1: über den Stein geleitet, hier zum angenehmen Baden. Und dann eben im Hintergrund.
0: Hat vorhin auch schon geraucht gehabt.
1: Ja, wir haben, aber das ist alles kalter Rauch. Also
0: okay,
1: können wir durcharbeiten.
0: Ja.
1: In der Jagd eben dann Natur belassen und,
0: ja,
1: genau um das geht es, aber die unterschiedliche Daseinsform von Wasser.
0: Ja. Und auch hier vom Stein. Auf der einen Seite hinten seid ihr total modern.
1: Ja.
0: Und hier vorne dann wieder ein bisschen.
1: Exakt.
0: Sagen,
1: genau. Also hier so ein Naturstein aus dem Würzburger Raum, Muschelkalk.
0: Ja.
1: Sehr regional.
0: Ja.
1: Toll zu verarbeiten. Und dann eben diese doch relativ massive Bettung.

0: Flanke überspannt mit einem Sonnensegel, um das auch zu kombinieren. Wir freuen uns sehr, dass auch hier sogar die Stadtelterin gesagt hat, da werden wir Trauungen abhalten. So wird hier auch Hochzeit gehalten.
1: Das klingt auf jeden Fall sehr gut. Ja. Und ansonsten Bäume relativ geradlinig, bis auf den einen. Ich glaube, der macht, was er will.
0: Ja, genau. Vollbaum wächst tatsächlich sehr buschig auf. Hier die Buchen, sehr schlanke Form, hohe Form. Auch das soll der Kontrast darstellen. Ja. In dem Bereich vor uns eher üppige Bepflanzung, normaler Boden. Draußen im Lavamulch dann etwas schlanker, reduzierter. Auch hier zu sagen, was geht in der Bodenbepflanzung in Unterschiedlichkeiten.
1: Damian, vielen Dank für die Einblicke hier und die Kontraste.
0: Mega, Dankeschön.

0: Michi, jetzt sind wir hier in einem Garten, der doch ganz anders ist als die anderen Schaugärten. Was wolltest du damit zeigen?
1: Wir wollten zeigen, Leute, nicht nur Privatgarten muss was machen, sondern auch die Kommune. Ja. Und wir haben hier versucht, den Kommunen zu zeigen, ihr habt alle Restmaterial auf dem Bauhof liegen. Ja. Was könnt ihr daraus machen? Wir haben hier nichts außer die Schüttgüter eingekauft und die Pflanzen natürlich. Der Rest ist alles Bestandsmaterial von der Landesgartenschau oder von unserem Betriebshof.
0: Das heißt, du willst damit sagen, hey, pass auf, mach doch das Leben der Menschen mal schöner und es muss gar nicht teuer sein.
1: Richtig. Also mach aus einem kleinen Fleckchen, wo ihr in der Kommune habt, das auch ein Extrembereich ist, das ist hier Hochwasserbereich, ja, aber auch sehr trockenheitsanfällig, mach doch aus dem Fleckchen trotzdem einen kleinen Platz für deine Bürger und nutz doch das Material, das du eh schon hast.
0: Ja, und was hast du da dann pflanzen? Das ist, glaube ich, eine große Hortensie und der Baum?
1: Das ist eine Weide und eine Ulme sind hier gepflanzt, die ist in Anlehnung an die Pflanzung hier an der Gartenschau.
0: Okay. Und dieses Erhöhte, dass du einfach sagst, hat man Überblick?
1: Wir haben versucht, ein paar Räume zu schaffen. Hier ist ein kleiner Rückzugsort. Hier, wenn,
0: ja, mit den Baumstämmen, ja, genau.
1: Man kann sich einfach etwas zurückziehen, man kann hier erhöht sitzen, kann übers Gelände schauen und kann einfach in einem kleinen Kreis sitzen, hat aber auch den Überblick über das komplette Gelände.
0: Dann danke für den Einblick.
1: Gerne.
0: Und bei uns geht es jetzt weiter mit dem Landschaftsgärtner-Cup, der hier im Hintergrund noch läuft. Hier muss der Nachwuchs zeigen, was er wirklich kann. Pflanzen, Pflastern und auch Mauern bauen. Da wird ganz schön viel gefordert. Und wir schauen uns jetzt an, wer am Ende gewonnen hat.
2: Während das eine Team schon mit dem Baum startet, konzentriert sich das andere erst einmal auf die Natursteine. Bei der baden-württembergischen Meisterschaft im Garten- und Landschaftsbau wird schnell klar, hier geht es nicht nur um Kraft, sondern um Können, Präzision und ein gutes Gefühl fürs Material. Und genau das zeigen in diesem Jahr auch auffallend viele junge Frauen.
3: In meiner Berufsschulklasse sind wir tatsächlich fast die Hälfte an Frauen. Und ich glaube, es kommt auch immer mehr. Das ist halt ein, wie soll ich sagen, so ein vielseitiger Beruf. Handwerk gebündelt, alle Handwerksberufe gebündelt in einem.
2: Dass in diesem Jahr 5 von 12 teilnehmenden Frauen sind, zeigt auch, der Beruf verändert sich. Und er ist vielseitiger, als viele vielleicht auf den ersten Blick denken. Genau das wird bei der diesjährigen Aufgabe sichtbar.
4: Hier haben wir uns, war die Grundidee, dass wir die Jagdstellen ein bisschen mit ins Thema einbeziehen. Deswegen auf dem Plan sieht man das. Das ist so ein stilisierter Bachlauf. Die anderen Aufgabenelemente sind eigentlich die, wo im Gartenlandschaftsbau in der Ausbildung auch immer auftauchen. Das ist zum einen ein Naturstein als Mauer, das ist so eine Sitzmauer, eine kleine Terrassenfläche. Wie gesagt, dieses Mal so dieser stilisierte Bachlauf in Anlehnung an die Jagd. Insgesamt sollte das Thema halt immer so sein, ein kleiner Gartenausschnitt.
2: Aus der Idee wird auf der 3x3 Meter Fläche Schritt für Schritt ein kleiner Garten. Was auf dem Plan noch übersichtlich aussieht, fordert die Teams in der Umsetzung an vielen Stellen gleichzeitig. 7 Stunden haben die Azubis dafür. Während außen die Zuschauer mitfiebern, zählt innen auf der Fläche jeder Handgriff. Denn die Jury schaut nicht nur auf das fertige Ergebnis.
5: Die genaue Ausführung der Gewerke, wie im Detail, wie genau gearbeitet wird, die Maßhaltigkeit, aber auch Arbeitsschutz, Arbeitsweise, der Umgang miteinander, der Umgang mit der Pflanze auch, wie gepflanzt wird und viele andere Punkte. Ja.
2: Zu Beginn liegen die Teams dicht beieinander. Auch nach der Halbzeit ist noch kein klarer Favorit zu erkennen. Die letzten Minuten laufen. Hier wird noch gesägt, dort wird gegossen, daneben bekommen einzelne Bereiche ihren letzten Feinschliff.

0: bis jetzt nicht fertig ist, bleibt liegen.
1: Uns fehlt so ein ganz kleines Stückchen Pflasterband. Das müsste eigentlich in den Halbkreis von der Mauer zum Baum gehen. Das haben wir jetzt vergessen, aber ich glaube, das sind 1,5 Meter oder so. Also fällt eigentlich nicht auf.
0: Ein kleines Detail fehlt also, aber das Gesamtbild stimmt. Mathilda und Emilia können mit ihrer Arbeit überzeugen und holen sich den ersten Platz.

0: Besuch wert. Wir kommen im Sommer auch mal wieder. Also, ich freue mich schon, wenn ihr kommende Woche wieder einschaltet. Bis dahin alles Gute und tschüss.
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2: Hallo und einen schönen guten Abend. Herzlich willkommen zum Wetter auf BahnTV. Wir sehen ziemlich viele Tiefs um uns herum, aber zur gleichen Zeit kommt hier ein Hoch herangezogen. Und dieses Hoch bringt uns schon wieder deutlich freundlicheres Wetter. So auch in der kommenden Nacht zum Freitag. Der Himmel ist meist wolkenlos. Zum Morgen hin kann es hier und da etwas Dunst oder Nebel geben. Die Frühtemperaturen, die liegen am Freitag um 5 Grad in Germersheim und bei 7 Grad in Freiburg. Der Freitagvormittag bringt dann so einen Mix aus Sonne und Wolken. Insgesamt gibt es einen sehr freundlichen Freitag und die Tageshöchsttemperaturen, die erreichen am Freitagnachmittag 22 Grad in Karlsruhe und bis zu 18 Grad in Freudenstadt. Und auch im weiteren Tagesverlauf scheint meist die Sonne. Erst zum Abend werden die Wolken vom Rhein her etwas zahlreicher. Es bleibt aber überwiegend trocken. Und die Temperaturen, die gehen auf Werte um 18 Grad in Germersheim und 16 Grad in Offenburg zurück. Der Blick auf die weiteren Aussichten. Am Samstag zunächst viel Sonnenschein, zum Abend ein paar dichtere Wolken, mitunter kurze Gewitter Richtung Schwarzwald, aber warm, bis zu 25 Grad messen wir am Samstag. Der Sonntag, da ist ja Muttertag, beginnt zunächst auch sehr freundlich und trocken, Temperaturen bis zu 24 Grad, aber später gibt es dann erste Schauer und Gewitter und zum Montag deutlich wechselhafter, immer wieder Regenschauer und maximal nur noch 17 Grad. Das war's vom Wetter. Ich wünsche einen schönen Abend. Tschüss, bis zum nächsten Mal.

0: Das war aber eine anstrengende Stadtgründungsfeier beim Markgraf Karl Wilhelm. Oh, Gemini.
1: Ja, Heini, wir tun die Fies und das Maulweh vom Tanz und Babble. Ruhen wir uns ein bisschen aus.
0: Du, Kalle, was wohl in 250 Jahren in der geplanten Fächerstadt rund um Schloss 1 los ist?
1: Komm, träumen wir mal ein bisschen von der Zukunft.
2: Der Badische Kunstverein unter Vorsitz von Dr. Hermann Veit leistete zum 250-jährigen Jubiläum unserer Stadt mit einer Ausstellung, die der Landesvater, Ministerpräsident Kurt Georg Kiesinger, als Schirmherr durch eine Festansprache feierlich eröffnete, seinen Beitrag.
0: Tut ihr Badener als Volk von Dichter und Denker auch was für die Pegasus-Jünger? Ich mein, die Teenager der Feder.
1: Selbst Zugereiste werden geehrt.
0: Tja, das ist ja mal schön, nicht?
2: Das Kunst von Können kommt honorierte im festlich geschmückten Bürgersaal durch eine Festansprache von Professor Dr. Bollnow aus Tübingen an Bedeutung unterstrichen die Jubiläumsstadt dem jungen Hamburger Schriftsteller Hubert Fichte mit der Verleihung des Hermann-Hesse-Preises, den ihm Präsident Dr. Neff feierlich überreichte. Konkret und realistisch sind die Analysen in der Politik, in der die Jungdemokraten nach Absage der Politik der Stärke zielstrebig neue Richtlinien diskutierten. Unser Kameramann folgte der höflichen Einladung. Im kleinen Stadthallensaal fand der Sprecher des Abends, William Baum, Berlin, den liberalen Rahmen für die zukünftige Politik. Immer wieder auf die Zukunft gerichtet ist die Forderung nach Einheit unseres Volkes, die alljährlich am 17. Juni, wie hier in der Schwarzwaldhalle, durch Professor Carlo Schmidt bekundet, der friedliebenden Welt zur Besinnung aufgetragen wurde.
0: Na, die Dichter haben ja, bevor sie berühmt wurden, anständig hungern müssen.
1: Ja, vor 250 Jahren. Heute haben wir Bäcker genug.
0: Ja, und auch immer kleinere Brötchen, ne?
1: Vielleicht bei dir in Hamburg. Aber bei uns, da wacht ein Wolf drüber.
2: Die Hitze gewöhnt, so ging es ganz leger bei der Tagung des Zentralverbandes des Bäckerhandwerks im Parkhotel zu. Man einigte sich darauf, dass die Öfen nachts pausieren sollen, weil auch unsere Backzauberer etwas vom gesunden Schlaf halten.

0: Das flüssige Brot schmeckt mir immer am besten. Und dann solche schicke Blume drauf.
1: Hier gibt's noch schönere Blume und Blüte. Muss nur die Augen aufmachen in Karlsruhe.
0: Oh, da habe ich noch Zeit, wenn ich mal im Altersheim bin.
1: Dann komm nur nach Karlsruhe. Hier werden die alte Leute markgräflich beschenkt.
2: Dem aufmerksamen Betrachter entging auch in diesem Jahr das traditionelle Lindenblütenfest der Weststadt nicht, bei dem der Bürgervereinsvorsitzende Franz Luitpold die Lindenblütenkönigin hochleben ließ und aus der Hand des Bürgermeisters Hofheinz als Vermittler gemeinderätlicher Grüße der Königin ein Blumengebinde überreichte. Nur der Backlehrling errötete vor so viel Liebreiz. Ein wahrhaft markgräfliches Geschenk des Einzelhandelsverbandes Mittelbaden nahm Bürgermeister Dullenkopf für die Insassen der Altersheime in Form von Gutscheinen im Werte von 12.500 D-Mark entgegen. Diese gute Tat darf wärmstens zur Nachahmung empfohlen werden, denn gerade unsere alten Mitbürger verdienen unsere Hilfe.
0: Hab ja man all die Jubiläumsschaufenster gesehen. Jeder Samenhändler und Schuster ist ja ein echter Patriot.
1: Ja, ganz Bade kauft jetzt bei uns ein, wegen der niederen Preise. Tja, die Kaufleute haben Sinn für Interesse.
0: Und für Preise. Immer pfennigweise nach oben. Das fällt nicht so auf.
1: Der weiße Kreis macht es schon markweise, ob es in Durlach auch Jubiläumsmieter gibt.
2: Sinn für dekorative Schaufenstergestaltung im Jubiläumsjahr entwickelte die Karlsruher Geschäftswelt, indem sie die Vergangenheit wachrief. Der Lohn hierfür wurde namens der Stadtverwaltung von Bürgermeister Hofheinz an die Sieger überreicht. Ein erster Preis wurde auch Goldschmiedemeister Kölmel für das erstklassig dekorierte Schaufenster seines Berufszweiges zugesprochen. Auch Angestellte für 25 und mehrjährige treue Dienste in ihrer Firma wurden an diesem Tage besonders geehrt. Im Beisein von Oberbürgermeister Klotz gab Bauherr Richt Zwischenbilanz seiner in rasantem Tempo in Durlach entstehenden großen Wohnanlage, die nach etwas über einem halben Jahr vom Modell bis zum Rohbau aus der Erde gestampft wurde. Auf 31.000 Quadratmetern entsteht hier ein Wohnviertel mit 400 Wohnungen in aufsehenerregender Arbeitsweise, die durch eine eigene Bauproduktion an Ort und Stelle zeit- und transportkürzende Vorteile aufweist. Ein beglückender Beweis der Tatkraft unserer Mutterstadt Durlach. »250 Jahre Karlsruhe. Eine Geschichte, die auch von ihren Bürgern mitgeformt wurde.« Zu den Männern, deren Werk mit dem Namen der Stadt Karlsruhe untrennbar verbunden ist, gehörte Stefan Monninger, der Gründer der Brauerei Monninger. In diesem Haus, in der Waldhornstraße, war die erste Braustätte untergebracht. Dann übersiedelte das aufblühende Unternehmen in größere Räume an der Langenstraße, der heutigen Kaiserstraße, wo sich heute noch der Hauptausschank der Brauerei Monninger befindet. Vor der Jahrhundertwende erwuchs an der Kriegsstraße eine neue Betriebsstätte. 20 Jahre später war der Schritt zur Großbrauerei getan. Heute verfügt die Brauerei Monninger als Karlsruhes größte Brauerei über eine modernst ausgestattete Produktionsstätte. Das Monninger Bier aus Karlsruhe hat dank seiner hervorragenden Güte die Zahl seiner Freunde im In- und Ausland stets vermehrt.
1: Prost auf unsere Freundschaft, Heini. 1715 hätte Marianne auch nicht gedenkt, dass 250 Jahre später der Mikkel seine Liebe zu ihr entdeckt.
0: Na, hoffentlich werden aus all den gelegten Grundsteinen mal feste Freundschaftsbauten, auch wenn mal ein Gaul dran wackelt.
2: Mit der Eintragung in das Goldene Buch der Stadt bewies Norsis Oberbürgermeister Dr. Weber erneut den Willen zur langjährigen Allianz beider Städte. Der willkommene Besuch galt der Grundsteinlegung der Nancy-Halle im Stadtgarten, zu der sich die Prominenz aus Wirtschaft, Kultur und Militär einstellig eingab. Nach feierlichen Versicherungen über Pflicht und Treue bestückte man gemeinsam den Inhalt der wetterfesten Kassette mit den Requisiten, die der Nachwelt dereinst Kunde geben mögen, von dem Bemühen internationaler Völkerverständigung unserer Zeit, diesseits und jenseits unseres Schicksalsstromes. Möge der Wunsch nach einem geeinten Europa als Prognose der Zukunft einmal Wirklichkeit sein, wenn die Nachkommen unserer Stadt nach dem Ursprung

0: dieser entstehenden Halle dereinst forschen werden.
1: Tja, Kalle, muss schon sagen, euer OB ist nicht nur immer im Bilde, sondern er findet auch immer den richtigen Rahmen, aus dem unser in Hamburg ja nun rausfiel, nicht?
2: Hättest sehen sollen, was für Freude der Bus aus Bonn gehabt hat an unserer Väterstadt. War schon ein schmuckes Geburtstagskind, mein Karlsruhe.
0: Zur Geburtstagsfeier unserer Fächerstadt erwartete Oberbürgermeister Klotz mit Gattin auf dem Hauptbahnhof den Bundespräsidenten Dr. Heinrich Lübke, der der badischen Residenz die Ehre eines Festbesuches gab. Vor dem Bahnhofsportal empfing die vorerregte Bevölkerung den ersten Bürger des Staates durch herzliche Ovationen. Die motorisierten Ordnungshüter geleiteten die hohen Gäste zum Parkhotel, dessen Geschäftsführer Marschall sichtlich erfreut das Präsidentenpaar willkommen hieß. Nach einem Opernbesuch am Abend im Badischen Staatstheater begab sich Dr. Lübke am nächsten Tag zur Schwarzwaldhalle, wo ihm durch Oberbürgermeister Klotz im Rahmen des Jubiläumsfestaktes die Ehrenbürgerwürde zuteil wurde.

0: Der Gemeinderat der Stadt Karlsruhe hat mit Beschluss vom 22. September 1964 Herrn Bundespräsident Dr. H.C. Heinrich Lübke in dankbarer Anerkennung seines erfolgreichen und fruchtbaren Wirkens für das deutsche Volk das Ehrenbürgerreich verliehen. Von den Bürgern der Stadt Karlsruhe im eigenen Namen von Frau Fischer, von Herrn Landesbischof Dr. Bender, Herrn Präsident Dr. Kühn und Herrn Präsident Dr. Pfeil herzlich danken für die Verleihung des Ehrenbürgerrechts ihrer Stadt.
1: Mit einem Besuch des Kernforschungszentrums beendete der Bundespräsident seinen Karlsruher Aufenthalt. Der Stadtoberhaupt begleitete seine neuen Ehrenbürger zum Sonderzug und durfte berechtigtes Lob für alle entgegennehmen, die diese Stadt zu dem gemacht haben, was sie ist. Ein Hort der Schönheit, eine Stätte des Fortschritts. Ein letztes Lebewohl einer jungen Bürgerin von morgen, die vom lieben Onkel aus Bonn sogar beschenkt wurde. Stimmung, in zwangloser Unterhaltung bedankt man sich gegenseitig für alle Aufmerksamkeiten und Ehren an einem sonnigen Tag, einem Geburtstag, von dem einmal die Chronik unserer Stadt zu berichten weiß. Auf Wiedersehen, Herr Ehrenbürger, sagte der Oberbürgermeister. Empfehlen Sie unsere Fächerstadt und vergessen Sie sie nicht, wenn es um Ehrenbürgerpflichten geht. Leben Sie wohl, Ehrenbürger von Karlsruhe.
2: Wir haben schon saubere Jubiläumsfeste gefeiert. Zu Wasser, zu Pferde und im Fußball.
3: Das gibt aber Einnahmen. Da wird der Bürger wohl ein Jahr steuerfrei sein. Ah.
4: DVDs mit verschiedenen Folgen des Karlsruher Monatsspiegel sind zum Sonderpreis von 2 Euro pro DVD im Stadtarchiv und im Stadtmuseum erhältlich.

Dass Bewertungen gekauft werden können, das ist, glaube ich, nichts mehr Neues. Heute gehen wir aber der Frage nach, wenn das eh schon alle wissen, bringt es denn den Firmen überhaupt was, Bewertungen zu kaufen? Lass es uns zusammen rausfinden. Wir schauen uns das Ganze im App Store bzw. Google Play Store an. Wir hatten ja schon mal ein Video gemacht, wo ich mir die schlechtest bewerteste App runtergeladen habe. Da drin kam ein Tool vor, mit dem wir hier intern arbeiten, und genau mit diesem Tool suchen wir uns jetzt auch wieder die passende Bewertung raus. Ab ins Tool. So, als erstes im Tool nehmen wir einfach mal nur Anwendungen. Also ich möchte in diesem Fall jetzt nicht Spiele, sondern wirklich nur Apps. Wir wollen, dass das Ganze in den letzten 90 Tagen das erste Mal veröffentlicht wurde. Also wirklich was sehr Neues ist. Auch das

Das letzte Update muss in den letzten 90 Tagen gewesen sein. So, und wir wollen jetzt hier eben die Performance 4 oder mehr Sterne im Durchschnitt. Und wir sagen einfach mal, wir brauchen Minimum oder in dem Bereich von 10.000 Downloads. Jetzt schauen wir mal, was uns das Ganze ausspuckt. Hier können wir sehen, die ersten Apps sind sogar aus dem Store schon wieder entfernt worden. Ich schaue mir aber jetzt hier mal diese Utes App an. Wie wir hier sehen können, die App ist das erste Mal am 7. Februar 2023 online gegangen, also wirklich noch nicht lange online. Das sind jetzt ja nicht ganz 3 Monate. Sind 345.000 Downloads und hat einen Umsatz gemacht von 183 Downloads. Ich bekomme, das ist hier eine Google-App, bekomme ich die Bewertung, solange ich hier auf weltweit bin, nicht angezeigt. Von dem her, ich gehe jetzt einfach mal hier auf Deutschland, gucken wir mal, wie es da aussieht. Da haben sie 35.000 Downloads und $14.800 Umsatz, also auch sehr ordentlich. Wie man jetzt hier sehen kann, wir haben 1.900 Bewertungen mit einem Schnitt von 4,35, also wahnsinnig viele in dieser kurzen Zeit. Und wir schauen uns das Ganze jetzt einfach mal direkt auf der Play-Seite an, wie denn diese Bewertungen aussehen. Wenn ich jetzt hier ein bisschen runter scrolle, dann sehe ich schon, es sind ja eben viel Ein-Sterne-Bewertungen. Und das Ganze bringt mich jetzt zu der Schlussfolgerung, eben in dieser kurzen Zeit wurde sehr wahrscheinlich sehr viele 5-Sterne-Bewertungen erstmal initial gekauft, dass da wirklich viele Bewertungen mit eben 5 Sterne da sind und dann eine recht starke Marketingkampagne zum Download halt eben gefahren, sodass eben viele Leute das Ding runtergeladen haben. Es geht hierbei, geht es bei der App eben um ja, Videocontent, den man ansehen kann und bei dem man wohl ziemlich schnell zahlen muss, wenn man in den Videogesprächen drin bleiben will. Und die einzelnen Leute, die jetzt eben schlechte Bewertungen gegeben haben, das sieht dann im Gesamtbild sogar immer noch okay aus, weil einer puren 5-Sterne-Bewertung vertraut man gar nicht so sehr, sondern eben eine sehr hohe 4,8, 4,9 Bewertung, das ist eine sehr viel validere. Also hier wurde sehr wahrscheinlich massiv erstmal Rezensionen gekauft, um dann sehr, sehr viele Leute eben draufzubringen über eine Marketingkampagne. Und wie man gesehen hat, in dem, was sie an Umsatz fahren, hat es wohl auch sehr, sehr gut konvertiert. Also die haben ihr Geld verdient. Lassen Sie aber gerne mal noch mal ein zweites Beispiel anschauen. Das hier kann ich mir sehr gut vorstellen. Gucken wir uns mal an, dass das ähnlich aussieht. Chatbot AI. Ja, gut getroffen. 1,6 Millionen Downloads bei $260.000 Umsatz. Auch hier sind wir ja im Grunde seit ja, Mitte Februar auf dem Markt erst. Das Ganze sieht so aus, als ist es einfach die API von ChatGPT integriert in ja, ein Interface, sodass ich das Ganze halt eben als App nutzen kann. Und sehr wahrscheinlich sehr schnell ja eben die Möglichkeit, dass ich hier halt eben mit einem Abo zahlen muss, um das Ganze zu nutzen. Gucken wir mal an, wie es hier aussieht. Da strahlen mich auch schon direkt die ersten 1-Sterne-Bewertungen an. Also sehr wahrscheinlich das gleiche Spiel. Also wir haben hier 12.200 Rezensionen mit mittlerweile nur noch einem Durchschnitt von 3,6. Vor kurzem war das noch ein bisschen höher, wie das Tool angezeigt hat. Also von dem her wurde hier ähnlich gearbeitet. Also wir können sehen, es scheint sehr, sehr lukrativ zu sein, erstmal sehr viele Bewertungen draufzubringen, weil die meisten Leute es ja vermutlich einfach nicht vernünftig ja, sehen oder halt eben wahrhaben wollen, obwohl eigentlich viele Leute eben wissen, dass dieses Kaufen von Bewertungen mittlerweile was relativ Gängiges ist. Von dem her kleiner Tipp, was kannst du tun? Das relativ Simple, wie ich es hier auch gerade gemacht habe, ist einfach, du guckst dir die neuesten Bewertungen an. Also nicht die höchstbewertesten oder die meistgenutzten. Gerade auf der iOS-Seite kann man das auch nochmal switchen, eben zwischen hilfreichsten und neuesten. Weil eben auch diese hilfreichen heißt eigentlich nur, dass die eigentliche Bewertung eben von anderen nochmal ja, eben mit so einem Daumen hoch bewertet werden. Und auch das kann man halt eben ja, einkaufen, wenn man so möchte. Also das heißt, die Firmen geben sehr viel Geld aus, um halt eben die guten Bewertungen dastehen zu haben, wo du sie direkt am Anfang siehst. Und das sind aber nicht die ehrlichen Bewertungen. Deswegen einfach umschalten auf die neuesten, beziehungsweise im Google Store siehst du eigentlich auch ziemlich schnell die neuesten und bekommst dort ein viel, viel klareres Bild, über wie sich diese App wirklich ja, verhält. Ansonsten von mir einfach noch der Tipp, bevor du eben Geld in eine App investierst, die du runtergeladen hast, fast immer gibt es eine ja, Probezeit, um das Ganze auszuprobieren. Wenn es das nicht gibt, würde ich an deiner Stelle direkt schon mal ein bisschen ja, skeptisch sein oder ein bisschen drauf schauen, was es ist. Aber meistens hast du 1-2 Tage Zeit, das Ganze auszuprobieren. Probier es in Ruhe aus. Auch wenn du direkt am Anfang schon abschließen musst, du kannst das Ganze dann noch eben kündigen, sodass keine Kosten entstehen. Und dann siehst du wirklich, ob das die App eben ihr Geld wert ist oder nicht. Wenn sie das
tut, was du möchtest und eben alles ausreichend funktioniert, dann auf jeden Fall bin ich sehr dafür, eben auch zu bezahlen, weil ich ja selbst weiß, was das eben an Aufwand hinter diesen Apps ist. Aber gerade solche Themen wie die zwei, die wir jetzt gerade angeguckt haben, ist wirklich sehr, sehr heftiger NAP, weil hier gerade zum Beispiel mit dem zweiten Beispiel auf ChatGPT, also hat die App damit gar nichts zu tun, benutzt einfach nur die API, macht es halt eben damit ja eben einfacher zu nutzen. Ist valide, aber muss natürlich anschauen, was da halt eben an Geld reinfließt. Also von dem her, einfach mal die Augen aufmachen, guck dir die neuesten Bewertungen an, das ist sehr, sehr hilfreich. So, ich hoffe, dieser kleine Einblick hat dir gefallen, denn nicht alles ist echt, was da halt eben draußen ist. Also man kann da mittlerweile sehr, sehr viel machen und eben, ja, wie man sieht, auch wenn viele Leute das vielleicht sogar im Hinterkopf haben, dass solche Bewertungen gekauft sein können, man fällt doch eben sehr leicht drauf rein. Deswegen war es mir wichtig, einfach heute mal drüber zu sprechen und dann nochmal ein bisschen Aufmerksamkeit drauf zu bringen. Wenn es dir gefallen hat, dann würde es mich sehr freuen. Gib mir gerne da mal ein Feedback drauf. Schreib mir gerne auf Instagram, einfach unter Kai der App Guy. Und ansonsten würde ich sagen, sehen wir uns in der nächsten Woche wieder. Mach's gut, bis dahin. Ciao, ciao.

0: Heute könnte es unangenehm werden, denn es geht um die theoretische Fahrprüfung. Ich selbst habe meinen seit 22 Jahren, aber ob ich ihn heute noch mal bestehen würde, wir werden es sehen.
1: Auf Instagram nachgefragt, haben viele von euch die ADAC-Führerschein-App vorgeschlagen. Die haben wir jetzt auch benutzt und installiert. Hier hat es die neuesten Fragen. Ich habe die Möglichkeit, eben den kompletten Fragekatalog zu üben, aber auch Prüfungssimulationen durchzuführen. Und genau das probieren wir jetzt aus.
0: Wir gehen hier direkt in die Prüfung und machen eine Prüfungssimulation. Ach du Scheiße, 46 Fehlerpunkte. Okay, jetzt interessiert mich aber, ist es bei anderen auch so? Ich bin nämlich jetzt am Wochenende auf dem Founders Summit unterwegs. Das ist eine Veranstaltung, da werde ich mit Sicherheit den einen oder anderen treffen. Und ich suche mir jetzt mal noch ein, zwei andere, lass die auch mal den Test machen, um einfach mal zu gucken, was bei denen rauskommt. Also, ich habe Jonas getroffen, den lassen wir jetzt hier direkt mal Führerschein machen. Das ist ja nur ein relativ junger Dude, von dem her mal gucken, ob du es besser abschneidest.
2: Ich habe gerade schon eine Prognose abgegeben, ich glaube, ich mache 56 Fehlerpunkte.
0: Sehr gut, also dann... Direkt hier im Prüfen.
2: Gab es da eine Vorgabe? Oh, das weiß ich nicht mehr. Polizei, wenn ihr das seht. Ich habe gar nichts gemacht.
0: Wegskippen.
2: Hä? Das ist eine Kochfrage oder was wollen die jetzt von mir? Das sind über 100 Fehlerpunkte, ich sag's euch, wie es ist. 36 Fehlerpunkte. Oh, es geht. Das ist ja in Ordnung. Ja, das finde ich in Ordnung.
0: Keine 100.
2: War voll solide. Das war voll solide.
0: Auf dem Founder Summit wollten wir eigentlich auch mit Torben das Ganze nochmal durchspielen. Das hat zeitlich leider nicht geklappt. Für mich war es aber super interessant, weil er ja eben schon einige Jahre keinen Führerschein mehr hat, wie er denn abschneiden würde. Und deswegen haben wir uns jetzt mit ihm nochmal online verabredet, beziehungsweise er hat es für uns ausprobiert und hat uns das Ganze zugeschickt.
3: Ja, was soll ich sagen, Leute? Wir blenden es euch mal ein. Ich bin leider auch durchgefallen. Hätte ich schon auch gedacht, aber nicht mit so vielen Fehlerpunkten. Also ich habe schon länger mal keinen Führerschein jetzt mehr, müsste MPU machen. Ich glaube, das spiegelt sich in diesem Test auch wieder. Aber ich glaube, Kai, du hast selber gar nicht so gut abgeschnitten, oder? Wie war nochmal dein Ergebnis?
0: Ja, irgendwie schon ernüchternd. Wir haben es jetzt wirklich alle drei verkackt, obwohl wir alle drei den Führerschein mal bestanden haben. Also mal schauen, ich setze mich jetzt hin und werde das Ding eben mal durchackern. Ich habe es ja mal verstanden gehabt. Dann üben wir einfach so lange, bis die Prüfung bestanden ist.
1: So, endlich geschafft. Initial hätte ich gar nicht gedacht, dass ich doch so schlecht abschneide nach den ganzen Jahren eben des Fahrens. Aber nach kurzer Zeit üben war auch wieder alles relativ schnell klar. Also ich bin ziemlich schnell reingekommen. Doch vielleicht mal noch kurz mein Fazit zu der App selbst. Es ist super praktisch, dass du halt eben mit arbeiten und mit üben kannst. Es kostet nichts. Im Verhältnis zu dem, was ich früher in der Fahrschule hatte mit diesen Bögen, ist es eben jetzt viel, viel interaktiver. Es gibt ja diese Videosequenzen, in denen ich komplett eben sogar einzelne Situationen richtig praxisnah nachempfinden kann. Also das ist richtig top. Da würde ich 5 von 5 Sternen geben. Was mir allerdings nicht wirklich gefällt, ist die ganze Aufmachung. Das ist schon sehr simpel gehalten und man sieht dieser App an, dass

halt eben ja jetzt auch nicht die größte Liebe erfährt. Da würde ich vom ganzen Look and Feel 2 von 5 Sternen geben. Also von dem her sehen wir ein Gesamtergebnis bei soliden 3,5 von 5 Sternen. So, ich hoffe, das Video hat dir gefallen. Mir hat es auf jeden Fall Riesenspaß gemacht, mich mal wieder durch so einen Führerscheintest eben durchzuquälen. Ich war sehr erstaunt, ja, wie viel man doch über die ganze Zeit wieder vergisst. Und ich kann dir nur empfehlen, lad dir doch selbst mal die App runter. Also es ist, wie gesagt, ist ja kostenlos. Probier das Ganze mal aus. Und wenn du Lust hast, kannst du gerne einen Screenshot von deinem Ergebnis machen und dir das einfach per Instagram mal schicken. Aber eben für einen Eigentest ist es einfach super praktisch. Also probier es mal aus. Wir sehen uns in der kommenden Woche wieder. Lasst es gut gehen. Bis zum nächsten Mal. Ciao, ciao.

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Am Sonntag, den 17. Mai, ist Internationaler Museumstag. Auch in Pforzheim öffnen die Museen kostenfrei ihre Türen. Egal ob Geschichte, Kunst, Handwerk oder Technik. Einen spannenden Museumsbesuch kann jeder erleben. Das Programm

Programm mit allen teilnehmenden Museen gibt es unter www.pforzheim.de/museumstag. Mit der Walzer Oper Der Rosenkavalier starten am 17. Mai im Baden-Badener Festspielhaus die Pfingstfestspiele. Bereits der Operntext selbst ist ein Kunstwerk in sich. Getanzt wird im Rokoko zu Menuetten. Danach folgen etwa swingende Jazz-Arrangements. Mehr Infos zum Auftakt der Pfingstfestspiele gibt es unter www.festspielhaus.de. Wer richtig ins Schwitzen kommen will, der hat beim Lemming-Turmberg-Rennen rund um den Turmberg in Karlsruhe-Durlach die Gelegenheit. Das Rennen zieht jedes Jahr 100 Sportbegeisterte auf den beliebten Durlacher Hausberg. Das Besondere, Teilnehmer können wählen zwischen einem Radrennen, einem Berglauf oder einer Kombination aus beiden.

0: Es ist Zeit für Talk im Schlachthof im Programm von Baden TV, liebe Zuschauer. Unsere Sendung mit spannenden Menschen hier aus der Region, heute mit Peter Köhler, dem immer noch neuen Vorsitzenden der Landesvereinigung Baden in Europa. Guten Tag.
1: Guten Tag.
0: Schön, dass Sie bei uns sind.
1: Danke für die Einladung.
0: Sehr gerne. Gelbes Oberteil, was Rotes fehlt.
1: Ja, also ich habe es jetzt nicht so übertrieben, dass ich mich jetzt komplett in gelb-rot-gelb gekleidet hätte. Ja. Ich hätte noch gelbe Turnschuhe gehabt, dann hätte ich jetzt als Gelbfüßler auftreten können.
0: Wir beginnen unsere Sendung heute, in der wir natürlich viel über Baden sprechen wollen. Im anderen Landesteil, was empfinden Sie, wenn man über Württemberg spricht, wenn Sie einem Württemberger begegnen, wenn Sie dort mal unterwegs sind?
1: Oh, da bin ich eigentlich ganz entspannt. Also ich habe auch durchaus in Württemberg zu tun.
0: Ja.
1: Komme mit den Württembergern im Allgemeinen ganz gut zurecht. Also auch insbesondere, wenn ich jetzt dann auf kleineren Städten in Württemberg unterwegs bin. Oder ich habe auch für württembergische Verwandte, schwäbische Verwandte. Da gehen wir uns nicht an die Gurgel.
0: Aber es sind die anderen?
1: Ja, würde ich jetzt schon sagen. Also ich meine, das ist jetzt... es gibt Gemeinsamkeiten, die hat man natürlich, man lebt im Südwesten von Deutschland, man hat ja auch mehrere Identitäten, würde ich jetzt mal sagen, aber man frotzelt manchmal dann doch ganz gerne.
0: Ja, wenn man den baden-württembergischen Ministerpräsidenten Winfried Kretschmann fragt, das hat mal jemand getan, dann hat der geantwortet, es gibt keine Badener, es gibt keine Württemberger, es gibt auch heute nur noch Baden-Württemberger. Als Begründung hat er unter anderem genannt, dass zum Beispiel bei den Regierungsbezirken ja eben die frühere Grenze bewusst nicht berücksichtigt worden ist. Würden Sie ihm zustimmen, dass es keine Badener mehr gibt?
1: Da stimme ich ihm nicht zu. Und ich glaube auch, dass vielleicht jetzt nicht eine Mehrheit der Menschen in Baden-Württemberg das genauso sieht. Aber das Interessante war ja, dass ja ganz kurz nach dieser Pressekonferenz, wo er das gesagt hat, der SWR und Infratest DIMAP eine Umfrage veröffentlicht haben, wo eben dann wirklich gefragt wurde, die Befragten, fühlen sie sich als Badener, als Württemberger oder als Baden-Württemberger? Und das war ja ganz interessant, da kam dann raus, dass landesweit gesehen 51% der Menschen sich wirklich als Baden-Württemberger bezeichnen. Ja. Aber es waren dann, glaube ich, 25% als Badener und 11% als Württemberger.
0: Okay. Woran liegt das?
1: Naja, also dass es jetzt in Baden eine höhere Identität als Badener gibt, denke ich mal, dass das vielleicht schon noch solche langfristigen Nachwirkungen sind von diesem nicht ganz verfassungsrechtlich reinen Abstimmung 1952 und dann diese Verschleppung nach dem Bundesverfassungsgericht.

0: Teil mit 14 Jahren, bis dann 1970 wirklich die letzte Volksabstimmung war, wo dann auch in Baden eine Mehrheit gesagt hat, wir lassen jetzt den Südweststaat so, wie er ist. Mhm. Aber ich denke mal, das könnte durchaus noch eine Rolle spielen. Und Baden hat auch eine interessante Geschichte. Also es ist jetzt durchaus auch über seine eigenen Grenzen hinaus, hat es eine bedeutungsvolle Geschichte, wenn man jetzt nur an die demokratische Revolution 1848-49 denkt. Ich denke, da erinnern sich auch noch Leute dran.
1: Ja. Aber schauen wir doch mal konkret zurück aufs Jahr 1952. Das haben Sie angesprochen. Den meisten dürfte die Gründung des Südweststaates irgendwie ein Begriff sein. Aber wollen wir die historischen Hintergründe kurz mal erläutern, wie es mutmaßlich dann auch zu dieser immer noch andauernden Rivalität
0: Ja, können gerne machen. Also das, ich kann es ja mal ganz kurz zusammenfassen. Also nach dem Zweiten Weltkrieg gab es eben Besatzungszonen in Baden-Württemberg und die waren auch, oder in dem Gebiet, was heute Baden-Württemberg ist. Und die waren ja ein ganz interessanter Grenzverlauf, weil es gab im Norden die amerikanische Besatzungszone, im Süden die französische Besatzungszone. Die Amerikaner haben sich ihre Besatzungszone dahingehend ausgesucht, dass sie alle alten Landkreise in Baden und Württemberg sich requiriert haben, durch die gerade noch die A8 läuft. Ja. Und den Rest haben die Franzosen bekommen. Und die Amerikaner haben dann relativ schnell ein Bundesland gegründet, also auch ohne Volksabstimmung, Württemberg-Baden aus dem nordbadischen Teil und dem nordwürttembergischen Teil. Während die Franzosen die alten Länder beibelassen haben, deswegen gab es eben dann Südwürttemberg und Südbaden und Württemberg-Hohenzollern. Ja, und dann tauchte eben im Weiteren diese Frage auf, wir gründen jetzt einen Südweststaat. Das war halt eben stark vorangetrieben von Württemberg-Baden, den nördlichen Landesteil, amerikanische Besatzungszone. Südwürttemberg-Hohenzollern war auch tendenziell dafür in der Entstehungsgeschichte, aber es gab halt Widerstände in Südbaden. Ja. Also der Staatspräsident Leo Wohleb, der das eben nicht wollte. Und 1952 mündete es dann eben in eine Volksabstimmung, wo dann wirklich getrickst wurde, indem man nämlich vier Abstimmungsbezirke genommen hat. Man hat dieses schon existierende Bundesland Württemberg-Baden, Nordwürttemberg-Baden, Nordbaden, in zwei Abstimmungsbezirke geteilt und dann eben gesagt, wenn drei von vier dafür sind, dann wird das Bundesland gegründet. Das war dann der Fall. Aber es gab 1952 eben eine Mehrheit in Baden, also wenn man den nördlichen Teil und südlichen Teil nimmt, der gegen das Bundesland, für die Wiederherstellung der alten Länder war eben Nordbaden, Südbaden zusammen.
1: Ja, die Baden haben sich übers Ohr gehauen, gefühlt.
0: Ja, das wurde getrickst und es mündete ja dann auch in einer Verfassungsklage vom Bundesverfassungsgericht. Und das Bundesverfassungsgericht hat gesagt, also 1956, die Badener leben in einem Bundesland, dem sie nicht zugestimmt haben. Mhm. Und musste eben nochmal eine Volksabstimmung, diesmal nur in Baden. Und das hat dann immerhin 14 Jahre gedauert, bis die dann, also das wurde dann auch schon verschleppt, muss man sagen, bis dann 1970 eben diese zweite Volksabstimmung in Baden, wo dann aber schon eine große Mehrheit für quasi Aufrechterhaltung des Status quo. Baden-Württemberg wird jetzt nicht wieder getrennt in Baden und Württemberg.
1: Ja. Das wollen Sie ja nun auch nicht in der Landesvereinigung Baden in Europa. Sie sind
0: nicht unser Ziel.
1: Das ist nicht Ihr Ziel, aber, und das werden wir jetzt lernen, es geht Ihnen durchaus darum zu zeigen, dass das jetzt mehr als Folklore ist und dass das jetzt nicht nur eine gekränkte Eitelkeit von damals ist, diese Rivalität zwischen Baden und Württemberg, sondern dass da real tatsächlich Ungerechtigkeiten entstehen. Frage aber trotzdem, wie viel glauben Sie bei den Menschen draußen, ist da Folklore, wenn man sich zum Beispiel ein Fußballstadion anschaut, da lebt diese Rivalität natürlich besonders öffentlichkeitswirksam und da hat man ja schon den Eindruck, dass es vielen eben nur um diese Rivalität geht und dass eben der VfB Stuttgart beispielsweise der Feind ist aus Sicht des KSC, ohne dass man da jetzt große substanzielle Hintergründe vermutet.
0: Also ich kann das jetzt nur aus meiner Perspektive beurteilen. Also ich habe das auch schon gemerkt, ich bin in den 80er Jahren als Teenager auf den KSC gegangen und da hat man keine gelb-rot-gelben Fahnen gesehen. Also ich kann mich zumindest nicht erinnern, das kam erst sehr viel später.
1: Okay.
0: Ja. Meiner Ansicht nach so ein bisschen mit dem Aufstieg des SC Freiburg in die erste Liga in den 90er Jahren, da wurde das stärker gepflegt. Es war vielleicht auch da eben Südbaden so noch die badische Fahne 1952 hochgehalten hat, war das vielleicht einfach noch tiefer verwurzelt als im nordbadischen Raum. Aber ja, sicher ist viel Folklore auch dabei. Und ich meine, das ist ja auch mal, wenn es jetzt nicht irgendwie in Gewalt ausartet, durchaus charmant, wenn man sich mal ein bisschen auch reizt. Aber

0: Es gab natürlich schon Situationen, also auch dann nach der dem zweiten Volksabstimmung 1970, wo eben dann, Sie haben es ja vorhin erwähnt, auch eine Kreisreform oder interne Landesneugliederung, also es wurden wirklich die historischen Grenzen zwischen Baden und Württemberg verwischt. Das ganz interessant wurde damals eigentlich immer so, naja, das macht man jetzt halt sehr sinnvoll, größere Verwaltungseinheiten zu haben, ist moderner. Ich fand es jetzt ganz interessant, dass es jetzt wieder so gesagt, naja, das hat ja auch der Ministerpräsident in seiner Pressekonferenz gesagt, naja, das hat man aber schon gemacht, um da mal irgendwie jetzt ein einheitliches Bundesland zu schaffen, dass man es nicht mehr an den Grenzen trennen kann. Und dadurch sind natürlich schon solche Ungleichheiten entstanden, dass man natürlich dann mal gemerkt hat, naja, der württembergische Landesteil kriegt jetzt doch in vielen Dingen mehr Geld, insbesondere der Großraum Stuttgart wurde auch immer begründet damit, naja, Stuttgart ist nun mal die Landeshauptstadt, die hat immer einen Bedeutungsüberhang. Würde ich jetzt aber mal so sagen, in anderen Bundesländern wurde das nicht so praktiziert. Also in Hessen gibt es viel dezentraler Verwaltung, Rheinland-Pfalz ist es auch nicht sehr viel anders. Und in Ländern wie Bayern zum Beispiel gibt es ja auch Bestrebungen, jetzt wieder eine Dezentralisierung zu machen, weil zum Beispiel das einfach diese Anhäufung von Ministerien in München ja nicht unbedingt günstig ist für die Leute, die dort arbeiten müssen. Wenn man dann an Mieten denkt, das ist ja auch eine Situation, wo man sagt, naja, also im Ministerium in Stuttgart zu arbeiten und dann nicht zu pendeln, dann geht auch viel vom Gehalt als für die Miete drauf.
1: Ja. Haben Sie ein paar konkrete Beispiele mal, was diese Ungleichbehandlung der Landesteile angeht? Das ist ja die Aufgabe, wir sprechen gleich noch über das, was Sie alles tun mit der Landesvereinigung, aber das ist ja eine Ihrer Kernaufgaben, dass Sie mit Fakten tatsächlich belegen wollen, dass diese Ungleichbehandlung besteht.
0: Ja, wir werten immer Daten aus, die öffentlich verfügbar sind. Wir machen das ja ehrenamtlich, also wir haben jetzt nicht keinen Zugang, wir sind ein eingetragener Verein, wir haben jetzt nicht irgendwie Zugang zu internen Dokumenten, also wie jetzt zum Beispiel ein Landesrechnungshof, der natürlich so eine Auswertung dann wirklich umfassend machen könnte. Aber wir werten halt sowas aus. Als Beispiel ist jetzt, letztes Jahr war der Förderung des kommunalen Straßenbaus, so als Beispiel mal, gingen Landesfördermittel zu 50% in den Regierungsbezirk Stuttgart. Zu 25% in den Regierungsbezirk Karlsruhe oder 30% und die restlichen 10% nach Regierungsbezirk Freiburg und Tübingen. Das heißt, also über die Hälfte ist nach Stuttgart wieder gegangen.
1: Ja.
0: Ich kann das jetzt nicht erklären, warum ist das so? Ja, und das ist so eine solche Auswertung, die dann mal punktuell sind, die machen wir dann auch über Jahre, immer wenn die Daten halt mal dann veröffentlicht werden. Und da gibt es einfach die Tendenz, das ist immer schon so gewesen, zumindest soweit wir das rückwirkend machen können. Es gibt solche Benachteiligungen, die sind oft aber dann auch Großraumregion Stuttgart kriegt mehr. Ja. Es sind manchmal auch solche Sachen wie, dann wird Stuttgart hat keine medizinische Fakultät, die beiden Universitäten. Auf einmal tauchte die Frage auf, wir bräuchten das aber, ein Uniklinikum Stuttgart. Ja? Und das war ganz interessant, weil dann hatten wir zum Beispiel hier als Landesvereinigung Baden in Europa in Karlsruhe einen Anruf aus Ulm bekommen, die auch ein starker medizinischer Standort sind und gesagt haben, so, was sagt ihr dazu? Haltet ihr das nicht auch für etwas seltsam, überzogen? Oder da geht wieder Geld nach Stuttgart, wo wir doch in Ulm und in Mannheim-Heidelberg im Rhein-Neckar-Kreis doch sehr starke medizinische Standorte haben oder auch Freiburg mit Tübingen. Warum muss jetzt Stuttgart noch was wieder bekommen?
1: Haben Sie den Eindruck, ist da ein Problembewusstsein da, wenn Sie die Ergebnisse Ihrer Recherchen nach Stuttgart präsentieren?
0: Wir werden schon gehört. Es halt wechselt auch immer mal so. Manchmal sagt man, ja, okay, danke für die Auswertung. Wir kommen jetzt zu anderen, also von Seiten der Landesregierung zum Beispiel, wir kommen da jetzt zu anderen Daten, wenn wir das betrachten.
1: Okay.
0: Es wird dann so quasi ohne Begründung gesagt, interessante Auswertung, aber wir sehen das anders. Aber es wird dann irgendwie nicht inhaltlich begründet, nur in sehr, sehr wenigen Fällen, warum. Insofern will ich jetzt sagen, naja, also man hört uns schon, ja, und hört uns dann auch zu, aber ob wir jetzt wirklich so substanziell langfristig, haben wir sicher was erreicht.
1: Ja.
0: Wenn man jetzt überlegt, dass in der Landesverfassung auch steht, es soll eine gleichwertige Lebensverhältnis in allen Landesteilen sein. Aber so im Detail ist es dann immer sehr schwierig,
1: Sie haben
0: dass dann mal was rückgängig gemacht wird.
1: Sie haben einiges erreicht, haben Sie schon gesagt. Gehen wir mal zurück. Die Landesvereinigung Baden in Europa, Sie sind vorhin hier reingekommen, die Gaststätte Alter Schlachthof in Karlsruhe auf dem Schlachthofgelände, in dem früher geschlachtet wurde, ganz logischerweise. Und Sie haben gesagt, es ist ein historischer Ort für Sie.
0: Ja, also jetzt für mich persönlich, aber auch für die Landesvereinigung, weil hier in diesem Saal fand 1992 eine Veranstaltung statt, auch aus Anlass eines Landesgeburtstages, wo es eben dann auch darum ging, nein, also irgendwie, wir müssen jetzt mal wieder die badische Fahne hochhalten. Mhm. Es gibt eben diese Benachteiligung. Also ich war damals gerade Abiturient, ich bin dann irgendwie etwas zu spät gekommen, es war an einem Samstagabend, habe mir dann was angehört, fand es ganz interessant, weil ich schon vielleicht jetzt nicht dieses persönliche Gefühl hatte, ich bin nach dieser Volksabstimmung 1970 geboren, also ich habe dieses persönliche Gefühl nicht gehabt, mal da übers Ohr gehauen worden zu sein. Aber so diesen, wie Sie es gesagt haben, ein bisschen folkloristischen Hintergrund mit Baden ist doch was. So badische Geschichte war so für meine Motivation sehr ausschlaggebend. Das war dann schon da. Und ich habe mich dann nicht gleich in der Landesvereinigung Baden engagiert.
1: Ja.
0: Das hat dann doch noch lange gedauert, bis ich dann vor ungefähr 2014 dazugestoßen bin, aktiv. Mhm. Aber 1992 aus dieser Veranstaltung hier im Schlachthof, in diesem Saal, ging eben dann auch die Gründung der Landesvereinigung Baden in Europa hervor.
1: Ja. Was haben Sie für Erfolge? Sie haben das schon angerissen vorhin. Auf der anderen Seite sagen Sie, verankern ist das eine, aber wenn wir uns natürlich die Zahlen, Daten anschauen, könnte ich mir vorstellen, dass die Arbeit bisweilen auch ein bisschen frustrierend sein kann.
0: Ja, es kann frustrierend sein, wenn man halt sieht, es kommt wieder jetzt, also dieses Beispiel jetzt, was ich gebracht habe mit dem Förderung des kommunalen Straßenbaus oder einfach Fördermittelverteilung, dann weist man darauf hin. Da ist aber wieder ein Ungleichgewicht und dann ist, wie gesagt, okay, das ist aber fachlich begründet, kann man sich dann auch drüber streiten. Also was die Ursachen dafür sind, dass das so ungleich verteilt ist. Und dann wird ein paar Jahre später, guckt man es wieder an und sagt, naja, das ist genau wieder so rausgelaufen. Umgekehrt muss man auch sagen, wir haben natürlich auch mal festgestellt, dass zum Beispiel bei der Hochschulförderung, das ist dann auch so eine Wellenbewegung, kann man sagen. Es ging viel also nach Württemberg Hochschulförderung, aber wir hatten auch mal Auswertungen gemacht vor ein paar Jahren und gesehen, okay, pro Student werden jetzt an Landesmitteln mehr Geld an den badischen Universitäten ausgegeben pro Kopf als in Württemberg. Also das gibt auch mal so Bewegungen, wo man sagt, naja, vielleicht hat es dann auch dazu geführt, dass man unsere Arbeit auch einen Anteil daran hatte.
1: Ja. Wenn man sich jetzt die Frage stellt, warum sich dann offenbar so wenig ändert, stellt man sich natürlich auch die Frage, ist Baden unterrepräsentiert, wenn es um politische Entscheidungen geht? Stichwort Badener Quote im Landtag beispielsweise, das ist ja auch...
0: haben wir ja mal gemacht.
1: Genau, haben Sie mal gefordert. Ist das ein Problem oder?
0: Vielleicht ja. Also wir haben mal die Wohnorte der Landtagsabgeordneten ausgewertet, wo sie dann wirklich in den historischen Landesteilen. Und da war das dann ein leichter Überhang zu Württemberg. Es ist auch danach Parteien, also ich, wenn ich es jetzt richtig im Kopf habe, die Grünen und die SPD, da war es so ungefähr nach dem Bevölkerungsverhältnis Baden und Württemberg gleich verteilt. Bei der CDU und bei der FDP war es eine leichte Tendenz. Also ich glaube bis so 60-40% Württemberger, Badener. Und ganz stark war es bei der AfD, da waren es glaube ich 3/4 Württemberger und 1/4 Badener. Ja, also das ist dann noch unterschiedlich. Aber es gibt halt, wenn ich jetzt wirklich die Bevölkerung nehme, sind mehr Württemberger pro Einwohner im Parlament als im Badener oder Badnerin. Und das ist jetzt zum Beispiel auch so eine Geschichte. Wir haben ja jetzt das Wahlrecht geändert. Ja. Also es gab ja vorher so ein gewisses Korrektiv mit den Regierungsbezirken, wer welche Stimmen kriegt. Also da konnte man sagen, naja, wenn wir jetzt aber bei der nächsten Landtagswahl zwei Stimmen haben werden und dann wird es Landeslisten geben. Die Landeslisten stellen die Parteien auf nach ihrem eigenen Gutdünken. Dann besteht aus unserer Sicht natürlich schon die Gefahr, dass vielleicht dass sich dieser Effekt noch verstärkt, wenn sich dann eben in den einzelnen Parteien vielleicht, das ist eine durchaus sinnvolle Sache gewesen, das Wahlrecht zu ändern, zum Beispiel um den Frauenanteil im Parlament zu erhöhen, der ist ja zu niedrig im Landtag. Aber dann wäre es natürlich auch gut, wenn man sowas dann an eine sowas wie eine Badnerquote denkt, zumindest, also wie das halt bei Landesaufstellung von Landeslisten bei Parteien der Fall ist, eben auch einen bestimmten Regionalproporz einzuführen.
1: Mhm. Ich würde gerne über einen wahrscheinlich jetzt eher kleinen Erfolg, wenn man es ganz nüchtern betrachtet, mit Ihnen sprechen. Und das ist das, was sich oben auf dem Karlsruher Schloss befindet, die Fahne nämlich. Das ist ein paar Jahre her, da hat die Landesvereinigung auch...

0: mitgemischt in dieser Diskussion. Wir wollen jetzt nicht die ganze Geschichte nochmal erzählen, ist ein bisschen kompliziert. Man hat damals von Seiten des Landesmuseums, das ist nämlich in den Räumlichkeiten des Schlosses, eine rote Revolutionsflagge gehisst anlässlich einer Ausstellung. Und dann ist ein Stein ins Rollen gekommen und weil sich da jemand beschwert hat, kam dann raus, dass eine gelb-rote Flagge
1: also vorher schon wehte.
0: Vorher schon wehte und eigentlich da nicht wehen dürfte, weil Schloss, da muss die Landesflagge drauf, also gelb-schwarz. Aber am Ende hat der Ministerpräsident persönlich eingelenkt.
1: Ja, auch relativ schnell. Und ich fand das eigentlich auch, da hat er sehr souverän reagiert und hat gesagt, naja, dann machen wir halt eine neue Landesverordnung. Also ich weiß jetzt die juristischen Details und verwaltungsrechtlichen Details nicht. Es ging ja dann relativ flott und dann konnte wieder die gelb-rot-gelbe Fahne auf dem Schloss wählen. Wir hatten uns dann natürlich auch gleich zu Wort gemeldet, als es dann hieß, nein, das geht jetzt nicht mehr. Das wurde quasi nur toleriert. Und jetzt, wo sich jemand beschwert hat, mussten wir natürlich reagieren, aber das war natürlich dann gut, dass dann schnell eben eine entsprechende Verordnung erlassen worden ist. Hätte man jetzt auch vorher schon machen können, ja. Aber mein Gott, das Ergebnis ist jetzt wieder, es kann wieder die gelb-rot-gelbe Fahne, neulich wehte mal die europäische Fahne, das finde ich jetzt auch persönlich gut, weil es passt ja auch zu, wir heißen ja Landesvereinigung Baden in Europa.
0: Ja.
1: Also ein bisschen entspannter alles sehen und dann auch die regionalen Befindlichkeiten, die Identität berücksichtigen.
0: Klar, an der finanziellen Ungleichbehandlung ändert eine solche Fahne natürlich nichts, aber da sind wir dann doch vielleicht wieder ein bisschen im Folklorist.
1: Da fällt es dann in Stuttgart vielleicht leicht zu sagen, naja gut, dann ändern wir das, dann sind die Partner mal wieder beruhigt, aber gut wäre es natürlich, wenn sich so eine Einstellung halt auch mal sehen würde, aha, haben wir wieder irgendwie, warum auch immer, vielleicht die, weil die Wege zwischen den Regierungspräsidien in Stuttgart und den Ministerien kürzer sind. Mhm. Das muss jetzt nicht irgendwie eine dunkle Mächte am Werk sein. Es können ja einfach durch Strukturen einfach, die sich so eingebürgert haben, solche Ungleichgewichte entstehen. Das habe ich also, in einem anderen Fall haben wir das auch mal so gedacht, naja, wenn halt bei einer Auswertung, wenn halt eine Auswertung nach objektiven Kriterien von Seiten des Landes gemacht wird, was gefördert werden soll, ist ja richtig. Aber wenn natürlich dann die Datenbasis, was denn gemeldet wird und förderungswürdig sein soll, irgendwie im Regierungsbezirk Stuttgart doppelt so viel gemeldet wird, vom Finanzierungsvolumen her wie in den Regierungsbezirken Freiburg und Karlsruhe zusammen, dann ist natürlich die Datenbasis schon eine Schieflage drin. Also das sind solche Sachen, wo ich sage, naja, da kann schon mal, vielleicht sind das die Mechanismen, die dazu führen, dass dieses Ungleichgewicht besteht. Ich würde jetzt nicht mal behaupten, dass das jetzt wirklich eine finstere Absicht immer dahinter steckt. Mhm.
0: Peter Köhler sitzt hier bei mir, gebürtiger Karlsruhe.
1: Ja.
0: Was man nicht hört.
1: Ja, gut, das ist bei mir.
0: Aber man müsste zumindest sehr, sehr genau hinhören,
1: um eine Färbung zu
0: erkennen. Das wäre meine nächste Frage.
1: Ja. Ja. Also, mein Vater kommt aus Monnem, meine Mutter kommt aus Wiesedal, Waghäusel, also auch beide aus Nordbaden. Also, die Familie ist schon relativ lang hier ansässig, aber bei mir zu Hause wurde verhältnismäßig also fast Hochdeutsch
0: gesprochen. Okay, weil die Frage ist natürlich, gehört Mundart nicht auch zur Identität dazu?
1: Ja, finde ich schon.
0: Also, aber musst du dann nicht zwingend im Alltag selbst?
1: Nö, also ich meine, ich verstehe es ja auch und ich freue mich auch, wenn ich mal, also meine Studienzeit in Freiburg, das war dann schon was Neues, weil ich habe da auf einmal dann eben mit der südbadische Dialekt, das Alemannische ist ja was ganz anderes als das Fränkische in Nordbaden oder das Pfälzer dann. Also das gehört dazu, das ist ja auch eine Vielfalt innerhalb von Baden, die das dann darstellt. Also ich freue mich darüber, wenn ich Dialekt höre, also ich meine, ich habe alle Bücher von Harald Hurst gelesen. Mhm. Ja, das hat mir immer Spaß gemacht.
0: Ist es denn, wir kommen langsam schon zum Ende unserer Sendung, ein langfristiges Ziel Ihrer Tätigkeit als Vorsitzender der Landesvereinigung Baden in Europa, dass es Sie gar nicht mehr braucht? Also wenn wir sagen, Ihre Kernaufgabe ehrenamtlich ist es, aufgrund von Daten zu erheben und zu zeigen, wir werden ungleich behandelt. Wenn man es konsequent weiterdenkt, müssten Sie ja irgendwann rumrechnen und zum Ergebnis kommen, da ist einfach nichts mehr. Das ist weitgehend überall 50-50 und dann lösen Sie sich auf?
1: Ob wir uns dann auflösen, weiß ich nicht. Ob wir dann einfach noch sagen, wir möchten jetzt als badische Tradition auch noch ein bisschen fördern. Also ich meine, wir machen jetzt nicht nur dieses reine Zahlen aufdröseln, sondern wir beteiligen uns auch hier und da mal an einer kulturellen Veranstaltung, wenn es einen badischen Bezug hat. Also ich sehe da für die Zukunft der Landesvereinigung Baden in Europa durchaus noch weitere Betätigungsfelder. Aber das ist jetzt nun mal unser Hauptaugenmerk. Diese strukturellen Benachteiligungen des Landesteils Baden in Baden-Württemberg eben möglichst aufzuheben.
0: Mhm. Ein kleiner Ausflug in die Landesgeschichte war das. Wir haben auch viel über das Hier und Jetzt gesprochen im Verhältnis

0: zwischen Baden und Württemberg. Peter Köhler, ich danke Ihnen ganz herzlich für Ihren Besuch heute.
1: Vielen Dank für die Einladung.
0: Hier bei uns im Schlachthof, sehr gerne. Und das, liebe Zuschauer, war unsere neueste Ausgabe von Talk im Schlachthof hier im Programm von Baden TV. Vielen Dank Ihnen fürs Zuschauen, für Ihr Interesse. Und wenn es Ihnen gefallen hat, würde ich mich freuen, wenn wir uns beim nächsten Mal von dieser Stelle aus wiedersehen. Bis dahin, eine gute Zeit. Tschüss.

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0: Programm mit allen teilnehmenden Museen gibt es unter www.pforzheim.de/museumstag. Mit der Walzer Oper Der Rosenkavalier starten am 17. Mai im Baden-Badener Festspielhaus die Pfingstfestspiele. Bereits der Operntext selbst ist ein Kunstwerk in sich. Getanzt wird im Rokoko zu Menuetten. Danach folgen etwa swingende Jazz-Arrangements. Mehr Infos zum Auftakt der Pfingstfestspiele gibt es unter www.festspielhaus.de. Wer richtig ins Schwitzen kommen will, der hat beim Lemming-Turmberg-Rennen rund um den Turmberg in Karlsruhe-Durlach die Gelegenheit. Das Rennen zieht jedes Jahr 100 Sportbegeisterte auf den beliebten Durlacher Hausberg. Das Besondere, Teilnehmer können wählen zwischen einem Radrennen, einem Berglauf oder einer Kombination aus beiden. Baden-TV aktuell, die Nachrichten am Donnerstag. Schön, dass Sie eingeschaltet haben. Der Koalitionsvertrag der neuen grün-schwarzen Landesregierung hat nur einen Tag nach Veröffentlichung bereits zahlreiche Reaktionen hervorgerufen. Denn die neue Koalition um Cem Özdemir und Manuel Hagel hat einiges vor. Aber gerade finanziell könnte die Umsetzung herausfordernd werden. Wie die beiden Partner den Koalitionsvertrag bewerten und was der vor allem für die Region bedeutet, das haben wir einmal nachgefragt. Auf Augenhöhe zusammenarbeiten, gemeinsam stark sein in stürmischen Zeiten. Die neue Landesregierung setzt vor allem auf Partnerschaft. Von den zwischenparteilichen Querelen, wie zuletzt im Wahlkampf, ist nichts mehr zu bemerken. Der am Mittwoch vorgestellte Koalitionsvertrag zwischen Grünen und CDU soll deshalb die Handschrift zweier gleich starker Partner zeigen.
1: Wir haben natürlich auch in diesem Vertrag versucht, dass jede Partei sich auch in diesem Koalitionsvertrag wiederfindet. Weil es geht nämlich eben auch darum, in den nächsten 5 Jahren ein stabiles und ein belastbares Fundament zu legen, damit wir eben auch verlässlich im Land Baden-Württemberg regieren können.
0: Denn das Land Baden-Württemberg steht in der größten Herausforderung seit seiner Gründung. Da sind sich die Koalitionspartner einig. Man zeigt sich dennoch optimistisch, hat einiges vor im neuen Koalitionsvertrag. Für das Land wird das teuer. Sei es das kostenlose letzte Kita-Jahr, Freibeträge beim Ersterwerb von Wohnraum oder die gezielte Förderung von Zukunftstechnologien. Auch die Region profitiert davon. So bekennen sich Grüne und CDU im Koalitionsvertrag zu den BKV-Verträgen, die finanzielle Unterstützung für die Stadt Baden-Baden bei Kultur und Tourismus durch das Land regeln.
2: Dieses klare Bekenntnis ist ein starkes und wichtiges Signal für die Stadt Baden-Baden sowie die gesamte mittelbadische Region. Als Landtagsabgeordnete, Stadträtin und Baden-Badenerin sehe ich darin einen entscheidenden Impuls für die Zukunft der BKV-Verträge und die weitere Zusammenarbeit zwischen der Stadt Baden-Baden und dem Land Baden-Württemberg.
0: Besonderer Schwerpunkt bleibt die Wirtschaft. Mehr Technologieoffenheit für die Autoindustrie heißt es im Koalitionsvertrag. Ein Kurs weg vom Verbrenner aus und Distanz zu den Grünen im Bund. Ein Kurs, der auf Zusammenhalt zwischen Grünen und CDU im Land setzt.
3: Grüne und CDU haben sich im Wahlkampf in der politischen Mitte positioniert. Dieses klare Bekenntnis und die getroffenen Aussagen sind die Richtschnur für die Einigung in der Sache. Beide Parteien haben eine unterschiedliche Geschichte und kulturelle Prägung. Doch diese Verschiedenheit wollen wir in einer Koalition gemeinsam zur Stärke machen.
1: Wir haben jetzt mit der CDU ein gutes Fundament geschaffen. Es ist klar, wir sind zwei Partner auf Augenhöhe und wir wollen dieses Land gemeinsam gestalten. Und wir dürfen auch, glaube ich, zuversichtlich sein, denn wir wurden bei dieser Wahl mit einer Zweidrittelmehrheit ausgestattet als Koalitionspartner. Klar ist aber auch, die politische Landschaft, die hat sich verändert. Wir haben eine sehr, sehr große Mehrheit der beiden Regierungsfraktionen. Wir haben eine sehr kleine demokratische Opposition und wir haben inzwischen eine sehr große AfD-Fraktion in diesem Landtag. Das wird etwas mit diesem Landtag tun. Es wird auch einfach die Stimmung in diesem Parlament verändern.
0: Am Dienstag trifft sich der neue Landtag dann das erste Mal in Stuttgart.
4: Und im neuen Koalitionsvertrag

Am Sonntag, den 17. Mai, ist Internationaler Museumstag. Auch in Pforzheim öffnen die Museen kostenfrei ihre Türen. Egal ob Geschichte, Kunst, Handwerk oder Technik. Einen spannenden Museumsbesuch kann jeder erleben. Das Programm

0: Beitrag ist auch eine klare Botschaft an regionale Sender enthalten. Der Medienstandort Baden-Württemberg soll weiter gestärkt werden. Regionale Inhalte, Berichterstattung und TV-Angebote sollen nachhaltig gefördert werden, um die mediale Vielfalt im Land zu sichern. Daher soll auch die Förderung regionaler TV-Anbieter verstetigt, journalistische Ausbildung langfristig verstärkt und gezielte Förderungen privater Medienanbieter überprüft werden. Und welche Reaktionen es aus der Region zum neuen Koalitionsvertrag noch gab, das hat sich meine Kollegin Julia Christine Mitscheler einmal angeschaut.
1: Was wird sich mit der neuen Landesregierung ändern und was bedeutet der Koalitionsvertrag für die einzelnen Bereiche im Land? Was den Naturschutz betrifft, scheint der Vertrag recht gut anzukommen. Der Landesvorsitzende des NABU Baden-Württemberg sieht schon viel Gutes im Koalitionsvertrag. Demnach plant die neue Regierung nämlich, die Biodiversität im Land weiter zu stärken. Und auch das Ziel, bis 2040 klimaneutral zu werden, soll weiterhin angestrebt werden.
2: Positiv ist auch, dass der Waldnaturschutz gestärkt werden soll. Baden-Württemberg hat schon seit einigen Jahren ein ganz tolles Konzept, eigentlich, wie wir den Wald in Baden-Württemberg schützen wollen, wie wir die Tiere- und Pflanzenarten, die im Wald wohnen und leben, besser erhalten wollen. Also zum Beispiel Fledermäuse, bestimmte Käferarten und so weiter. Und da hat bisher immer das Geld gefehlt. Und jetzt ist eine klare Aussage im Koalitionsvertrag drin, dass man dieses Konzept mit ausreichend Mitteln ausstatten möchte.
1: Bei der Erreichung der Ziele gäbe es allerdings noch Nachholbedarf. Besonders die regelmäßigen Berichte des Klimasachverständigenrats wären weiterhin wichtig, um die Ziele zu erreichen.
2: Da gibt es ja so ein bisschen Zweifel, weil das sogenannte Effizienzgesetz angekündigt wurde. Das hat auch Cem Özdemir schon und auch Manuel Hagel haben das schon im Wahlkampf angekündigt, mit dem sämtliche Berichtspflichten erstmal sozusagen abgeschafft werden sollen. Und Berichte, die vorgelegt werden müssen, nur dann wieder sozusagen ins Spiel kommen, wenn der Landtag sich erneut bewusst dazu entscheidet.
1: Weniger positiv gestimmt dagegen die Bildungsgewerkschaft GEW. Der Vertrag sei zu unkonkret und Fakten würden fehlen. Besonders die Arbeitslosigkeit von Referendaren während der Sommerferien bereitet der Gewerkschaft Sorgen. Ebenso das schlechtere Gehalt von Grund- und Hauptschullehrkräften. In diesen Punkten bilde Baden-Württemberg das Schlusslicht unter den Bundesländern.
3: Aufgrund der vielen schwammigen Aussagen im Koalitionsvertrag wird es davon abhängig, ob wir einen mutigen Kultusminister bekommen. Die GEW freut sich auf eine gute Zusammenarbeit mit dem oder der CDU-Kultusministerin. Auch wenn dann vielleicht im Ministerium nicht gegendert werden darf, stand die CDU in der Vergangenheit immer wieder für mutige Bildungspolitik. Das Vorgriffsstundenmodell vor 25 Jahren verhandelte die GEW mit der CDU. Die CDU-Kultusministerin Annette Schavan sorgte für die meisten zusätzlichen Lehrerstellen in den vergangenen 30 Jahren und das bis heute nicht vollständig umgesetzte Schulleitungskonzept von Susanne Eisenmann war ein Schritt in die richtige Richtung. Daran sollte die CDU anknüpfen und eine mutige und innovative Spitze für das Ministerium suchen.
1: Gleichzeitig lobt die GEW aber auch das klare Bekenntnis zu Demokratie und Frieden sowie die geplanten kostenlosen Mittagessen für Schulkinder. Das allein reiche aber nicht aus. Und auch der Deutsche Gewerkschaftsbund Baden-Württemberg sieht den neuen Koalitionsvertrag als ausbaufähig. Konkret fehle der Mut zum großen Wurf.
4: Ich glaube, richtig ist erstmal, dass Cem Özdemir und Manuel Hagel sagen, es geht um eine starke Wirtschaft und Arbeitsplätze. Und da ist eine Menge unter Druck in Baden-Württemberg. Und ich wünsche mir da einfach die klare Aussage, wir wollen Industrieland bleiben, wir wollen starke Arbeitsplätze, wir wollen, dass es eine starke Sozialpartnerschaft auch mit den Gewerkschaften gibt. Das ist in Überschriften angedeutet, aber bei den Maßnahmen passiert mir zu wenig. Ich vermisse eine große Investitionsoffensive, die Baden-Württemberg zu einem modernen Industrie- und Wirtschaftsstandort macht. Ich vermisse die klare Zusage, dass wir bei öffentlichen Aufträgen Tariftreue haben wollen. Das heißt, dass Lohndumping mit Steuergeld beendet wird.
1: Denn besonders Wirtschaft und Arbeitsplätze stehen derzeit unter Druck. So auch die öffentliche Infrastruktur. Hier seien Investitionen nötig, um Wohlstand, Arbeitsplätze und Wirtschaftsstärke auch in den kommenden Jahren erhalten zu können. Einige Pläne der neuen Regierung begrüßt Burmeister jedoch. So etwa die geplanten Förderungen für Azubi-Wohnheime oder das geplante verpflichtende und damit kostenlose letzte Kindergartenjahr.
0: Überall fangen momentan die Bäume an zu blühen und Pollen zu fliegen. Für viele Menschen bedeutet das tränende Augen, Niesattacken und andere allergische Beschwerden wie Heuschnupfen. Welche Maßnahmen Betroffenen helfen können, darüber haben wir mit der Apothekerin Karin Baumgart gesprochen.
5: Momentan fangen ja die Bäume wieder an zu blühen und die Pollen fliegen durch die Luft. Bekommen Sie deswegen hier bereits mehr Anfragen?
6: Das ist richtig. Gerade in den letzten Tagen, wo es sehr warm war, wo die Sonne sehr viel geschienen hat, haben wir vermehrt Anfragen bezüglich Allergien, allergische Symptome gehabt und haben das also deutlich gemerkt. Jetzt der Regen hat wieder ein bisschen Linderung gebracht, weil eben alles auf den Boden gebracht wurde. Aber die nächsten Tage mit Sonne kündigen sich ja schon an und da wird das Ganze wieder deutlich zunehmen, dass mehr Patienten mit Symptomen kommen, ja.
5: Und was sind das genau für Symptome, mit denen die Menschen dann hier bei Ihnen landen?
6: Also es fängt an mit den Augen, dass die Tränen jucken, gereizt, gerötet sind. Dann die Atemwege angefangen von der Nase zu den Schleimhäuten im Hals, Rachenbereich, die Lunge. Die Leute husten, niesen, haben ein Kribbeln, ein Kratzen im Bereich vom Hals. Es kann aber auch schlimm werden, dass es Richtung Atemwegsprobleme geht, dass die Leute schwer Luft bekommen, also wirklich viel husten müssen, dadurch Atemwegsbeschwerden haben und schlecht Luft bekommen.
5: Wenn diese Menschen jetzt mit den zum Beispiel Atemwegsbeschwerden zu Ihnen kommen, was raten Sie denen?
6: Das hängt deutlich von der Symptomatik ab. Wenn es jetzt leichtere Symptome sind, kann man zum Beispiel mit Augentropfen oder Nasenspray arbeiten, die gezielt die allergischen Reaktionen im Bereich der Schleimhäute, im Bereich der Augen und Nase lindern. Wenn es aber so ist, dass dauerhaft Probleme da sind, empfehlen wir lieber Tabletten zu nehmen, die grundsätzlich die Allergie zurückfahren und einfach Botenstoffe im Körper ausbremsen, damit die allergischen Reaktionen deutlich runtergefahren werden. Das kann man dann jederzeit immer noch mit Augentropfen oder Nasenspray ergänzen. Also es hängt einfach davon ab, wen haben wir vor uns, wie stark sind die Symptome, ist es eine ältere, eine jüngere Person, sind Allergien schon bekannt, ist es auf einmal neu aufgetreten. Also davon hängt es einfach immer ab, was kann man empfehlen. Aber die Palette geht von Augentropfen, Nasenspray zu verschiedenen Wirkstoffen in Form von Tabletten. Kinder haben häufig Säfte, die sie auch bekommen. Schmelztabletten gibt es für Kinder, einfach verschiedene Applikationsformen.
5: Und was sind das für Wirkstoffe? Gibt es da bestimmte, die sich in den letzten Jahren vielleicht bewährt haben?
6: Also es sind die gängigen Wirkstoffe wie Cetirizin oder Loratadin, die auch im Laufe der letzten Jahre weiterentwickelt worden sind zum Levocetirizin oder Desloratadin, die einfach nochmal gezielter im Körper wirken können. Im Bereich der Augentropfen oder Nasenspray ist Azelastin zum Beispiel ein Wirkstoff, der sehr häufig und gut eingesetzt wird. Wenn es dann darum geht, dass die Nase häufig zu ist und man schlecht Luft bekommt, gibt es auch ein Cortison, das Mometason, was hier häufig eingesetzt wird.
5: Jetzt neben den Medikamenten haben Sie vielleicht noch Ratschläge, was man darüber hinaus noch tun könnte?
6: Ja, selbstverständlich. Es gibt die Möglichkeit, zum Beispiel abends vor dem Schlafengehen die Kleidung, die man tagsüber getragen hat, im Schlafzimmer nicht zu lagern, sondern eher im Badezimmer oder in einem anderen Raum zu lagern, weil hier zum Beispiel auch Pollen zu finden sind, die natürlich nachts eingeatmet werden können. Man kann abends vor dem Schlafengehen die Haare waschen, um hier auch die Pollenbelastung im Bereich der Haare zu lindern. Man kann Pollengitter ans Fenster anbringen. Je nachdem, ob man im städtischen oder ländlichen Bereich wohnt, kann man die Lüftung, also die Belüftung der Schlafräume auf die Abend- oder Morgenstunden verlegen, weil die Pollenbelastung im städtischen oder ländlichen Bereich unterschiedlich ist. Also auch solche Empfehlungen gehören zu unserem Beratungsgespräch dazu, ja.
5: Und wo liegen da Ihre Grenzen bei den Empfehlungen? Also gibt es da auch Bereiche, wo Sie sagen, da sollten die Menschen lieber mal zum Arzt gehen?
6: Ja, definitiv. Also wenn eben die übliche Medikation im Bereich der freiverkäuflichen Sachen nicht ausreicht, wenn jemand Entzündungen im Bereich der Augen hat, die Nase wirklich so zu ist, dass das Atmen nur noch schwer fällt, wenn die Atemwegsproblematik dazu kommt, eine Atemnot, dass jemand vor lauter Husten gar nicht mehr zurechtkommt, oder auch wenn Hautreaktionen mit dabei sind, die wir nicht einordnen können, dann muss auf jeden Fall der Arzt auch aufgesucht werden. Da kommen wir dann hier nicht weiter.
5: Und gibt es auch Möglichkeiten vorzubeugen, dass diese ganzen Symptome, die Sie gerade aufgezählt haben, vielleicht erst gar nicht entstehen können?
6: Also wer allergisch ist, wird immer irgendwo Probleme haben, aber wenn man weiß, dass die Pollen unterwegs sind, auf die man reagiert, kann man schon im Vorfeld bis zu einer Woche vorher mit Tabletten, mit Cetirizin oder Loratadin anfangen, um hier einfach den Körper darauf vorzubereiten, dass nicht so viele Botenstoffe ausgeschüttet werden und die allergischen Symptome selber gelindert werden und gar nicht so stark auftreten. Es ist auch grundsätzlich eine gute Sache, die Allergietabletten regelmäßig zu nehmen, weil von Jahr zu Jahr sich Allergien auch aufbauen können, wenn eine Allergie unbehandelt bleibt. Man kann sich das wie so eine kleine Entzündungsreaktion vorstellen, die im Bereich der Schleimhäute jedes Mal bei einer Allergie stattfindet. Und das kann eben dauerhaft zur Schädigung, zur Belastung der Schleimhäute zum Beispiel im Bereich der Atemwege führen, sodass man auch im Laufe der Jahre von einer anfänglichen leichten Allergie auch zu einem allergischen Asthma kommen kann. Also deswegen die Empfehlung, grundsätzlich immer zu behandeln, auch wenn die Symptomatik nicht so stark ist.
0: Und wir haben uns einmal in der Karlsruher Innenstadt umgehört, wie dort die Menschen die Pollensaison erleben und wie stark sie unter den Symptomen leiden und vor allem, was die besten Tipps der Karlsruher gegen Pollen sind.
7: Also meistens ist es bei mir so, dass die Nase juckt und die Augen tränen und die Augen oder auch trockene Haut sind einfach sehr viel Juckreiz. Und ich dagegen benutze ich halt eine Creme, die heißt, ich weiß gar nicht, wie sie heißt, aber dass meine Augen einfach nicht austrocknen oder auch die Nase eincremen, aber Tabletten helfen bei mir nicht so viel.
8: In den Tagen, wo es halt eben wirklich relativ windig und sehr sonnig war, wo halt eben die Pollenbelastung extrem hoch war, dann halt eben, ich sag mal, leicht verstopfte Nebenhöhlen.
9: Ich bin nicht betroffen, nein, noch nie gewesen. Ne.
10: Ich bin jedes Jahr wieder dankbar, dass ich es nicht habe.
11: Ich nicht, aber meine Frau und mein Sohn, die leiden darunter. Ja, nehmen Tabletten.
12: Ich möchte nicht mit vielen Medikamenten, so mach mal Loratadin, aber nur wenn es ist so stark. Aber ansonsten, nein, ich durchhalte.
13: Ich freue mich, dass heute geregnet hat und dass es ein bisschen besser zu atmen ist.
14: Ich mache Fenster zu.
15: Ich habe keinerlei Allergien, ja.
16: Ich weiß nicht, von welchem Baum ist das, aber ich fange einfach zu nissen und ich hatte ein paar starke anaphylaktische Schock gehabt.
17: Außer, dass die Augen ein bisschen tränen, aber sonst nichts.
18: Ich nehme immer am Anfang des Jahres Propolis, weil ich nur mit Frühblüher beschäftigt bin und seitdem geht es eigentlich gut.
0: Und zum Abschluss der Sendung kommen wir noch zum Sport, genauer gesagt zum Karlsruher SC. Ja, nur noch 2 Spieltage in der 2. Fußball-Bundesliga. Im Auswärtsspiel am Freitagabend in Paderborn können die Karlsruher passiv in den Kampf um den Aufstieg eingreifen. Wie der Karlsruher SC das Spiel angehen will, das sehen Sie jetzt im Spielvorbericht.
3: Mit dem Beginn der warmen Monate geht es für den Karlsruher SC in die finale Phase der Saison. Tabellarisch ist für die Karlsruher zwar nichts mehr zu erreichen, dennoch können die Blau-Weißen noch eine entscheidende Rolle spielen. Denn der kommende Gegner aus Paderborn befindet sich noch immer mitten im Aufstiegskampf. Das Momentum dürfte aber auf Seiten der Karlsruher liegen. Denn während die Ostwestfalen vergangene Woche mit 1:5 verloren haben, konnte der KSC sich mit 2:1 gegen Darmstadt durchsetzen. Eine brisante Ausgangslage für das Freitagabendspiel.
19: Ich muss mich darauf einstellen, dass der Gegner sauer sein wird, weil man ja immer von sich selber ausgeht, wenn man mal verloren hat grundsätzlich und dann es vielleicht auch ein bisschen deutlicher ausfiel. Deswegen erwarte ich schon eine Mannschaft, die A, erstmal die Qualität hat, sonst würden sie an dem Spieltag nicht da stehen, wo sie stehen. Und B, bringen sie natürlich jetzt dieses Spiel aus Elversberg mit, was dazu führen wird, dass sie das so schnell wie es geht, und das ist am Freitag schon, ein paar Tage später, versuchen wird, wieder gerade zu rücken.
3: Für Christian Eichner ist das die letzte Auswärtsfahrt als Cheftrainer der Badener. Die Ambitionen, die Abschiedstournee erfolgreich zu gestalten, sind dementsprechend hoch. Denn auch für Spieler wie Fabian Schleusener wird es das letzte Mal im KSC-Auswärtstrikot sein. Ob und wie dieser am Freitag eine Rolle im Sturm spielen wird, ließ Eichner vorerst offen.
19: Wir haben gerade so beispielsweise im Sturm schon eine harte Entscheidung getroffen, was Fabian Schleusener anbelangt, der ja jetzt auch wieder eine Woche zuvor gegen Hannover ein Tor geschossen hat und jetzt auf die Bank zurückkam, weil Lou dann nach seiner Erkältung wieder fit war. Auch da müssen wir am Freitag schauen, was dann da auch Sinn ergibt, weil ja, wir schon den Anspruch auch nochmal hegen, diese zwei Spieltage so erfolgreich wie möglich auch zu bestreiten.
3: Der SC Paderborn ist auf einen Sieg angewiesen. Sollte die Elf von Christian Eichner dem einen Strich durch die Rechnung machen, haben die Paderborner den möglichen Aufstieg nicht mehr in der eigenen Hand. Eins ist klar.

0: Auch der KSC will das Spiel gewinnen.
1: Ähnlich wie die letzten Wochen auch, wenn es uns gelingt, diese Spiele offen zu gestalten, dann werden wir Räume bekommen, weil der Gegner am Ende auf 3 Punkte gehen wird. Zumindest gehen wir mal davon aus, weil sie vorlegen können. Das ist auch nochmal ein Unterschied, da die letzten beiden Spieltage nicht mehr zeitgleich stattfinden. Ja, sind so ein paar Facetten, die dieses Spiel dann unabhängig von unserer Position sowieso interessant werden lassen.
0: Welche indirekte Rolle der Karlsruher SC im Aufstiegsrennen tatsächlich noch spielen kann, entscheiden die 90 Minuten in Paderborn, die am Freitag um 18.30 Uhr angepfiffen werden. Neben dem Mannschaftsbus reisen auch rund 1200 Fans aus Karlsruhe mit nach Nordrhein-Westfalen.
2: Und das war's für heute mit den Nachrichten hier bei Baden TV aktuell am Donnerstag. Ich verabschiede mich, wünsche Ihnen noch einen schönen Abend. Machen Sie's gut und tschüss.
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4: Hallo und einen schönen guten Abend. Herzlich willkommen zum Wetter auf Baden TV. Wir sehen ziemlich viele Tiefs um uns herum, aber zur gleichen Zeit kommt hier ein Hoch herangezogen. Und dieses Hoch bringt uns schon wieder deutlich freundlicheres Wetter. So auch in der kommenden Nacht zum Freitag. Der Himmel ist meist wolkenlos. Zum Morgen hin kann es hier und da etwas Dunst oder Nebel geben. Die Frühtemperaturen, die liegen am Freitag um 5 Grad in Germersheim und bei 7 Grad in Freiburg. Der Freitagvormittag bringt dann so einen Mix aus Sonne und Wolken. Insgesamt gibt es einen sehr freundlichen Freitag und die Tageshöchsttemperaturen, die erreichen am Freitagnachmittag 22 Grad in Karlsruhe und bis zu 18 Grad in Freudenstadt. Und auch im weiteren Tagesverlauf scheint meist die Sonne. Erst zum Abend werden die Wolken vom Rhein her etwas zahlreicher. Es bleibt aber überwiegend trocken. Und die Temperaturen, die gehen auf Werte um 18 Grad in Germersheim und 16 Grad in Offenburg zurück. Der Blick auf die weiteren Aussichten. Am Samstag zunächst viel Sonnenschein, zum Abend ein paar dichtere Wolken, mitunter kurze Gewitter Richtung Schwarzwald. Aber warm, bis zu 25 Grad messen wir am Samstag. Der Sonntag, da ist ja Muttertag, beginnt zunächst auch sehr freundlich und trocken. Temperaturen bis zu 24 Grad, aber später gibt es dann erste Schauer und Gewitter. Und zum Montag deutlich wechselhafter, immer wieder Regenschauer und maximal nur noch 17 Grad. Das war's vom Wetter. Ich wünsche einen schönen Abend. Tschüss, bis zum nächsten Mal.

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Am Sonntag, den 17. Mai, ist Internationaler Museumstag. Auch in Pforzheim öffnen die Museen kostenfrei ihre Türen. Egal ob Geschichte, Kunst, Handwerk oder Technik. Einen spannenden Museumsbesuch kann jeder erleben. Das Programm mit allen teilnehmenden Museen gibt es unter www.pforzheim.de/museumstag. Mit der Walzer Oper Der Rosenkavalier starten am 17. Mai im Baden-Badener Festspielhaus die Pfingstfestspiele. Bereits der Operntext selbst ist ein Kunstwerk in sich. Getanzt wird im Rokoko zu Menuetten. Danach folgen etwa swingende Jazz-Arrangements. Mehr Infos zum Auftakt der Pfingstfestspiele gibt es unter www.festspielhaus.de. Wer richtig ins Schwitzen kommen will, der hat beim Lemming-Turmberg-Rennen rund um den Turmberg in Karlsruhe-Durlach die Gelegenheit. Das Rennen zieht jedes Jahr 100 Sportbegeisterte auf den beliebten Durlacher Hausberg. Das Besondere, Teilnehmer können wählen zwischen einem Radrennen, einem Berglauf oder einer Kombination aus beiden.

Sehr oft habe ich bei mir Talente, junge Musikerinnen, Musiker, die wir präsentieren, denen wir natürlich die Auftritte promoten wollen. Aber er kümmert sich vor allem um diese jungen Bands hauptberuflich, bringt sie in der Stadt, in der Region, sogar europaweit zusammen. Jochen Werner ist bei mir, der Talentförderer für junge Musikerinnen und Musiker in der Region jetzt.

0: Seit über 20 Jahren ist er der Mann für das Thema musikalische Nachwuchsförderung in Stadt und Region. Er macht es im Jubels in Karlsruhe, aber auch auf der großen Festbühne. Jochen Werner ist bei mir. Schön, dass du geklappt hast, Jochen. Herzlich willkommen.
1: Hallo Martin. Schön, dass ich eingeladen bin, dass ich hier sein darf.
0: Ja, wir haben ja oft auch junge Musikerinnen und Musiker bei uns in der Sendung, die dann berichten, wie wichtig es ist, dass sie Gehör finden, dass sie eine Bühne finden. Ja. Vor 20 Jahren ging es bei dir los mit dem Thema. Wie bist du dazu gekommen?
1: Gut, ich bin ja tatsächlich beim Stadtjugendausschuss, städtischer Angestellter und habe beim Musik-UB Soundtrack angefangen. Mhm. Und da haben wir auch gleich unsere erste Connection bekommen, die jetzt auch noch besteht. Mhm. Der Soundtrack hat damals die Feldbühne beim Fest gemacht. Mhm. Und ich bin dann zum Jubels rüber gewechselt und habe die Bühne auch mitgenommen tatsächlich. Mhm. Seitdem machen wir das. Und ich hab Sozialpädagogik studiert, habe mich gefreut. Oh, ein Job mit Musik und Pädagogik zusammen. Mhm. Grandios, freue ich mich.
0: Bist du selbst noch aktiver Musiker? Spielst du ein Instrument? Bist du in der Band? Hast du dich selbst schon gefördert?
1: Ja, das mit der Eigenförderung ist manchmal ein bisschen eine schwierige Geschichte. Aber ich habe eine Band, Gyro Ram. Mhm. Heißt, ich habe noch so ein paar ältere Projekte auch noch, die nicht beendet.
0: Welches Instrument, Jochen?
1: Und ich spiele Synthesizer.
0: Okay.
1: Dilettant an allem Möglichen. Das kann ich auch noch.
0: Hättest du dir damals gewünscht, als du angefangen hast, auch jemanden zu haben, wie du jetzt selbst einer bist, der sagst, hier ist eine Bühne, ich fördere euch, ich gebe euch Auftrittsmöglichkeiten. Hat dich das auch motiviert, diesen Job zu machen?
1: Vielleicht ist es auch ein bisschen das Fehlen dessen damals gewesen. Ja. Also ich komme aus einem kleinen Ort im Allgäu, wo wir einfach uns die Sachen selbst organisieren mussten, wo wir in eine Kneipe gegangen können, dürfen wir spielen, da ist ein offener Abend, wir würden mal ein ganzes Konzert spielen wollen, oh, bringt's euren Zeug und dann spielt's da halt. Ja, und dann, aber man muss immer selbst aktiv werden und ich sag mal, diese Strukturen, die wir jetzt haben, sowohl hier als auch an anderen Stellen, auch in Baden-Württemberg, wo wir auch in Kooperation arbeiten, da bin ich froh drum und da haben wir tatsächlich tolle Motoren und tolle Möglichkeiten.
0: Über die sprechen wir heute. Ja. Wir stellen vor Möglichkeiten in der Stadt, in der Region, auch in Baden-Württemberg. Alles entwickelt in den letzten Jahrzehnten. Jochen, geht um dich persönlich auch. Deine Band haben wir schon kennengelernt, dein Instrument auch. Aber die 10 weiteren Fragen. Dein Sternzeichen.
1: Wassermann.
0: Verliebt, verlobt oder verheiratet?
1: Verheiratet.
0: Deine Lieblingsfarbe, Jochen?
1: Oh, das ist eine, das ist manchmal schwierig. Ich liebe so Übergänge zwischen Blau, Weiß. Ich mag auch die ukrainische Farbe als Farbe.
0: Also Blau-Gelb. Also
1: Blau-Gelb, so Blau-Weiß auch, solche Farbübergänge.
0: Gibt es ein Haustier bei euch?
1: Schildkröten, gleich 5.
0: Interessante
1: Tiere. Aber nicht im Haus, sondern im Garten.
0: Ja, aber trotzdem sehr weise Tiere. Welches Poster hing in deinem Jugendzimmer als Musiker?
1: Oh, da hat sich meine Mutter aufgeregt. Der Frank Zappa, wie er auf dem Klo sitzt.
0: Sehr gutes Poster, kenne ich. War übrigens mal US-amerikanischer Präsidentschaftskandidat, Frank Zappa. Ne?
1: Und Kulturminister in Tschechien.
0: Ja, genau. Also Zappa passt immer. Dein erstes Vorbild?
1: Das ist ganz schwierig für mich. Ich nehme Mopsy Mops, eine fiktive Comic- oder Hörspielfigur. Hätte ich damals als Kind nicht hören sollen. Eigentlich für Kinder nicht geeignet, das Hörspiel. Ich habe es gehört, ich habe es geliebt. Es ist dadaistisch seltsam.
0: Lass uns zur Musik kommen. Erste selbst gekaufte Schallplatte, Jochen.
1: Das ist mir peinlich. Es war ein Tape, also ich bin Kind der späten 80er, 90er.
0: Kassettenkind, genau.
1: Ja, es war das Omen tatsächlich.
0: Das Omen. Welches Buch hast du zuletzt gelesen?
1: Die Dorothee Emminger, die Holländerinnen. Mhm. Ganz düstere Kiste.
0: Dein Lieblingsurlaubsziel, Jochen?
1: Portugal.
0: Und Hausmannskost oder Gourmet-Tempel, wie bist du unterwegs?
1: Ich sag mal, gut gekochte Traditionsküche.
0: Du hast dich selbst als engagierten Dilettanten bezeichnet, aber du bist vor allem Profi beim Thema Nachwuchs und Talentförderung in der Region. Jochen, nimm uns zunächst mal mit in diesen Aufbau. 20 Jahre, über 20 Jahre machst du das. Als ihr neu angefangen habt, gab es diesen Soundtrack, es gab die Idee mit der Bühne. Wie ist es weiter gewachsen und waren die Türen weit offen oder hast du viel kämpfen müssen?
1: Nee, die Türen waren super weit offen. Also Karlsruhe hat Strukturen und ich habe im Soundtrack angefangen und ich bin jetzt im Jubitz und da gab es den Jumpels im Jubitz, der gesagt hat, du willst du New Bands moderieren? Mhm. So jemand wie dich brauchen wir. Mhm. Und dann war ich kurze Zeit danach Moderator und Jury von New Bands, konnte die Strukturen schon mal kennenlernen und habe das dann auch dann weitergemacht. Mhm. Also ich muss sagen, hier sehr vieles sehr zugänglich, sehr offen. Mhm. Vielleicht müssen wir mal an der Transparenz noch ein bisschen arbeiten. Mhm. Dafür ist das ja heute auch gut. Mhm. Ich finde auch die Möglichkeiten hier sind toll und ich hoffe, dass wir da auch was geben können. Und in den 20 Jahren, und es ging tatsächlich mit das Fest los für mich auch, mit Nachwuchsarbeit. Das war auch eine meiner ersten Aktionen, wo ich dann, jetzt Bühnengraben, was ist denn hier los? Mhm. 2003 Nottingham Band gespielt. Mhm. Also war gleich eine wilde Kiste. Und aber auch mit Proberäumen, kleinen Bands, die angeklopft haben, können wir hier proben, können wir was machen? Habt ihr mal eine Gitarrenreparatur? Mhm. Wo macht man denn sowas? Ja,
0: ich glaube, das ist ein Punkt, den ich ansprechen möchte, das Probleme zu lösen für die Bands. Das kann zum Beispiel auch sein beim Thema Instrumente, Austausch, gebrauchte Instrumente tauschen. Helft ihr auch bei solchen Vernetzungsarbeiten? Wie seid ihr da unterwegs?
1: Also wir wollen eher vernetzen, wenn es um Auftritte, wenn es um was, wie spiele ich, wie geht es mit der Karriere weiter, da vernetzen wir diese einzelnen Instrumentenproblematiken. Da würde ich sagen, da ist das Popnetz und ich nehme jetzt mal das Popnetz raus und da bin ich auch nicht alleine, sondern wir sind gemeinsam, wir agieren sehr viel mit dem Substage, Tempel ist mit drin, Kulturamt ist ein bisschen drin, P8 ist jetzt auch noch mit dabei und der Soundtrack ist auch mit dabei und dass wir im Netzwerk einfach schauen, wo lösen wir Probleme. Und wenn dann jemand mit so einem Problem hinkommt, kann sagen, geht doch zum Soundtrack, die sind genau die richtigen Ansprechpartner für das, was ihr jetzt hier habt.
0: Du hast es gerade angesprochen, das Thema Auftrittsmöglichkeiten ist das eine und das andere ist auch vielleicht Vermittlung zu anderen Auftrittsorten. Ja. Gibt es denn eine Band, machst es jetzt 23 Jahre, darf ich sagen, so alt sieht es noch gar nicht aus, von der du sagst, ja, da hat genau diese Netzwerkarbeit super geholfen, die haben wirklich den Sprung geschafft. Hast du ein schönes Beispiel?
1: Puh, da gibt's mehrere Beispiele. Also momentan sind gerade sehr viele am Losspringen. Das ist sehr spannend, was gerade passiert. Der Max Giesinger war übrigens auch beim New Bands dabei.
0: Ja, ganz also sehr gutes Beispiel.
1: Ich bin mir nicht mehr sicher, ob es eine meiner ersten Moderationen war, aber war lange her.
0: Hat er gewonnen?
1: Leider nein, lief nicht hundertprozentig optimal für Max, aber er hat sich zumindest vielleicht ein paar Feedback-Sachen mitgenommen und ab dann lief es einfach
0: Beispiel,
1: gut.
0: Super
1: also
0: Beispiel,
1: kann man sagen, Max hat ja karrieremäßig gut geklappt, aber ich sag mal, das ist jetzt für uns nicht der Kern unserer Arbeit. Es muss nicht jeder ein Superstar werden wie der Max. Ich gratuliere ihm, hat er gut gemacht. Uns geht es einfach um die Strukturen. Und wenn jemand auch vielleicht auch in der professionellen, ich habe eine Band, wir machen jährlich eine Tour, wir kommen damit klar, vielleicht leben wir davon, vielleicht noch nicht, ist das für uns auch okay. Einfach um die Strukturen. Und momentan haben wir ein paar Talentchen rumsitzen, wo ich denk an Schlecht. Das sind zwei, die machen Hip-Hop. Ursprünglich instrumental, haben sich aber den Yoshinado dazu geholt, Rapper. Und das ist eine richtig tolle, also die können spielen. Und wir haben einen Darkwave-Act momentan, Merlin Storm, wo ich denke, wenn die jetzt so weitermachen, also die haben wirklich, die öffnen jede Tür und es läuft. Also für einen Darkwave-Act, die sehr dark geschminkt, sehr speziell geschminkt sind, die sich eine unglaubliche Online-Fanbase zusammengesucht haben und die jetzt auch beim Deutschen Musikrat im Coaching-Projekt sind, wo ich denke, wow, super, ja, macht weiter so.
0: Nimm uns nochmal so ein bisschen mit in die Mechanismen, die Stadt ist Netzwerk, aber wie sieht es mit Popnetz BW aus? Das hast du schon ein paar Mal erwähnt. Was ist die Funktion dieses Netzwerks?
1: Okay, da haben wir verschiedene Netzwerke. Wir haben ein städtisches Netzwerk, das Popnetz, wo wir eben mit Substage, mit Tempel, mit Kulturamt, mit Soundtrack, auch New Bits raus, gemeinsam, auch Stadtjugendausschuss, die lokale Förderung machen. Und dann gibt es ein Landesnetzwerk, wo sich die aus Stuttgart, aus Freiburg, aus Ulm, wo wir uns auch gemeinsam treffen und auch einen Landesverband haben und gemeinsam auch schauen, wie können wir im Land die Förderung vorantreiben. Mhm. Da ist auch Kommunikation mit dem Ministerium, mit dem MWK mit drin. Wir geben eine Empfehlungsliste jährlich raus, wo wir sagen, das sind auch aus den verschiedenen Regionen. Auch die Popakademie ist da Teil.
0: Wollte ich gerade fragen, wie stark hat sich, das ist ja fast begleitend zu deiner Tätigkeit, Popakademie, wie stark hat sich das ausgewirkt? Stellst du fest, dass über die Popakademie eine neue Qualität auch in die Musik gekommen ist? Merkt ihr das?
1: Gut, ich bin seit 2003 dabei, Gründungsjahr Popakademie.
0: Wollte ich gerade sagen.
1: Ich kenne das vorher noch nicht so richtig. Aber viele unserer lokalen Nachwuchsstrukturen stammen aus der Zeit, wo sich auch Städte für die Popakademie beworben haben. Also da spielt vieles zusammen. Und durch diese Arbeit, also ich denke schon, dass auch für Baden-Württemberg das eine riesige Qualität hat und auch Musikerinnen und Musiker, sagen immer alle ziehen nach Berlin, aber zum Studieren ziehen mal viele auch nach Mannheim oder in die Region rein. Und da merken wir schon, und gerade jetzt, da findet jetzt auch nochmal, also Udo hat das wahnsinnig gut gemacht die letzten Jahre.
0: Udo Dahmen, der genau. Der aufgebaut hat und langjährig geführt.
1: Und jetzt findet aber nochmal ein Umbruch statt und ich merke, da kommt jetzt auch sehr, sehr viel spannende Musik aus der Popakademie oder aus dem Umfeld raus oder die da weitermachen. Hatten wir jetzt letzten Freitag im Jubitz Funky Times eine Funkband, unglaublich gut.
0: Jochen Werner darf nun seine nicht so wichtigen Fragen selbst aussuchen. Also du darfst sie aus diesem kleinen Fragentopf ziehen. Entweder oder Fragen, nur eine Antwort ist möglich. Jochen, leg los. Ich bin gespannt, was dich erreicht. Manchmal sind sie etwas merkwürdig, oft sehr lustig. Wie sieht es bei dir aus? Planung oder Spontanität? Wie bist du unterwegs?
1: Oh, ich bin ein schönes Hybridprodukt. Also planen, aber auch die Spontanität zulassen, weil...
0: Jochen, du hast es nicht verstanden. Entweder oder.
1: Ja, das entweder oder geht in dem Fall nicht, Martin.
0: Das Spiel ist zerstört. Ich zerreiße die Frage. Nächste Frage, bitte.
1: Entschuldigung.
0: Da gibt es jetzt nur eine Antwort. Ich bin jetzt sehr streng. Im Team oder alleine arbeiten?
1: Im Team.
0: Ihr habt ein Team da um euch rum. Wie setzt sich das zusammen? Guckst du auch so ein bisschen, dass auch ein paar junge Leute noch dazukommen? Du hast den erfahrenen Jumpers angesprochen. Wie läuft das so im Team?
1: Ja, wir haben ein Team, also wir haben verschiedene Teams. Auch muss ich sagen, im Jubitz sind wir auch ein Team, wo wir arbeiten. Da ist der Chris Marmann auch. Und das Booking-Team heißt auch Team. Haben tatsächlich auch... die erste weibliche Bundesfreiwilligendienst leistet, Entschuldigung, schwieriges Wort, die absolut dazu passt und wo wir einfach schauen. Und wir sind natürlich auch im Popnitz in der Förderung im Team. Wir haben das Substitch mit dabei, die Vivienne, den Tobi vornehmlich und haben auch ganz viele andere, eher auch kleinere Stationen, wo immer mal taskmäßig. Und dann haben wir das Fest auch tatsächlich, auch da
0: agieren wir als Team. Auch ein großes Team. Also Frage, die ist eindeutig beantwortet.
1: Eindeutig das
0: Team. Im Team, gleich mehr mit dir. Wir haben gerade über ein paar Talente gesprochen. Du hast jetzt Max Giesinger erwähnt, du hast Menschen erwähnt, die jetzt im Kommen sind, so Tipps, die du uns geben kannst. Was ist denn das Entscheidende, damit ein Talent es wirklich schafft? Die Bühne, das Live-Spielen oder ist es dann tatsächlich auch TV, auch Spotify und auch der Plattenverlag? Wie sind die Schritte?
1: Die Frage ist für mich erstmal dahinter, was ist das Schaffen? Also das ist ja alles ein Prozess. Mhm. Wer möchte wie weit kommen? Mhm. Was ist das eigene Ziel? Das ist die erste Frage. Mhm. Wenn das Ziel Karriere heißt und große Musikkarriere machen, gehört natürlich alles dazu. Mhm. Also da, es gibt auch Artists, die überhaupt nicht live spielen und Karriere machen. Als Producer muss gar nicht sein, aber das ist tatsächlich auch eine individuelle Geschichte. Aber die Dinge richtig angreifen. Also nicht irgendwie so halbherzig, oh, diese Woche machen wir das, jetzt überlegen wir uns was anderes, andere Idee, neue Idee, sondern wirklich ein Konzept machen, durchziehen und tatsächlich auch probieren, Stellen wie uns vielleicht, auch hier mal bei der Martin-Wacker-Show anfragen, können wir denn mal kommen? Oder auch sich bei uns beim Jubitz oder beim Substage melden können, wie können wir denn beim New Bands mitmachen? Wir haben eine Altersgrenze, muss man sagen, gilt nicht für alle. Da einfach diese Schritte spielen und auch ehrlich konsequent sein. Mhm. Bei dem sein, was eigentlich wirklich Musik machen, die einfach zu einem selbst passt.
0: Was ich sehr viel höre und wahrnehme, ist das Thema live, live, live.

0: Fanbase erspielen. Und auf der anderen Seite höre ich TikTok, YouTube, auf diesen Medien präsent sein. Du bist ja, glaube ich, auch so eher so ein Live-Mensch. Wie ist deine Einschätzung dazu?
1: Ich finde, beides ist wichtig. Mhm. Aber diese Fanbase, die erspielt sich natürlich auch nicht von selbst und die kommen teilweise auch aus den Medien raus. Also es ist nicht so, dass das eine oder das andere, das eine und das andere. Und für die Fanbase machen wir zum Beispiel das New Bands Festival, dass wir sagen, da sind jedes Jahr 18 Acts, Bands dabei, die sich da präsentieren können und wir geben auch dem Publikum die Aufgabe mit, hört euch nicht nur die an, wegen denen ihr ursprünglich da seid, hört euch alles an, votet auch gemeinsam vielleicht für zwei Acts und dass wir möglichst damit auch eine Breite erreichen. Und dann haben wir ja noch eine Sache, das Fest. Mhm. Das ist tatsächlich ein riesiger Motor und das ist richtig gut, das Fest. Und uns ist auch die Feldbühne mit anvertraut. Danke, Martin, dass wir das so machen können.
0: Sehr gerne.
1: Und dass wir hier einfach auch sagen können, wir können viel regional präsentieren. Und das ist für eine Band ein unglaubliches Standing. Wir waren auf dieser Bühne, wir können hier spielen. Und es ist vielleicht auch ein Grund, vielleicht beim New Bands teilzunehmen. Mhm. Aber vieles spielt ineinander und ich hätte mir dieses Konstrukt so nicht ausdenken können, so wie es ist.
0: Jochen, lass uns auf dieses New Bands Festival eingehen, diesen Tag, wo sich die Menschen wirklich die Nachwuchsbands anhören können. Es ist demnächst wieder soweit. Und wie funktioniert dieser, wie ist der Ablauf?
1: Es sind 6 Tage. Es gibt 3 Vorrunden im Tempel, im Substage, gerne im Jubis, aber wir sanieren gerade, deswegen im P8. Ist super, dass P8 noch mit dabei ist. Dann gibt es ein Semifinale, es gibt ein Finale. Mhm. Und es können sich 18 Bands, Acts bewerben, wo wir da ein bisschen auswählen. Die müssen unter 28 sein. Es tut uns leid, ältere Ex-Bands. Und dann können die spielen. Und es spielen jeweils 6 an einer Runde. Mhm. Und es gibt eine Jury. Aber uns geht es nicht um das, wer ist jetzt besser und so. Es geht ums Präsentieren, ums Szene bilden, ums Miteinander sein und um gute Musik. Und dass alle ihre möglichst gute Musik
0: haben. Und es geht demnächst los?
1: Ja, diesen Samstag, erste Vorrunde im Substage.
0: Da stehen 2 Wassergläser und eine Tasse. Die Wassergläser kann man nicht gewinnen, aber diese formschöne Tasse bei der Promi-Ausgabe von
2: Stadt, Land,
0: Quatsch. So, Jochen, die Tasse könnte dir gehören. Oh. Bist du eher Tee- oder Kaffeetrinker?
1: Kaffee.
0: Schmeckt da wunderbar draus. Ganz tolles Gefühl. Dein Buchstabe ist das B wie Bertha. Und wir fangen an mit einer Stadt.
1: Bremen.
0: Ein Land.
1: Belgien.
0: Etwas beim Grillen.
1: Bratwurst.
0: Ein Verbrechen mit B.
1: Brutaler Mord.
0: Brutaler Mord. Etwas im Garten.
1: Baum.
0: Etwas Eckiges.
1: Ein blauer Würfel.
0: Etwas im Kühlregal.
1: Ein Bier.
0: Ein Tier.
1: Ein Bär.
0: Ein Kleidungsstück.
1: Ein Bastrock.
0: Und 9 richtige waren das. Du bist ja durchmarschiert. Unglaublich. Ich hätte dann noch einen Beruf gefragt, hättest du auch noch gewusst, oder?
1: Bäcker.
0: Ja, so ist es. Aber ich muss mal gucken. Also etwas Eckiges. Was ist ein blauer Würfel?
1: Ein blauer Würfel ist eckig, oder?
0: Du hättest auch einen Briefumschlag sagen können. Oder ein Bildschirm. Aber blauer Würfel lassen wir gelten. Die Tasse ist sowas von gewonnen. 9 richtige. Jochen, deine Tasse.
1: Danke. Wow.
0: Bei 10 hat es vielleicht sogar 2 Tassen gegeben. Ich will den Horizont nochmal erweitern, denn du hast jetzt die Karlsruhe-Ebene angesprochen, tolle Vernetzung, BW-Ebene, tolle Vernetzung. Aber es ist sogar so, dass ihr europäisch vernetzt seid. Nimm uns da bitte mit.
1: Ja, da sind wir jetzt beim Fest. Mhm. Tatsächlich, das Fest ist in einem europäischen Festivalclub. Das wissen gar nicht so viele. Mhm. Und da findet auch nicht nur Booking statt, da finden auch ganz viele Meetings zum Thema Sicherheit, zum Thema Nachhaltigkeit und sowas statt. Und, aber das ist in Groningen, das Eurosonic Festival heißt es. Das heißt Eurosonic Norderslag, aber das Eurosonic ist
0: in den Niederlanden, Groningen.
1: Genau. Mhm. Da trifft sich die ganze Festivalszene, Agenturszene Europas einmal pro Jahr, kommen auch ein paar mehr. Und da spielen um die 200 Acts und da gibt es ein Austauschprogramm.
0: Aus ganz Europa?
1: Aus ganz Europa und unsere Aufgabe ist da, buch doch bitte mal 2, 3, 5, 7 Acts aus anderen Ländern, die nicht aus Deutschland sind.
0: Und das ist dann auch tatsächlich gefördert?
1: Da gibt es eine kleine Förderung drauf. Ja, also es ist natürlich auch so, eine Band aus Finnland einzufliegen, hat auch ein bisschen Kosten, deswegen macht die Förderung auch Sinn. Mhm. Und es ist natürlich spannend, weil dort auch diese Konzerte sind und man sich einfach alles angucken kann. Ich hole mir immer ein Mietfahrrad und dann fahre ich rum, wie ich kann und schaue mir möglichst viel an und dann gibt es erste Gespräche, wer könnte da passen, programmatisch, was ist da spannend. Es ist natürlich auch, es gibt vieles, wo ich sage, da gehe ich rein, gehe ich schnell wieder raus, aber mir geht es um Sachen rauszukitzeln, die auch ein bisschen besonders sind, wo wir einfach einen Act haben, wo ich denke, ah, das wird jetzt beim Fest was, da staunen sie.
0: Und, gibt's was zum Staunen?
1: Joshua Idahan, der Brit, also er ist eher aus England bekannt, wohnt in Schweden, stammt aus Ghana, der macht Spoken-Word-Sachen, der ist, wirkt vielleicht ein bisschen wie so ein Sektenführer. Sonntag, letzter Act, unglaublich. Joshua Idahan würde ich vorbeigehen, das ist ein Traum. Feldbühne, lohnt sich Tickets zu kaufen, aber da ist es gar nicht nötig an der Feldbühne, die kostet nicht, ist im freien Kulturbereich, wirklich toller Act, ja.
0: Jochen, ich möchte noch mal so ein bisschen auf die Probleme eingehen. Die Probleme, die junge Bands haben, die Musik hat, auch in der Akzeptanz. Stellst du fest, dass ein Trend zu live doch wieder da ist, nachdem wir in schlimmen Corona-Zeiten eher so diese Distanz gespielt haben? Wie sieht es aktuell mit der Club- und der Live-Szene aus?
1: Also da gibt es natürlich viele Probleme und ich habe gerade diese Zeit war auch, die hat uns gezeigt, wie wichtig Kultur ist, wie wichtig diese Konzerte sind für die Leute, zum Rausgehen, was Kultur eigentlich bedeutet für eine Gesellschaft. Das ist einfach, und wir haben tatsächlich auch ein Problem, wo wir sagen müssen, okay, da ist vielleicht auf der Landes-, Bundes-, Finanzverteilung was, wo vielleicht gearbeitet werden müssen, weil die Kulturszenen, die kleinen Clubs sind auch deutschlandweit in Gefahr und das sind die Aufbauclubs, die unsere Szene aufbauen und da ist es wichtig, dass einfach, dass wir auch immer wieder aufbauen und auch Festivals haben, wo einfach junge Acts, lokale Acts präsentiert werden können und hier gezeigt werden können, es ist eine Szene da, es gibt Entwicklungen da. Und da wird es ein bisschen, Deutschland war ein bisschen rougher, muss ich sagen, Baden-Württemberg hat auch hat zugestärkt, da gibt es aktuell ein Fördergeld, wo sich auch junge Bands bewerben können, ist super. Ist toll, wenn auf so einer Ebene was passiert und wir auch strukturell was aufbauen können. Und wir kämpfen weiter, wir tun, wir schauen, wir machen, dass wir unsere lokale Szene einfach gut vernetzen und schauen, dass es Chancen gibt und Auftritte gibt.
0: Jochen, ich glaube, es geht auch darum, dass jeder Einzelne was tut, dass jeder Einzelne sagt, wir stehen zu den Clubs und zur Live-Kultur. Denn Ticketverkäufe werden immer kurzfristiger. Wir brauchen mehr Verlässlichkeit.
1: Ja, also das ist vielleicht auch so ein Corona-Nachfolgeding, wo ich sage, wenn ich erkältet bin, habe ich jetzt ein Ticket rumfliegen, kriege ich dann nicht zurückgegeben, weil ich jetzt erkältet bin. Langfristige Tickets im Vorfeld kaufen hilft tatsächlich, die Show zu erhalten und hilft auch, die Formate zu erhalten, weil einfach Veranstalterinnen die Sicherheit haben. Und dann sind halt mal 15, 20 Euro gespendet. Also das ist einfach...
0: Und was ich auch immer höre, die Bands leben ja, vor allem Nachwuchsbands, nicht von ihrem Spotify-Channel, da gibt es 0,00002 Cent. Kauft auch mal eine Vinyl, unterstützt die Bands.
1: Auf jeden Fall. Also gerade Vinyl ist unglaublich teuer, das zu machen. Tonträger, Spotify, da geht es nicht ums Geld. Und bei Musik machen, wenn junge Leute eigene Musik machen, geht es erstmal überhaupt nicht ums Geld. Da geht es einfach darum, Kultur weiterzugeben, was zu geben. Und deswegen einfach ganz viel auf Konzerte gehen, ganz viel egal ob es Ticket kaufen oder einfach hingehen, supporten, schauen, wer macht was und vielleicht auch mal Dinge kennenlernen, die so ein bisschen noch gar nicht bekannt sind, weil einfach, es gibt so viele kulturelle, musikalische, auch in anderen Fällen kulturelle Schätze, die noch geborgen werden sind, die entdeckt werden können und das ist einfach, da haben wir in Karlsruhe so viel, ich denke mal, manchmal habe ich den Gedanken, wer kommt eigentlich aus Island? Das ist halt eine Stadt, wo unglaublich viele Artists herkommen. Karlsruhe ist genauso groß und diese Artists gibt es auch hier. Und genau. Sie sind nur entdeckenswert und müssen entdeckt werden.
0: Flammender Appell von Jochen, danke für deine Arbeit. Weiterhin gutes Näschen bei dem Talente entdecken und fördern. Und Appell mit den Proberäumen ist hoffentlich bei vielen angekommen. Meldet euch bei Jochen Werner am Juwels. Alles Gute für dich.
1: Danke.
0: Und nach nächste Woche haben wir wieder einen wirklich spannenden Gast. Es geht nämlich um Kriminalgeschichten, die tatsächlich passiert sind. Macht mir persönlich schrecklich Angst. Er ist ein Autor, der True Crime, also echte Verbrechen, zwischen zwei Pappdeckel bringt, Bücher darüber schreibt. Rainer Baumgärtner ist dann bei mir. Euch noch einen schönen Restsonntag. Bis nächste Woche. Ciao, ciao.

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0: Am Sonntag, den 17. Mai, ist Internationaler Museumstag. Auch in Pforzheim öffnen die Museen kostenfrei ihre Türen. Egal ob Geschichte, Kunst, Handwerk oder Technik. Einen spannenden Museumsbesuch kann jeder erleben. Das Programm mit allen teilnehmenden Museen gibt es unter www.pforzheim.de/museumstag. Mit der Walzer Oper Der Rosenkavalier starten am 17. Mai im Baden-Badener Festspielhaus die Pfingstfestspiele. Bereits der Operntext selbst ist ein Kunstwerk in sich. Getanzt wird im Rokoko zu Menuetten. Danach folgen etwa swingende Jazz-Arrangements. Mehr Infos zum Auftakt der Pfingstfestspiele gibt es unter www.festspielhaus.de. Wer richtig ins Schwitzen kommen will, der hat beim Lemming-Turmberg-Rennen rund um den Turmberg in Karlsruhe-Durlach die Gelegenheit. Das Rennen zieht jedes Jahr 100 Sportbegeisterte auf den beliebten Durlacher Hausberg. Das Besondere, Teilnehmer können wählen zwischen einem Radrennen, einem Berglauf oder einer Kombination aus beiden.
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2: Hallo und einen schönen guten Abend. Herzlich willkommen zum Wetter auf Baden-TV. Wir sehen ziemlich viele Tiefs um uns herum, aber zur gleichen Zeit kommt hier ein Hoch herangezogen. Und dieses Hoch bringt uns schon wieder deutlich freundlicheres Wetter. So auch in der kommenden Nacht zum Freitag. Der Himmel ist meist wolkenlos. Zum Morgen hin kann es hier und da etwas Dunst oder Nebel geben. Die Frühtemperaturen, die liegen am Freitag um 5 Grad in Germersheim und bei 7 Grad in Freiburg. Der Freitagvormittag bringt dann so einen Mix aus Sonne und Wolken. Insgesamt gibt es einen sehr freundlichen Freitag und die Tageshöchsttemperaturen, die erreichen am Freitagnachmittag 22 Grad in Karlsruhe und bis zu 18 Grad in Freudenstadt. Und auch im weiteren Tagesverlauf scheint meist die Sonne. Erst zum Abend werden die Wolken vom Rhein her etwas zahlreicher. Es bleibt aber überwiegend trocken. Und die Temperaturen, die gehen auf Werte um 18 Grad in Germersheim und 16 Grad in Offenburg zurück. Der Blick auf die weiteren Aussichten am Samstag. Zunächst viel Sonnenschein, zum Abend ein paar dichtere Wolken, mitunter kurze Gewitter Richtung Schwarzwald. Aber warm, bis zu 25 Grad messen wir am Samstag. Der Sonntag, da ist ja Muttertag.

Tag beginnt zunächst auch sehr freundlich und trocken, Temperaturen bis zu 24 Grad. Aber später gibt es dann erste Schauer und Gewitter. Und zum Montag deutlich wechselhafter, immer wieder Regenschauer und maximal nur noch 17 Grad. Das war's vom Wetter. Ich wünsche einen schönen Abend. Tschüss, bis zum nächsten Mal.

0: Spann TV aktuell die Nachrichten am Donnerstag. Schön, dass Sie eingeschaltet haben. Der Koalitionsvertrag der neuen grün-schwarzen Landesregierung hat nur einen Tag nach Veröffentlichung bereits zahlreiche Reaktionen hervorgerufen. Denn die neue Koalition um Cem Özdemir und Manuel Hagel hat einiges vor. Aber gerade finanziell könnte die Umsetzung herausfordernd werden. Wie die beiden Partner den Koalitionsvertrag bewerten und was der vor allem für die Region bedeutet, das haben wir einmal nachgefragt.
1: Auf Augenhöhe zusammenarbeiten, gemeinsam stark sein in stürmischen Zeiten. Die neue Landesregierung setzt vor allem auf Partnerschaft. Von den zwischenparteilichen Querelen, wie zuletzt im Wahlkampf, ist nichts mehr zu bemerken. Der am Mittwoch vorgestellte Koalitionsvertrag zwischen Grünen und CDU soll deshalb die Handschrift zweier gleich starker Partner zeigen.
2: Wir haben natürlich auch in diesem Vertrag versucht, dass jede Partei sich auch in diesem Koalitionsvertrag wiederfindet. Weil es geht nämlich eben auch darum, in den nächsten 5 Jahren ein stabiles und ein belastbares Fundament zu legen, damit wir eben auch verlässlich im Land Baden-Württemberg regieren können.
1: Denn das Land Baden-Württemberg steht in der größten Herausforderung seit seiner Gründung. Da sind sich die Koalitionspartner einig. Man zeigt sich dennoch optimistisch, hat einiges vor im neuen Koalitionsvertrag. Für das Land wird das teuer. Sei es das kostenlose letzte Kita-Jahr, Freibeträge beim Ersterwerb von Wohnraum oder die gezielte Förderung von Zukunftstechnologien. Auch die Region profitiert davon. So bekennen sich Grüne und CDU im Koalitionsvertrag zu den BKV-Verträgen, die die finanzielle Unterstützung für die Stadt Baden-Baden bei Kultur und Tourismus durch das Land regeln.
3: Dieses klare Bekenntnis ist ein starkes und wichtiges Signal für die Stadt Baden-Baden sowie die gesamte mittelbadische Region. Als Landtagsabgeordnete, Stadträtin und Baden-Badenerin sehe ich darin einen entscheidenden Impuls für die Zukunft der BKV-Verträge und die weitere Zusammenarbeit zwischen der Stadt Baden-Baden und dem Land Baden-Württemberg.
1: Besonderer Schwerpunkt bleibt die Wirtschaft. Mehr Technologieoffenheit für die Autoindustrie heißt es im Koalitionsvertrag. Ein Kurs weg vom Verbrenner aus und Distanz zu den Grünen im Bund. Ein Kurs, der auf Zusammenhalt zwischen Grünen und CDU im Land setzt.
4: Grüne und CDU haben sich im Wahlkampf in der politischen Mitte positioniert. Dieses klare Bekenntnis und die getroffenen Aussagen sind die Richtschnur für die Einigung in der Sache. Beide Parteien haben eine unterschiedliche Geschichte und kulturelle Prägung. Doch diese Verschiedenheit wollen wir in einer Koalition gemeinsam zur Stärke machen.
2: Wir haben jetzt mit der CDU ein gutes Fundament geschaffen. Es ist klar, wir sind zwei Partner auf Augenhöhe und wir wollen dieses Land gemeinsam gestalten. Und wir dürfen auch, glaube ich, zuversichtlich sein, denn wir wurden bei dieser Wahl mit einer Zweidrittelmehrheit ausgestattet als Koalitionspartner. Klar ist aber auch, die politische Landschaft, die hat sich verändert. Wir haben eine sehr, sehr große Mehrheit der beiden Regierungsfraktionen. Wir haben eine sehr kleine demokratische Opposition und wir haben inzwischen eine sehr große AfD-Fraktion in diesem Landtag. Das wird etwas mit diesem Landtag tun. Es wird auch einfach die Stimmung in diesem Parlament verändern.
1: Am Dienstag trifft sich der neue Landtag dann das erste Mal in Stuttgart.
0: Und im neuen Koalitionsvertrag ist auch eine klare Botschaft an regionale Sender enthalten. Der Medienstandort Baden-Württemberg soll weiter gestärkt werden. Regionale Inhalte, Berichterstattung und TV-Angebote sollen nachhaltig gefördert werden, um die mediale Vielfalt im Land zu sichern. Daher soll auch die Förderung regionaler TV-Anbieter verstetigt, journalistische Ausbildung langfristig verstärkt und gezielte Förderungen privater Medienanbieter überprüft werden. Und welche Reaktionen

0: es aus der Region zum neuen Koalitionsvertrag noch gab, das hat sich meine Kollegin Julia Christine Mitscheler einmal angeschaut.
1: Was wird sich mit der neuen Landesregierung ändern und was bedeutet der Koalitionsvertrag für die einzelnen Bereiche im Land? Was den Naturschutz betrifft, scheint der Vertrag recht gut anzukommen. Der Landesvorsitzende des NABU Baden-Württemberg sieht schon viel Gutes im Koalitionsvertrag. Demnach plant die neue Regierung nämlich, die Biodiversität im Land weiter zu stärken. Und auch das Ziel, bis 2040 klimaneutral zu werden, soll weiterhin angestrebt werden.
2: Positiv ist auch, dass der Waldnaturschutz gestärkt werden soll. Baden-Württemberg hat schon seit einigen Jahren ein ganz tolles Konzept, eigentlich, wie wir den Wald in Baden-Württemberg schützen wollen, wie wir die Tiere- und Pflanzenarten, die im Wald wohnen und leben, besser erhalten wollen. Also zum Beispiel Fledermäuse, bestimmte Käferarten und so weiter. Und da hat bisher immer das Geld gefehlt. Und jetzt ist eine klare Aussage im Koalitionsvertrag drin, dass man dieses Konzept mit ausreichend Mitteln ausstatten möchte.
1: Bei der Erreichung der Ziele gäbe es allerdings noch Nachholbedarf. Besonders die regelmäßigen Berichte des Klimasachverständigenrats wären weiterhin wichtig, um die Ziele zu erreichen.
2: Da gibt es ja so ein bisschen Zweifel, weil das sogenannte Effizienzgesetz angekündigt wurde. Das hat auch Cem Özdemir schon und auch Manuel Hagel haben das schon im Wahlkampf angekündigt, mit dem sämtliche Berichtspflichten erstmal sozusagen abgeschafft werden sollen. Und Berichte, die vorgelegt werden müssen, nur dann wieder sozusagen ins Spiel kommen, wenn der Landtag sich erneut bewusst dazu entscheidet.
1: Weniger positiv gestimmt dagegen die Bildungsgewerkschaft GEW. Der Vertrag sei zu unkonkret und Fakten würden fehlen. Besonders die Arbeitslosigkeit von Referendaren während der Sommerferien bereitet der Gewerkschaft Sorgen. Ebenso das schlechtere Gehalt von Grund- und Hauptschullehrkräften. In diesen Punkten bilde Baden-Württemberg das Schlusslicht unter den Bundesländern.
3: Aufgrund der vielen schwammigen Aussagen im Koalitionsvertrag wird es davon abhängig, ob wir einen mutigen Kultusminister bekommen. Die GEW freut sich auf eine gute Zusammenarbeit mit dem oder der CDU-Kultusministerin. Auch wenn dann vielleicht im Ministerium nicht gegendert werden darf, stand die CDU in der Vergangenheit immer wieder für mutige Bildungspolitik. Das Vorgriffsstundenmodell vor 25 Jahren verhandelte die GEW mit der CDU. Die CDU-Kultusministerin Annette Schavan sorgte für die meisten zusätzlichen Lehrerstellen in den vergangenen 30 Jahren und das bis heute nicht vollständig umgesetzte Schulleitungskonzept von Susanne Eisenmann war ein Schritt in die richtige Richtung. Daran sollte die CDU anknüpfen und eine mutige und innovative Spitze für das Ministerium suchen.
1: Gleichzeitig lobt die GEW aber auch das klare Bekenntnis zu Demokratie und Frieden sowie die geplanten kostenlosen Mittagessen für Schulkinder. Das allein reiche aber nicht aus. Und auch der Deutsche Gewerkschaftsbund Baden-Württemberg sieht den neuen Koalitionsvertrag als ausbaufähig. Konkret fehle der Mut zum großen Wurf.
4: Ich glaube, richtig ist erstmal, dass Cem Özdemir und Manuel Hagel sagen, es geht um eine starke Wirtschaft und Arbeitsplätze. Und da ist eine Menge unter Druck in Baden-Württemberg. Und ich wünsche mir da einfach die klare Aussage, wir wollen Industrieland bleiben, wir wollen starke Arbeitsplätze, wir wollen, dass es eine starke Sozialpartnerschaft auch mit den Gewerkschaften gibt. Das ist in Überschriften angedeutet, aber bei den Maßnahmen passiert mir zu wenig. Ich vermisse eine große Investitionsoffensive, die Baden-Württemberg zu einem modernen Industrie- und Wirtschaftsstandort macht. Ich vermisse die klare Zusage, dass wir bei öffentlichen Aufträgen Tariftreue haben wollen. Das heißt, dass Lohndumping mit Steuergeld beendet wird.
1: Denn besonders Wirtschaft und Arbeitsplätze stehen derzeit unter Druck. So auch die öffentliche Infrastruktur. Hier seien Investitionen nötig, um Wohlstand, Arbeitsplätze und Wirtschaftsstärke auch in den kommenden Jahren erhalten zu können. Einige Pläne der neuen Regierung begrüßt Burmeister jedoch. So etwa die geplanten Förderungen für Azubi-Wohnheime oder das geplante verpflichtende und damit kostenlose letzte Kindergartenjahr.
0: Überall fangen momentan die Bäume an zu blühen und Pollen zu fliegen. Für viele Menschen bedeutet das tränende Augen, Niesattacken und andere allergische Beschwerden wie Heuschnupfen. Welche Maßnahmen Betroffenen helfen können, darüber haben wir mit der Apothekerin Karin Baumgart gesprochen.
5: Momentan fangen ja die Bäume wieder an zu blühen und die Pollen fliegen durch die Luft. Bekommen Sie deswegen hier bereits mehr Anfragen?
6: Das ist richtig. Gerade in den letzten Tagen, wo es sehr warm war, wo die Sonne sehr viel geschienen hat, haben wir vermehrt Anfragen bezüglich

0: bezüglich Allergien, allergische Symptome gehabt und haben das also deutlich gemerkt. Jetzt der Regen hat wieder ein bisschen Linderung gebracht, weil eben alles auf den Boden gebracht wurde, aber die nächsten Tage mit Sonne kündigen sich ja schon an und da wird das Ganze wieder deutlich zunehmen, dass mehr Patienten mit Symptomen kommen, ja.
1: Und was sind das genau für Symptome, mit denen die Menschen dann hier bei Ihnen landen?
0: Also es fängt an mit den Augen, dass die Tränen jucken, gereizt, gerötet sind. Dann die Atemwege angefangen von der Nase zu den Schleimhäuten im Hals, Rachenbereich, die Lunge. Die Leute husten, niesen, haben ein Kribbeln, ein Kratzen im Bereich vom Hals. Es kann aber auch schlimm werden, dass es Richtung Atemwegsprobleme geht, dass die Leute schwer Luft bekommen, also wirklich viel husten müssen, dadurch Atemwegsbeschwerden haben und schlecht Luft bekommen.
1: Wenn diese Menschen jetzt mit den zum Beispiel Atemwegsbeschwerden zu Ihnen kommen, was raten Sie denen?
0: Das hängt deutlich von der Symptomatik ab. Wenn es jetzt leichtere Symptome sind, kann man zum Beispiel mit Augentropfen oder Nasenspray arbeiten, die gezielt die allergischen Reaktionen im Bereich der Schleimhäute, im Bereich der Augen und Nase lindern. Wenn es aber so ist, dass dauerhaft Probleme da sind, empfehlen wir lieber Tabletten zu nehmen, die grundsätzlich die Allergie zurückfahren und einfach Botenstoffe im Körper ausbremsen, damit die allergischen Reaktionen deutlich runtergefahren werden. Das kann man dann jederzeit immer noch mit Augentropfen oder Nasenspray ergänzen. Also es hängt einfach davon ab, wen haben wir vor uns, wie stark sind die Symptome, ist es eine ältere, eine jüngere Person, sind Allergien schon bekannt, ist es auf einmal neu aufgetreten. Also davon hängt es einfach immer ab, was kann man empfehlen. Aber die Palette geht von Augentropfen, Nasenspray zu verschiedenen Wirkstoffen in Form von Tabletten. Kinder haben häufig Säfte, die sie auch bekommen. Schmelztabletten gibt es für Kinder, einfach verschiedene Applikationsformen.
1: Und was sind das für Wirkstoffe? Gibt es da bestimmte, die sich in den letzten Jahren vielleicht bewährt haben?
0: Also es sind die gängigen Wirkstoffe wie Cetirizin oder Loratadin, die auch im Laufe der letzten Jahre weiterentwickelt worden sind zum Levocetirizin oder Desloratadin, die einfach nochmal gezielter im Körper wirken können. Im Bereich der Augentropfen oder Nasenspray ist Acelastin zum Beispiel ein Wirkstoff, der sehr häufig und gut eingesetzt wird. Wenn es dann darum geht, dass die Nase häufig zu ist und man schlecht Luft bekommt, gibt es auch ein Cortison, das Mometason, was hier häufig eingesetzt wird.
1: Jetzt neben den Medikamenten haben Sie vielleicht noch Ratschläge, was man darüber hinaus noch tun könnte?
0: Ja, selbstverständlich. Es gibt die Möglichkeit, zum Beispiel abends vor dem Schlafengehen die Kleidung, die man tagsüber getragen hat, im Schlafzimmer nicht zu lagern, sondern eher im Badezimmer oder in einem anderen Raum zu lagern, weil hier zum Beispiel auch Pollen zu finden sind, die natürlich nachts eingeatmet werden können. Man kann abends vor dem Schlafengehen die Haare waschen, um hier auch die Pollenbelastung im Bereich der Haare zu lindern. Man kann Pollengitter ans Fenster anbringen, je nachdem, ob man im städtischen oder ländlichen Bereich wohnt, kann man die Lüftung, also die Belüftung der Schlafräume auf die Abend- oder Morgenstunden verlegen, weil die Pollenbelastung im städtischen oder ländlichen Bereich unterschiedlich ist. Also auch solche Empfehlungen gehören zu unserem Beratungsgespräch dazu, ja.
1: Und wo liegen da Ihre Grenzen bei den Empfehlungen? Also gibt es da auch Bereiche, wo Sie sagen, da sollten die Menschen lieber mal zum Arzt gehen?
0: Ja, definitiv. Also wenn eben die übliche Medikation im Bereich der freiverkäuflichen Sachen nicht ausreicht, wenn jemand Entzündungen im Bereich der Augen hat, die Nase wirklich so zu ist, dass das Atmen nur noch schwer fällt, wenn die Atemwegsproblematik dazu kommt, eine Atemnot, dass jemand vor lauter Husten gar nicht mehr zurechtkommt, oder auch wenn Hautreaktionen mit dabei sind, die wir nicht einordnen können, dann muss auf jeden Fall der Arzt auch aufgesucht werden. Da kommen wir dann hier nicht weiter.
1: Und gibt es auch Möglichkeiten vorzubeugen, dass diese ganzen Symptome, die Sie gerade aufgezählt haben, vielleicht erst gar nicht entstehen können?
0: Also wer allergisch ist, wird immer irgendwo Probleme haben, aber wenn man weiß, dass die Pollen unterwegs sind, auf die man reagiert, kann man schon im Vorfeld bis zu einer Woche vorher mit Tabletten, mit Cetirizin oder Loratadin anfangen, um hier einfach den Körper darauf vorzubereiten, dass nicht so viele Botenstoffe ausgeschüttet werden und die allergischen Symptome selber gelindert werden und gar nicht so stark auftreten. Es ist auch grundsätzlich eine gute Sache, die Allergietabletten regelmäßig zu nehmen, weil von Jahr zu Jahr Jahr sich Allergien auch aufbauen können, wenn eine Allergie unbehandelt bleibt. Man kann sich das wie so eine kleine Entzündungsreaktion vorstellen, die im Bereich der Schleimhäute jedes Mal bei einer Allergie stattfindet. Und das kann eben dauerhaft zur Schädigung, zur Belastung der Schleimhäute zum Beispiel im Bereich der Atemwege führen, sodass man auch im Laufe der Jahre von einer anfänglichen leichten Allergie auch zu einem allergischen Asthma kommen kann. Also deswegen die Empfehlung, grundsätzlich immer zu behandeln, auch wenn die Symptomatik nicht so stark ist.
2: Und wir haben uns einmal in der Karlsruher Innenstadt umgehört, wie dort die Menschen die Pollensaison erleben und wie stark sie unter den Symptomen leiden und vor allem, was die besten Tipps der Karlsruher gegen Pollen sind.
3: Also meistens ist es bei mir so, dass die Nase juckt und die Augen tränen und die Augen oder auch trockene Haut sind einfach sehr viel Juckreiz. Und ich dagegen benutze ich halt eine Creme, die heißt, ich weiß gar nicht, wie sie heißt, aber dass meine Augen einfach nicht austrocknen oder auch die Nase eincremen, aber Tabletten helfen bei mir nicht so viel.
4: In den Tagen, wo es halt eben wirklich relativ windig und sehr sonnig war, wo halt eben die Pollenbelastung extrem hoch war, dann halt eben, ich sag mal, leicht verstopfte Nebenhöhlen.
5: Ich bin nicht betroffen, nein, noch nie gewesen. Ne.
6: Ich bin jedes Jahr wieder dankbar, dass ich es nicht habe.
7: Ich nicht, aber meine Frau und mein Sohn, die leiden darunter. Ja, nehmen Tabletten.
8: Ich möchte nicht mit vielen Medikamenten, so mach mal Loratadin, aber nur wenn es ist so stark. Aber ansonsten, nein, ich durchhalte.
9: Ich freue mich, dass heute geregnet hat und dass es ein bisschen besser zu atmen ist.
10: Ich mache Fenster zu.
11: Ich habe keinerlei Allergien, ja.
12: Ich weiß nicht, von welchem Baum ist das, aber ich fange einfach zu nissen und ich hatte ein paar starke anaphylaktische Schock gehabt.
13: Außer, dass die Augen ein bisschen tränen, aber sonst nichts.
14: Ich nehme immer am Anfang des Jahres Propolis, weil ich nur mit Frühblüher beschäftigt bin und seitdem geht es eigentlich gut.
2: Und zum Abschluss der Sendung kommen wir noch zum Sport, genauer gesagt zum Karlsruher SC. Ja, nur noch 2 Spieltage in der 2. Fußball-Bundesliga. Im Auswärtsspiel am Freitagabend in Paderborn können die Karlsruher passiv in den Kampf um den Aufstieg eingreifen. Wie der Karlsruher SC das Spiel angehen will, das sehen Sie jetzt im Spielvorbericht.
15: Mit dem Beginn der warmen Monate geht es für den Karlsruher SC in die finale Phase der Saison. Tabellarisch ist für die Karlsruher zwar nichts mehr zu erreichen, dennoch können die Blau-Weißen noch eine entscheidende Rolle spielen. Denn der kommende Gegner aus Paderborn befindet sich noch immer mitten im Aufstiegskampf. Das Momentum dürfte aber auf Seiten der Karlsruher liegen. Denn während die Ostwestfalen vergangene Woche mit 1:5 verloren haben, konnte der KSC sich mit 2:1 gegen Darmstadt durchsetzen. Eine brisante Ausgangslage für das Freitagabendspiel.
16: Ich muss mich darauf einstellen, dass der Gegner sauer sein wird, weil man ja immer von sich selber ausgeht, wenn man mal verloren hat grundsätzlich und dann es vielleicht auch ein bisschen deutlicher ausfiel. Deswegen erwarte ich schon eine Mannschaft, die A, erstmal die Qualität hat, sonst würden sie an dem Spieltag nicht da stehen, wo sie stehen. Und B, bringen sie natürlich jetzt dieses Spiel aus Elversberg mit, was dazu führen wird, dass sie das so schnell wie es geht, und das ist am Freitag schon, ein paar Tage später, versuchen wird, wieder gerade zu rücken.
15: Für Christian Eichner ist das die letzte Auswärtsfahrt als Cheftrainer der Badener. Die Ambitionen, die Abschiedstournee erfolgreich zu gestalten, sind dementsprechend hoch. Denn auch für Spieler wie Fabian Schleusener wird es das letzte Mal im KSC-Auswärtstrikot sein. Ob und wie dieser am Freitag eine Rolle im Sturm spielen wird, ließ Eichner vorerst offen.
16: Wir haben gerade so beispielsweise im Sturm schon eine harte Entscheidung getroffen, was Fabian Schleusener anbelangt, der ja jetzt auch wieder eine Woche zuvor gegen Hannover ein Tor geschossen hat und jetzt auf die Bank zurückkam, weil Lou dann nach seiner Erkältung wieder fit war. Auch da müssen wir am Freitag schauen, was dann da aus Sinn ergibt, weil ja, wir schon den Anspruch auch nochmal hegen, diese 2 Spieltage so erfolgreich wie möglich auch zu bestreiten.
15: Der SC Paderborn ist auf einen Sieg angewiesen. Sollte die Elf von Christian Eichner dem einen Strich durch die Rechnung machen, haben die Paderborner den möglichen Aufstieg nicht mehr in der eigenen Hand. Eins ist klar, auch der KSC will das Spiel gewinnen.
16: Ähnlich wie die letzten Wochen auch, wenn es uns gelingt, diese Spiele offen zu gestalten, dann werden wir Räume bekommen, weil der Gegner am Ende auf 3 Punkte gehen wird. Zumindest gehen wir mal davon aus, weil sie vorlegen können. Das ist auch nochmal ein Unterschied, da die letzten beiden Spieltage nicht mehr zeitgleich stattfinden. Ja, sind so ein paar Facetten, die dieses Spiel dann unabhängig von unserer Position sowieso interessant werden lassen.

0: Welche indirekte Rolle der Karlsruher SC im Aufstiegsrennen tatsächlich noch spielen kann, entscheiden die 90 Minuten in Paderborn, die am Freitag um 18.30 Uhr angepfiffen werden. Neben dem Mannschaftsbus reisen auch rund 1200 Fans aus Karlsruhe mit nach Nordrhein-Westfalen.
1: Und das war's für heute mit den Nachrichten hier bei Baden TV aktuell am Donnerstag. Ich verabschiede mich, wünsche Ihnen noch einen schönen Abend. Machen Sie's gut und tschüss.
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3: Hallo und einen schönen guten Abend. Herzlich willkommen zum Wetter auf Baden TV. Wir sehen ziemlich viele Tiefs um uns herum, aber zur gleichen Zeit kommt hier ein Hoch herangezogen. Und dieses Hoch bringt uns schon wieder deutlich freundlicheres Wetter. So auch in der kommenden Nacht zum Freitag. Der Himmel ist meist wolkenlos. Zum Morgen hin kann es hier und da etwas Dunst oder Nebel geben. Die Frühtemperaturen, die liegen am Freitag um 5 Grad in Germersheim und bei 7 Grad in Freiburg. Der Freitagvormittag bringt dann so einen Mix aus Sonne und Wolken. Insgesamt gibt es einen sehr freundlichen Freitag und die Tageshöchsttemperaturen, die erreichen am Freitagnachmittag 22 Grad in Karlsruhe und bis zu 18 Grad in Freudenstadt. Und auch im weiteren Tagesverlauf scheint meist die Sonne. Erst zum Abend werden die Wolken vom Rhein her etwas zahlreicher. Es bleibt aber überwiegend trocken. Und die Temperaturen, die gehen auf Werte um 18 Grad in Germersheim und 16 Grad in Offenburg zurück. Der Blick auf die weiteren Aussichten. Am Samstag zunächst viel Sonnenschein, zum Abend ein paar dichtere Wolken, mitunter kurze Gewitter Richtung Schwarzwald, aber warm, bis zu 25 Grad messen wir am Samstag. Der Sonntag, da ist ja Muttertag, beginnt zunächst auch sehr freundlich und trocken, Temperaturen bis zu 24 Grad, aber später gibt es dann erste Schauer und Gewitter und zum Montag deutlich wechselhafter, immer wieder Regenschauer und maximal nur noch 17 Grad. Das war's vom Wetter. Ich wünsche einen schönen Abend. Tschüss, bis zum nächsten Mal.

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Am Sonntag, den 17. Mai, ist Internationaler Museumstag. Auch in Pforzheim öffnen die Museen kostenfrei ihre Türen. Egal ob Geschichte, Kunst, Handwerk oder Technik. Einen spannenden Museumsbesuch kann jeder erleben. Das Programm mit allen teilnehmenden Museen gibt es unter www.pforzheim.de/museumstag. Mit der Walzer Oper Der Rosenkavalier starten am 17. Mai im Baden-Badener Festspielhaus die Pfingstfestspiele. Bereits der Operntext selbst ist ein Kunstwerk in sich. Getanzt wird im Rokoko zu Menuetten. Danach folgen etwa swingende Jazz-Arrangements. Mehr Infos zum Auftakt der Pfingstfestspiele gibt es unter www.festspielhaus.de. Wer richtig ins Schwitzen kommen will, der hat beim Lemming-Turmberg-Rennen rund um den Turmberg in Karlsruhe-Durlach die Gelegenheit. Das Rennen zieht jedes Jahr 100 Sportbegeisterte auf den beliebten Durlacher Hausberg. Das Besondere, Teilnehmer können wählen zwischen einem Radrennen, einem Berglauf oder einer Kombination aus beiden.

0: Hallo und herzlich willkommen zur ersten Folge Das Gründerwohnzimmer. Mein Name ist Michael Schulze, ich bin Inhaber der Wirtschaftskanzlei Schulze in Karlsruhe. Das Gründerwohnzimmer, ich darf euch vielleicht einmal näher bringen, um was es in meinen Folgen gehen wird. Ich bin Gründungsberater im Raum Karlsruhe, begleite jedes Jahr Start-up in der Gründung, während der Gründung und auch darüber hinaus. Dort lerne ich immer wieder ganz tolle Menschen kennen mit ihren wirklich sehr interessanten Gründungsideen. Und ich fand, man sollte mal ein Medium schaffen, wo man diese netten Gründerinnen und Gründer vorstellen darf. Und das habe ich hier gefunden. Ich werde euch diese Gründerinnen und Gründer in den folgenden Sendungen mit ihren Ideen hoffentlich erfolgreich näher bringen. Heute ist es mir eine ganz besondere Freude, zwei Gründer zu begrüßen, die sich spontan gemeldet haben. Und das ist nicht immer einfach bei der ersten Sendung, aber ich freue mich, dass Sie dabei sind. Die erste beschreibt sich wie folgt. In meinem beruflichen Werdegang zieht sich der rote Faden Strukturierung und Kreativität durch alle Stationen, von organisatorischer Planung bis architektonischer Gestaltung. Sie prägt den Satz, wie wird aus einem unscheinbaren Entlein ein prächtiger Schwarm. Das werden wir sicherlich ganz genau noch erfahren, da gilt es drüber zu sprechen. Ich begrüße recht herzlich hier Martina Kieser.
1: Hallo Michael, vielen Dank für die Einladung.
0: Mein anderer Gründer, ein junger Herr, der ist auf einem Bauernhof groß geworden, hat sehr viel in seinem Leben erlebt und irgendwann war der Punkt, wo er gesagt hat, die nächste Herausforderung ist, ich gründe eine Hausverwaltung. Wie das funktioniert, wo er heute steht, das werden wir hier alles erfahren. Herzlich willkommen, Jochen Merkenschlager.
2: Hallo Michael, schön, dass ich hier sein darf.
0: Martina, wir kennen uns schon einige Tage. Ich weiß noch genau, wie wir uns kennengelernt haben, aber da kommen wir vielleicht später noch mal drauf. Dir war es ganz wichtig, einmal darüber zu sprechen, was sind die Beweggründe gewesen bei dir, dich selbstständig zu machen?
1: Ja, tatsächlich war es bei mir so, dass ich in meiner derzeitigen oder damaligen beruflichen Situation nicht wirklich zufrieden war. Das hat sich auch gesundheitlich ausgewirkt und somit musste ich mich mit dem Thema auseinandersetzen, wo bin ich denn falsch abgebogen. Und dann habe ich mich zurückbesonnen. Also ich habe ein Architekturstudium, ich habe immer schon parallel oder an meiner Seite entlanglaufend der Entwurf und die Gestaltung, das war mir sehr wichtig und jetzt habe ich das mit meiner Selbstständigkeit wieder mehr in die Mitte meines Lebens gerückt. Das war das Ziel.
0: Okay, wir kommen gleich auf den Satz, den ich eingangs sagen durfte. Ein unscheinbares Entlein zu prächtigem Schwan. Ich glaube, dafür gibt es zwei interessante Bilder, die du vorbereitet hast. Dürfen die mal eingeblendet werden?
1: Ja, also das ist jetzt zum Beispiel eine Aufgabe, die mir gestellt wurde. Das ist ein unscheinbares, vielleicht ein bisschen in die Jahre gekommenes Mehrfamilienhaus. Und da war die Aufgabe, wir wollten ein Mehrgenerationen draus machen. Wir haben unten im Endeffekt dann für die Eltern ein barrierefreies, altersgerechtes Wohnen und oben für die junge Familie übers Treppenhaus nachher eine Maisonette-Wohnung gemacht. Das Ganze arbeite ich in 3D aus. Das heißt, ich zeige dem Kunden, bevor überhaupt irgendwas gemacht wurde, was am Schluss entstehen wird. Und das ist das Ziel.
0: Und wir sehen das jetzt im weiteren Bild auch noch?
1: Das wäre jetzt die Ausarbeitung davon. Das ist so, ist das jetzt geworden. Wir haben also hier, sieht man vielleicht an der Seite, diesen zusätzlichen Eingang. Wir haben einen zusätzlichen Raum angesetzt für eine Pflegekraft, die die Eltern versorgen kann. Das Treppenhaus wird jetzt tatsächlich nur noch für die junge Familie genutzt. Und natürlich, mein Steckenpferd ist die Außenanlage, die wir komplett dann entsprechend angepasst haben.
0: Also Martina, für mich, dass ich es richtig verstehe, das ist ja jetzt ein Bild, aber so sieht es dann später auch aus.
1: Richtig, so genau, so soll es werden. Und die Familie konnte sich im Grunde aufgrund der 3D-Visualisierung entscheiden, ja, wie sie es gerne haben möchte.
0: Okay, also du gehst total individuell auf die Wünsche so der Kunden es dann hier auch ein.
1: Genau.
0: Martina, welche Bereiche des Entwerfens deckst du sonst noch ab?
1: Also ich decke generell, wie wir gerade gesehen haben, das ganze Wohnen ab, Leben. Ja. Ich nenne es mal Leben, weil es gibt die Innenräume, in denen ich lebe. Es gibt aber auch die Außenräume, in denen ich lebe. Und am liebsten ist mir natürlich die Verbindung innen und außen. Das finde ich großartig, wenn das gelingt, zusammenzubringen. Mhm. Ich habe jetzt eine Anfrage, das ist auch ein tolles Projekt aus der Gastronomie. Das ist ein Baumhaushotel. Das ist natürlich eine großartige Sache für mich, dass ich da dabei sein darf. Da wird es danach dann auch wahrscheinlich ein Video dazu geben, wo man die Leute einfach mit inspirieren kann, nachher auch. Das sind so die Bereiche, genau, die ich abdecke. Mhm. Aber auch mache ich die Beleuchtungsvisualisierungen, das heißt, wenn der Lichtplaner ins Spiel kommt, kann ich zeigen, aufgrund der Visualisierung, wo soll denn die Beleuchtung sitzen. Das heißt, der Bauherr sieht vorher, so will ich es haben.
0: Also das heißt, du setzt dich auch mit dem Belichtungs- oder Beleuchtungskonzept auseinander. Ich glaube, dafür haben wir ein kleines Video vorbereitet.
1: Ja, das ist jetzt ein Beispiel an der Terrasse, die ist ein bisschen so, haben wir die Terrasse generell visualisiert und jetzt kommt die Beleuchtung dazu. Und da sieht man dann, wie es dann nachher ausschauen kann, wenn das Ganze bespielt wird bei einer Party oder genau, das ist eine Festinstallation. Und somit tut sich dann der Elektroinstallateur oder nachher der Beleuchtungs- oder der Lichtplaner leicht, weil er im Grunde die Entscheidung, der Kunde konnte sich entscheiden und er kann umsetzen.
0: Martina, wie arbeitest du genau?
1: Ja, wie arbeite ich? Also mein Angebot an die Kunden ist bei einer Anfrage, ich komme immer einmal persönlich vorbei. Ich gucke mir das vor Ort an und dann kann ich im Grunde nach diesem ersten Anschauen auch schon eine große Hausnummer abgeben, grobe Hausnummer abgeben, wo es denn ungefähr liegen wird, mein Entwurf. Und wir spüren auch, ob die Chemie stimmt. Das muss einfach so sein. Wenn der Kunde mich beauftragt, dann geht es eigentlich schon gleich an das Herzstück meiner Arbeit. Und das Herzstück meiner Arbeit ist ein ausführliches Interview, weil es sind ja alles individuelle Entwürfe. Es ist immer auf die Personen abgestimmt. Das heißt, ich muss genau verstehen, wer nutzt was wie und wie lange. Und dann haben wir einen riesen Mehrwert, weil wir das natürlich entsprechend aufbereiten können. Ja, und wenn das alles passiert ist, dann geht's los. Dann entwerfe ich ein in 3D, visualisiere ich das. In der Regel mache ich Bilder, 3D-Visualisierungsbilder, wie schon gesehen. Aber es gibt auch die Möglichkeit, dass ich einen Film darüber produziere. Das haben wir jetzt zum Beispiel dann bei dem Baumhaushotel, da wird es nachher einen Film geben, aber es gibt eben auch für Kunden zur Inspiration einen Film.
0: Das heißt, wir haben ein kleines Video vorbereitet.
1: Ja, sehr gerne.
0: Ja. So, du musst ein bisschen erklären.
1: Ja, natürlich. Und so kann das dann aussehen. Das ist jetzt einfach mal dargestellt, wie sowas rüberkommt, wenn es dann auch vielleicht eine Sache ist, die unter Umständen mehrere Personen betrifft oder inspirieren soll, wie jetzt das Baumhaushotel. Oder ich habe schon gearbeitet für einen Verein, da sind das viele Mitglieder, die müssen sehen, um was geht's denn. Und dann bietet sich es einfach an, nicht nur die Bilder zu zeigen, da einfach einen kleinen Film dazu ablaufen zu lassen. Das war jetzt eine fiktive Geschichte, aber so wird das dann aussehen.
0: Sehr genau. Schön. Sehr schön.
1: So ist das.
0: Tolles Haus, könnte mir auch gefallen. Ja. Martina, was mich mal interessieren würde, ich als Berater, man sieht sich ja selber nicht als Berater, man versucht ja Gründern und Gründerinnen zu helfen. Mich würde es mal interessieren, wie haben wir uns kennengelernt aus deiner Sichtweise, wie hast du mich wahrgenommen? Möchtest du dazu was sagen?
1: Ja, sehr gerne. Also ich bin dir empfohlen worden, oder du bist mir empfohlen worden. Ich war auf einem Gründerseminar und dann haben andere Gründerinnen gesagt, der Michael ist der Richtige für dich. Weil ich brauchte eine Unterstützung im Businessplan und ich war selbst noch gar nicht so klar in dem, was will ich denn anbieten. Und da warst du natürlich perfekt für mich, weil du mir von Anfang an klar gemacht hast, dass es ein Prozess ist, der in mir

0: ja auch stattfindet und der
1: Schön.
0: sich langsam entwickeln muss.
1: Schön.
0: Und ich auch diese Zeit dafür bekommen habe, das in meinem Tempo zu machen. Also ich musste eigentlich die Infos von dir abholen, dann, wenn ich soweit war. Und das war natürlich großartig. Also das war für mich eine großartige Sache. Da ging es gar nicht um den Businessplan, es ging um meine persönliche Ausrichtung und Klarheit, die ich in dieser Zeit erlangt habe. Das war toll, ja.
1: Sehr schön. Wir kommen vielleicht später nochmal auf das Punkt Netzwerk zu sprechen.
0: Ja, sehr
1: Aber ich
0: gerne.
1: würde ganz gerne mal jetzt zu Jochen kommen. Der sitzt nämlich nun auch schon eine Zeit, ja, und freut
0: Ja.
1: sich, dass er jetzt dran ist. Jochen, wir haben es vorhin gesagt, du hast sehr viel im Leben gemacht. Alles Mögliche ist da dabei. Wie kommt man auf das Thema Hausverwaltung?
2: Ja, ich war lange Zeit im Bereich Marktforschung und Consulting dann tätig, habe da auch viel mit Banken zu tun gehabt und habe nebenher von meinem Schwiegerpapa die Objekte betreut und habe da im Prinzip die ersten Erfahrungen gemacht, wie kümmert man sich um Immobilien vernünftig, wie schafft man, dass Handwerker auch kommen, wenn man sie braucht und dass sie dann nicht überteuert sind, sondern vernünftig funktionieren, auch zu vernünftigen Preisen. Und als ich die Objekte dann abgeben wollte, war mein nächstes Problem da. Es gibt vielleicht niemanden, der das so vernünftig und so gut kann, wie ich das gerne hätte. Und da habe ich dann entdeckt, es ist für Kleine wirklich schwierig, eine gute Hausverwaltung zu finden. Und vielleicht wäre das dein Ausstieg von deinem Job, wo du wirklich 5 Tage die Woche irgendwo in Deutschland unterwegs bist und meistens dann eher so 60, 70 Stunden Woche hast. Und ja, mit Familie willst du ja dann auch mal zu Hause sein.
1: Klar.
2: Und dann habe ich halt geguckt, was brauche ich? Und dann sind wir uns begegnet. Und ich hatte das Glück, dass du auch ein bisschen Ahnung von Hausverwaltung hattest. Und mir da auch viele gute Tipps geben konntest, einfach wie kann ich das vernünftig aufbauen, wie kann ich das Fachwissen kriegen, was mir an manchen Punkten vielleicht ein bisschen gefehlt hat, wie kann ich mir das aneignen durch Seminare, durch Kurse. Und
1: Du
2: ja.
1: bist es, ich weiß, du bist es professionell angegangen. Du hast einen Lehrgang besucht, du hast einen Abschluss gemacht, das ist doch richtig, oder?
2: Ja, ich habe die Zertifizierung abgeschlossen. Also ich habe da ein Seminar besucht, einen Kurs und habe dann bei der IHK die Zertifizierung nach Paragraph 26a WEG abgeschlossen, den man mittlerweile braucht, wenn es ein Eigentümer fordert.
1: Okay, Jochen, du hast eingangs gesagt, es war dir ganz wichtig oder du siehst gerade die Herausforderung bei kleineren Objekten. Wie würdest du heute dein Portfolio beschreiben, was du im Moment für Kunden abdecken kannst oder für Besitzer von Wohnungen oder
2: Ja,
1: Häusern?
2: was machen wir? Wir machen im Endeffekt, kümmern wir uns darum, dass die Versorger, dass wir vernünftige Verträge haben mit denen. Wir haben Rahmenverträge mittlerweile mit Versicherer und auch mit Versorgern, um einfach ein ganzheitliches Konzept da einfach auch anzubieten und zu sagen, hey, das ist vernünftiger Preis und da geht es nicht immer nur ums Billig, sondern es geht einfach um eine gute Leistung. Man braucht ja auch eben bei Versicherungen, eine Elementarschadenversicherung und andere Dinge, die einfach wichtig sind.
1: Ich darf aber nochmal zurückkommen, was mich mehr noch interessieren würde. Es gibt ja nun Menschen, die haben vielleicht eine Wohnung in einem Haus, kommen damit nicht zurecht. Es gibt Menschen, die haben drei Familienhäuser. Es gibt Objekte, da sind 20 Wohnungen drin. Es gibt alles Mögliche. Ich glaube, du hast dich aber mehr auf zunächst einmal kleinere Wohneinheiten spezialisiert. Also so war unser Andenken, wo wir
2: Nee, ich
1: gesprochen
2: habe
1: haben.
2: damals gesagt, es ist sinnvoll, einfach zu sagen, hey, bis 20 Einheiten, einfach kleinere, denen zu helfen, weil da ist auch eine Marktlücke da, da gibt es wenige, die das machen wollen. Und ich denke mal, in die Marktlücke bin ich dann einfach reingestoßen und habe gesagt, hey, ich will das auch anbieten, dass man einfach zum vernünftigen Preis das anbietet, für 6er-Einheiten, für 5er-Einheiten, für 10er-Einheiten und dass man die dann auch gut betreut und dass man sich ein Netzwerk sucht mit Handwerkern und dass man da einfach, wenn ein Problem ist, auch jemanden hat, den man dann direkt schicken kann und sagen kann, ich löse jetzt dein Problem vor Ort.
1: Netzwerk, Handwerker, ich denke, das ist heute ja ein ganz, ganz großes Thema, Handwerker zu finden und dann noch für eine Hausverwaltung, denn ich denke mal, diese Handwerker müssen, wenn es brennt, ja sofort da sein.
2: Ja.
1: Ich habe mir sagen lassen von dir, du verfügst über ein sehr gutes Netzwerk. Möchtest du uns das vielleicht mal ein bisschen erklären?
2: Ja, ich bin ja über Cyberforum zu dir gekommen und da wurde mir damals der Begriff BNI schon zugestoßen. Und du hattest das ja auch ansatzweise mal angedeutet, das wäre vielleicht was. Und dann bin ich da einfach hingegangen und es ist so ein Netzwerk von Unternehmern und da sind halt auch viele Handwerker. Und die DNA ist halt einfach, dass man sich gegenseitig hilft und privilegiert. Und wenn ich halt einen Handwerker brauche, dann suche ich mir den in meinem Netzwerk und frage den einfach, hast du Zeit? Und dann schauen die, dass sie möglichst schnell zu mir kommen und möglichst schnell meine Probleme lösen.

0: Was halt, wenn ich zu einem Handwerker gehe, den ich nicht kenne, der sagt halt dann, ja, du bist jetzt einer von vielen, ja, stell dich mal hinten an.
1: Netzwerk, ich habe es versprochen, Martina, auch für dich ein wichtiger Punkt, ja. Wo hast du dein Netzwerk gefunden? Ich weiß, wir haben oft über Netzwerke gesprochen. Ich habe gesagt, das ist wichtig, um in das unternehmerische Leben zu gelangen. Wo hast du dein Netzwerk gefunden?
2: Naja, eigentlich bist du meine Keimzelle, in Anführungsstrichen, das Netzwerken. Ja, bitteschön. Weil ich tatsächlich deine Gründerabende grandios fand. Also wir hatten ja immer mal wieder so einen Gründerabend und ich durfte da mal eine kleine Präsentation zu meiner Arbeit machen. Und da waren eben nicht nur Gründer da, sondern es waren auch Unternehmer da. Und das war für mich halt der Einstieg überhaupt. Weil dann kam ein Unternehmer auf mich zu und hat gefragt, ob ich wiederum mit in so ein Unternehmernetzwerk gehen möchte. Das habe ich gemacht und mittlerweile, muss ich sagen, habe ich in dieser Zeit ein wunderbares Kooperationsteam, so würde ich es mal fast nennen. Also es ist so, dass ich mit Leuten zusammenarbeite, die von der Baufinanzierung, also alles um meinen Entwurf drumherum, ja, von der Baufinanzierung bis hinten raus, zur Umsetzung der Außenanlage, das ist ja so das Letzte, was in der Regel kommt. Und zwischendrin halt ganz viele, die alles Mögliche abdecken, Elektro, also, und da bin ich wirklich sehr dankbar, weil ich kann den Kunden jetzt nicht nur meine 3D-Visualisierung, meine Ideen anbieten, ich kann auch mein Netzwerk weiterleiten. Also mehr tue ich nicht, aber ich reiche das weiter. Ja. Das sind warme Kontakte, ich kenne die Menschen, ich treffe die regelmäßig, ich arbeite mit denen, es sind zuverlässige Menschen, es ist eine hohe Qualität am Start und das ist das, was ich mir wünsche.
1: Schön. Also das heißt, einmal mehr, Netzwerk ist wichtig und richtig. Ja. Ich würde euch gerne beide nochmal zu einem anderen spannenden Thema fragen, was mich immer auch so ein bisschen in der Beratung berührt und die Frage möchte ich als erstes an Jochen stellen. Jochen, wenn du heute aus deiner Sichtweise sagen würdest, von Beginn bis heute, was waren so die größten Herausforderungen für dich?
0: Ja, was war die größte Herausforderung? Wie komme ich an Kunden und wie komme ich an vernünftige Handwerker? Ich denke mal, das sind so die zwei großen Herausforderungen, die da waren. Handwerker ist relativ schwierig zu finden und du musst ja irgendwie Kontakt zu denen bekommen. Da war einfach mein Netzwerk gut. Und das andere, wie kam ich an Kunden? Ja, Kaltakquise. Einfach, ich bin teilweise wirklich zu den Hausverwaltungen gegangen, wie wir es damals besprochen haben und habe gefragt, habt ihr welche, die ihr abgeben wollt? Und habe da dann auch meine Kontakte entsprechend zu anderen Verwaltern gekriegt und mittlerweile kriege ich viele meiner Objekte auch wirklich von großen Verwaltungen, die sagen, sie können es nicht mehr bewerkstelligen, sie haben Mitarbeiter verloren. Und die rufen mich dann einfach an und fragen, willst du?
1: Jochen, du hast ein ganz tolles Argument eben gebracht und das ist eigentlich mein Steckenpferd, was ich vielen Gründern sage, keine Angst vor Akquise. Ich weiß noch, wie wir uns kennengelernt haben, du bist da gesessen und hast gesagt, Kunden, keine Ahnung, aber ich werde mit Sicherheit hier nicht von Haus zu Haus rennen. Und ich habe dir gesagt, manchmal ist ein Gespräch vor der Haustür vielleicht noch zielführender als andere Möglichkeiten, die sich heute natürlich neben sozialen Medien schaffen. Aber was mal vielleicht interessant wäre, da möchte ich vielleicht ein bisschen tiefer nochmal reingehen.
0: Ja, klar.
1: Ich habe es dir empfohlen, du hast es gemacht. Also erzähl doch mal so, du bist doch tatsächlich mit Handzetteln da von Haus zu Haus oder von Gebiet zu Gebiet gelaufen. Wie war so diese Erfahrung für dich?
0: Wie war die Erfahrung? Ja, es ist teilweise schon anstrengend. Also teilweise habe ich dann einfach nur Flyer eingeschmissen und teilweise habe ich einfach auch mal gefragt, wo mir Bauchgefühl gesagt oder keine Ahnung, was es war. Und oftmals kam dann wirklich, ja, wir suchen vielleicht und vielleicht ist es irgendwann mal interessant. Und man hat es vielleicht am Anfang nicht gekriegt. Aber ich kriege in letzter Zeit immer öfter einen Anruf, Sie waren doch da mal da und wollen wir uns nicht mal kennenlernen und vielleicht wären Sie ja doch der richtige Partner. Und ja.
1: Ja, sehr schön. Was mir noch einfällt, Jochen, an der Stelle, lass uns mal gerade noch ein bisschen zurückgehen auf die eigentliche Verwaltung. Ich weiß noch, wir haben uns oft unterhalten, da ich auch ein bisschen Erfahrung in dem Bereich hatte, dass ich dir gesagt habe, oft gibt es für Eigentümer Maßnahmen, man kriegt Fördergelder, man kann energetische Dinge regeln. Das wissen viele Menschen gar nicht. Viele Hausverwaltungen sind hier meistens auch überfordert. keine Zeit, wissen es nicht. Ich habe immer versucht, dir dieses Thema mit auf den Weg zu gehen. Und du hast mir vor Sendung gesagt, du hast einen tollen Kontakt schaffen können, der dir unheimlich hilfreich ist, heute gerade da auch fast gewinnbringend neue Kunden zu kriegen.
0: Ja, ja. Also ich habe in meinem Netzwerk eben in diesem BNI-Netzwerk jemanden kennengelernt, der ist Energieberater hier in Karlsruhe, ist Ingenieurbüro Arnold und arbeite mit ihm eben sehr

0: eng zusammen. Wir machen Sanierungsfahrpläne. Er unterstützt mich bei der Förderung. Er hat sich da sehr stark weitergebildet. Ich kann ihn da alles fragen. Ich kann ihn direkt anrufen und dann kriege ich auch meine Antwort, die ich brauche. Und er ist für mich einfach der wahnsinnige Gewinner in meinem ganzen System, weil wenn ich ein Problem habe, wenn es neue Fenster ist, dann kann ich meinen Kunden sagen, hey Leute, da gibt es 20% Förderung, ihr müsst nicht alles zahlen, sondern ihr kriegt 20% vom Staat. Und ich habe da jemand, der macht es und meistens bleibt dann unterm Strich deutlich mehr übrig, als er kostet. Und das ist natürlich Wahnsinn für mich.
1: Ja, sehr schön. Ja, wir sind nun aber auch schon fast wieder am Ende unserer Sendung angelangt. Ich darf nochmal zusammenfassen, heute war bei mir zu Gast die Martina Kieser, Raum und Freude, und Jochen Merkenschlager, Hausverwaltung. Danke euch beiden, dass ihr in dieser ersten Sendung bei mir zu Gast wart. Es hat mir wahnsinnig Spaß gemacht, hier heute moderieren zu dürfen. Ich darf schon einen kleinen Vorschau auf die nächste Sendung geben. Da wird es um einige tolle Dinge gehen. Ein Mensch, der sich mit nachhaltigen Werbemitteln beschäftigt. Eine Dame, die aus Kürbis alles Mögliche zaubern kann. Ich danke euch fürs Zuschauen und kann euch nur sagen, ich freue mich jetzt schon auf die nächste Folge, wenn es heißt Das Gründerwohnzimmer. Und bis dahin bleibt gesund. Ich wünsche euch alles Gute. Grüße aus Karlsruhe. Euer Micha.

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0: Am Sonntag, den 17. Mai, ist Internationaler Museumstag. Auch in Pforzheim öffnen die Museen kostenfrei ihre Türen. Egal ob Geschichte, Kunst, Handwerk oder Technik. Einen spannenden Museumsbesuch kann jeder erleben. Das Programm mit allen teilnehmenden Museen gibt es unter www.pforzheim.de/museumstag. Mit der Walzer Oper Der Rosenkavalier starten am 17. Mai im Baden-Badener Festspielhaus die Pfingstfestspiele. Bereits der Operntext selbst ist ein Kunstwerk in sich. Getanzt wird im Rokoko zu Menuetten. Danach folgen etwa swingende Jazz-Arrangements. Mehr Infos zum Auftakt der Pfingstfestspiele gibt es unter www.festspielhaus.de. Wer richtig ins Schwitzen kommen will, der hat beim Lemming-Turmberg-Rennen rund um den Turmberg in Karlsruhe-Durlach die Gelegenheit. Das Rennen zieht jedes Jahr 100 Sportbegeisterte auf den beliebten Durlacher Hausberg. Das Besondere, Teilnehmer können wählen zwischen einem Radrennen, einem Berglauf oder einer Kombination aus beiden.
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2: Hallo und einen schönen guten Abend. Herzlich willkommen zum Wetter auf Baden-TV. Wir sehen ziemlich viele Tiefs um uns herum, aber zur gleichen Zeit kommt hier ein Hoch herangezogen. Und dieses Hoch bringt uns schon wieder deutlich freundlicheres Wetter. So auch in der kommenden Nacht zum Freitag. Der Himmel ist meist wolkenlos. Zum Morgen hin kann es hier und da etwas Dunst oder Nebel geben. Die Frühtemperaturen, die liegen am Freitag um 5 Grad in Germersheim und bei 7 Grad in Freiburg. Der Freitagvormittag bringt dann so einen Mix aus Sonne und Wolken. Insgesamt gibt es einen sehr freundlichen Freitag und die Tageshöchsttemperaturen, die erreichen am Freitagnachmittag 22 Grad in Karlsruhe und bis zu 18 Grad in Freudenstadt. Und auch im weiteren Tagesverlauf scheint meist die Sonne. Erst zum Abend werden die Wolken vom Rhein her etwas zahlreicher. Es bleibt aber überwiegend trocken. Und die Temperaturen, die gehen auf Werte um 18 Grad in Germersheim und 16 Grad in Offenburg zurück. Der Blick auf die weiteren Aussichten. Am Samstag zunächst viel Sonnenschein, zum Abend ein paar dichtere Wolken, mitunter kurze Gewitter Richtung Schwarzwald, aber warm, bis zu 25 Grad messen wir am Samstag. Der Sonntag, da ist ja Muttertag, beginnt zunächst auch sehr freundlich und trocken, Temperaturen bis zu 24 Grad, aber später gibt es dann erste Schauer und Gewitter und zum Montag deutlich wechselhafter, immer wieder Regenschauer und maximal nur noch 17 Grad. Das war's vom Wetter. Ich wünsche einen schönen Abend. Tschüss, bis zum nächsten Mal.

0: Das war aber eine anstrengende Stadtgründungsfeier beim Markgraf Karl Wilhelm. Oh, Gemini.
1: Ja, Heini, wir tun die Fies und Maulweh vom Tanz und Babble. Ruhen wir uns ein bisschen aus.
0: Du, Kalle, was wohl in 250 Jahren in der geplanten Fächerstadt rund um Schloss 1 los ist?
1: Komm, träumen wir mal ein bisschen von der Zukunft.
2: Der Badische Kunstverein unter Vorsitz von Dr. Hermann Veit leistete zum 250-jährigen Jubiläum unserer Stadt mit einer Ausstellung, die der Landesvater, Ministerpräsident Kurt-Georg Kiesinger, als Schirmherr durch eine Festansprache feierlich eröffnete, seinen Beitrag.
0: Tut ihr Badener als Volk von Dichter und Denker auch was für die Pegasus-Jünger? Ich mein, die Teenager der Feder.
1: Selbst Zugereiste werden geehrt.
0: Tja, das ist ja mal schön, nicht?
2: Das Kunst von Können kommt honorierte im festlich geschmückten Bürgersaal durch eine Festansprache von Professor Dr. Bollnow aus Tübingen an Bedeutung unterstrichen die Jubiläumsstadt dem jungen Hamburger Schriftsteller Hubert Fichte mit der Verleihung des Hermann-Hesse-Preises, den ihm Präsident Dr. Neff feierlich überreichte. Konkret und realistisch sind die Analysen in der Politik, in der die Jungdemokraten nach Absage der Politik der Stärke zielstrebig neue Richtlinien diskutierten. Unser Kameramann folgte der höflichen Einladung. Im kleinen Stadthallensaal fand der Sprecher des Abends, William Baum, Berlin, den liberalen Rahmen für die zukünftige Politik. Immer wieder auf die Zukunft gerichtet ist die Forderung nach Einheit unseres Volkes, die alljährlich am 17. Juni, wie hier in der Schwarzwaldhalle, durch Professor Carlo Schmidt bekundet, der friedliebenden Welt zur Besinnung aufgetragen wurde.
0: Na, die Dichter haben ja, bevor sie berühmt wurden, anständig hungern müssen.
1: Ja, vor 250 Jahren. Heute haben wir Bäcker genug.
0: Ja, und auch immer kleinere Brötchen, nicht?
1: Hm, vielleicht bei dir in Hamburg. Aber bei uns, da wacht ein Wolf drüber.
2: Die Hitze gewöhnt, so ging es ganz leger bei der Tagung des Zentralverbandes des Bäckerhandwerks im Parkhotel zu. Man einigte sich darauf, dass die Öfen nachts pausieren sollen, weil auch unsere Backzauberer etwas vom gesunden Schlaf halten.
0: Das flüssige Brot schmeckt mir immer am besten. Und dann solche schicke Blume drauf.
1: Hier gibt's noch schönere Blume und Blüte. Muss nur die Augen aufmachen in Karlsruhe.
0: Oh, da habe ich noch Zeit, wenn ich mal im Altersheim bin.
1: Dann komm nur nach Karlsruhe. Hier werden die alten Leute markgräflich beschenkt.
2: Dem aufmerksamen Betrachter entging auch in diesem Jahr das traditionelle Lindenblütenfest der Weststadt nicht, bei dem der Bürgervereinsvorsitzende Franz Luitpold die Lindenblütenkönigin hochleben ließ und aus der Hand des Bürgermeisters Hofheinz als Vermittler gemeinderätlicher Grüße der Königin ein Blumengebinde überreichte. Nur der Backlehrling errötete vor so viel Liebreiz. Ein wahrhaft markgräfliches Geschenk des Einzelhandelsverbandes Mittelbaden nahm Bürgermeister Dullenkopf für die Insassen der Altersheime in Form von Gutscheinen im Werte von 12.500 D-Mark entgegen. Diese gute Tat darf wärmstens zur Nachahmung empfohlen werden, denn gerade unsere alten Mitbürger verdienen unsere Hilfe.
0: Hab ja man all die Jubiläumsschaufenster gesehen. Jeder Samenhändler und Schuster ist ja ein echter Patriot.
1: Tja, ganz Bade kauft jetzt bei uns ein, wegen der niederen Preise. Tja, die Kaufleute haben Sinn für Interesse.
0: Und für Preise. Immer pfennigweise nach oben. Das fällt nicht so auf.
1: Der weiße Kreis macht es schon markweise. Ob es in Durlach auch Jubiläumsmieter gibt?
2: Sinn für dekorative Schaufenstergestaltung im Jubiläumsjahr entwickelte die Karlsruher Geschäftswelt, indem sie die Vergangenheit wachrief. Der Lohn hierfür wurde namens der Stadtverwaltung von Bürgermeister Hofheinz an die Sieger überreicht. Ein erster Preis wurde auch Goldschmiedemeister Kölmel für das erstklassig dekorierte Schaufenster seines Berufszweiges zugesprochen. Auch Angestellte für 25 und mehrjährige treue Dienste in ihrer Firma wurden an diesem Tage besonders geehrt. Im Beisein von Oberbürgermeister Klotz gab Bauherr Richt Zwischenbilanz seiner in rasantem Tempo in Durlach entstehenden großen Wohnanlage, die nach etwas über einem halben Jahr vom Modell bis zum Rohbau aus der Erde gestampft wurde. Auf 31.000 Quadratmetern entsteht hier ein Wohnviertel mit 400 Wohnungen in aufsehenerregender Arbeitsweise, die durch eine eigene Bauproduktion an Ort und Stelle zeit- und transportkürzende Vorteile aufweist. Ein beglückender Beweis der Tatkraft unserer Mutterstadt Durlach. »250 Jahre Karlsruhe. Eine Geschichte, die auch von ihren Bürgern mitgeformt wurde.« Zu den Männern, deren Werk mit dem Namen der Stadt Karlsruhe untrennbar verbunden ist, gehörte Stefan Monninger, der Gründer der Brauerei Monninger. In diesem Haus, in der Waldhornstraße, war die erste Braustätte untergebracht. Dann übersiedelte das aufblühende Unternehmen in größere Räume an der Langenstraße, der heutigen Kaiserstraße, wo sich heute noch der Hauptausschank der Brauerei Monninger befindet. Vor der Jahrhundertwende erwuchs an der Kriegsstraße eine neue Betriebsstätte. 20 Jahre später war der Schritt zur Großbrauerei getan. Heute verfügt die Brauerei Monninger als Karlsruhes größte Brauerei über eine modernst ausgestattete Produktionsstätte. Das Monninger Bier aus Karlsruhe hat dank seiner hervorragenden Güte die Zahl seiner Freunde im In- und Ausland stets vermehrt.
1: Prost auf unsere Freundschaft, Heini. 1715 hätte Marianne auch nicht gedenkt, dass 250 Jahre später der Michel seine Liebe zu ihr entdeckt.
0: Na, hoffentlich werden aus all den gelegten Grundsteinen mal feste Freundschaftsbauten, auch wenn mal ein Gaul dran wackelt.
2: Mit der Eintragung in das Goldene Buch der Stadt bewies Nancys Oberbürgermeister Dr. Weber erneut den Willen zur langjährigen Allianz beider Städte. Der willkommene Besuch galt der Grundsteinlegung der Nancy-Halle im Stadtgarten, zu der sich die Prominenz aus Wirtschaft, Kultur und Militär ein Stelldich eingab. Nach feierlichen Versicherungen über Pflicht und Treue bestückte man gemeinsam den Inhalt der wetterfesten Kassette mit den Requisiten, die der Nachwelt dereinst Kunde geben mögen, von dem Bemühen internationaler Völkerverständigung unserer Zeit diesseits und jenseits unseres Schicksalsstromes. Möge der Wunsch nach einem geeinten Europa als Prognose der Zukunft einmal Wirklichkeit sein, wenn die Nachkommen unserer Stadt nach dem Ursprung dieser entstehenden Halle dereinst forschen werden.
0: Tja, Kalle, muss schon sagen, euer OB ist nicht nur immer im Bilde, sondern er findet auch immer den richtigen Rahmen, aus dem unser in Hamburg ja nun rausfiel, nicht?
1: Hätt's sehen sollen, was für Freude der Bus aus Bonn gehabt hat an unserer Fächerstadt. War schon ein schmuckes Geburtstagskind, mein Karlsruhe.
2: Zur Geburtstagsfeier unserer Fächerstadt erwartete Oberbürgermeister Klotz mit Gattin auf dem Hauptbahnhof den Bundespräsidenten Dr. Heinrich Lübke, der der badischen Residenz die Ehre eines Festbesuches gab. Vor dem Bahnhofsportal empfing die vorerregte Bevölkerung den ersten Bürger des Staates durch herzliche Ovationen. Die motorisierten Ordnungshüter geleiteten die hohen Gäste zum Parkhotel, dessen Geschäftsführer, Marschall, sichtlich erfreut, das Präsidentenpaar willkommen hieß. Nach einem Opernbesuch am Abend im Badischen Staatstheater begab sich Dr. Lübke am nächsten Tag zur Schwarzwaldhalle, wo ihm durch Oberbürgermeister Klotz im Rahmen des Jubiläumsfestaktes die Ehrenbürgerwürde zuteil wurde.

Gemeinderat der Stadt Karlsruhe hat mit Beschluss vom 22. September 1964 Herrn Bundespräsidenten Dr. H.C. Heinz

0: Stücke in dankbarer Anerkennung seines erfolgreichen und fruchtbaren Wirkens für das deutsche Volk das Ehrenbürgerreich erhielt. Von den Bürgern der Stadt Karlsruhe im eigenen Namen von Frau Fischer, von Herrn Landesbischof Dr. Bender, Herrn Präsident Dr. Kühn und Herrn Präsident Dr. Feig herzlich danken für die Verleihung des Ehrenbürgerrechts ihrer Stadt.
1: Mit einem Besuch des Kernforschungszentrums beendete der Bundespräsident seinen Karlsruher Aufenthalt. Das Stadtoberhaupt begleitete seine neuen Ehrenbürger zum Sonderzug und durfte berechtigtes Lob für alle entgegennehmen, die diese Stadt zu dem gemacht haben, was sie ist. Ein Hort der Schönheit, eine Stätte des Fortschritts. Ein letztes Lebewohl einer jungen Bürgerin von morgen, die vom lieben Onkel aus Bonn sogar beschenkt wurde. Stimmung, in zwangloser Unterhaltung bedankt man sich gegenseitig für alle Aufmerksamkeiten und Ehren an einem sonnigen Tag, einem Geburtstag, von dem einmal die Chronik unserer Stadt zu berichten weiß. Auf Wiedersehen, Herr Ehrenbürger, sagte der Oberbürgermeister. Empfehlen Sie unsere Fächerstadt und vergessen Sie sie nicht, wenn es um Ehrenbürgerpflichten geht. Leben Sie wohl, Ehrenbürger von Karlsruhe.
2: Wir haben schon saubere Jubiläumsfeste gefeiert. Zu Wasser, zu Pferde und im Fußball.
3: Das gibt aber Einnahmen. Da wird der Bürger wohl ein Jahr steuerfrei sein. Ja.
4: DVDs mit verschiedenen Folgen des Karlsruher Monatsspiegel sind zum Sonderpreis von 2 Euro pro DVD im Stadtarchiv und im Stadtmuseum erhältlich.

Dass Bewertungen gekauft werden können, das ist, glaube ich, nichts mehr Neues. Heute gehen wir aber der Frage nach, wenn das eh schon alle wissen, bringt es denn den Firmen überhaupt was, Bewertungen zu kaufen? Lass es uns zusammen rausfinden. Wir schauen uns das Ganze im App Store bzw. Google Play Store an. Wir hatten ja schon mal ein Video gemacht, wo ich mir die schlechtest bewerteste App runtergeladen habe. Da drin kam ein Tool vor, mit dem wir hier intern arbeiten, und genau mit diesem Tool suchen wir uns jetzt auch wieder die passende Bewertung raus. Ab ins Tool. So, als erstes im Tool nehmen wir einfach mal nur Anwendungen. Also ich möchte in diesem Fall jetzt nicht Spiele, sondern wirklich nur Apps. Wir wollen, dass das Ganze in den letzten 90 Tagen das erste Mal veröffentlicht wurde. Also wirklich was sehr Neues ist. Auch das letzte Update muss in den letzten 90 Tagen gewesen sein. So, und wir wollen jetzt hier eben die Performance 4 oder mehr Sterne im Durchschnitt. Und wir sagen einfach mal, wir brauchen Minimum oder in dem Bereich von 10.000 Downloads. Jetzt schauen wir mal, was uns das Ganze ausspuckt. Hier können wir sehen, die ersten Apps sind sogar aus dem Store schon wieder entfernt worden. Ich schaue mir aber jetzt hier mal diese Youths-App an. Wie wir hier sehen können, die App ist das erste Mal am 7. Februar 2023 online gegangen, also wirklich noch nicht lange online. Das sind jetzt ja nicht ganz 3 Monate. Sind 345.000 Downloads und hat einen Umsatz gemacht von 183 Downloads. Ich bekomme, das ist hier eine Google-App, bekomme ich die Bewertung, solange ich hier auf weltweit bin, nicht angezeigt. Von dem her, ich gehe jetzt einfach mal hier auf Deutschland, gucken wir mal, wie es da aussieht. Da haben sie 35.000 Downloads und 14.800 Dollar Umsatz, also auch sehr ordentlich. Wie man jetzt hier sehen kann, wir haben 1.900 Bewertungen mit einem Schnitt von 4,35, also wahnsinnig viele in dieser kurzen Zeit. Und wir schauen uns das Ganze jetzt einfach mal direkt auf der Play-Seite an, wie denn diese Bewertungen aussehen. Wenn ich jetzt hier ein bisschen runterscrolle, dann sehe ich schon, es sind ja eben viel Ein-Sterne-Bewertungen. Und das Ganze bringt mich jetzt zu der Schlussfolgerung, eben in dieser kurzen Zeit wurde sehr wahrscheinlich sehr viele 5-Sterne-Bewertungen erstmal initial gekauft, dass da wirklich viele Bewertungen mit eben 5 Sterne da sind und dann eine recht starke Marketingkampagne zum Download halt eben gefahren, sodass eben viele Leute das Ding runtergeladen haben. Es geht hierbei, geht es bei der App eben um ja Videocontent, den man ansehen kann und bei dem man wohl ziemlich schnell zahlen muss, wenn man in den Videogesprächen drin bleiben will. Und die einzelnen Leute, die jetzt eben schlechte Bewertungen gegeben haben, das sieht dann im Gesamtbild sogar immer noch okay aus, weil einer puren 5-Sterne-Bewertung vertraut man gar nicht so sehr, sondern eben eine sehr hohe 4,8, 4,9 Bewertung, das ist eine sehr viel validere. Also hier wurde sehr wahrscheinlich massiv erstmal Rezensionen gekauft, um dann sehr, sehr viele Leute eben draufzubringen über eine Marketingkampagne. Und wie man gesehen hat, in dem, was sie an Umsatz fahren, hat es wohl auch sehr, sehr gut konvertiert. Also die haben ihr Geld verdient. Lass uns aber gerne mal noch mal ein zweites Beispiel anschauen. Das hier kann ich mir sehr gut vorstellen. Gucken wir uns mal an, dass das ähnlich aussieht. Chatbot AI. Ja, gut getroffen. 1,6 Millionen Downloads bei 260.000 Dollar Umsatz. Auch hier sind wir ja im Grunde seit Mitte Februar auf dem Markt erst. Das Ganze sieht so aus, als ist es einfach die API von ChatGPT integriert in ein Interface, sodass ich das Ganze halt eben als App nutzen kann. Und sehr wahrscheinlich sehr schnell eben die Möglichkeit, dass ich hier halt eben mit einem Abo zahlen muss, um das Ganze zu nutzen. Gucken wir mal an, wie es hier aussieht. Da strahlen mich auch schon direkt die ersten 1-Sterne-Bewertungen an. Also sehr wahrscheinlich das gleiche Spiel. Also wir haben hier 12.200 Rezensionen mit mittlerweile nur noch einem Durchschnitt von 3,6. Vor kurzem war das noch ein bisschen höher, wie das Tool angezeigt hat. Also von dem her wurde hier ähnlich gearbeitet. Also wir können sehen, es scheint sehr, sehr lukrativ zu sein, erstmal sehr viele Bewertungen draufzubringen, weil die meisten Leute es ja vermutlich einfach nicht vernünftig sehen oder halt eben wahrhaben wollen, obwohl eigentlich viele Leute eben wissen, dass dieses Kaufen von Bewertungen mittlerweile was relativ Gängiges ist. Von dem her ein kleiner Tipp, was kannst du tun? Das relativ Simple, wie ich es hier auch gerade gemacht habe, ist einfach, du guckst dir die neuesten Bewertungen an. Also nicht die höchstbewertesten oder die meistgenutzten. Gerade auf der iOS-Seite kann man das auch nochmal switchen, eben zwischen hilfreichsten und neuesten. Weil eben auch diese hilfreichen heißt eigentlich nur, dass die eigentliche Bewertung eben von anderen nochmal eben mit so einem Daumen hoch bewertet werden. Und auch das kann man halt eben einkaufen, wenn man so möchte. Also das heißt, die Firmen geben
eben sehr viel Geld aus, um halt eben die guten Bewertungen dastehen zu haben, wo du sie direkt am Anfang siehst. Und das sind aber nicht die ehrlichen Bewertungen. Deswegen einfach umschalten auf die neuesten, beziehungsweise im Google Store siehst du eigentlich auch ziemlich schnell die neuesten und bekommst dort ein viel, viel klareres Bild, über wie sich diese App wirklich verhält. Ansonsten von mir einfach noch der Tipp, bevor du eben Geld in eine App investierst, die du runtergeladen hast, fast immer gibt es eine Probezeit, um das Ganze auszuprobieren. Wenn es das nicht gibt, würde ich an deiner Stelle direkt schon mal ein bisschen skeptisch sein oder ein bisschen drauf schauen, was es ist. Aber meistens hast du ein, zwei Tage Zeit, das Ganze auszuprobieren. Probier es in Ruhe aus. Auch wenn du direkt am Anfang schon abschließen musst, du kannst das Ganze dann noch eben kündigen, sodass keine Kosten entstehen. Und dann siehst du wirklich, ob das die App eben ihr Geld wert ist oder nicht. Wenn sie das tut, was du möchtest und eben alles ausreichend funktioniert, dann auf jeden Fall bin ich sehr dafür, eben auch zu bezahlen, weil ich ja selbst weiß, was das eben an Aufwand hinter diesen Apps ist. Aber gerade solche Themen wie die zwei, die wir jetzt gerade angeguckt haben, ist wirklich sehr, sehr heftiger Nap, weil hier gerade zum Beispiel mit dem zweiten Beispiel auf ChatGPT, also hat die App damit gar nichts zu tun, benutzt einfach nur die API, macht es halt eben damit eben einfacher zu nutzen. Ist valide, aber muss natürlich anschauen, was da halt eben an Geld reinfließt. Also von dem her, einfach mal die Augen aufmachen, guck dir die neuesten Bewertungen an, das ist sehr, sehr hilfreich. So, ich hoffe, dieser kleine Einblick hat dir gefallen, denn nicht alles ist echt, was da halt eben draußen ist. Also man kann da mittlerweile sehr, sehr viel machen und eben, wie man sieht, auch wenn viele Leute das vielleicht sogar im Hinterkopf haben, dass solche Bewertungen gekauft sein können, man fällt doch eben sehr leicht drauf rein. Deswegen war es mir wichtig, einfach heute mal drüber zu sprechen und dann nochmal ein bisschen Aufmerksamkeit drauf zu bringen. Wenn es dir gefallen hat, dann würde es mich sehr freuen. Gib mir gerne da mal ein Feedback drauf. Schreib mir gerne auf Instagram, einfach unter Kai der App Guy. Und ansonsten würde ich sagen, sehen wir uns in der nächsten Woche wieder. Mach's gut, bis dahin. Ciao, ciao.

0: Heute könnte es unangenehm werden, denn es geht um die theoretische Fahrprüfung. Ich selbst habe meinen seit 22 Jahren, aber ob ich ihn heute noch mal bestehen würde, wir werden es sehen.
1: Auf Instagram nachgefragt, haben viele von euch die ADAC-Führerschein-App vorgestellt.

0: geschlagen. Die haben wir jetzt auch benutzt und installiert. Hier hat es die neuesten Fragen. Ich habe die Möglichkeit, eben den kompletten Fragekatalog zu üben, aber auch Prüfungssimulationen durchzuführen. Und genau das probieren wir jetzt aus.
1: Wir gehen hier direkt in die Prüfung und machen eine Prüfungssimulation. Ach du Scheiße, 46 Fehlerpunkte. Okay, jetzt interessiert mich aber, ist es bei anderen auch so? Ich bin nämlich jetzt am Wochenende auf dem Founder Summit unterwegs. Es ist eine Veranstaltung, da werde ich mit Sicherheit den einen oder anderen treffen. Und ich suche mir jetzt mal noch ein, zwei andere, lass die auch mal den Test machen, um einfach mal zu gucken, was bei denen rauskommt. Also, ich habe Jonas getroffen, den lassen wir jetzt hier direkt mal Führerschein machen. Ist ja nur ein relativ junger Dude, von dem her mal gucken, ob du es besser abschneidest wie ich.
2: Ich habe gerade schon eine Prognose abgegeben, ich glaube, ich mache 56 Fehlerpunkte.
0: Sehr gut, also dann... Direkt hier in Prüfen.
2: Gab es da eine Vorgabe? Oh, das weiß ich nicht mehr. Polizei, wenn ihr das seht. Ich habe gar nichts gemacht.
0: Nichts geben.
2: Hä? Das ist eine Kochfrage oder was wollen die jetzt von mir? Das sind über 100 Fehlerpunkte, ich sag's euch, wie es ist. 36 Fehlerpunkte. Oh, es geht. Das ist ja in Ordnung. Ja, das finde ich in Ordnung.
0: Keine 100.
2: Nee. War voll solide. Das war voll solide.
0: Auf dem Founder Summit wollten wir eigentlich auch mit Torben das Ganze nochmal durchspielen. Das hat zeitlich leider nicht geklappt. Für mich war es aber super interessant, weil er ja eben schon einige Jahre keinen Führerschein mehr hat, wie er den abschneiden würde. Und deswegen haben wir uns jetzt mit ihm nochmal online verabredet, beziehungsweise er hat es für uns ausprobiert und hat uns das Ganze zugeschickt.
3: Ja, was soll ich sagen, Leute? Wir blenden es euch mal ein. Ich bin leider auch durchgefallen. Hätte ich schon auch gedacht, aber nicht mit so viel Fehlerpunkten. Also ich habe ja schon länger mal keinen Führerschein jetzt mehr, müsste MPU machen. Ich glaube, das spiegelt sich in diesem Test auch wieder. Aber ich glaube, Kai, du hast selber gar nicht so gut abgeschnitten, oder? Wie war nochmal dein Ergebnis?
0: Ja, irgendwie schon ernüchternd. Wir haben es jetzt wirklich alle drei verkackt, obwohl wir alle drei den Führerschein mal bestanden haben. Also mal schauen, ich setze mich jetzt hin und werde das Ding eben mal durchackern. Ich habe es ja mal verstanden gehabt, dann üben wir einfach so lange, bis die Prüfung bestanden ist. So, endlich geschafft. Initial hätte ich gar nicht gedacht, dass ich doch so schlecht abschneide nach den ganzen Jahren eben des Fahrens. Aber nach kurzer Zeit üben war auch wieder alles relativ schnell klar. Also ich bin ziemlich schnell reingekommen. Doch vielleicht mal noch kurz mein Fazit zu der App selbst. Es ist super praktisch, dass du halt eben mit arbeiten und mit üben kannst. Es kostet nichts. Im Verhältnis zu dem, was ich früher in der Fahrschule hatte mit diesen Bögen, ist es eben jetzt viel, viel interaktiver. Es gibt ja diese Videosequenzen, in denen ich komplett eben sogar einzelne Situationen richtig praxisnah nachempfinden kann. Also das ist richtig top. Da würde ich 5 von 5 Sternen geben. Was mir allerdings nicht wirklich gefällt, ist die ganze Aufmachung. Das ist schon sehr simpel gehalten. Und man sieht dieser App an, dass er halt eben ja jetzt auch nicht die größte Liebe erfährt. Da würde ich vom ganzen Look and Feel 2 von 5 Sternen geben. Also von dem her sehen wir im Gesamtergebnis bei soliden 3,5 von 5 Sternen. So, ich hoffe, das Video hat dir gefallen. Mir hat es auf jeden Fall Riesenspaß gemacht, mich mal wieder durch so einen Führerscheintest eben durchzuquälen. Ich war sehr erstaunt, ja, wie viel man doch über die ganze Zeit wieder vergisst. Und ich kann dir nur empfehlen, lad dir doch selbst mal die App runter. Das ist, wie gesagt, ist ja kostenlos. Probier das Ganze mal aus. Und wenn du Lust hast, kannst du gerne einen Screenshot von deinem Ergebnis machen und dir das einfach per Instagram mal schicken. Aber eben für einen Eigentest ist es einfach super praktisch. Also probier es mal aus. Wir sehen uns in der kommenden Woche wieder. Lasst es gut gehen. Bis zum nächsten Mal. Ciao, ciao.

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Am Sonntag, den 17. Mai, ist Internationaler Museumstag. Auch in Pforzheim öffnen die Museen kostenfrei ihre Türen. Egal ob Geschichte, Kunst, Handwerk oder Technik. Einen spannenden Museumsbesuch kann jeder erleben. Das Programm mit allen teilnehmenden Museen gibt es unter www.pforzheim.de/museumstag. Mit der Walzer Oper Der Rosenkavalier starten am 17. Mai im Baden-Badener Festspielhaus die Pfingstfestspiele. Bereits der Operntext selbst ist ein Kunstwerk in sich. Getanzt wird im Rokoko zu Menuetten. Danach folgen etwa swingende Jazz-Arrangements. Mehr Infos zum Auftakt der Pfingstfestspiele gibt es unter www.festspielhaus.de. Wer richtig ins Schwitzen kommen will, der hat beim Lemming-Turmberg-Rennen rund um den Turmberg in Karlsruhe-Durlach die Gelegenheit. Das Rennen zieht jedes Jahr 100 Sportbegeisterte auf den beliebten Durlacher Hausberg. Das Besondere, Teilnehmer können wählen zwischen einem Radrennen, einem Berglauf oder einer Kombination aus beiden.

0: Es ist Zeit für Talk im Schlachthof im Programm von Baden TV, liebe Zuschauer. Unsere Sendung mit spannenden Menschen hier aus der Region, heute mit Peter Köhler, dem immer noch neuen Vorsitzenden der Landesvereinigung Baden in Europa. Guten Tag.
1: Guten Tag.
0: Schön, dass Sie bei uns sind.
1: Danke für die Einladung.
0: Sehr gerne. Gelbes Oberteil, was Rotes fehlt.
1: Ja, also ich habe es jetzt nicht so übertrieben, dass ich mich jetzt komplett in gelb-rot-gelb gekleidet hätte. Ja. Ich hätte noch gelbe Turnschuhe gehabt, dann hätte ich jetzt als Gelbfüßler auftreten können.
0: Wir beginnen unsere Sendung heute, in der wir natürlich viel über Baden sprechen wollen. Im anderen Landesteil, was empfinden Sie, wenn man über Württemberg spricht, wenn Sie einem Württemberger begegnen, wenn Sie dort mal unterwegs sind?
1: Oh, da bin ich eigentlich ganz entspannt. Also, ich habe auch durchaus in Württemberg zu tun.
0: Ja.
1: Komme mit den Württembergern im Allgemeinen ganz gut zurecht. Also auch insbesondere, wenn ich jetzt dann auf kleineren Städten in Württemberg unterwegs bin. Oder ich habe auch für württembergische Verwandte, schwäbische Verwandte. Da gehen wir uns nicht an die Gurgel.
0: Aber es sind die anderen?
1: Ja, würde ich jetzt schon sagen. Also ich meine, das ist jetzt... es gibt Gemeinsamkeiten, die hat man natürlich, man lebt im Südwesten von Deutschland, man hat ja auch mehrere Identitäten, würde ich jetzt mal sagen, aber man frotzelt manchmal dann doch ganz gerne.
0: Ja, wenn man den baden-württembergischen Ministerpräsidenten Winfried Kretschmann fragt, das hat mal jemand getan, dann hat der geantwortet, es gibt keine Badener, es gibt keine Württemberger, es gibt auch heute nur noch Baden-Württemberger. Als Begründung hat er unter anderem genannt, dass zum Beispiel bei den Regierungsbezirken ja eben die frühere Grenze bewusst nicht berücksichtigt worden ist. Würden Sie ihm zustimmen, dass es keine Badener mehr gibt?
1: Da stimme ich ihm nicht zu. Und ich glaube auch, dass vielleicht jetzt nicht eine Mehrheit der Menschen in Baden-Württemberg das genauso sieht. Aber das Interessante war ja, dass ja ganz kurz nach dieser Pressekonferenz, wo er das gesagt hat, der SWR und Infratest DIMAP eine Umfrage veröffentlicht haben, wo eben dann wirklich gefragt wurde, die Befragten, fühlen Sie sich als Badener, als Württemberger oder als Baden-Württemberger? Und das war ja ganz interessant, da kam dann raus, dass landesweit gesehen 51% der Menschen sich wirklich als Baden-Württemberger bezeichnen. Ja. Aber es waren dann, glaube ich, 25% als Badener und 11% als Württemberger.
0: Okay. Woran liegt das?
1: Naja, also dass es jetzt in Baden eine höhere Identität als Badener gibt, denke ich mal, dass das vielleicht schon noch solche langfristigen Nachwirkungen sind von diesem nicht ganz verfassungsrechtlich reinen Abstimmung 1952 und dann diese Verschleppung nach dem Bundesverfassungsgerichtsurteil mit 14 Jahren, bis dann 1970 wirklich die letzte Volksabstimmung war, wo dann auch in Baden eine Mehrheit gesagt hat, wir lassen jetzt den Südweststaat so, wie er ist. Mhm. Aber ich denke mal, das könnte durchaus noch eine Rolle spielen. Und Baden hat auch eine interessante Geschichte. Also es ist jetzt durchaus auch über seine eigenen Grenzen hinaus hat es eine bedeutungsvolle Geschichte, wenn man jetzt nur an die demokratische Revolution 1848-49 denkt. Ich denke, da erinnern sich auch noch Leute dran.
0: Ja. Aber schauen wir doch mal konkret zurück aufs Jahr 1952. Das haben Sie angesprochen. Den meisten dürfte die Gründung des Südweststaates irgendwie ein Begriff sein. Aber wollen wir die historischen Hintergründe kurz mal erläutern, wie es mutmaßlich dann auch zu dieser immer noch andauernden Rivalität
1: Ja, können gerne machen. Also das, ich kann es ja mal ganz kurz zusammenfassen. Ja, also nach dem Zweiten Weltkrieg gab es eben Besatzungszonen in Baden-Württemberg und die waren auch, oder in dem Gebiet, was heute Baden-Württemberg ist. Und die waren ja ein ganz interessanter Grenzverlauf, weil es gab im Norden die amerikanische Besatzungszone, im Süden die französische Besatzungszone. Die Amerikaner haben sich ihre Besatzungszone dahingehend ausgesucht, dass sie alle alten Landkreise in Baden und Württemberg sich requiriert haben, durch die gerade noch die A8 läuft.
0: Ja.
1: Und den Rest haben die Franzosen bekommen. Und die Amerikaner haben dann relativ schnell ein Bundesland gegründet, also auch ohne Volksabstimmung, Württemberg-Baden aus dem nordbadischen Teil und dem nordwürttembergischen Teil. Während die Franzosen die alten Länder beibelassen haben, deswegen gab es eben dann Südwürttemberg und Südbaden und Württemberg-Hohenzollern. Ja, und dann tauchte eben im Weiteren diese Frage auf, wir gründen jetzt einen Südweststaat. Das war halt eben stark vorangetrieben.

0: von Württemberg-Baden, den nördlichen Landesteil, amerikanische Besatzungszone. Südwürttemberg-Hohenzollern war auch tendenziell dafür in der Entstehungsgeschichte, ja. Aber es gab halt Widerstände in Südbaden. Ja. Also der Staatspräsident Leo Wohleb, der das eben nicht wollte. Und 1952 mündete es dann eben in eine Volksabstimmung, wo dann wirklich getrickst wurde, indem man nämlich 4 Abstimmungsbezirke genommen hat. Man hat dieses schon existierende Bundesland Württemberg-Baden, Nordbaden, in 2 Abstimmungsbezirke ja. geteilt und dann eben gesagt, wenn 3 von 4 dafür sind, dann wird das Bundesland gegründet. Das war dann der Fall. Aber es gab 1952 eben eine Mehrheit in Baden, also wenn man den nördlichen Teil und südlichen Teil nimmt, der gegen das Bundesland, für die Wiederherstellung der alten Länder war eben Nordbaden, Südbaden zusammen.
1: Ja, die Baden haben sich übers Ohr gehauen, gefühlt.
0: Ja, das wurde getrickst und es mündete ja dann auch in einer Verfassungsklage ja. vom Bundesverfassungsgericht. Und das Bundesverfassungsgericht hat gesagt, also 1956, die Badener leben in einem Bundesland, dem sie nicht zugestimmt haben. Mhm. Und musste eben nochmal eine Volksabstimmung, diesmal nur in Baden. Und das hat dann immerhin 14 Jahre gedauert, bis die dann, also das wurde dann auch schon verschleppt, muss man sagen, bis dann 1970 eben diese 2. Volksabstimmung in Baden, wo dann aber schon eine große Mehrheit für quasi Aufrechterhaltung des Status quo, Baden-Württemberg wird jetzt nicht wieder getrennt in Baden und Württemberg.
1: Ja. Das wollen Sie ja nun auch nicht in der Landesvereinigung Baden in Europa. Sie sind
0: nicht unser Ziel.
1: Das ist nicht Ihr Ziel, aber, und das werden wir jetzt lernen, es geht Ihnen durchaus darum zu zeigen, dass das jetzt mehr als Folklore ist und dass das jetzt nicht nur eine gekränkte Eitelkeit von damals ist, diese Rivalität zwischen Baden und Württemberg, sondern dass da real tatsächlich Ungerechtigkeiten entstehen. Frage aber trotzdem, wie viel glauben Sie bei den Menschen draußen, ist da Folklore, wenn man sich zum Beispiel ein Fußballstadion anschaut, da lebt diese Rivalität natürlich besonders öffentlichkeitswirksam und da hat man ja schon den Eindruck, dass es vielen eben nur um diese Rivalität geht und dass eben der VfB Stuttgart beispielsweise der Feind ist aus Sicht des KSC, ohne dass man da jetzt große substanzielle Hintergründe vermutet.
0: Also ich kann das jetzt nur aus meiner Perspektive beurteilen. Also ich habe das auch schon gemerkt, ich bin in den 80er Jahren als Teenager auf den KSC gegangen und da hat man keine gelb-rot-gelben Fahnen gesehen. Also ich kann mich zumindest nicht erinnern, das kam erst sehr viel später.
1: Okay.
0: Ja. Meiner Ansicht nach so ein bisschen mit dem Aufstieg des SC Freiburg in die erste Liga in den 90er Jahren, da wurde das stärker gepflegt. Es war vielleicht auch da eben Südbaden so noch die badische Fahne 1952 hochgehalten hat, war das vielleicht einfach noch tiefer verwurzelt als im nordbadischen Raum. Aber ja, sicher ist viel Folklore auch dabei. Und ich meine, das ist ja auch mal, wenn es jetzt nicht irgendwie in Gewalt ausartet, durchaus charmant, wenn man sich mal ein bisschen auch reizt. Aber es gab natürlich schon Situationen, also auch dann nach dem 2. Volksabstimmung 1970, wo eben dann, Sie haben es ja vorhin erwähnt, auch eine Kreisreform oder interne Landesneugliederung. Also es wurden wirklich die historischen Grenzen zwischen Baden und Württemberg verwischt. Das ganz interessant wurde damals eigentlich immer so, naja, das macht man jetzt halt sehr sinnvoll, größere Verwaltungseinheiten zu haben, ist moderner. Ich fand es jetzt ganz interessant, dass es jetzt wieder so gesagt, naja, das hat ja auch der Ministerpräsident in seiner Pressekonferenz gesagt, naja, das hat man aber schon gemacht, um da mal irgendwie jetzt ein einheitliches Bundesland zu schaffen, dass man es nicht mehr an den Grenzen trennen kann. Und dadurch sind natürlich schon solche Ungleichheiten entstanden, dass man natürlich dann mal gemerkt hat, naja, der württembergische Landesteil kriegt jetzt doch in vielen Dingen mehr Geld, insbesondere der Großraum Stuttgart wurde auch immer begründet damit, naja, Stuttgart ist nun mal die Landeshauptstadt, die hat immer einen Bedeutungsüberhang. Würde ich jetzt aber mal so sagen, in anderen Bundesländern wurde das nicht so praktiziert. Also in Hessen gibt es viel eine dezentrale Verwaltung, Rheinland-Pfalz. Ist es auch nicht sehr viel anders. Und in Ländern wie Bayern zum Beispiel gibt es ja auch Bestrebungen, jetzt wieder eine Dezentralisierung zu machen, weil zum Beispiel das einfach diese Anhäufung von Ministerien in München ja nicht unbedingt günstig ist für die Leute, die dort arbeiten müssen. Wenn man dann an Mieten denkt, das ist ja auch eine Situation, wo man sagt, naja, also im Ministerium in Stuttgart zu arbeiten und da nicht zu pendeln, dann geht auch viel vom Gehalt als für die Miete drauf.
1: Ja. Ja. Haben Sie ein paar konkrete Beispiele mal, was diese Ungleichbehandlung der Landesteile angeht? Das ist ja die Aufgabe. Wir sprechen gleich noch.

0: über das, was Sie alles tun mit der Landesvereinigung. Aber das ist ja eine Ihrer Kernaufgaben, dass Sie mit Fakten tatsächlich belegen wollen, belegen, dass diese Ungleichbehandlung besteht.
1: Ja, wir werten immer Daten aus, die öffentlich verfügbar sind. Wir machen das ja ehrenamtlich. Also wir haben jetzt nicht keinen Zugang, wir sind ein eingetragener Verein, wir haben jetzt nicht irgendwie Zugang zu internen Dokumenten, also wie jetzt zum Beispiel ein Landesrechnungshof, der natürlich so eine Auswertung dann wirklich umfassend machen könnte. Aber wir werten halt sowas aus. Als Beispiel ist jetzt, letztes Jahr war der Förderung des kommunalen Straßenbaus, so als Beispiel mal, gingen Landesfördermittel zu 50% in den Regierungsbezirk Stuttgart, zu 25% in den Regierungsbezirk Karlsruhe oder 30% und die restlichen 10% nach Regierungsbezirk Freiburg und Tübingen. Das heißt, also über die Hälfte ist nach Stuttgart wieder gegangen.
0: Ja.
1: Ich kann das jetzt nicht erklären, warum ist das so? Ja, und das ist so eine solche Auswertung, die dann mal punktuell sind, die machen wir dann auch über Jahre, immer wenn die Daten halt mal dann veröffentlicht werden. Und da gibt es einfach die Tendenz, das ist immer schon so gewesen, zumindest soweit wir das rückwirkend machen können. Es gibt solche Benachteiligungen, die sind oft aber dann auch Großraumregion Stuttgart kriegt mehr. Ja. Es sind manchmal auch solche Sachen wie, dann wird Stuttgart hat keine medizinische Fakultät, die beiden Universitäten. Auf einmal tauchte die Frage auf, wir bräuchten das aber, ein Uniklinikum Stuttgart. Ja? Und das war ganz interessant, weil dann hatten wir zum Beispiel hier als Landesvereinigung Baden in Europa in Karlsruhe einen Anruf aus Ulm bekommen, die auch ein starker medizinischer Standort sind und gesagt haben, so, was sagt ihr dazu? Haltet ihr das nicht auch für etwas seltsam, überzogen? Oder da geht wieder Geld nach Stuttgart, wo wir doch in Ulm und in Mannheim-Heidelberg im Rhein-Neckar-Kreis doch sehr starke medizinische Standorte haben oder auch Freiburg mit Tübingen. Warum muss jetzt Stuttgart noch was wieder bekommen?
0: Haben Sie den Eindruck, ist da ein Problembewusstsein da, wenn Sie die Ergebnisse Ihrer Recherchen nach Stuttgart präsentieren?
1: Ja, wir werden schon gehört. Es halt wechselt auch immer mal so. Manchmal sagt man, ja, okay, danke für die Auswertung. Wir kommen jetzt zu anderen, also von Seiten der Landesregierung zum Beispiel, wir kommen da jetzt zu anderen Daten, wenn wir das betrachten.
0: Okay.
1: Sehen, es wird dann so quasi ohne Begründung gesagt, interessante Auswertung, aber wir sehen das anders. Aber es wird dann irgendwie nicht inhaltlich begründet, dann in sehr, sehr wenigen Fällen, warum.
0: Mhm.
1: Insofern will ich jetzt sagen, naja, also man hört uns schon, ja, und hört uns dann auch zu, aber ob wir jetzt wirklich so substanziell langfristig, haben wir sicher was erreicht.
0: Ja.
1: Wenn man jetzt überlegt, dass in der Landesverfassung auch steht, es soll eine gleichwertige Lebensverhältnis in allen Landesteilen sein. Aber so im Detail ist es dann immer sehr schwierig,
0: dass dann mal was rückgängig
1: gemacht wird.
0: Sie haben einiges erreicht, haben Sie schon gesagt. Gehen wir mal zurück. Die Landesvereinigung Baden in Europa, Sie sind vorhin hier reingekommen. Die Gaststätte Alter Schlachthof in Karlsruhe auf dem Schlachthofgelände, in dem früher geschlachtet wurde, ganz logischerweise. Und Sie haben gesagt, das ist ein historischer Ort für Sie.
1: Ja, also jetzt für mich persönlich, aber auch für die Landesvereinigung, weil hier in diesem Saal fand 1992 eine Veranstaltung statt, auch aus Anlass eines Landesgeburtstages, wo es eben dann auch darum ging, nein, also irgendwie, wir müssen jetzt mal wieder die badische Fahne hochhalten. Mhm. Es gibt eben diese Benachteiligung. Also ich war damals gerade Abiturient, ich bin dann irgendwie etwas zu spät gekommen, es war an einem Samstagabend, habe mir dann was angehört, fand es ganz interessant, weil ich schon vielleicht jetzt nicht dieses persönliche Gefühl hatte, ich bin nach dieser Volksabstimmung 1970 geboren, also ich habe dieses persönliche Gefühl nicht gehabt, mal da übers Ohr gehauen worden zu sein. Aber so diesen, wie Sie es gesagt haben, ein bisschen folkloristischen Hintergrund mit Baden ist doch was. Also, badische Geschichte war so für meine Motivation sehr ausschlaggebend. Das war dann schon da und ich habe mich dann nicht gleich in der Landesvereinigung Baden engagiert.
0: Ja.
1: Das hat dann doch noch lange gedauert, bis ich dann vor ungefähr 2014 dazugestoßen bin, aktiv.
0: Mhm.
1: Aber 1992 aus dieser Veranstaltung hier im Schlachthof, in diesem Saal, ging eben dann auch die Gründung der Landesvereinigung Baden in Europa hervor.
0: Ja. Was haben Sie für Erfolge? Sie haben das schon angerissen vorhin. Auf der anderen Seite sagen Sie, verankern ist das eine, aber wenn wir uns natürlich die Zahlen, Daten anschauen, könnte ich mir vorstellen, dass die Arbeit bisweilen auch ein bisschen frustrierend sein kann.
1: Ja, es kann frustrierend sein, wenn man halt sieht, es kommt wieder jetzt, also dieses Beispiel jetzt, was ich gebracht habe mit der Förderung des kommunalen Straßenbaus.

0: bei uns oder einfach Fördermittelverteilung, dann weist man darauf hin. Da ist aber wieder ein Ungleichgewicht und dann ist, wie gesagt, okay, das ist aber fachlich begründet, kann man sich dann auch drüber streiten. Also was die Ursachen dafür sind, dass das so ungleich verteilt ist. Und dann wird ein paar Jahre später, guckt man es wieder an und sagt, naja, das ist genau wieder so ausgelaufen. Umgekehrt muss man auch sagen, wir haben natürlich auch mal festgestellt, dass zum Beispiel bei der Hochschulförderung, das ist dann auch so eine Wellenbewegung, kann man sagen. Es ging viel also nach Württemberg Hochschulförderung, aber wir hatten auch mal Auswertungen gemacht vor ein paar Jahren und gesehen, okay, pro Student werden jetzt an Landesmitteln mehr Geld an den badischen Universitäten ausgegeben pro Kopf als in Württemberg. Also das gibt auch mal so Bewegungen, wo man sagt, naja, vielleicht hat es dann auch dazu geführt, dass man unsere Arbeit auch einen Anteil daran hatte.
1: Ja. Wenn man sich jetzt die Frage stellt, warum sich dann offenbar so wenig ändert, stellt man sich natürlich auch die Frage, ist Baden unterrepräsentiert, wenn es um politische Entscheidungen geht? Stichwort Badener Quote im Landtag beispielsweise, das ist ja auch...
0: haben wir ja mal gemacht.
1: Genau, haben Sie mal gefordert. Ist das ein Problem oder?
0: Vielleicht ja. Also wir haben mal die Wohnorte der Landtagsabgeordneten ausgewertet, wo sie dann wirklich in den historischen Landesteilen. Und da war das dann ein leichter Überhang zu Württemberg. Es ist auch danach Parteien, also wenn ich es jetzt richtig im Kopf habe, die Grünen und die SPD, da war es so ungefähr nach dem Bevölkerungsverhältnis Baden und Württemberg gleich verteilt. Bei der CDU und bei der FDP war es eine leichte Tendenz. Also ich glaube bis zu 60-40% Württemberger, Badener und ganz stark war es bei der AfD, da waren es glaube ich 3/4 Württemberger und 1/4 Badener. Ja, also das ist dann noch unterschiedlich, aber es gibt halt, wenn ich jetzt wirklich die Bevölkerung nehme, sind mehr Württemberger pro Einwohner im Parlament als im Badener oder Badnerin. Und das ist jetzt zum Beispiel auch so eine Geschichte. Wir haben ja jetzt das Wahlrecht geändert. Ja. Also es gab ja vorher so ein gewisses Korrektiv mit den Regierungsbezirken, wer welche Stimmen kriegt. Also da konnte man sagen, naja, wenn wir jetzt aber bei der nächsten Landtagswahl 2 Stimmen haben werden und dann wird es Landeslisten geben. Die Landeslisten stellen die Parteien auf nach ihrem eigenen Gutdünken, dann besteht aus unserer Sicht natürlich schon die Gefahr, dass vielleicht dass sich dieser Effekt noch verstärkt, wenn sich dann eben in den einzelnen Parteien vielleicht, das ist ja eine durchaus sinnvolle Sache gewesen, das Wahlrecht zu ändern, zum Beispiel um den Frauenanteil im Parlament zu erhöhen, der ist ja zu niedrig im Landtag. Aber dann wäre es natürlich auch gut, wenn man sowas dann an eine sowas wie eine Badnerquote denkt, zumindest, also wie das halt bei Aufstellung von Landeslisten bei Parteien der Fall ist, eben auch einen bestimmten Regionalproporz einzuführen.
1: Ich würde gerne über einen wahrscheinlich jetzt eher kleinen Erfolg, wenn man es ganz nüchtern betrachtet, mit Ihnen sprechen. Und das ist das, was sich oben auf dem Karlsruher Schloss befindet, die Fahne nämlich. Das ist ein paar Jahre her, da hat die Landesvereinigung auch mitgemischt in dieser Diskussion. Wir wollen jetzt nicht die ganze Geschichte nochmal erzählen, ist ein bisschen kompliziert. Man hat damals von Seiten des Landesmuseums, das ist nämlich in den Räumlichkeiten des Schlosses, eine rote Revolutionsflagge gehisst anlässlich einer Ausstellung. Und dann ist ein Stein ins Rollen gekommen und weil sich da jemand beschwert hat, kam dann raus, dass eine gelb-rote Flagge
0: also vorher schon wehte.
1: Vorher schon wehte und eigentlich da nicht wehen dürfte, weil Schloss, da muss die Landesflagge drauf, also gelb-schwarz. Aber am Ende hat der Ministerpräsident persönlich eingelenkt.
0: Ja, auch relativ schnell. Und ich fand das eigentlich auch, da hat er sehr souverän reagiert und hat gesagt, naja, dann machen wir halt eine neue Landesverordnung. Also ich weiß jetzt die juristischen Details oder verwaltungsrechtlichen Details nicht. Es ging ja dann relativ flott und dann konnte wieder die gelb-rot-gelbe Fahne auf dem Schloss wählen. Wir hatten uns dann natürlich auch gleich zu Wort gemeldet, als es dann hieß, nein, das geht jetzt nicht mehr. Das wurde quasi nur toleriert. Und jetzt, wo sich jemand beschwert hat, mussten wir natürlich reagieren, aber das war natürlich dann gut, dass dann schnell eben eine entsprechende Verordnung erlassen worden ist. Hätte man jetzt auch vorher schon machen können, ja. Aber mein Gott, das Ergebnis ist jetzt wieder, es kann wieder die gelb-rot-gelbe Fahne, neulich wehte mal die europäische Fahne, das finde ich jetzt auch persönlich gut, weil passt ja auch zu, wir heißen ja Landesvereinigung Baden in Europa.
1: Ja.
0: Also ein bisschen entspannter alles sehen und dann auch die regionalen Befindlichkeiten, die Identität berücksichtigen.
1: Klar. An der finanziellen Ungleichbehandlung ändert eine solche Fahne natürlich nichts, aber da sind wir dann doch vielleicht wieder ein bisschen im Folklore.
0: Da fällt es dann in Stuttgart vielleicht leicht zu sagen, naja gut, dann ändern wir das, dann sind die Partner mal wieder beruhigt, aber Gut wäre es natürlich, wenn sich so eine Einstellung halt auch mal sehen würde, aha, haben wir wieder irgendwie, warum auch immer, vielleicht die, weil die Wege zwischen den Regierungspräsidien in Stuttgart und den Ministerien kürzer sind. Mhm. Das muss jetzt nicht irgendwie eine dunkle Mächte am Werk sein. Es können ja einfach durch Strukturen einfach, die sich so eingebürgert haben, solche Ungleichgewichte ja. entstehen. Das habe ich also, in einem anderen Fall haben wir das auch mal so gedacht, naja, wenn halt bei einer Auswertung, wenn halt eine Auswertung nach objektiven Kriterien von Seiten des Landes gemacht wird, was gefördert werden soll, ist ja richtig. Aber wenn natürlich dann die Datenbasis, was denn gemeldet wird und förderungswürdig sein soll, irgendwie im Regierungsbezirk Stuttgart doppelt so viel gemeldet wird, vom Finanzierungsvolumen her wie in den Regierungsbezirken Freiburg und Karlsruhe zusammen, dann ist natürlich die Datenbasis schon eine Schieflage drin. Also das sind solche Sachen, wo ich sage, naja, da kann schon mal, vielleicht sind das sind die Mechanismen, die dazu führen, dass dieses Ungleichgewicht besteht. Ich würde jetzt nicht mal behaupten, dass das jetzt wirklich eine finstere Absicht immer dahinter steckt.
1: Mhm. Peter Köhler sitzt hier bei mir, gebürtiger Karlsruhe.
0: Ja.
1: Was man nicht hört.
0: Ja, gut, das ist bei mir.
1: Aber man müsste zumindest sehr, sehr genau hinhören, um
0: ich kann es schon.
1: Wäre meine nächste Frage.
0: Ja. Ja. Also, mein Vater kommt aus Monnem, meine Mutter kommt aus Wiesedal, Waghäusel, also auch beide aus Nordbaden. Also, die Familie ist schon relativ lang hier ansässig, aber bei mir zu Hause wurde verhältnismäßig also fast Hochdeutsch
1: geredet. Okay, weil die Frage ist natürlich, gehört Mundart nicht auch zur Identität dazu?
0: Ja, finde ich schon.
1: Also, aber musst du dann nicht zwingend im Alltag selbst?
0: Nö, also ich meine, ich verstehe es ja auch und ich freue mich auch, wenn ich mal, also meine Studienzeit in Freiburg, das war dann schon was Neues, weil ich habe da auf einmal dann eben der südbadische Dialekt, das Alemannische ist ja was ganz anderes als das Fränkische in Nordbaden oder das Pfälzer dann. Also das gehört dazu, das ist ja auch eine Vielfalt innerhalb von Baden, die das dann darstellt. Also ich freue mich darüber, wenn ich Dialekt höre, also ich glaube, ich habe alle Bücher von Harald Hurst gelesen. Mhm. Ja, das hat immer Spaß gemacht.
1: Ist es denn, wir kommen langsam schon zum Ende unserer Sendung, ein langfristiges Ziel Ihrer Tätigkeit als Vorsitzender der Landesvereinigung Baden in Europa, dass es Sie gar nicht mehr braucht? Also wenn wir sagen, Ihre Kernaufgabe ehrenamtlich ist es, aufgrund von Daten zu erheben und zu zeigen, wir werden ungleich behandelt. Wenn man es konsequent weiterdenkt, müssten Sie ja irgendwann rumrechnen und zum Ergebnis kommen, da ist einfach nichts mehr. Das ist weitgehend überall 50-50 und dann lösen Sie sich auf?
0: Ob wir uns dann auflösen, weiß ich nicht. Ob wir dann einfach noch sagen, wir möchten jetzt als badische Tradition auch noch ein bisschen fördern. Also ich meine, wir machen jetzt nicht nur dieses reine Zahlen aufdröseln, sondern wir beteiligen uns auch hier und da mal an einer kulturellen Veranstaltung, wenn es einen badischen Bezug hat. Also ich sehe da für die Zukunft der Landesvereinigung Baden in Europa durchaus noch weitere Betätigungsfelder. Aber das ist jetzt nun mal unser Hauptaugenmerk. Diese strukturellen Benachteiligungen des Landesteils Baden in Baden-Württemberg eben möglichst aufzuheben.
1: Ein kleiner Ausflug in die Landesgeschichte war das. Wir haben auch viel über das Hier und Jetzt gesprochen im Verhältnis zwischen Baden und Württemberg. Peter Köhler, ich danke Ihnen ganz herzlich für Ihren Besuch heute.
0: Vielen Dank für die Einladung.
1: Hier bei uns im Schlachthof, sehr gerne. Und das, liebe Zuschauer, war unsere neueste Ausgabe von Talk im Schlachthof hier im Programm von Baden TV. Vielen Dank Ihnen fürs Zuschauen, für Ihr Interesse. Und wenn es Ihnen gefallen hat, würde ich mich freuen, wenn wir uns beim nächsten Mal von dieser Stelle aus wiedersehen. Bis dahin, eine gute Zeit. Tschüss.
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0: Am Sonntag, den 17. Mai, ist Internationaler Museumstag. Auch in Pforzheim öffnen die Museen kostenfrei ihre Türen. Egal ob Geschichte, Kunst, Handwerk oder Technik. Einen spannenden Museumsbesuch kann jeder erleben. Das Programm mit allen teilnehmenden Museen gibt es unter www.pforzheim.de/museumstag. Mit der Walzer Oper Der Rosenkavalier starten am 17. Mai im Baden-Badener Festspielhaus die Pfingstfestspiele. Bereits der Operntext selbst ist ein Kunstwerk in sich. Getanzt wird im Rokoko zu Menuetten. Danach folgen etwa swingende Jazz-Arrangements. Mehr Infos zum Auftakt der Pfingstfestspiele gibt es unter www.festspielhaus.de. Wer richtig ins Schwitzen kommen will, der hat beim Lemming-Turmberg-Rennen rund um den Turmberg in Karlsruhe-Durlach die Gelegenheit. Das Rennen zieht jedes Jahr 100 Sportbegeisterte auf den beliebten Durlacher Hausberg. Das Besondere, Teilnehmer können wählen zwischen einem Radrennen, einem Berglauf oder einer Kombination aus beiden.
1: Baden-TV aktuell, die Nachrichten am Donnerstag. Schön, dass Sie eingeschaltet haben. Der Koalitionsvertrag der neuen grün-schwarzen Landesregierung hat nur einen Tag nach Veröffentlichung bereits zahlreiche Reaktionen hervorgerufen. Denn die neue Koalition um Cem Özdemir und Manuel Hagel hat einiges vor. Aber gerade finanziell könnte die Umsetzung herausfordernd werden. Wie die beiden Partner den Koalitionsvertrag bewerten und was der vor allem für die Region bedeutet, das haben wir einmal nachgefragt.
0: Auf Augenhöhe zusammenarbeiten, gemeinsam stark sein in stürmischen Zeiten. Die neue Landesregierung setzt vor allem auf Partnerschaft. Von den zwischenparteilichen Querelen, wie zuletzt im Wahlkampf, ist nichts mehr zu bemerken. Der am Mittwoch vorgestellte Koalitionsvertrag zwischen Grünen und CDU soll deshalb die Handschrift zweier gleich starker Partner zeigen.
2: Wir haben natürlich auch in diesem Vertrag versucht, dass jede Partei sich auch in diesem Koalitionsvertrag wiederfindet. Weil es geht nämlich eben auch darum, in den nächsten 5 Jahren ein stabiles und ein belastbares Fundament zu legen, damit wir eben auch verlässlich im Land Baden-Württemberg regieren können.
0: Denn das Land Baden-Württemberg steht in der größten Herausforderung seit seiner Gründung. Da sind sich die Koalitionspartner einig. Man zeigt sich dennoch optimistisch, hat einiges vor im neuen Koalitionsvertrag. Für das Land wird das teuer. Sei es das kostenlose letzte Kita-Jahr, Freibeträge beim Ersterwerb von Wohnraum oder die gezielte Förderung von Zukunftstechnologien. Auch die Region profitiert davon. So bekennen sich Grüne und CDU im Koalitionsvertrag zu

0: den BKV-Verträgen, die die finanzielle Unterstützung für die Stadt Baden-Baden bei Kultur und Tourismus durch das Land regeln.
1: Dieses klare Bekenntnis ist ein starkes und wichtiges Signal für die Stadt Baden-Baden sowie die gesamte mittelbadische Region. Als Landtagsabgeordnete, Stadträtin und Baden-Badenerin sehe ich darin einen entscheidenden Impuls für die Zukunft der BKV-Verträge und die weitere Zusammenarbeit zwischen der Stadt Baden-Baden und dem Land Baden-Württemberg.
0: Besonderer Schwerpunkt bleibt die Wirtschaft. Mehr Technologieoffenheit für die Autoindustrie heißt es im Koalitionsvertrag. Ein Kurs weg vom Verbrenner aus und Distanz zu den Grünen im Bund. Ein Kurs, der auf Zusammenhalt zwischen Grünen und CDU im Land setzt.
2: Grüne und CDU haben sich im Wahlkampf in der politischen Mitte positioniert. Dieses klare Bekenntnis und die getroffenen Aussagen sind die Richtschnur für die Einigung in der Sache. Beide Parteien haben eine unterschiedliche Geschichte und kulturelle Prägung. Doch diese Verschiedenheit wollen wir in einer Koalition gemeinsam zur Stärke machen.
3: Wir haben jetzt mit der CDU ein gutes Fundament geschaffen. Es ist klar, wir sind zwei Partner auf Augenhöhe und wir wollen dieses Land gemeinsam gestalten. Und wir dürfen auch, glaube ich, zuversichtlich sein, denn wir wurden bei dieser Wahl mit einer Zweidrittelmehrheit ausgestattet als Koalitionspartner. Klar ist aber auch, die politische Landschaft, die hat sich verändert. Wir haben eine sehr, sehr große Mehrheit der beiden Regierungsfraktionen. Wir haben eine sehr kleine demokratische Opposition und wir haben inzwischen eine sehr große AfD-Fraktion in diesem Landtag. Das wird etwas mit diesem Landtag tun. Es wird auch einfach die Stimmung in diesem Parlament verändern.
0: Am Dienstag trifft sich der neue Landtag dann das erste Mal in Stuttgart.
4: Und im neuen Koalitionsvertrag ist auch eine klare Botschaft an regionale Sender enthalten. Der Medienstandort Baden-Württemberg soll weiter gestärkt werden. Regionale Inhalte, Berichterstattung und TV-Angebote sollen nachhaltig gefördert werden, um die mediale Vielfalt im Land zu sichern. Daher soll auch die Förderung regionaler TV-Anbieter verstetigt, journalistische Ausbildung langfristig verstärkt und gezielte Förderungen privater Medienanbieter überprüft werden. Und welche Reaktionen es aus der Region zum neuen Koalitionsvertrag noch gab, das hat sich meine Kollegin Julia Christine Mitscheler einmal angeschaut.
1: Was wird sich mit der neuen Landesregierung ändern und was bedeutet der Koalitionsvertrag für die einzelnen Bereiche im Land? Was den Naturschutz betrifft, scheint der Vertrag recht gut anzukommen. Der Landesvorsitzende des NABU Baden-Württemberg sieht schon viel Gutes im Koalitionsvertrag. Demnach plant die neue Regierung nämlich, die Biodiversität im Land weiter zu stärken. Und auch das Ziel, bis 2040 klimaneutral zu werden, soll weiterhin angestrebt werden.
5: Positiv ist auch, dass der Waldnaturschutz gestärkt werden soll. Baden-Württemberg hat schon seit einigen Jahren ein ganz tolles Konzept eigentlich, wie wir den Wald in Baden-Württemberg schützen wollen, wie wir die Tiere und Pflanzenarten, die im Wald wohnen und leben, besser erhalten wollen. Also zum Beispiel Fledermäuse, bestimmte Käferarten und so weiter. Und da hat bisher immer das Geld gefehlt. Und jetzt ist eine klare Aussage im Koalitionsvertrag drin, dass man dieses Konzept mit ausreichenden Mitteln ausstatten möchte.
1: Bei der Erreichung der Ziele gäbe es allerdings noch Nachholbedarf. Besonders die regelmäßigen Berichte des Klimasachverständigenrats wären weiterhin wichtig, um die Ziele zu erreichen.
5: Da gibt es ja so ein bisschen Zweifel, weil das sogenannte Effizienzgesetz angekündigt wurde. Das hat auch Cem Özdemir schon und auch Manuel Hagel haben das schon im Wahlkampf angekündigt, mit dem sämtliche Berichtspflichten erstmal sozusagen abgeschafft werden sollen. Und Berichte, die vorgelegt werden müssen, nur dann wieder sozusagen ins Spiel kommen, wenn der Landtag sich erneut bewusst dazu entscheidet.
1: Weniger positiv gestimmt dagegen die Bildungsgewerkschaft GEW. Der Vertrag sei zu unkonkret und Fakten würden fehlen. Besonders die Arbeitslosigkeit von Referendaren während der Sommerferien bereitet der Gewerkschaft Sorgen. Ebenso das schlechtere Gehalt von Grund- und Hauptschullehrkräften. In diesen Punkten bilde Baden-Württemberg das Schlusslicht unter den Bundesländern.
6: Aufgrund der vielen schwammigen Aussagen im Koalitionsvertrag wird es davon abhängig, ob wir einen mutigen Kultusminister bekommen. Die GEW freut sich auf eine gute Zusammenarbeit mit dem oder der CDU-Kultusministerin. Auch wenn dann vielleicht im Ministerium nicht gegendert werden darf, stand die CDU in der Vergangenheit immer wieder für mutige Bildungspolitik. Das Vorgriffsstundenmodell

0: Vor 25 Jahren verhandelte die GEW mit der CDU. Die CDU-Kultusministerin Annette Schavan sorgte für die meisten zusätzlichen Lehrerstellen in den vergangenen 30 Jahren und das bis heute nicht vollständig umgesetzte Schulleitungskonzept von Susanne Eisenmann war ein Schritt in die richtige Richtung. Daran sollte die CDU anknüpfen und eine mutige und innovative Spitze für das Ministerium suchen.
1: Gleichzeitig lobt die GEW aber auch das klare Bekenntnis zu Demokratie und Frieden sowie die geplanten kostenlosen Mittagessen für Schulkinder. Das allein reiche aber nicht aus. Und auch der Deutsche Gewerkschaftsbund Baden-Württemberg sieht den neuen Koalitionsvertrag als ausbaufähig. Konkret fehle der Mut zum großen Wurf.
2: Ich glaube, richtig ist erstmal, dass Cem Özdemir und Manuel Hage sagen, es geht um eine starke Wirtschaft und Arbeitsplätze. Und da ist eine Menge unter Druck in Baden-Württemberg. Und ich wünsche mir da einfach die klare Aussage, wir wollen Industrieland bleiben, wir wollen starke Arbeitsplätze, wir wollen, dass es eine starke Sozialpartnerschaft auch mit den Gewerkschaften gibt. Das ist in Überschriften angedeutet, aber bei den Maßnahmen passiert mir zu wenig. Ich vermisse eine große Investitionsoffensive, die Baden-Württemberg zu einem modernen Industrie- und Wirtschaftsstandort macht. Ich vermisse die klare Zusage, dass wir bei öffentlichen Aufträgen Tariftreue haben wollen. Das heißt, dass Lohndumping mit Steuergeld beendet wird.
1: Denn besonders Wirtschaft und Arbeitsplätze stehen derzeit unter Druck. So auch die öffentliche Infrastruktur. Hier seien Investitionen nötig, um Wohlstand, Arbeitsplätze und Wirtschaftsstärke auch in den kommenden Jahren erhalten zu können. Einige Pläne der neuen Regierung begrüßt Burmeister jedoch. So etwa die geplanten Förderungen für Azubi-Wohnheime oder das geplante verpflichtende und damit kostenlose letzte Kindergartenjahr.
3: Überall fangen momentan die Bäume an zu blühen und Pollen zu fliegen. Für viele Menschen bedeutet das tränende Augen, Niesattacken und andere allergische Beschwerden wie Heuschnupfen. Welche Maßnahmen Betroffenen helfen können, darüber haben wir mit der Apothekerin Karin Baumgart gesprochen.
4: Momentan fangen ja die Bäume wieder an zu blühen und die Pollen fliegen durch die Luft. Bekommen Sie deswegen hier bereits mehr Anfragen?
5: Das ist richtig. Gerade in den letzten Tagen, wo es sehr warm war, wo die Sonne sehr viel geschienen hat, haben wir vermehrt Anfragen bezüglich Allergien, allergische Symptome gehabt und haben das also deutlich gemerkt. Jetzt der Regen hat wieder ein bisschen Linderung gebracht, weil eben alles auf den Boden gebracht wurde. Aber die nächsten Tage mit Sonne kündigen sich ja schon an und da wird das Ganze wieder deutlich zunehmen, dass mehr Patienten mit Symptomen kommen, ja.
4: Und was sind das genau für Symptome, mit denen die Menschen dann hier bei Ihnen landen?
5: Also es fängt an mit den Augen, dass die Tränen jucken, gereizt, gerötet sind. Dann die Atemwege angefangen von der Nase zu den Schleimhäuten im Hals, Rachenbereich, die Lunge. Die Leute husten, niesen, haben ein Kribbeln, ein Kratzen im Bereich vom Hals. Es kann aber auch schlimm werden, dass es Richtung Atemwegsprobleme geht, dass die Leute schwer Luft bekommen, also wirklich viel husten müssen, dadurch Atemwegsbeschwerden haben und schlecht Luft bekommen.
4: Wenn diese Menschen jetzt mit den zum Beispiel Atemwegsbeschwerden zu Ihnen kommen, was raten Sie denen?
5: Das hängt deutlich von der Symptomatik ab. Wenn es jetzt leichtere Symptome sind, kann man zum Beispiel mit Augentropfen oder Nasenspray arbeiten, die gezielt die allergischen Reaktionen im Bereich der Schleimhäute, im Bereich der Augen und Nase lindern. Wenn es aber so ist, dass dauerhaft Probleme da sind, empfehlen wir lieber Tabletten zu nehmen, die grundsätzlich die Allergie zurückfahren und einfach Botenstoffe im Körper ausbremsen, damit die allergischen Reaktionen deutlich runtergefahren werden. Das kann man dann jederzeit immer noch mit Augentropfen oder Nasenspray ergänzen. Also es hängt einfach davon ab, wen haben wir vor uns, wie stark sind die Symptome, ist es eine ältere, eine jüngere Person, sind Allergien schon bekannt, ist es auf einmal neu aufgetreten. Also davon hängt es einfach immer ab, was kann man empfehlen. Aber die Palette geht von Augentropfen, Nasenspray zu verschiedenen Wirkstoffen in Form von Tabletten. Kinder haben häufig Säfte, die sie auch bekommen. Schmelztabletten gibt es für Kinder, einfach verschiedene Applikationsformen.
4: Und was sind das für Wirkstoffe? Gibt es da bestimmte, die sich in den letzten Jahren vielleicht bewährt haben?
5: Also es sind die gängigen Wirkstoffe wie Cetirizin oder Loratadin, die auch im Laufe der letzten Jahre weiterentwickelt worden sind zum Levocetirizin oder Desloratadin, die einfach nochmal gezielter im Körper wirken können. Im Bereich der Augentropfen oder Nasenspray ist Azelastin zum Beispiel ein Wirkstoff, der sehr häufig und gut eingesetzt wird. Wenn es dann darum geht, dass die Nase Nase häufig zu ist und man schlecht

0: Luft bekommt, gibt es auch ein Cortison, das Mometason, was hier häufig eingesetzt wird.
1: Jetzt neben den Medikamenten haben Sie vielleicht noch Ratschläge, was man darüber hinaus noch tun könnte?
0: Ja, selbstverständlich. Es gibt die Möglichkeit, zum Beispiel abends vor dem Schlafengehen die Kleidung, die man tagsüber getragen hat, im Schlafzimmer nicht zu lagern, sondern eher im Badezimmer oder in einem anderen Raum zu lagern, weil hier zum Beispiel auch Pollen zu finden sind, die natürlich nachts eingeatmet werden können. Man kann abends vor dem Schlafengehen die Haare waschen, um hier auch die Pollenbelastung im Bereich der Haare zu lindern. Man kann Pollengitter ans Fenster anbringen, je nachdem, ob man im städtischen oder ländlichen Bereich wohnt, kann man die Lüftung, also die Belüftung der Schlafräume auf die Abend- oder Morgenstunden verlegen, weil die Pollenbelastung im städtischen oder ländlichen Bereich unterschiedlich ist. Also auch solche Empfehlungen gehören zu unserem Beratungsgespräch dazu, ja.
1: Und wo liegen da Ihre Grenzen bei den Empfehlungen? Also gibt es da auch Bereiche, wo Sie sagen, da sollten die Menschen lieber mal zum Arzt gehen?
0: Ja, definitiv. Also wenn eben die übliche Medikation im Bereich der freiverkäuflichen Sachen nicht ausreicht, wenn jemand Entzündungen im Bereich der Augen hat, die Nase wirklich so zu ist, dass das Atmen nur noch schwer fällt, wenn die Atemwegsproblematik dazu kommt, eine Atemnot, dass jemand vor lauter Husten gar nicht mehr zurecht kommt oder auch wenn Hautreaktionen mit dabei sind, die wir nicht einordnen können, dann muss auf jeden Fall der Arzt auch aufgesucht werden. Da kommen wir dann hier nicht weiter.
1: Und gibt es auch Möglichkeiten vorzubeugen, dass diese ganzen Symptome, die Sie gerade aufgezählt haben, vielleicht erst gar nicht entstehen können?
0: Also wer allergisch ist, wird immer irgendwo Probleme haben, aber wenn man weiß, dass die Pollen unterwegs sind, auf die man reagiert, kann man schon im Vorfeld bis zu einer Woche vorher mit Tabletten, mit Cetirizin oder Loratadin anfangen, um hier einfach den Körper darauf vorzubereiten, dass nicht so viele Botenstoffe ausgeschüttet werden und die allergischen Symptome selber gelindert werden und gar nicht so stark auftreten. Es ist auch grundsätzlich eine gute Sache, die Allergietabletten regelmäßig zu nehmen, weil von Jahr zu Jahr sich Allergien auch aufbauen können, wenn eine Allergie unbehandelt bleibt. Man kann sich das wie so eine kleine Entzündungsreaktion vorstellen, die im Bereich der Schleimhäute jedes Mal bei einer Allergie stattfindet und das kann eben dauerhaft zur Schädigung, zur Belastung der Schleimhäute zum Beispiel im Bereich der Atemwege führen, sodass man auch im Laufe der Jahre von einer anfänglichen leichten Allergie auch zu einem allergischen Asthma kommen kann. Also deswegen die Empfehlung grundsätzlich immer zu behandeln, auch wenn die Symptomatik nicht so stark ist.
2: Und wir haben uns einmal in der Karlsruher Innenstadt umgehört, wie dort die Menschen die Pollensaison erleben und wie stark sie unter den Symptomen leiden und vor allem, was die besten Tipps der Karlsruher gegen Pollen sind.
3: Also meistens ist es bei mir so, dass die Nase juckt und die Augen tränen und die Augen oder auch trockene Haut sind einfach sehr viel Juckreiz. Und ich dagegen benutze ich halt eine Creme, die heißt, ich weiß gar nicht, wie sie heißt, aber dass meine Augen einfach nicht austrocknen oder auch die Nase eincremen, aber Tabletten helfen bei mir nicht so viel.
4: In den Tagen, wo es halt eben wirklich relativ windig und sehr sonnig war, wo halt eben die Pollenbelastung extrem hoch war, dann halt eben, ich sag mal, leicht verstopfte Nebenhöhlen.
5: Ich bin nicht betroffen, nein, noch nie gewesen. Ne.
6: Ich bin jedes Jahr wieder dankbar, dass ich es nicht habe.
7: Ich nicht, aber meine Frau und mein Sohn, die leiden darunter. Ja, nehmen Tabletten.
8: Ich möchte nicht mit vielen Medikamenten, so mach mal Loratadin, aber nur wenn es ist so stark. Aber ansonsten, nein, ich durchhalte.
9: Ich freue mich, dass heute geregnet hat und dass es ein bisschen besser zu atmen ist.
10: Ich mache Fenster zu.
11: Ich habe keinerlei Allergien, ja.
12: Ich weiß nicht, von welchem Baum ist das, aber ich fange einfach zu nissen und ich hatte ein paar starke anaphylaktische Schock gehabt.
13: Außer, dass die Augen ein bisschen tränen, aber sonst nichts.
14: Ich nehme immer am Anfang des Jahres Propolis, weil ich nur mit Frühblüher beschäftigt bin und seitdem geht es eigentlich gut.
2: Und zum Abschluss der Sendung kommen wir noch zum Sport, genauer gesagt zum Karlsruher SC. Ja, nur noch 2 Spieltage in der 2. Fußball-Bundesliga. Im Auswärtsspiel am Freitagabend in Paderborn können die Karlsruher passiv in den Kampf um den Aufstieg eingreifen. Wie der Karlsruher SC das Spiel angehen will, das sehen Sie jetzt im Spielvorbericht.
15: Mit dem Beginn der warmen Monate geht es für den Karlsruher SC in die finale Phase der Saison.
10: Tabellarisch ist für die Karlsruher zwar nichts mehr zu erreichen, dennoch können die Blau-Weißen noch eine entscheidende Rolle spielen. Denn der kommende Gegner aus Paderborn befindet sich noch immer mitten im Aufstiegskampf. Das Momentum dürfte aber auf Seiten der Karlsruher liegen. Denn während die Ostwestfalen vergangene Woche mit 1:5 verloren haben, konnte der KSC sich mit 2:1 gegen Darmstadt durchsetzen. Eine brisante Ausgangslage für das Freitagabendspiel.
11: Ich muss mich darauf einstellen, dass der Gegner sauer sein wird, weil man ja immer von sich selber ausgeht, wenn man mal verloren hat grundsätzlich und dann es vielleicht auch ein bisschen deutlicher ausfiel. Deswegen erwarte ich schon eine Mannschaft, die A, erstmal die Qualität hat, sonst würden sie an dem Spieltag nicht da stehen, wo sie stehen. Und B, bringen sie natürlich jetzt dieses Spiel aus Elversberg mit, was dazu führen wird, dass sie das so schnell wie es geht, und das ist am Freitag schon, ein paar Tage später, versuchen wird, wieder gerade zu rücken.
10: Für Christian Eichner ist das die letzte Auswärtsfahrt als Cheftrainer der Badener. Die Ambitionen, die Abschiedstournee erfolgreich zu gestalten, sind dementsprechend hoch. Denn auch für Spieler wie Fabian Schleusener wird es das letzte Mal im KSC-Auswärtstrikot sein. Ob und wie dieser am Freitag eine Rolle im Sturm spielen wird, ließ Eichner vorerst offen.
11: Wir haben gerade so beispielsweise im Sturm schon eine harte Entscheidung getroffen, was Fabian Schleusener anbelangt, der ja jetzt auch wieder eine Woche zuvor gegen Hannover ein Tor geschossen hat und jetzt auf die Bank zurückkam, weil Lou dann nach seiner Erkältung wieder fit war. Auch da müssen wir am Freitag schauen, was dann da aus Sinn ergibt, weil ja, wir schon den Anspruch auch nochmal hegen, diese zwei Spieltage so erfolgreich wie möglich auch zu bestreiten.
10: Der SC Paderborn ist auf einen Sieg angewiesen. Sollte die Elf von Christian Eichner dem einen Strich durch die Rechnung machen, haben die Paderborner den möglichen Aufstieg nicht mehr in der eigenen Hand. Eins ist klar, auch der KSC will das Spiel gewinnen.
11: Ähnlich wie die letzten Wochen auch, wenn es uns gelingt, diese Spiele offen zu gestalten, dann werden wir Räume bekommen, weil der Gegner am Ende auf 3 Punkte gehen wird. Zumindest gehen wir mal davon aus, weil sie vorlegen können. Das ist auch nochmal ein Unterschied, da die letzten beiden Spieltage nicht mehr zeitgleich stattfinden. Ja, sind so ein paar Facetten, die dieses Spiel dann unabhängig von unserer Position sowieso interessant werden lassen.
10: Welche indirekte Rolle der Karlsruher SC im Aufstiegsrennen tatsächlich noch spielen kann, entscheiden die 90 Minuten in Paderborn, die am Freitag um 18.30 Uhr angepfiffen werden. Neben dem Mannschaftsbus reisen auch rund 1.200 Fans aus Karlsruhe mit nach Nordrhein-Westfalen.
2: Und das war's für heute mit den Nachrichten hier bei Baden TV aktuell am Donnerstag. Ich verabschiede mich, wünsche Ihnen noch einen schönen Abend. Machen Sie's gut und tschüss.
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16: Hallo und einen schönen guten Abend. Herzlich willkommen zum Wetter auf Baden TV. Wir sehen ziemlich viele Tiefs um uns herum, aber zur gleichen Zeit kommt hier ein Hoch herangezogen. Und dieses Hoch bringt uns schon wieder deutlich freundlicheres Wetter. So auch in der kommenden Nacht zum Freitag. Der Himmel ist meist wolkenlos. Zum Morgen hin kann es hier und da etwas Dunst oder Nebel geben. Die Frühtemperaturen, die liegen am Freitag um 5 Grad in Germersheim und bei 7 Grad in Freiburg. Der Freitagvormittag bringt dann so einen Mix aus Sonne und Wolken. Insgesamt gibt es einen sehr freundlichen Freitag und die Tageshöchsttemperaturen, die erreichen am Freitagnachmittag 22 Grad in Karlsruhe und bis zu 18 Grad in Freudenstadt. Und auch im weiteren Tagesverlauf scheint meist die Sonne. Erst zum Abend werden die Wolken vom Rhein her etwas zahlreicher. Es bleibt aber überwiegend trocken. Und die Temperaturen, die gehen auf Werte um 18 Grad in Germersheim und 16 Grad in Offenburg zurück. Der Blick auf die weiteren Aussichten. Am Samstag zunächst viel Sonnenschein, zum Abend ein paar dichtere Wolken, mitunter kurze Gewitter Richtung Schwarzwald, aber warm, bis zu 25 Grad messen wir am Samstag. Der Sonntag, da ist ja Muttertag, beginnt zunächst auch sehr freundlich und trocken, Temperaturen bis zu 24 Grad, aber später gibt es dann erste Schauer und Gewitter und zum Montag deutlich wechselhafter, immer wieder Regenschauer und maximal nur noch 17 Grad. Das war's vom Wetter. Ich wünsche einen schönen Abend. Tschüss, bis zum nächsten Mal.

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Am Sonntag, den 17. Mai, ist Internationaler Museumstag. Auch in Pforzheim öffnen die Museen kostenfrei ihre Türen. Egal ob Geschichte, Kunst, Handwerk oder Technik. Einen spannenden Museumsbesuch kann jeder erleben. Das Programm mit allen teilnehmenden Museen gibt es unter www.pforzheim.de/museumstag. Mit der Walzer Oper Der Rosenkavalier starten am 17. Mai im Baden-Badener Festspielhaus die Pfingstfestspiele. Bereits der Operntext selbst ist ein Kunstwerk in sich. Getanzt wird im Rokoko zu Menuetten. Danach folgen etwa swingende Jazz-Arrangements. Mehr Infos zum Auftakt der Pfingstfestspiele gibt es unter www.festspielhaus.de. Wer richtig ins Schwitzen kommen will, der hat beim Lemming-Turmberg-Rennen rund um den Turmberg in Karlsruhe-Durlach die Gelegenheit. Das Rennen zieht jedes Jahr 100 Sportbegeisterte auf den beliebten Durlacher Hausberg. Das Besondere, Teilnehmer können wählen zwischen einem Radrennen, einem Berglauf oder einer Kombination aus beiden.

Sehr oft habe ich bei mir Talente, junge Musikerinnen, Musiker, die wir präsentieren, denen wir natürlich die Auftritte promoten wollen. Aber er kümmert sich vor allem um diese jungen Bands hauptberuflich, bringt sie in der Stadt, in der Region, sogar europaweit zusammen. Jochen Werner ist bei mir, der Talentförderer für junge Musikerinnen und Musiker in der Region jetzt.

0: Seit über 20 Jahren ist er der Mann für das Thema musikalische Nachwuchsförderung in Stadt und Region. Er macht es im Jubetz in Karlsruhe, aber auch auf der großen Festbühne. Jochen Werner ist bei mir. Schön, dass du geklappt hast, Jochen. Herzlich willkommen.
1: Hallo Martin. Schön, dass ich eingeladen bin, dass ich hier sein darf.
0: Ja, wir haben ja oft auch junge Musikerinnen und Musiker bei uns in der Sendung, die dann berichten, wie wichtig es ist, dass sie Gehör finden, dass sie eine Bühne finden. Ja. Vor 20 Jahren ging es bei dir los mit dem Thema. Wie bist du dazu gekommen?
1: Gut, ich bin ja tatsächlich beim Stadtjugendausschuss städtischer Angestellter und habe beim Musik-UB Soundtrack angefangen. Mhm. Und da haben wir auch gleich unsere erste Connection bekommen, die jetzt auch noch besteht. Mhm. Der Soundtrack hat damals die Feldbühne beim Fest gemacht. Mhm. Und ich bin dann zum Jubitz rüber gewechselt und habe die Bühne auch mitgenommen tatsächlich. Mhm. Seitdem machen wir das. Und ich hab Sozialpädagogik studiert, habe mich gefreut. Oh, ein Job mit Musik und Pädagogik zusammen. Mhm. Grandios, freue ich mich.
0: Bist du selbst noch aktiver Musiker? Spielst du ein Instrument? Bist du in der Band? Hast du dich selbst schon gefördert?
1: Ja, das mit der Eigenförderung ist manchmal ein bisschen eine schwierige Geschichte. Aber ich habe eine Band, Gyro Ram. Mhm. Heißt, ich habe noch so ein paar ältere Projekte auch noch, die nicht beendet.
0: Welches Instrument, Jochen?
1: Und ich spiele Synthesizer.
0: Okay.
1: Und dilettant an allem Möglichen. Das kann ich auch noch.
0: Hättest du dir damals gewünscht, als du angefangen hast, auch jemanden zu haben, wie du jetzt selbst einer bist, der sagst, hier ist eine Bühne, ich fördere euch, ich gebe euch Auftrittsmöglichkeiten. Hat dich das auch motiviert, diesen Job zu machen?
1: Vielleicht ist es auch ein bisschen das Fehlen dessen damals gewesen. Ja. Also ich komme aus einem kleinen Ort im Allgäu, wo wir einfach uns die Sachen selbst organisieren mussten, wo wir in eine Kneipe gegangen können, dürfen wir spielen, das ist ein offener Abend, wir würden mal ein ganzes Konzert spielen wollen, oh, bringt's euren Zeug und dann spielt's da halt. Ja, und dann, aber man muss immer selbst aktiv werden und ich sag mal, diese Strukturen, die wir jetzt haben, sowohl hier als auch an anderen Stellen, auch in Baden-Württemberg, wo wir auch in Kooperation arbeiten, da bin ich froh drum und da haben wir tatsächlich tolle Motoren und tolle Möglichkeiten. Und
0: über die sprechen wir heute. Ja. Wir stellen vor Möglichkeiten in der Stadt, in der Region, auch in Baden-Württemberg. Alles entwickelt in den letzten Jahrzehnten. Jochen, geht um dich persönlich auch. Deine Band haben wir schon kennengelernt, dein Instrument auch. Aber die 10 weiteren Fragen. Dein Sternzeichen?
1: Wassermann.
0: Verliebt, verlobt oder verheiratet?
1: Verheiratet.
0: Deine Lieblingsfarbe, Jochen?
1: Oh, das ist eine, ist manchmal schwierig. Ich liebe so Übergänge zwischen Blau, Weiß. Ich mag auch die ukrainische Farbe als Farbe.
0: Also Blau-Gelb. Also
1: Blau-Gelb, so Blau-Weiß auch, solche Farbübergänge.
0: Gibt es ein Haustier bei euch?
1: Schildkröten, gleich 5.
0: Interessante
1: Tiere. Aber nicht im Haus, sondern im Garten.
0: Ja, trotzdem sehr weise Tiere. Welches Poster hing in deinem Jugendzimmer als Musiker?
1: Oh, da hat sich meine Mutter aufgeregt. Der Frank Zappa, wie er auf dem Klo sitzt.
0: Sehr gutes Poster, kenne ich. War übrigens mal US-amerikanischer Präsidentschaftskandidat, Frank Zappa. Ne?
1: Und Kulturminister in Tschechien.
0: Ja, genau. Also Zappa passt immer. Dein erstes Vorbild?
1: Das ist ganz schwierig für mich. Ich nehme Mopsy Mops, eine fiktive Comic- oder Hörspielfigur. Hätte ich damals als Kind nicht hören sollen. Eigentlich für Kinder nicht geeignet, das Hörspiel. Ich habe es gehört, ich habe es geliebt. Es ist dadaistisch seltsam.
0: Lass uns zur Musik kommen. Erste selbst gekaufte Schallplatte, Jochen.
1: Das ist mir peinlich. Es war ein Tape, also Kind der späten 80er, 90er.
0: Kassettenkind, genau.
1: Ja, es war das Omen tatsächlich.
0: Das Omen. Welches Buch hast du zuletzt gelesen?
1: Die Dorothee Emminger, die Holländerinnen. Mhm. Ganz düstere Kiste.
0: Dein Lieblingsurlaubsziel, Jochen?
1: Portugal.
0: Und Hausmannskost oder Gourmet-Tempel, wie bist du unterwegs?
1: Ich sag mal, gut gekochte Traditionsküche.
0: Du hast dich selbst als engagierten Dilettanten bezeichnet, aber du bist vor allem Profi beim Thema Nachwuchs und Talentförderung in der Region. Nimm uns zunächst mal mit in diesen Aufbau. 20 Jahre, über 20 Jahre machst du das. Als ihr neu angefangen habt, gab es diesen Soundtrack, es gab die Idee mit der Bühne. Wie ist es weiter gewachsen und waren die Türen weit offen oder hast du viel kämpfen müssen?
1: Nee, die Türen waren super weit offen. Also Karlsruhe hat Strukturen und ich habe im Soundtrack angefangen und ich bin jetzt im Jubitz und da gab es den Jumpels im Jubitz, der gesagt hat, du willst das New Bands moderieren? Mhm. So jemand wie dich brauchen wir. Mhm. Und dann war ich kurze Zeit danach Moderator und Jury von New Bands, konnte die Strukturen schon mal kennenlernen und habe das dann auch dann weitergemacht. Mhm. Also ich muss sagen, hier sehr vieles sehr zugänglich, sehr offen. Mhm. Vielleicht müssen wir machen wir an der Transparenz noch ein bisschen, aber dafür ist das ja heute auch gut. Mhm. Ich finde auch die Möglichkeiten hier sind toll und ich hoffe, dass wir da auch was geben können. Und in den 20 Jahren, und es ging tatsächlich mit das Fest los für mich auch, mit Nachwuchsarbeit. Das war auch eine meiner ersten Aktionen, wo ich dann, jetzt Bühnengraben, was ist denn hier los? Mhm. 2003 Nottingham Band gespielt, also war gleich eine wilde Kiste. Und aber auch mit Proberäumen, kleinen Bands, die angeklopft haben, können wir hier proben, können wir was machen? Habt ihr mal eine Gitarrenreparatur, wo macht man denn sowas?
0: Ich glaube, das ist ein Punkt, den ich ansprechen möchte, ist Probleme zu lösen für die Bands. Kann zum Beispiel auch sein beim Thema Instrumente, Austausch, gebrauchte Instrumente tauschen. Helft ihr auch bei solchen Vernetzungsarbeiten? Wie seid ihr da unterwegs?
1: Also wir wollen eher vernetzen, wenn es um Auftritte, wenn es um was, wie spiele ich, wie geht es mit der Karriere weiter, da vernetzen wir diese einzelnen Instrumentenproblematiken, da würde ich sagen, da ist das Popnetz und ich nehme jetzt mal das Popnetz raus und da bin ich auch nicht alleine, sondern wir sind gemeinsam, wir agieren sehr viel mit dem Substage, Tempel ist mit drin, Kulturamt ist ein bisschen drin, P8 jetzt ist auch noch mit dabei und der Soundtrack ist auch mit dabei und dass wir im Netzwerk einfach schauen, wo lösen wir Probleme und wenn dann jemand mit so einem Problem hinkommt, geht doch zum Soundtrack, die sind genau die richtigen Ansprechpartner für das, was ihr jetzt hier habt.
0: Du hast es gerade angesprochen, das Thema Auftrittsmöglichkeiten ist das eine und das andere ist auch vielleicht Vermittlung zu anderen Auftrittsorten. Ja. Gibt es denn eine Band, machst es jetzt 23 Jahre, darf ich sagen, so alt sieht es noch gar nicht aus, von der du sagst, ja, da hat genau diese Netzwerkarbeit super geholfen, die haben wirklich den Sprung geschafft. Hast du ein schönes Beispiel?
1: Puh, da gibt's mehrere Beispiele. Also momentan sind gerade sehr viele am Losspringen. Mhm. Das ist sehr spannend, was gerade passiert. Mhm. Der Max Giesinger war übrigens auch beim New Bands dabei.
0: Ja. Ganz gutes Beispiel.
1: Ich bin mir nicht mehr sicher, ob es eine meiner ersten Moderationen war, aber war lange her.
0: Hat er gewonnen?
1: Leider nein, lief nicht hundertprozentig optimal für Max, aber er hat sich zumindest vielleicht ein paar Feedback-Sachen mitgenommen und ab dann lief es einfach
0: Beispiel,
1: gut.
0: Super
1: also
0: Beispiel,
1: kann man sagen, Max hat ja karrieremäßig gut geklappt, aber ich sag mal, das ist jetzt für uns nicht der Kern unserer Arbeit. Es muss nicht jeder ein Superstar werden wie der Max. Ich gratuliere ihm, hat er gut gemacht. Uns geht es einfach um die Strukturen. Und wenn jemand auch vielleicht auch in der professionellen, ich habe eine Band, wir machen jährlich eine Tour, wir kommen damit klar, vielleicht leben wir davon, vielleicht noch nicht, ist das für uns auch okay. Einfach um die Strukturen. Und momentan haben wir ein paar Talentchen rumsitzen, wo ich denk an Schlecht. Das sind zwei, die machen Hip-Hop, ursprünglich instrumental, haben sich aber den Yoshinado dazu geholt, Rapper. Und das ist eine richtig tolle, also die können spielen. Und wir haben einen Darkwave-Act momentan, Merlin Storm, wo ich denke, wenn die jetzt so weitermachen, also die haben wirklich, die öffnen jede Tür und es läuft. Also für einen Darkwave-Act, die sehr dark geschminkt, sehr speziell geschminkt sind, die sich eine unglaubliche Online-Fanbase zusammengesucht haben und die jetzt auch beim Deutschen Musikrat im Coaching-Projekt sind, wo wir denken, wow, super, ja, macht weiter so.
0: Nimm uns noch mal so ein bisschen mit in die Mechanismen, die Stadt ist Netzwerk, aber wie sieht es mit Popnetz BW aus? Das hast du schon ein paar Mal erwähnt. Was ist die Funktion dieses Netzwerks?
1: Okay, da haben wir verschiedene Netzwerke. Wir haben ein städtisches Netzwerk, das Popnetz, wo wir eben mit Substage, mit Tempel, mit Kulturamt, mit Soundtrack, auch aus Newbitz raus, gemeinsam, auch Stadtjugendausschuss, die lokale Förderung machen. Und dann gibt es ein Landesnetzwerk, wo sich die aus Stuttgart, aus Freiburg, aus Ulm, wo wir uns auch gemeinsam treffen und auch einen Landesverband haben und gemeinsam auch schauen, wie können wir im Land die Förderung vorantreiben. Da ist auch Kommunikation mit dem Ministerium, mit dem MWK mit drin. Wir geben eine Empfehlungsliste jährlich raus, wo wir sagen, das sind auch aus den verschiedenen Regionen. Auch die Popakademie ist da Teil.
0: Wollte ich gerade fragen, wie stark hat sich, das ist ja fast begleitend zu deiner Tätigkeit, Popakademie, wie stark hat sich das ausgewirkt? Stellst du fest, dass über die Popakademie eine neue Qualität auch in die Musik gekommen ist? Merkt ihr das?
1: Gut, ich bin seit 2003 dabei, Gründungsjahr Popakademie.
0: Ich
1: kenne das vorher noch nicht so richtig. Aber viele unserer lokalen Nachwuchsstrukturen stammen aus der Zeit, wo sich auch Städte für die Popakademie beworben haben. Also da spielt vieles zusammen. Und durch diese Arbeit, also ich denke schon, dass auch für Baden-Württemberg das eine riesige Qualität hat und auch Musikerinnen und Musiker, sagen immer alle ziehen nach Berlin, aber zum Studieren ziehen mal viele auch nach Mannheim oder in die Region rein. Und da merken wir schon, und gerade jetzt, da findet jetzt auch nochmal, also Udo hat das wahnsinnig gut gemacht die letzten Jahre.
0: Udo Dahmen, genau. Aufgebaut hat und langjährig geführt.
1: Und jetzt findet aber nochmal ein Umbruch statt und ich merke, da kommt jetzt auch sehr, sehr viel spannende Musik aus der Popakademie oder aus dem Umfeld raus oder die da weitermachen. Hatten wir jetzt letzten Freitag im Jubitz Funky Times eine Funkband, unglaublich gut.
0: Jochen Werner darf nun seine nicht so wichtigen Fragen selbst aussuchen. Also du darfst sie aus diesem kleinen Fragentopf ziehen. Entweder oder Fragen, nur eine Antwort ist möglich. Jochen, leg los. Ich bin gespannt, was dich erreicht. Manchmal sind sie etwas merkwürdig, oft sehr lustig. Wie sieht es bei dir aus? Planung oder Spontanität? Wie bist du unterwegs?
1: Oh, ich bin ein schönes Hybridprodukt. Also planen, aber auch die Spontanität zulassen, weil...
0: Jochen, du hast es nicht verstanden. Entweder oder.
1: Ja, das entweder oder geht in dem Fall nicht, Martin.
0: Das Spiel ist zerstört. Ich zerreiße die Frage. Nächste Frage, bitte.
1: Entschuldigung.
0: Da gibt es jetzt nur eine Antwort. Ich bin jetzt sehr streng. Im Team oder alleine arbeiten?
1: Im Team.
0: Ihr habt ein Team da um euch rum. Wie setzt sich das zusammen? Guckst du auch so ein bisschen, dass auch ein paar junge Leute noch dazukommen? Du hast den erfahrenen Jumpers angesprochen. Wie läuft das so im Team?
1: Ja, wir haben ein Team, also wir haben verschiedene Teams. Auch muss ich sagen, im Jubitz sind wir auch ein Team, wo wir arbeiten. Da ist der Chris Marmann auch. Und das Booking-Team heißt auch Team. Haben tatsächlich auch... die erste weibliche Bundesfreiwilligendienstleistung, Entschuldigung, schwieriges Wort, die absolut dazu passt und wo wir einfach schauen. Und wir sind natürlich auch im Popnitz in der Förderung ein Team. Wir haben das Substitch mit dabei, die Vivienne, den Tobi vornehmlich und haben auch ganz viele andere, eher auch kleinere Stationen, wo wir immer mal taskmäßig. Und dann haben wir das Fest auch tatsächlich, auch da
0: agieren wir als Team. Auch ein großes Team. Also Frage, die ist eindeutig beantwortet.
1: Eindeutig das
0: Team. Im Team, gleich mehr mit dir. Wir haben gerade über ein paar Talente gesprochen. Du hast jetzt Max Giesinger erwähnt, du hast Menschen erwähnt, die jetzt im Kommen sind, so Tipps, die du uns geben kannst. Was ist denn das Entscheidende, damit ein Talent es wirklich schafft? Die Bühne, das Live-Spielen oder ist es dann tatsächlich auch TV, auch Spotify und auch der Plattenverlag? Wie sind die Schritte?
1: Die Frage ist für mich erstmal dahinter, was ist das Schaffen? Also das ist ja alles ein Prozess, wer möchte wie weit kommen, was ist das eigene Ziel? Das ist die erste Frage. Wenn das Ziel Karriere heißt und große Musikkarriere machen, gehört natürlich alles dazu. Also da, es gibt auch Artists, die überhaupt nicht live spielen und Karriere machen als Producer. Muss gar nicht sein, aber das ist tatsächlich auch eine individuelle Geschichte, aber die Dinge richtig angreifen. Also nicht irgendwie so halbherzig, oh, diese Woche machen wir das, jetzt überlegen wir uns was anderes, andere Idee, neue Idee, sondern wirklich ein Konzept machen, durchziehen und tatsächlich auch probieren, Stellen wie uns vielleicht, auch hier mal bei der Martin-Wacker-Show anfragen, können wir denn mal kommen oder auch sich bei uns beim Jubitz oder beim Substitch melden können, wie können wir denn beim New Bands mitmachen? Wir haben eine Altersgrenze, muss man sagen, gilt nicht für alle, aber da einfach diese Schritte spielen und auch ehrlich konsequent sein. Bei dem sein, was eigentlich wirklich Musik machen, die einfach zu einem selbst passt.
0: Was ich sehr viel höre und wahrnehme, ist das Thema Live, Fanbase erspielen. Und auf der anderen Seite höre ich TikTok, YouTube, auf diesen Medien präsent sein. Du bist ja, glaube ich, auch so eher so ein Live-Mensch. Wie ist deine Einschätzung dazu?
1: Ich finde, beides ist wichtig. Aber diese Fanbase, die erspielt sich natürlich auch nicht von selbst und die kommen teilweise auch aus den Medien raus. Also es ist nicht so, dass das eine oder das eine und das andere. Und für die Fanbase machen wir zum Beispiel das New Bands Festival, dass wir sagen, da sind jedes Jahr 18 Acts, Bands dabei, die sich da präsentieren können und wir geben auch dem Publikum die Aufgabe mit, hört euch nicht nur die an, wegen denen ihr ursprünglich da seid, hört euch alles an, votet auch gemeinsam vielleicht für zwei Acts und dass wir möglichst damit auch eine Breite erreichen. Und dann haben wir ja noch eine Sache, das Fest. Das ist tatsächlich ein riesiger Motor und es ist richtig gut, das Fest. Und uns ist auch die Feldbühne mit anvertraut. Danke, Martin, dass wir das so machen können.
0: Sehr gerne.
1: Und dass wir hier einfach auch sagen können, wir können viel regional präsentieren. Und das ist für eine Band ein unglaubliches Standing. Wir waren auf dieser Bühne, wir können hier spielen. Und es wäre auch ein Grund, vielleicht beim New Bands teilzunehmen. Mhm. Aber vieles spielt ineinander und ich hätte mir dieses Konstrukt so nicht ausdenken können, so wie es ist.
0: Jochen, lass uns auf dieses New Bands Festival eingehen, diesen Tag, wo sich die Menschen wirklich die Nachwuchsbands anhören können. Es ist demnächst wieder soweit. Und wie funktioniert dieser, wie ist der Ablauf?
1: Es sind 6 Tage. Es gibt 3 Vorrunden im Tempel, im Substage, gerne im Jubis, aber wir sanieren gerade, deswegen im P8. Ist super, dass P8 noch mit dabei ist. Dann gibt es ein Semifinale, es gibt ein Finale. Mhm. Und es können sich 18 Bands Acts bewerben, wo wir da ein bisschen auswählen. Die müssen unter 28 sein. Es tut uns leid, ältere Ex-Bands. Und dann können die spielen. Und es spielen jeweils 6 an einer Runde. Mhm. Und es gibt eine Jury. Aber uns geht es nicht um das, wer ist jetzt besser und so. Es geht ums Präsentieren, ums Szene bilden, ums Miteinander sein und um gute Musik. Und dass alle ihre möglichst gute Musik
0: haben. Und es geht demnächst los?
1: Ja, diesen Samstag, erste Vorrunde im Substage.
0: Da stehen 2 Wassergläser und 1 Tasse. Die Wassergläser kann man nicht gewinnen, aber diese formschöne Tasse bei der Promi-Ausgabe von
2: Stadt, Land,
0: Quatsch. So, Jochen, die Tasse könnte dir gehören. Oh. Bist du eher Tee- oder Kaffeetrinker?
1: Kaffee.
0: Schmeckt da wunderbar draus. Ganz tolles Gefühl. Dein Buchstabe ist das B wie Bertha. Und wir fangen an mit einer Stadt.
1: Bremen.
0: Ein Land.
1: Belgien.
0: Etwas beim Grillen.
1: Bratwurst.
0: Ein Verbrechen mit B.
1: Brutaler Mord.
0: Brutaler Mord. Etwas im Garten.
1: Baum.
0: Etwas Eckiges.
1: Ein blauer Würfel.
0: Etwas im Kühlregal.
1: Ein Bier.
0: Ein Tier.
1: Ein Bär.
0: Ein Kleidungsstück.
1: Ein Bastrock.
0: Und 9 richtige waren das. Du bist ja durchmarschiert. Unglaublich. Ich hätte dann noch einen Beruf gefragt, hättest du auch noch gewusst, oder?
1: Bäcker.
0: Ja, so ist es. Aber ich muss mal gucken. Also etwas Eckiges. Was ist ein blauer Würfel?
1: Ein blauer Würfel ist eckig, oder?
0: Du hättest auch einen Briefumschlag sagen können. Oder ein Bildschirm. Aber blauer Würfel lassen wir gelten. Die Tasse ist sowas von gewonnen. 9 richtige. Jochen, deine Tasse.
1: Danke. Wow.
0: Bei 10 hat es vielleicht sogar 2 Tassen gegeben. Ich will den Horizont nochmal erweitern, denn du hast jetzt die Karlsruhe-Ebene angesprochen, tolle Vernetzung, BW-Ebene, tolle Vernetzung. Aber es ist sogar so, dass ihr europäisch vernetzt seid. Nimm uns da bitte mit.
1: Ja, da sind wir jetzt beim Fest. Mhm. Tatsächlich, das Fest ist in einem europäischen Festivalclub. Das wissen gar nicht so viele. Mhm. Und da findet auch nicht nur Booking statt, da finden auch ganz viele Meetings zum Thema Sicherheit, zum Thema Nachhaltigkeit und sowas statt. Und aber das ist in Groningen, das Eurosonic Festival heißt es. Das heißt Eurosonic Norderstag, aber das Eurosonic ist
0: in den Niederlanden, Groningen.
1: Genau. Mhm. Da trifft sich die ganze Festivalszene, Agenturszene Europas einmal pro Jahr, kommen auch ein paar mehr. Und da spielen um die 200 Acts und da gibt es ein Austauschprogramm.
0: Aus ganz Europa?
1: Aus ganz Europa und unsere Aufgabe ist da, buch doch bitte mal 2, 3, 5, 7 Acts aus anderen Ländern, die nicht aus Deutschland sind.
0: Und das ist dann auch tatsächlich gefördert?
1: Da gibt es eine kleine Förderung drauf. Also es ist natürlich auch so, eine Band aus Finnland einzufliegen, hat auch ein bisschen Kosten, deswegen macht die Förderung auch Sinn. Und es ist natürlich spannend, weil dort auch diese Konzerte sind und man sich einfach alles angucken kann. Ich hole mir immer ein Mietfahrrad und dann fahre ich rum, wie ich kann und schaue mir möglichst viel an und dann gibt es erste Gespräche, wer könnte da passen, programmatisch, was ist da spannend. Es ist natürlich auch, es gibt vieles, wo ich sage, da gehe ich rein, gehe ich schnell wieder raus, aber mir geht es um Sachen rauszukitzeln, die auch ein bisschen besonders sind, wo wir einfach einen Act haben, wo ich denke, das wird jetzt beim Fest was, da staunen sie.
0: Und, gibt's was zum Staunen?
1: Joshua Idahan, der Brit, also er ist eher aus England bekannt, wohnt in Schweden, stammt aus Ghana, der macht Spoken-Word-Sachen, der wirkt vielleicht ein bisschen wie so ein Sektenführer. Sonntag, letzter Act, unglaublich. Joshua Idahan würde ich vorbeigehen, das ist ein Traum. Feldbühne, lohnt sich Tickets zu kaufen, aber da ist es gar nicht nötig an der Feldbühne, die kostet nicht, ist im freien Kulturbereich. Wirklich toller Act, ja.
0: Jochen, ich möchte noch mal so ein bisschen auf die Probleme eingehen. Die Probleme, die junge Bands haben, die Musik hat, auch in der Akzeptanz. Stellst du fest, dass ein Trend zu live doch wieder da ist, nachdem wir in schlimmen Corona-Zeiten eher so diese Distanz gespielt haben? Wie sieht es aktuell mit der Club- und der Live-Szene aus?
1: Also da gibt es natürlich viele Probleme und ich habe gerade diese Zeit war auch, die hat uns gezeigt, wie wichtig Kultur ist, wie wichtig diese Konzerte sind für die Leute, so rausgehen, was Kultur eigentlich bedeutet für eine Gesellschaft. Das ist einfach, und wir haben tatsächlich auch ein Problem, wo wir sagen müssen, okay, da ist vielleicht auf der Landes-, Bundes-, Finanzverteilung was, wo vielleicht gearbeitet werden müssen, weil die Kulturszenen, die kleinen Clubs sind auch deutschlandweit in Gefahr und das sind die Aufbauclubs, die unsere Szene aufbauen und da ist es wichtig, dass einfach, dass wir auch immer wieder aufbauen und auch Festivals haben, wo einfach junge Acts, lokale Acts präsentiert werden können und hier gezeigt werden können, es ist eine Szene da, es gibt Entwicklungen da. Und da wird es ein bisschen, Deutschland war ein bisschen rougher, muss ich sagen, Baden-Württemberg hat auch hat zugestärkt, da gibt es aktuell ein Fördergeld, wo sich auch junge Bands bewerben können, ist super. Ist toll, wenn auf so einer Ebene was passiert und wir auch strukturell was aufbauen können. Und wir kämpfen weiter, wir tun, wir schauen, wir machen, dass wir unsere lokale Szene einfach gut vernetzen und schauen, dass es Chancen gibt und Auftritte gibt.
0: Jochen, ich glaube, es geht auch darum, dass jeder Einzelne was tut, dass jeder Einzelne sagt, wir stehen zu den Clubs und zur Live-Kultur. Denn Ticketverkäufe werden immer kurzfristiger, wir brauchen mehr Verlässlichkeit.
1: Ja, also das ist vielleicht auch so ein Corona-Nachfolgeding, wo ich sage, wenn ich erkältet bin, habe ich jetzt ein Ticket rumfliegen, kriege ich dann nicht zurückgegeben, weil ich jetzt erkältet bin. Langfristige Tickets im Vorfeld kaufen hilft tatsächlich, die Show zu erhalten und hilft auch, die Formate zu erhalten, weil einfach Veranstalterinnen die Sicherheit haben. Und dann sind halt mal 15, 20 Euro gespendet. Also das ist einfach...
0: Und was ich auch immer höre, die Bands leben ja, vor allem Nachwuchsbands, nicht von ihrem Spotify-Channel, da gibt es 0,00002 Cent. Kauft auch mal eine Vinyl, unterstützt die Bands.
1: Auf jeden Fall. Also gerade Vinyl ist unglaublich teuer, das zu machen. Tonträger, Spotify, da geht es nicht ums Geld. Und bei Musik machen, wenn junge Leute eigene Musik machen, geht es erstmal überhaupt nicht ums Geld. Da geht es einfach darum, Kultur weiterzugeben, was zu geben. Und deswegen einfach ganz viel auf Konzerte gehen, ganz viel egal ob es Ticket kaufen oder einfach hingehen, supporten, schauen, wer macht was und vielleicht auch mal Dinge kennenlernen, die so ein bisschen noch gar nicht bekannt sind, weil einfach, es gibt so viele kulturelle, musikalische, auch in anderen Fällen kulturelle Schätze, die noch geborgen werden sind, die entdeckt werden können und das ist einfach, da haben wir in Karlsruhe so viel, ich denke mal, manchmal habe ich den Gedanken, wer kommt eigentlich aus Island? Das ist halt eine Stadt, wo unglaublich viele Artists herkommen. Karlsruhe ist genauso groß und diese Artists gibt es auch hier. Genau. Sie sind nur entdeckenswert und müssen entdeckt werden.
0: Flammender Appell von Jochen, danke für deine Arbeit. Weiterhin gutes Näschen bei dem Talente entdecken und fördern. Und Appell mit den Proberäumen ist hoffentlich bei vielen angekommen. Meldet euch bei Jochen Werner am Juwels. Alles Gute für dich.
1: Danke.
0: Und nach nächste Woche haben wir wieder einen wirklich spannenden Gast. Es geht nämlich um Kriminalgeschichten, die tatsächlich passiert sind. Macht mir persönlich schrecklich Angst. Er ist ein Autor, der True Crime, also echte Verbrechen, zwischen zwei Pappdeckel bringt, Bücher darüber schreibt. Rainer Baumgärtner ist dann bei mir. Euch noch einen schönen Restsonntag. Bis nächste Woche. Ciao, ciao.

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0: Am Sonntag, den 17. Mai, ist Internationaler Museumstag. Auch in Pforzheim öffnen die Museen kostenfrei ihre Türen. Egal ob Geschichte, Kunst, Handwerk oder Technik. Einen spannenden Museumsbesuch kann jeder erleben. Das Programm mit allen teilnehmenden Museen gibt es unter www.pforzheim.de/museumstag. Mit der Walzer Oper Der Rosenkavalier starten am 17. Mai im Baden-Badener Festspielhaus die Pfingstfestspiele. Bereits der Operntext selbst ist ein Kunstwerk in sich. Getanzt wird im Rokoko zu Menuetten. Danach folgen etwa swingende Jazz-Arrangements. Mehr Infos zum Auftakt der Pfingstfestspiele gibt es unter www.festspielhaus.de. Wer richtig ins Schwitzen kommen will, der hat beim Lemming-Turmberg-Rennen rund um den Turmberg in Karlsruhe-Durlach die Gelegenheit. Das Rennen zieht jedes Jahr 100 Sportbegeisterte auf den beliebten Durlacher Hausberg. Das Besondere, Teilnehmer können wählen zwischen einem Radrennen, einem Berglauf oder einer Kombination aus beiden.
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2: Hallo und einen schönen guten Abend. Herzlich willkommen zum Wetter auf Baden-TV. Wir sehen ziemlich viele Tiefs um uns herum, aber zur gleichen Zeit kommt hier ein Hoch herangezogen. Und dieses Hoch bringt uns schon wieder deutlich freundlicheres Wetter. So auch in der kommenden Nacht zum Freitag. Der Himmel ist meist wolkenlos. Zum Morgen hin kann es hier und da etwas Dunst oder Nebel geben. Die Frühtemperaturen, die liegen am Freitag um 5 Grad in Germersheim und bei 7 Grad in Freiburg. Der Freitagvormittag bringt dann so einen Mix aus Sonne und Wolken. Insgesamt gibt es einen sehr freundlichen Freitag und die Tageshöchsttemperaturen, die erreichen am Freitagnachmittag 22 Grad in Karlsruhe und bis zu 18 Grad in Freudenstadt. Und auch im weiteren Tagesverlauf scheint meist die Sonne. Erst zum Abend werden die Wolken vom Rhein her etwas zahlreicher. Es bleibt aber überwiegend trocken. Und die Temperaturen, die gehen auf Werte um 18 Grad in Germersheim und 16 Grad in Offenburg zurück. Der Blick auf die weiteren Aussichten. Am Samstag zunächst viel Sonnenschein, zum Abend ein paar dichtere Wolken, mitunter kurze Gewitter Richtung Schwarzwald, aber warm, bis zu 25 Grad messen wir am Samstag. Der Sonntag, da ist ja Muttertag, beginnt zunächst auch sehr freundlich und trocken, Temperaturen bis zu 24 Grad, aber später gibt es dann erste Schauer und Gewitter und zum Montag deutlich wechselhafter, immer wieder Regenschauer und maximal nur noch 17 Grad. Das war's vom Wetter. Ich wünsche einen schönen Abend. Tschüss, bis zum nächsten Mal.

0: Die Nachrichten am Donnerstag und heute haben wir unter anderem diese Themen für Sie. Kontrolliert, Polizei zeigt Präsenz. Eingeweiht, Windkraftanlage Rostkopf. Und nachgefragt, erster Sportsummit Freiburg. Und damit noch einmal herzlich willkommen zu Bahn TV Süd aktuell. Mehr Präsenz und mehr Kontrollen. Beim länderübergreifenden Sicherheitstag war gestern auch die Polizei in Freiburg verstärkt im Einsatz. Im Fokus standen dabei unter anderem das Waffen- und Messerverbot im öffentlichen Nahverkehr, Kontrollen von E-Scootern und bekannte Kriminalitätsschwerpunkte wie der Stühlinger Kirchplatz. Selina Stahl war für uns vor Ort dabei.
1: Mehr Polizeipräsenz im öffentlichen Raum. Darum ging es gestern beim länderübergreifenden Sicherheitstag. Allein in Freiburg waren dafür rund 300 Beamtinnen und Beamte im Einsatz. Im ÖPNV achten sie besonders auf das Waffen- und Messerverbot, das hier seit etwa einem Jahr gilt.
2: Also bei der Normalbevölkerung, die auch immer gern im Baden, sagen wir, Sackmesser dabei hat, gibt es ganz viele Menschen, die denken,

0: denken sich gar nichts dabei. Die haben immer ein Messer in der Tasche und haben aber nie die Idee, andere damit einzuschüchtern oder gar zu verletzen. Die Menschen wollen wir sensibilisieren, denn sie sind jetzt auch erfasst von der neuen Rechtslage. Und allen anderen wollen wir das Signal senden, dass eine gewisse Unsicherheit besteht. Wir können zu jeder Zeit diese Kontrollen durchführen und wir werden die zu unterschiedlichen Zeiten durchführen.
1: Auch E-Scooter geraten verstärkt ins Visier der Beamten. Die dürfen erst ab 14 Jahren gefahren werden und brauchen eine gültige Versicherung. Bei einzelnen Kontrollen ergaben sich außerdem weitere Verdachtsmomente, wie bei diesem E-Scooter, der möglicherweise gestohlen wurde. Trotzdem bleibt das Hauptziel dieser und ähnlicher Aktionen die Prävention.
0: Die Prävention hilft uns, die Ziele zu härten und es für tatgeneigte Menschen einfach schwieriger zu machen. Und solche Tage sind geeignet, der Bevölkerung zu signalisieren, wir sind da, wir sind auch handlungsfähig und das auch, wenn man uns ansonsten nicht in der Zahl sicherlich antrifft.
1: Kontrolliert wurde gestern auch am Stühlinger Kirchplatz. Der Bereich gilt seit Jahren als Kriminalitätsschwerpunkt in Freiburg. Immer wieder kommt es dort zu Polizeieinsätzen, unter anderem wegen Drogenkriminalität, Körperverletzungen oder Verstößen gegen das Waffenrecht.
2: Ja, dieser Ort ist in der Stadt Freiburg ein besonderer, er ist ein sogenannter gefährlicher Ort, also weil auf engstem Raum die Kriminalitätsrate sehr hoch ist. Da geht es um Drogenhandeln, zum Teil auch um Gewaltdelikte in der Szene, bis hin zu Diebstählen und andere Delikte. Das ist auffällig, insoweit ist dieser Ort so eingestuft, rechtlich schon viele Jahre.
1: Allein im letzten Jahr verzeichnete das Polizeipräsidium Freiburg über 300 Messerangriffe, 40% davon im öffentlichen Raum. Auch deshalb hat die Stadt im letzten August auf dem Stühlinger Kirchplatz eine Waffen- und Messerverbotszone eingerichtet.
2: Weil hier hat kein Messer stattzufinden. Warum? Weil die Drogenszene ruckzuck aggressiv agiert und es zu Streitigkeiten kommt. Und wenn man ein Messer dabei hat, wird zum Zweifel im Streit auch gezogen und eingesetzt.
1: Der länderübergreifende Sicherheitstag soll also nicht nur mögliche Straftaten verhindern, sondern auch das Vertrauen in die Sicherheit im öffentlichen Raum stärken. Aktionen wie diese sollen deshalb auch in Zukunft regelmäßig stattfinden.
3: Die Polizei in Südbaden fahndet aktuell nach einem entflohenen Straftäter und bittet um Zeugenhinweise. Bei dem Gesuchten handelt es sich um den 26-jährigen Sofian Q., der wegen versuchten Totschlags im Zentrum für Psychiatrie in Emmendingen untergebracht war, dort aber bereits am 1. Mai verschwunden ist. Er ist schlank, etwa 1,80 groß. Zum Zeitpunkt seiner Flucht trug er eine dunkle Schirmmütze und einen schwarzen Trainingsanzug. Weil von ihm eine Gefahr ausgehen könnte, sollten Augenzeugen den Mann nicht selbst ansprechen, sondern den Notruf 110 wählen. In der Psychiatrie war der verurteilte Straftäter wegen einer Messerattacke in einer Flüchtlingsunterkunft gelandet. Und was heute sonst noch in Südbaden wichtig war, das sehen Sie jetzt in unseren Kurznachrichten.
4: Bei einem schweren Verkehrsunfall auf der B3 zwischen Schallstadt und Freiburg-St. Georgen sind am Mittwochabend zwei Männer ums Leben gekommen. Vom Sportwagen des 27-jährigen Fahrers und seines 30 Jahre alten Beifahrers blieben nach dem Aufprall im Straßengraben nur noch Trümmerteile übrig. Zwei Insassen eines anderen beteiligten Porsche kamen nach Angaben der Einsatzkräfte mit leichteren Blessuren davon. Insgesamt mussten sich Feuerwehr, Notarzt und Rettungsdienst aber noch um weitere Betroffene kümmern.
5: Wir haben im Verlauf des Einsatzes dann zunächst 8 Betroffene gehabt. Davon gab es dann mehrere Verletzte, die teilweise schwerer verletzt waren. Diese wurden in umliegende Krankenhäuser transportiert.
4: Ein Gutachter soll jetzt den genauen Auslöser des tödlichen Unfalls herausfinden und dabei auch den Ablauf vor Ort rekonstruieren. Polizei und Staatsanwaltschaft gehen davon aus, dass die beiden verunglückten Autos Teil einer Gruppe von insgesamt 10 Fahrzeugen waren und dann vermutlich miteinander zusammengestoßen sind.
6: Vor gut einer Woche wurde der Tankrabatt an Deutschlands Tankstellen eingeführt, mit dem Ziel, die Spritpreise wieder spürbar zu vergünstigen. Laut ADAC wurde dieser Rabatt jedoch nicht vollständig an die Autofahrerinnen und Autofahrer weitergegeben. So hatten sich die Preise für Diesel und Benzin zwar im Vergleich zur Vorwoche vergünstigt, ein Liter Diesel war um knapp 10 Cent gesunken, der Benzinpreis lag um fast 8 Cent unter dem Niveau der Vorwoche, die Senkung der Energiesteuer auf Kraftstoffpreise liege jedoch bei rund 17 Cent. Die Kraftstoffpreise seien demnach nach wie vor zu hoch. Ein Großteil der gesetzlich Versicherten befürwortet höhere Konsumsteuern zur Stabilisierung der Krankenkassenbeiträge. Das zeigt eine aktuelle repräsentative Umfrage. 2 von 3 Versicherten halten demnach eine Erhöhung der Alkoholsteuer für sinnvoll. Auch eine höhere Tabaksteuer und die Einführung einer Steuer auf zuckerhaltige Getränke wird von mehr als der Hälfte der Befragten begrüßt. Mehr als 2/3 der gesetzlich Versicherten erwarten jedoch, dass in Zukunft die Krankenkassenbeiträge weiter steigen werden. Darüber hinaus erwartet fast jeder 2. eine Verschlechterung der Gesundheitsversorgung innerhalb der kommenden 1 bis 2 Jahre.
3: Das Land Baden-Württemberg will bis zum Jahr 2040 klimaneutral werden. Bis 2030 sollen Treibhausgasemissionen immerhin schon zu 65% im Vergleich zum Jahr 1990 reduziert sein. Um diese ambitionierten Ziele zu erreichen, muss immer mehr Energie aus nachhaltigen Quellen gewonnen werden. Im Schwarzwald rund um Freiburg gibt es bereits seit 20 Jahren Windräder. Ein Teil davon wurde nun mit neuen ersetzt. Welche Vorteile die leistungsstarken Repowering-Anlagen haben, mehr dazu jetzt hier im Beitrag.
1: Der Rosskopf bei Freiburg hat 2 sogenannte Repowering-Anlagen bekommen. Die sind nicht nur deutlich höher als ihre Vorgänger, sie produzieren auch sehr viel mehr Strom, erklärte Michael Klein vom Energieversorger Badenova.
7: Also das Besondere für mich ist, dass der eine der Anlage doppelt so viel produziert wie 2 alte zusammen. Und das macht deutlich, was für einen technischen Fortschritt wir haben in den letzten etwas über 20 Jahren. Und eine Anlage allein versorgt schon mal 10.000 Menschen mit grünem Strom.
1: Freiburg und Gundelfingen sollen von hier aus mindestens 20 Jahre versorgt werden. Bei der Zwillingstaufe wurden die 229 Meter hohen Anlagen offiziell eingeweiht. Windkraftanlagen gehören schon seit 20 Jahren zum Freiburger Panorama. Vielleicht auch deswegen gab es hier kaum bis gar keine Kritik. Die Akzeptanz für Windenergie ist hoch, betont auch Green City Bürgermeister Martin Horn.
8: Wir sehen das, wie die Straße von Hürmus die gesamte Welt lahmlegt und dementsprechend ist es umso wichtiger doch, dass wir in der Konsequenz daraus regionale Wertschöpfung durch regionale Wind und einfach nachhaltige Energie befeuern. Und genau das tun wir hier und es ist schön, dass hier Menschen investieren.
1: Denn auch Bürgerinnen und Bürger sind an den Anlagen beteiligt. Seit 2002 sind es 474 Menschen. Die sogenannten Kommanditisten sorgen mit ihrem Kapital für Rückenwind bei der Energiewende. Dadurch entsteht regionale Wertschöpfung. Freiburg und Gundelfingen profitieren zusätzlich. Die Einnahmen aus Gewerbesteuer und Co. sollen sich jährlich auf 100.000 Euro belaufen. Umweltbürgermeisterin Christine Buchheit sagt, wir haben viel erreicht, aber noch viel vor.
9: Wir haben jetzt die Windenergie schon mal verdreifacht in den letzten 2 Jahren. Da sind wir auf sehr, sehr gutem Weg. Wenn wir jetzt noch die Rosskopf-Süd-Anlagen haben, das ist ja der nächste Schritt, dann haben wir die Hälfte erreicht. Also da sind wir wirklich auf sehr, sehr gutem Weg. Die Anlagen werden ja immer besser, effizienter. Das heißt, pro Anlage kommt immer nicht nur ein bisschen was dazu, sondern sehr, sehr viel mehr. Also wir trauen uns immer noch zu, dass wir 2030 10% unseres Stromverbrauchs in Freiburg aus der Windkraft vor Ort produzieren.
1: Mit den neuen Repowering-Anlagen setzt Freiburg also weiter auf Windkraft in der Region. Mehr Leistung, Beteiligung der Bevölkerung und zusätzliche Einnahmen. Das Projekt zeigt, wie Windkraft vor Ort funktionieren kann.
3: Es ist eines der größten Spiele in der Vereinsgeschichte des SC Freiburg. Heute Abend steigt im Europaparkstadion das Halbfinalrückspiel in der Europa League. Der Gegner aus Braga hat das Hinspiel mit 2:1 gewonnen. Die Freiburger brauchen also einen Sieg, um ins Endspiel zu kommen. Jo Wolters berichtet.
10: Es könnte eine magische Nacht für den SC Freiburg werden. Es geht immerhin um den Einzug in ein europäisches Finale. Das wäre für den Verein, der vor ein paar Jahren noch regelmäßig um den Klassenerhalt kämpfte, der vorläufige Höhepunkt der Vereinsgeschichte. Dessen sind sich Fans, Trainer und Spieler durchaus bewusst.
11: Jeder, der jetzt im Halbfinale ist, logischerweise, tut natürlich alles Menschenmögliche, um weiterzukommen, ins Finale zu kommen. Und ja, gerade für die Leute hier im Verein, die schon so viele Jahre hier sind, es gibt so viele Spieler, die schon jahrelang hier sind, klar die Fans, alle in der Stadt, ja, ich wünsche es mir einfach, gerade für die Leute, ja, dass sie das Gefühl mal bekommen, einen Titel zu gewinnen. Ich glaube, jeder weiß, dass das das Größte ist in der Karriere.
10: Matthias Ginter muss es wissen. Dreimal stand er bereits im DFB-Pokalfinale und er wurde Weltmeister 2014. Dem Freiburger Finale im Weg steht aber noch der Gegner aus Portugal. Im Hinspiel kassierte der SC Sekunden vor Schluss noch das 1:2. Immerhin kennt man nun die Stärken von Braga und kann sich darauf einstellen.
12: Ich glaube, dass es sehr, sehr wichtig ist, sich dessen bewusst zu sein, wenn man ein Halbfinale in der Europa League spielen darf, dass man auf Qualität trifft. Die haben sie zweifelsohne über ihren Ballbesitz. Da gibt es immer wieder Momente. Und es wird auch morgen so sein, wo sie genau diesen haben werden, weil sie es einfach auch gut machen. Und das hat dann nichts damit zu tun, dass wir es nicht gut machen, sondern einfach auch ihre Qualität dann eben geschuldet. Und das heißt es eben zu akzeptieren, von uns zu akzeptieren auf dem Platz, zu akzeptieren dann auch auf den Rängen.
10: Nicht dabei sein kann Yuito Suzuki. Der japanische Nationalspieler des SC glänzte in der bisherigen Europa-League-Saison mit 4 Toren und 3 Vorlagen, aber fällt nun mit einem Schlüsselbeinbruch für den Rest der Saison aus. Ein schlechter Moment, aus dem man aber das Beste machen möchte.
12: In diesem Zuge ist es eben auch eine Chance für die Mannschaft, für uns alle noch mal enger zusammenzurücken. Und das hat man gespürt, bei allem Bewusstsein, dass es natürlich, Verletzungen gibt es nie einen guten Moment, aber das ist natürlich für Yuito natürlich auch persönlich ein sehr, sehr ungünstiger Moment natürlich ist.
10: Heute Abend um 21 Uhr ist Anpfiff und die Fans freuen sich auf eine ähnlich elektrisierende Stimmung wie gegen Celta Vigo. Dabei gilt es für die Spieler, alles auszublenden und sich nur auf das Wesentliche zu konzentrieren.
11: Einfach Fußball spielen, so wie wir es gelernt haben, so wie es von klein auf Spaß gemacht hat. Ob es jetzt vor 10 Zuschauern ist, in der, keine Ahnung, U13 oder jetzt halt Flutlichtspiel im Halbfinale im europäischen Wettbewerb. Das ist einfach so was bei mir zumindest immer so mein Credo, einfach sich nicht dem Ganzen die Bedeutung, auch wenn es natürlich eine Riesenbedeutung ist, dem klar zu werden, sondern einfach, ja, einfach mal machen.
10: Der Heimbereich ist ausverkauft, das Stadion wird brennen, genau wie die Spieler. Die Chance auf das Finale in Istanbul, sie ist da. Jetzt muss der letzte deutsche Vertreter in Europa sie nur noch ergreifen.
3: Mountainbiker, Jogger, Freizeitsportler. Wer in Freiburg unterwegs ist, der sieht, das ist eine sportliche Stadt. Um den Vereinssport auch abseits des Big Players Fußball zu unterstützen, wurde vor einiger Zeit das Format Große Spiele entwickelt. Die Resonanz war groß, daraus ist nun eine neue Idee entsprungen, der erste Freiburger Sportsummit. Was genau dahinter steckt, wir haben einmal nachgefragt.
13: Ab morgen findet in Freiburg der erste sogenannte Sportsummit statt. Was das genau ist, darüber reden wir heute mit Dietmar Junginger. Ja, Herr Junginger, Sie haben ja schon die großen Spiele hier in Freiburg erfolgreich ins Leben gerufen. Aber so ein Sportsummit, das ist ja noch mal was anderes. Klären Sie uns auf, was genau?
14: Ja, die großen Spiele sind seit 3 Jahren am Start und wir haben sehr viele Gespräche geführt mit der Wirtschaft, mit der Politik, mit den Sportlern, mit den Vereinen. Und da hat sich einfach herausgestellt, dass ein großes Informationsbedürfnis besteht, zu erfahren letztendlich, wohin sich der Sport entwickelt, innovative Konzepte kennenzulernen. Und das wollen wir mit diesem Sportsummit jetzt an den Start bringen.
13: Und wenn ich das richtig verstanden habe, treten da einzelne Speakerinnen und Speaker auf. Welche Impulse erhoffen Sie sich denn von denen?
14: Das sind eben Speaker, zum Beispiel kann ich nennen die Felicia Mutterer. Die ist hier in der Region auch bekannt, macht Frauenfußball, jetzt 2. Liga bei Viktoria Berlin. Und sie hat ein Marketingkonzept entwickelt, wie der Frauenfußball unabhängig von der Domäne Männerfußball entwickelt werden kann. Und das sind alles sehr spannende Dinge. Aus Hamburg kommt der Stefan Westermann, der die Sportdiskussion und Sportentwicklung auch im Rahmen der Spobis schon entwickelt hat. Ja, also das sind wirklich Dinge, dass sie mir vorne dran an der Diskussion, und das wollen wir hier auch in Freiburg, der Sportstadt, sein.
13: Gibt es denn einen Themenschwerpunkt, der sich durchzieht, oder ist es sehr breit gefächert?
14: Also wenn man Schwerpunkt betiteln will, dann ist es für den Freitag Sportmarketing im weitesten Sinne. Ja. Und für den Samstag haben wir das Thema Sportmedizin, ja, also von der Radiologie, MRT angefangen, zu Orthopädie, Prävention, Sportverletzungen und so weiter. Und so teilt sich auch das Publikum an diese beiden Tage

0: ein bisschen auf.
1: Ja, Sie haben das Publikum jetzt schon angesprochen. An wen richtet sich das denn genau? Kann ich da als Laie hingehen oder muss ich da schon Kenntnisse haben?
0: Also Kenntnisse im Sinne von elementarer Kenntnisse nicht. Ja, das Thema ist einfach so spannend, weil der Sport bei uns in Deutschland ja auch gesellschaftlichen Auftrag hat. Ja, und alle 4 Jahre beginnen wir darüber nachzudenken, also alle 4 Jahre nach dem Olympiamedaillenspiegel beginnen wir darüber nachzudenken, an was es denn mangelt. Ja, und es ist einfach viel sinnvoller, beständig diese Diskussion zu führen. Da sind natürlich viele beteiligt. Ja. Das sind die Vorstände, aber auch die Mitglieder in den Vereinen, das sind die Sportler an sich. Das sind Unternehmen, ja, die eben den Sport unterstützen wollen im Sinne von Sponsoring. Ja, aber auch die Politik, ja, die Fragestellungen ja, vor sich hat, also gerade hier in Freiburg mit der Sportinfrastruktur. Ja. Also das Publikum kann ganz breit bei uns aufschlagen.
1: Und Sie haben ja jetzt mit diesem Konzept, aber auch schon mit den großen Spielen, branchenübergreifend Menschen zusammengebracht. Warum meinen Sie denn, dass das gerade im Sport so wichtig ist, dass nicht jeder seine eigene Suppe kocht vielleicht?
0: Naja, Sport an sich ist ja prinzipiell Menschen zusammenbringen. Ja. Und ich habe es gerade schon mal gesagt, der gesellschaftliche Auftrag des Sports und auch das, was der Sport leisten kann, ist ja enorm. Ja, also alles, was auch Thema Integration und so weiter. Ja. Und das ist einfach, sage ich mal, die positive Seite davon, ja, was man erfahren kann im Dialog, aber halt auch über die Grenze hinweg. Ja. Manche Sportvereine, ich sage jetzt mal ein bisschen burschikos, denke so ein bisschen im Gartenzaun denke, ja, aber wenn man sich öffnet, ja, bietet sich eine Welt, ja, wo man viel erschließen kann, ja, und gemeinsam etwas zu entwickeln, macht auf der einen Seite mehr Spaß und hat auf der anderen Seite de facto mehr Erfolg.
1: Dann danke ich für diesen sehr spannenden Einblick, wünsche einen schönen Sportgipfel am Wochenende und gebe damit zurück ins Studio.
2: Das war's für heute. Machen Sie es gut und gerne bis morgen. Tschüss.
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4: Hallo und einen schönen guten Abend. Herzlich willkommen zum Wetter auf BahnTV. Wir sehen ziemlich viele Tiefs um uns herum, aber zur gleichen Zeit kommt hier ein Hoch herangezogen. Und dieses Hoch bringt uns schon wieder deutlich freundlicheres Wetter. So auch in der kommenden Nacht zum Freitag. Der Himmel ist meist wolkenlos. Zum Morgen hin kann es hier und da etwas Dunst oder Nebel geben. Die Frühtemperaturen, die liegen am Freitag um 5 Grad in Germersheim und bei 7 Grad in Freiburg. Der Freitagvormittag bringt dann so einen Mix aus Sonne und Wolken. Insgesamt gibt es einen sehr freundlichen Freitag und die Tageshöchsttemperaturen, die erreichen am Freitagnachmittag 22 Grad in Karlsruhe und bis zu 18 Grad in Freudenstadt. Und auch im weiteren Tagesverlauf scheint meist die Sonne. Erst zum Abend werden die Wolken vom Rhein her etwas zahlreicher. Es bleibt aber überwiegend trocken. Und die Temperaturen, die gehen auf Werte um 18 Grad in Germersheim und 16 Grad in Offenburg zurück. Der Blick auf die weiteren Aussichten am Samstag. Zunächst viel Sonnenschein, zum Abend ein paar dichtere Wolken, mitunter kurze Gewitter Richtung Schwarzwald, aber warm, bis zu 25 Grad messen wir am Samstag. Der Sonntag, da ist ja Muttertag, beginnt zunächst auch sehr freundlich und trocken, Temperaturen bis zu 24 Grad, aber später gibt es dann erste Schauer und Gewitter und zum Montag deutlich wechselhafter, immer wieder Regenschauer und maximal nur noch 17 Grad. Das war's vom Wetter. Ich wünsche einen schönen Abend. Tschüss, bis zum nächsten Mal.

Direkt vor Ort in den Kultkneipen ein Armbändchen kaufen und damit anschließend den ganzen Abend lang in neuen Locations zur Live-Musik abfeiern. Kein Problem bei der Waldkircher Kneipennacht vor Christi Himmelfahrt. Von Rock und Pop über Party-Hits bis hin zu lateinamerikanischen Klängen dürfte dafür so ziemlich alle Musikfans was Passendes dabei sein. Stopptanz kennen die meisten vom Kindergeburtstag. Zum krönenden Finale des Performing Democracy Festivals wird das altbekannte Spiel aber zu einem kollektiven Erlebnis von Bewegung und Stille und dem Aufstellen und Brechen von Regeln. Die interaktive Abschlussparty des internationalen Events für darstellende Kunst am 13. Mai im

E-Werk Freiburg. Wanderschuhe an, das zehntele Glas eingepackt und los geht's zu einem Ausflug für echte Genießer. Bei der Glottertäler Rebhiesli-Tour laden die Winzer zum gemeinsamen Verkosten ihrer edlen Tropfen ein und das mitten in den aussichtsreichen Weinbergen auf einer Strecke von fast 9 Kilometern. Neben der Route für Geländegängige gibt's auch eine einfachere, kinderwagenfreundliche Tourvariante. Museen wollen kulturelle und historische Zeugnisse für die Nachwelt bewahren, sie erforschen und über Ausstellungen einer breiten Zielgruppe zugänglich machen. Wie spannend und vielfältig so ein Museumsbesuch sein kann, das will der Internationale Museumstag am 17. Mai unter Beweis stellen. Mit etlichen Sonderaktionen und freiem Eintritt, zum Beispiel unter dem Motto Baden-Württemberg erzählt im Offenburger Salmen. Handverlesene Events hier in Südbaden. Viel Spaß beim Ausgehen, wünscht Baden TV Süd.

0: Am Sonntag, den 17. Mai, ist Internationaler Museumstag. Auch in Pforzheim öffnen die Museen kostenfrei ihre Türen. Egal ob Geschichte, Kunst, Handwerk oder Technik. Einen spannenden Museumsbesuch kann jeder erleben. Das Programm mit allen teilnehmenden Museen gibt es unter www.pforzheim.de/museumstag. Mit der Walzer Oper Der Rosenkavalier starten am 17. Mai im Baden-Badener Festspielhaus die Pfingstfestspiele. Bereits der Operntext selbst ist ein Kunstwerk in sich. Getanzt wird im Rokoko zu Menuetten. Danach folgen etwa swingende Jazz-Arrangements. Mehr Infos zum Auftakt der Pfingstfestspiele gibt es unter www.festspielhaus.de. Wer richtig ins Schwitzen kommen will, der hat beim Lemming-Turmberg-Rennen rund um den Turmberg in Karlsruhe-Durlach die Gelegenheit. Das Rennen zieht jedes Jahr 100 Sportbegeisterte auf den beliebten Durlacher Hausberg. Das Besondere, Teilnehmer können wählen zwischen einem Radrennen, einem Berglauf oder einer Kombination aus beiden.
1: Herzlich willkommen zu einer neuen Ausgabe von Bauen und Wohnen, heute von der Landesgartenschau in Ellwangen. Ein wunderschönes Grundstück, muss man sagen. Ganz, ganz tolle Gärten, ganz viele tolle Attraktionen. Wir schauen uns heute die Showgärten an und jetzt führen wir gleich mal ein Interview mit Marco Reilly, dem Chef vom Galabau Baden-Württemberg, über natürlich diese Landesgartenschau, aber was das Thema Garten gerade auch mit den Menschen so macht.

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1: Herr Reilly, Eröffnung Landesgartenschau Ellwangen. Wie glücklich sind Sie mit den ganzen Showgärten?
2: Fantastisch. Also vor allem, weil sie natürlich fertig geworden sind, just in time, wie wir es immer machen. Und ich glaube, so viel Auswahl, wie man hier hat, bei bestem Wetter. Also glücklicher kann man in dem Moment, glaube ich, gar nicht sein.
1: Also was mir auffällt, man läuft durch 8 Showgärten und jeder ist eine komplett andere Welt. Ich glaube, das zeichnet auch genau euren Beruf eigentlich aus.
2: Ja, also so unterschiedlich, wie die Unternehmer bei uns im Verband sind und der Unternehmer auch einen Gartenstil pflegt. Und das sieht man halt hier auf der Landesgartenschau in Ellwangen bei uns, bei den Beiträgen der Landschaftsgärtner. Und ich glaube, das muss man mit allen Sinnen auch wahrnehmen.
1: Wie wichtig ist so eine Landesgartenschau jetzt für euch, um zu zeigen, was ihr könnt?
2: Ich glaube, so eine lange Leistungsschau, wenn man irgendeine Landesmesse denkt oder eine Messe, die mal 3 bis 10 Tage ist. Wir haben hier 164 Tage, um uns zu präsentieren und die Mitgliedsbetriebe sich zu präsentieren, wir als Berufsverband uns zu präsentieren. Das ist einfach genial. Ich glaube, das hat kein anderes Handwerk, sich wirklich so lange präsentieren zu können.
1: Vorhin war auch unser Landesvater Kretschmann da, Abschiedsbesuch auf einer Landesgartenschau mit dem Kinder. Was hat er gemeint?
2: Also ich glaube, fast alle wissen, dass er passionierter Gärtner ist oder so und hat sich natürlich auch interessiert mit uns unterhalten und lebt diesen Garten auch. Und ich glaube, wenn ich das so gespürt habe, dann freut er sich tatsächlich auf seinen eigenen Garten, wenn er dann im Ruhestand ist.
1: Das ist also schön. Wo sind im Moment überhaupt die Gartentrends und wie läuft es bei euch im ganzen Bereich?
2: Also man muss schon sagen, dass dieses Draußenleben in der Natur, natürlich mit Corona verstärkt angefangen und jetzt mit den ganzen Krisen, da sucht man einen Rückzugsort, wo man sich wirklich auch erholen kann. Aber auch die Trends, ich sag mal Nachhaltigkeit, Biodiversität, mehr wieder zurück zur Natur, das sind die Trends. Aber auch, ich sag mal, dass man in einem Garten leben kann, Outdoor-Küche, Wasserspiel und so weiter. Das sind zwar Trends, aber die trotzdem auch immer aktuell irgendwo sind, vielleicht in einer abgewandelten Form und trotzdem Strich Biodiversität, Pflanzungen biodivers zu gestalten, nachhaltig zu gestalten, das ist, glaube ich, der Trend, der da raussticht.
1: Bevor wir jetzt gleich in die Gärten springen, jetzt sind Sie seit einem halben Jahr sind Sie Chef vom Gallabau Baden-Württemberg. Wie geht's Ihnen jetzt mit dem Ganzen?
2: Ja, genial. Also, weil man einfach auch merkt, dass ein ganz, ganz starkes Team im Hintergrund da ist, das wirklich auch diese ganze Gartenschau wuppt, dass unser Treffpunkt Grün eben bespielt wird. Und da haben wir eigentlich fast fantastische Mitarbeiterinnen und Mitarbeiter, die da 164 Tage hier sind, auch eine Gartenberatung dann dazu machen können, Garten aktuell machen können, das grüne Klassenzimmer dazu gehört, also für die jungen Menschen einfach auch die Ausbildung dazu. Und das nutzen wir als Berufsverband ganz, ganz stark, um über den Beruf aufzuklären. Aber auch, wenn jeder Gartenschaubesucher hier vorbeikommt, sich wirklich auch beraten lassen kann zu Gartenthemen und sich da einfach Inspiration vor allem holen kann.
1: Also, vielen Dank weiterhin, ganz viel Spaß hier. Und wir schauen uns jetzt natürlich mal die 8 Showgärten ganz genau an.

0: Frau Schüssler, wunderschöner Garten hier, ganz viel Wasser. Was ist die Idee dahinter?
1: Die Idee dahinter ist, es ist ein formaler Garten, eher schlicht, der aber zum Beispiel mal Innenhof in der Innenstadt durch das Wasser, das verdunstet, ein unheimlich schönes Kleinklima schafft, auch bei den heutigen doch eher heißen Sommern.
0: Ja. Und wenn wir jetzt so, wir können ja mal kurz vorlaufen. Ja. Der Steg ist ja auch nicht, sind eine einzelne Stufen. Was ist jetzt die Idee dahinter? Ist das einfach nur Design oder?
1: Es ist Design, dass das Wasser einfach noch besser erlebbar machen soll. Dann wird man dem Wasser, dem wird man besser bewusst.
0: Okay. Wenn wir jetzt weiter nach vorne laufen, dann kommt ja hier auch noch die Outdoor-Küche. Und Sie haben ja auch gesagt, auch für den städtischen Bereich, wo man einfach sagen kann, ich will da vielleicht auch mal grillen und will ein bisschen Grün haben, oder?
1: Genau, das ist so das Wohnzimmer, das noch außerhalb ist. Im Sommer, wenn es drinnen dann zu muffig ist und so, kann man draußen kochen, sich treffen mit Freunden. Also es ist auch mein Hobby.
0: Ja.
1: Die begrünten Wände, die dann zusätzlich das Klima
0: Kräuter haben Sie gesetzt.
1: Besser machen. Ja, genau, haben wir Kräuter, die man dann in der Outdoor-Küche gleich noch verwendet. Hier noch Feuerschale, wenn es abends dann ein bisschen kuschelig wird.
0: Ja. Und sonst von Pflanzen her, was haben wir da? Blüht da immer was das ganze Jahr über ein bisschen?
1: Genau, die Stauden blühen das ganze Jahr. Das fängt jetzt dann an mit dem Salbei, dann kommen Sonnenhut. Und im Gegensatz zu dem formalen Garten, eher buntes, lustiges, wildes Beet.
0: Also auf der einen Seite klare Strukturen, auf der anderen Seite auch ein bisschen Wildlife.
1: Ja, genau, ich mag den Kontrast unheimlich gern.
0: Dann schon mal danke für die Einblicke.
1: Ja.
0: Kerstin, die ganze Familie feiert schon. Was ist jetzt? Also erste Party startet schon im Garten.
2: Ja.
0: Was ist jetzt die Idee hinter dem Garten?
2: Also die Idee hinter dem Garten ist so eher dieses 365 Tage im Jahr wohnen, drinnen wie draußen. Wir haben die Outdoor-Bilder, die Outdoor-Kissen, Outdoor-Möbel durch verschiedene Ebenen probieren, unterschiedliche Bereiche zu finden. Outdoor-Vorhänge, so leben 365 Tage im Jahr draußen.
0: Also, laufen wir mal weiter. Also, wir dürfen draußen richtig genießen. Dann sehe ich hier das Nächste.
2: Ja.
0: Auf Gras wurde verzichtet, sondern es gibt Sand.
2: Genau, wenig Pflege, man muss nicht Rasen mähen, alles ist gut. Man hat hier einen Strand, die Kinder können spielen. Man hat hier mit Strandgras probiert, das ist Roggen.
0: Also ich würde sagen, wir spielen nicht, aber wir setzen uns jetzt mal dahinter, so ganz, ganz gemütlich. Sieht ja auch cool aus. Und das ist praktisch so, wo du sagst, hey, pass auf, das ist mal so Urlaubs- und Strandfeeling, das soll mal ein bisschen was anderes sein, einfach eine normale Outdoor-Lounge.
2: Ja, einfach so abends, wenn man nach Hause kommt von der Arbeit, den Garten genießen, nicht arbeiten müssen, einfach hier sitzen, mit was trinken, man kann was essen, einfach den Garten genießen, ohne arbeiten, ohne Rasenmähen, Unkraut jäten, solche Sachen, das ist uns wichtig gewesen.
0: Aber ihr habt schon noch verschiedene Pflanzen. Blüht da jetzt auch das ganze Jahr über etwas?
2: Ja, also blühen ist hier jetzt die Rosen, die Bäume, hier unten mit Hortensien, hier hinten mit Hortensien. Ja. Sonst ist das eher hier so mit Gras und Licht und Strandatmosphäre, so was ich auch an Ostseestrand entdecken mit dem Strandkorb, also so eher dieses Ostsee-Feeling.
0: Dann vielen Dank für die Einblicke, ist super gemütlich geworden.
2: Perfekt, ich danke euch.
0: Danke.
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0: Mike, ein ganz besonderer Garten. Schiff, altes Klavier, ich glaube 100 Jahre alt. Was ist jetzt der Hintergrund?
1: Also wir sind begeistert von altem Handwerk. Ja. Ob das jetzt ein Zimmermann ist, Klavierbauer oder ein Steinmetz oder ein Segelbauer. Ich wollte einfach die Wertschätzung dem alten Handwerk zurückgeben und mehr Achtsamkeit im Leben für mich und für mein Team rüberbringen. Ja. Und es aber auch zeigen, dass man Gärten total anders und Zeitgeist bauen kann, mit wenig CO2-Belastung, mit viel Biodiversität und viel Liebe und Achtsamkeit.
0: Lass uns mal ein Stück vorlaufen. Du hast hier das Wasser, das gehört ja heute gleich zum Garten dazu.
1: Richtig.
0: Und ich glaube, das Schiff ist auch ein bisschen dein Traum, kann das sein?
1: Das Segelboot ist eine Herzensangelegenheit von mir. Das Segelboot wollte ich vor vielen Jahren sanieren und das ist mir nicht gelungen. Und dann habe ich das in die Ecke gestellt, jahrelang. Und Ellwangen an die Jagst war das Thema. Und dann war mir klar, hier muss das Segelboot rein, im Wasser liegen. Und mich immer wieder daran erinnern, wo ich überall hinsegeln wollte.
0: Ja.
1: Und meine damit verbundenen Träume und Begegnungen, die ich gehabt hätte.
0: Ja.
1: Aber auch gleichzeitig Heimathafen zurückgekommen, am Steg liegen und geborgen zu sein und vielleicht dann auch im Bootshaus zu verweilen.
0: Also ganz toll. Und vorne hast du mir gerade erzählt, das ist so wie ein Fernrohr, glaube ich, ne, der Eingang.
1: Richtig, richtig. Also man kann das interpretieren, dass es eigentlich, wenn man von vorne reingeht in den Garten, schon wie ein Fernrohr an die Jagst ist, wo das Segelboot eigentlich auch hin segeln soll und würde.
0: Ja. Okay. Und hier ist noch ein kleiner, im Notfall, wenn es im Sommer zu warm wird, kann man sich hier reinsetzen.
1: So ist es gedacht. Wir haben zwei Lounge-Sessel, also zwei Holzstühle im Wasser versenkt und sind dann am letzten Sommer, weil wir früher dran waren mit der Anlage, mit den Mitarbeitern schon drin gesessen, haben gekühltes Getränk an unsere Bar gestellt und haben das wirklich sehr genossen, hier in dem Park zu verweilen.
0: Mike, vielen Dank für die tollen Einblicke. Ich bin echt ganz begeistert.
1: Dankeschön.
0: Also hier Gemeinschaftsprojekt, der Garten von euch beiden. Was ist die Idee hinter dem Garten? Weil eigentlich ist es ein Wohnkonzept, ne?
2: Ja, also die Grundidee ist Naturwohnraum. Ja. Das heißt, wir haben hier versucht, Wohnung im Freien nachzustellen. Ja. Wir befinden uns hier jetzt im Wohnzimmer. Ja. Anschließend dann das Badezimmer mit Wasser und Liege.
0: Ja.
2: Abgetrennt durch diese angedeuteten Zimmermäuerchen. Ja. Auch dieser rosa Hügel, im Anschluss dann das Schlafzimmer mit der großen Liege.
3: Ja, sehr passend.
2: Und rechts dann die Diele und dann gehen wir dann nachher zur Haustüre wieder raus. Dann.
0: Ja. Was mir auffällt, neben der schönen Gestaltung von dem Wohnraum, sind auch die ganz unterschiedlichen Beläge hier. Was hat es damit auf sich?
4: Genau. Wir wollten jetzt hier, wie gesagt, im Wohnzimmer wollten wir gemütliche Dielen machen. Ja. Da haben wir vom Produkt her ein WPC-Produkt gemacht.
0: Ja.
4: Im Flurbereich und Badebereich haben wir jetzt einen Natursteinfliese.
0: Ja.
4: Das ist ein schöner Travertin. Die Mauern sind auch aus Beton. Und so haben wir das ein bisschen so nachstellen wollen, wie es eigentlich in der richtigen Wohnung auch ist. Ja.
0: Dann lass uns mal ein Stück laufen. Was hat es jetzt mit den Steinen und dem Ganzen hier auf sich? Wasser gehört ja, glaube ich, heute in jeden Garten.
4: Wasser gehört in jeden Garten. Hier wollten wir ein bisschen auch so, wir haben jetzt auch einen Sprudelstein draus gemacht, dass man einfach so dieses Rauschen hat und wenn man einen stressigen Arbeitstag hatte, dieses Rauschen, das wirkt halt stressabbauend und hat eigentlich ein schönes Ambiente.
0: Und warum gibt es im Schlafzimmer Rasen?
4: Soll ja den Teppich ja nachstellen. Ne?
0: Okay. Und hier oben ist rein nochmal. Und das wird da praktisch der Sonnenschutz, oder? Diese, was sind das für?
2: Das sind dachvorn gezogene Hainbuchen.
0: Okay. Und die wachsen dann so richtig zu? Also?
2: Genau, die muss man dann auch im Laufe der Zeit dann noch mit diesen Bambusstäben erweitern. Dann. Wenn die Triebe dann länger werden, kann man die dann runterbinden in diese Konstruktion dann rein. Dann.
0: Genau. Vielen Dank für den schönen Einblick in euren Garten.
4: Vielen Dank.
2: Gerne, vielen Dank. Ja, gerne.

0: Gemeinschaftsprojekt hier. Was ist die Philosophie hinter diesem Garten?
1: Die Philosophie hinter diesem Garten ist, wir wollten mal zeigen, was man auf kleinem Raum eine schöne Wohlfühloase und eine Autarkie herstellen können. Also wir haben Hochbeete, wo man praktisch Kräuter, Naschobst, da drüben in unserem Ranggitter kommt nachher noch Bohnen und Gemüse nach. Das ist die Philosophie dahinter. Einfach mal zeigen auf kleinem Raum, was ist möglich, was kann man aus einem kleinen Garten machen.
0: Ja, ist ja richtig schön fürs Jahr. Und jetzt in der Mitte noch Wasser, glaube ich, auch ein ganz wichtiges Element in der Gestaltung
1: genau,
0: heute, oder?
1: Richtig. Das ist, Wasser ist in der Gestaltung, wie du es so sagst, sehr wichtig. Ja. Ohne Wasser wirkt einfach der Garten nicht so.
0: Wie seid ihr jetzt auf die Idee gekommen? Das sieht ja aus wie eine Dusche, wenn es warm wird, wo ich mal runter
1: das, und so nennt man, also das wird normalerweise ist das zur Kühlung von einer Terrasse. Ja. Das nennt man einen Wasservorhang.
0: Okay.
1: Und man sieht es ja, als wenn der Wind so durchgeht und man steht da hin her. Ja. Da hat man so immer so 2-3 Grad Unterschied von der Temperatur.
0: So, jetzt wart ihr ja zu dritt. Wie lange habt ihr jetzt für die Planung, für den Aufbau von diesem Garten gebraucht?
1: Gut, da muss ich jetzt was dazu sagen, weil die meiste von der Planung kam von uns. Ich sage jetzt mal Planungsaufwand so circa 80 Stunden.
0: Okay. Und dann im Bau, weil da hinten, das wirkt ja auch mit den Mauern, also dadurch, dass das ein bisschen schräg steht, wirkt ja alles ein bisschen anders bei euch.
1: Ja, genau.
2: Also in Summe waren das wahrscheinlich so 6 Wochen gewesen sein,
1: wenn
2: man da durchgehend dran war. Wir haben es immer so ein bisschen projektabschnittsmäßig aufgeteilt, so wie es halt auch ins andere Geschäft dann reingepasst hat. Aber in Summe waren es wahrscheinlich so 6 gute Wochen,
1: die
2: wir gebraucht haben. Wir waren zu zweit beim Bau und die Gebrüder Hupfeld, die dritte Firma, die da in der Arge dabei ist, die sind danach für die Pflege zuständig.
0: Wenn ihr jetzt heute das erste Mal bei der Eröffnung so im Garten steht, seid ihr happy, wie alles geworden ist?
2: Ja.
1: Ich schon.
2: Also auf jeden Fall.
1: Bin ich jetzt auch da oben auf meiner Terrasse gesessen und habe das mal so richtig genossen.
0: Dann sage ich mal danke für den Einblick.
2: Okay,
0: alles
2: danke,
0: klar.
2: Gerne.
0: Danke. Danke.

0: Sebastian, wunderschöner Garten hier. Ich glaube, direkt in Verbindung mit der Jagst. Was ist hier die Philosophie dahinter?
1: Genau, wir haben für unseren Garten hier die Jagst und die Jagstauen hier zu uns in den Garten geholt. Wir haben mit der Geländemodellierung und der Bepflanzung mit Birken und Pappeln das Thema nochmal aufgegriffen. Ja. Und die alte Felse hier drin, die greifen das nochmal richtig ab und bringen die Jagst zu uns in den Garten.
0: Also alter Fels zum Beispiel auch euer Wasserspiel, würde ich jetzt mal sagen, oder?
1: Genau, das Wasserspiel hier hinten, das ist ein alter Tuffstein. Und den haben wir hier hingesetzt, einfach, dass man hier in dem inneren Gartenbereich nochmal den Klang des Wassers hat und das Ambiente nochmal hervorhebt.
0: Man kann sagen, wenn man hier reinläuft oder durchläuft, merkt man so zwei Bereiche. Einmal vorne, wo ich sage, kann ich grillen, sitzen mit Tisch und so weiter. Ja. Und hier hinten ist ja so Chill-Out, wo ich meine komplette Ruhe habe.
1: Genau, den Bereich hier hinten haben wir bewusst so gestaltet, eingetieft, damit er sich ins Gelände einduckt. Und wenn die Bepflanzung hier nochmal ein bisschen hochkommt, dann kriegt man hier einen richtig geschützten Raum ab vom Gartenschautrubel. Und dann kann sich der Besucher hier einfach noch mal hinsetzen und ein bisschen entspannen und sein Vesper essen.
0: Wie wichtig ist es heute, dass so ein Garten auch in verschiedene Bereiche eingeteilt wird? Zum Beispiel einmal im Bereich Essen, vielleicht mal Party und auf der anderen Seite so wirklich, dass ich die Seele baumeln lassen kann.
1: Genau, also die Hausgärten werden immer kleiner. Ja. Und umso wichtiger ist es, mit Raumbildung zu arbeiten, um den Garten gefühlt größer wirken zu lassen.
0: Ja.
1: Und so haben wir vorne unseren ersten Bereich, das ist der Terrassenbereich, der ist direkt im Anschluss ans Gebäude zum Beispiel. Und dann läuft man hier über den geschwungenen Weg in den zweiten Garderaum. Und hier hat man dann nochmal ein ganz anderes Feeling und ganz andere Stimmung.
0: Dann vielen Dank für die Einblicke hier in deinen Garten.
1: Gerne.
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0: Damian, außergewöhnlicher Garten.
1: Ja.
0: Ich glaube, eine Tube im Mittelpunkt, die man auch heizen kann. Was ist die Philosophie von dem Garten?
1: Also wir wollen es im Endeffekt ein bisschen darstellen, was wir eigentlich beim Kunden erleben,
0: ja,
1: dass eben der Geschmack so unterschiedlich sein kann, ja, wie die Menschen unterschiedlich sind. Dann waren wir davon geleitet, dass wir erhofft haben, das Wetter passt heute hervorragend,
0: ja,
1: dass so dieses italienische Flair ein wenig Einzug erhält.
0: Ja.
1: Und so war eben dieser Spiel aus Kontrast,
0: ja,
1: weil wir es italienisch machen, mit Kontrasto,
0: ja,
1: und genauso haben wir aufgebaut,
0: also
1: als Zentrum.
0: Genau, einmal total modern bei Kontrasto und dann einmal, ja, wieder ein bisschen anders. Das ist noch ein bisschen durchlaufen,
1: genau,
0: ein bisschen mitgehen.
1: Also hier den Tube im Endeffekt, ja, haben wir versucht, auch Wasser in ihre unterschiedliche Daseinsform zu gestalten. Hier hinter uns sehr beherrscht,
0: ja,
1: über den Stein geleitet, hier zum angenehmen Baden. Und dann eben im Hintergrund.
0: Hat vorhin auch schon geraucht gehabt.
1: Ja, wir haben, aber das ist alles kalter Rauch. Also
0: okay,
1: können wir durcharbeiten.
0: Ja.
1: In der Jagd eben dann Natur belassen und, ja, genau um das geht es ja, die unterschiedliche Daseinsform von Wasser.
0: Ja. Und auch hier vom Stein. Auf der einen Seite hinten seid ihr total modern.
1: Ja.
0: Und hier vorne dann wieder ein bisschen.
1: Exakt.
0: Würde ich sagen.
1: Genau. Also hier so ein Naturstein aus dem Würzburger Raum, Muschelkalk.
0: Ja.
1: Sehr regional.
0: Ja.
1: Toll zu verarbeiten. Und dann eben diese doch relativ massive Betonflanke überspannt mit einem Sonnensegel, um das auch zu kombinieren. Wir freuen uns sehr, dass auch hier sogar die Stadt Eltern gesagt hat, da werden wir Trauungen abhalten.
0: Das,
1: so wird er hier auch Hochzeit gehalten.
0: Das klingt auf jeden Fall sehr gut.
1: Ja.
0: Und ansonsten Bäume relativ geradlinig, bis auf den einen. Ich glaube, der macht, was er will.
1: Ja, genau. Vollbaum wächst tatsächlich sehr buschig,
0: ja,
1: auf. Hier die Buchen, sehr schlanke Form, hohe Form. Auch das soll der Kontrast darstellen.
0: Ja.
1: In dem Bereich vor uns eher üppige Bepflanzung, normaler Boden. Draußen im Lavamulch dann etwas schlanker,
0: ja,
1: reduzierter. Auch hier zu zeigen, was geht in der Bodenbepflanzung in Unterschiedlichkeiten.
0: Damian, vielen Dank für die Einblicke hier und die Kontraste.
1: Mega, Dankeschön.

0: Michi, jetzt sind wir hier in einem Garten, der doch ganz anders ist als die anderen Zoogärten. Was wolltest du damit zeigen?
1: Wir wollten zeigen, Leute, nicht nur Privatgarten muss was machen, sondern auch die Kommune. Ja. Und wir haben hier versucht, den Kommunen zu zeigen, ihr habt alle Restmaterial auf dem Bauhof liegen. Ja. Was könnt ihr daraus machen? Wir haben hier nichts außer die Schüttgüter eingekauft und die Pflanzen natürlich. Der Rest ist alles Bestandsmaterial von der Landesgartenschau oder von unserem Betriebshof.
0: Das heißt, du willst damit sagen, hey, pass auf, mach doch das Leben der Menschen mal schöner und es muss gar nicht teuer sein.
1: Richtig. Also mach aus einem kleinen Fleckchen, wo ihr in der Kommune habt, das auch ein Extrembereich ist, das ist hier Hochwasserbereich, aber auch sehr trockenheitsanfällig, mach doch aus dem Fleckchen trotzdem einen kleinen Platz für deine Bürger und nutzt doch das Material, das du eh schon hast.
0: Ja, und was hast du dir dann pflanzen? Das ist, glaube ich, eine große Hortensie und der Baum?
1: Das ist eine Weide und eine Ulme sind hier gepflanzt, die ist in Anlehnung an die Pflanzung hier an der Gartenschau.
0: Okay. Und dieses Erhöhte, dass du einfach sagst, hat man einen Überblick?
1: Wir haben versucht, ein paar Räume zu schaffen. Hier ist ein kleiner Rückzugsort. Hier, wenn,
0: ja, mit den Baumstämmen, ja, genau.
1: Man kann sich einfach etwas zurückziehen, man kann hier erhöht sitzen, kann übers Gelände schauen und kann einfach in einem kleinen Kreis sitzen, hat aber auch den Überblick über das komplette Gelände.
0: Dann danke für den Einblick.
1: Gerne.
0: Und bei uns geht es jetzt weiter mit dem Landschaftsgärtner-Cup, der hier im Hintergrund noch läuft. Hier muss der Nachwuchs zeigen, was er wirklich kann. Pflanzen, pflastern und auch Mauern bauen. Da wird ganz schön viel gefordert. Und wir schauen uns jetzt an, wer am Ende gewonnen hat.
2: Während das eine Team schon mit dem Baum startet, konzentriert sich das andere erst einmal auf die Natursteine. Bei der baden-württembergischen Meisterschaft im Garten- und Landschaftsbau wird schnell klar, hier geht es nicht nur um Kraft, sondern um Können, Präzision und ein gutes Gefühl fürs Material. Und genau das zeigen in diesem Jahr auch auffallend viele junge Frauen.
3: In meiner Berufsschulklasse sind wir tatsächlich fast die Hälfte an Frauen. Und ich glaube, es kommt auch immer mehr. Das ist halt ein, wie soll ich sagen, so ein vielseitiger Beruf. Handwerk gebündelt, alle Handwerksberufe gebündelt in einem.
2: Dass in diesem Jahr 5 von 12 teilnehmenden Frauen sind, zeigt auch, der Beruf verändert sich. Und er ist vielseitiger, als viele vielleicht auf den ersten Blick denken. Genau das wird bei der diesjährigen Aufgabe sichtbar.
4: Hier haben wir uns, war die Grundidee, dass wir die Jagd ein bisschen mit ins Thema einbeziehen. Deswegen auf dem Plan sieht man das. Das ist so ein stilisierter Bachlauf. Die anderen Aufgabenelemente sind eigentlich die, wo im Gartenlandschaftsbau in der Ausbildung auch immer auftauchen. Das ist zum einen ein Naturstein als Mauer, das ist so eine Sitzmauer, eine kleine Terrassenfläche. Wie gesagt, dieses Mal so dieser stilisierte Bachlauf in Anlehnung an die Jagd. Insgesamt sollte das Thema halt immer so sein, ein kleiner Gartenausschnitt.
2: Aus der Idee wird auf der 3x3 Meter Fläche Schritt für Schritt ein kleiner Garten. Was auf dem Plan noch übersichtlich aussieht, fordert die Teams in der Umsetzung an vielen Stellen gleichzeitig. 7 Stunden haben die Azubis dafür. Während außen die Zuschauer mitfiebern, zählt innen auf der Fläche jeder Handgriff. Denn die Jury schaut nicht nur auf das fertige Ergebnis.
5: Die genaue Ausführung der Gewerke, wie im Detail, wie genau gearbeitet wird, die Maßhaltigkeit, aber auch Arbeitsschutz, Arbeitsweise, der Umgang miteinander, der Umgang mit der Pflanze auch, wie gepflanzt wird und viele andere Punkte. Ja.
2: Zu Beginn liegen die Teams dicht beieinander. Auch nach der Halbzeit ist noch kein klarer Favorit zu erkennen. Die letzten Minuten laufen. Hier wird noch gesägt, dort wird gegossen, daneben bekommen einzelne Bereiche ihren letzten Feinschliff.
6: Schluss, aus, Rückzug, weg. Vorbei.
2: Was bis jetzt nicht fertig ist, bleibt liegen.
3: Uns fehlt so ein ganz kleines Stückchen Pflasterband. Das müsste eigentlich in den Halbkreis von der Mauer zum Baum gehen. Das haben wir jetzt vergessen, aber ich glaube, das sind 1,5 Meter oder so. Also fällt eigentlich nicht auf.
2: Ein kleines Detail fehlt also, aber das Gesamtbild stimmt. Mathilda und Emilia können mit ihrer Arbeit überzeugen und holen sich den ersten Platz. Damit geht es für die beiden weiter zu den deutschen Meisterschaften. Und die Wettbewerbsgärten bleiben bis zum Ende auf der Landesgartenschau in Ellwangen.
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0: Das war's mit Bauen und Wohnen für diese Woche. Ich kann nur so viel sagen, die Landesgartenschau in Ellwangen ist auf jeden Fall ein Besuch wert. Wir kommen im Sommer auch mal wieder. Also, ich freue mich schon, wenn ihr kommende Woche wieder einschaltet. Bis dahin alles Gute und tschüss.
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8: Hallo und einen schönen guten Abend. Herzlich willkommen zum Wetter auf BahnTV. Wir sehen ziemlich viele Tiefs um uns herum, aber zur gleichen Zeit kommt hier ein Hoch herangezogen. Und dieses Hoch bringt uns schon wieder deutlich freundlicheres Wetter. So auch in der kommenden Nacht zum Freitag. Der Himmel ist meist wolkenlos. Zum Morgen hin kann es hier und da etwas Dunst oder Nebel geben. Die Frühtemperaturen, die liegen am Freitag um 5 Grad in Germersheim und bei 7 Grad in Freiburg. Der Freitagvormittag bringt dann so einen Mix aus Sonne und Wolken. Insgesamt gibt es einen sehr freundlichen Freitag und die Tageshöchsttemperaturen, die erreichen am Freitagnachmittag 22 Grad in Karlsruhe und bis zu 18 Grad in Freudenstadt. Und auch im weiteren Tagesverlauf scheint meist die Sonne. Erst zum Abend werden die Wolken vom Rhein her etwas zahlreicher. Es bleibt aber überwiegend trocken. Und die Temperaturen, die gehen auf Werte um 18 Grad in Germersheim und 16 Grad in Offenburg zurück. Der Blick auf die weiteren Aussichten. Am Samstag zunächst viel Sonnenschein, zum Abend ein paar dichtere Wolken, mitunter kurze Gewitter Richtung Schwarzwald, aber warm, bis zu 25 Grad messen wir am Samstag. Der Sonntag, da ist ja Muttertag, beginnt zunächst auch sehr freundlich und trocken, Temperaturen bis zu 24 Grad, aber später gibt es dann erste Schauer und Gewitter und zum Montag deutlich wechselhafter, immer wieder Regenschauer und maximal nur noch 17 Grad. Das war's vom Wetter. Ich wünsche einen schönen Abend. Tschüss, bis zum nächsten Mal.

0: Das war aber eine anstrengende Stadtgründungsfeier beim Markgraf Karl Wilhelm. Oh, Gemini.
1: Ja, Heini, wir tun die Fies und das Maul weh vom Tanz und Babble. Ruhen wir uns ein bisschen aus.
0: Du, Kalle, was wohl in 250 Jahren in der geplanten Fächerstadt rund um Schloss Ahlens los ist?
1: Komm, träumen wir mal ein bisschen von der Zukunft.
2: Der Badische Kunstverein unter Vorsitz von Dr. Hermann Veit leistete zum 250-jährigen Jubiläum unserer Stadt mit einer Ausstellung, die der Landesvater, Ministerpräsident Kurt-Georg Kiesinger, als Schirmherr durch eine Festansprache feierlich eröffnete, seinen Beitrag.
0: Tut ihr Badener als Volk von Dichter und Denker auch was für die Pegasus-Jünger? Ich mein, die Teenager der Feder.
1: Selbst Zugereiste werden geehrt.
0: Tja, das ist ja mal schön, nicht?
2: Das Kunst von Können kommt honorierte im festlich geschmückten Bürgersaal durch eine Festansprache von Professor Dr. Bollnow aus Tübingen an Bedeutung unterstrichen die Jubiläumsstadt dem jungen Hamburger Schriftsteller Hubert Fichte mit der Verleihung des Hermann-Hesse-Preises, den ihm Präsident Dr. Neff feierlich überreichte. Konkret und realistisch sind die Analysen.

0: Ansätzen in der Politik, in der die Jungdemokraten nach Absage der Politik der Stärke zielstrebig neue Richtlinien diskutierten. Unser Kameramann folgte der höflichen Einladung. Im kleinen Stadthallensaal fand der Sprecher des Abends, William Baum, Berlin, den liberalen Rahmen für die zukünftige Politik. Immer wieder auf die Zukunft gerichtet ist die Forderung nach Einheit unseres Volkes, die alljährlich am 17. Juni, wie hier in der Schwarzwaldhalle durch Professor Carlo Schmidt bekundet, der friedliebenden Welt zur Besinnung aufgetragen wurde.
1: Na, die Dichter haben ja, bevor sie berühmt wurden, anständig hungern müssen.
2: Ja, vor 250 Jahren. Heute haben wir Bäcker genug.
1: Ja, und auch immer kleinere Brötchen, nicht? Hm,
2: vielleicht bei dir in Hamburg. Aber bei uns, da wacht ein Wolf drüber.
0: Die Hitze gewöhnt, so ging es ganz leger bei der Tagung des Zentralverbandes des Bäckerhandwerks im Parkhotel zu. Man einigte sich darauf, dass die Öfen nachts pausieren sollen, weil auch unsere Backzauberer etwas vom gesunden Schlaf halten.
1: Das flüssige Brot schmeckt mir immer am besten. Und dann solche schicke Blume drauf.
2: Hier gibt's noch schönere Blume und Blüte. Muss nur die Augen aufmachen in Karlsruhe.
1: Oh, da habe ich noch Zeit, wenn ich mal im Altersheim bin.
2: Dann komm nur nach Karlsruhe. Hier werden die alte Leute markgräflich beschenkt.
0: Dem aufmerksamen Betrachter entging auch in diesem Jahr das traditionelle Lindenblütenfest der Weststadt nicht, bei dem der Bürgervereinsvorsitzende Franz Luitpold die Lindenblütenkönigin hochleben ließ und aus der Hand des Bürgermeisters Hofheinz als Vermittler gemeinderätlicher Grüße der Königin ein Blumengebinde überreichte. Nur der Backlehrling errötete vor so viel Liebreiz. Ein wahrhaft markgräfliches Geschenk des Einzelhandelsverbandes Mittelbaden nahm Bürgermeister Dullenkopf für die Insassen der Altersheime in Form von Gutscheinen im Werte von 12.500 D-Mark entgegen. Diese gute Tat darf wärmstens zur Nachahmung empfohlen werden, denn gerade unsere alten Mitbürger verdienen unsere Hilfe.
1: Hab ja mal all die Jubiläumsschaufenster gesehen. Jeder Samenhändler und Schuster ist ja ein echter Patriot.
2: Ja, ganz Bade kauft jetzt bei uns ein, wegen der niederen Preise. Tja, die Kaufleute haben Sinn für Interesse.
1: Und für Preise. Immer pfennigweise nach oben. Das fällt nicht so auf.
2: Der weiße Kreis macht es schon markweise. Ob es in Durlach auch Jubiläumsmieter gibt?
0: Sinn für dekorative Schaufenstergestaltung im Jubiläumsjahr entwickelte die Karlsruher Geschäftswelt, indem sie die Vergangenheit wachrief. Der Lohn hierfür wurde namens der Stadtverwaltung von Bürgermeister Hofheinz an die Sieger überreicht. Ein erster Preis wurde auch Goldschmiedemeister Kölmel für das erstklassig dekorierte Schaufenster seines Berufszweiges zugesprochen. Auch Angestellte für 25 und mehrjährige treue Dienste in ihrer Firma wurden an diesem Tage besonders geehrt. Im Beisein von Oberbürgermeister Klotz gab Bauherr Richt Zwischenbilanz seiner in rasantem Tempo in Durlach entstehenden großen Wohnanlage, die nach etwas über einem halben Jahr vom Modell bis zum Rohbau aus der Erde gestampft wurde. Auf 31.000 Quadratmetern entsteht hier ein Wohnviertel mit 400 Wohnungen in aufsehenerregender Arbeitsweise, die durch eine eigene Bauproduktion an Ort und Stelle zeit- und transportkürzende Vorteile aufweist. Ein beglückender Beweis der Tatkraft unserer Mutterstadt Durlach. »250 Jahre Karlsruhe. Eine Geschichte, die auch von ihren Bürgern mitgeformt wurde.« Zu den Männern, deren Werk mit dem Namen der Stadt Karlsruhe untrennbar verbunden ist, gehörte Stefan Monninger, der Gründer der Brauerei Monninger. In diesem Haus, in der Waldhornstraße, war die erste Braustätte untergebracht. Dann übersiedelte das aufblühende Unternehmen in größere Räume an der Langenstraße, der heutigen Kaiserstraße, wo sich heute noch der Hauptausschank der Brauerei Monninger befindet. Vor der Jahrhundertwende erwuchs an der Kriegsstraße eine neue Betriebsstätte. 20 Jahre später war der Schritt zur Großbrauerei getan. Heute verfügt die Brauerei Monninger als Karlsruhes größte Brauerei über eine modernst ausgestattete Produktionsstätte. Das Monninger Bier aus Karlsruhe hat dank seiner hervorragenden Güte die Zahl seiner Freunde im In- und Ausland stets vermehrt.
2: Prost auf unsere Freundschaft, Heini. 1750 hätte Marianne auch nicht gedenkt, dass 250 Jahre später der Mikl seine Liebe zu ihr entdeckt.
1: Na, hoffentlich werden aus all den gelegten Grundsteinen mal feste Freundschaftsbauten, auch wenn mal ein Gaul dran wackelt.
0: Mit der Eintragung in das Goldene Buch der Stadt bewies Nancys Oberbürgermeister Dr. Weber erneut den Willen zur langjährigen Allianz beider Städte. Der willkommene Besuch galt der Grundsteinlegung der Nancy-Halle im Stadtgarten, zu der sich die Prominenz aus Wirtschaft, Kultur und Militär ein Stelldich eingab. Nach feierlichen Versicherungen über Pflicht und Treue bestückte man gemeinsam den Inhalt der wetterfesten Kassette mit den Requisiten, die der Nachwelt dereinst Kunde geben mögen, von dem Bemühen internationaler Völkerverständigung unserer Zeit diesseits und jenseits unseres Schicksalsstromes. Möge der Wunsch nach einem geeinten Europa als Prognose der Zukunft einmal Wirklichkeit sein, wenn die Nachkommen unserer Stadt nach dem Ursprung dieser entstehenden Halle dereinst forschen werden.
1: Kalle, muss schon sagen, euer OB ist nicht nur immer im Bilde, sondern er findet auch immer den richtigen Rahmen, aus dem unser in Hamburg ja nun rausfiel, nicht?
2: Hättest sehen sollen, was für Freude der Boss aus Bonn gehabt hat an unserer Fächerstadt. War schon ein schmuckes Geburtstagskind, bei Karlsruhe.
0: Zur Geburtstagsfeier unserer Fächerstadt erwartete Oberbürgermeister Klotz mit Gattin auf dem Hauptbahnhof den Bundespräsidenten Dr. Heinrich Lübke, der der badischen Residenz die Ehre eines Festbesuches gab. Vor dem Bahnhofsportal empfing die vorerregte Bevölkerung den ersten Bürger des Staates durch herzliche Ovationen. Die motorisierten Ordnungshüter geleiteten die hohen Gäste zum Parkhotel, dessen Geschäftsführer, Marschall, sichtlich erfreut, das Präsidentenpaar willkommen hieß. Nach einem Opernbesuch am Abend im Badischen Staatstheater begab sich Dr. Lübke am nächsten Tag zur Schwarzwaldhalle, wo ihm durch Oberbürgermeister Klotz im Rahmen des Jubiläumsfestaktes die Ehrenbürgerwürde zuteil wurde.

0: Gemeinderat der Stadt Karlsruhe hat mit Beschluss vom 22. September 1964 Herrn Bundespräsident Dr. H.C. Heinrich Lübke in dankbarer Anerkennung seines erfolgreichen und fruchtbaren Wirkens für das deutsche Volk das Ehrenbürgerreich verliehen. Und den Bürgern der Stadt Karlsruhe im eigenen Namen von Frau Fischer, von Herrn Landesbischof Dr. Bender, Herrn Präsident Dr. Kühn und Herrn Präsident Dr. Feig herzlich danken für die Verleihung des Ehrenbürgerrechts ihrer Stadt.
1: Mit einem Besuch des Kernforschungszentrums beendete der Bundespräsident seinen Karlsruher Aufenthalt. Der Stadtoberhaupt begleitete seine neuen Ehrenbürger zum Sonderzug und durfte berechtigtes Lob für alle entgegennehmen, die diese Stadt zu dem gemacht haben, was sie ist. Ein Hort der Schönheit, eine Stätte des Fortschritts. Ein letztes Lebewohl einer jungen Bürgerin von morgen, die vom lieben Onkel aus Bonn sogar beschenkt wurde. Stimmung, in zwangloser Unterhaltung bedankt man sich gegenseitig für alle Aufmerksamkeiten und Ehren an einem sonnigen Tag, einem Geburtstag, von dem einmal die Chronik unserer Stadt zu berichten weiß. Auf Wiedersehen, Herr Ehrenbürger, sagte der Oberbürgermeister. Empfehlen Sie unsere Fächerstadt und vergessen Sie sie nicht, wenn es um Ehrenbürgerpflichten geht. Leben Sie wohl, Ehrenbürger von Karlsruhe.
2: Wir haben schon saubere Jubiläumsfeste gefeiert. Zu Wasser, zu Pferde und im Fußball.
3: Das gibt aber Einnahmen. Da wird der Bürger wohl ein Jahr steuerfrei sein. Ja.
4: DVDs mit verschiedenen Folgen des Karlsruher Monatsspiegel sind zum Sonderpreis von 2 Euro pro DVD im Stadtarchiv und im Stadtmuseum erhältlich.

Dass Bewertungen gekauft werden können, das ist, glaube ich, nichts mehr Neues. Heute gehen wir aber der Frage nach, wenn das eh schon alle wissen, bringt es denn den Firmen überhaupt was, Bewertungen zu kaufen? Lass es uns zusammen rausfinden. Wir schauen uns das Ganze im App Store bzw. Google Play Store an. Wir hatten ja schon mal ein Video gemacht, wo ich mir die schlechtest bewerteste App runtergeladen habe. Da drin kam ein Tool vor, mit dem wir hier intern arbeiten, und genau mit diesem Tool suchen wir uns jetzt auch wieder die passende Bewertung raus. Ab ins Tool. So, als erstes im Tool nehmen wir einfach mal nur Anwendungen. Also ich möchte in diesem Fall jetzt nicht Spiele, sondern wirklich nur Apps. Wir wollen, dass das Ganze in den letzten 90 Tagen das erste Mal veröffentlicht wurde. Also wirklich was sehr Neues ist. Auch das letzte Update muss in den letzten 90 Tagen gewesen sein. So, und wir wollen jetzt hier eben die Performance 4 oder mehr Sterne im Durchschnitt. Und wir sagen einfach mal, wir brauchen Minimum oder in dem Bereich von 10.000 Downloads. Jetzt schauen wir mal, was uns das Ganze ausspuckt. Hier können wir sehen, die ersten Apps sind sogar aus dem Store schon wieder entfernt worden. Ich schaue mir aber jetzt hier mal diese Utes App an. Wie wir hier sehen können, die App ist das erste Mal am 7. Februar 2023 online gegangen, also wirklich noch nicht lange online. Das sind jetzt ja nicht ganz 3 Monate. Sind 345.000 Downloads und hat einen Umsatz gemacht von 183 Downloads. Ich bekomme, das ist hier eine Google-App, bekomme ich die Bewertung, solange ich hier auf weltweit bin, nicht angezeigt. Von dem her, ich gehe jetzt einfach mal hier auf Deutschland, gucken wir mal, wie es da aussieht. Da haben sie 35.000 Downloads und 14.800 Dollar Umsatz, also auch sehr ordentlich. Wie man jetzt hier sehen kann, wir haben 1900 Bewertungen mit einem Schnitt von 4,35, also wahnsinnig viele in dieser kurzen Zeit. Und wir schauen uns das Ganze jetzt einfach mal direkt auf der Play-Seite an, wie denn diese Bewertungen aussehen. Wenn ich jetzt hier ein bisschen runter scrolle, dann sehe ich schon, es sind ja eben viel Ein-Sterne-Bewertungen. Und das Ganze bringt mich jetzt zu der Schlussfolgerung, eben in dieser kurzen Zeit wurde sehr wahrscheinlich sehr viele 5-Sterne-Bewertungen erstmal initial gekauft, dass da wirklich viele Bewertungen mit eben 5 Sterne da sind und dann eine recht starke Marketingkampagne zum Download halt eben gefahren, sodass eben viele Leute das Ding runtergeladen haben. Es geht hierbei, geht es bei der App eben um ja Videocontent, den man ansehen kann und bei dem man wohl ziemlich schnell zahlen muss, wenn man in den Videogesprächen drin bleiben will. Und die einzelnen Leute, die jetzt eben schlechte Bewertungen gegeben haben, das sieht dann im Gesamtbild sogar immer noch okay aus, weil einer puren 5-Sterne-Bewertung vertraut man gar nicht so sehr, sondern eben eine sehr hohe 4,8, 4,9 Bewertung, das ist eine sehr viel validere. Also hier wurde sehr wahrscheinlich massiv erstmal Rezensionen gekauft, um dann sehr, sehr viele Leute eben draufzubringen über eine Marketingkampagne. Und wie man gesehen hat, in dem, was sie an Umsatz fahren, hat es wohl auch sehr, sehr gut konvertiert. Also die haben ihr Geld verdient. Lassen Sie aber gerne mal noch mal ein zweites Beispiel anschauen. Das hier kann ich mir sehr gut vorstellen. Gucken wir uns mal an, dass das ähnlich aussieht. Chatbot AI. Ja, gut getroffen. 1,6 Millionen Downloads bei 260.000 Dollar Umsatz. Auch hier sind wir ja im Grunde seit Mitte Februar auf dem Markt erst. Das Ganze sieht so aus, als ist es einfach die API von ChatGPT integriert in ein Interface, sodass ich das Ganze halt eben als App nutzen kann. Und sehr wahrscheinlich sehr schnell eben die Möglichkeit, dass ich hier halt eben mit einem Abo zahlen muss, um das Ganze zu nutzen. Gucken wir mal an, wie es hier aussieht. Da strahlen mich auch schon direkt die ersten 1-Sterne-Bewertungen an. Also sehr wahrscheinlich das gleiche Spiel. Also wir haben hier 12.200 Rezensionen mit mittlerweile nur noch einem Durchschnitt von 3,6. Vor kurzem war das noch ein bisschen höher, wie das Tool angezeigt hat. Also von dem her wurde hier ähnlich gearbeitet. Also wir können sehen, es scheint sehr, sehr lukrativ zu sein, erstmal sehr viele Bewertungen draufzubringen, weil die meisten Leute es ja vermutlich einfach nicht vernünftig sehen oder halt eben wahrhaben wollen, obwohl eigentlich viele Leute eben wissen, dass dieses Kaufen von Bewertungen mittlerweile was relativ Gängiges ist. Von dem her kleiner Tipp, was kannst du tun? Das relativ Simple, wie ich es hier auch gerade gemacht habe, ist einfach, du guckst dir die neuesten Bewertungen an. Also nicht die höchstbewertesten oder die meistgenutzten. Gerade auf der iOS-Seite kann man das auch nochmal switchen, eben zwischen hilfreichsten und neuesten. Weil eben auch diese hilfreichen heißt eigentlich nur, dass die eigentliche Bewertung eben von anderen nochmal mit so einem Daumen hoch bewertet werden. Und auch das kann man halt eben einkaufen, wenn man so möchte. Also das heißt, die Firma
Firmen geben sehr viel Geld aus, um halt eben die guten Bewertungen dastehen zu haben, wo du sie direkt am Anfang siehst. Und das sind aber nicht die ehrlichen Bewertungen. Deswegen einfach umschalten auf die neuesten, beziehungsweise im Google Store siehst du eigentlich auch ziemlich schnell die neuesten und bekommst dort ein viel, viel klareres Bild, über wie sich diese App wirklich verhält. Ansonsten von mir einfach noch der Tipp, bevor du eben Geld in eine App investierst, die du runtergeladen hast, fast immer gibt es eine Probezeit, um das Ganze auszuprobieren. Wenn es das nicht gibt, würde ich an deiner Stelle direkt schon mal ein bisschen skeptisch sein oder ein bisschen drauf schauen, was es ist. Aber meistens hast du 1-2 Tage Zeit, das Ganze auszuprobieren. Probier es in Ruhe aus. Auch wenn du direkt am Anfang schon abschließen musst, du kannst das Ganze dann noch eben kündigen, sodass keine Kosten entstehen. Und dann siehst du wirklich, ob das die App eben ihr Geld wert ist oder nicht. Wenn sie das tut, was du möchtest und eben alles ausreichend funktioniert, dann auf jeden Fall bin ich sehr dafür, eben auch zu bezahlen, weil ich ja selbst weiß, was das eben an Aufwand hinter diesen Apps ist. Aber gerade solche Themen wie die zwei, die wir jetzt gerade angeguckt haben, ist wirklich sehr, sehr heftiger Nap, weil hier gerade zum Beispiel mit dem zweiten Beispiel auf ChatGPT, also hat die App damit gar nichts zu tun, benutzt einfach nur die API, macht es halt eben damit eben einfacher zu nutzen. Ist valide, aber muss natürlich anschauen, was da halt eben an Geld reinfließt. Also von dem her, einfach mal die Augen aufmachen, guck dir die neuesten Bewertungen an, das ist sehr, sehr hilfreich. So, ich hoffe, dieser kleine Einblick hat dir gefallen, denn nicht alles ist echt, was da halt eben draußen ist. Also man kann da mittlerweile sehr, sehr viel machen und eben, wie man sieht, auch wenn viele Leute das vielleicht sogar im Hinterkopf haben, dass solche Bewertungen gekauft sein können, man fällt doch eben sehr leicht drauf rein. Deswegen war es mir wichtig, einfach heute mal drüber zu sprechen und dann nochmal ein bisschen Aufmerksamkeit drauf zu bringen. Wenn es dir gefallen hat, dann würde es mich sehr freuen. Gib mir gerne da mal ein Feedback drauf. Schreib mir gerne auf Instagram, einfach unter Kai der App Guy. Und ansonsten würde ich sagen, sehen wir uns in der nächsten Woche wieder. Mach's gut, bis dahin. Ciao, ciao.

0: Heute könnte es unangenehm werden, denn es geht um die theoretische Fahrprüfung. Ich selbst habe meinen seit 22 Jahren, aber ob ich ihn heute noch mal bestehen würde, wir werden es sehen.
1: Auf Instagram nachgefragt, haben viele von euch die ADAC-Führerschein-App vorgeschlagen. Die haben wir jetzt auch benutzt und installiert. Hier hat es die neuesten Fragen. Ich habe die Möglichkeit, eben den kompletten Fragekatalog zu üben, aber auch Prüfungssimulationen durchzuführen. Und genau das probieren wir jetzt aus.
0: Wir gehen hier direkt in die Prüfung und machen eine Prüfungssimulation. Ach du Scheiße, 46 Fehlerpunkte. Okay, jetzt interessiert mich aber, ist es bei anderen auch so? Ich bin nämlich jetzt am Wochenende auf dem Founder Summit unterwegs. Es ist eine Veranstaltung, da werde ich mit Sicherheit den einen oder anderen treffen. Und ich suche mir jetzt mal noch ein, zwei andere, lass die auch mal den Test machen, um einfach mal zu gucken, was bei denen rauskommt. Also, ich habe Jonas getroffen, den lassen wir jetzt hier direkt mal Führerschein machen. Ist ja nur ein relativ junger Dude, von dem her mal gucken, ob du es besser abschneidest wie ich.
2: Ich habe gerade schon eine Prognose abgegeben, ich glaube, ich mache 56 Fehlerpunkte.
0: Sehr gut, also dann... Direkt hier im Prüfen.
2: Gab es da eine Vorgabe? Oh, das weiß ich nicht mehr. Polizei, wenn ihr das seht. Ich habe gar nichts gemacht.
0: Wegskippen.
2: Hä? Das ist eine Kochfrage oder was wollen die jetzt von mir? Das sind über 100 Fehlerpunkte, ich sag's euch, wie es ist. 36 Fehlerpunkte. Oh, es geht. Das ist ja in Ordnung. Ja, das finde ich in Ordnung.
0: Keine 100.
2: Nee. War voll solide. Das war voll solide.
0: Auf dem Founder Summit wollten wir eigentlich auch mit Torben das Ganze nochmal durchspielen. Das hat zeitlich leider nicht geklappt. Für mich war es aber super interessant, weil er ja eben schon einige Jahre keinen Führerschein mehr hat, wie er den abschneiden würde. Und deswegen haben wir uns jetzt mit ihm nochmal online verabredet, beziehungsweise er hat es für uns ausprobiert und hat uns das Ganze zugeschickt.
3: Ja, was soll ich sagen, Leute? Wir blenden es euch mal ein. Ich bin leider auch durchgefallen. Hätte ich schon auch gedacht, aber nicht mit so viel Fehlerpunkten. Also ich habe schon länger mal keinen Führerschein jetzt mehr, müsste MPU machen. Ich glaube, das spiegelt sich in diesem Test auch wieder. Aber ich glaube, Kai, du hast selber gar nicht so gut abgeschnitten, oder? Wie war nochmal dein Ergebnis?
0: Ja, irgendwie schon ernüchternd. Wir haben es jetzt wirklich alle drei verkackt, obwohl wir alle drei den Führerschein mal bestanden haben. Also mal schauen, ich setze mich jetzt hin und werde das Ding eben mal durchackern. Ich habe es ja mal verstanden gehabt. Dann üben wir einfach so lange, bis die Prüfung bestanden ist.
1: So, endlich geschafft. Initial hätte ich gar nicht gedacht, dass ich doch so schlecht abschneide nach den ganzen Jahren eben des Fahrens. Aber nach kurzer Zeit üben war auch wieder alles relativ schnell klar. Also ich bin ziemlich schnell reingekommen. Doch vielleicht mal noch kurz mein Fazit zu der App selbst. Es ist super praktisch, dass du halt eben mit arbeiten und mit üben kannst. Es kostet nichts. Im Verhältnis zu dem, was ich früher in der Fahrschule hatte mit diesen Bögen, ist es eben jetzt viel, viel interaktiver. Es gibt ja diese Videosequenzen, in denen ich komplett eben sogar einzelne Situationen richtig praxisnah nachempfinden kann. Also das ist richtig top. Da würde ich 5 von 5 Sternen geben. Was mir allerdings nicht wirklich gefällt, ist die ganze Aufmachung. Das ist schon sehr simpel gehalten. Und man sieht dieser App an, dass sie halt eben ja jetzt auch nicht die größte Liebe erfährt. Da würde ich vom ganzen Look and Feel 2 von 5 Sternen geben. Also von dem her sehen wir im Gesamtergebnis bei soliden 3,5 von 5 Sternen. So, ich hoffe, das Video hat dir gefallen. Mir hat es auf jeden Fall Riesenspaß gemacht, mich mal wieder durch so einen Führerscheintest eben durchzuquälen. Ich war sehr erstaunt, ja, wie viel man doch über die ganze Zeit wieder vergisst. Und ich kann dir nur empfehlen, lad dir doch selbst mal die App runter. Das ist, wie gesagt, ist ja kostenlos. Probier das Ganze mal aus. Und wenn du Lust hast, kannst du gerne einen Screenshot von deinem Ergebnis machen und dir das einfach per Instagram mal schicken. Aber eben für einen Eigentest ist es einfach super praktisch. Also probier es mal aus. Wir sehen uns in der kommenden Woche wieder. Lasst es gut gehen. Bis zum nächsten Mal. Ciao, ciao.

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Am Sonntag, den 17. Mai, ist Internationaler Museumstag. Auch in Pforzheim öffnen die Museen kostenfrei ihre Türen. Egal ob Geschichte, Kunst, Handwerk oder Technik. Einen spannenden Museumsbesuch kann jeder erleben. Das Programm mit allen teilnehmenden Museen gibt es unter www.pforzheim.de/museumstag. Mit der Walzer Oper Der Rosenkavalier starten am 17. Mai im Baden-Badener Festspielhaus die Pfingstfestspiele. Bereits der Operntext selbst ist ein Kunstwerk in sich. Getanzt wird im Rokoko zu Menuetten. Danach folgen etwa swingende Jazz-Arrangements. Mehr Infos zum Auftakt der Pfingstfestspiele gibt es unter www.festspielhaus.de. Wer richtig ins Schwitzen kommen will, der hat beim Lemming-Turmberg-Rennen rund um den Turmberg in Karlsruhe-Durlach die Gelegenheit. Das Rennen zieht jedes Jahr 100 Sportbegeisterte auf den beliebten Durlacher Hausberg. Das Besondere, Teilnehmer können wählen zwischen einem Radrennen, einem Berglauf oder einer Kombination aus beiden.

0: Es ist Zeit für Talk im Schlachthof im Programm von Baden TV, liebe Zuschauer. Unsere Sendung mit spannenden Menschen hier aus der Region, heute mit Peter Köhler, dem immer noch neuen Vorsitzenden der Landesvereinigung Baden in Europa. Guten Tag.
1: Guten Tag.
0: Schön, dass Sie bei uns sind.
1: Danke für die Einladung.
0: Sehr gerne. Gelbes Oberteil, was Rotes fehlt.
1: Ja, also ich habe es jetzt nicht so übertrieben, dass ich mich jetzt komplett in gelb gekleidet hätte. Ja. Ich hätte noch gelbe Turnschuhe gehabt, dann hätte ich jetzt als Gelbfüßler auftreten können.
0: Wir beginnen unsere Sendung heute, in der wir natürlich viel über Baden sprechen wollen. Im anderen Landesteil, was empfinden Sie, wenn man über Württemberg spricht, wenn Sie einem Württemberger begegnen, wenn Sie dort mal unterwegs sind?
1: Oh, da bin ich eigentlich ganz entspannt. Also, ich habe auch durchaus in Württemberg zu tun.
0: Ja.
1: Komme mit den Württembergern im Allgemeinen ganz gut zurecht. Also auch insbesondere, wenn ich jetzt dann auf kleineren Städten in Württemberg unterwegs bin oder ich habe auch für württembergische Verwandte, schwäbische Verwandte, da gehen wir uns nicht an die Gurgel.
0: Aber es sind die anderen?
1: Ja, würde ich jetzt schon sagen. Also ich meine, das ist jetzt, es gibt Gemeinsamkeiten, die hat man natürlich. Man lebt im Südwesten von Deutschland, man hat ja auch mehrere Identitäten, würde ich jetzt mal sagen. Aber man rotzelt manchmal dann doch ganz gerne.
0: Ja, wenn man den baden-württembergischen Ministerpräsidenten Winfried Kretschmann fragt, das hat mal jemand getan, dann hat der geantwortet, es gibt keine Badener, es gibt keine Württemberger, es gibt doch heute nur noch Baden-Württemberger. Als Begründung hat er unter anderem genannt, dass zum Beispiel bei den Regierungsbezirken ja eben die frühere Grenze bewusst nicht berücksichtigt worden ist. Würden Sie ihm zustimmen, dass es keine Badener mehr gibt?
1: Da stimme ich ihm nicht zu. Und ich glaube auch, dass vielleicht jetzt nicht eine Mehrheit der Menschen in Baden-Württemberg das genauso sieht, aber das Interessante war ja, dass ja ganz kurz nach dieser Pressekonferenz, wo er das gesagt hat, der SWR und Infratest DIMAP eine Umfrage veröffentlicht haben, wo eben dann wirklich gefragt wurde, die Befragten, fühlen Sie sich als Badener, als Württemberger oder als Baden-Württemberger? Und das war ja ganz interessant, da kam dann raus, dass landesweit gesehen 51% der Menschen sich wirklich als Baden-Württemberger bezeichnen. Ja. Aber es waren dann, glaube ich, 25% als Badener und 11% als Württemberger.
0: Okay. Woran liegt das?
1: Naja, also dass es jetzt in Baden eine höhere Identität als Badener gibt, denke ich mal, dass das vielleicht schon noch solche langfristigen Nachwirkungen sind von diesem nicht ganz verfassungsrechtlich reinen Abstimmung 1952 und dann diese Verschleppung nach dem Bundesverfassungsgerichtsurteil mit 14 Jahren, bis dann 1970 wirklich die letzte Volksabstimmung war, wo dann auch in Baden eine Mehrheit gesagt hat, wir lassen jetzt den Südweststaat so, wie er ist. Mhm. Aber ich denke mal, das könnte durchaus noch eine Rolle spielen. Und Baden hat auch eine interessante Geschichte. Also es ist jetzt durchaus auch über seine eigenen Grenzen hinaus hat es eine bedeutungsvolle Geschichte, wenn man jetzt nur an die demokratische Revolution 1848-49 denkt. Ich denke, da erinnern sich auch noch Leute dran.
0: Ja. Aber schauen wir doch mal konkret zurück aufs Jahr 1952, das haben Sie angesprochen. Den meisten dürfte die Gründung des Südweststaates irgendwie ein Begriff sein, aber wollen wir die historischen Hintergründe kurz mal erläutern, wie es mutmaßlich dann auch zu dieser immer noch andauernden Rivalität
1: Ja, können gerne machen. Also das, ich kann es ja mal ganz kurz zusammenfassen. Also nach dem Zweiten Weltkrieg gab es eben Besatzungszonen in Baden-Württemberg und die waren auch, oder in dem Gebiet, was heute Baden-Württemberg ist. Und die waren ja ein ganz interessanter Grenzverlauf, weil es gab im Norden die amerikanische Besatzungszone, im Süden die französische Besatzungszone. Die Amerikaner haben sich ihre Besatzungszone dahingehend ausgesucht, dass sie alle alten Landkreise in Baden und Württemberg sich requiriert haben, durch die gerade noch die A8 läuft.
0: Ja.
1: Und den Rest haben die Franzosen bekommen. Und die Amerikaner haben dann relativ schnell ein Bundesland gegründet, also auch ohne Volksabstimmung, Württemberg-Baden aus dem nordbadischen Teil und dem nordwürttembergischen Teil. Während die Franzosen die alten Länder beibelassen haben, deswegen gab es eben dann Südwürttemberg und Südbaden und Württemberg-Hohenzollern. Ja, und dann tauchte eben im Weiteren diese Frage auf, wir gründen jetzt einen Südweststaat. Das war halt eben stark vorangetrieben von Württemberg-Baden, den nördlichen Landesteil, amerikanische Besatzungszone. Südwürttemberg-Hohenzollern war auch tendenziell dafür, in der Entstehungsgeschichte, ja. aber es gab halt Widerstände in Südbaden. Ja. Also der Staatspräsident Leo Wohleb, der das eben nicht wollte. Und 1952 mündete es dann eben in eine Volksabstimmung, wo dann wirklich getrickst wurde, indem man nämlich 4 Abstimmungsbezirke genommen hat. Man hat dieses schon existierende Bundesland Württemberg-Baden, Nordwürttemberg-Baden, Nordbaden, in 2 Abstimmungsbezirke ja. geteilt und dann eben gesagt, wenn 3 von 4 dafür sind, dann wird das Bundesland gegründet. Das war dann der Fall. Aber es gab 1952 eben eine Mehrheit in Baden, also wenn man den nördlichen Teil und südlichen Teil nimmt, der gegen das Bundesland, für die Wiederherstellung der alten Länder war eben Nordbaden, Südbaden zusammen.
0: Ja, die Baden haben sich übers Ohr gehauen, gefühlt.
1: Ja, das wurde getrickst und es mündete ja dann auch in einer Verfassungsklage ja. vom Bundesverfassungsgericht. Und das Bundesverfassungsgericht hat gesagt, also 1956, die Badener leben in einem Bundesland, dem sie nicht zugestimmt haben. Mhm. Und musste eben nochmal eine Volksabstimmung, diesmal nur in Baden. Und das hat dann immerhin 14 Jahre gedauert, bis die dann, also das wurde dann auch schon verschleppt, muss man sagen, bis dann 1970 eben diese 2. Volksabstimmung in Baden, wo dann aber schon eine große Mehrheit für quasi Aufrechterhaltung des Status quo. Baden-Württemberg wird jetzt nicht wieder getrennt in Baden und Württemberg.
0: Ja. Das wollen Sie ja nun auch nicht in der Landesvereinigung Baden in Europa. Sie sind
1: nicht unser Ziel.
0: Das ist nicht Ihr Ziel, aber, und das werden wir jetzt lernen, es geht Ihnen durchaus darum zu zeigen, dass das jetzt mehr als Folklore ist und dass das jetzt nicht nur eine gekränkte Eitelkeit von damals ist, diese Rivalität zwischen Baden und Württemberg, sondern dass da real tatsächlich Ungerechtigkeiten entstehen. Frage aber trotzdem, wie viel glauben Sie bei den Menschen draußen, ist da Folklore, wenn man sich zum Beispiel ein Fußballstadion anschaut, da lebt diese Rivalität natürlich besonders öffentlichkeitswirksam und da hat man ja schon den Eindruck, dass es vielen eben nur um diese Rivalität geht und dass eben der VfB Stuttgart beispielsweise der Feind ist aus Sicht des KSC, ohne dass man da jetzt große substanzielle Hintergründe vermutet.
1: Also ich kann das jetzt nur aus meiner Perspektive beurteilen. Also ich habe das auch schon gemerkt, ich bin in den 80er Jahren als Teenager auf den KSC gegangen und da hat man keine gelb-rot-gelben Fahnen gesehen. Also ich kann mich zumindest nicht erinnern, das kam erst sehr viel später.
0: Okay.
1: Ja. Meiner Ansicht nach so ein bisschen mit dem Aufstieg des SC Freiburg in die erste Liga in den 90er Jahren, da wurde das stärker gepflegt. Es war vielleicht auch da eben Südbaden so noch die badische Fahne 1952 hochgehalten hat, war das vielleicht einfach noch tiefer verwurzelt als im nordbadischen Raum. Aber ja, sicher ist viel Folklore auch dabei. Und ich meine, das ist ja auch mal, wenn es jetzt nicht irgendwie in Gewalt ausartet, durchaus charmant, wenn man sich mal ein bisschen auch reizt. Aber es gab natürlich schon Situationen, also auch dann nach dem 2. Volksabstimmung 1970, wo eben dann, Sie haben es ja vorhin erwähnt, auch eine Kreisreform oder interne Landesneugliederung, also es wurden wirklich die historischen Grenzen zwischen Baden und Württemberg verwischt. Das ganz interessant wurde damals eigentlich immer so, naja, das macht man jetzt halt sehr sinnvoll, größere Verwaltungseinheiten zu haben, ist moderner. Ich fand es jetzt ganz interessant, dass es jetzt wieder so gesagt, naja, das hat ja auch der Ministerpräsident in seiner Pressekonferenz gesagt, naja, das hat man aber schon gemacht, um da mal irgendwie jetzt ein einheitliches Bundesland zu schaffen, dass man es nicht mehr an den Grenzen trennen kann. Und dadurch sind natürlich schon solche Ungleichheiten entstanden, dass man natürlich dann mal gemerkt hat, naja, der württembergische Landesteil kriegt jetzt doch in vielen Dingen mehr Geld, insbesondere der Großraum Stuttgart wurde auch immer begründet damit, naja, Stuttgart ist nun mal die Landeshauptstadt, die hat immer einen Bedeutungsüberhang. Würde ich jetzt aber mal so sagen, in anderen Bundesländern wurde das nicht so praktiziert. Also in Hessen gibt es viel eine dezentrale Verwaltung, Rheinland-Pfalz. Ist es auch nicht sehr viel anders. Und in Ländern wie Bayern zum Beispiel gibt es ja auch Bestrebungen, jetzt wieder eine Dezentralisierung zu machen, weil zum Beispiel das einfach diese Anhäufung von Ministerien in München ja nicht unbedingt günstig ist für die Leute, die dort arbeiten müssen. Wenn man dann an Mieten denkt, das ist ja auch eine Situation, wo man sagt, naja, also im Ministerium in Stuttgart zu arbeiten und dann nicht zu pendeln, dann geht auch viel vom Gehalt als für die Miete drauf.
0: Ja. Haben Sie ein paar konkrete Beispiele mal, was diese Ungleichbehandlung der Landesteile angeht? Das ist ja die Aufgabe, wir sprechen gleich noch über das, was Sie alles tun mit der Landesvereinigung, aber das ist ja eine Ihrer Kernaufgaben, dass Sie mit Fakten tatsächlich belegen wollen, dass diese Ungleichbehandlung besteht.
1: Ja, wir werten immer Daten aus, die öffentlich verfügbar sind. Wir machen das ja ehrenamtlich, also wir haben jetzt nicht keinen Zugang, wir sind ein eingetragener Verein, wir haben jetzt nicht irgendwie Zugang zu internen Dokumenten, also wie jetzt zum Beispiel ein Landesrechnungshof, der natürlich so eine Auswertung dann wirklich umfassend machen könnte. Aber wir werten halt sowas aus. Als Beispiel ist jetzt, letztes Jahr war der Förderung des kommunalen Straßenbaus, so als Beispiel mal, gingen Landesfördermittel zu 50% in den Regierungsbezirk Stuttgart. Zu 25% in den Regierungsbezirk Karlsruhe oder 30% und die restlichen 10% nach Regierungsbezirk Freiburg und Tübingen. Das heißt, also über die Hälfte ist nach Stuttgart wieder gegangen.
0: Ja.
1: Ich kann das jetzt nicht erklären, warum ist das so? Ja, und das ist so eine solche Auswertung, die dann mal punktuell sind, die machen wir dann auch über Jahre, immer wenn die Daten halt mal dann veröffentlicht werden. Und da gibt es einfach die Tendenz, das ist immer schon so gewesen, zumindest soweit wir das rückwirkend machen können. Es gibt solche Benachteiligungen, die sind oft aber dann auch Großraumregion Stuttgart kriegt mehr. Ja. Es sind manchmal auch solche Sachen wie, dann wird Stuttgart hat keine medizinische Fakultät, die beiden Universitäten. Auf einmal tauchte die Frage auf, wir bräuchten das aber ein Uniklinikum Stuttgart. Ja? Und das war ganz interessant, weil dann hatten wir zum Beispiel hier als Landesvereinigung Baden in Europa in Karlsruhe einen Anruf aus Ulm bekommen, die auch ein starker medizinischer Standort sind und gesagt haben, so, was sagt ihr dazu? Haltet ihr das nicht auch für etwas seltsam, überzogen? Oder da geht wieder Geld nach Stuttgart, wo wir doch in Ulm und in Mannheim-Heidelberg im Rhein-Neckar-Kreis doch sehr starke medizinische Standorte haben oder auch Freiburg mit Tübingen. Warum muss jetzt Stuttgart noch was wieder bekommen?
0: Haben Sie den Eindruck, ist da ein Problembewusstsein da, wenn Sie die Ergebnisse Ihrer Recherchen nach Stuttgart präsentieren?
1: Ja, wir werden schon gehört. Es halt wechselt auch immer mal so. Manchmal sagt man, ja, okay, danke für die Auswertung. Wir kommen jetzt zu anderen, also von Seiten der Landesregierung zum Beispiel, wir kommen da jetzt zu anderen Daten, wenn wir das betrachten.
0: Okay.
1: Sehen, es wird dann so quasi ohne Begründung gesagt, interessante Auswertung, aber wir sehen das anders. Aber es wird dann irgendwie nicht inhaltlich begründet, nur in sehr, sehr wenigen Fällen, warum. Insofern will ich jetzt sagen, naja, also man hört uns schon, ja, und hört uns dann auch zu, aber ob wir jetzt wirklich so substanziell langfristig, haben wir sicher was erreicht.
0: Ja.
1: Wenn man jetzt überlegt, dass in der Landesverfassung auch steht, es soll eine gleichwertige Lebensverhältnis in allen Landesteilen sein. Aber so im Detail ist es dann immer sehr schwierig, rückgängig gemacht wird.
0: Sie haben einiges erreicht, haben Sie schon gesagt. Gehen wir mal zurück. Die Landesvereinigung Baden in Europa, Sie sind vorhin hier reingekommen. Die Gaststätte Alter Schlachthof in Karlsruhe auf dem Schlachthofgelände, in dem früher geschlachtet wurde, ganz logischerweise. Und Sie haben gesagt, es ist ein historischer Ort für Sie.
1: Ja, also jetzt für mich persönlich, aber auch für die Landesvereinigung, weil hier in diesem Saal fand 1992 eine Veranstaltung statt, auch aus Anlass eines Landesgeburtstages, wo es eben dann auch darum ging, nein, also irgendwie, wir müssen jetzt mal wieder die badische Fahne hochhalten. Mhm. Es gibt eben diese Benachteiligung. Also ich war damals gerade Abiturient, ich bin dann irgendwie etwas zu spät gekommen, es war an einem Samstagabend, habe mir dann was angehört, fand es ganz interessant, weil ich schon vielleicht jetzt nicht dieses persönliche Gefühl hatte, ich bin nach dieser Volksabstimmung 1970 geboren, also ich habe dieses persönliche Gefühl nicht gehabt, mal da übers Ohr gehauen worden zu sein. Aber so diesem, wie Sie es gesagt haben, ein bisschen folkloristischen Hintergrund mit Baden ist doch was, weil so badische Geschichte war so für meine Motivation sehr ausschlaggebend. Das war dann schon da und ich habe mich dann nicht gleich in der Landesvereinigung Baden engagiert.
0: Ja.
1: Das hat dann doch noch lange gedauert, bis ich dann vor ungefähr 2014 dazugestoßen bin, aktiv. Mhm. Aber 1992 aus dieser Veranstaltung hier im Schlachthof, in diesem Saal, ging eben dann auch die Gründung der Landesvereinigung Baden in Europa hervor.
0: Ja. Was haben Sie für Erfolge? Sie haben das schon angerissen vorhin. Auf der anderen Seite sagen Sie, verankern ist das eine. Aber wenn wir uns natürlich die Zahlen, Daten anschauen, könnte ich mir vorstellen, dass die Arbeit bisweilen auch ein bisschen frustrierend sein kann.
1: Ja, es kann frustrierend sein, wenn man halt sieht, es kommt wieder jetzt, also dieses Beispiel jetzt, was ich gebracht habe mit dem Förderung des kommunalen Straßenbaus oder einfach Fördermittelverteilung, dann weist man darauf hin. Da ist aber wieder ein Ungleichgewicht und dann ist, wie gesagt, okay, das ist aber fachlich begründet, kann man sich dann auch drüber streiten. Also was die Ursachen dafür sind, dass das so ungleich verteilt ist. Und dann wird ein paar Jahre später, guckt man es wieder an und sagt, naja, das ist genau wieder so rausgelaufen. Umgekehrt muss man auch sagen, wir haben natürlich auch mal festgestellt, dass zum Beispiel bei der Hochschulförderung, das ist dann auch so eine Wellenbewegung, kann man sagen. Es ging viel also nach Württemberg Hochschulförderung, aber wir hatten auch mal Auswertungen gemacht vor ein paar Jahren und gesehen, okay, pro Student werden jetzt an Landesmitteln mehr Geld an den badischen Universitäten ausgegeben pro Kopf als in Württemberg. Also das gibt auch mal so Bewegungen, wo man sagt, naja, vielleicht hat es dann auch dazu geführt, dass man unsere Arbeit auch einen Anteil daran hatte.
0: Ja. Wenn man sich jetzt die Frage stellt, warum sich dann offenbar so wenig ändert, stellt man sich natürlich auch die Frage, ist Baden unterrepräsentiert, wenn es um politische Entscheidungen geht? Stichwort Badener Quote im Landtag beispielsweise, das ist ja auch...
1: haben wir ja mal gemacht.
0: Genau, haben Sie mal gefordert. Ist das ein Problem oder?
1: Vielleicht ja. Also wir haben mal die Wohnorte der Landtagsabgeordneten ausgewertet, wo sie dann wirklich in den historischen Landesteilen. Und da war das dann ein leichter Überhang zu Württemberg. Es ist auch danach Parteien, also wenn ich es jetzt richtig im Kopf habe, die Grünen und die SPD, da war es so ungefähr nach dem Bevölkerungsverhältnis Baden und Württemberg gleich verteilt. Bei der CDU und bei der FDP war es eine leichte Tendenz. Also ich glaube bis so 60-40% Württemberger, Badener. Und ganz stark war es bei der AfD, da waren es glaube ich 3/4 Württemberger und 1/4 Badener. Ja, also das ist dann noch unterschiedlich. Aber es gibt halt, wenn ich jetzt wirklich die Bevölkerung nehme, sind mehr Württemberger pro Einwohner im Parlament als im Badener oder Badnerin. Und das ist jetzt zum Beispiel auch so eine Geschichte. Wir haben ja jetzt das Wahlrecht geändert. Ja. Also es gab ja vorher so ein gewisses Korrektiv mit den Regierungsbezirken, wer welche Stimmen kriegt. Also da konnte man sagen, naja, wenn wir jetzt aber bei der nächsten Landtagswahl 2 Stimmen haben werden und dann wird es Landeslisten geben. Die Landeslisten stellen die Parteien auf nach ihrem eigenen Gutdünken, dann besteht aus unserer Sicht natürlich schon die Gefahr, dass vielleicht dass sich dieser Effekt noch verstärkt, wenn sich dann eben in den einzelnen Parteien vielleicht, das ist ja eine durchaus sinnvolle Sache gewesen, das Wahlrecht zu ändern, zum Beispiel um den Frauenanteil im Parlament zu erhöhen, der ist ja zu niedrig im Landtag. Aber dann wäre es natürlich auch gut, wenn man sowas dann an eine sowas wie eine Badnerquote denkt, zumindest, also wie das halt bei Landesaufstellung von Landeslisten bei Parteien der Fall ist, eben auch einen bestimmten Regionalproporz einzuführen.
0: Ich würde gerne über einen wahrscheinlich jetzt eher kleinen Erfolg, wenn man es ganz nüchtern betrachtet, mit Ihnen sprechen. Und das ist das, was sich oben auf dem Karlsruher Schloss befindet, die Fahne nämlich. Das ist ein paar Jahre her, da hat die Landesvereinigung auch mitgemischt in dieser Diskussion. Wir wollen jetzt nicht die ganze Geschichte nochmal erzählen, ist ein bisschen kompliziert. Man hat damals von Seiten des Landesmuseums, das ist nämlich in den Räumlichkeiten des Schlosses, eine rote Revolutionsflagge gehisst anlässlich einer Ausstellung. Und dann ist ein Stein ins Rollen gekommen und weil sich da jemand beschwert hat, kam dann raus, dass eine gelb-rote Flagge
1: also vorher schon wehte.
0: Vorher schon wehte und eigentlich da nicht wehen dürfte, weil Schloss, da muss die Landesflagge drauf, also gelb-schwarz. Aber am Ende hat der Ministerpräsident persönlich eingelenkt.
1: Ja, auch relativ schnell. Und ich fand das eigentlich auch, da hat er sehr souverän reagiert und hat gesagt, naja, dann machen wir halt eine neue Landesverordnung. Also ich weiß jetzt die juristischen Details oder verwaltungsrechtlichen Details nicht. Es ging ja dann relativ flott und dann konnte wieder die gelb-rot-gelbe Fahne auf dem Schloss wählen. Wir hatten uns dann natürlich auch gleich zu Wort gemeldet, als es dann hieß, nein, das geht jetzt nicht mehr. Das wurde quasi nur toleriert. Und jetzt, wo sich jemand beschwert hat, mussten wir natürlich reagieren, aber das war natürlich dann gut, dass dann schnell eben eine entsprechende Verordnung erlassen worden ist. Hätte man jetzt auch vorher schon machen können, ja. Aber mein Gott, das Ergebnis ist jetzt wieder, es kann wieder die gelb-rot-gelbe Fahne. Neulich wehte mal die europäische Fahne, das finde ich jetzt auch persönlich gut, weil es passt ja auch zu, wir heißen ja Landesvereinigung Baden in Europa.
0: Ja.
1: Also ein bisschen entspannter alles sehen und dann auch die regionalen Befindlichkeiten, die Identität berücksichtigen.
0: Klar, an der finanziellen Ungleichbehandlung ändert eine solche Fahne natürlich nichts, aber da sind wir dann doch vielleicht wieder ein bisschen im Folklore.
1: Da fällt es dann in Stuttgart vielleicht leicht zu sagen, naja gut, dann ändern wir das, dann sind die Partner mal wieder beruhigt, aber gut wäre es natürlich, wenn sich so eine Einstellung halt auch mal sehen würde, aha, haben wir wieder irgendwie, warum auch immer, vielleicht weil die Wege zwischen den Regierungspräsidien in Stuttgart und den Ministerien kürzer sind. Mhm. Das muss jetzt nicht irgendwie eine dunkle Mächte am Werk sein. Es können ja einfach durch Strukturen einfach, die sich so eingebürgert haben, solche Ungleichgewichte entstehen. Das habe ich also, in einem anderen Fall haben wir das auch mal so gedacht, naja, wenn halt bei einer Auswertung, wenn halt eine Auswertung nach objektiven Kriterien von Seiten des Landes gemacht wird, was gefördert werden soll, ist ja richtig. Aber wenn natürlich dann die Datenbasis, was denn gemeldet wird und förderungswürdig sein soll, irgendwie im Regierungsbezirk Stuttgart doppelt so viel gemeldet wird, vom Finanzierungsvolumen her wie in den Regierungsbezirken Freiburg und Karlsruhe zusammen, dann ist natürlich die Datenbasis schon eine Schieflage drin. Also das sind solche Sachen, wo ich sage, naja, da kann schon mal, vielleicht sind das sind die Mechanismen, die dazu führen, dass dieses Ungleichgewicht besteht. Ich würde jetzt nicht mal behaupten, dass das jetzt wirklich eine finstere Absicht immer dahinter steckt. Mhm.
0: Peter Köhler sitzt hier bei mir, gebürtiger Karlsruhe.
1: Ja.
0: Was man nicht hört.
1: Ja, gut, das ist bei mir.
0: Aber man müsste zumindest sehr, sehr genau hinhören, um
1: ich kann es schon.
0: Wäre meine nächste Frage.
1: Ja. Also, mein Vater kommt aus Monnem, meine Mutter kommt aus Wiesedal, Waghäusel, also auch beide aus Nordbaden. Also, die Familie ist schon relativ lang hier ansässig, aber bei mir zu Hause wurde verhältnismäßig fast Hochdeutsch
0: geredet. Gesprochen. Okay, weil die Frage ist natürlich, gehört Mundart nicht auch zur Identität dazu?
1: Ja, finde ich schon.
0: Also, aber musst du dann nicht zwingend im Alltag selbst?
1: Nö, also ich meine, ich verstehe es ja auch und ich freue mich auch, wenn ich mal, also meine Studienzeit in Freiburg, das war dann schon was Neues, weil ich habe da auf einmal dann eben mit der südbadische Dialekt, das Alemannische ist ja was ganz anderes als das Fränkische im Nordbaden oder das Pfälzer dann.

0: Also das gehört dazu, das ist ja auch eine Vielfalt innerhalb von Baden, die das dann darstellt. Also ich freue mich darüber, wenn ich Dialekt höre. Also ja. Ich glaube, ich habe alle Bücher von Harald Hurst gelesen. Mhm. Ja, das hat mich immer, immer Spaß gemacht.
1: Ist es denn, wir kommen langsam schon zum Ende unserer Sendung, ein langfristiges Ziel Ihrer Tätigkeit als Vorsitzender der Landesvereinigung Baden in Europa, dass es Sie gar nicht mehr braucht? Also wenn wir sagen, Ihre Kernaufgabe ehrenamtlich ist es, aufgrund von Daten zu erheben und zu zeigen, wir werden ungleich behandelt. Wenn man es konsequent weiterdenkt, müssten Sie ja irgendwann rumrechnen und zum Ergebnis kommen, da ist einfach nichts mehr. Das ist weitgehend überall 50-50 und dann lösen Sie sich auf?
0: Ob wir uns dann auflösen, weiß ich nicht. Ob wir dann einfach noch sagen, wir möchten jetzt als badische Tradition auch noch ein bisschen fördern. Also ich meine, wir machen jetzt nicht nur dieses reine Zahlen aufdröseln, sondern wir beteiligen uns auch hier und da mal an einer kulturellen Veranstaltung, wenn es einen badischen Bezug hat. Also ich sehe da für die Zukunft der Landesvereinigung Baden in Europa durchaus noch weitere Betätigungsfelder. Aber das ist jetzt nun mal unser Hauptaugenmerk, diese strukturellen Benachteiligungen des Landesteils Baden in Baden-Württemberg eben möglichst aufzuheben.
1: Mhm. Ein kleiner Ausflug in die Landesgeschichte war das. Wir haben auch viel über das Hier und Jetzt gesprochen im Verhältnis zwischen Baden und Württemberg. Peter Köhler, ich danke Ihnen ganz herzlich für Ihren Besuch heute.
0: Vielen Dank für die Einladung.
1: Hier bei uns im Schlachthof, sehr gerne. Und das, liebe Zuschauer, war unsere neueste Ausgabe von Talk im Schlachthof hier im Programm von Baden TV. Vielen Dank Ihnen fürs Zuschauen, für Ihr Interesse. Und wenn es Ihnen gefallen hat, würde ich mich freuen, wenn wir uns beim nächsten Mal von dieser Stelle aus wiedersehen. Bis dahin, eine gute Zeit. Tschüss.
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Am Sonntag, den 17. Mai, ist Internationaler Museumstag. Auch in Pforzheim öffnen die Museen kostenfrei ihre Türen. Egal ob Geschichte, Kunst, Handwerk oder Technik. Einen spannenden Museumsbesuch kann jeder erleben. Das Programm mit allen teilnehmenden Museen gibt es unter www.pforzheim.de/museumstag. Mit der Walzer Oper Der Rosenkavalier starten am 17. Mai im Baden-Badener Festspielhaus die Pfingstfestspiele. Bereits der Operntext selbst ist ein Kunstwerk in sich. Getanzt wird im Rokoko zu Menuetten. Danach folgen etwa swingende Jazz-Arrangements. Mehr Infos zum Auftakt der Pfingstfestspiele gibt es unter www.festspielhaus.de. Wer richtig ins Schwitzen kommen will, der hat beim Lemming-Turmberg-Rennen rund um den Turmberg in Karlsruhe-Durlach die Gelegenheit. Das Rennen zieht jedes Jahr 100 Sportbegeisterte auf den beliebten Durlacher Hausberg. Das Besondere, Teilnehmer können wählen zwischen einem Radrennen, einem Berglauf oder einer Kombination aus beiden.

0: Das war aber eine anstrengende Stadtgründungsfeier beim Markgraf Karl Wilhelm. Oh, Gemini.
1: Ja, Heini, wir tun die Viehs und das Maul weh vom Tanz und Babble. Ruhen wir uns ein bisschen aus.
0: Du, Kalle, was wohl in 250 Jahren in der geplanten Fächerstadt rund um Schloss 1 los ist?
1: Komm, träumen wir mal ein bisschen von der Zukunft.
2: Der Badische Kunstverein unter Vorsitz von Dr. Hermann Veit leistete zum 250-jährigen Jubiläum unserer Stadt mit einer Ausstellung, die der Landesvater, Ministerpräsident Kurt Georg Kiesinger, als Schirmherr durch eine Festansprache feierlich eröffnete, seinen Beitrag.
0: Tut ihr Badener als Volk von Dichter und Denker auch was für die Pegasus-Jünger? Ich mein, die Teenager der Feder.
1: Selbst Zugereiste werden geehrt.
0: Tja, das ist ja mal schön, nicht?
2: Dass Kunst von Können kommt, honorierte im festlich geschmückten Bürgersaal durch eine Festansprache von Professor Dr. Bollnow aus Tübingen an Bedeutung unterstrichen die Jubiläumsstadt dem jungen Hamburger Schriftsteller Hubert Fichte mit der Verleihung des Hermann-Hesse-Preises, den ihm Präsident Dr. Neff feierlich überreichte. Konkret und realistisch sind die Analysen in der Politik, in der die Jungdemokraten nach Absage der Politik der Stärke zielstrebig neue Richtlinien diskutierten. Unser Kameramann folgte der höflichen Einladung. Im kleinen Stadthallensaal fand der Sprecher des Abends, William Baum, Berlin, den liberalen Rahmen für die zukünftige Politik. Immer wieder auf die Zukunft gerichtet ist die Forderung nach Einheit unseres Volkes, die alljährlich am 17. Juni, wie hier in der Schwarzwaldhalle, durch Professor Carlo Schmidt bekundet, der friedliebenden Welt zur Besinnung aufgetragen wurde.

0: Die Dichter haben ja, bevor sie berühmt wurden, anständig hungern müssen.
1: Ja, vor 250 Jahren. Heute haben wir Bäcker genug.
0: Ja, und auch immer kleinere Brötchen, nicht? Hm,
1: vielleicht bei dir in Hamburg. Aber bei uns, da wacht ein Wolf drüber.
2: Die Hitze gewöhnt, so ging es ganz leger bei der Tagung des Zentralverbandes des Bäckerhandwerks im Parkhotel zu. Man einigte sich darauf, dass die Öfen nachts pausieren sollen, weil auch unsere Backzauberer etwas vom gesunden Schlaf halten.
0: Das flüssige Brot schmeckt mir immer am besten. Und dann solche schicke Blume drauf.
1: Hier gibt's noch schönere Blume und Blüte. Muss nur die Augen aufmachen in Karlsruhe.
0: Oh, da habe ich noch Zeit, wenn ich mal im Altersheim bin.
1: Dann komm nur nach Karlsruhe. Hier werden die alte Leute markgräflich beschenkt.
2: Dem aufmerksamen Betrachter entging auch in diesem Jahr das traditionelle Lindenblütenfest der Weststadt nicht, bei dem der Bürgervereinsvorsitzende Franz Luitpold die Lindenblütenkönigin hochleben ließ und aus der Hand des Bürgermeisters Hofheinz als Vermittler gemeinderätlicher Grüße der Königin ein Blumengebinde überreichte. Nur der Backlehrling errötete vor so viel Liebreiz. Ein wahrhaft markgräfliches Geschenk des Einzelhandelsverbandes Mittelbaden nahm Bürgermeister Dullenkopf für die Insassen der Altersheime in Form von Gutscheinen im Werte von 12.500 D-Mark entgegen. Diese gute Tat darf wärmstens zur Nachahmung empfohlen werden, denn gerade unsere alten Mitbürger verdienen unsere Hilfe.
0: Hab ja mal all die Jubiläumsschaufenster gesehen. Jeder Samenhändler und Schuster ist ja ein echter Patriot.
1: Ja, ganz Bade kauft jetzt bei uns ein, wegen der niederen Preise. Tja, die Kaufleute haben Sinn für Interesse.
0: Und für Preise. Immer pfennigweise nach oben. Das fällt nicht so auf.
1: Der weiße Kreis macht es schon markweise, ob es in Durlach auch Jubiläumsmieter gibt.
2: Sinn für dekorative Schaufenstergestaltung im Jubiläumsjahr entwickelte die Karlsruher Geschäftswelt, indem sie die Vergangenheit wachrief. Der Lohn hierfür wurde namens der Stadtverwaltung von Bürgermeister Hofheinz an die Sieger überreicht. Ein erster Preis wurde auch Goldschmiedemeister Kölmel für das erstklassig dekorierte Schaufenster seines Berufszweiges zugesprochen. Auch Angestellte für 25 und mehrjährige treue Dienste in ihrer Firma wurden an diesem Tage besonders geehrt. Im Beisein von Oberbürgermeister Klotz gab Bauherr Richt Zwischenbilanz seiner in rasantem Tempo in Durlach entstehenden großen Wohnanlage, die nach etwas über einem halben Jahr vom Modell bis zum Rohbau aus der Erde gestampft wurde. Auf 31.000 Quadratmetern entsteht hier ein Wohnviertel mit 400 Wohnungen in aufsehenerregender Arbeitsweise, die durch eine eigene Bauproduktion an Ort und Stelle zeit- und transportkürzende Vorteile aufweist. Ein beglückender Beweis der Tatkraft unserer Mutterstadt Durlach. »250 Jahre Karlsruhe. Eine Geschichte, die auch von ihren Bürgern mitgeformt wurde.« Zu den Männern, deren Werk mit dem Namen der Stadt Karlsruhe untrennbar verbunden ist, gehörte Stefan Monninger, der Gründer der Brauerei Monninger. In diesem Haus, in der Waldhornstraße, war die erste Braustätte untergebracht. Dann übersiedelte das aufblühende Unternehmen in größere Räume an der Langen Straße, der heutigen Kaiserstraße, wo sich heute noch der Hauptausschank der Brauerei Monninger befindet. Vor der Jahrhundertwende erwuchs an der Kriegsstraße eine neue Betriebsstätte. 20 Jahre später war der Schritt zur Großbrauerei getan. Heute verfügt die Brauerei Monninger als Karlsruhes größte Brauerei über eine modernst ausgestattete Produktionsstätte. Das Monninger Bier aus Karlsruhe hat dank seiner hervorragenden Güte die Zahl seiner Freunde im In- und Ausland stets vermehrt.
1: Prost auf unsere Freundschaft, Heini. 1750 hätte Marianne auch nicht gedenkt, dass 250 Jahre später der Mikkel seine Liebe zu ihr entdeckt.
0: Na, hoffentlich werden aus all den gelegten Grundsteinen mal feste Freundschaftsbauten, auch wenn mal ein Gaul dran wackelt.
2: Mit der Eintragung in das Goldene Buch der Stadt bewies Norsis Oberbürgermeister Dr. Weber erneut den Willen zur langjährigen Allianz beider Städte. Der willkommene Besuch galt der Grundsteinlegung der Nancy-Halle im Stadtgarten, zu der sich die Prominenz aus Wirtschaft, Kultur und Militär ein Stelldich eingab. Nach feierlichen Versicherungen über Pflicht und Treue bestückte man gemeinsam den Inhalt der wetterfesten Kassette mit den Requisiten, die der Nachwelt dereinst Kunde geben mögen, von dem Bemühen internationaler Völkerverständigung unserer Zeit diesseits und jenseits unseres Schicksalsstromes. Möge der Wunsch nach einem geeinten Europa als Prognose der Zukunft einmal Wirklichkeit sein, wenn die Nachkommen unserer Stadt nach dem Ursprung dieser entstehenden Halle dereinst forschen werden.
0: Tja, Kalle, muss schon sagen, euer OB ist nicht nur immer im Bilde, sondern er findet auch immer den richtigen Rahmen, aus dem unser in Hamburg ja nun rausfiel, nicht?
1: Hättest du sehen sollen, was für Freude der Bus aus Bonn gehabt hat an unserer Fächerstadt. War schon ein schmuckes Geburtstagskind, mein Karlsruhe.
2: Zur Geburtstagsfeier unserer Fächerstadt erwartete Oberbürgermeister Klotz mit Gattin auf dem Hauptbahnhof den Bundespräsidenten Dr. Heinrich Lübke, der der badischen Residenz die Ehre eines Festbesuches gab. Vor dem Bahnhofsportal empfing die vorerregte Bevölkerung den ersten Bürger des Staates durch herzliche Ovationen. Die motorisierten Ordnungshüter geleiteten die hohen Gäste zum Parkhotel, dessen Geschäftsführer, Marschall, sichtlich erfreut, das Präsidentenpaar willkommen hieß. Nach einem Opernbesuch am Abend im Badischen Staatstheater begab sich Dr. Lübke am nächsten Tag zur Schwarzwaldhalle, wo ihm durch Oberbürgermeister Klotz im Rahmen des Jubiläumsfestaktes die Ehrenbürgerwürde zuteil wurde.

0: Der Gemeinderat der Stadt Karlsruhe hat mit Beschluss vom 22. September 1964 Herrn Bundespräsident Dr. H.C. Heinrich Lübke in dankbarer Anerkennung seines erfolgreichen und fruchtbaren Wirkens für das deutsche Volk das Ehrenbürgerreich verliehen. Und den Bürgern der Stadt Karlsruhe im eigenen Namen von Frau Fischer, von Herrn Landesbischof Dr. Bender, Herrn Präsident Dr. Kühn und Herrn Präsident Dr. Pfeil herzlich danken für die Verleihung des Ehrenbürgerrechts ihrer Stadt.
1: Mit einem Besuch des Kernforschungszentrums beendete der Bundespräsident seinen Karlsruher Aufenthalt. Der Stadtoberhaupt begleitete seine neuen Ehrenbürger zum Sonderzug und durfte berechtigtes Lob für alle entgegennehmen, die diese Stadt zu dem gemacht haben, was sie ist. Ein Hort der Schönheit, eine Stätte des Fortschritts. Ein letztes Lebewohl einer jungen Bürgerin von morgen, die vom lieben Onkel aus Bonn sogar beschenkt wurde. Stimmung, in zwangloser Unterhaltung bedankt man sich gegenseitig für alle Aufmerksamkeiten und Ehren an einem sonnigen Tag, einem Geburtstag, von dem einmal die Chronik unserer Stadt zu berichten weiß. Auf Wiedersehen, Herr Ehrenbürger, sagte der Oberbürgermeister. Empfehlen Sie unsere Fächerstadt und vergessen Sie sie nicht, wenn es um Ehrenbürgerpflichten geht. Leben Sie wohl, Ehrenbürger von Karlsruhe.
2: Wir haben schon saubere Jubiläumsfeste gefeiert. Zu Wasser, zu Pferde und im Fußball.
3: Das gibt aber Einnahmen. Da wird der Bürger wohl ein Jahr steuerfrei sein. Ah.
4: DVDs mit verschiedenen Folgen des Karlsruher Monatsspiegel sind zum Sonderpreis von 2 Euro pro DVD im Stadtarchiv und im Stadtmuseum erhältlich.

gekauft werden können, das ist, glaube ich, nichts mehr Neues. Heute gehen wir aber der Frage nach, wenn es eh schon alle wissen, bringt es denn den Firmen überhaupt was, Bewertungen zu kaufen? Lass es uns zusammen rausfinden. Wir schauen uns das Ganze im App Store bzw. Google Play Store an. Wir hatten ja schon mal ein Video gemacht, wo ich mir die schlechtest bewerteste App runtergeladen habe. Da drin kam ein Tool vor, mit dem wir hier intern arbeiten, und genau mit diesem Tool suchen wir uns jetzt auch wieder die passende Bewertung raus. Ab ins Tool. So, als erstes im Tool nehmen wir einfach mal nur Anwendungen. Also ich möchte in diesem Fall jetzt nicht Spiele, sondern wirklich nur Apps. Wir wollen, dass das Ganze in den letzten 90 Tagen das erste Mal veröffentlicht wurde. Also wirklich was sehr Neues ist. Auch das letzte Update muss in den letzten 90 Tagen gewesen sein. So, und wir wollen jetzt hier eben die Performance 4 oder mehr Sterne im Durchschnitt. Und wir sagen einfach mal, wir brauchen Minimum oder in dem Bereich von 10.000 Downloads. Jetzt schauen wir mal, was uns das Ganze ausspuckt. Hier können wir sehen, die ersten Apps sind sogar aus dem Store schon wieder entfernt worden. Ich schaue mir aber jetzt hier mal diese Utes App an. Wie wir hier sehen können, die App ist das erste Mal am 7. Februar 2023 online gegangen, also wirklich noch nicht lange online. Das sind jetzt ja nicht ganz 3 Monate. Sind 345.000 Downloads und hat einen Umsatz gemacht von 183 Downloads. Ich bekomme, das ist hier eine Google-App, bekomme ich die Bewertung, solange ich hier auf weltweit bin, nicht angezeigt. Von dem her, ich gehe jetzt einfach mal hier auf Deutschland, gucken wir mal, wie es da aussieht. Da haben sie 35.000 Downloads und 14.800 Dollar Umsatz, also auch sehr ordentlich. Wie man jetzt hier sehen kann, wir haben 1.900 Bewertungen mit einem Schnitt von 4,35, also wahnsinnig viele in dieser kurzen Zeit. Und wir schauen uns das Ganze jetzt einfach mal direkt auf der Play-Seite an, wie denn diese Bewertungen aussehen. Wenn ich jetzt hier ein bisschen runterscrolle, dann sehe ich schon, es sind ja eben viel Ein-Sterne-Bewertungen. Und das Ganze bringt mich jetzt zu der Schlussfolgerung, eben in dieser kurzen Zeit wurde sehr wahrscheinlich sehr viele 5-Sterne-Bewertungen erstmal initial gekauft, dass da wirklich viele Bewertungen mit eben 5 Sterne da sind und dann eine recht starke Marketingkampagne zum Download halt eben gefahren, sodass eben viele Leute das Ding runtergeladen haben. Es geht hierbei, geht es bei der App eben um ja, Videocontent, den man ansehen kann und bei dem man wohl ziemlich schnell zahlen muss, wenn man in den Videogesprächen drin bleiben will. Und die einzelnen Leute, die jetzt eben schlechte Bewertungen gegeben haben, das sieht dann im Gesamtbild sogar immer noch okay aus, weil einer puren 5-Sterne-Bewertung vertraut man gar nicht so sehr, sondern eben eine sehr hohe 4,8, 4,9 Bewertung, das ist eine sehr viel validere. Also hier wurde sehr wahrscheinlich massiv erstmal Rezensionen gekauft, um dann sehr, sehr viele Leute eben draufzubringen über eine Marketingkampagne. Und wie man gesehen hat, in dem, was sie an Umsatz fahren, hat es wohl auch sehr, sehr gut konvertiert. Also die haben ihr Geld verdient. Lass uns aber gerne mal noch mal ein zweites Beispiel anschauen. Das hier kann ich mir sehr gut vorstellen. Gucken wir uns mal an, dass das ähnlich aussieht. Chatbot AI. Ja, gut getroffen. 1,6 Millionen Downloads bei 260.000 Dollar Umsatz. Auch hier sind wir ja im Grunde seit ja, Mitte Februar auf dem Markt erst. Das Ganze sieht so aus, als ist es einfach die API von ChatGPT integriert in ja, ein Interface, sodass ich das Ganze halt eben als App nutzen kann. Und sehr wahrscheinlich sehr schnell ja eben die Möglichkeit, dass ich hier halt eben mit einem Abo zahlen muss, um das Ganze zu nutzen. Gucken wir mal an, wie es hier aussieht. Da strahlen mich auch schon direkt die ersten 1-Sterne-Bewertungen an. Also sehr wahrscheinlich das gleiche Spiel. Also wir haben hier 12.200 Rezensionen mit mittlerweile nur noch einem Durchschnitt von 3,6. Vor kurzem war das noch ein bisschen höher, wie das Tool angezeigt hat. Also von dem her wurde hier ähnlich gearbeitet. Also wir können sehen, es scheint sehr, sehr lukrativ zu sein, erstmal sehr viele Bewertungen draufzubringen, weil die meisten Leute es ja vermutlich einfach nicht vernünftig ja, sehen oder halt eben wahrhaben wollen, obwohl eigentlich viele Leute eben wissen, dass dieses Kaufen von Bewertungen mittlerweile was relativ Gängiges ist. Von dem her kleiner Tipp, was kannst du tun? Das relativ Simple, wie ich es hier auch gerade gemacht habe, ist einfach, du guckst dir die neuesten Bewertungen an. Also nicht die höchstbewertesten oder die meistgenutzten. Gerade auf der iOS-Seite kann man das auch nochmal switchen, eben zwischen hilfreichsten und neuesten. Weil eben auch diese hilfreichen heißt eigentlich nur, dass die eigentliche Bewertung eben von anderen nochmal ja, eben mit so einem Daumen hoch bewertet werden. Und auch das kann man halt eben ja, einkaufen, wenn man so möchte. Also das heißt, die Firmen gehen
eben sehr viel Geld aus, um halt eben die guten Bewertungen dastehen zu haben, wo du sie direkt am Anfang siehst. Und das sind aber nicht die ehrlichen Bewertungen. Deswegen einfach umschalten auf die neuesten, beziehungsweise im Google Store siehst du eigentlich auch ziemlich schnell die neuesten und bekommst dort ein viel, viel klareres Bild, über wie sich diese App wirklich verhält. Ansonsten von mir einfach noch der Tipp, bevor du eben Geld in eine App investierst, die du runtergeladen hast, fast immer gibt es eine Probezeit, um das Ganze auszuprobieren. Wenn es das nicht gibt, würde ich an deiner Stelle direkt schon mal ein bisschen skeptisch sein oder ein bisschen drauf schauen, was es ist. Aber meistens hast du ein, zwei Tage Zeit, das Ganze auszuprobieren. Probier es in Ruhe aus. Auch wenn du direkt am Anfang schon abschließen musst, du kannst das Ganze dann noch eben kündigen, sodass keine Kosten entstehen. Und dann siehst du wirklich, ob das die App eben ihr Geld wert ist oder nicht. Wenn sie das tut, was du möchtest und eben alles ausreichend funktioniert, dann auf jeden Fall bin ich sehr dafür, eben auch zu bezahlen, weil ich ja selbst weiß, was das eben an Aufwand hinter diesen Apps ist. Aber gerade solche Themen wie die zwei, die wir jetzt gerade angeguckt haben, ist wirklich sehr, sehr heftiger Nepp, weil hier gerade zum Beispiel mit dem zweiten Beispiel auf ChatGPT, also hat die App damit gar nichts zu tun, benutzt einfach nur die API, macht es halt eben damit ja eben einfacher zu nutzen. Ist valide, aber muss natürlich anschauen, was da halt eben an Geld reinfließt. Also von dem her, einfach mal die Augen aufmachen, guck dir die neuesten Bewertungen an, das ist sehr, sehr hilfreich. So, ich hoffe, dieser kleine Einblick hat dir gefallen, denn nicht alles ist echt, was da halt eben draußen ist. Also man kann da mittlerweile sehr, sehr viel machen und eben, ja, wie man sieht, auch wenn viele Leute das vielleicht sogar im Hinterkopf haben, dass solche Bewertungen gekauft sein können, man fällt doch eben sehr leicht drauf rein. Deswegen war es mir wichtig, einfach heute mal drüber zu sprechen und dann nochmal ein bisschen Aufmerksamkeit drauf zu bringen. Wenn es dir gefallen hat, dann würde es mich sehr freuen. Gib mir gerne da mal ein Feedback drauf. Schreib mir gerne auf Instagram, einfach unter Kai der App Guy. Und ansonsten würde ich sagen, sehen wir uns in der nächsten Woche wieder. Mach's gut, bis dahin. Ciao, ciao.

0: Heute könnte es unangenehm werden, denn es geht um die theoretische Fahrprüfung. Ich selbst habe meinen seit 22 Jahren, aber ob ich ihn heute noch mal bestehen würde, wir werden es sehen.
1: Auf Instagram nachgefragt, haben viele von euch die ADAC-Führerschein-App vorgeschlagen. Die haben wir jetzt auch benutzt und installiert. Hier hat es die neuesten Fragen. Ich habe die Möglichkeit, eben den kompletten Fragekatalog zu üben, aber auch Prüfungssimulationen durchzuführen. Und genau das probieren wir jetzt aus.
0: Wir gehen hier direkt in die Prüfung und machen eine Prüfungssimulation. Ach du Scheiße, 46 Fehlerpunkte. Okay, jetzt interessiert mich aber, ist es bei anderen auch so? Ich bin nämlich jetzt am Wochenende auf dem Founder Summit unterwegs. Das ist eine Veranstaltung, da werde ich mit Sicherheit den einen oder anderen treffen. Und ich suche mir jetzt mal noch ein, zwei andere, lass die auch mal den Test machen, um einfach mal zu gucken, was bei denen rauskommt. Also, ich habe Jonas getroffen, den lassen wir jetzt hier direkt mal Führerschein machen. Ist ja nur ein relativ junger Dude, von dem her mal gucken, ob du es besser abschneidest wie ich.
2: Ich habe gerade schon eine Prognose abgegeben, ich glaube, ich mache 56 Fehlerpunkte.
0: Sehr gut, also dann... Direkt hier im Prüfen.
2: Gab es da eine Vorgabe? Oh, das weiß ich nicht mehr. Polizei, wenn ihr das seht. Ich habe gar nichts gemacht.
0: Wegskippen.
2: Hä? Das ist eine Kochfrage oder was wollen die jetzt von mir? Das sind über 100 Fehlerpunkte, ich sag's euch, wie es ist. 36 Fehlerpunkte. Oh, das geht. Das ist ja in Ordnung. Ja, das finde ich in Ordnung.
0: Keine 100.
2: Nee. War voll solide. Das war voll solide.
0: Auf dem Founder Summit wollten wir eigentlich auch mit Torben das Ganze nochmal durchspielen. Das hat zeitlich leider nicht geklappt. Für mich war es aber super interessant, weil er ja eben schon einige Jahre keinen Führerschein mehr hat, wie er den abschneiden würde. Und deswegen haben wir uns jetzt mit ihm nochmal online verabredet, beziehungsweise er hat es für uns ausprobiert und hat uns das Ganze zugeschickt.
3: Ja, was soll ich sagen, Leute? Wir blenden es euch mal ein. Ich bin leider auch durchgefallen. Hätte ich schon auch gedacht, aber nicht mit so vielen Fehlerpunkten. Also ich habe ja schon länger mal keinen Führerschein jetzt mehr, müsste MPU machen. Ich glaube, das spiegelt sich in diesem Test auch wieder. Aber ich glaube, Kai, du hast selber gar nicht so gut abgeschnitten, oder? Wie war nochmal dein Ergebnis?
0: Ja, irgendwie schon ernüchternd. Wir haben es jetzt wirklich alle drei verkackt, obwohl wir alle drei den Führerschein mal bestanden haben. Also mal schauen, ich setze mich jetzt hin und werde das Ding eben mal durchackern. Ich habe es ja mal verstanden gehabt. Dann üben wir einfach so lange, bis die Prüfung bestanden ist.
1: So, endlich geschafft.

Initial hätte ich gar nicht gedacht, dass ich doch so schlecht abschneide nach den ganzen Jahren eben des Fahrens. Aber nach kurzer Zeit üben war auch wieder alles relativ schnell klar. Also ich bin ziemlich schnell reingekommen. Doch vielleicht mal noch kurz mein Fazit zu der App selbst. Es ist super praktisch, dass du halt eben mit arbeiten und mit üben kannst. Es kostet nichts. Im Verhältnis zu dem, was ich früher in der Fahrschule hatte mit diesen Bögen, ist es eben jetzt viel, viel interaktiver. Es gibt ja diese Videosequenzen, in denen ich komplett eben sogar einzelne Situationen richtig praxisnah nachempfinden kann. Also das ist richtig top. Da würde ich 5 von 5 Sternen geben. Was mir allerdings nicht wirklich gefällt, ist die ganze Aufmachung. Das ist schon sehr simpel gehalten. Und man sieht dieser App an, dass er halt eben ja jetzt auch nicht die größte Liebe erfährt. Da würde ich vom ganzen Look and Feel 2 von 5 Sternen geben. Also von dem her sehen wir im Gesamtergebnis bei soliden 3,5 von 5 Sternen. So, ich hoffe, das Video hat dir gefallen. Mir hat es auf jeden Fall Riesenspaß gemacht, mich mal wieder durch so einen Führerscheintest eben durchzuquälen. Ich war sehr erstaunt, ja, wie viel man doch über die ganze Zeit wieder vergisst. Und ich kann dir nur empfehlen, lad dir doch selbst mal die App runter. Also, wie gesagt, ist ja kostenlos. Probier das Ganze mal aus. Und wenn du Lust hast, kannst du gerne einen Screenshot von deinem Ergebnis machen und dir das einfach per Instagram mal schicken. Aber eben für einen Eigentest ist es einfach super praktisch. Also probier es mal aus. Wir sehen uns in der kommenden Woche wieder. Lasst es gut gehen. Bis zum nächsten Mal. Ciao, ciao.

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Am Sonntag, den 17. Mai, ist Internationaler Museumstag. Auch in Pforzheim öffnen die Museen kostenfrei ihre Türen. Egal ob Geschichte, Kunst, Handwerk oder Technik. Einen spannenden Museumsbesuch kann jeder erleben. Das Programm mit allen teilnehmenden Museen gibt es unter www.pforzheim.de/museumstag. Mit der Walzer Oper Der Rosenkavalier starten am 17. Mai im Baden-Badener Festspielhaus die Pfingstfestspiele. Bereits der Operntext selbst ist ein Kunstwerk in sich. Getanzt wird im Rokoko zu Menuetten. Danach folgen etwa swingende Jazz-Arrangements. Mehr Infos zum Auftakt der Pfingstfestspiele gibt es unter www.festspielhaus.de. Wer richtig ins Schwitzen kommen will, der hat beim Lemming-Turmberg-Rennen rund um den Turmberg in Karlsruhe-Durlach die Gelegenheit. Das Rennen zieht jedes Jahr 100 Sportbegeisterte auf den beliebten Durlacher Hausberg. Das Besondere, Teilnehmer können wählen zwischen einem Radrennen, einem Berglauf oder einer Kombination aus beiden.

0: Es ist Zeit für Talk im Schlachthof im Programm von Baden TV, liebe Zuschauer. Unsere Sendung mit spannenden Menschen hier aus der Region, heute mit Peter Köhler, dem immer noch neuen Vorsitzenden der Landesvereinigung Baden in Europa. Guten Tag.
1: Guten Tag.
0: Schön, dass Sie bei uns sind.
1: Danke für die Einladung.
0: Sehr gerne. Gelbes Oberteil, was Rotes fehlt.
1: Ja, also ich habe es jetzt nicht so übertrieben, dass ich mich jetzt komplett in gelb-rot-gelb gekleidet hätte. Ja. Ich hätte noch gelbe Turnschuhe gehabt, dann hätte ich jetzt als Gelbfüßler auftreten können.
0: Wir beginnen unsere Sendung heute, in der wir natürlich viel über Baden sprechen wollen. Im anderen Landesteil, was empfinden Sie, wenn man über Württemberg spricht, wenn Sie einem Württemberger begegnen, wenn Sie dort mal unterwegs sind?
1: Oh, da bin ich eigentlich ganz entspannt. Also das, ich habe auch durchaus in Württemberg zu tun.
0: Ja.
1: Komme mit den Württembergern im Allgemeinen ganz gut zurecht. Also auch insbesondere, wenn ich jetzt dann auf kleineren Städten in Württemberg unterwegs bin. Oder ich habe auch für württembergische Verwandte, schwäbische Verwandte. Da gehen wir uns nicht an die Gurgel.
0: Aber es sind die anderen?
1: Ja, würde ich jetzt schon sagen. Also ich meine, das ist jetzt... es gibt Gemeinsamkeiten, die hat man natürlich, man lebt im Südwesten von Deutschland, man hat ja auch mehrere Identitäten, würde ich jetzt mal sagen, aber man frotzelt manchmal dann doch ganz gerne.
0: Ja, wenn man den baden-württembergischen Ministerpräsidenten Winfried Kretschmann fragt, das hat mal jemand getan, dann hat der geantwortet, es gibt keine Badener, es gibt keine Württemberger, es gibt doch heute nur noch Baden-Württemberger. Als Begründung hat er unter anderem genannt, dass zum Beispiel bei den Regierungsbezirken ja eben die frühere Grenze bewusst nicht berücksichtigt worden ist. Würden Sie ihm zustimmen, dass es keine Badener mehr gibt?
1: Da stimme ich ihm nicht zu. Und ich glaube auch, dass vielleicht jetzt nicht eine Mehrheit der Menschen in Baden-Württemberg das genauso sieht. Aber das Interessante war ja, dass ja ganz kurz nach dieser Pressekonferenz, wo er das gesagt hat, der SWR und Infratest DIMAP eine Umfrage veröffentlicht haben, wo eben dann wirklich gefragt wurde, die Befragten, fühlen Sie sich als Badener, als Württemberger oder als Baden-Württemberger? Und das war ja ganz interessant, da kam dann raus, dass landesweit gesehen 51% der Menschen sich wirklich als Baden-Württemberger bezeichnen. Ja. Aber es waren dann, glaube ich, 25% als Badener und 11% als Württemberger.
0: Okay. Woran liegt das?
1: Naja, also dass es jetzt in Baden eine höhere Identität als Badener gibt, denke ich mal, dass das vielleicht schon noch solche langfristigen Nachwirkungen sind von diesem nicht ganz verfassungsrechtlich reinen Abstimmung 1952 und dann diese Verschleppung nach dem Bundesverfassungsgerichtsurteil mit 14 Jahren, bis dann 1970 wirklich die letzte Volksabstimmung war, wo dann auch in Baden eine Mehrheit gesagt hat, wir lassen jetzt den Südweststaat so, wie er ist. Mhm. Aber ich denke mal, das könnte durchaus noch eine Rolle spielen. Und Baden hat auch eine interessante Geschichte. Also es ist jetzt durchaus auch über seine eigenen Grenzen hinaus hat es eine bedeutungsvolle Geschichte, wenn man jetzt nur an die demokratische Revolution 1848-49 denkt. Ich denke, da erinnern sich auch noch Leute dran.
0: Ja. Aber schauen wir doch mal konkret zurück aufs Jahr 1952. Das haben Sie angesprochen. Den meisten dürfte die Gründung des Südweststaates irgendwie ein Begriff sein. Aber wollen wir die historischen Hintergründe kurz mal erläutern, wie es mutmaßlich dann auch zu dieser immer noch andauernden Rivalität
1: Ja, können gerne machen. Also das, ich kann es ja mal ganz kurz zusammenfassen. Ja, also nach dem Zweiten Weltkrieg gab es eben Besatzungszonen in Baden-Württemberg und die waren auch, oder in dem Gebiet, was heute Baden-Württemberg ist. Und die waren ja ein ganz interessanter Grenzverlauf, weil es gab im Norden die amerikanische Besatzungszone, im Süden die französische Besatzungszone. Die Amerikaner haben sich ihre Besatzungszone dahingehend ausgesucht, dass sie alle alten Landkreise in Baden und Württemberg sich requiriert haben, durch die gerade noch die A8 läuft.
0: Ja.
1: Und den Rest haben die Franzosen bekommen. Und die Amerikaner haben dann relativ schnell ein Bundesland gegründet, also auch ohne Volksabstimmung, Württemberg-Baden aus dem nordbadischen Teil und dem nordwürttembergischen Teil. Während die Franzosen die alten Länder beibelassen haben, deswegen gab es eben dann Südbaden und Württemberg-Hohenzollern. Ja, und dann tauchte eben im Weiteren diese Frage auf, wir gründen jetzt einen Südweststaat. Das war halt eben stark vorangetrieben von Württemberg-Baden, den nördlichen Landesteil, amerikanische Besatzungszone. Südwürttemberg-Hohenzollern war auch tendenziell dafür, in der Entstehungsgeschichte, ja. aber es gab halt Widerstände in Südbaden. Ja. Also der Staatspräsident Leo Wohleb, der das eben nicht wollte. Und 1952 mündete es dann eben in eine Volksabstimmung, wo dann wirklich getrickst wurde, indem man nämlich 4 Abstimmungsbezirke genommen hat. Man hat dieses schon existierende Bundesland Württemberg-Baden, Nordwürttemberg-Baden, Nordbaden, in 2 Abstimmungsbezirke geteilt und dann eben gesagt, wenn 3 von 4 dafür sind, dann wird das Bundesland gegründet. Das war dann der Fall. Aber es gab 1952 eben eine Mehrheit in Baden, also wenn man den nördlichen Teil und südlichen Teil nimmt, der gegen das Bundesland, für die Wiederherstellung der alten Länder war eben Nordbaden, Südbaden zusammen.
0: Ja, die Baden haben sich übers Ohr gehauen, gefühlt.
1: Ja, das wurde getrickst und es mündete ja dann auch in einer Verfassungsklage vom Bundesverfassungsgericht. Und das Bundesverfassungsgericht hat gesagt, also 1956 die Badener leben in einem Bundesland, dem sie nicht zugestimmt haben. Mhm. Und musste eben nochmal eine Volksabstimmung, diesmal nur in Baden. Und das hat dann immerhin 14 Jahre gedauert, bis die dann, also das wurde dann auch schon verschleppt, muss man sagen, bis dann 1970 eben diese 2. Volksabstimmung in Baden, wo dann aber schon eine große Mehrheit für quasi Aufrechterhaltung des Status quo Baden-Württemberg wird jetzt nicht wieder getrennt in Baden und Württemberg.
0: Ja. Das wollen Sie ja nun auch nicht in der Landesvereinigung Baden in Europa. Sie
1: sind nicht unser Ziel.
0: Das ist nicht Ihr Ziel, aber, und das werden wir jetzt lernen, es geht Ihnen durchaus darum zu zeigen, dass das jetzt mehr als Folklore ist und dass das jetzt nicht nur eine gekränkte Eitelkeit von damals ist, diese Rivalität zwischen Baden und Württemberg, sondern dass da real tatsächlich Ungerechtigkeiten entstehen. Frage aber trotzdem, wie viel glauben Sie bei den Menschen draußen, ist da Folklore, wenn man sich zum Beispiel ein Fußballstadion anschaut, da lebt diese Rivalität natürlich besonders öffentlichkeitswirksam und da hat man ja schon den Eindruck, dass es vielen eben nur um diese Rivalität geht und dass eben der VfB Stuttgart beispielsweise der Feind ist aus Sicht des KSC, ohne dass man da jetzt große substanzielle Hintergründe vermutet.
1: Also ich kann das jetzt nur aus meiner Perspektive beurteilen. Also ich habe das auch schon gemerkt, ich bin in den 80er Jahren als Teenager in

0: auf den KSC gegangen und da hat man keine gelb-rot-gelben Fahnen gesehen. Also ich kann mich zumindest nicht erinnern, das kam erst sehr viel später.
1: Okay.
0: Ja. Meiner Ansicht nach so ein bisschen mit dem Aufstieg des SC Freiburg in die erste Liga in den 90er Jahren, da wurde das stärker gepflegt. Es war vielleicht auch eine, da eben Südbaden so noch die badische Fahne 1952 hochgehalten hat, war das vielleicht einfach noch tiefer verwurzelt als im nordbadischen Raum. Aber ja, sicher ist viel Folklore auch dabei. Und ich meine, das ist ja auch mal, wenn es jetzt nicht irgendwie in Gewalt ausartet, durchaus charmant, wenn man sich mal ein bisschen auch reizt. Aber es gab natürlich schon Situationen, also auch dann nach dem zweiten Volksabstimmung 1970, wo eben dann, Sie haben es ja vorhin erwähnt, auch eine Kreisreform oder interne Landesneugliederung, also es wurden wirklich die historischen Grenzen zwischen Baden und Württemberg verwischt. Das ganz interessant wurde damals eigentlich immer so, naja, das macht man jetzt halt sehr sinnvoll, größere Verwaltungseinheiten zu haben, ist moderner. Ich fand es jetzt ganz interessant, dass es jetzt wieder so gesagt, naja, das hat ja auch der Ministerpräsident in seiner Pressekonferenz gesagt, naja, das hat man aber schon gemacht, um da mal irgendwie jetzt ein einheitliches Bundesland zu schaffen, dass man es nicht mehr an den Grenzen trennen kann. Und dadurch sind natürlich schon solche Ungleichheiten entstanden, dass man natürlich dann mal gemerkt hat, naja, der württembergische Landesteil kriegt jetzt doch in vielen Dingen mehr Geld, insbesondere der Großraum Stuttgart wurde auch immer begründet damit, naja, Stuttgart ist nun mal die Landeshauptstadt, die hat immer einen Bedeutungsüberhang. Würde ich jetzt aber mal so sagen, in anderen Bundesländern wurde das nicht so praktiziert. Also in Hessen gibt es viel dezentraler Verwaltung, Rheinland-Pfalz ist es auch nicht sehr viel anders. Und in Ländern wie Bayern zum Beispiel gibt es ja auch Bestrebungen, jetzt wieder eine Dezentralisierung zu machen, weil zum Beispiel das einfach diese Anhäufung von Ministerien in München ja nicht unbedingt günstig ist für die Leute, die dort arbeiten müssen. Wenn man dann an Mieten denkt, das ist ja auch eine Situation, wo man sagt, naja, also im Ministerium in Stuttgart zu arbeiten und dann nicht zu pendeln, dann geht auch viel vom Gehalt als für die Miete drauf. Ja.
1: Ja. Haben Sie ein paar konkrete Beispiele mal, was diese Ungleichbehandlung der Landesteile angeht? Das ist ja die Aufgabe, wir sprechen gleich noch über das, was Sie alles tun mit der Landesvereinigung, aber das ist ja eine Ihrer Kernaufgaben, dass Sie mit Fakten tatsächlich belegen wollen, dass diese Ungleichbehandlung besteht.
0: Ja, wir werten immer Daten aus, die öffentlich verfügbar sind. Wir machen das ja ehrenamtlich, also wir haben jetzt nicht keinen Zugang, wir sind ein eingetragener Verein, wir haben jetzt nicht irgendwie Zugang zu internen Dokumenten, also wie jetzt zum Beispiel ein Landesrechnungshof, der natürlich so eine Auswertung dann wirklich umfassend machen könnte. Aber wir werten halt sowas aus. Als Beispiel ist jetzt, letztes Jahr war der Förderung des kommunalen Straßenbaus, so als Beispiel mal, gingen Landesfördermittel zu 50% in den Regierungsbezirk Stuttgart. Zu 25% in den Regierungsbezirk Karlsruhe oder 30% und die restlichen 10% nach Regierungsbezirk Freiburg und Tübingen. Das heißt, also über die Hälfte ist nach Stuttgart wieder gegangen.
1: Ja.
0: Ich kann das jetzt nicht erklären, warum ist das so? Ja, und das ist so eine solche Auswertung, die dann mal punktuell sind, die machen wir dann auch über Jahre, immer wenn die Daten halt mal dann veröffentlicht werden. Und da gibt es einfach die Tendenz, das ist immer schon so gewesen, zumindest soweit wir das rückwirkend machen können. Es gibt solche Benachteiligungen, die sind oft aber dann auch Großraumregion Stuttgart kriegt mehr. Ja. Es sind manchmal auch solche Sachen wie, dann wird Stuttgart hat keine medizinische Fakultät, die beiden Universitäten. Auf einmal tauchte die Frage auf, wir bräuchten das aber ein Uniklinikum Stuttgart. Ja? Und das war ganz interessant, weil dann hatten wir zum Beispiel hier als Landesvereinigung Baden in Europa in Karlsruhe einen Anruf aus Ulm bekommen, die auch ein starker medizinischer Standort sind und gesagt haben, so, was sagt ihr dazu? Haltet ihr das nicht auch für etwas seltsam, überzogen? Oder da geht wieder Geld nach Stuttgart, wo wir doch in Ulm und in Mannheim-Heidelberg im Rhein-Neckar-Kreis doch sehr starke medizinische Standorte haben oder auch Freiburg mit Tübingen. Warum muss jetzt Stuttgart noch was wieder bekommen?
1: Haben Sie den Eindruck, ist da ein Problembewusstsein da, wenn Sie die Ergebnisse Ihrer Recherchen nach Stuttgart präsentieren?
0: Ja, wir werden schon gehört. Es halt wechselt auch immer mal so. Manchmal sagt man, ja, okay, danke für die Auswertung. Wir kommen jetzt zu anderen, also von Seiten der Landesregierung zum Beispiel, wir kommen da jetzt zu anderen Daten, wenn wir das betrachten.
1: Okay.
0: Sehen, es wird dann so quasi ohne

0: eine Begründung sagt, interessante Auswertung, aber wir sehen das anders. Aber es wird dann irgendwie nicht inhaltlich begründet, in sehr, sehr wenigen Fällen, warum. Mhm. Insofern will ich jetzt sagen, naja, also man hört uns schon, ja, und hört uns dann auch zu, aber ob wir jetzt wirklich so substanziell langfristig, haben wir sicher was erreicht. Ja. Wenn man jetzt überlegt, dass in der Landesverfassung auch steht, es soll eine gleichwertige Lebensverhältnis in allen Landesteilen sein. Aber so im Detail ist es dann immer sehr schwierig, rückgängig gemacht wird.
1: Sie haben einiges erreicht, haben Sie schon gesagt. Gehen wir mal zurück. Die Landesvereinigung Baden in Europa, Sie sind vorhin hier reingekommen, die Gaststätte Alter Schlachthof in Karlsruhe auf dem Schlachthofgelände, in dem früher geschlachtet wurde, ganz logischerweise. Und Sie haben gesagt, es ist ein historischer Ort für Sie.
0: Ja, also jetzt für mich persönlich, aber auch für die Landesvereinigung, weil hier in diesem Saal fand 1992 eine Veranstaltung statt, auch aus Anlass eines Landesgeburtstages, wo es eben dann auch darum ging, nein, also irgendwie, wir müssen jetzt mal wieder die badische Fahne hochhalten. Mhm. Es gibt eben diese Benachteiligung. Also ich war damals gerade Abiturient, ich bin dann irgendwie etwas zu spät gekommen, es war an einem Samstagabend, habe mir dann was angehört, fand es ganz interessant, weil ich schon vielleicht jetzt nicht dieses persönliche Gefühl hatte, ich bin nach dieser Volksabstimmung 1970 geboren, also ich habe dieses persönliche Gefühl nicht gehabt, mal da übers Ohr gehauen worden zu sein. Aber so diesen, wie Sie es gesagt haben, ein bisschen folkloristischen Hintergrund mit Baden ist doch was. So badische Geschichte war so für meine Motivation sehr ausschlaggebend. Das war dann schon da und ich habe mich dann nicht gleich in der Landesvereinigung Baden engagiert. Ja. Das hat dann doch noch lange gedauert, bis ich dann vor ungefähr 2014 dazugestoßen bin, aktiv. Mhm. Aber 1992 aus dieser Veranstaltung hier im Schlachthof, in diesem Saal, ging eben dann auch die Gründung der Landesvereinigung Baden in Europa hervor.
1: Ja. Was haben Sie für Erfolge? Sie haben das schon angerissen vorhin. Auf der anderen Seite sagen Sie, verankern ist das eine, aber wenn wir uns natürlich die Zahlen, Daten anschauen, könnte ich mir vorstellen, dass die Arbeit bisweilen auch ein bisschen frustrierend sein kann.
0: Ja, es kann frustrierend sein, wenn man halt sieht, es kommt wieder jetzt, also dieses Beispiel jetzt, was ich gebracht habe mit dem Förderung des kommunalen Straßenbaus oder einfach Fördermittelverteilung, dann weist man darauf hin. Da ist aber wieder ein Ungleichgewicht und dann ist, wie gesagt, okay, das ist aber fachlich begründet, kann man sich dann auch drüber streiten, also was die Ursachen dafür sind, dass das so ungleich verteilt ist. Und dann wird ein paar Jahre später, guckt man es wieder an und sagt, naja, das ist genau wieder so rausgelaufen. Umgekehrt muss man auch sagen, wir haben natürlich auch mal festgestellt, dass zum Beispiel bei der Hochschulförderung, das ist dann auch so eine Wellenbewegung, kann man sagen. Es ging viel also nach Württemberg Hochschulförderung, aber wir hatten auch mal Auswertungen gemacht vor ein paar Jahren und gesehen, okay, pro Student werden jetzt an Landesmitteln mehr Geld an den badischen Universitäten ausgegeben pro Kopf als in Württemberg. Also das gibt auch mal so Bewegungen, wo man sagt, naja, vielleicht hat es dann auch dazu geführt, dass man unsere Arbeit auch einen Anteil daran hatte.
1: Ja. Wenn man sich jetzt die Frage stellt, warum sich dann offenbar so wenig ändert, stellt man sich natürlich auch die Frage, ist Baden unterrepräsentiert, wenn es um politische Entscheidungen geht? Stichwort Badener Quote im Landtag beispielsweise, das ist ja auch...
0: Haben wir ja mal gemacht.
1: Genau, haben Sie mal gefordert. Ist das ein Problem oder...
0: Vielleicht ja. Also wir haben mal die Wohnorte der Landtagsabgeordneten ausgewertet, wo sie dann wirklich in den historischen Landesteilen. Und da war das dann... ein leichter Überhang zu Württemberg. Es ist auch danach Parteien, also ich, wenn ich es jetzt richtig im Kopf habe, die Grünen und die SPD, da war es so ungefähr nach dem Bevölkerungsverhältnis Baden und Württemberg gleich verteilt. Bei der CDU und bei der FDP war es eine leichte Tendenz. Also ich glaube bis so 60-40% Württemberger und Badener. Und ganz stark war es bei der AfD, da waren es glaube ich 3/4 Württemberger und nur 1/4 Badener. Ja. Also das ist dann noch unterschiedlich. Aber es gibt halt, wenn ich jetzt wirklich die Bevölkerung nehme, sind mehr Württemberger pro Einwohner im Parlament als im Badener oder Badnerin. Und das ist jetzt zum Beispiel auch so eine Geschichte. Wir haben ja jetzt das Wahlrecht geändert. Ja. Also es gab ja vorher so ein gewisses Korrektiv mit den Regierungsbezirken, wer welche Stimmen kriegt. Also da konnte man sagen, naja, wenn wir jetzt aber bei der nächsten Landtagswahl zwei Stimmen haben werden und dann wird es Landeslisten geben, die Landeslisten stellen die Parteien auf nach ihrem eigenen Gutdünken, dann besteht aus unserer Sicht natürlich schon die Gefahr, dass vielleicht dass sich dieser Effekt noch verstärkt, wenn sich dann eben in den einzelnen Parteien vielleicht, das ist ja eine durchaus sinnvolle Sache gewesen, das Wahlrecht zu ändern, zum Beispiel um den Frauenanteil im Parlament zu erhöhen, der ist ja zu niedrig im Landtag. Aber dann wäre es natürlich auch gut, wenn man sowas dann an eine sowas wie eine Partnerquote denkt, zumindest, also wie das halt bei Landesaufstellung von Landeslisten bei Parteien der Fall ist, eben auch einen bestimmten Regionalproporz einzuführen.
1: Mhm. Ich würde gerne über einen wahrscheinlich jetzt eher kleinen Erfolg, wenn man es ganz nüchtern betrachtet, mit Ihnen sprechen. Und das ist das, was sich oben auf dem Karlsruher Schloss befindet, die Fahne nämlich. Das ist ein paar Jahre her, da hat die Landesvereinigung auch mitgemischt in dieser Diskussion. Wir wollen jetzt nicht die ganze Geschichte nochmal erzählen, ist ein bisschen kompliziert. Man hat damals von Seiten des Landesmuseums, das ist nämlich in den Räumlichkeiten des Schlosses, eine rote Revolutionsflagge gehisst anlässlich einer Ausstellung. Und dann ist ein Stein ins Rollen gekommen und weil sich da jemand beschwert hat, kam dann raus, dass eine gelb-rote Flagge
0: also vorher schon wehte.
1: Vorher schon wehte und eigentlich da nicht wehen dürfte, weil Schloss, da muss die Landesflagge drauf, also gelb-schwarz. Aber am Ende hat der Ministerpräsident persönlich eingelenkt.
0: Ja, auch relativ schnell. Und ich fand das eigentlich auch, da hat er sehr souverän reagiert und hat gesagt, naja, dann machen wir halt eine neue Landesverordnung. Also ich weiß jetzt die juristischen Details oder verwaltungsrechtlichen Details nicht. Es ging ja dann relativ flott und dann konnte wieder die gelb-rot-gelbe Fahne auf dem Schloss wählen. Wir hatten uns dann natürlich auch gleich zu Wort gemeldet, als es dann hieß, nein, das geht jetzt nicht mehr. Das wurde quasi nur toleriert. Und jetzt, wo sich jemand beschwert hat, mussten wir natürlich reagieren, aber das war natürlich dann gut, dass dann schnell eben eine entsprechende Verordnung erlassen worden ist. Hätte man jetzt auch vorher schon machen können, ja. Aber mein Gott, das Ergebnis ist jetzt wieder, es kann wieder die gelb-rot-gelbe Fahne, neulich wehte mal die europäische Fahne, das finde ich jetzt auch persönlich gut, weil es passt ja auch zu, wir heißen ja Landesvereinigung Baden in Europa.
1: Ja.
0: Also ein bisschen entspannter alles sehen und dann auch die regionalen Befindlichkeiten, die Identität berücksichtigen.
1: Klar, an der finanziellen Ungleichbehandlung ändert eine solche Fahne natürlich nichts, aber da sind wir dann doch vielleicht wieder ein bisschen im Folklore.
0: Da fällt es dann in Stuttgart vielleicht leicht zu sagen, naja gut, dann ändern wir das, dann sind die Partner mal wieder beruhigt, aber gut wäre es natürlich, wenn sich so eine Einstellung halt auch mal sehen würde, aha, haben wir wieder irgendwie, warum auch immer, vielleicht weil die Wege zwischen den Regierungspräsidien in Stuttgart und den Ministerien kürzer sind. Mhm. Das muss jetzt nicht irgendwie eine dunkle Mächte am Werk sein. Es können ja einfach durch Strukturen einfach, die sich so eingebürgert haben, solche Ungleichgewichte entstehen. Das habe ich also, in einem anderen Fall haben wir das auch mal so gedacht, naja, wenn halt bei einer Auswertung, wenn halt eine Auswertung nach objektiven Kriterien von Seiten des Landes gemacht wird, was gefördert werden soll, ist ja richtig. Aber wenn natürlich dann die Datenbasis, was denn gemeldet wird und förderungswürdig sein soll, irgendwie im Regierungsbezirk Stuttgart doppelt so viel gemeldet wird, vom Finanzierungsvolumen her wie in den Regierungsbezirken Freiburg und Karlsruhe zusammen, dann ist natürlich die Datenbasis schon eine Schieflage drin. Also das sind solche Sachen, wo ich sage, naja, da kann schon mal, vielleicht sind das die Mechanismen, die dazu führen, dass dieses Ungleichgewicht besteht. Ich würde jetzt nicht mal behaupten, dass das jetzt wirklich eine finstere Absicht immer dahinter steckt. Mhm.
1: Peter Köhler sitzt hier bei mir, gebürtiger Karlsruhe.
0: Ja.
1: Was man nicht hört.
0: Ja, gut, das ist bei mir.
1: Aber man müsste zumindest sehr, sehr genau hinhören,
0: um eine Färbung zu erkennen.
1: Okay. Wäre meine nächste Frage.
0: Ja. Also, mein Vater kommt aus Monnem, meine Mutter kommt aus Wiesedal, Warkhäusl, also auch beide aus Nordbaden. Also, die Familie ist schon relativ lang hier ansässig, aber bei mir zu Hause wurde verhältnismäßig also fast Hochdeutsch
1: gesprochen. Okay, weil die Frage ist natürlich, gehört Mundart nicht auch zur Identität dazu?
0: Ja, finde ich schon.
1: Also, aber musst du dann nicht zwingend im Alltag selbst?
0: Nö, also ich meine, ich verstehe es ja auch und ich freue mich auch, wenn ich mal, also meine Studienzeit in Freiburg, das war dann schon was Neues, weil ich habe da auf einmal dann eben mit der südbadische Dialekt, das Alemannische ist ja was ganz anderes als das Fränkische in Nordbaden oder das Pfälzer dann. Also das gehört dazu, das ist ja auch eine Vielfalt innerhalb von Baden, die das dann darstellt. Also ich freue mich darüber, wenn ich Dialekt höre, also ich glaube, ich habe alle Bücher von Harald Hurst gelesen. Mhm. Ja, das hat immer Spaß gemacht.
1: Ist es denn, wir kommen langsam schon zum Ende unserer Sendung, ein langfristiges Ziel Ihrer Tätigkeit als Vorsitzender der Landesvereinigung Baden in Europa, dass es Sie gar nicht mehr braucht? Also wenn wir sagen, Ihre Kernaufgabe ehrenamtlich ist es, aufgrund von Daten zu erheben und zu zeigen, wir werden ungleich behandelt. Wenn man es konsequent weiterdenkt, müssten sie ja irgendwann rumrechnen und zum Ergebnis kommen, da ist einfach nichts mehr. Das ist weitgehend überall 50-50 und dann lösen sie sich auf?

0: Ob wir uns dann auflösen, weiß ich nicht. Ob wir dann einfach noch sagen, wir möchten jetzt als badische Tradition auch noch ein bisschen fördern. Also ich meine, wir machen jetzt nicht nur dieses reine Zahlen aufdröseln, sondern wir beteiligen uns auch hier und da mal an einer kulturellen Veranstaltung, wenn sie einen badischen Bezug hat. Also ich sehe da für die Zukunft der Landesvereinigung Baden in Europa durchaus noch weitere Betätigungsfelder. Aber das ist jetzt nun mal unser Hauptaugenmerk, diese strukturellen Benachteiligungen des Landesteils Baden in Baden-Württemberg eben möglichst aufzuheben. Mhm.
1: Ein kleiner Ausflug in die Landesgeschichte war das. Wir haben auch viel über das Hier und Jetzt gesprochen im Verhältnis zwischen Baden und Württemberg. Peter Köhler, ich danke Ihnen ganz herzlich für Ihren Besuch heute.
0: Vielen Dank für die Einladung.
1: Hier bei uns im Schlachthof, sehr gerne. Und das, liebe Zuschauer, war unsere neueste Ausgabe von Talk im Schlachthof hier im Programm von Baden TV. Vielen Dank Ihnen fürs Zuschauen, für Ihr Interesse. Und wenn es Ihnen gefallen hat, würde ich mich freuen, wenn wir uns beim nächsten Mal von dieser Stelle aus wiedersehen. Bis dahin, eine gute Zeit. Tschüss.
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Am Sonntag, den 17. Mai, ist Internationaler Museumstag. Auch in Pforzheim öffnen die Museen kostenfrei ihre Türen. Egal ob Geschichte, Kunst, Handwerk oder Technik. Einen spannenden Museumsbesuch kann jeder erleben. Das Programm mit allen teilnehmenden Museen gibt es unter www.pforzheim.de/museumstag. Mit der Walzer Oper Der Rosenkavalier starten am 17. Mai im Baden-Badener Festspielhaus die Pfingstfestspiele. Bereits der Operntext selbst ist ein Kunstwerk in sich. Getanzt wird im Rokoko zu Menuetten. Danach folgen etwa swingende Jazz-Arrangements. Mehr Infos zum Auftakt der Pfingstfestspiele gibt es unter www.festspielhaus.de. Wer richtig ins Schwitzen kommen will, der hat beim Lemming-Turmberg-Rennen rund um den Turmberg in Karlsruhe-Durlach die Gelegenheit. Das Rennen zieht jedes Jahr 100 Sportbegeisterte auf den beliebten Durlacher Hausberg. Das Besondere, Teilnehmer können wählen zwischen einem Radrennen, einem Berglauf oder einer Kombination aus beiden.

0: Das war aber eine anstrengende Stadtgründungsfeier beim Markgraf Karl Wilhelm. Oh, Gemini.
1: Ja, Heini, wir tun die Fies und das Maul weh vom Tanz und Babble. Ruhen wir uns ein bisschen aus.
0: Du, Kalle, was wohl in 250 Jahren in der geplanten Fächerstadt rund um Schloss 1 los ist?
1: Komm, träumen wir mal ein bisschen von der Zukunft.
2: Der Badische Kunstverein unter Vorsitz von Dr. Hermann Veit leistete zum 250-jährigen Jubiläum unserer Stadt mit einer Ausstellung, die der Landesvater, Ministerpräsident Kurt Georg Kiesinger, als Schirmherr durch eine Festansprache feierlich eröffnete, seinen Beitrag.
0: Tut ihr Badener als Volk von Dichter und Denker auch was für die Pegasus-Jünger? Ich mein, die Teenager der Feder.
1: Selbst Zugereiste werden geehrt.
0: Tja, das ist ja mal schön, nicht?
2: Das Kunst von Können kommt honorierte im festlich geschmückten Bürgersaal durch eine Festansprache von Professor Dr. Bollnow aus Tübingen an Bedeutung unterstrichen die Jubiläumsstadt dem jungen Hamburger Schriftsteller Hubert Fichte mit der Verleihung des Hermann-Hesse-Preises, den ihm Präsident Dr. Neff feierlich überreichte. Konkret und realistisch sind die Analysen in der Politik, in der die Jungdemokraten nach Absage der Politik der Stärke zielstrebig neue Richtlinien diskutierten. Unser Kameramann folgte der höflichen Einladung. Im kleinen Stadthallensaal fand der Sprecher des Abends, William Baum, Berlin, den liberalen Rahmen für die zukünftige Politik. Immer wieder auf die Zukunft gerichtet ist die Forderung nach Einheit unseres Volkes, die alljährlich am 17. Juni, wie hier in der Schwarzwaldhalle, durch Professor Carlo Schmidt bekundet, der friedliebenden Welt zur Besinnung aufgetragen wurde.
0: Na, die Dichter haben ja, bevor sie berühmt wurden, anständig hungern müssen.
1: Ja, vor 250 Jahren. Heute haben wir Bäcker genug.
0: Ja, und auch immer kleinere Brötchen, ne?
1: Vielleicht bei dir in Hamburg, aber bei uns, da wacht ein Wolf drüber.
2: Die Hitze gewöhnt, so ging es ganz leger bei der Tagung des Zentralverbandes des Bäckerhandwerks im Parkhotel zu. Man einigte sich darauf, dass die Öfen nachts pausieren sollen, weil auch unsere Backzauberer etwas vom gesunden Schlaf halten.

0: das flüssige Brot schmeckt mir immer am besten. Und dann solche schicke Blume drauf.
1: Hier gibt's noch schönere Blume und Blüte. Muss nur die Augen aufmachen in Karlsruhe.
0: Oh, da habe ich noch Zeit, wenn ich mal im Altersheim bin.
1: Dann komm nur nach Karlsruhe. Hier werden die alten Leute markgräflich beschenkt.
2: Dem aufmerksamen Betrachter entging auch in diesem Jahr das traditionelle Lindenblütenfest der Weststadt nicht, bei dem der Bürgervereinsvorsitzende Franz Luitpold die Lindenblütenkönigin hochleben ließ und aus der Hand des Bürgermeisters Hofheinz als Vermittler gemeinderätlicher Grüße der Königin ein Blumengebinde überreichte. Nur der Backlehrling errötete vor so viel Liebreiz. Ein wahrhaft markgräfliches Geschenk des Einzelhandelsverbandes Mittelbaden nahm Bürgermeister Dullenkopf für die Insassen der Altersheime in Form von Gutscheinen im Werte von 12.500 D-Mark entgegen. Diese gute Tat darf wärmstens zur Nachahmung empfohlen werden, denn gerade unsere alten Mitbürger verdienen unsere Hilfe.
0: Hab ja man all die Jubiläumsschaufenster gesehen. Jeder Samenhändler und Schuster ist ja ein echter Patriot.
1: Ja, ganz Bade kauft jetzt bei uns ein, wegen der niederen Preise. Tja, die Kaufleute haben Sinn für Interesse.
0: Und für Preise. Immer pfennigweise nach oben. Das fällt nicht so auf.
1: Der weiße Kreis macht es schon markweise, ob es in Durlach auch Jubiläumsmieter gibt.
2: Sinn für dekorative Schaufenstergestaltung im Jubiläumsjahr entwickelte die Karlsruher Geschäftswelt, indem sie die Vergangenheit wachrief. Der Lohn hierfür wurde namens der Stadtverwaltung von Bürgermeister Hofheinz an die Sieger überreicht. Ein erster Preis wurde auch Goldschmiedemeister Kölmel für das erstklassig dekorierte Schaufenster seines Berufszweiges zugesprochen. Auch Angestellte für 25 und mehrjährige treue Dienste in ihrer Firma wurden an diesem Tage besonders geehrt. Im Beisein von Oberbürgermeister Klotz gab Bauherr Richt Zwischenbilanz seiner in rasantem Tempo in Durlach entstehenden großen Wohnanlage, die nach etwas über einem halben Jahr vom Modell bis zum Rohbau aus der Erde gestampft wurde. Auf 31.000 Quadratmetern entsteht hier ein Wohnviertel mit 400 Wohnungen in aufsehenerregender Arbeitsweise, die durch eine eigene Bauproduktion an Ort und Stelle zeit- und transportkürzende Vorteile aufweist. Ein beglückender Beweis der Tatkraft unserer Mutterstadt Durlach. »250 Jahre Karlsruhe. Eine Geschichte, die auch von ihren Bürgern mitgeformt wurde.« Zu den Männern, deren Werk mit dem Namen der Stadt Karlsruhe untrennbar verbunden ist, gehörte Stefan Monninger, der Gründer der Brauerei Monninger. In diesem Haus, in der Waldhornstraße, war die erste Braustätte untergebracht. Dann übersiedelte das aufblühende Unternehmen in größere Räume an der Langenstraße, der heutigen Kaiserstraße, wo sich heute noch der Hauptausschank der Brauerei Monninger befindet. Vor der Jahrhundertwende erwuchs an der Kriegsstraße eine neue Betriebsstätte. 20 Jahre später war der Schritt zur Großbrauerei getan. Heute verfügt die Brauerei Monninger als Karlsruhes größte Brauerei über eine modernst ausgestattete Produktionsstätte. Das Monninger Bier aus Karlsruhe hat dank seiner hervorragenden Güte die Zahl seiner Freunde im In- und Ausland stets vermehrt.
1: Prost auf unsere Freundschaft, Heini. 1715 hätte Marianne auch nicht gedenkt, dass 250 Jahre später der Mikkel seine Liebe zu ihr entdeckt.
0: Na, hoffentlich werden aus all den gelegten Grundsteinen mal feste Freundschaftsbauten, auch wenn mal ein Gaul dran wackelt.
2: Mit der Eintragung in das Goldene Buch der Stadt bewies Norsis Oberbürgermeister Dr. Weber erneut den Willen zur langjährigen Allianz beider Städte. Der willkommene Besuch galt der Grundsteinlegung der Nancy-Halle im Stadtgarten, zu der sich die Prominenz aus Wirtschaft, Kultur und Militär einstellig eingab. Nach feierlichen Versicherungen über Pflicht und Treue bestückte man gemeinsam den Inhalt der wetterfesten Kassette mit den Requisiten, die der Nachwelt dereinst Kunde geben mögen, von dem Bemühen internationaler Völkerverständigung unserer Zeit, diesseits und jenseits unseres Schicksalsstromes. Möge der Wunsch nach einem geeinten Europa als Prognose der Zukunft einmal Wirklichkeit sein, wenn die Nachkommen unserer Stadt nach dem Ursprung dieser

0: dieser entstehenden Halle dereinst forschen werden.
1: Tja, Kalle, muss schon sagen, euer OB ist nicht nur immer im Bilde, sondern er findet auch immer den richtigen Rahmen, aus dem unser in Hamburg ja nun rausfiel, nicht?
2: Hättest sehen sollen, was für Freude der Bus aus Bonn gehabt hat an unserer Fächerstadt. War schon ein schmuckes Geburtstagskind, mein Karlsruhe.
0: Zur Geburtstagsfeier unserer Fächerstadt erwartete Oberbürgermeister Klotz mit Gattin auf dem Hauptbahnhof den Bundespräsidenten Dr. Heinrich Lübke, der der badischen Residenz die Ehre eines Festbesuches gab. Vor dem Bahnhofsportal empfing die vorerregte Bevölkerung den ersten Bürger des Staates durch herzliche Ovationen. Die motorisierten Ordnungshüter geleiteten die hohen Gäste zum Parkhotel, dessen Geschäftsführer, Marschall, sichtlich erfreut, das Präsidentenpaar willkommen hieß. Nach einem Opernbesuch am Abend im Badischen Staatstheater begab sich Dr. Lübke am nächsten Tag zur Schwarzwaldhalle, wo ihm durch Oberbürgermeister Klotz im Rahmen des Jubiläumsfestaktes die Ehrenbürgerwürde zuteil wurde.

0: Der Gemeinderat der Stadt Karlsruhe hat mit Beschluss vom 22. September 1964 Herrn Bundespräsident Dr. H.C. Heinrich Lübke in dankbarer Anerkennung seines erfolgreichen und fruchtbaren Wirkens für das deutsche Volk das Ehrenbürgerreich verliehen. Von den Bürgern der Stadt Karlsruhe im eigentlichen Namen von Frau Fischer, von Herrn Landesbischof Dr. Bender, Herrn Präsident Dr. Kühn und Herrn Präsident Dr. Feig herzlich danken für die Verleihung des Ehrenbürgerrechts ihrer Stadt.
1: Mit einem Besuch des Kernforschungszentrums beendete der Bundespräsident seinen Karlsruher Aufenthalt. Der Stadtoberhaupt begleitete seine neuen Ehrenbürger zum Sonderzug und durfte berechtigtes Lob für alle entgegennehmen, die diese Stadt zu dem gemacht haben, was sie ist. Ein Hort der Schönheit, eine Stätte des Fortschritts. Ein letztes Lebewohl einer jungen Bürgerin von morgen, die vom lieben Onkel aus Bonn sogar beschenkt wurde. Stimmung, in zwangloser Unterhaltung bedankt man sich gegenseitig für alle Aufmerksamkeiten und Ehren an einem sonnigen Tag, einem Geburtstag, von dem einmal die Chronik unserer Stadt zu berichten weiß. Auf Wiedersehen, Herr Ehrenbürger, sagte der Oberbürgermeister. Empfehlen Sie unsere Fächerstadt und vergessen Sie sie nicht, wenn es um Ehrenbürgerpflichten geht. Leben Sie wohl, Ehrenbürger von Karlsruhe.
2: Wir hängen schon saubere Jubiläumsfeste gefeiert. Zu Wasser, zu Pferde und im Fußball.
3: Das gibt aber Einnahmen. Da wird der Bürger wohl ein Jahr steuerfrei sein. Ja.
4: DVDs mit verschiedenen Folgen des Karlsruher Monatsspiegel sind zum Sonderpreis von 2 Euro pro DVD im Stadtarchiv und im Stadtmuseum erhältlich.

Dass Bewertungen gekauft werden können, das ist, glaube ich, nichts mehr Neues. Heute gehen wir aber der Frage nach, wenn das eh schon alle wissen, bringt es denn den Firmen überhaupt was, Bewertungen zu kaufen? Lass es uns zusammen rausfinden. Wir schauen uns das Ganze im App Store bzw. Google Play Store an. Wir hatten ja schon mal ein Video gemacht, wo ich mir die schlechtest bewerteste App runtergeladen habe. Da drin kam ein Tool vor, mit dem wir hier intern arbeiten, und genau mit diesem Tool suchen wir uns jetzt auch wieder die passende Bewertung raus. Ab ins Tool. So, als erstes im Tool nehmen wir einfach mal nur Anwendungen. Also ich möchte in diesem Fall jetzt nicht Spiele, sondern wirklich nur Apps. Wir wollen, dass das Ganze in den letzten 90 Tagen das erste Mal veröffentlicht wurde. Also wirklich was sehr Neues ist. Auch das letzte

Update muss in den letzten 90 Tagen gewesen sein. So, und wir wollen jetzt hier eben die Performance 4 oder mehr Sterne im Durchschnitt. Und wir sagen einfach mal, wir brauchen Minimum oder in dem Bereich von 10.000 Downloads. Jetzt schauen wir mal, was uns das Ganze ausspuckt. Hier können wir sehen, die ersten Apps sind sogar aus dem Store schon wieder entfernt worden. Ich schaue mir aber jetzt hier mal diese Youths-App an. Wie wir hier sehen können, die App ist das erste Mal am 7. Februar 2023 online gegangen, also wirklich noch nicht lange online. Das sind jetzt ja nicht ganz 3 Monate. Sind 345.000 Downloads und hat einen Umsatz gemacht von 183 Downloads. Ich bekomme, das ist hier eine Google-App, bekomme ich die Bewertung, solange ich hier auf weltweit bin, nicht angezeigt. Von dem her, ich gehe jetzt einfach mal hier auf Deutschland, gucken wir mal, wie es da aussieht. Da haben sie 35.000 Downloads und 14.800 Dollar Umsatz, also auch sehr ordentlich. Wie man jetzt hier sehen kann, wir haben 1.900 Bewertungen mit einem Schnitt von 4,35, also wahnsinnig viele in dieser kurzen Zeit. Und wir schauen uns das Ganze jetzt einfach mal direkt auf der Play-Seite an, wie denn diese Bewertungen aussehen. Wenn ich jetzt hier ein bisschen runterscrolle, dann sehe ich schon, es sind ja eben viel Ein-Sterne-Bewertungen. Und das Ganze bringt mich jetzt zu der Schlussfolgerung, eben in dieser kurzen Zeit wurde sehr wahrscheinlich sehr viele 5-Sterne-Bewertungen erstmal initial gekauft, dass da wirklich viele Bewertungen mit eben 5 Sterne da sind und dann eine recht starke Marketingkampagne zum Download halt eben gefahren, sodass eben viele Leute das Ding runtergeladen haben. Es geht hierbei, geht es bei der App eben um ja, Videocontent, den man ansehen kann und bei dem man wohl ziemlich schnell zahlen muss, wenn man in den Videogesprächen drin bleiben will. Und die einzelnen Leute, die jetzt eben schlechte Bewertungen gegeben haben, das sieht dann im Gesamtbild sogar immer noch okay aus, weil einer puren 5-Sterne-Bewertung vertraut man gar nicht so sehr, sondern eben eine sehr hohe 4,8, 4,9 Bewertung, das ist eine sehr viel validere. Also hier wurde sehr wahrscheinlich massiv erstmal Rezensionen gekauft, um dann sehr, sehr viele Leute eben draufzubringen über eine Marketingkampagne. Und wie man gesehen hat, in dem, was sie an Umsatz fahren, hat es wohl auch sehr, sehr gut konvertiert. Also die haben ihr Geld verdient. Lassen Sie aber gerne mal noch mal ein zweites Beispiel anschauen. Das hier kann ich mir sehr gut vorstellen. Gucken wir uns mal an, dass das ähnlich aussieht. Chatbot AI. Ja, gut getroffen. 1,6 Millionen Downloads bei 260.000 Dollar Umsatz. Auch hier sind wir ja im Grunde seit Mitte Februar auf dem Markt erst. Das Ganze sieht so aus, als ist es einfach die API von ChatGPT integriert in ein Interface, sodass ich das Ganze halt eben als App nutzen kann. Und sehr wahrscheinlich sehr schnell eben die Möglichkeit, dass ich hier halt eben mit einem Abo zahlen muss, um das Ganze zu nutzen. Gucken wir mal an, wie es hier aussieht. Da strahlen mich auch schon direkt die ersten 1-Sterne-Bewertungen an. Also sehr wahrscheinlich das gleiche Spiel. Also wir haben hier 12.200 Rezensionen mit mittlerweile nur noch einem Durchschnitt von 3,6. Vor kurzem war das noch ein bisschen höher, wie das Tool angezeigt hat. Also von dem her wurde hier ähnlich gearbeitet. Also wir können sehen, es scheint sehr, sehr lukrativ zu sein, erstmal sehr viele Bewertungen draufzubringen, weil die meisten Leute es ja vermutlich einfach nicht vernünftig sehen oder halt eben wahrhaben wollen, obwohl eigentlich viele Leute eben wissen, dass dieses Kaufen von Bewertungen mittlerweile was relativ Gängiges ist. Von dem her kleiner Tipp, was kannst du tun? Das relativ Simple, wie ich es hier auch gerade gemacht habe, ist einfach, du guckst dir die neuesten Bewertungen an. Also nicht die höchstbewertesten oder die meistgenutzten. Gerade auf der iOS-Seite kann man das auch nochmal switchen, eben zwischen hilfreichsten und neuesten. Weil eben auch diese hilfreichen heißt eigentlich nur, dass die eigentliche Bewertung eben von anderen nochmal eben mit so einem Daumen hoch bewertet werden. Und auch das kann man halt eben einkaufen, wenn man so möchte. Also das heißt, die Firmen geben sehr viel Geld aus, um halt eben die guten Bewertungen dastehen zu haben, wo du sie direkt am Anfang siehst. Und das sind aber nicht die ehrlichen Bewertungen. Deswegen einfach umschalten auf die neuesten, beziehungsweise im Google Store siehst du eigentlich auch ziemlich schnell die neuesten und bekommst dort ein viel, viel klareres Bild, über wie sich diese App wirklich verhält. Ansonsten von mir einfach noch der Tipp, bevor du eben Geld in eine App investierst, die du runtergeladen hast, fast immer gibt es eine Probezeit, um das Ganze auszuprobieren. Wenn es das nicht gibt, würde ich an deiner Stelle direkt schon mal ein bisschen skeptisch sein oder ein bisschen drauf schauen, was es ist. Aber meistens hast du 1-2 Tage Zeit, das Ganze auszuprobieren. Probier es in Ruhe aus. Auch wenn du direkt am Anfang schon abschließen musst, du kannst das Ganze dann noch eben kündigen, sodass keine Kosten entstehen. Und dann siehst du wirklich, ob das die App eben ihr Geld wert ist oder nicht.
Wenn sie das tut, was du möchtest und eben alles ausreichend funktioniert, dann auf jeden Fall bin ich sehr dafür, eben auch zu bezahlen, weil ich ja selbst weiß, was das eben an Aufwand hinter diesen Apps ist. Aber gerade solche Themen wie die zwei, die wir jetzt gerade angeguckt haben, ist wirklich sehr, sehr heftiger Nap, weil hier gerade zum Beispiel mit dem zweiten Beispiel auf ChatGPT, also hat die App damit gar nichts zu tun, benutzt einfach nur die API, macht es halt eben damit ja eben einfacher zu nutzen. Ist valide, aber muss natürlich anschauen, was da halt eben an Geld reinfließt. Also von dem her, einfach mal die Augen aufmachen, guck dir die neuesten Bewertungen an, das ist sehr, sehr hilfreich. So, ich hoffe, dieser kleine Einblick hat dir gefallen, denn nicht alles ist echt, was da halt eben draußen ist. Also man kann da mittlerweile sehr, sehr viel machen und eben, ja, wie man sieht, auch wenn viele Leute das vielleicht sogar im Hinterkopf haben, dass solche Bewertungen gekauft sein können, man fällt doch eben sehr leicht drauf rein. Deswegen war es mir wichtig, einfach heute mal drüber zu sprechen und dann nochmal ein bisschen Aufmerksamkeit drauf zu bringen. Wenn es dir gefallen hat, dann würde es mich sehr freuen. Gib mir gerne da mal ein Feedback drauf. Schreib mir gerne auf Instagram, einfach unter Kai der App Guy. Und ansonsten würde ich sagen, sehen wir uns in der nächsten Woche wieder. Mach's gut, bis dahin. Ciao, ciao.

0: Heute könnte es unangenehm werden, denn es geht um die theoretische Fahrprüfung. Ich selbst habe meinen seit 22 Jahren, aber ob ich ihn heute noch mal bestehen würde, wir werden es sehen.
1: Auf Instagram nachgefragt, haben viele von euch die ADAC-Führerschein-App vorgeschlagen. Die haben wir jetzt auch benutzt und installiert. Hier hat es die neuesten Fragen. Ich habe die Möglichkeit, eben den kompletten Fragekatalog zu üben, aber auch Prüfungssimulationen durchzuführen. Und genau das probieren wir jetzt aus.
0: Wir gehen hier direkt in die Prüfung und machen eine Prüfungssimulation. Ach du Scheiße, 46 Fehlerpunkte. Okay, jetzt interessiert mich aber, ist es bei anderen auch so? Ich bin nämlich jetzt am Wochenende auf dem Founders Summit unterwegs. Es ist eine Veranstaltung, da werde ich mit Sicherheit den einen oder anderen treffen. Und ich suche mir jetzt mal noch ein, zwei andere, lass die auch mal den Test machen, um einfach mal zu gucken, was bei denen rauskommt. Also, ich habe Jonas getroffen, den lassen wir jetzt hier direkt mal Führerschein machen. Ist ja nur ein relativ junger Dude, von dem her mal gucken, ob du es besser abschneidest wie ich.
2: Ich habe gerade schon eine Prognose abgegeben, ich glaube, ich mache 56 Fehlerpunkte.
0: Sehr gut, also dann... Direkt hier im Prüfen.
2: Gab es da eine Vorgabe? Oh, das weiß ich nicht mehr. Polizei, wenn ihr das seht. Ich habe gar nichts gemacht.
0: Wegwegs geben.
2: Hä? Das ist eine Kochfrage oder was wollen die jetzt von mir? Das sind über 100 Fehlerpunkte, ich sag's euch, wie es ist. 36 Fehlerpunkte. Oh, das geht. Das ist ja in Ordnung. Ja, das finde ich in Ordnung.
0: Keine 100.
2: Nee. War voll solide. Das war voll solide.
0: Auf dem Founder Summit wollten wir eigentlich auch mit Torben das Ganze nochmal durchspielen. Das hat zeitlich leider nicht geklappt. Für mich war es aber super interessant, weil er ja eben schon einige Jahre keinen Führerschein mehr hat, wie er den abschneiden würde. Und deswegen haben wir uns jetzt mit ihm nochmal online verabredet, beziehungsweise er hat es für uns ausprobiert und hat uns das Ganze zugeschickt.
3: Ja, was soll ich sagen, Leute? Wir blenden es euch mal ein. Ich bin leider auch durchgefallen. Hätte ich schon auch gedacht, aber nicht mit so viel Fehlerpunkten. Also ich habe schon länger mal keinen Führerschein jetzt mehr, müsste MPU machen. Ich glaube, das spiegelt sich in diesem Test auch wieder. Aber ich glaube, Kai, du hast selber gar nicht so gut abgeschnitten, oder? Wie war nochmal dein Ergebnis?
0: Ja, irgendwie schon ernüchternd. Wir haben es jetzt wirklich alle drei verkackt, obwohl wir alle drei den Führerschein mal bestanden haben. Also mal schauen, ich setze mich jetzt hin und werde das Ding eben mal durchackern. Ich habe es ja mal verstanden gehabt. Dann üben wir einfach so lange, bis die Prüfung bestanden ist.
1: So, endlich geschafft. Initial hätte ich gar nicht gedacht, dass ich doch so schlecht abschneide nach den ganzen Jahren eben des Fahrens. Aber nach kurzer Zeit üben war auch wieder alles relativ schnell klar. Also ich bin ziemlich schnell reingekommen. Doch vielleicht mal noch kurz mein Fazit zu der App selbst. Es ist super praktisch, dass du halt eben mit arbeiten und mit üben kannst. Es kostet nichts. Im Verhältnis zu dem, was ich früher in der Fahrschule hatte mit diesen Bögen, ist es eben jetzt viel, viel interaktiver. Es gibt ja diese Videosequenzen, in denen ich komplett eben sogar einzelne Situationen richtig praxisnah nachempfinden kann. Also das ist richtig top. Da würde ich 5 von 5 Sternen geben. Was mir allerdings nicht wirklich gefällt, ist die ganze Aufmachung. Das ist schon sehr simpel gehalten und man sieht dieser App an, dass er halt eben

ja jetzt auch nicht die größte Liebe erfährt. Da würde ich vom ganzen Look and Feel 2 von 5 Sternen geben. Also von dem her sehen wir im Gesamtergebnis bei soliden 3,5 von 5 Sternen. So, ich hoffe, das Video hat dir gefallen. Mir hat es auf jeden Fall Riesenspaß gemacht, mich mal wieder durch so einen Führerscheintest eben durchzuquälen. Ich war sehr erstaunt, ja, wie viel man doch über die ganze Zeit wieder vergisst. Und ich kann dir nur empfehlen, lad dir doch selbst mal die App runter. Das ist, wie gesagt, ist ja kostenlos. Probier das Ganze mal aus. Und wenn du Lust hast, kannst du gerne einen Screenshot von deinem Ergebnis machen und dir das einfach per Instagram mal schicken. Aber eben für einen Eigentest ist es einfach super praktisch. Also probier es mal aus. Wir sehen uns in der kommenden Woche wieder. Lasst es gut gehen. Bis zum nächsten Mal. Ciao, ciao.

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Am Sonntag, den 17. Mai, ist Internationaler Museumstag. Auch in Pforzheim öffnen die Museen kostenfrei ihre Türen. Egal ob Geschichte, Kunst, Handwerk oder Technik. Einen spannenden Museumsbesuch kann jeder erleben. Das Programm mit

allen teilnehmenden Museen gibt es unter www.pforzheim.de/museumstag. Mit der Walzeroper Der Rosenkavalier starten am 17. Mai im Baden-Badener Festspielhaus die Pfingstfestspiele. Bereits der Operntext selbst ist ein Kunstwerk in sich. Getanzt wird im Rokoko zu Menuetten. Danach folgen etwa swingende Jazz-Arrangements. Mehr Infos zum Auftakt der Pfingstfestspiele gibt es unter www.festspielhaus.de. Wer richtig ins Schwitzen kommen will, der hat beim Lemming-Turmberg-Rennen rund um den Turmberg in Karlsruhe-Durlach die Gelegenheit. Das Rennen zieht jedes Jahr 100 Sportbegeisterte auf den beliebten Durlacher Hausberg. Das Besondere, Teilnehmer können wählen zwischen einem Radrennen, einem Berglauf oder einer Kombination aus beiden.

0: Es ist Zeit für Talk im Schlachthof im Programm von Baden TV, liebe Zuschauer. Unsere Sendung mit spannenden Menschen hier aus der Region, heute mit Peter Köhler, dem immer noch neuen Vorsitzenden der Landesvereinigung Baden in Europa. Guten Tag.
1: Guten Tag.
0: Schön, dass Sie bei uns sind.
1: Danke für die Einladung.
0: Sehr gerne. Gelbes Oberteil, was Rotes fehlt.
1: Ja, also ich habe es jetzt nicht so übertrieben, dass ich mich jetzt komplett in gelb-rot-gelb gekleidet hätte. Ja. Ich hätte noch gelbe Turnschuhe gehabt, dann hätte ich jetzt als Gelbfüßler auftreten können.
0: Wir beginnen unsere Sendung heute, in der wir natürlich viel über Baden sprechen wollen. Im anderen Landesteil, was empfinden Sie, wenn man über Württemberg spricht, wenn Sie einem Württemberger begegnen, wenn Sie dort mal unterwegs sind?
1: Oh, da bin ich eigentlich ganz entspannt. Also, ich habe auch durchaus in Württemberg zu tun.
0: Ja.
1: Komme mit den Württembergern im Allgemeinen ganz gut zurecht. Also auch insbesondere, wenn ich jetzt dann auf kleineren Städten in Württemberg unterwegs bin. Oder ich habe auch für württembergische Verwandte, schwäbische Verwandte. Da gehen wir uns nicht an die Gurgel.
0: Aber es sind die anderen?
1: Ja, würde ich jetzt schon sagen. Also ich meine, das ist jetzt... es gibt Gemeinsamkeiten, die hat man natürlich. Man lebt im Südwesten von Deutschland. Man hat ja auch mehrere Identitäten, würde ich jetzt mal sagen. Aber man frotzelt manchmal dann doch ganz gerne.
0: Ja, wenn man den baden-württembergischen Ministerpräsidenten Winfried Kretschmann fragt, das hat mal jemand getan, dann hat der geantwortet, es gibt keine Badener, es gibt keine Württemberger, es gibt doch heute nur noch Baden-Württemberger. Als Begründung hat er unter anderem genannt, dass zum Beispiel bei den Regierungsbezirken ja eben die frühere Grenze bewusst nicht berücksichtigt worden ist. Würden Sie ihm zustimmen, dass es keine Badener mehr gibt?
1: Da stimme ich ihm nicht zu. Und ich glaube auch, dass vielleicht jetzt nicht eine Mehrheit der Menschen in Baden-Württemberg das genauso sieht. Aber das Interessante war ja, dass ja ganz kurz nach dieser Pressekonferenz, wo er das gesagt hat, der SWR und Infratest DIMAP eine Umfrage veröffentlicht haben, wo eben dann wirklich gefragt wurde, die Befragten, fühlen Sie sich als Badener, als Württemberger oder als Baden-Württemberger? Und das war ja ganz interessant, da kam dann raus, dass landesweit gesehen 51% der Menschen sich wirklich als Baden-Württemberger bezeichnen. Ja. Aber es waren dann, glaube ich, 25% als Badener und 11% als Württemberger.
0: Okay. Woran liegt das?
1: Naja, also dass es jetzt in Baden eine höhere Identität als Badener gibt, denke ich mal, dass das vielleicht schon noch solche langfristigen Nachwirkungen sind von diesem nicht ganz verfassungsrechtlich reinen Abstimmung 1952 und dann diese Verschleppung nach dem Bundesverfassungsgerichtsurteil mit

0: 14 Jahre, bis dann 1970 wirklich die letzte Volksabstimmung war, wo dann auch in Baden eine Mehrheit gesagt hat, wir lassen jetzt den Südweststaat so, wie er ist. Mhm. Aber ich denke mal, das könnte durchaus noch eine Rolle spielen. Und Baden hat auch eine interessante Geschichte. Also es ist jetzt durchaus auch über seine eigenen Grenzen hinaus, hat es eine bedeutungsvolle Geschichte, wenn man jetzt nur an die Demokratische Revolution 1848-49 denkt. Ich denke, da erinnern sich auch noch Leute dran.
1: Ja. Aber schauen wir doch mal konkret zurück aufs Jahr 1952. Das haben Sie ja angesprochen. Den meisten dürfte die Gründung des Südweststaates irgendwie ein Begriff sein. Aber wollen wir die historischen Hintergründe kurz mal erläutern, wie es mutmaßlich dann auch zu dieser immer noch andauernden Rivalität
0: Ja, können gerne machen. Also das, ich kann es ja mal ganz kurz zusammenfassen. Ja, also nach dem Zweiten Weltkrieg gab es eben Besatzungszonen in Baden-Württemberg und die waren auch, oder in dem Gebiet, was heute Baden-Württemberg ist. Und die waren ja ein ganz interessanter Grenzverlauf, weil es gab im Norden die amerikanische Besatzungszone, im Süden die französische Besatzungszone. Die Amerikaner haben sich ihre Besatzungszone dahingehend ausgesucht, dass sie alle alten Landkreise in Baden und Württemberg sich requiriert haben, durch die gerade noch die A8 läuft. Ja. Und den Rest haben die Franzosen bekommen. Und die Amerikaner haben dann relativ schnell ein Bundesland gegründet, also auch ohne Volksabstimmung, Württemberg-Baden aus dem nordbadischen Teil und dem nordwürttembergischen Teil. Während die Franzosen die alten Länder beibelassen haben, deswegen gab es eben dann Südwürttemberg und Südbaden und Württemberg-Hohenzollern. Ja, und dann tauchte eben im Weiteren diese Frage auf, wir gründen jetzt einen Südweststaat. Das war halt eben stark vorangetrieben von Württemberg-Baden, den nördlichen Landesteil, amerikanische Besatzungszone. Südwürttemberg-Hohenzollern war auch tendenziell dafür in der Entstehungsgeschichte, aber es gab halt Widerstände in Südbaden. Ja. Also der Staatspräsident Leo Wohleb, der das eben nicht wollte. Und 1952 mündete es dann eben in eine Volksabstimmung, wo dann wirklich getrickst wurde, indem man nämlich vier Abstimmungsbezirke genommen hat. Man hat dieses schon existierende Bundesland Württemberg-Baden, Nordwürttemberg-Baden, Nordbaden, in zwei Abstimmungsbezirke geteilt und dann eben gesagt, wenn drei von vier dafür sind, dann wird das Bundesland gegründet. Das war dann der Fall. Aber es gab 1952 eben eine Mehrheit in Baden, also wenn man den nördlichen Teil und südlichen Teil nimmt, der gegen das Bundesland, für die Wiederherstellung der alten Länder war eben Nordbaden, Südbaden zusammen.
1: Ja, die Baden haben sich übers Ohr gehauen, gefühlt.
0: Ja, das wurde getrickst und es mündete ja dann auch in einer Verfassungsklage vom Bundesverfassungsgericht. Und das Bundesverfassungsgericht hat gesagt, also 1956, die Badener leben in einem Bundesland, dem sie nicht zugestimmt haben. Mhm. Und musste eben nochmal eine Volksabstimmung, diesmal nur in Baden. Und das hat dann immerhin 14 Jahre gedauert, bis die dann, also das wurde dann auch schon verschleppt, muss man sagen, bis dann 1970 eben diese zweite Volksabstimmung in Baden, wo dann aber schon eine große Mehrheit für quasi Aufrechterhaltung des Status quo. Baden-Württemberg wird jetzt nicht wieder getrennt in Baden und Württemberg.
1: Ja. Das wollen Sie ja nun auch nicht in der Landesvereinigung Baden in Europa. Sie sind
0: nicht unser Ziel.
1: Das ist nicht Ihr Ziel, aber, und das werden wir jetzt lernen, es geht Ihnen durchaus darum zu zeigen, dass das jetzt mehr als Folklore ist und dass das jetzt nicht nur eine gekränkte Eitelkeit von damals ist, diese Rivalität zwischen Baden und Württemberg, sondern dass da real tatsächlich Ungerechtigkeiten entstehen. Frage aber trotzdem, wie viel, glauben Sie, bei den Menschen draußen ist da Folklore, wenn man sich zum Beispiel ein Fußballstadion anschaut, da lebt diese Rivalität natürlich besonders öffentlichkeitswirksam und da hat man ja schon den Eindruck, dass es vielen eben nur um diese Rivalität geht und dass eben der VfB Stuttgart beispielsweise der Feind ist aus Sicht des KSC, ohne dass man da jetzt große substanzielle Hintergründe vermutet.
0: Also ich kann das jetzt nur aus meiner Perspektive beurteilen. Also ich habe das auch schon gemerkt, ich bin in den 80er Jahren als Teenager auf den KSC gegangen und da hat man keine gelb-rot-gelben Fahnen gesehen. Also ich kann mich zumindest nicht erinnern, das kam erst sehr viel später.
1: Okay.
0: Ja. Meiner Ansicht nach so ein bisschen mit dem Aufstieg des SC Freiburg in die erste Liga in den 90er Jahren, da wurde das stärker gepflegt. Es war vielleicht auch eine, da eben Südbaden so noch die badische Fahne 1952 hochgehalten hat, war das vielleicht einfach noch tiefer verwurzelt als im nordbadischen Raum. Aber ja, sicher ist viel Folklore auch dabei. Und ich meine, das ist ja auch mal, wenn es jetzt nicht irgendwie in Gewalt ausartet, durchaus charmant, wenn man sich mal ein bisschen auch reizt. Aber

0: Es gab natürlich schon Situationen, also auch dann nach dem zweiten Volksabstimmung 1970, wo eben dann, Sie haben es ja vorhin erwähnt, auch eine Kreisreform oder interne Landesneugliederung, also es wurden wirklich die historischen Grenzen zwischen Baden und Württemberg verwischt. Das ganz interessant wurde damals eigentlich immer so, naja, das macht man jetzt halt sehr sinnvoll, größere Verwaltungseinheiten zu haben, ist moderner. Ich fand es jetzt ganz interessant, dass es jetzt wieder so gesagt, naja, das hat ja auch der Ministerpräsident in seiner Pressekonferenz gesagt, naja, das hat man aber schon gemacht, um da mal irgendwie jetzt ein einheitliches Bundesland zu schaffen, dass man es nicht mehr an den Grenzen trennen kann. Und dadurch sind natürlich schon solche Ungleichheiten entstanden, dass man natürlich dann mal gemerkt hat, naja, der württembergische Landesteil kriegt jetzt doch in vielen Dingen mehr Geld, insbesondere der Großraum Stuttgart wurde auch immer begründet damit, naja, Stuttgart ist nun mal die Landeshauptstadt, die hat immer einen Bedeutungsüberhang. Würde ich jetzt aber mal so sagen, in anderen Bundesländern wurde das nicht so praktiziert. Also in Hessen gibt es viel dezentraler Verwaltung, Rheinland-Pfalz ist es auch nicht sehr viel anders. Und in Ländern wie Bayern zum Beispiel gibt es ja auch Bestrebungen, jetzt wieder eine Dezentralisierung zu machen, weil zum Beispiel das einfach dieser Anhäufung von Ministerien in München ja nicht unbedingt günstig ist für die Leute, die dort arbeiten müssen. Wenn man dann an Mieten denkt, das ist ja auch eine Situation, wo man sagt, naja, also im Ministerium in Stuttgart zu arbeiten und dann nicht zu pendeln, dann geht auch viel vom Gehalt als für die Miete drauf.
1: Ja. Haben Sie ein paar konkrete Beispiele mal, was diese Ungleichbehandlung der Landesteile angeht? Das ist ja die Aufgabe, wir sprechen gleich noch über das, was Sie alles tun mit der Landesvereinigung, aber das ist ja eine Ihrer Kernaufgaben, dass Sie mit Fakten tatsächlich belegen, dass diese Ungleichbehandlung besteht.
0: Ja, wir werten immer Daten aus, die öffentlich verfügbar sind. Wir machen das ja ehrenamtlich, also wir haben jetzt nicht keinen Zugang, wir sind ein eingetragener Verein, wir haben jetzt nicht irgendwie Zugang zu internen Dokumenten, also wie jetzt zum Beispiel ein Landesrechnungshof, der natürlich so eine Auswertung dann wirklich umfassend machen könnte. Aber wir werten halt sowas aus. Als Beispiel ist jetzt, letztes Jahr war der Förderung des kommunalen Straßenbaus, so als Beispiel mal, gingen Landesfördermittel zu 50% in den Regierungsbezirk Stuttgart. Zu 25% in den Regierungsbezirk Karlsruhe oder 30% und die restlichen 10% nach Regierungsbezirk Freiburg und Tübingen. Das heißt, also über die Hälfte ist nach Stuttgart wieder gegangen.
1: Ja.
0: Ich kann das jetzt nicht erklären, warum ist das so? Ja, und das ist so eine solche Auswertung, die dann mal punktuell sind, die machen wir dann auch über Jahre, immer wenn die Daten halt mal dann veröffentlicht werden. Und da gibt es einfach die Tendenz, das ist immer schon so gewesen, zumindest soweit wir das rückwirkend machen können. Es gibt solche Benachteiligungen, die sind oft aber dann auch Großraumregion Stuttgart kriegt mehr. Es sind ja manchmal auch solche Sachen wie, dann wird Stuttgart hat keine medizinische Fakultät, die beiden Universitäten. Auf einmal tauchte die Frage auf, wir bräuchten das aber, ein Uniklinikum Stuttgart. Ja? Und das war ganz interessant, weil dann hatten wir zum Beispiel hier als Landesvereinigung Baden in Europa in Karlsruhe einen Anruf aus Ulm bekommen, die auch ein starker medizinischer Standort sind und gesagt haben, so, was sagt ihr dazu? Haltet ihr das nicht auch für etwas seltsam, überzogen? Oder da geht wieder Geld nach Stuttgart, wo wir doch in Ulm und in Mannheim-Heidelberg im Rhein-Neckar-Kreis doch sehr starke medizinische Standorte haben oder auch Freiburg mit Tübingen. Warum muss jetzt Stuttgart noch was wieder bekommen?
1: Haben Sie den Eindruck, ist da ein Problembewusstsein da, wenn Sie die Ergebnisse Ihrer Recherchen nach Stuttgart präsentieren?
0: Wir werden schon gehört. Es halt wechselt auch immer mal so. Manchmal sagt man, ja, okay, danke für die Auswertung. Wir kommen jetzt zu anderen, also von Seiten der Landesregierung zum Beispiel, wir kommen da jetzt zu anderen Daten, wenn wir das betrachten.
1: Okay.
0: Es wird dann so quasi ohne Begründung gesagt, interessante Auswertung, aber wir sehen das anders. Aber es wird dann irgendwie nicht inhaltlich begründet, nur in sehr, sehr wenigen Fällen, warum. Insofern will ich jetzt sagen, naja, also man hört uns schon, und hört uns dann auch zu, aber ob wir jetzt wirklich so substanziell langfristig, haben wir sicher was erreicht.
1: Ja.
0: Wenn man jetzt überlegt, dass in der Landesverfassung auch steht, es soll eine gleichwertige Lebensverhältnis in allen Landesteilen sein. Aber so im Detail ist es dann immer sehr schwierig, dass dann mal was rückgängig gemacht wird.
1: Sie haben einiges erreicht, haben Sie schon gesagt. Gehen wir mal zurück. Die Landesvereinigung Baden in Europa, Sie sind vorhin hier reingekommen, die Gaststätte Alter Schlachthof in Karlsruhe auf dem Schlachthofgelände, in dem früher geschlachtet wurde, ganz logischerweise. Und Sie haben gesagt, es ist ein historischer Ort für Sie.
0: Ja, also jetzt für mich persönlich, aber auch für die Landesvereinigung, ja. Weil hier in diesem Saal fand 1992 eine Veranstaltung statt, auch aus Anlass eines Landesgeburtstages, wo es eben dann auch darum ging, nein, also irgendwie, wir müssen jetzt mal wieder die badische Fahne hochhalten. Mhm. Es gibt eben diese Benachteiligung. Also ich war damals gerade Abiturient, ich bin dann irgendwie etwas zu spät gekommen, es war an einem Samstagabend, habe mir dann was angehört, fand es ganz interessant, weil ich schon vielleicht jetzt nicht dieses persönliche Gefühl hatte, ich bin nach dieser Volksabstimmung 1970 geboren, also ich habe dieses persönliche Gefühl nicht gehabt, mal da übers Ohr gehauen worden zu sein, aber so diesen, wie Sie es gesagt haben, ein bisschen folkloristischen Hintergrund mit Baden ist doch was. So badische Geschichte war so für meine Motivation sehr ausschlaggebend. Das war dann schon da und ich habe mich dann nicht gleich in der Landesvereinigung Baden engagiert. Ja. Das hat dann doch noch lange gedauert, bis ich dann vor ungefähr 2014 dazugestoßen bin, aktiv. Mhm. Aber 1992 aus dieser Veranstaltung hier im Schlachthof, in diesem Saal, ging eben dann auch die Gründung der Landesvereinigung Baden in Europa hervor.
1: Ja. Was haben Sie für Erfolge? Sie haben das schon angerissen vorhin. Auf der anderen Seite sagen Sie, verankern ist das eine, aber wenn wir uns natürlich die Zahlen, Daten anschauen, könnte ich mir vorstellen, dass die Arbeit bisweilen auch ein bisschen frustrierend sein kann.
0: Ja, es kann frustrierend sein, wenn man halt sieht, es kommt wieder jetzt, also dieses Beispiel jetzt, was ich gebracht habe mit dem Förderung des kommunalen Straßenbaus oder einfach Fördermittelverteilung, dann weist man darauf hin. Da ist aber wieder ein Ungleichgewicht und dann ist, wie gesagt, okay, das ist aber fachlich begründet, kann man sich dann auch drüber streiten, also was die Ursachen dafür sind, dass das so ungleich verteilt ist. Und dann wird ein paar Jahre später, guckt man es wieder an und sagt, naja, das ist genau wieder so ausgelaufen. Umgekehrt muss man auch sagen, wir haben natürlich auch mal festgestellt, dass zum Beispiel bei der Hochschulförderung, das ist dann auch so eine Wellenbewegung, kann man sagen. Es ging viel also nach Württemberg Hochschulförderung, aber wir hatten auch mal Auswertungen gemacht vor ein paar Jahren und gesehen, okay, pro Student werden jetzt an Landesmitteln mehr Geld an den badischen Universitäten ausgegeben pro Kopf als in Württemberg. Also das gibt auch mal so Bewegungen, wo man sagt, naja, vielleicht hat es dann auch dazu geführt, dass man unsere Arbeit auch einen Anteil daran hatte.
1: Ja. Wenn man sich jetzt die Frage stellt, warum sich dann offenbar so wenig ändert, stellt man sich natürlich auch die Frage, ist Baden unterrepräsentiert, wenn es um politische Entscheidungen geht? Stichwort Badener Quote im Landtag beispielsweise, das ist ja auch...
0: haben wir ja mal gemacht.
1: Genau, haben Sie mal gefordert. Ist das ein Problem oder?
0: Vielleicht ja. Also wir haben mal die Wohnorte der Landtagsabgeordneten ausgewertet, wo sie dann wirklich in den historischen Landesteilen. Und da war das dann ein leichter Überhang zu Württemberg. Es ist auch danach Parteien, also ich, wenn ich es jetzt richtig im Kopf habe, die Grünen und die SPD, da war es so ungefähr nach dem Bevölkerungsverhältnis Baden und Württemberg gleich verteilt. Bei der CDU und bei der FDP war es eine leichte Tendenz. Also ich glaube bis so 60-40% Württemberger, Badener und ganz stark war es bei der AfD, da waren es glaube ich 3/4 Württemberger und 1/4 Badener. Ja, also das ist dann noch unterschiedlich, aber es gibt halt, wenn ich jetzt wirklich die Bevölkerung nehme, sind mehr Württemberger pro Einwohner im Parlament als im Badener oder Badnerin. Und das ist jetzt zum Beispiel auch so eine Geschichte. Wir haben ja jetzt das Wahlrecht geändert. Ja. Also es gab ja vorher so ein gewisses Korrektiv mit den Regierungsbezirken, wer welche Stimmen kriegt. Also da konnte man sagen, naja, wenn wir jetzt aber bei der nächsten Landtagswahl zwei Stimmen haben werden und dann wird es Landeslisten geben. Die Landeslisten stellen die Parteien auf nach ihrem eigenen Gutdünken, dann besteht aus unserer Sicht natürlich schon die Gefahr, dass vielleicht dass sich dieser Effekt noch verstärkt, wenn sich dann eben in den einzelnen Parteien vielleicht, das ist eine durchaus sinnvolle Sache gewesen, das Wahlrecht zu ändern, zum Beispiel um den Frauenanteil im Parlament zu erhöhen, der ist ja zu niedrig im Landtag. Aber dann wäre es natürlich auch gut, wenn man sowas dann an eine sowas wie eine Partnerquote denkt, zumindest, also wie das halt bei Landesaufstellung von Landeslisten bei Parteien der Fall ist, eben auch einen bestimmten Regionalproporz einzuführen.
1: Mhm. würde gerne über einen wahrscheinlich jetzt eher kleinen Erfolg, wenn man es ganz nüchtern betrachtet, mit Ihnen sprechen. Und das ist das, was sich oben auf dem Karlsruher Schloss befindet, die Fahne nämlich. Das ist ein paar Jahre her, da hat die Landesvereinigung auch mitgemischt.

0: in dieser Diskussion. Wir wollen jetzt nicht die ganze Geschichte nochmal erzählen, ist ein bisschen kompliziert. Man hat damals von Seiten des Landesmuseums, das ist nämlich in den Räumlichkeiten des Schlosses, eine rote Revolutionsflagge gehisst anlässlich einer Ausstellung. Und dann ist ein Stein ins Rollen gekommen und weil sich da jemand beschwert hat, kam dann raus, dass eine gelb-rote Flagge
1: also vorher schon wehte.
0: Vorher schon wehte und eigentlich da nicht wehen dürfte, weil Schloss, da muss die Landesflagge drauf, also gelb-schwarz. Aber am Ende hat der Ministerpräsident persönlich eingelenkt.
1: Ja, auch relativ schnell. Und ich fand das eigentlich auch, da hat er sehr souverän reagiert und hat gesagt, naja, dann machen wir halt eine neue Landesverordnung. Also ich weiß jetzt die juristischen Details und die verwaltungsrechtlichen Details nicht. Es ging ja dann relativ flott und dann konnte wieder die gelb-rot-gelbe Fahne auf dem Schloss wählen. Wir hatten uns dann natürlich auch gleich zu Wort gemeldet, als es dann hieß, nein, das geht jetzt nicht mehr. Das wurde quasi nur toleriert. Und jetzt, wo sich jemand beschwert hat, mussten wir natürlich reagieren, aber das war natürlich dann gut, dass dann schnell eben eine entsprechende Verordnung erlassen worden ist. Hätte man jetzt auch vorher schon machen können, ja. Aber mein Gott, das Ergebnis ist jetzt wieder, es kann wieder die gelb-rot-gelbe Fahne, neulich wehte mal die europäische Fahne, das finde ich jetzt auch persönlich gut, weil es passt ja auch zu, wir heißen ja Landesvereinigung Baden in Europa.
0: Ja.
1: Also ein bisschen entspannter alles sehen und dann auch die regionalen Befindlichkeiten, die Identität berücksichtigen.
0: Klar. An der finanziellen Ungleichbehandlung ändert eine solche Fahne natürlich nichts, aber da sind wir dann doch vielleicht wieder ein bisschen im Folklore.
1: Da fällt es dann in Stuttgart vielleicht leicht zu sagen, naja gut, dann ändern wir das, dann sind die Partner mal wieder beruhigt, aber gut wäre es natürlich, wenn sich so eine Einstellung halt auch mal sehen würde, aha, haben wir wieder irgendwie, warum auch immer, vielleicht weil die Wege zwischen den Regierungspräsidien in Stuttgart und den Ministerien kürzer sind. Das muss jetzt nicht irgendwie eine dunkle Mächte am Werk sein. Es können ja einfach durch Strukturen einfach, die sich so eingebürgert haben, solche Ungleichgewichte entstehen. Das habe ich also, in einem anderen Fall haben wir das auch mal so gedacht, naja, wenn halt bei einer Auswertung, wenn halt eine Auswertung nach objektiven Kriterien von Seiten des Landes gemacht wird, was gefördert werden soll, ist ja richtig. Aber wenn natürlich dann die Datenbasis, was denn gemeldet wird und förderungswürdig sein soll, irgendwie im Regierungsbezirk Stuttgart doppelt so viel gemeldet wird, vom Finanzierungsvolumen her wie in den Regierungsbezirken Freiburg und Karlsruhe zusammen, dann ist natürlich die Datenbasis schon eine Schieflage drin. Also das sind solche Sachen, wo ich sage, naja, da kann schon mal, vielleicht sind das sind die Mechanismen, die dazu führen, dass dieses Ungleichgewicht besteht. Ich würde jetzt nicht mal behaupten, dass das jetzt wirklich eine finstere Absicht immer dahinter steckt.
0: Peter Köhler sitzt hier bei mir, gebürtiger Karlsruher.
1: Ja.
0: Was man nicht hört.
1: Ja, gut, das ist bei mir.
0: Aber man müsste zumindest sehr, sehr genau hinhören, um
1: ich kann es schon.
0: Meine nächste Frage.
1: Ja. Also, mein Vater kommt aus Monnem, meine Mutter kommt aus Wiesedal, Warkhäusl, also auch beide aus Nordbaden. Also, die Familie ist schon relativ lang hier ansässig, aber bei mir zu Hause wurde verhältnismäßig also fast Hochdeutsch geredet. Gesprochen.
0: Okay, weil die Frage ist natürlich, gehört Mundart nicht auch zur Identität dazu?
1: Ja, finde ich schon.
0: Also, aber musst du dann nicht zwingend im Alltag selbst?
1: Nö, also ich meine, ich verstehe es ja auch und ich freue mich auch, wenn ich mal, also meine Studienzeit in Freiburg, das war dann schon was Neues, weil ich habe da auf einmal dann eben der südbadische Dialekt, das Alemannische ist ja was ganz anderes als das Fränkische in Nordbaden oder das Pfälzer dann. Also das gehört dazu, das ist ja auch eine Vielfalt innerhalb von Baden, die das dann darstellt. Also ich freue mich darüber, wenn ich Dialekt höre, also ich habe alle Bücher von Harald Hurst gelesen. Mhm. Ja, das hat mich immer Spaß gemacht.
0: Ist es denn, wir kommen langsam schon zum Ende unserer Sendung, ein langfristiges Ziel Ihrer Tätigkeit als Vorsitzender der Landesvereinigung Baden in Europa, dass es Sie gar nicht mehr braucht? Also wenn wir sagen, Ihre Kernaufgabe ehrenamtlich ist es, aufgrund von Daten zu erheben und zu zeigen, wir werden ungleich behandelt. Wenn man es konsequent weiterdenkt, müssten Sie ja irgendwann rumrechnen und zum Ergebnis kommen, da ist einfach nichts mehr. Das ist weitgehend überall 50-50 und dann lösen Sie sich auf?
1: Ob wir uns dann auflösen, weiß ich nicht. Ob wir dann einfach noch sagen, wir möchten jetzt als badische Tradition auch noch ein bisschen fördern. Also ich meine, wir machen jetzt nicht nur dieses reine Zahlen aufdröseln, sondern wir beteiligen uns auch hier und da mal an einer kulturellen Veranstaltung, wenn es einen badischen Bezug hat. Also ich sehe da für die Zukunft der Landesvereinigung Baden in Europa durchaus noch weitere Betätigungsfelder. Aber das ist jetzt nun mal unser Hauptaugenmerk. Diese strukturellen Benachteiligungen des Landesteils Baden in Baden-Württemberg eben möglichst aufzuheben.
0: Ein kleiner Ausflug in die Landesgeschichte war das. Wir haben auch viel über das Hier und Jetzt gesprochen im Verhältnis zwischen

0: Baden und Württemberg. Peter Köhler, ich danke Ihnen ganz herzlich für Ihren Besuch heute.
1: Vielen Dank für die Einladung.
0: Uns im Schlachthof, sehr gerne. Und das, liebe Zuschauer, war unsere neueste Ausgabe von Talk im Schlachthof hier im Programm von Baden TV. Vielen Dank Ihnen fürs Zuschauen, für Ihr Interesse. Und wenn es Ihnen gefallen hat, würde ich mich freuen, wenn wir uns beim nächsten Mal von dieser Stelle aus wiedersehen. Bis dahin, eine gute Zeit. Tschüss.
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die Museen kostenfrei ihre Türen. Egal ob Geschichte, Kunst, Handwerk oder Technik. Einen spannenden Museumsbesuch kann jeder erleben. 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Mit der Walzer Oper Der Rosenkavalier starten am 17. Mai im Baden-Badener Festspielhaus die Pfingstfestspiele. Bereits der Operntext selbst ist ein Kunstwerk in sich. Getanzt wird im Rokoko zu Menuetten. Danach folgen etwa swingende Jazz-Arrangements. Mehr Infos zum Auftakt der Pfingstfestspiele gibt es unter www.festspielhaus.de. Wer richtig ins Schwitzen kommen will, der hat beim Lemming-Turmberg-Rennen rund um den Turmberg in Karlsruhe-Durlach die Gelegenheit. Das Rennen zieht jedes Jahr 100 Sportbegeisterte auf den beliebten Durlacher Hausberg. Das Besondere, Teilnehmer können wählen zwischen einem Radrennen, einem Berglauf oder einer Kombination aus beiden.

0: Das war aber eine anstrengende Stadtgründungsfeier beim Markgraf Karl Wilhelm. Oh, Gemini.
1: Ja, Heini, wir tun die Viehs und das Maul weh vom Tanz und Babble. Ruhen wir uns ein bisschen aus.
0: Du, Kalle, was wohl in 250 Jahren in der geplanten Fächerstadt rund um Schloss 1 los ist?
1: Komm, träumen wir mal ein bisschen von der Zukunft.
2: Der Badische Kunstverein unter Vorsitz von Dr. Hermann Veit leistete zum 250-jährigen Jubiläum unserer Stadt mit einer Ausstellung, die der Landesvater, Ministerpräsident Kurt Georg Kiesinger, als Schirmherr durch eine Festansprache feierlich eröffnete, seinen Beitrag.
0: Tut ihr Badener als Volk von Dichter und Denker auch was für die Pegasus-Jünger? Ich mein, die Teenager der Feder.
1: Selbst Zugereiste werden geehrt.
0: Tja, das ist ja mal schön, nicht?
2: Dass Kunst von Können kommt, honorierte im festlich geschmückten Bürgersaal durch eine Festansprache von Professor Dr. Bollnow aus Tübingen an Bedeutung unterstrichen die Jubiläumsstadt dem jungen Hamburger Schriftsteller Hubert Fichte mit der Verleihung des Hermann-Hesse-Preises, den ihm Präsident Dr. Neff feierlich überreichte. Konkret und realistisch sind die Analysen in der Politik, in der die Jungdemokraten nach Absage der Politik der Stärke zielstrebig neue Richtlinien diskutierten. Unser Kameramann folgte der höflichen Einladung. Im kleinen Stadthallensaal fand der Sprecher des Abends, William Baum, Berlin, den liberalen Rahmen für die zukünftige Politik. Immer wieder auf die Zukunft gerichtet ist die Forderung nach Einheit unseres Volkes, die alljährlich am 17. Juni, wie hier in der Schwarzwaldhalle, durch Professor Carlo Schmidt bekundet, der friedliebenden Welt zur Besinnung aufgetragen wurde.
0: Na, die Dichter haben ja, bevor sie berühmt wurden, anständig hungern müssen.
1: Ja, vor 250 Jahren. Heute haben wir Bäcker genug.
0: Ja, und auch immer kleinere Brötchen, nicht? Hm,
1: vielleicht bei dir in Hamburg. Aber bei uns, da wacht ein Wolf drüber.
2: Die Hitze gewöhnt, so ging es ganz leger bei der Tagung des Zentralverbandes des Bäckerhandwerks im Parkhotel zu. Man einigte sich darauf, dass die Öfen nachts pausieren sollen, weil auch unsere Backzauberer etwas vom gesunden Schlaf halten.
0: Das flüssige Brot schmeckt mir immer am besten. Und dann solche schicke Blume drauf.
1: Hier gibt's noch schönere Blume und Blüte. Muss nur die Augen aufmachen in Karlsruhe.
0: Oh, da habe ich noch Zeit, wenn ich mal im Altersheim bin.
1: Dann komm nur nach Karlsruhe. Hier werden die alten Leute markgräflich beschenkt.
2: Dem aufmerksamen Betrachter entging auch in diesem Jahr das traditionelle Lindenblütenfest der Weststadt nicht, bei dem der Bürgervereinsvorsitzende Franz

0: Luitpold die Lindenblütenkönigin hochleben ließ und aus der Hand des Bürgermeisters Hofheinz als Vermittler gemeinderätlicher Grüße der Königin ein Blumengebinde überreichte. Nur der Backlehrling errötete vor so viel Liebreiz. Ein wahrhaft markgräfliches Geschenk des Einzelhandelsverbandes Mittelbaden nahm Bürgermeister Dullenkopf für die Insassen der Altersheime in Form von Gutscheinen im Werte von 12.500 D-Mark entgegen. Diese gute Tat darf wärmstens zur Nachahmung empfohlen werden, denn gerade unsere alten Mitbürger verdienen unsere Hilfe.
1: Hab ja man all die Jubiläumsschaufenster gesehen. Jeder Samenhändler und Schuster ist ja ein echter Patriot.
2: Ja, ganz Bade kauft jetzt bei uns Ei, wegen der niederen Preise. Tja, die Kaufleute haben Sinn für Interesse.
1: Und für Preise. Immer pfennigweise nach oben. Das fällt nicht so auf.
2: Der weiße Kreis macht es schon markweise, ob es in Durlach auch Jubiläumsmieter gibt.
0: Sinn für dekorative Schaufenstergestaltung im Jubiläumsjahr entwickelte die Karlsruher Geschäftswelt, indem sie die Vergangenheit wachrief. Der Lohn hierfür wurde namens der Stadtverwaltung von Bürgermeister Hofheinz an die Sieger überreicht. Ein erster Preis wurde auch Goldschmiedemeister Kölmel für das erstklassig dekorierte Schaufenster seines Berufszweiges zugesprochen. Auch Angestellte für 25 und mehrjährige treue Dienste in ihrer Firma wurden an diesem Tage besonders geehrt. Im Beisein von Oberbürgermeister Klotz gab Bauherr Richt Zwischenbilanz seiner in rasantem Tempo in Durlach entstehenden großen Wohnanlage, die nach etwas über einem halben Jahr vom Modell bis zum Rohbau aus der Erde gestampft wurde. Auf 31.000 Quadratmetern entsteht hier ein Wohnviertel mit 400 Wohnungen in aufsehenerregender Arbeitsweise, die durch eine eigene Bauproduktion an Ort und Stelle zeit- und transportkürzende Vorteile aufweist. Ein beglückender Beweis der Tatkraft unserer Mutterstadt Durlach. »250 Jahre Karlsruhe. Eine Geschichte, die auch von ihren Bürgern mitgeformt wurde.« Zu den Männern, deren Werk mit dem Namen der Stadt Karlsruhe untrennbar verbunden ist, gehörte Stefan Monninger, der Gründer der Brauerei Monninger. In diesem Haus, in der Waldhornstraße, war die erste Braustätte untergebracht. Dann übersiedelte das aufblühende Unternehmen in größere Räume an der Langenstraße, der heutigen Kaiserstraße, wo sich heute noch der Hauptausschank der Brauerei Monninger befindet. Vor der Jahrhundertwende erwuchs an der Kriegsstraße eine neue Betriebsstätte. 20 Jahre später war der Schritt zur Großbrauerei getan. Heute verfügt die Brauerei Monninger als Karlsruhes größte Brauerei über eine modernst ausgestattete Produktionsstätte. Das Monninger Bier aus Karlsruhe hat dank seiner hervorragenden Güte die Zahl seiner Freunde im In- und Ausland stets vermehrt.
2: Prost auf unsere Freundschaft, Heini. 1750 hätte Marianne auch nicht gedenkt, dass 250 Jahre später der Michel seine Liebe zu ihr entdeckt.
1: Na, hoffentlich werden aus all den gelegten Grundsteinen mal feste Freundschaftsbauten, auch wenn mal ein Gaul dran wackelt.
0: Mit der Eintragung in das Goldene Buch der Stadt bewies Norsis Oberbürgermeister Dr. Weber erneut den Willen zur langjährigen Allianz beider Städte. Der willkommene Besuch galt der Grundsteinlegung der Nancy-Halle im Stadtgarten, zu der sich die Prominenz aus Wirtschaft, Kultur und Militär einstellig eingab. Nach feierlichen Versicherungen über Pflicht und Treue bestückte man gemeinsam den Inhalt der wetterfesten Kassette mit den Requisiten, die der Nachwelt dereinst Kunde geben mögen, von dem Bemühen internationaler Völkerverständigung unserer Zeit diesseits und jenseits unseres Schicksalsstromes. Möge der Wunsch nach einem geeinten Europa als Prognose der Zukunft einmal Wirklichkeit sein, wenn die Nachkommen unserer Stadt nach dem Ursprung dieser entstehenden Halle dereinst forschen werden.
1: Tja, Kalle, muss schon sagen, euer OB ist nicht nur immer im Bilde, sondern er findet auch immer den richtigen Rahmen, aus dem unser in Hamburg ja nun rausfiel, nicht?
2: Hätt sehen sollen, was für Freude der Bus aus Bonn gehabt hat an unserer Fächerstadt. War schon ein schmuckes Geburtstagskind, mein Karlsruhe.
0: Zur Geburtstagsfeier unserer Fächerstadt erwartete Oberbürgermeister Klotz mit Gattin auf dem Hauptbahnhof den Bundespräsidenten Dr. Heinrich Lübke, der der badischen Residenz die Ehre eines Festbesuches gab. Vor dem Bahnhofsportal empfing die vorerregte Bevölkerung den ersten Bürger des Staates durch herzliche Ovationen. Die motorisierten Ordnungshüter geleiteten die hohen Gäste zum Parkhotel, dessen Geschäftsführer, Marschall, sichtlich erfreut, das Präsidentenpaar willkommen hieß. Nach einem Opernbesuch am Abend im Badischen Staatstheater begab sich Dr. Lübke am nächsten Tag zur Schwarzwaldhalle, wo ihm durch Oberbürgermeister Klotz im Rahmen des Jubiläumsfestaktes die Ehrenbürgerwürde zuteil wurde.

0: Der Gemeinderat der Stadt Karlsruhe hat mit Beschluss vom 22. September 1964 Herrn Bundespräsident Dr. H.C. Heinrich Lübke in dankbarer Anerkennung seines erfolgreichen und fruchtbaren Wirkens für das deutsche Volk das Ehrenbürgerreich verliehen. Und den Bürgern der Stadt Karlsruhe im eigenen Namen von Frau Fischer, von Herrn Landesbischof Dr. Bender, Herrn Präsident Dr. Kühn und Herrn Präsident Dr. Feig herzlich danken für die Verleihung des Ehrenbürgerrechts ihrer Stadt.
1: Mit einem Besuch des Kernforschungszentrums beendete der Bundespräsident seinen Karlsruher Aufenthalt. Das Stadtoberhaupt begleitete seine neuen Ehrenbürger zum Sonderzug und durfte berechtigtes Lob für alle entgegennehmen, die diese Stadt zu dem gemacht haben, was sie ist. Ein Hort der Schönheit, eine Stätte des Fortschritts. Ein letztes Lebewohl einer jungen Bürgerin von morgen, die vom lieben Onkel aus Bonn sogar beschenkt wurde. Stimmung, in zwangloser Unterhaltung bedankt man sich gegenseitig für alle Aufmerksamkeiten und Ehren an einem sonnigen Tag, einem Geburtstag, von dem einmal die Chronik unserer Stadt zu berichten weiß. Auf Wiedersehen, Herr Ehrenbürger, sagte der Oberbürgermeister. Empfehlen Sie unsere Fächerstadt und vergessen Sie sie nicht, wenn es um Ehrenbürgerpflichten geht. Leben Sie wohl, Ehrenbürger von Karlsruhe.
2: Wir haben schon saubere Jubiläumsfeste gefeiert. Zu Wasser, zu Pferde und im Fußball.
3: Das gibt aber Einnahmen. Da wird der Bürger wohl ein Jahr steuerfrei sein.
4: DVDs mit verschiedenen Folgen des Karlsruher Monatsspiegel sind zum Sonderpreis von 2 Euro pro DVD im Stadtarchiv und im Stadtmuseum erhältlich.

Dass Bewertungen gekauft werden können, das ist, glaube ich, nichts mehr Neues. Heute gehen wir aber der Frage nach, wenn das eh schon alle wissen, bringt es denn den Firmen überhaupt was, Bewertungen zu kaufen? Lass es uns zusammen rausfinden. Wir schauen uns das Ganze im App Store bzw. Google Play Store an. Wir hatten ja schon mal ein Video gemacht, wo ich mir die schlechtest bewerteste App runtergeladen habe. Da drin kam ein Tool vor, mit dem wir hier intern arbeiten, und genau mit diesem Tool suchen wir uns jetzt auch wieder die passende Bewertung raus. Ab ins Tool. So, als erstes im Tool nehmen wir einfach mal nur Anwendungen. Also ich möchte in diesem Fall jetzt nicht Spiele, sondern wirklich nur Apps. Wir wollen, dass das Ganze in den letzten 90 Tagen das erste Mal veröffentlicht wurde. Also wirklich was sehr Neues ist. Auch das letzte Update muss in den letzten 90 Tagen gewesen sein. So, und wir wollen jetzt hier eben die Performance 4 oder mehr Sterne im Durchschnitt. Und wir sagen einfach mal, wir brauchen Minimum oder in dem Bereich von 10.000 Downloads. Jetzt schauen wir mal, was uns das Ganze ausspuckt. Hier können wir sehen, die ersten Apps sind sogar aus dem Store schon wieder entfernt worden. Ich schaue mir aber jetzt hier mal diese Utes App an. Wie wir hier sehen können, die App ist das erste Mal am 7. Februar 2023 online gegangen, also wirklich noch nicht lange online. Das sind jetzt ja nicht ganz 3 Monate. Sind 345.000 Downloads und hat einen Umsatz gemacht von 183 Downloads. Ich bekomme, das ist hier eine Google-App, bekomme ich die Bewertung, solange ich hier auf weltweit bin, nicht angezeigt. Von dem her, ich gehe jetzt einfach mal hier auf Deutschland, gucken wir mal, wie es da aussieht. Da haben sie 35.000 Downloads und 14.800 Dollar Umsatz, also auch sehr ordentlich. Wie man jetzt hier sehen kann, wir haben 1900 Bewertungen mit einem Schnitt von 4,35, also wahnsinnig viele in dieser kurzen Zeit. Und wir schauen uns das Ganze jetzt einfach mal direkt auf der Play-Seite an, wie denn diese Bewertungen aussehen. Wenn ich jetzt hier ein bisschen runter scrolle, dann sehe ich schon, es sind ja eben viel Ein-Sterne-Bewertungen. Und das Ganze bringt mich jetzt zu der Schlussfolgerung, eben in dieser kurzen Zeit wurde sehr wahrscheinlich sehr viele 5-Sterne-Bewertungen erstmal initial gekauft, dass da wirklich viele Bewertungen mit eben 5 Sterne da sind und dann eine recht starke Marketingkampagne zum Download halt eben gefahren, sodass eben viele Leute das Ding runtergeladen haben. Es geht hierbei, geht es bei der App eben um ja, Videocontent, den man ansehen kann und bei dem man wohl ziemlich schnell zahlen muss, wenn man in den Videogesprächen drin bleiben will. Und die einzelnen Leute, die jetzt eben schlechte Bewertungen gegeben haben, das sieht dann im Gesamtbild sogar immer noch okay aus, weil einer puren 5-Sterne-Bewertung vertraut man gar nicht so sehr, sondern eben eine sehr hohe 4,8, 4,9 Bewertung, das ist eine sehr viel validere. Also hier wurde sehr wahrscheinlich massiv erstmal Rezensionen gekauft, um dann sehr, sehr viele Leute eben draufzubringen über eine Marketingkampagne. Und wie man gesehen hat, in dem, was sie an Umsatz fahren, hat es wohl auch sehr, sehr gut konvertiert. Also die haben ihr Geld verdient. Lassen Sie aber gerne mal noch mal ein zweites Beispiel anschauen. Das hier kann ich mir sehr gut vorstellen. Gucken wir uns mal an, dass das ähnlich aussieht. Chatbot AI, ja, gut getroffen. 1,6 Millionen Downloads bei 260.000 Dollar Umsatz. Auch hier sind wir ja im Grunde seit Mitte Februar auf dem Markt erst. Das Ganze sieht so aus, als ist es einfach die API von ChatGPT integriert in ein Interface, sodass ich das Ganze halt eben als App nutzen kann. Und sehr wahrscheinlich sehr schnell eben die Möglichkeit, dass ich hier halt eben mit einem Abo zahlen muss, um das Ganze zu nutzen. Gucken wir mal an, wie es hier aussieht. Da strahlen mich auch schon direkt die ersten 1-Sterne-Bewertungen an. Also sehr wahrscheinlich das gleiche Spiel. Also wir haben hier 12.200 Rezensionen mit mittlerweile nur noch einem Durchschnitt von 3,6. Vor kurzem war das noch ein bisschen höher, wie das Tool angezeigt hat. Also von dem her wurde hier ähnlich gearbeitet. Also wir können sehen, es scheint sehr, sehr lukrativ zu sein, erstmal sehr viele Bewertungen draufzubringen, weil die meisten Leute es ja vermutlich einfach nicht vernünftig sehen oder halt eben wahrhaben wollen, obwohl eigentlich viele Leute eben wissen, dass dieses Kaufen von Bewertungen mittlerweile was relativ Gängiges ist. Von dem her kleiner Tipp, was kannst du tun? Das relativ Simple, wie ich es hier auch gerade gemacht habe, ist einfach, du guckst dir die neuesten Bewertungen an. Also nicht die höchstbewertesten oder die meistgenutzten. Gerade auf der iOS-Seite kann man das auch nochmal switchen, eben zwischen hilfreichsten und neuesten. Weil eben auch diese hilfreichen heißt eigentlich nur, dass die eigentliche Bewertung eben von anderen nochmal mit so einem Daumen hoch bewertet werden. Und auch das kann man halt eben einkaufen, wenn man so möchte. Also das heißt, die Firmen geben
eben sehr viel Geld aus, um halt eben die guten Bewertungen dastehen zu haben, wo du sie direkt am Anfang siehst. Und das sind aber nicht die ehrlichen Bewertungen. Deswegen einfach umschalten auf die neuesten, beziehungsweise im Google Store siehst du eigentlich auch ziemlich schnell die neuesten und bekommst dort ein viel, viel klareres Bild, über wie sich diese App wirklich verhält. Ansonsten von mir einfach noch der Tipp, bevor du eben Geld in eine App investierst, die du runtergeladen hast, fast immer gibt es eine Probezeit, um das Ganze auszuprobieren. Wenn es das nicht gibt, würde ich an deiner Stelle direkt schon mal ein bisschen skeptisch sein oder ein bisschen drauf schauen, was es ist. Aber meistens hast du ein, zwei Tage Zeit, das Ganze auszuprobieren. Probier es in Ruhe aus. Auch wenn du direkt am Anfang schon abschließen musst, du kannst das Ganze dann noch eben kündigen, sodass keine Kosten entstehen. Und dann siehst du wirklich, ob das die App eben ihr Geld wert ist oder nicht. Wenn sie das tut, was du möchtest und eben alles ausreichend funktioniert, dann auf jeden Fall bin ich sehr dafür, eben auch zu bezahlen, weil ich ja selbst weiß, was das eben an Aufwand hinter diesen Apps ist. Aber gerade solche Themen wie die zwei, die wir jetzt gerade angeguckt haben, ist wirklich sehr, sehr heftiger Nepp, weil hier gerade zum Beispiel mit dem zweiten Beispiel auf ChatGPT, also hat die App damit gar nichts zu tun, benutzt einfach nur die API, macht es halt eben damit eben einfacher zu nutzen. Ist valide, aber muss natürlich anschauen, was da halt eben an Geld reinfließt. Also von dem her, einfach mal die Augen aufmachen, guck dir die neuesten Bewertungen an, das ist sehr, sehr hilfreich. So, ich hoffe, dieser kleine Einblick hat dir gefallen, denn nicht alles ist echt, was da halt eben draußen ist. Also man kann da mittlerweile sehr, sehr viel machen und eben, wie man sieht, auch wenn viele Leute das vielleicht sogar im Hinterkopf haben, dass solche Bewertungen gekauft sein können, man fällt doch eben sehr leicht drauf rein. Deswegen war es mir wichtig, einfach heute mal drüber zu sprechen und dann noch mal ein bisschen Aufmerksamkeit drauf zu bringen. Wenn es dir gefallen hat, dann würde es mich sehr freuen. Gib mir gerne da mal ein Feedback drauf. Schreib mir gerne auf Instagram, einfach unter Kai der App Guy. Und ansonsten würde ich sagen, sehen wir uns in der nächsten Woche wieder. Mach's gut, bis dahin. Ciao, ciao.

0: Heute könnte es unangenehm werden, denn es geht um die theoretische Fahrprüfung. Ich selbst habe meinen seit 22 Jahren, aber ob ich ihn heute noch mal bestehen würde, wir werden es sehen.
1: Auf Instagram nachgefragt, haben viele von euch die ADAC-Führerschein-App vorgeschlagen. Die haben wir jetzt auch benutzt und installiert. Hier hat es die neuesten Fragen. Ich habe die Möglichkeit, eben den kompletten Fragekatalog zu üben, aber auch Prüfungssimulationen durchzuführen. Und genau das probieren wir jetzt aus.
0: Wir gehen hier direkt in die Prüfung und machen eine Prüfungssimulation. Ach du Scheiße, 46 Fehlerpunkte. Okay, jetzt interessiert mich aber, ist es bei anderen auch so? Ich bin nämlich jetzt am Wochenende auf dem Founders Summit unterwegs. Das ist eine Veranstaltung, da werde ich mit Sicherheit den einen oder anderen treffen. Und ich suche mir jetzt mal noch ein, zwei andere und lasse die auch mal den Test machen, um einfach mal zu gucken, was bei denen rauskommt. Also, ich habe Jonas getroffen, den lassen wir jetzt hier direkt mal Führerschein machen. Ist ja nur ein relativ junger Dude, von dem her mal gucken, ob du es besser abschneidest
2: wie ich. Ich habe gerade schon eine Prognose abgegeben, ich glaube, ich mache 56 Fehlerpunkte.
0: Sehr gut, also dann... Direkt hier in Prüfen.
2: Gab es da eine Vorgabe? Oh, das weiß ich nicht mehr. Polizei, wenn ihr das seht. Ich habe gar nichts gemacht.
0: Weg skippen.
2: Hä? Das ist eine Kochfrage oder was wollen die jetzt von mir? Das sind über 100 Fehlerpunkte, ich sag's euch, wie es ist. 36 Fehlerpunkte. Oh, das geht. Das ist ja in Ordnung. Ja, das finde ich in Ordnung.
0: Keine 100.
2: War voll solide. Das war voll solide.
0: Auf dem Founder Summit wollten wir eigentlich auch mit Torben das Ganze nochmal durchspielen. Das hat zeitlich leider nicht geklappt. Für mich war es aber super interessant, weil er ja eben schon einige Jahre keinen Führerschein mehr hat, wie er denn abschneiden würde. Und deswegen haben wir uns jetzt mit ihm nochmal online verabredet, beziehungsweise er hat es für uns ausprobiert und hat uns das Ganze zugeschickt.
3: Ja, was soll ich sagen, Leute? Wir blenden es euch mal ein. Ich bin leider auch durchgefallen. Hätte ich schon auch gedacht, aber nicht mit so viel Fehlerpunkten. Also ich habe schon länger mal keinen Führerschein jetzt mehr, müsste MPU machen. Ich glaube, das spiegelt sich in diesem Test auch wieder. Aber ich glaube, Kai, du hast selber gar nicht so gut abgeschnitten, oder? Wie war nochmal dein Ergebnis?
0: Ja, irgendwie schon ernüchternd. Wir haben es jetzt wirklich alle drei verkackt, obwohl wir alle drei den Führerschein mal bestanden haben. Also mal schauen, ich setze mich jetzt hin und werde das Ding eben mal durchackern. Ich habe es ja mal verstanden gehabt, dann üben wir einfach so lange, bis die Prüfung bestanden ist.
1: So, endlich geschafft. Initial hätte ich gar nicht gedacht, dass ich doch so schlecht abschneide nach den ganzen Jahren eben des Fahrens. Aber nach kurzer Zeit üben war auch wieder alles relativ schnell klar. Also ich bin ziemlich schnell reingekommen. Doch vielleicht mal noch kurz mein Fazit zu der App selbst. Es ist super praktisch, dass du halt eben mit arbeiten und mit üben kannst. Es kostet nichts. Im Verhältnis zu dem, was ich früher in der Fahrschule hatte mit diesen Bögen, ist es eben jetzt viel, viel interaktiver. Es gibt ja diese Videosequenzen, in denen ich komplett eben sogar einzelne Situationen richtig praxisnah nachempfinden kann. Also das ist richtig top. Da würde ich 5 von 5 Sternen geben. Was mir allerdings nicht wirklich gefällt, ist die ganze Aufmachung. Das ist schon sehr simpel gehalten. Und man sieht dieser App an, dass er halt eben ja jetzt auch nicht die größte Liebe erfährt. Da würde ich vom ganzen Look and Feel 2 von 5 Sternen geben. Also von dem her sehen wir im Gesamtergebnis bei soliden 3,5 von 5 Sternen. So, ich hoffe, das Video hat dir gefallen. Mir hat es auf jeden Fall Riesenspaß gemacht, mich mal wieder durch so einen Führerscheintest eben durchzuquälen. Ich war sehr erstaunt, ja, wie viel man doch über die ganze Zeit wieder vergisst. Und ich kann dir nur empfehlen, lad dir doch selbst mal die App runter. Das ist, wie gesagt, ist ja kostenlos. Probier das Ganze mal aus. Und wenn du Lust hast, kannst du gerne einen Screenshot von deinem Ergebnis machen und mir das einfach per Instagram mal schicken. Aber eben für einen Eigentest ist es einfach super praktisch. Also probier es mal aus. Wir sehen uns in der kommenden Woche wieder. Lasst es gut gehen. Bis zum nächsten Mal. Ciao, ciao.

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Mai, ist Internationaler Museumstag. Auch in Pforzheim öffnen die Museen kostenfrei ihre Türen. Egal ob Geschichte, Kunst, Handwerk oder Technik. Einen spannenden Museumsbesuch kann jeder erleben. Das Programm mit allen teilnehmenden Museen gibt es unter www.pforzheim.de/museumstag. Mit der Walzer Oper Der Rosenkavalier starten am 17. Mai im Baden-Badener Festspielhaus die Pfingstfestspiele. Bereits der Operntext selbst ist ein Kunstwerk in sich. Getanzt wird im Rokoko zu Menuetten. Danach folgen etwa swingende Jazz-Arrangements. Mehr Infos zum Auftakt der Pfingstfestspiele gibt es unter www.festspielhaus.de. Wer richtig ins Schwitzen kommen will, der hat beim Lemming-Turmberg-Rennen rund um den Turmberg in Karlsruhe-Durlach die Gelegenheit. Das Rennen zieht jedes Jahr 100 Sportbegeisterte auf den beliebten Durlacher Hausberg. Das Besondere, Teilnehmer können wählen zwischen einem Radrennen, einem Berglauf oder einer Kombination aus beiden.

0: Es ist Zeit für Talk im Schlachthof im Programm von Baden TV, liebe Zuschauer. Unsere Sendung mit spannenden Menschen hier aus der Region, heute mit Peter Köhler, dem immer noch neuen Vorsitzenden der Landesvereinigung Baden in Europa. Guten Tag.
1: Guten Tag.
0: Schön, dass Sie bei uns sind.
1: Danke für die Einladung.
0: Sehr gerne. Gelbes Oberteil, was Rotes fehlt.
1: Ja, also ich habe es jetzt nicht so übertrieben, dass ich mich jetzt komplett in gelb-rot-gelb gekleidet hätte. Ja. Ich hätte noch gelbe Turnschuhe gehabt, dann hätte ich jetzt als Gelbfüßler auftreten können.
0: Wir beginnen unsere Sendung heute, in der wir natürlich viel über Baden sprechen wollen. Im anderen Landesteil, was empfinden Sie, wenn man über Württemberg spricht, wenn Sie einem Württemberger begegnen, wenn Sie dort mal unterwegs sind?
1: Oh, da bin ich eigentlich, frotzelt manchmal dann doch ganz gerne.
0: Ja, wenn man den baden-württembergischen Ministerpräsidenten Winfried Kretschmann fragt, das hat mal jemand getan, dann hat der geantwortet, es gibt keine Badener, es gibt keine Württemberger, es gibt doch heute nur noch Baden-Württemberger. Als Begründung hat er unter anderem genannt, dass zum Beispiel bei den Regierungsbezirken ja eben die frühere Grenze bewusst nicht berücksichtigt worden ist. Würden Sie ihm zustimmen, dass es keine Badener mehr gibt?
1: Da stimme ich ihm nicht zu. Und ich glaube auch, dass vielleicht jetzt nicht eine Mehrheit der Menschen in Baden-Württemberg das genauso sieht. Aber das Interessante war ja, dass ja ganz kurz nach dieser Pressekonferenz, wo er das gesagt hat, der SWR und Infratest DIMAP eine Umfrage veröffentlicht haben, wo eben dann wirklich gefragt wurde, die Befragten, fühlen Sie sich als Badener, als Württemberger oder als Baden-Württemberger? Und das war ja ganz interessant, da kam dann raus, dass landesweit gesehen 51% der Menschen sich wirklich als Baden-Württemberger bezeichnen. Ja. Aber es waren dann, glaube ich, 25% als Badener und 11% als Württemberger.
0: Okay. Woran liegt das?
1: Naja, also dass es jetzt in Baden eine höhere Identität als Badener gibt, denke ich mal, dass das vielleicht schon noch solche langfristigen Nachwirkungen sind von diesem nicht ganz verfassungsrechtlich reinen Abstimmung 1952 und dann diese Verschleppung nach dem Bundesverfassungsgerichtsurteil mit 14 Jahren, bis dann 1970 wirklich die letzte Volksabstimmung war, wo dann auch in Baden eine Mehrheit gesagt hat, wir lassen jetzt den Südweststaat so, wie er ist. Mhm. Aber ich denke mal, das könnte durchaus noch eine Rolle spielen. Und Baden hat auch eine interessante Geschichte. Also es ist jetzt durchaus auch über seine eigenen Grenzen hinaus, hat es eine bedeutungsvolle Geschichte, wenn man jetzt nur an die demokratische Revolution 1848-49 denkt. Ich denke, da erinnern sich auch noch Leute dran.
0: Ja. Aber schauen wir doch mal konkret zurück aufs Jahr 1952, das haben Sie angesprochen. Den meisten dürfte die Gründung des Südweststaates irgendwie ein Begriff sein, aber wollen wir die historischen Hintergründe kurz mal erläutern, wie es mutmaßlich dann auch zu dieser immer noch andauernden Rivalität
1: Ja, können gerne machen. Also das, ich kann es ja mal ganz kurz zusammenfassen. Also nach dem Zweiten Weltkrieg gab es eben Besatzungszonen in Baden-Württemberg und die waren auch, oder in dem Gebiet, was heute Baden-Württemberg ist. Und die waren ja ein ganz interessanter Grenzverlauf, weil es gab im Norden die amerikanische Besatzungszone, im Süden die französische Besatzungszone. Die Amerikaner haben sich ihre Besatzungszone dahingehend ausgesucht, dass sie

0: alle alten Landkreise in Baden und Württemberg sich requiriert haben, durch die gerade noch die A8 läuft. Ja. Und den Rest haben die Franzosen bekommen. Und die Amerikaner haben dann relativ schnell ein Bundesland gegründet, also auch ohne Volksabstimmung, Württemberg-Baden aus dem nordbadischen Teil und dem nordwürttembergischen Teil. Während die Franzosen die alten Länder beibelassen haben, deswegen gab es eben dann Südbaden und Württemberg-Hohenzollern. Ja, und dann tauchte eben im Weiteren diese Frage auf, wir gründen jetzt einen Südweststaat. Das war halt eben stark vorangetrieben von Württemberg-Baden, den nördlichen Landesteil, amerikanische Besatzungszone. Südwürttemberg-Hohenzollern war auch tendenziell dafür in der Entstehungsgeschichte, ja. Aber es gab halt Widerstände in Südbaden. Ja. Also der Staatspräsident Leo Wohleb, der das eben nicht wollte. Und 1952 mündete es dann eben in eine Volksabstimmung, wo dann wirklich getrickst wurde, indem man nämlich 4 Abstimmungsbezirke genommen hat. Man hat dieses schon existierende Bundesland Württemberg-Baden, Nordwürttemberg-Baden, Nordbaden, in 2 Abstimmungsbezirke geteilt und dann eben gesagt, wenn 3 von 4 dafür sind, dann wird das Bundesland gegründet. Das war dann der Fall. Aber es gab 1952 eben eine Mehrheit in Baden, also wenn man den nördlichen Teil und südlichen Teil nimmt, der gegen das Bundesland, für die Wiederherstellung der alten Länder war eben Nordbaden, Südbaden zusammen.
1: Ja, die Baden haben sich übers Ohr gehauen, gefühlt.
0: Ja, das wurde getrickst und es mündete ja dann auch in einer Verfassungsklage vom Bundesverfassungsgericht. Und das Bundesverfassungsgericht hat gesagt, also 1956, die Badener leben in einem Bundesland, dem sie nicht zugestimmt haben. Mhm. Und musste eben nochmal eine Volksabstimmung, diesmal nur in Baden. Und das hat dann immerhin 14 Jahre gedauert, bis die dann, also das wurde dann auch schon verschleppt, muss man sagen, bis dann 1970 eben diese zweite Volksabstimmung in Baden, wo dann aber schon eine große Mehrheit für quasi Aufrechterhaltung des Status quo, Baden-Württemberg wird jetzt nicht wieder getrennt in Baden und Württemberg.
1: Ja. Das wollen Sie ja nun auch nicht in der Landesvereinigung Baden in Europa. Sie sind
0: nicht unser Ziel.
1: Das ist nicht Ihr Ziel, aber, und das werden wir jetzt lernen, es geht Ihnen durchaus darum zu zeigen, dass das jetzt mehr als Folklore ist und dass das jetzt nicht nur eine gekränkte Eitelkeit von damals ist, diese Rivalität zwischen Baden und Württemberg, sondern dass da real tatsächlich Ungerechtigkeiten entstehen. Frage aber trotzdem, wie viel glauben Sie bei den Menschen draußen, ist da Folklore, wenn man sich zum Beispiel ein Fußballstadion anschaut, da lebt diese Rivalität natürlich besonders öffentlichkeitswirksam und da hat man ja schon den Eindruck, dass es vielen eben nur um diese Rivalität geht und dass eben der VfB Stuttgart beispielsweise der Feind ist aus Sicht des KSC, ohne dass man da jetzt große substanzielle Hintergründe vermutet.
0: Also ich kann das jetzt nur aus meiner Perspektive beurteilen. Also ich habe das auch schon gemerkt, ich bin in den 80er Jahren als Teenager auf den KSC gegangen und da hat man keine gelb-rot-gelben Fahnen gesehen. Also ich kann mich zumindest nicht erinnern, das kam erst sehr viel später.
1: Okay.
0: Ja. Meiner Ansicht nach so ein bisschen mit dem Aufstieg des SC Freiburg in die erste Liga in den 90er Jahren, da wurde das stärker gepflegt. Es war vielleicht auch da eben Südbaden so noch die badische Fahne 1952 hochgehalten hat, war das vielleicht einfach noch tiefer verwurzelt als im nordbadischen Raum. Aber ja, sicher ist viel Folklore auch dabei. Und ich meine, das ist ja auch mal, wenn es jetzt nicht irgendwie in Gewalt ausartet, durchaus charmant, wenn man sich mal ein bisschen auch reizt. Aber es gab natürlich schon Situationen, also auch dann nach dem zweiten Volksabstimmung 1970, wo eben dann, Sie haben es ja vorhin erwähnt, auch eine Kreisreform oder interne Landesneugliederung, also es wurden wirklich die historischen Grenzen zwischen Baden und Württemberg verwischt. Das ganz interessant wurde damals eigentlich immer so, naja, das macht man jetzt halt sehr sinnvoll, größere Verwaltungseinheiten zu haben, ist moderner. Ich fand es jetzt ganz interessant, dass es jetzt wieder so gesagt, naja, das hat ja auch der Ministerpräsident in seiner Pressekonferenz gesagt, naja, das hat man aber schon gemacht, um da mal irgendwie jetzt ein einheitliches Bundesland zu schaffen, dass man es nicht mehr an den Grenzen trennen kann. Und dadurch sind natürlich schon solche Ungleichheiten entstanden, dass man natürlich dann mal gemerkt hat, naja, der württembergische Landesteil kriegt jetzt doch in vielen Dingen mehr Geld, insbesondere der Großraum Stuttgart wurde auch immer begründet damit, naja, Stuttgart ist nun mal die Landeshauptstadt, die hat immer einen Bedeutungsüberhang. würde ich jetzt aber mal so sagen, in anderen Bundesländern wurde das nicht so praktiziert. Also in Hessen gibt es viel dezentraler Verwaltung, Rheinland-Pfalz ist es auch nicht sehr viel anders. Und in Ländern wie Bayern zum Beispiel gibt es ja auch Bestrebungen, jetzt wieder eine Dezentralisierung zu machen, weil zum Beispiel das einfach eine, ja, dieser Anhäufung von Ministerien in München ja nicht unbedingt günstig ist für die Leute, die dort arbeiten müssen. Wenn man dann an Mieten denkt, das ist ja auch eine Situation, wo man sagt, naja, also im Ministerium in Stuttgart zu arbeiten und dann nicht zu pendeln, dann geht auch viel vom Gehalt als für die Miete drauf.
1: Ja. Ja. Haben Sie ein paar konkrete Beispiele mal, was diese Ungleichbehandlung der Landesteile angeht? Das ist ja die Aufgabe. Wir sprechen gleich noch über das, was Sie alles tun mit der Landesvereinigung. Aber das ist ja eine Ihrer Kernaufgaben, dass Sie mit Fakten tatsächlich belegen wollen, dass diese Ungleichbehandlung besteht.
0: Ja, wir werten immer Daten aus, die öffentlich verfügbar sind. Wir machen das ja ehrenamtlich. Also wir haben jetzt nicht keinen Zugang, wir sind ein eingetragener Verein, wir haben jetzt nicht irgendwie Zugang zu internen Dokumenten, also wie jetzt zum Beispiel ein Landesrechnungshof, der natürlich so eine Auswertung dann wirklich umfassend machen könnte. Aber wir werten halt sowas aus. Als Beispiel ist jetzt, letztes Jahr war der Förderung des kommunalen Straßenbaus, so als Beispiel mal, gingen Landesfördermittel zu 50% in den Regierungsbezirk Stuttgart. Zu 25% in den Regierungsbezirk Karlsruhe oder 30% und die restlichen 10% nach Regierungsbezirk Freiburg und Tübingen. Das heißt, also über die Hälfte ist nach Stuttgart wieder gegangen.
1: Ja.
0: Ich kann das jetzt nicht erklären, warum ist das so? Ja, und das ist so eine solche Auswertung, die dann mal punktuell sind, die machen wir dann auch über Jahre, immer wenn die Daten halt mal dann veröffentlicht werden. Und da gibt es einfach die Tendenz, das ist immer schon so gewesen, zumindest soweit wir das rückwirkend machen können. Es gibt solche Benachteiligungen, die sind oft aber dann auch Großraumregion Stuttgart kriegt mehr. Es sind manchmal auch solche Sachen wie, dann wird Stuttgart hat keine medizinische Fakultät, die beiden Universitäten. Auf einmal tauchte die Frage auf, wir bräuchten das aber, ein Uniklinikum Stuttgart. Ja? Und das war ganz interessant, weil dann hatten wir zum Beispiel hier als Landesvereinigung Baden in Europa in Karlsruhe einen Anruf aus Ulm bekommen, die auch ein starker medizinischer Standort sind und gesagt haben, so, was sagt ihr dazu? Haltet ihr das nicht auch für etwas seltsam, überzogen? Oder da geht wieder Geld nach Stuttgart, wo wir doch in Ulm und in Mannheim-Heidelberg im Rhein-Neckar-Kreis doch sehr starke medizinische Standorte haben oder auch Freiburg mit Tübingen. Warum muss jetzt Stuttgart noch was wieder bekommen?
1: Haben Sie den Eindruck, ist da ein Problembewusstsein da, wenn Sie die Ergebnisse Ihrer Recherchen nach Stuttgart präsentieren?
0: Ja, wir werden schon gehört. Es halt wechselt auch immer mal so. Manchmal sagt man, ja, okay, danke für die Auswertung. Wir kommen jetzt zu anderen, also von Seiten der Landesregierung zum Beispiel, wir kommen da jetzt zu anderen Daten, wenn wir das betrachten.
1: Okay.
0: Es wird dann so quasi ohne Begründung gesagt, interessante Auswertung, aber wir sehen das anders. Aber es wird dann irgendwie nicht inhaltlich begründet, dann in sehr, sehr wenigen Fällen, warum. Mhm. Insofern will ich jetzt sagen, naja, also man hört uns schon, ja, und hört uns dann auch zu, aber ob wir jetzt wirklich so substanziell langfristig, haben wir sicher was erreicht.
1: Ja.
0: Wenn man jetzt überlegt, dass in der Landesverfassung auch steht, es soll ein gleichwertiges Lebensverhältnis in allen Landesteilen sein. Aber so im Detail ist es dann immer sehr schwierig, rückgängig gemacht wird.
1: Sie haben einiges erreicht, haben Sie schon gesagt. Gehen wir mal zurück. Die Landesvereinigung Baden in Europa, Sie sind vorhin hier reingekommen. Die Gaststätte Alter Schlachthof in Karlsruhe auf dem Schlachthofgelände, in dem früher geschlachtet wurde, ganz logischerweise. Und Sie haben gesagt, es ist ein historischer Ort für Sie.
0: Ja, also jetzt für mich persönlich, aber auch für die Landesvereinigung, weil hier in diesem Saal fand 1992 eine Veranstaltung statt, auch aus Anlass eines Landesgeburtstages, wo es eben dann auch darum ging, nein, also irgendwie, wir müssen jetzt mal wieder die badische Fahne hochhalten. Mhm. Es gibt eben diese Benachteiligung. Also ich war damals gerade Abiturient, ich bin dann irgendwie etwas zu spät gekommen, es war am Samstagabend, habe mir dann was angehört, fand es ganz interessant, weil ich schon vielleicht jetzt nicht dieses persönliche Gefühl hatte, ich bin nach dieser Volksabstimmung 1970 geboren, also ich habe dieses persönliche Gefühl nicht gehabt, mal da übers Ohr gehauen worden zu sein. Aber so diesen, wie Sie es gesagt haben, ein bisschen folkloristischen Hintergrund mit Baden ist doch was. Also badische Geschichte war so für meine Motivation sehr ausschlaggebend. Das war dann schon da und ich habe mich dann nicht gleich in der Landesvereinigung Baden engagiert.

0: Ja. Das hat dann doch noch lange gedauert, bis ich dann vor ungefähr 2014 dazugestoßen bin, aktiv. Mhm. Aber 1992 aus dieser Veranstaltung hier im Schlachthof, in diesem Saal, ging eben dann auch die Gründung der Landesvereinigung Baden in Europa hervor.
1: Ja. Was haben Sie für Erfolge? Sie haben das schon angerissen vorhin. Auf der anderen Seite sagen Sie, verankern ist das eine, aber wenn wir uns natürlich die Zahlen, Daten anschauen, könnte ich mir vorstellen, dass die Arbeit bisweilen auch ein bisschen frustrierend sein kann.
0: Ja, es kann frustrierend sein, wenn man halt sieht, es kommt wieder jetzt, also dieses Beispiel jetzt, was ich gebracht habe mit dem Förderung des kommunalen Straßenbaus oder einfach Fördermittelverteilung, dann weist man darauf hin. Da ist aber wieder ein Ungleichgewicht und dann ist, wie gesagt, okay, das ist aber fachlich begründet, kann man sich dann auch drüber streiten. Also was die Ursachen dafür sind, dass das so ungleich verteilt ist. Und dann wird ein paar Jahre später, guckt man es wieder an und sagt, na, das ist genau wieder so rausgelaufen. Umgekehrt muss man auch sagen, wir haben natürlich auch mal festgestellt, dass zum Beispiel bei der Hochschulförderung, das ist dann auch so eine Wellenbewegung, kann man sagen. Es ging viel also nach Württemberg Hochschulförderung, aber wir hatten auch mal Auswertungen gemacht vor ein paar Jahren und gesehen, okay, pro Student werden jetzt an Landesmitteln mehr Geld an den badischen Universitäten ausgegeben pro Kopf als in Württemberg. Also das gibt auch mal so Bewegungen, wo man sagt, naja, vielleicht hat es dann auch dazu geführt, dass man unsere Arbeit auch einen Anteil daran hatte.
1: Ja. Wenn man sich jetzt die Frage stellt, warum sich dann offenbar so wenig ändert, stellt man sich natürlich auch die Frage, ist Baden unterrepräsentiert, wenn es um politische Entscheidungen geht? Stichwort Badener Quote im Landtag beispielsweise, das ist ja auch...
0: Haben wir ja mal gemacht.
1: Genau, haben Sie mal gefordert. Ist das ein Problem oder?
0: Vielleicht ja. Also wir haben mal die Wohnorte der Landtagsabgeordneten ausgewertet, wo sie dann wirklich in den historischen Landesteilen. Und da war das dann ein leichter Überhang zu Württemberg. Es ist auch danach Parteien, also wenn ich es jetzt richtig im Kopf habe, die Grünen und die SPD, da war so ungefähr nach dem Bevölkerungsverhältnis Baden und Württemberg gleich verteilt. Bei der CDU und bei der FDP war es eine leichte Tendenz. Also ich glaube bis so 60-40% Württemberger, Badener und ganz stark war es bei der AfD, da waren es glaube ich 3/4 Württemberger und nur 1/4 Badener. Ja. Also das ist dann noch unterschiedlich, aber es gibt halt, wenn ich jetzt wirklich die Bevölkerung nehme, sind mehr Württemberger pro Einwohner im Parlament als im Badener oder Badnerin. Und das ist jetzt zum Beispiel auch so eine Geschichte. Wir haben ja jetzt das Wahlrecht geändert. Ja. Also es gab ja vorher so ein gewisses Korrektiv mit den Regierungsbezirken, wer welche Stimmen kriegt. Also da konnte man sagen, naja, wenn wir jetzt aber bei der nächsten Landtagswahl 2 Stimmen haben werden und dann wird es Landeslisten geben. Die Landeslisten stellen die Parteien auf nach ihrem eigenen Gutdünken, dann besteht aus unserer Sicht natürlich schon die Gefahr, dass vielleicht dieser Effekt...
1: In dieser Diskussion, wir wollen jetzt nicht die ganze Geschichte nochmal erzählen, ist ein bisschen kompliziert. Man hat damals von Seiten des Landesmuseums, das ist nämlich in den Räumlichkeiten des Schlosses, eine rote Revolutionsflagge gehisst, anlässlich einer Ausstellung. Und dann ist ein Stein ins Rollen gekommen und weil sich da jemand beschwert hat, kam dann raus, dass eine gelb-rote Flagge
0: also vorher schon wehte.
1: Vorher schon wehte und eigentlich da nicht wehen dürfte, weil Schloss, da muss die Landesflagge drauf, also gelb-schwarz. Aber am Ende hat der Ministerpräsident persönlich eingelenkt.
0: Ja, auch relativ schnell und ich fand das eigentlich auch, da hat er sehr souverän reagiert und hat gesagt, naja, dann machen wir halt eine neue Landesverordnung. Also ich weiß jetzt die juristischen Details und die verwaltungsrechtlichen Details nicht. Es ging ja dann relativ flott und dann konnte wieder die gelb-rot-gelbe Fahne auf dem Schloss wählen. Wir hatten uns dann natürlich auch gleich zu Wort gemeldet, als es dann hieß, nein, das geht jetzt nicht mehr, das wurde quasi nur toleriert und jetzt, wo sich jemand beschwert hat, mussten wir natürlich reagieren, aber das war natürlich dann gut, dass dann schnell eben eine entsprechende Verordnung erlassen worden ist. Hätte man jetzt auch vorher schon machen können, ja. Aber mein Gott, das Ergebnis ist jetzt wieder, es kann wieder die gelb-rot-gelbe Fahne, neulich wehte mal die europäische Fahne, das finde ich jetzt auch persönlich gut, weil es passt ja auch zu, wir heißen ja Landesvereinigung Baden in Europa.
1: Ja.
0: Also ein bisschen entspannter alles sehen und dann auch die regionalen Befindlichkeiten, die Identität berücksichtigen.
1: Klar. An der finanziellen Ungleichbehandlung ändert eine solche Fahne natürlich nichts, aber da sind wir dann doch vielleicht wieder ein bisschen im Folklore.
0: Da fällt es dann in Stuttgart vielleicht leicht zu sagen, naja gut, dann ändern wir das, dann sind die Partner mal wieder beruhigt, aber Gut wäre es natürlich, wenn sich so eine Einstellung halt auch mal sehen würde, aha, haben wir wieder irgendwie, warum auch immer, vielleicht weil die Wege zwischen den Regierungspräsidien in Stuttgart und den Ministerien

0: kürzer sind. Mhm. Das muss jetzt nicht irgendwie eine dunkle Mächte am Werk sein. Es können ja einfach durch Strukturen einfach, die sich so eingebürgert haben, solche Ungleichgewichte ja. entstehen. Das habe ich also, in einem anderen Fall haben wir das auch mal so gedacht, naja, wenn halt bei einer Auswertung, wenn halt eine Auswertung nach objektiven Kriterien von Seiten des Landes gemacht wird, was gefördert werden soll, ist ja richtig. Aber wenn natürlich dann die Datenbasis, was denn gemeldet wird und förderungswürdig sein soll, irgendwie im Regierungsbezirk Stuttgart doppelt so viel gemeldet wird, vom Finanzierungsvolumen her wie in den Regierungsbezirken Freiburg und Karlsruhe zusammen, dann ist natürlich die Datenbasis schon eine Schieflage drin. Also das sind solche Sachen, wo ich sage, naja, da kann schon mal, vielleicht sind das sind die Mechanismen, die dazu führen, dass dieses Ungleichgewicht besteht. Ich würde jetzt nicht mal behaupten, dass das jetzt wirklich eine finstere Absicht immer dahinter steckt.
1: Mhm. Peter Köhler sitzt hier bei mir, gebürtiger Karlsruhe.
0: Ja.
1: Was man nicht hört.
0: Ja, gut, das ist bei mir.
1: Aber man müsste zumindest sehr, sehr genau hinhören, um
0: die Färbung zu erkennen.
1: Wäre meine nächste Frage.
0: Ja. Ja. Also, mein Vater kommt aus Monnem, meine Mutter kommt aus Wiesedal, Waghäusel, also auch beide aus Nordbaden. Also, die Familie ist schon relativ lang hier ansässig, aber bei mir zu Hause wurde verhältnismäßig also, fast Hochdeutsch
1: geredet. Okay, weil die Frage ist natürlich, gehört Mundart nicht auch zur Identität dazu?
0: Ja, finde ich schon.
1: Also, aber muss dann nicht zwingend im Alltag selbst.
0: Nö, also ich meine, ich verstehe es ja auch und ich freue mich auch, wenn ich mal, also meine Studienzeit in Freiburg, das war dann schon was Neues, weil ich habe da auf einmal dann eben der südbadische Dialekt, das Alemannische ist ja was ganz anderes als das Fränkische in Nordbaden oder das Pfälzer dann. Also das gehört dazu, das ist ja auch eine Vielfalt innerhalb von Baden, die das dann darstellt. Also ich freue mich darüber, wenn ich Dialekt höre. Also ich glaube, ich habe alle Bücher von Harald Hurst gelesen. Mhm. Ja, das hat immer Spaß gemacht.
1: Ist es denn, wir kommen langsam schon zum Ende unserer Sendung, ein langfristiges Ziel Ihrer Tätigkeit als Vorsitzender der Landesvereinigung Baden in Europa, dass es Sie gar nicht mehr braucht? Also wenn wir sagen, Ihre Kernaufgabe ehrenamtlich ist es, aufgrund von Daten zu erheben und zu zeigen, wir werden ungleich behandelt. Wenn man es konsequent weiterdenkt, müssten Sie ja irgendwann rumrechnen und zum Ergebnis kommen, da ist einfach nichts mehr. Das ist weitgehend überall 50-50 und dann lösen Sie sich auf?
0: Ob wir uns dann auflösen, weiß ich nicht. Ob wir dann einfach noch sagen, wir möchten jetzt als badische Tradition auch noch ein bisschen fördern. Also ich meine, wir machen jetzt nicht nur dieses reine Zahlen aufdröseln, sondern wir beteiligen uns auch hier und da mal an einer kulturellen Veranstaltung, wenn es einen badischen Bezug hat. Also ich sehe da für die Zukunft der Landesvereinigung Baden in Europa durchaus noch weitere Betätigungsfelder. Aber das ist jetzt nun mal unser Hauptaugenmerk, diese strukturellen Benachteiligungen des Landesteils Baden in Baden-Württemberg eben möglichst aufzuheben.
1: Mhm. Ein kleiner Ausflug in die Landesgeschichte war das. Wir haben auch viel über das Hier und Jetzt gesprochen im Verhältnis zwischen Baden und Württemberg. Peter Köhler, ich danke Ihnen ganz herzlich für Ihren Besuch heute.
0: Vielen Dank für die Einladung.
1: Hier bei uns im Schlachthof, sehr gerne. Und das, liebe Zuschauer, war unsere neueste Ausgabe von Talk im Schlachthof hier im Programm von Baden TV. Vielen Dank Ihnen fürs Zuschauen, für Ihr Interesse. Und wenn es Ihnen gefallen hat, würde ich mich freuen, wenn wir uns beim nächsten Mal von dieser Stelle aus wiedersehen. Bis dahin, eine gute Zeit. Tschüss.
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Am Sonntag, den 17. Mai, ist Internationaler Museumstag. Auch in Pforzheim öffnen die Museen kostenfrei ihre Türen. Egal ob Geschichte, Kunst, Handwerk oder Technik. Einen spannenden Museumsbesuch kann jeder erleben. Das Programm mit allen teilnehmenden Museen gibt es unter www.pforzheim.de/museumstag. Mit der Walzer Oper Der Rosenkavalier starten am 17. Mai im Baden-Badener Festspielhaus die Pfingstfestspiele. Bereits der Operntext selbst ist ein Kunstwerk in sich. Getanzt wird im Rokoko zu Menuetten. Danach folgen etwa swingende Jazz-Arrangements. Mehr Infos zum Auftakt der Pfingstfestspiele gibt es unter www.festspielhaus.de. Wer richtig ins Schwitzen kommen will, der hat beim Lemming-Turmberg-Rennen rund um den Turmberg in Karlsruhe-Durlach die Gelegenheit. Das Rennen zieht jedes Jahr 100 Sportbegeisterte auf den beliebten Durlach.

0: Kurz vor dem Wochenende die Nachrichten nochmal hier bei Baden TV aktuell. Vom lauten Busdepot zum kreativen Rückzugsort. In der Karlsruher Oststadt wurde gestern ein besonderes Kapitel Stadtentwicklung abgeschlossen. Rund um den Otto-Dullenkopf-Park ist in den letzten Jahren ein echtes Mekka für Urban Sports und Jugendkultur entstanden. Doch eines hat bisher immer gefehlt, ein fester Ankerpunkt, der auch bei Regen und Kälte funktioniert.
1: Am östlichen Rand des Otto-Dullenkopf-Parks, direkt neben der neuen Hauptfeuerwache, atmen die Mauern Geschichte. Fast 90 Jahre lang diente dieses Depot der Wartung von RVS-Bussen. Doch nach einer jahrelangen Revitalisierung ziehen hier keine Motoren mehr ein. Gestern wurde das Areal offiziell eingeweiht als barrierefreies Zentrum für Jugendkultur und soziale Arbeit, das den rauen Charme der alten Werkstätten bewusst bewahrt.
2: Dass hier der Bewegungssport eine Bleibe findet, dass hier auch der Parcoursport eine Bleibe findet und dass das Fanprojekt hier ist und dass die alle miteinander gut auskommen und dass wir vor allem diese wirklich, wirklich gute Bausubstanz dieser Hallen nutzen können, um hier Jugend- und jungen Erwachsenensport ein Angebot zu machen und auch welche Zusammenarbeit sich daraus schon ergeben hat von denen, die am Anfang eher etwas skeptisch gegenüberstanden. Und jetzt kommt auch noch der Bürgerverein und findet das alles toll. Das waren am Anfang die heftigsten Kritiker. Dann tut das einfach total gut, weil man irgendwie darin bestätigt wird, eine gute Idee kann sich am Ende doch auch durchsetzen.
1: Rund 5,5 Millionen Euro investierte die Stadt, um die über 2000 Quadratmeter große Fläche energetisch zu ertüchtigen. Statt Abriss setzte man auf den Erhalt der sogenannten grauen Energie. Wo früher Busse repariert wurden, stützen heute 4 massive neue Stahlrahmen die Statik der großen Aktionshalle. Ein moderner Umbau, der die industrielle Historie von 1938 sichtbar lässt. Ein passender Rahmen für die vielfältigen Nutzergruppen unter der Federführung des Stadtjugendausschusses.
3: Eigentlich hat die Dynamik, die jetzt zu diesem Ergebnis geführt hat, durch den Oberbürgermeister begonnen. Er hat gesagt, das Fanprojekt kommt hierher, es gibt dazu keine Alternative. Eigentlich war ein Abriss dieser Hallen geplant. Junge Menschen, Jugendliche, die beim Stadtjugendausschuss in unterschiedlicher Form angedockt waren, haben gesagt, hä, fürs Fanprojekt kann da was stehen bleiben und die anderen Hallen sollen weg, wir wollen die auch. Und die sind in den Austausch gegangen mit den Fraktionen des Gemeinderats, haben gesagt, lasst es doch stehen, wir brauchen Platz für Parcours, wir brauchen Platz zum Skaten. Und dann hat der Gemeinderat nachgedacht und gleichzeitig gab es ja das Interesse, hier möglichst viel Park für die anliegenden Stadtteile, für die Bevölkerung entstehen zu lassen. Da hat man gesagt, da macht man einen Durchbruch. Der Durchbruch gibt es jetzt und wenn hier dann alles renaturiert ist, dann kann man durch die Hallen durchlaufen, sodass es ganz Park ist und ganz Ort, wo Kinder und Jugendliche sich verwirklichen können. Und das ist ein Kompromiss im besten Sinne des Wortes.
1: Doch so groß die Freude über das Erreichte ist, so deutlich ist auch der Blick auf die aktuelle Haushaltslage. Dass dieses Projekt in diesem Umfang realisiert werden konnte, ist aus heutiger Sicht alles andere als selbstverständlich.
2: Wenn wir heute vor der Entscheidung stünden, würden wir sie, glaube ich, genauso treffen. Aber wir hätten nicht mehr das Geld, es umzusetzen. Und von daher ist das eine große Genugtuung. Und vor allem ist es irgendwie auch schön und man ist ein bisschen demütig, dass zum richtigen Zeitpunkt alle Dinge zusammengekommen sind. Sonst wäre es nicht so gewesen.
1: Ein Kraftakt, der gerade noch rechtzeitig abgeschlossen wurde. Das ehemalige Busdepot ist ab heute das neue inklusive Wohnzimmer für die Karlsruher Jugend. Ein Ort, der gerade wegen der schwierigen Zeiten für die Stadtgesellschaft so wertvoll ist.
0: In den kommenden beiden Wochen heißt es für Reisende und Pendler auf der Bahnstrecke zwischen Karlsruhe und Stuttgart Geduld zu bewahren. Der Regionalexpress RE1 vom Eisenbahnverkehrsunternehmen Averio fährt dann seltener und nur noch teilweise auf der Strecke. Reisende müssen damit rechnen, ab Mühlacker in den öffentlichen Personennahverkehr umzusteigen. Alternativ wird zwischen Karlsruhe und Stuttgart Hauptbahnhof ein Direktbus als Schienenersatzverkehr angeboten. Grund für die Einschränkungen sind umfangreiche Bauarbeiten der Deutschen Bahn.
1: Manuel Hagel wird neuer Innenminister. Manuel Hagel wird Medienberichten zufolge neuer Innenminister in Baden-Württemberg. Der bisherige CDU-Fraktionschef im Landtag soll in der neuen Landesregierung das Innenressort übernehmen. Zugleich soll Hagel stellvertretender Ministerpräsident unter dem designierten grünen Ministerpräsidenten

0: Präsidenten Cem Özdemir werden. Damit wäre Hagel künftig für rund 25.000 Polizeibeamte verantwortlich. Das Innenministerium gilt als eines der wichtigsten Ressorts im Kabinett. Zu den zentralen Aufgaben zählen Kriminalitätsbekämpfung, Terrorabwehr sowie die öffentliche Sicherheit. Der bisherige Innenminister Thomas Strobel soll neuer Landtagspräsident werden. Hagel war bei der Landtagswahl am 8. März als Spitzenkandidat der CDU angetreten. Trotz zwischenzeitlicher Umfragevorteile musste sich die CDU knapp den Grünen geschlagen geben. Am 13. Mai soll Özdemir zum Nachfolger von Winfried Kretschmann gewählt werden, der nach 3 Amtszeiten nicht erneut kandidiert hatte.
1: Christian Lindner, Guido Westerwelle, das sind zwei der wohl bekanntesten Politiker der Freien Demokraten in den vergangenen Jahren. Beide waren nicht nur Parteivorsitzende, sondern vorher auch Generalsekretäre der FDP. Aktuell steht wieder zur Debatte, wer diesen Posten bekommen könnte. Eine Nominierung davon stammt aus unserer Region. Alena Trausche aus Ettlingen, Landtagskandidatin. Vielen Dank erstmal, dass Sie hier sind.
2: Herzlichen Dank für die Einladung.
1: Ja, es ist jetzt erstmal nur eine Nominierung, aber trotzdem, was bedeutet das für Sie, nominiert zu sein?
2: Das ist eine sehr große Ehre und ein Vertrauen, was damit natürlich einhergeht, aber auch eine sehr große Aufgabe, die vor uns liegt. Wir haben Ende des Monats ist der Bundesparteitag, wo die Bundesspitze auch neu gewählt wird. Der gesamte Bundesvorstand steht zur Wahl. Und damit auch der Bundesvorsitzende, der das Vorschlagsrecht hat für die Rolle des Generalsekretärs. Und wir haben große Herausforderungen in dieser Partei, gerade was auch die Erneuerungsstrukturen angeht. Und wir haben eine Zeit im Moment in Deutschland, in der es umso wichtiger ist eigentlich, dass wir auch eine laute und vernehmbare liberale Stimme auch in der Medienlandschaft haben.
1: Dazu kommen wir gleich noch. Aber erstmal nehmen Sie uns kurz mit, was bedeutet denn Generalsekretär? Was macht dieses Amt aus?
2: Der Generalsekretär ist letztlich eine Art Manager der Partei. Zum einen ist da die Verantwortung auch für die Inhalte und das Programm der Freien Demokraten und andererseits aber eben auch zum Beispiel Kampagnenverantwortung. Natürlich auch Personen nach außen hin, also auch gegenüber der Medien- und der Presselandschaft. Und es ist letztlich die zweite Position in dieser Partei, direkt nach dem Bundesvorsitzenden, sodass dort natürlich auch viel an insgesamter Planung und Verantwortung liegt.
1: Ein wichtiges Amt, also auch wenn es zum Beispiel um die Neuausrichtung der Partei geht. Das ist ja ein großes Thema, nicht zuletzt auch deswegen, weil es für die FDP gerade gar nicht so gut aussieht. Landtagswahlen zuletzt, große Niederlage gehabt. Wie sehr wollen Sie denn Teil dieser Neuausrichtung sein oder was wollen Sie vor allem verändern?
2: Ich will definitiv Teil dieser Neuausrichtung sein, denn ich glaube, es ist umso wichtiger, gerade wenn die Populisten immer lauter werden, dass wir eben als Liberale auch Lösungen und Konzepte vorlegen und zeigen, warum wir auch einen Unterschied im Leben der Menschen machen. Das haben wir in den letzten Jahren zu wenig tatsächlich gelebt. Das ist ein Punkt, den ich anpacken möchte. Und zum anderen geht es einerseits um die innerliche Erneuerung in die Partei hinein, was auch Strukturen angeht, und andererseits eben auch nach außen mit einer klaren Kommunikation rauszugehen.
1: Wir haben ja schon davon gesprochen, es ist eine Nominierung. Sie stehen nicht so schlecht da, wenn man mal auf die Landeslisten schaut. Sie haben aber auch starke Konkurrenz, etwa der bayerische FDP-Landeschef Manuel Hagen, der da auch ja, zur Debatte steht. Wie optimistisch sind Sie denn?
2: Ich glaube, das Rennen ist sehr, sehr offen im Moment. Es ist eine große Entscheidung, ob wir eben mit Wolfgang Kubicki oder Henning Höhne das nächste Jahr zunächst einmal bestreiten. Und es geht natürlich auch darum, wie wir uns als Freie Demokraten zukünftig orientieren wollen in der gesamten politischen Landschaft. Und ich finde es sehr, sehr gut, dass gerade Henning Höhne aus Nordrhein-Westfalen hier einen Ansatz fährt und sagt, wir müssen diese Partei zusammenbringen mit all ihren verschiedenen Meinungen und Persönlichkeiten. Und dann gemeinsam eben auch an dem Ziel arbeiten, die Freien Demokraten wieder auf die politische Bühne in die Parlamente zu bringen.
1: Henning Höhne, das muss man vielleicht dazu sagen, ist der, von dem tatsächlich die Nominierung kommt für Sie. Was hieß es denn für unsere Region auch? Sie sind jetzt aktuell nicht mehr dann im Landtag vertreten, aber tatsächlich in Ettlingen ja immer sehr fest verwurzelt gewesen. Wenn Sie jetzt hier in die Bundes-FDP ziehen, was hieße das?
2: Naja, Ettlingen bleibt absolut meine Heimat. Es ist eine wunderschöne Stadt, die mir sehr, sehr am Herzen liegt, genauso wie die gesamte Region. Meine Familie wohnt hier, wird hier auch wohnen bleiben natürlich. Und genauso möchte ich auch hier meine Verwurzelung absolut behalten. Ich habe auch fest vor, weiterhin meine kommunalen Mandate auszuüben. Ich bin ja ebenso Stadträtin und Kreisrätin hier für den Landkreis und möchte das auch weitermachen. Denn genau darin liegt einfach die Basis von jeglichem politischen Engagement. Und frei nach Reinhold Meyer, der ja unser erster Landesvater hier in Baden-Württemberg war, im Sinne der Graswurzeldemokratie ist es wichtig, dass wir eben auch diesen Bezug zur Kommunalpolitik einfach haben und den auch behalten. Und das habe ich auch Henning Höhne im Vorfeld dieser ganzen Kandidatur und der Nominierung gesagt, dass diese beiden Posten mir sehr am Herzen liegen und ich die sehr gerne weitermachen möchte.
1: Schauen wir mal ganz kurz in die Zukunft. Wie geht's denn jetzt weiter? Wann wird die Entscheidung getroffen und vor allem, wie läuft das ab?
2: Also wir haben jetzt im Moment innerparteilich eben den Wettbewerb zwischen den beiden Kandidaten, Henning Höhne und Wolfgang Kubicki. Am 30. Mai und 31. Mai ist der Bundesparteitag in Berlin. Die Wahlen werden aller Voraussicht nach am 30. Mai stattfinden für den Bundesvorsitz, bis die Beisitzer dann alle gewählt sind. Das ist so eine ganze große Riege. Das wird sich wahrscheinlich auch ein wenig in den Sonntag hineinziehen. Und dann geht es tatsächlich direkt an die Arbeit, um tatsächlich auch diese Neuaufstellung zu schaffen. Und wir haben ja natürlich auch drei Landtagswahlkämpfe in den ostdeutschen Bundesländern zu bestreiten, bei denen wir auch natürlich volle Präsenz zeigen wollen.
1: Alena Trauschel nominiert als Generalsekretärin der FDP. Vielen Dank, dass Sie da waren.
2: Danke für das Gespräch.
1: Und das Gespräch haben wir heute Mittag aufgezeichnet. Für Theaterfreunde gibt es erste Einblicke in das neue Programm des Badischen Staatstheaters. Lara Kleinmeier mit Informationen zur kommenden Spielzeit und einem ersten Eindruck davon, was die Saison 2026-2027 bereithält.
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0: Im Eingang des Badischen Staatstheaters kündigen es lila Blüten schon an. Gestern hat die künstlerische Leitung den neuen Spielplan für die Saison 2026-27 vorgestellt. Auch in der kommenden Saison setzt das Badische Staatstheater auf Vielfalt. Geplant ist erneut ein vielseitiges Programm aus Oper, Schauspiel, Ballett, Konzert, jungem Staatstheater und Digitaltheater.
4: Nächstes Jahr spielen wir ein Musical. Ist hier eigentlich sehr selten gewesen. Sunset Boulevard, ja, im großen Haus. Das ist ein Knaller. Wir spielen wieder Dracula, nur ausverkauft. Das große Ballett auch für die ganze Familie. Gleichzeitig machen wir auch was für Vierjährige. Wir machen spannende Rechercheprojekte, zum Beispiel über die Gründung der RAF. Ja. Was bedeutet Radikalisierung nach rechts oder links? Also politische Themen. Wir kooperieren mit dem Landesmuseum. Wir machen Karneval der Tiere im Digitaltheater mit der Fragestellung, was heißt Artenvielfalt, was heißt Artensterben. Also Sie merken, es sind auch politisch relevante Themen, die wir machen.
0: Trotz hoher Sanierungskosten und der Sparmaßnahmen der Stadt Karlsruhe sieht das Badische Staatstheater die Qualität des Programms nicht gefährdet. Spürbar werden die Einsparungen dennoch, unter anderem durch Personalabbau und steigende Eintrittspreise. Die Tickets sollen im Durchschnitt um rund 12% teurer werden.
5: Man merkt es wahrscheinlich ein bisschen dann im Spielplan durchaus an einer anderen Produktion, aber es ist uns für 26/27 doch möglich, noch einen kompletten, sage ich mal, ein volles Programm, einen kompletten Spielplan, einen vielfältigen zu präsentieren und anzubieten.
0: Erst vor wenigen Wochen wurde beim zweiten Bauabschnitt ein wichtiger Meilenstein erreicht. Die Gründungsarbeiten für Modul 2, in dem vor allem neue Probenräume für Orchester, Chor und Ballett entstehen, sind abgeschlossen. Der Hochbau hat begonnen.
4: Also wir wollen einfach offen sein und ein cooler Raum, in dem man Gedankenaustausch haben kann, wo man sich begegnen kann. Das sind, glaube ich, kostbare Räume. Wir sind soziale Menschen, wir sind analog, wir brauchen solche Begegnungen. Und das ist ein kostbarer geschützter Raum, dieses Theater in dieser Stadt, für solche Begegnungsorte.
0: Erste Begegnungen zwischen Publikum und Theater sind bereits beim großen Theaterfest möglich. Der offizielle Start der neuen Spielzeit ist am 19. September.
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1: Der Naturpark Schwarzwald-Mitte-Nord reicht weit über die tiefen Wälder hinaus bis an die Karlsruher Stadtgrenze. Um diese großflächige Verbindung im Alltag präsenter zu machen, haben die beteiligten Kommunen nun ein gemeinsames Projekt zur Außendarstellung umgesetzt.
6: Wer künftig in den Waldenser Ort Palmbach fährt, sieht als erstes diese neue Ortseingangsstele. Sie soll die Menschen auf die regionale Natur hinweisen und die Kooperation mit dem Naturpark Schwarzwald Mitte Nord verdeutlichen. Auch in Grünwettersbach, Stupferich und Durlach wurden solche Stelen aufgestellt.
7: Es ist uns wichtig als Naturpark Schwarzwald Mitte Nord, dass wir auch als Naturpark in seinen Mitgliedskommunen erkennbar sind. Und dafür sind eben diese Naturpark-Ortseingangsstelen auch gedacht. Als Info für den Gast, der in den Naturpark kommt, in den Schwarzwald fährt, aber auch für den Einheimischen, der hier in den Karlsruher Bergdörfern wohnt.
8: Wir sind naturnah gelegen, wir haben Streuobstwiesen, wir sind ein Naherholungsgebiet, wir haben Tagestourismus, auch wenn es keine übergeordnete Rolle spielt. So gehört es auch zu einer Lebensqualität dazu und daher war uns das einfach wichtig, dass auch die Durchreisenden oder auch die, die als vom Pendlerverkehr wieder nach Hause kommen, sich wohlfühlen.
6: Die Gestaltung der Stelen lag bei den Kommunen selbst. Dabei wählten die Verantwortlichen vor allem bekannte Bildmotive aus den jeweiligen Ortschaften.
8: Bei uns sind bei den Ankommensseiten, bei der Willkommensseite, bei beiden Stadtteilen ist der Funkturm zu sehen, weil das ist das Markenzeichen, von weit her sichtbar, wenn man die Bergdörfer sieht. Und auf der Rückseite ist das Tor des Ankommens in Palmbach, das ist der Waldenserplatz. Wir sind ja auch Waldenser Ort, der Stadtteil Palmbach. Und im Stadtteil Grünwettersbach ist es eine Figur aus dem Skulpturenpark Wettersbach und die Figur heißt die Vögel. Das heißt, die Rückseiten sind anders gestaltet wie die Vorderseiten. Das war uns aber wichtig, dass jeder Stadtteil auch sich identifizieren kann.
6: Bereits seit dem Jahr 2021 ist die Stadt Karlsruhe mit ihren Stadtteilen Durlach, Hohenwettersbach, Stupferich, Wettersbach und Wolfertsweier Teil des Naturparks Schwarzwald Mitte Nord. Das bringt neue Möglichkeiten, die Natur in der Region noch stärker in den Fokus zu rücken.
8: Man kann es vermarkten als Dachmarke sozusagen und an Projekten teilnehmen. Wie gesagt, wir haben es an der Naturpark-Kindertagesstätte zertifizieren lassen. Es gäbe noch die Möglichkeit, eine Grundschule zur Naturparkschule zu zertifizieren, am Naturparkmarkt teilzunehmen. Unsere Regionalvermarkter können sich an Projekten beteiligen. Das heißt, es bietet einfach eine Plattform der Naturpark, auf die man aufspringen kann sozusagen. Und gemeinsam ist man immer stärker im Team, gerade wenn es um komplexe Antragstellungen wie EU-Fördergelder geht. Und das wollen wir einfach auch aktiv nutzen als Stadtteile.
6: Und die auffälligen Markierungen an den Zufahrtsstraßen machen das gemeinsame Engagement für den Naturschutz damit nun auch im Alltag der Bürger sichtbar.
1: Heute Mittag ehrte die SEW Eurodrive Stiftung mit dem Ernst-Blickle-Preis eine Persönlichkeit, die Brücken zwischen Spitzenforschung und wirtschaftlichem Erfolg schlägt. Warum diese Auszeichnung weit über die Grenzen der Region hinaus Beachtung findet und wer sie in diesem Jahr entgegennehmen durfte, das haben wir vor Ort für Sie herausgefunden.
6: Herr Professor Glocke, heute wird hier wieder der Ernst-Blickle-Preis verliehen von der SEW Eurodrive-Stiftung. Vielleicht können Sie einmal kurz sagen, was ist das für ein Preis und wer erhält ihn?
9: Ja, das mache ich sehr gerne. Der Ernst-Blickle-Preis ist einer der höchsten dotierten Ingenieurpreise, man kann sagen weltweit, in Deutschland mit Sicherheit, aber vielleicht weltweit. Und er wird verliehen an Persönlichkeiten der Wissenschaft und der Wirtschaft, die in besonderer Weise sichtbar geworden sind, im Bereich der Antriebstechnik, im Bereich der Elektronik. Und es erhält den Preis heute Professor Dedonka aus Aachen, ein Antriebstechniker, ein Elektroniker und sicher ein sehr würdiger Preisträger.
6: Vielleicht können Sie uns da noch einen größeren Einblick geben. Was hat der Herr Dedonka denn geschafft, um diesen Preis dann auch zu erhalten?
9: Herr Dedonka ist einer der führenden Forscher im Bereich der Antriebstechnik. Er ist sehr ausgewiesen im Bereich der Umrichtertechnik, der Motorentechnik und er hat an dieser Stelle sehr viel Innovationen auf den Weg gebracht, um solche Antriebe sehr effizient zu betreiben, mit sehr wenigen Verlusten zu betreiben und sehr leistungsstark zu machen.
6: Jetzt gibt es heute auch einen Preis für den Nachwuchs. Vielleicht können Sie da noch was dazu erzählen. Und warum ist es Ihnen wichtig, da auch Talent zu fördern und Nachwuchs zu erkennen?
9: Schön, dass Sie das fragen, denn das ist doch ein ganz besonderes Anliegen unseres Vorsitzenden, des Herrn Blickle, junge Menschen zu fördern, zu erkennen, wo Potenziale vorhanden sind. Und wir haben sehr viele junge Menschen, die großes Potenzial haben. Und da schreiben wir Universitäten an, wir kriegen Arbeiten eingereicht und dann wählen wir aus einer Vielzahl von Arbeiten 15 Preisträger und Preisträgerinnen aus dem Bereich Maschinenbau, aus dem Bereich Betriebswissenschaften und aus dem Bereich Elektrotechnik. Und die bekommen einen Preis.
10: Jetzt ist es natürlich eine extrem schnelllebige Zeit, kann man sagen. Warum ist es Ihnen generell wichtig, mutige und sehr erfolgreiche Forscher auch auszuzeichnen?
9: Also man kann vielleicht an der Stelle sagen, es ist auch unsere Verpflichtung und das gehört zum Selbstverständnis der Stiftung hinzu, dass wir junge Leute nicht nur auszeichnen, sondern sie auch in die Öffentlichkeit stellen. Dass wir anerkennen, dass hier ganz besondere Leistungen erbracht wurden und das wollen wir gerne in der Öffentlichkeit darstellen und wollen das dann auch gebührend würdigen.
10: Dann, Herr Professor Glocke, vielen Dank fürs Gespräch und viel Erfolg für die Preisverleihung.
9: Ganz herzlichen Dank.
1: Und das war's schon wieder mit den Nachrichten hier bei Baden TV aktuell am Freitag. Ich verabschiede mich und wünsche Ihnen ein schönes Wochenende. Machen Sie's gut und tschüss.
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11: Hallo und einen schönen guten Abend. Herzlich willkommen zum Wochenendwetter hier auf Baden TV. Dieses Hoch sorgt bei uns in Baden erstmal noch für ein sehr sonniges Wochenende, aber nächste Woche kommen die Tiefausläufer und die bringen dann deutlich wechselhafteres Wetter. Doch der Reihe nach. Wir werfen einen Blick auf die Wetterlage in der kommenden Nacht zum Samstag. Der Himmel ist teilweise sternenklar. Hier und da gibt es zum Morgen etwas Dunst oder Nebel. Die Frühtemperaturen liegen am Samstag um 7 Grad in Germersheim und 8 Grad in Offenbach. Der Samstagvormittag bringt dann eigentlich überall recht freundliches Wetter bei uns in Baden mit viel Sonnenschein. Ein perfekter Tag für Ausflüge, für Wanderungen oder für eine Radtour. Und die Tageshöchsttemperaturen, die erreichen maximal am Samstagnachmittag bis zu 23 Grad in Pforzheim und sommerliche 25 Grad gibt es in Freiburg. Am Nachmittag werden die Wolken teilweise zahlreicher. Vor allem in Hochlagen vom Schwarzwald kann es dann das ein oder andere kurze Gewitter geben. Ansonsten bleibt es meist noch trocken. Und bis zum Abend, da sinken die Temperaturen auf 18 Grad in Baden-Baden und 13 Grad in Freudenstadt. Der Blick auf die weiteren Aussichten. Am Muttertag zunächst noch freundlich mit Sonnenschein, später neue Schauer und Gewitter bis zu 24 Grad. Am Montag wechselhafter Regenschauer, maximal noch 17 Grad. Und auch am Dienstag viele Wolken, etwas Sonnenschein und maximal 17 Grad. Das war's vom Wetter. Ich wünsche ein schönes Wochenende und tschüss, bis zum nächsten Mal.

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Am Sonntag, den 17. Mai, ist Internationaler Museumstag. Auch in Pforzheim öffnen die Museen kostenfrei ihre Türen. Egal ob Geschichte, Kunst, Handwerk oder Technik. Einen spannenden Museumsbesuch kann jeder erleben. Das Programm mit allen teilnehmenden Museen gibt es unter www.pforzheim.de/museumstag. Mit der Walzer Oper Der Rosenkavalier starten am 17. Mai im Baden-Badener Festspielhaus die Pfingstfestspiele. Bereits der Operntext selbst ist ein Kunstwerk in sich. Getanzt wird im Rokoko zu Menuetten. Danach folgen etwa swingende Jazz-Arrangements. Mehr Infos zum Auftakt der Pfingstfestspiele gibt es unter www.festspielhaus.de. Wer richtig ins Schwitzen kommen will, der hat beim Lemming-Turmberg-Rennen rund um den Turmberg in Karlsruhe-Durlach die Gelegenheit. Das Rennen zieht jedes Jahr 100 Sportbegeisterte auf den beliebten Durlacher Hausberg. Das Besondere, Teilnehmer können wählen zwischen einem Radrennen, einem Berglauf oder einer Kombination aus beiden.

0: Herzlich willkommen zu einer neuen Ausgabe von Bauen und Wohnen, heute von der Landesgartenschau in Ellwangen. Ein wunderschönes Grundstück, muss man sagen. Ganz, ganz tolle Gärten, ganz viele tolle Attraktionen. Wir schauen uns heute die Showgärten an und jetzt führen wir gleich mal ein Interview mit Marco Reilly, dem Chef vom Galabau Baden-Württemberg, über natürlich diese Landesgartenschau, aber was das Thema Garten gerade auch mit den Menschen so macht.
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0: Herr Reilly, Eröffnung Landesgartenschau Ellwangen. Wie glücklich sind Sie mit den ganzen Showgärten?
2: Fantastisch. Also vor allem, weil sie natürlich fertig geworden sind, just in time, wie wir es immer machen. Und ich glaube, so viel Auswahl, wie man hier hat, bei bestem Wetter. Also glücklicher kann man in dem Moment, glaube ich, gar nicht sein.
0: Also was mir auffällt, man läuft durch 8 Showgärten und jeder ist eine komplett andere Welt. Ich glaube, das zeichnet auch genau euren Beruf eigentlich aus.
2: Ja, also so unterschiedlich wie die Unternehmer bei uns im Verband sind und der Unternehmer auch einen Gartenstil pflegt. Und das sieht man halt hier auf der Landesgartenschau in Ellwangen bei uns, bei den Beiträgen der Landschaftsgärtner. Und ich glaube, das muss man mit allen Sinnen auch wahrnehmen.
0: Wie wichtig ist so eine Landesgartenschau jetzt für euch, um zu zeigen, was ihr könnt?
2: Ich glaube, so eine lange Leistungsschau, wenn man irgendeine Landesmesse denkt oder eine Messe, die mal 3 bis 10 Tage ist. Wir haben hier 164 Tage, um uns zu präsentieren und die Mitgliedsbetriebe sich zu präsentieren, wir als Berufsverband uns zu präsentieren. Das ist einfach genial. Ich glaube, das hat kein anderes Handwerk, sich wirklich so lange präsentieren zu können.
0: Vorhin war auch unser Landesvater Kretschmann da, Abschiedsbesuch auf einer Landesgartenschau mit dem Kinder. Was hat er gemeint?
2: Also ich glaube, fast alle wissen, dass er passionierter Gärtner ist oder so und hat sich natürlich auch interessiert mit uns unterhalten und lebt diesen Garten auch. Und ich glaube, wenn ich das so gespürt habe, dann freut er sich tatsächlich auf seinen eigenen Garten, wenn er dann im Ruhestand ist.
0: Das ist also schön. Wo sind im Moment überhaupt die Gartentrends und wie läuft es bei euch im ganzen Bereich?
2: Also man muss schon sagen, dass dieses Draußenleben in der Natur, natürlich mit Corona verstärkt angefangen und jetzt mit den ganzen Krisen, da sucht man einen Rückzugsort, wo man sich wirklich auch erholen kann. Aber auch die Trends, ich sag mal Nachhaltigkeit, Biodiversität, mehr wieder zurück zur Natur, das sind die Trends. Aber auch, ich sag mal, dass man in einem Garten leben kann, Outdoor-Küche, Wasserspiel und so weiter. Das sind zwar Trends, aber die trotzdem auch immer aktuell irgendwo sind, vielleicht in einer abgewandelten Form und trotzdem Strich Biodiversität, Pflanzungen biodivers zu gestalten, nachhaltig zu gestalten, das ist, glaube ich, der Trend, der da raussticht.
0: Bevor wir jetzt gleich in die Gärten springen, jetzt sind Sie seit einem halben Jahr sind Sie Chef vom Galabau Baden-Württemberg. Wie geht es Ihnen jetzt mit dem Ganzen?
2: Ja, genial. Also, weil man einfach auch merkt, dass ein ganz, ganz starkes Team im Hintergrund da ist, das wirklich auch diese ganze Gartenschau wuppt, dass unser Treffpunkt Grün eben bespielt wird. Und da haben wir eigentlich fast fantastische Mitarbeiterinnen und Mitarbeiter, die da 164 Tage hier sind, auch eine Gartenberatung dann dazu machen können, Garten aktuell machen können, das grüne Klassenzimmer dazu gehört, also für die jungen Menschen einfach auch die Ausbildung dazu. Und das nutzt wir als Berufsverband ganz, ganz stark, um über den Beruf aufzuklären, aber auch, wenn jeder Gartenschaubesucher hier vorbeikommt, sich wirklich auch beraten lassen kann zu Gartenthemen und sich da einfach Inspiration vor allem holen kann.
0: Also, vielen Dank weiterhin, ganz viel Spaß hier und wir schauen uns jetzt natürlich mal die 8 Showgärten ganz genau an.

0: Frau Schüssler, wunderschöner Garten hier, ganz viel Wasser. Was ist die Idee dahinter?
1: Die Idee dahinter ist, es ist ein formaler Garten, eher schlicht, der aber zum Beispiel mal Innenhof in der Innenstadt durch das Wasser, das verdunstet, ein unheimlich schönes Kleinklima schafft, auch bei den heutigen doch eher heißen Sommern.
0: Ja. Und wenn wir jetzt so, wir können ja mal kurz vorlaufen, der Steg ist ja auch nicht, sind einzelne Stufen, was ist jetzt die Idee dahinter? Ist das einfach nur Design oder?
1: Es ist Design, dass das Wasser einfach noch besser erlebbar machen soll, dann wird man dem Wasser, dem wird man besser bewusst.
0: Okay, wenn wir jetzt weiter nach vorne laufen, dann kommt ja hier auch noch die Outdoor-Küche und Sie haben ja auch gesagt, auch für den städtischen Bereich, wo man einfach sagen kann, ich will da vielleicht auch mal grillen und will ein bisschen Grün haben, oder?
1: Genau, das ist so das Wohnzimmer, das noch außerhalb ist. Im Sommer, wenn es drinnen dann zu muffig ist und so, kann man draußen kochen, sich treffen mit Freunden, also es ist auch mein Hobby.
0: Ja.
1: Die begrünten Wände, die dann zusätzlich das Klima besser machen. Ja, genau, haben wir Kräuter, die man dann in der Outdoor-Küche gleich noch verwendet. Hier noch Feuerschale, wenn es abends dann ein bisschen kuschelig wird.
0: Ja. Und sonst von Pflanzen her, was haben wir da? Blüht da immer was das ganze Jahr über ein bisschen?
1: Genau, die Stauden blühen das ganze Jahr. Das fängt jetzt dann an mit dem Salbei, dann kommen Sonnenhut. Und im Gegensatz zu dem formalen Garten, eher buntes, lustiges, wildes Beet.
0: Also auf der einen Seite klare Strukturen, auf der anderen Seite auch ein bisschen Wildlife.
1: Ja, genau, ich mag den Kontrast unheimlich gern.
0: Dann schon mal danke für die Einblicke.
1: Ja.
0: Kerstin, die ganze Familie feiert schon. Was ist jetzt? Also erste Party startet schon im Garten.
2: Ja.
0: Was ist jetzt die Idee hinter dem Garten?
2: Also die Idee hinter dem Garten ist so eher dieses 365 Tage im Jahr wohnen, drinnen wie draußen. Wir haben die Outdoor-Bilder, die Outdoor-Kissen, Outdoor-Möbel durch verschiedene Ebenen probieren, unterschiedliche Bereiche zu finden. Outdoor-Vorhänge, so leben 365 Tage im Jahr draußen.
0: Also, laufen wir mal weiter. Also, wir dürfen draußen richtig genießen. Dann sehe ich hier das Nächste.
2: Ja.
0: Auf Gras wurde verzichtet, sondern es gibt Sand.
2: Genau, wenig Pflege, man muss nicht Rasen mähen, alles ist gut. Man hat hier einen Strand, die Kinder können spielen. Man hat hier mit Strandgras probiert, das ist Roggen.
0: Also ich würde sagen, wir spielen nicht, aber wir setzen uns jetzt mal dahinter, so ganz, ganz gemütlich. Sieht ja auch cool aus. Und das ist praktisch so, wo du sagst, hey, pass auf, das ist mal so Urlaubs- und Strandfeeling, das soll mal ein bisschen was anderes sein, einfach eine normale Outdoor-Lounge.
2: Ja, einfach so abends, wenn man nach Hause kommt von der Arbeit, den Garten genießen, nicht arbeiten müssen, einfach hier sitzen, mit was trinken, man kann was essen. Einfach den Garten genießen, ohne arbeiten, ohne Rasen mähen, Unkraut jäten, solche Sachen, das ist uns wichtig gewesen.
0: Aber ihr habt ja schon noch verschiedene Pflanzen. Blüht da jetzt auch das ganze Jahr über etwas?
2: Ja, also blühen ist hier jetzt die Rosen, die Bäume, hier unten mit Hortensien, hier hinten mit Hortensien. Ja. Sonst ist das eher hier so mit Gras und Licht und Strandatmosphäre. So was ich auch an Ostseestrand entdecken mit dem Strandkorb. Also so eher dieses Ostsee-Feeling.
0: Dann vielen Dank für die Einblicke, ist super gemütlich geworden.
2: Perfekt, ich danke euch.
0: Danke.

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0: Mike, ein ganz besonderer Garten. Schiff, altes Klavier, ich glaube 100 Jahre alt. Was ist jetzt der Hintergrund?
1: Also wir sind begeistert von altem Handwerk. Ja. Ob das jetzt der Zimmermann ist, Klavierbauer oder ein Steinmetz oder ein Segelbauer. Ich wollte einfach die Wertschätzung dem alten Handwerk zurückgeben und mehr Achtsamkeit im Leben für mich und für mein Team rüberbringen. Ja. Und es aber auch zeigen, dass man Gärten total anders im Zeitgeist bauen kann, mit wenig CO2-Belastung, mit viel Biodiversität und viel Liebe und Achtsamkeit.
0: Lass uns mal ein Stück volllaufen. Du hast hier das Wasser, das gehört ja heute gleich zum Garten dazu.
1: Richtig.
0: Und ich glaube, das Schiff ist auch ein bisschen dein Traum, kann das sein?
1: Das Segelboot ist eine Herzensangelegenheit von mir. Das Segelboot wollte ich vor vielen Jahren sanieren und das ist mir nicht gelungen. Und dann habe ich das in die Ecke gestellt, jahrelang. Und Ellwangen an die Jagst war das Thema. Und dann war mir klar, hier muss das Segelboot rein, im Wasser liegen. Und mich immer wieder daran erinnern, wo ich überall hinsegeln wollte. Ja. Und meine damit verbundenen Träume und Begegnungen, die ich gehabt hätte. Ja. Aber auch gleichzeitig Heimathafen zurückgekommen, am Steg liegen und geborgen zu sein und vielleicht dann auch im Bootshaus zu verweilen.
0: Also ganz toll. Und vorne hast du mir gerade erzählt, das ist so wie ein Fernrohr, glaube ich, ne, der Eingang.
1: Richtig, richtig. Also man kann das interpretieren, dass es eigentlich, wenn man von vorne reingeht in den Garten, schon wie ein Fernrohr an die Jagd ist, wo das Segelboot eigentlich auch hin segeln soll und wurde.
0: Ja. Okay. Und hier ist noch ein kleiner, im Notfall, wenn es im Sommer zu warm wird, kann man sich hier reinsetzen.
1: So ist es gedacht. Wir haben zwei Lorschsessel, also zwei Holzstühle im Wasser versenkt und sind dann am letzten Sommer, weil wir früher dran waren mit der Anlage, mit den Mitarbeitern schon drin gesessen, haben gekühltes Getränk an unsere Bar gestellt und haben das wirklich sehr genossen, hier in dem Park zu verweilen.
0: Mike, vielen Dank für die tollen Einblicke. Ich bin echt ganz begeistert.
1: Dankeschön.
0: Also hier Gemeinschaftsprojekt, der Garten von euch beiden. Was ist die Idee hinter dem Garten? Weil eigentlich ist es ein Wohnkonzept, ne?
2: Ja, also die Grundidee ist Naturwohnraum. Ja. Das heißt, wir haben hier versucht, Wohnung im Freien nachzustellen. Ja. Wir befinden uns hier jetzt im Wohnzimmer. Ja. Anschließend dann das Badezimmer mit Wasser und Liege. Ja. Abgetrennt durch diese angedeuteten Zimmermäuerchen. Ja. Auch dieser rosa Hügel, im Anschluss dann das Schlafzimmer mit der großen Liege.
3: Ja, sehr passend.
2: Und rechts dann die Diele und dann gehen wir dann nachher zur Haustüre wieder raus. Dann. Ja.
0: Was mir auffällt, neben der schönen Gestaltung von dem Wohnraum, sind auch die ganz unterschiedlichen Beläge hier. Was hat es damit auf sich?
4: Genau. Wir wollten jetzt hier, wie gesagt, im Wohnzimmer wollten wir gemütliche Dielen machen. Ja. Da haben wir vom Produkt her ein WPC-Produkt gemacht. Ja. Im Flurbereich und Badebereich haben wir jetzt einen Naturstein-Fliese. Ja. Das ist ein schöner Travertin. Die Mauern sind auch aus Beton. Und so haben wir das ein bisschen so nachstellen wollen, wie es eigentlich in der richtigen Wohnung auch ist. Ja.
0: Dann lass uns mal ein Stück laufen. Was hat es jetzt mit den Steinen und dem Ganzen hier auf sich? Wasser gehört ja, glaube ich, heute in jeden Garten.
4: Wasser gehört in jeden Garten. Hier wollten wir ein bisschen auch so, wir haben jetzt auch einen Sprudelstein draus gemacht, dass man einfach so dieses Rauschen hat und wenn man einen stressigen Arbeitstag hatte, dieses Rauschen, das wirkt halt stressabbauend und hat eigentlich ein schönes Ambiente.
0: Und warum gibt es im Schlafzimmer Rasen?
4: Soll ja den Teppich ja nachstellen. Ne?
0: Okay. Und hier oben ist rein nochmal. Und das wird praktisch der Sonnenschutz, oder? Was sind das für?
2: Das sind dachformgezogene Hainbuchen.
0: Okay. Und die wachsen dann so richtig zu?
2: Also? Genau, die muss man dann auch im Laufe der Zeit dann noch mit diesen Bambusstäben erweitern. Dann. Wenn die Triebe dann länger werden, kann man die dann runterbinden in diese Konstruktion dann rein. Dann.
0: Vielen Dank für den schönen Einblick in euren Garten.
4: Vielen Dank.
2: Gerne, vielen Dank. Ja, gerne.

0: Gemeinschaftsprojekt hier. Was ist die Philosophie hinter diesem Garten?
1: Die Philosophie hinter diesem Garten ist, wir wollten mal zeigen, was man auf kleinem Raum eine schöne Wohlfühloase und eine Autarkie herstellen können. Okay. Also wir haben Hochbeete, wo man praktisch Kräuter, Naschobst, da drüben in unserem Ranggitter kommt nachher noch Bohnen und Gemüse nach. Ja. Das ist die Philosophie dahinter. Einfach mal zeigen auf kleinem Raum, was ist möglich, was kann man aus einem kleinen Garten machen.
0: Ja, ist ja richtig schön fürs Jahr. Und jetzt in der Mitte noch Wasser, glaube ich, auch ein ganz wichtiges Element in der Gestaltung,
1: genau,
0: heute, oder?
1: Richtig. Wasser ist in der Gestaltung, wie du es so sagst, sehr wichtig. Ja. Ohne Wasser wirkt einfach der Garten nicht so.
0: Wie seid ihr jetzt auf die Idee gekommen? Das sieht ja aus wie eine Dusche, wenn es warm wird, wo ich runter und so ein kleines.
1: Also das wird normalerweise ist das zur Kühlung von einer Terrasse. Ja. Das nennt man einen Wasservorhang.
0: Okay.
1: Und man sieht es ja, als wenn der Wind so durchgeht und man steht da hinten her. Ja. Dann hat man so immer so 2-3 Grad Unterschied von der Temperatur.
0: So, jetzt wart ihr ja zu dritt. Wie lange habt ihr jetzt für die Planung, für den Aufbau von diesem Garten gebraucht?
1: Gut, da muss ich jetzt was dazu sagen, weil die meiste von der Planung kam von uns. Ich sage jetzt mal, Planungsaufwand so circa 80 Stunden.
0: Okay. Und dann im Bau, weil da hinten, das wirkt ja auch mit den Mauern, also dadurch, dass das ein bisschen schräg steht, wirkt ja alles ein bisschen anders bei euch.
1: Ja, genau.
2: Also in Summe werden das wahrscheinlich so 6 Wochen gewesen sein,
1: wo
2: man da durchgehend dran war. Wir haben es immer so ein bisschen projektabschnittsmäßig aufgeteilt, so wie es halt auch ins andere Geschäft dann reingepasst hat. Aber in Summe waren es wahrscheinlich so 6 gute Wochen,
1: genau,
2: wo wir gebraucht haben. Wir waren zu zweit beim Bau und die Gebrüder Hupfeld, die dritte Firma, die da in der Arge dabei ist, die sind danach für die Pflege zuständig.
0: Wenn ihr jetzt heute das erste Mal bei der Eröffnung so im Garten steht, seid ihr happy, wie alles geworden ist?
2: Ja.
1: Ich schon. Also auf jeden Fall. Ich bin jetzt auch da oben auf meiner Terrasse gesessen und habe das mal so richtig genossen.
0: Dann sage ich mal danke für den Einblick.
1: Okay, alles
2: danke,
1: klar.
2: Gerne. Danke. Danke.

0: Sebastian, wunderschöner Garten hier. Ich glaube, direkt in Verbindung mit der Jagst. Was ist hier die Philosophie dahinter?
1: Genau, wir haben für unseren Garten hier die Jagst und die Jagstauen hier zu uns in den Garten geholt. Wir haben mit der Geländemodellierung und bei Pflanzung mit Birken und Pappeln das Thema nochmal aufgegriffen. Und die runde, die alte Felse hier drin, die greifen das nochmal richtig ab und bringen die Jagst zu uns in Garde.
0: Also alter Fels zum Beispiel auch euer Wasserspiel, würde ich jetzt mal sagen, oder?
1: Genau, das Wasserspiel hier hinten ist ein alter Tuffstein und den haben wir hier hingesetzt, einfach damit man hier in dem inneren Gartenbereich nochmal den Klang des Wassers hat und das Ambiente nochmal hervorhebt.
0: Ich wollte gerade sagen, wenn man hier reinläuft oder durchläuft, merkt man so zwei Bereiche. Einmal vorne, wo ich sage, kann ich grillen, sitzen mit Tisch und so weiter. Ja. Und hier hinten ist eher so Chill-Out, wo ich meine komplette Ruhe habe.
1: Genau, den Bereich hier hinten haben wir bewusst so gestaltet, eingetieft, damit er sich ins Gelände einduckt. Und wenn die Bepflanzung hier noch mal ein bisschen hochkommt, dann kriegt man hier einen richtig geschützten Raum ab vom Gartenschautrubel. Und dann kann sich der Besucher hier einfach noch mal hinsetzen und ein bisschen entspannen und sein Vesper essen.
0: Wie wichtig ist es heute, dass so ein Garten auch in verschiedene Bereiche eingeteilt wird? Zum Beispiel einmal im Bereich Essen, vielleicht mal Party und auf der anderen Seite so wirklich, dass ich die Seele baumeln lassen kann.
1: Genau, also die Hausgärten werden immer kleiner. Ja. Und umso wichtiger ist es, mit Raumbildung zu arbeiten, um den Garten gefühlt größer wirken zu lassen.
0: Ja.
1: Und so haben wir vorne unseren ersten Bereich, das ist der Terrassenbereich. Der ist direkt im Anschluss ans Gebäude zum Beispiel. Und dann läuft man hier über den geschwungenen Weg in den zweiten Garderaum. Und hier hat man dann nochmal ein ganz anderes Feeling und ganz andere Stimmung.
0: Dann vielen Dank für die Einblicke hier in deinen Garten.
1: Gerne.
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0: Damian, außergewöhnlicher Garten. Ja. Ich glaube, eine Tube im Mittelpunkt, die man auch heizen kann. Was ist die Philosophie von dem Garten?
1: Also wir wollen es im Endeffekt ein bisschen darstellen, was wir eigentlich beim Kunden erleben, ja, dass eben der Geschmack so unterschiedlich sein kann, ja, wie die Menschen unterschiedlich sind. Dann waren wir davon geleitet, dass wir erhofft haben, das Wetter passt heute hervorragend, ja, dass so dieses haitische Flair ein wenig Einzug erhält. Ja. Und so war eben dieser Spiel aus Kontrast, ja, weil wir es haitisch machen wollen, Kontrasto. Ja. Und genauso haben wir aufgebaut, als also Zentrum.
0: Genau, einmal total modern bei Kontrasto und dann einmal, ja, wieder ein bisschen anders. Das ist noch ein bisschen durchlaufen, genau, ein bisschen mitkriegen.
1: Also hier den Tube im Endeffekt, ja, haben wir versucht, auch Wasser in ihre unterschiedliche Daseinsform zu gestalten. Hier hinter uns sehr beherrscht, ja, über den Stein geleitet, hier zum angenehmen Baden. Und dann eben im Hintergrund.
0: Hat vorhin auch schon geraucht gehabt.
1: Ja, wir haben, aber das ist alles kalter Rauch. Also okay, können wir durcharbeiten. Ja. In der Jagd eben dann Natur belassen und, ja, genau um das geht es ja, die unterschiedliche Daseinsform von Wasser.
0: Ja. Und auch hier vom Stein. Auf der einen Seite hinten seid ihr total modern.
1: Ja.
0: Und hier vorne dann wieder ein bisschen.
1: Exakt.
0: Würde ich sagen.
1: Genau. Also hier so ein Naturstein aus dem Würzburger Raum, Muschelkalk. Ja. Sehr regional. Ja. Toll zu verarbeiten. Und dann eben diese doch relativ massive Betonflanke. Überspannt mit einem Sonnensegel, um das auch zu kombinieren. Wir freuen uns sehr, dass auch hier sogar die Stadt Eltern gesagt hat, da werden wir Trauungen abhalten. So wird er hier auch Hochzeit gehalten.
0: Das klingt auf jeden Fall sehr gut. Ja. Und ansonsten Bäume relativ geradlinig, bis auf den einen. Ich glaube, der macht, was er will.
1: Ja, genau. Vollbaum wächst tatsächlich sehr buschig, ja, auf. Hier die Buchen, sehr schlanke Form, hohe Form. Auch das soll der Kontrast darstellen. Ja. In dem Bereich vor uns eher üppige Bepflanzung, normaler Boden. Draußen im Lavamulch dann etwas schlanker, ja, reduzierter. Aber hier zu zeigen, was geht in der Bodenbepflanzung in Unterschiedlichkeiten.
0: Damian, vielen Dank für die Einblicke hier und die Kontraste.
1: Mega, Dankeschön.

0: Michi, jetzt sind wir hier in einem Garten, der doch ganz anders ist als die anderen Schaugärten. Was wolltest du damit zeigen?
1: Wir wollten zeigen, Leute, nicht nur Privatgarten muss was machen, sondern auch die Kommune. Ja. Und wir haben hier versucht, den Kommunen zu zeigen, ihr habt alle Restmaterial auf dem Bauhof liegen. Ja. Was könnt ihr daraus machen? Wir haben hier nichts außer die Schüttgüter eingekauft und die Pflanzen natürlich. Der Rest ist alles Bestandsmaterial von der Landesgartenschau oder von unserem Betriebshof.
0: Das heißt, du willst damit sagen, hey, pass auf, mach doch das Leben der Menschen mal schöner und es muss gar nicht teuer sein.
1: Richtig. Also mach aus einem kleinen Fleckchen, wo ihr in der Kommune habt, das auch ein Extrembereich ist, das ist hier Hochwasserbereich, aber auch sehr trockenheitsanfällig, mach doch aus dem Fleckchen trotzdem einen kleinen Platz für deine Bürger und nutzt doch das Material, das du eh schon hast.
0: Ja, und was hast du dir dann pflanzen? Das ist, glaube ich, eine große Hortensie und der Baum?
1: Das ist eine Weide und eine Ulme sind hier gepflanzt. Die ist in Anlehnung an die Pflanzung hier an der Gartenschau.
0: Okay. Und dieses Erhöhte, dass du einfach sagst, hat man einen Überblick?
1: Wir haben versucht, ein paar Räume zu schaffen. Hier ist ein kleiner Rückzugsort. Hier,
0: Mit den Baumstämmen, ja, genau.
1: Man kann sich einfach etwas zurückziehen. Man kann hier erhöht sitzen, kann übers Gelände schauen und kann einfach in einem kleinen Kreis sitzen, hat aber auch den Überblick über das komplette Gelände.
0: Dann danke für den Einblick.
1: Gerne.
0: Und bei uns geht es jetzt weiter mit dem Landschaftsgärtner-Cup, der hier im Hintergrund noch läuft. Hier muss der Nachwuchs zeigen, was er wirklich kann. Pflanzen, pflastern und auch Mauern bauen. Da wird ganz schön viel gefordert. Und wir schauen uns jetzt an, wer am Ende gewonnen hat.
2: Während das eine Team schon mit dem Baum startet, konzentriert sich das andere erst einmal auf die Natursteine. Bei der baden-württembergischen Meisterschaft im Garten- und Landschaftsbau wird schnell klar, hier geht es nicht nur um Kraft, sondern um Können, Präzision und ein gutes Gefühl fürs Material. Und genau das zeigen in diesem Jahr auch auffallend viele junge Frauen.
3: In meiner Berufsschulklasse sind wir tatsächlich fast die Hälfte an Frauen. Und ich glaube, es kommt auch immer mehr. Das ist halt ein, wie soll ich sagen, so ein vielseitiger Beruf. Handwerk gebündelt, alle Handwerksberufe gebündelt in einem.
2: Dass in diesem Jahr 5 von 12 teilnehmenden Frauen sind, zeigt auch, der Beruf verändert sich. Und er ist vielseitiger, als viele vielleicht auf den ersten Blick denken. Genau das wird bei der diesjährigen Aufgabe sichtbar.
4: Hier haben wir uns, war die Grundidee, dass wir die Jagd ein bisschen mit ins Thema einbeziehen. Deswegen auf dem Plan sieht man das. Das ist so ein stilisierter Bachlauf. Die anderen Aufgabenelemente sind eigentlich die, wo im Gartenlandschaftsbau in der Ausbildung auch immer auftauchen. Das ist zum einen ein Naturstein als Mauer, das ist so eine Sitzmauer, eine kleine Terrassenfläche. Wie gesagt, dieses Mal so dieser stilisierte Bachlauf in Anlehnung an die Jagd. Insgesamt sollte das Thema halt immer so sein, ein kleiner Gartenausschnitt.
2: Aus der Idee wird auf der 3x3 Meter Fläche Schritt für Schritt ein kleiner Garten. Was auf dem Plan noch übersichtlich aussieht, fordert die Teams in der Umsetzung an vielen Stellen gleichzeitig. 7 Stunden haben die Azubis dafür. Während außen die Zuschauer mitfiebern, zählt innen auf der Fläche jeder Handgriff. Denn die Jury schaut nicht nur auf das fertige Ergebnis.
5: Die genaue Ausführung der Gewerke, wie im Detail, wie genau gearbeitet wird, die Maßhaltigkeit, aber auch Arbeitsschutz, Arbeitsweise, der Umgang miteinander, der Umgang mit der Pflanze auch, wie gepflanzt wird und viele andere Punkte. Ja.
2: Zu Beginn liegen die Teams dicht beieinander. Auch nach der Halbzeit ist noch kein klarer Favorit zu erkennen. Die letzten Minuten laufen. Hier wird noch gesägt, dort wird gegossen, daneben bekommen einzelne Bereiche ihren letzten Feinschliff.
6: Schluss, aus, Rückzug, weg. Vorbei.
2: Was bis jetzt nicht fertig ist, bleibt liegen.
3: Uns fehlt so ein ganz kleines Stückchen Pflasterband. Das müsste eigentlich in den Halbkreis von der Mauer zum Baum gehen, das haben wir jetzt vergessen, aber ich glaube, das sind 1,5 Meter oder so, also fällt eigentlich nicht auf.
2: Ein kleines Detail fehlt also, aber das Gesamtbild stimmt. Mathilda und Emilia können mit ihrer Arbeit überzeugen und holen sich den ersten Platz. Damit geht es für die beiden weiter zu den deutschen Meisterschaften. Und die Wettbewerbsgärten bleiben bis zum Ende auf der Landesgartenschau in Ellwangen.
7: 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Wir machen das.
0: Das war's mit Bauen und Wohnen für diese Woche. Ich kann nur so viel sagen, die Landesgartenschau in Ellwangen ist auf jeden Fall ein Besuch wert. Wir kommen im Sommer auch mal wieder. Also, ich freue mich schon, wenn ihr kommende Woche wieder einschaltet. Bis dahin alles Gute und tschüss.

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0: 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Vom lauten Busdepot zum kreativen Rückzugsort. In der Karlsruher Oststadt wurde gestern ein besonderes Kapitel Stadtentwicklung abgeschlossen. Rund um den Otto-Dullenkopf-Park ist in den letzten Jahren ein echtes Mekka für Urban Sports und Jugendkultur entstanden. Doch eines hat bisher immer gefehlt: ein fester Ankerpunkt, der auch bei Regen und Kälte funktioniert.
1: Am östlichen Rand des Otto-Dullenkopf-Parks, direkt neben der neuen Hauptfeuerwache, atmen die Mauern Geschichte. Fast 90 Jahre lang diente dieses Depot der Wartung von RVS-Bussen. Doch nach einer jahrelangen Revitalisierung ziehen hier keine Motoren mehr ein. Gestern wurde das Areal offiziell eingeweiht als barrierefreies Zentrum für Jugendkultur und soziale Arbeit, das den rauen Charme der alten Werkstätten bewusst bewahrt.
2: Dass hier der Bewegungssport eine Bleibe findet, dass hier auch der Parkoursport eine Bleibe findet und dass das Fanprojekt hier ist und dass die alle miteinander gut auskommen und dass wir vor allem diese wirklich, wirklich gute Bausubstanz dieser Hallen nutzen können, um hier Jugend- und jungen Erwachsenensport ein Angebot zu machen und auch welche Zusammenarbeit sich daraus schon ergeben hat von denen, die am Anfang eher etwas skeptisch gegenüberstanden. Und jetzt kommt auch noch der Bürgerverein und findet das alles toll. Das waren am Anfang die heftigsten Kritiker. Dann tut das einfach total gut, weil man irgendwie darin bestätigt wird, eine gute Idee kann sich am Ende doch auch durchsetzen.
1: Rund 5,5 Millionen Euro investierte die Stadt, um die über 2000 Quadratmeter große Fläche energetisch zu ertüchtigen. Statt Abriss setzte man auf den Erhalt der sogenannten grauen Energie. Wo früher Busse repariert wurden, stützen heute vier massive neue Stahlrahmen die Statik der großen Aktionshalle. Ein moderner Umbau, der die industrielle Historie von 1938 sichtbar lässt. Ein passender Rahmen für die vielfältigen Nutzergruppen unter der Federführung des Stadtjugendausschusses.
3: Eigentlich hat die Dynamik, die jetzt zu diesem Ergebnis geführt hat, durch den Oberbürgermeister begonnen. Er hat gesagt, das Fanprojekt kommt hierher, es gibt dazu keine Alternative. Eigentlich war ein Abriss dieser Hallen geplant. Junge Menschen, Jugendliche, die beim Stadtjugendausschuss in unterschiedlicher Form angedockt waren, haben gesagt, fürs Fanprojekt kann da was stehen bleiben und die anderen Hallen sollen weg, wir wollen die auch. Und die sind in den Austausch gegangen mit den Fraktionen des Gemeinderats, haben gesagt, lasst es doch stehen, wir brauchen Platz für Parcours, wir brauchen Platz zum Skaten. Und dann hat der Gemeinderat nachgedacht und gleichzeitig gab es ja das Interesse, hier möglichst viel Park für die anliegenden Stadtteile, für die Bevölkerung entstehen zu lassen. Dann hat man gesagt, dann macht man einen Durchbruch. Der Durchbruch gibt es jetzt und wenn hier dann alles renaturiert ist, dann kann man durch die Hallen durchlaufen, sodass es ganz Park ist und ganz Ort, wo Kinder und Jugendliche sich verwirklichen können. Und das ist ein Kompromiss im besten Sinne des Wortes.
1: Doch so groß die Freude über das Erreichte ist, so deutlich ist auch der Blick auf die aktuelle Haushaltslage. Dass dieses Projekt in diesem Umfang realisiert werden konnte, ist aus heutiger Sicht alles andere als selbstverständlich.
2: Wenn wir heute vor der Entscheidung stünden, würden wir sie, glaube ich, genauso treffen. Aber wir hätten nicht mehr das Geld, es umzusetzen. Und von daher ist das eine große Genugtuung. Und vor allem ist es irgendwie auch schön und man ist ein bisschen demütig, dass zum richtigen Zeitpunkt alle Dinge zusammengekommen sind, sonst wäre es nicht so gewesen.
1: Ein Kraftakt, der gerade noch rechtzeitig abgeschlossen wurde. Das ehemalige Busdepot ist ab heute das neue inklusive Wohnzimmer für die Karlsruher Jugend. Ein Ort, der gerade wegen der schwierigen Zeiten für die Stadtgesellschaft so wertvoll ist.
0: In den kommenden beiden Wochen heißt es für Reisende und Pendler auf der Bahnstrecke zwischen Karlsruhe und Stuttgart Geduld zu bewahren. Der Regionalexpress RE1 vom Eisenbahnverkehrsunternehmen Averio fährt dann seltener und nur noch teilweise auf der Strecke. Reisende müssen damit rechnen, ab Mühlacker in den öffentlichen Personennahverkehr umzusteigen. Alternativ wird zwischen Karlsruhe und Stuttgart Hauptbahnhof ein Direktbus als Schienenersatzverkehr angeboten. Grund für die Einschränkungen sind umfangreiche Bauarbeiten der Deutschen Bahn.
1: Manuel Hagel wird neuer Innenminister. Manuel Hagel wird Medienberichten zufolge neuer Innenminister in Baden-Württemberg. Der bisherige CDU-Fraktionschef im Landtag soll in der neuen Landesregierung das Innenressort übernehmen. Zugleich soll Hagel stellvertretender Ministerpräsident unter dem designierten grünen Ministerpräsidenten.
0: Christian Lindner, Guido Westerwelle, das sind zwei der wohl bekanntesten Politiker der Freien Demokraten in den vergangenen Jahren. Beide waren nicht nur Parteivorsitzende, sondern vorher auch Generalsekretäre der FDP. Aktuell steht wieder zur Debatte, wer diesen Posten bekommen könnte. Eine Nominierung davon stammt aus unserer Region. Alena Trausche aus Ettlingen, Landtagskandidatin. Vielen Dank erstmal, dass Sie hier sind.
4: Herzlichen Dank für die Einladung.
0: Ja, es ist jetzt erstmal nur eine Nominierung, aber trotzdem, was bedeutet das für Sie, nominiert zu sein?
4: Das ist eine sehr große Ehre und ein Vertrauen, was damit natürlich einhergeht, aber auch eine

0: Sehr große Aufgabe, die vor uns liegt. Wir haben Ende des Monats ist der Bundesparteitag, wo die Bundesspitze auch neu gewählt wird. Der gesamte Bundesvorstand steht zur Wahl und damit auch der Bundesvorsitzende, der das Vorschlagsrecht hat für die Rolle des Generalsekretärs. Und wir haben große Herausforderungen in dieser Partei, gerade was auch die Erneuerungsstrukturen angeht. Und wir haben eine Zeit im Moment in Deutschland, in der es umso wichtiger ist eigentlich, dass wir auch eine laute und vernehmbare liberale Stimme auch in der Medienlandschaft haben.
1: Dazu kommen wir gleich noch, aber erstmal nehmen Sie uns kurz mit, was bedeutet denn Generalsekretär? Was macht dieses Amt aus?
0: Der Generalsekretär ist letztlich eine Art Manager der Partei. Zum einen ist da die Verantwortung auch für die Inhalte und das Programm der Freien Demokraten und andererseits aber eben auch zum Beispiel Kampagnenverantwortung. Natürlich auch Personen nach außen hin, also auch gegenüber der Medien- und der Presselandschaft. Und es ist letztlich die zweite Position in dieser Partei, direkt nach dem Bundesvorsitzenden, sodass dort natürlich auch viel an insgesamter Planung und Verantwortung liegt.
1: Ein wichtiges Amt, also auch wenn es zum Beispiel um die Neuausrichtung der Partei geht. Das ist ja ein großes Thema, nicht zuletzt auch deswegen, weil es für die FDP gerade gar nicht so gut aussieht. Landtagswahlen zuletzt, große Niederlage gehabt. Wie sehr wollen Sie denn Teil dieser Neuausrichtung sein oder was wollen Sie vor allem verändern?
0: Ich will definitiv Teil dieser Neuausrichtung sein, denn ich glaube, es ist umso wichtiger, gerade wenn die Populisten immer lauter werden, dass wir eben als Liberale auch Lösungen und Konzepte vorlegen und zeigen, warum wir auch einen Unterschied im Leben der Menschen machen. Das haben wir in den letzten Jahren zu wenig tatsächlich gelebt. Das ist ein Punkt, den ich anpacken möchte. Und zum anderen geht es einerseits um die innerliche Erneuerung in die Partei hinein, was auch Strukturen angeht, und andererseits eben auch nach außen mit einer klaren Kommunikation rauszugehen.
1: Wir haben ja schon davon gesprochen, es ist eine Nominierung. Sie stehen nicht so schlecht da, wenn man mal auf die Landeslisten schaut. Sie haben aber auch starke Konkurrenz, etwa der bayerische FDP-Landeschef Manuel Hagen, der da auch zur Debatte steht. Wie optimistisch sind Sie denn?
0: Ich glaube, das Rennen ist sehr, sehr offen im Moment. Es ist eine große Entscheidung, ob wir eben mit Wolfgang Kubicki oder Henning Höhne das nächste Jahr zunächst einmal bestreiten. Und es geht natürlich auch darum, wie wir uns als Freie Demokraten zukünftig orientieren wollen in der gesamten politischen Landschaft. Und ich finde es sehr, sehr gut, dass gerade Henning Höhne aus Nordrhein-Westfalen hier einen Ansatz fährt und sagt, wir müssen diese Partei zusammenbringen mit all ihren verschiedenen Meinungen und Persönlichkeiten. Und dann gemeinsam eben auch an dem Ziel arbeiten, die Freien Demokraten wieder auf die politische Bühne in die Parlamente zu bringen.
1: Henning Höhne, das muss man vielleicht dazu sagen, ist der, von dem tatsächlich die Nominierung kommt für Sie. Was hieß es denn für unsere Region auch? Sie sind jetzt aktuell nicht mehr dann im Landtag vertreten, aber tatsächlich in Ettlingen ja immer sehr fest verwurzelt gewesen. Wenn Sie jetzt hier in die Bundes-FDP ziehen, was hieße das?
0: Naja, Ettlingen bleibt absolut meine Heimat. Es ist eine wunderschöne Stadt, die mir sehr, sehr am Herzen liegt, genauso wie die gesamte Region. Meine Familie wohnt hier, wird hier auch wohnen bleiben natürlich. Und genauso möchte ich auch hier meine Verwurzelung absolut behalten. Ich habe auch fest vor, weiterhin meine kommunalen Mandate auszuüben. Ich bin ja ebenso Stadträtin und Kreisrätin hier für den Landkreis und möchte das auch weitermachen. Denn genau darin liegt einfach die Basis von jeglichem politischen Engagement. Und frei nach Reinhold Meyer, der ja unser erster Landesvater hier in Baden-Württemberg war, im Sinne der Graswurzeldemokratie ist es wichtig, dass wir eben auch diesen Bezug zur Kommunalpolitik einfach haben und den auch behalten. Und das habe ich auch Henning Höhne im Vorfeld dieser ganzen Kandidatur und der Nominierung gesagt, dass diese beiden Posten mir sehr am Herzen liegen und ich die sehr gerne weitermachen möchte.
1: Schauen wir mal ganz kurz in die Zukunft. Wie geht es denn jetzt weiter? Wann wird die Entscheidung getroffen und vor allem, wie läuft das ab?
0: Also wir haben jetzt im Moment innerparteilich eben den Wettbewerb zwischen den beiden Kandidaten, Henning Höhne und Wolfgang Kubicki. Am 30. Mai und 31. Mai ist der Bundesparteitag in Berlin. Die Wahlen werden aller Voraussicht nach am 30. Mai stattfinden für den Bundesvorsitz, bis die Beisitzer dann alle gewählt sind. Das ist so eine ganze große Riege. Das wird sich wahrscheinlich auch ein wenig in den Sonntag hineinziehen. Und dann geht es tatsächlich direkt an die Arbeit, um tatsächlich auch diese Neuaufstellung zu schaffen. Und wir haben ja natürlich auch drei Landtagswahlkämpfe in den ostdeutschen Bundesländern zu bestreiten, bei denen wir auch natürlich volle Präsenz zeigen wollen.

0: Alena Trauschel nominiert als Generalsekretärin der FDP. Vielen Dank, dass Sie da waren.
1: Danke für das Gespräch.
0: Und das Gespräch haben wir heute Mittag aufgezeichnet. Für Theaterfreunde gibt es erste Einblicke in das neue Programm des Badischen Staatstheaters. Lara Kleinmeier mit Informationen zur kommenden Spielzeit und einem ersten Eindruck davon, was die Saison 2026/2027 bereithält.
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3: Im Eingang des Badischen Staatstheaters kündigen es Lilablüten schon an. Gestern hat die künstlerische Leitung den neuen Spielplan für die Saison 2026/27 vorgestellt. Auch in der kommenden Saison setzt das Badische Staatstheater auf Vielfalt. Geplant ist erneut ein vielseitiges Programm aus Oper, Schauspiel, Ballett, Konzert, jungem Staatstheater und Digitaltheater.
4: Nächstes Jahr spielen wir ein Musical. Das ist hier eigentlich sehr selten gewesen. Sunset Boulevard, ja, im großen Haus. Das ist ein Knaller. Wir spielen wieder Dracula, nur ausverkauft. Das große Ballett auch für die ganze Familie. Gleichzeitig machen wir auch was für Vierjährige. Wir machen spannende Rechercheprojekte, zum Beispiel über die Gründung der RAF. Ja, was bedeutet Radikalisierung nach rechts oder links? Also politische Themen. Wir kooperieren mit dem Landesmuseum. Wir machen Karneval der Tiere im Digitaltheater mit der Fragestellung, was heißt Artenvielfalt, was heißt Artensterben. Also Sie merken, es sind auch politisch relevante Themen, die wir machen.
3: Trotz hoher Sanierungskosten und der Sparmaßnahmen der Stadt Karlsruhe sieht das Badische Staatstheater die Qualität des Programms nicht gefährdet. Spürbar werden die Einsparungen dennoch, unter anderem durch Personalabbau und steigende Eintrittspreise. Die Tickets sollen im Durchschnitt um rund 12% teurer werden.
5: Man merkt es wahrscheinlich ein bisschen dann im Spielplan durchaus an einer anderen Produktion, aber es ist uns für 26/27 doch möglich, noch einen kompletten, sage ich mal, ein volles Programm, einen kompletten Spielplan, einen vielfältigen zu präsentieren und anzubieten.
3: Erst vor wenigen Wochen wurde beim zweiten Bauabschnitt ein wichtiger Meilenstein erreicht. Die Gründungsarbeiten für Modul 2, in dem vor allem neue Probenräume für Orchester, Chor und Ballett entstehen, sind abgeschlossen. Der Hochbau hat begonnen.
4: Also wir wollen einfach offen sein und ein cooler Raum, in dem man Gedankenaustausch haben kann, wo man sich begegnen kann. Das sind, glaube ich, kostbare Räume. Wir sind soziale Menschen, wir sind analog, wir brauchen solche Begegnungen. Und das ist ein kostbarer geschützter Raum, dieses Theater in dieser Stadt, für solche Begegnungsorte.
3: Erste Begegnungen zwischen Publikum und Theater sind bereits beim großen Theaterfest möglich. Der offizielle Start der neuen Spielzeit ist am 19. September.
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0: Der Naturpark Schwarzwaldmitte Nord reicht weit über die tiefen Wälder hinaus bis an die Karlsruher Stadtgrenze. Um diese großflächige Verbindung im Alltag präsenter zu machen, haben die beteiligten Kommunen nun ein gemeinsames Projekt zur Außendarstellung umgesetzt.
6: Wer künftig in den Waldenser Ort Palmbach fährt, sieht als erstes diese neue Ortseingangsstele. Sie soll die Menschen auf die regionale Natur hinweisen und die Kooperation mit dem Naturpark Schwarzwaldmitte-Nord verdeutlichen. Auch in Grünwettersbach, Stupferich und Durlach wurden solche Stelen aufgestellt.
7: Es ist uns wichtig als Naturpark Schwarzwaldmitte-Nord, dass wir auch als Naturpark in seinen Mitgliedskommunen erkennbar sind. Und dafür sind eben diese Naturpark-Ortseingangsstelen auch gedacht. Als Info für den Gast, der in den Naturpark kommt, in den Schwarzwald fährt, aber auch für den Einheimischen, der hier in den Karlsruher Bergdörfern wohnt.
8: Wir sind naturnah gelegen, wir haben Streuobstwiesen, wir sind ein Naherholungsgebiet, wir haben Tagestourismus, auch wenn es keine übergeordnete Rolle spielt. So gehört es auch zu einer Lebensqualität dazu und daher war uns das einfach wichtig, dass auch die Durchreisenden oder auch die als vom Pendlerverkehr wieder nach Hause kommen, sich wohlfühlen.
6: Die Gestaltung der Stelen lag bei den Kommunen selbst. Dabei wählten die Verantwortlichen vor allem bekannte Bildmotive aus den jeweiligen Ortschaften.
8: Bei uns sind bei den Ankommensseiten, bei der Willkommensseite, bei beiden Stadtteilen, ist der Funkturm zu sehen, weil das ist das Markenzeichen, von weit her sichtbar, wenn man die Bergdörfer sieht. Und auf der Rückseite ist das Tor des Ankommens in Palmbach, das ist der Waldenserplatz. Wir sind ja auch Waldenser Ort, der Stadtteil Palmbach. Und im Stadtteil Krümm-Wettersbach ist es eine Figur aus dem Skulpturenpark Wettersbach und die Figur heißt die Vögel. Das heißt, die Rückseiten sind anders gestaltet wie die Vorderseiten. Das war uns aber wichtig, dass jeder Stadtteil auch sich identifizieren kann.
6: Bereits seit dem Jahr 2021 ist die Stadt Karlsruhe mit ihren Stadtteilen Durlach, Hohenwettersbach, Stupferich, Wettersbach und Wolfertsweier Teil des Naturparks Schwarzwald Mitte Nord. Das bringt neue Möglichkeiten, die Natur in der Region noch stärker in den Fokus zu rücken.
8: Man kann es vermarkten als Dachmarke sozusagen und an Projekten teilnehmen. Wie gesagt, wir haben es alle Naturpark-Kindertagesstätte zertifizieren lassen. Es gäbe noch die Möglichkeit, eine Grundschule zur Naturparkschule zu zertifizieren, am Naturparkmarkt teilzunehmen. Unsere Regionalvermarkter können sich an Projekten beteiligen. Das heißt, es bietet einfach eine Plattform der Naturpark, auf die man aufspringen kann sozusagen. Und gemeinsam ist man immer stärker im Team, gerade wenn es um komplexe Antragstellungen wie EU-Fördergelder geht. Und das wollen wir einfach auch aktiv nutzen als Stadtteile.
6: Und die auffälligen Markierungen an den Zufahrtsstraßen machen das gemeinsame Engagement für den Naturschutz damit nun auch im Alltag der Bürger sichtbar.
0: Heute Mittag ehrte die SEW Eurodrive Stiftung mit dem Ernst-Blickle-Preis eine Persönlichkeit, die Brücken zwischen Spitzenforschung und wirtschaftlichem Erfolg schlägt. Warum diese Auszeichnung weit über die Grenzen der Region hinaus Beachtung findet und wer sie in diesem Jahr entgegennehmen durfte, das haben wir vor Ort für Sie herausgefunden.
6: Herr Professor Glocke, heute wird hier wieder der Ernst-Blickle-Preis verliehen von der SEW Eurodrive-Stiftung. Vielleicht können Sie einmal kurz sagen, was ist das für ein Preis und wer erhält ihn?
1: Ja, das mache ich sehr gerne. Der Ernst-Blickle-Preis ist einer der höchsten dotierten Ingenieurpreise, man kann sagen weltweit, in Deutschland mit Sicherheit, aber vielleicht weltweit. Und er wird verliehen an Persönlichkeiten der Wissenschaft und der Wirtschaft, die in besonderer Weise sichtbar geworden sind, im Bereich der Antriebstechnik, im Bereich der Elektronik. Und es erhält den Preis heute Professor Dedonka aus Aachen, ein Antriebstechniker, ein Elektroniker und sicher ein sehr würdiger Preisträger.
6: Vielleicht können Sie uns da noch einen größeren Einblick geben. Was hat der Herr Dedonka denn geschafft, um diesen Preis dann auch zu erhalten?
1: Herr Dedonka ist einer der führenden Forscher im Bereich der Antriebstechnik. Er ist sehr ausgewiesen im Bereich der Umrichtertechnik, der Motorentechnik und er hat an dieser Stelle sehr viel Innovationen auf den Weg gebracht, um solche Antriebe sehr effizient zu betreiben, mit sehr wenigen Verlusten zu betreiben und sehr leistungsstark zu machen.
6: Jetzt gibt es heute auch einen Preis für den Nachwuchs. Vielleicht können Sie da noch was dazu erzählen. Und warum ist es Ihnen wichtig, da auch Talent zu fördern und Nachwuchs zu erkennen?
1: Schön, dass Sie das fragen, denn das ist doch ein ganz besonderes Anliegen unseres Vorsitzenden, des Herrn Blickle, junge Menschen zu fördern, zu erkennen, wo Potenziale vorhanden sind. Und wir haben sehr viele junge Menschen, die großes Potenzial haben. Und da schreiben wir Universitäten an, wir kriegen Arbeiten eingereicht und dann wählen wir aus einer Vielzahl von Arbeiten 15 Preisträger und Preisträgerinnen aus dem Bereich Maschinenbau, aus dem Bereich Betriebswissenschaften und aus dem Bereich Elektrotechnik. Und die bekommen einen Preis.
6: Jetzt ist es natürlich eine extrem schnelllebige Zeit, kann man sagen. Warum ist es Ihnen generell wichtig, mutige und sehr erfolgreiche Forscher auch auszuzeichnen?
1: Also man kann vielleicht an der Stelle sagen, es ist auch unsere Verpflichtung und das gehört zum Selbstverständnis der Stiftung hinzu, dass wir junge Leute nicht nur auszeichnen, sondern sie auch in die Öffentlichkeit stellen. Dass wir anerkennen, dass hier ganz besondere Leistungen erbracht wurden. Und das wollen wir gerne in der Öffentlichkeit darstellen und wollen das dann auch gebührend würdigen.
6: Dann, Herr Professor Glocke, vielen Dank fürs Gespräch und viel Erfolg für die Preisverleihung.
1: Ganz herzlichen Dank.
0: Und das war's schon wieder mit den Nachrichten hier bei Baden TV aktuell am Freitag. Ich verabschiede mich und wünsche Ihnen ein schönes Wochenende. Machen Sie's gut und tschüss.
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9: Hallo und einen schönen guten Abend. Herzlich willkommen zum Wochenendwetter hier auf Baden TV. Dieses Hoch sorgt bei uns in Baden erstmal noch für ein sehr sonniges Wochenende, aber nächste Woche kommen die Tiefausläufer und die bringen dann deutlich wechselhafteres Wetter. Doch der Reihe nach. Wir werfen einen Blick auf die Wetterlage in der kommenden Nacht zum Samstag. Der Himmel ist teilweise sternenklar. Hier und da gibt es zum Morgen etwas Dunst oder Nebel. Die Frühtemperaturen liegen am Samstag um 7 Grad in Germersheim und 8 Grad in Offenbach. Der Samstagvormittag bringt dann eigentlich überall recht freundliches Wetter bei uns in Baden mit viel

Sonnenschein, ein perfekter Tag für Ausflüge, für Wanderungen oder für eine Radtour. Und die Tageshöchsttemperaturen, die erreichen maximal am Samstagnachmittag bis zu 23 Grad in Pforzheim und sommerliche 25 Grad gibt's in Freiburg. Am Nachmittag werden die Wolken teilweise zahlreicher, vor allem in Hochlagen vom Schwarzwald kann es dann das ein oder andere kurze Gewitter geben. Ansonsten bleibt es meist noch trocken und bis zum Abend, da sinken die Temperaturen auf 18 Grad in Baden-Baden und 13 Grad in Freudenstadt. Der Blick auf die weiteren Aussichten. Am Muttertag zunächst noch freundlich mit Sonnenschein, später neue Schauer und Gewitter bis zu 24 Grad. Am Montag wechselhafter Regenschauer, maximal noch 17 Grad. Und auch am Dienstag viele Wolken, etwas Sonnenschein und maximal 17 Grad. Das war's vom Wetter. Ich wünsche ein schönes Wochenende und tschüss, bis zum nächsten Mal.

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Am Sonntag, den 17. Mai, ist Internationaler Museumstag. Auch in Pforzheim öffnen die Museen kostenfrei ihre Türen. Egal ob Geschichte, Kunst, Handwerk oder Technik. Einen spannenden Museumsbesuch kann jeder erleben. Das Programm mit allen teilnehmenden Museen gibt es unter www.pforzheim.de/museumstag. Mit der Walzer Oper Der Rosenkavalier starten am 17. Mai im Baden-Badener Festspielhaus die Pfingstfestspiele. Bereits der Operntext selbst ist ein Kunstwerk in sich. Getanzt wird im Rokoko zu Menuetten. Danach folgen etwa swingende Jazz-Arrangements. Mehr Infos zum Auftakt der Pfingstfestspiele gibt es unter www.festspielhaus.de. Wer richtig ins Schwitzen kommen will, der hat beim Lemming-Turmberg-Rennen rund um den Turmberg in Karlsruhe-Durlach die Gelegenheit. Das Rennen zieht jedes Jahr 100 Sportbegeisterte auf den beliebten Durlacher Hausberg. Das Besondere, Teilnehmer können wählen zwischen einem Radrennen, einem Berglauf oder einer Kombination aus beiden.

Herzlich willkommen zu einer frühlingshaften Ausgabe von Car News TV mit interessanten Neuheiten. Wie versprochen fuhren wir erstmals den neuen Opel Astra. Wir waren bei BYD, durften einen sensationellen Unimog-Prototypen bewegen und hatten den Audi RS Q8 Performance im Alltagstest. Doch zuerst einmal der neu aufgefrischte Opel Astra. Auch wenn es noch nicht in der Breite der Gesellschaft angekommen ist, es muss betont werden, dass der Astra, besonders der nun neu aufgefrischte, in beiden Varianten ein sehr gutes Auto ist. Das Preis-Leistungs-Verhältnis ist super und gerade bei der Caravan-Variante wird zudem extrem

0: viel Laderaum geboten. Doch was ist nun neu beim neuen Astra?
1: Natürlich haben wir einiges an unserem neuen Astra getan, geändert. Natürlich ein Highlight ist die Front, ist unser illuminierter Visor kombiniert mit unserem neuen Lichtsystem, wo wir eindeutig Benchmark sind in unserem Segment als ein wesentlicher Bestandteil unseres neuen Astras. Zweiter Punkt, natürlich neben dem Licht, dem Visor, auch unser Interieur. Unser Sitz hat sich weiterentwickelt. Hier sind wir plus AGR nun auch zu unserem IntelliFeature gegangen, um noch mehr Komfort unserem Kunden zu bieten. Und wir haben auch einiges an unserer Motorenpalette getan. Wir haben die elektrische Variante weiterentwickelt mit mehr Kapazität. Das Gleiche haben wir auch mit unserem Plug-in-Hybrid gemacht hinsichtlich Generation 2.
0: Auf den ersten Blick ist der neue Opel Visor mit dem Kompass-Design, IntelliLux-Licht, IntelliSitze als Serienfeature und eine Electric-Reichweite mit bis zu 454 Kilometern zu entdecken. Neben dem Elektro-Astra gibt es den Plug-in-Hybriden und die besonders gefragten effizienten Verbrenner. Und dies alles schon ab 32.990 Euro in der Einstiegsvariante mit 145 PS Systemleistung im elektrifizierten Hybrid. Wir durften diesen Hybriden in Kroatien ausführlich als Sports-Tourer testen und hatten nie das Gefühl, untermotorisiert zu sein. Ehrlicherweise wünscht sich jeder nach kurzer Zeit mehr Leistung, aber hier stimmte das Package immer. Im Vergleich der beiden Varianten ist der Kombi am Ende etwas eleganter und sportlicher. Zudem ist sein Nutzwert aufgrund der Ladekapazität enorm hoch. Beim Astra gilt allerdings, dass er sich einfach fährt. Altbewährt, ohne nervende Gimmicks oder neue Eigenarten. Wer schon immer in dieser Klasse oder bei Opel unterwegs war, wird sich sofort angenehm zu Hause fühlen. Der größte Pfund ist seine Konstanz und seine hohe Reife in Qualität und Technik. Dass dies dem Hersteller ein Anliegen ist, zeigt, dass noch einige richtige, klar und deutlich beschriftete Direktwahltasten in der Leiste unterhalb des Bildschirms vorhanden sind. Zudem gibt es noch einen großen Ein-Aus-Knopf, über den sich ganz klassisch die Lautstärke regeln lässt. Das können einige moderne Modelle, besonders chinesische E-Autos, nicht bieten. Dort muss aufwendig gesucht werden. Seit 90 Jahren produziert Opel erfolgreiche Kompaktmodelle, deren aktuelle Ahnen nun eben Astra heißen und 2026 mit neuer Technik den 100. Geburtstag anvisieren. Auf den ersten Blick sieht der Opel-Kunde nicht viel. Und dies ist gut so. Nichts ist schlimmer, als gerade ein Modell erworben zu haben und dieses dann eindeutig als der Vorgänger zu identifizieren. Nicht so beim 2026er Astra, denn er wurde behutsam und im Detail verbessert. Der neue Astra mit beleuchtetem Blitz und geschärftem Visor wirkt sehr charakteristisch. Darüber hinaus werden neue Felgendesigns für die 17 und 18 Zoll Leichtmetallräder ebenso zum Blickfang wie die neuen Metallic-Lackierungen Konturweiß und Kleegrün. Auf Wunsch ist das kontrastierende schwarze Dach erhältlich. Auch wenn viele Kunden erst über das Licht nachdenken, wenn im Herbst die Sicht schlecht wird, das Highlight in der Kompaktklasse ist das preisgekrönte IntelliLux HD-Licht. Die hochauflösende Lichttechnologie unterbindet nicht nur die Blendung anderer Verkehrsteilnehmer, sie schont auch die Augen des Astra-Fahrers. Denn das System erkennt auftauchende Verkehrszeichen und dimmt die LEDs so, dass die Reflexion der Hinweisschilder den Fahrer nicht blendet. Die Innenraumgestaltung wurde leicht optimiert. Die Maßnahmen reichen vom Cockpit- und Anzeigendesign bis zum Wohlfühlfaktor mit den serienmäßigen IntelliSitzen, welche sich durch eine spezielle, mittig in der Sitzfläche verlaufende Vertiefung auszeichnet, die den Druck auf das Steißbein verringert. Das Cockpit und die Benutzeroberflächen wurden laut Opel klarer, übersichtlicher und intuitiver gestaltet. Neue Visualisierungen und Grafiken in den Bildschirmen sorgen für einen zeitgemäßen, modernen Look mit besser ablesbaren Elementen.
2: Durch die vielen Jahre, in denen Opel mit General Motors zusammenarbeitete, war das Opel-Image in Deutschland immer etwas angekratzt, gerade im Verhältnis zu den Kontrahenten. In den letzten Jahren, seitdem Opel zu Stellantis gehört, hat Opel aber sehr viel dafür getan, dieses Image zu verbessern. Und man muss es leider sagen, es ist noch nicht überall angekommen, aber die Fahrzeuge sind perfekt. Die Qualität stimmt, die Technik stimmt und auch das Angebot. Das ist sehr stylisch. Die Fahrzeuge haben ein gutes Preis-Leistungs-Verhältnis.

0: Verhältnis und das Angebot ist hervorragend, wenn man einen Antrieb wählen möchte, der einem passt.
1: Die Antriebe des neuen Astra sind ein echter Gewinn für die Kunden, denn die Auswahl ist groß und gut. Auch wenn Opel sich der Elektrifizierung verschrieben hat, der Markt fragt nur nach reinen E-Autos, wenn der Staat mit Prämien lockt. Somit sind die teilelektrifizierten Modelle und auch der wirklich gute Opel eine gute und hocheffiziente Wahl. Wer also von der staatlichen Prämie gelockt den Astra Electric ins Auge fasst, kann mit dem 156 PS starken Modell nun bis zu 454 Kilometer weit kommen. Bis zum ersten Ladestopp sind das nun rund 35 Kilometer mehr Reichweite. Zur Wahrheit gehört aber auch, dass der kleine Hybrid deutlich weiter mit einer Tankfüllung kommt und dass der ca. 5000 Euro Aufpreis des e-Astra zum Hybriden kaum durch eine staatliche Prämie aufgefangen wird. Der vollelektrische Astra bietet nun erstmals V2L, Vehicle to Load, und damit die Möglichkeit, beispielsweise am Urlaubsort externe Geräte wie E-Bikes zu laden. Wer das nicht benötigt, hat also die Wahl, mit dem getesteten Hybrid mit 107 kW bzw. 145 PS ab 32.990 Euro oder dem weiterentwickelten Plug-in-Hybrid mit 144 kW bzw. 196 PS Systemleistung ab 38.460 Euro. Zum Preis ab 34.640 Euro rundet der ausgereifte 130 PS starke 1,5 Liter Diesel das breite Antriebsportfolio ab. Besonders all jene, die einen Anhänger mit dem Auto ziehen müssen, werden den Diesel schätzen. Die bewährten Stärken des Astra sind weiterhin bemerkenswert. So nimmt der Astra bei umgelegten Sitzen bis zu 1.339 Liter an Gepäck ins Heckabteil. Der Astra Sports Tourer bietet sogar ein Ladevolumen bis maximal 1634 Liter. Dazu hat er noch eine besonders breite Ladefläche. Die Ausfahrt mit verschiedenen Modellen mündete mit einer längeren Tour im Basishybriden. Wie gesagt, gefehlt hat uns nichts. Das Auto ist sehr angenehm zu fahren und in Bezug auf den Preis und das Gebotene gibt es fast nichts zu meckern. Das Fahrwerk war schon gut und ist noch einmal optimiert worden, wobei es für einige rustikale kroatische Straßen etwas zu sportlich federte. Für den deutschen Straßenverkehr ist die Abstimmung aber absolut in Ordnung. Dies gilt auch für Ansprechverhalten, Verzögerung und die Lastwechsel. Im Innenraum fühlen sich die Passagiere wohl und was will man dann mehr? Als Fazit kann nur ein Lob für die stetige und dezente Weiterentwicklung des Astra stehen. Die durch die Marktbedingungen weiterhin umfangreiche Antriebspalette von Elektro über PHEV, Hybrid bis zum Diesel ist eine Bereicherung für den Markt. Wenn hier der technologische Fortschritt auf ein ausgereiftes Fahrzeug mit einem fairen Preis trifft, kann der Astra-Kunde nur gewinnen. Während Opel auf den schwächelnden Elektromarkt reagiert hat und verschiedene Antriebe weiterhin im Programm hat, zeigt BYD einen neuen Atto. Man könnte meinen, und offensichtlich tun das einige, dass BYD bereits 3 Jahre nach Markteinführung des Atto 3, nun mit dem Atto 3 Evo, den Wagen überarbeitet, neudeutsch also gefaceliftet hat. Doch dies ist absolut falsch. Der Atto 3 Evo ist ein ganz neu konstruiertes Modell. Dies scheint auch angeraten, denn die Verkäufe liegen bei BYD intern weit hinter dem Seal U und dem Seal zurück. Nun soll es der neue Atto 3 Evo also richten und an die Erfolge der Geschwister anknüpfen. Aus diesem Grund bietet der Evo nun mehr als der Vorgänger. Dies betrifft die Leistung, die Reichweite, das Platzangebot und auch die Ausstattung.
2: Wir sehen hier den neuen BYD Atto 3 Evo. Das ist nicht das Facelift vom Atto 3, sondern es ist ein ganz neues Fahrzeug mit einer ganz neuen Technologie auch. Hat eine höhere Reichweite, schnellere Ladezeit. Es gibt ihn jetzt wahlweise mit Heckantrieb und Allradantrieb. Es ist ein rein elektrisches Auto im C-Segment, ein wirklich wichtiges Segment im deutschen Markt. Und mit dieser Technologie und mit der Reichweite und der Ladezeit erwarten wir schon einen signifikanten Erfolg im deutschen Markt.
1: Im Atto 3 Evo besteht der Antrieb aus einem ca. 75 Kilowattstunden fassenden Akku in Kombination mit 2 Motorisierungen. Zur Einstiegsversion mit Heckmotor und Heckantrieb kommt beim Evo noch eine besser ausgestattete Excellence-Version mit Front- und Heckmotor, also mit Allradantrieb. Die Antriebe leisten 313 PS bzw.

0: 449 PS liefern ein Drehmoment von 380 und 560 Newtonmeter und beschleunigen in 5,5 und in ordentlichen 3,9 Sekunden von 0 auf 100. Bei 180 Stundenkilometern bzw. bei 200 km/h wird abgeregelt. Der angegebene Normverbrauch nach WLTP von 16,4 und 17,8 Kilowattstunden auf 100 Kilometer ist schon mal theoretisch ein wirklich guter Wert. Damit sollen dann bis zu 510 Kilometer Reichweite mit dem Hecktriebler drin sein und bis zu 470 Kilometer immerhin noch bei der Version mit Allradantrieb. Überzeugend ist dank dem Wechsel von der 400 Volt auf die 800 Volt Architektur auch die Performance des BYD Blade Akkus am Schnelllader. Angesichts der maximalen Ladeleistung von 220 kW reichen jeweils 28 Minuten, um 80% zu erreichen. Am AC-Lader wird die Lithium-Eisenphosphat-Batterie des EVOS mit 11 kW in 8 Stunden von 0 auf 100% geladen. Die erste Ausfahrt hat überzeugt. Mit Heckantrieb sind die Fahrleistungen des E-SUV völlig ausreichend. Für jede Situation sind reichlich Reserven für schnelle Überholmanöver oder einen kurzen Zwischensprint verfügbar. Dabei blieb der Verbrauch bei der ersten Testfahrt durch Hamburg zufriedenstellend aus. 14,3 Kilowattstunden auf 100 Kilometer. Gut, da kann man noch sparsamer fahren. Wir wollten aber auch die Möglichkeiten ausloten. Die Schrift auf dem kleinen Display über dem Lenkrad könnte größer sein. Das Fahrwerk ist straff sportlich, die Lenkung ist recht direkt und gibt eine gute Rückmeldung zum Selbstfahrer. Die Karosserie, obwohl es ein ganz neues Auto ist, wurde zum Vorgänger nur leicht verändert. Stoßfänger, Seitenschweller und neue 18-Zoll-Räder fallen sofort ins Auge. Trotzdem orientiert er sich am Vorgänger und dieser wirkt nicht alt durch den neuen Evo. Zumindest bleiben die Gebrauchtwagenwerte stabil. Insgesamt steht der Atto 3 Evo auf der neuesten Ausführung der BYD E-Plattform 3.0. Er schafft jetzt in beiden Versionen eine Anhängelast von 1,5 Tonnen. Vorbildlich ist auch der um 50 Liter vergrößerte Kofferraum, dessen Kapazität BYD jetzt mit 490 bis 1380 Litern angibt. Dazu kommt noch ein praktischer Frunk unter der Motorhaube mit nochmal 95 Liter Stauraum. Im Innenraum fühlen sich vier Erwachsene rundum wohl. Der Fahrerarbeitsplatz wurde leicht modifiziert. Der Gangwahlhebel wanderte an die Lenksäule. In der Mittelkonsole lassen sich Handys laden. Das Infotainment-System ist neu. Es integriert, bedienbar über das nur noch horizontal ausgerichtete 15,6-Zoll-Display, die aktuellen Google-Dienste samt cloud-basiertem Sprachassistenten. Das Interieur wirkt nun etwas wertiger als beim bisherigen Atto 3. Der Hersteller gewährt 6 Jahre Fahrzeuggarantie und 8 Jahre, respektive bis zu 250 Kilometer, Garantie auf den Akku. Dank des im Frühjahr 2026 gewährten BYD E-Bonus von 10.000 Euro und der staatlichen E-Auto-Förderung von maximal 6.000 Euro sind die Evos derzeit im Idealfall ab 28.990 und 33.990 Euro zu haben. Die ersten Wagen rollen noch im Frühjahr 2026 zu den Händlern. Neben den üblichen PKW-Präsentationen ist es auch für uns ein Highlight, wenn wir eine Ikone ausfahren dürfen. Sehen Sie den Unimog 4030 zum 80. Jubiläum der Baureihe.
1: Im automobilen Alltag, auch unserem automobilen Alltag, ist vieles einerlei. Manche Fahrvorstellungen sind interessant, manche sind nicht so interessant. Und natürlich sind es gerade die Ikonen des Automobilbaus, gerade des deutschen Automobilbaus, die uns besonders herausfordern. Da denken wir in erster Linie an den VW Golf, dann denken wir an den 911 von Porsche, aber wir denken natürlich auch an den Unimog, ein Fahrzeug mit Weltruf, vor allen Dingen wegen seiner Stabilität, seiner Vielfältigkeit und seiner Robustheit. Wir haben heute uns dieses Sondermodell mal angeschaut. Kommen Sie doch mit.
0: In der Nachkriegszeit wurde der Fokus in der Land- wie der Forstwirtschaft auf den Wiederaufbau nach den Wirren des Krieges gelegt. Albert Friedrich, ein ehemaliger Leiter der Daimler Flugmotorenfertigung, erkannte den Bedarf an Schleppern für kleine und mittlere Agrarbetriebe. Am Schluss der Entwicklung stand ein Fahrzeug mit Allradantrieb, Differentialsperre

0: und Portalachsen, das alle Anforderungen an Transportleistung und Zugkraft erfüllte. Zudem konnten an allen Seiten Anbaugeräte installiert werden. Ab 1946 wurde also ein vielseitiges Universalmotorgerät für die Landwirtschaft entwickelt. Die Abkürzung führte also zum Begriff Unimog. Und das Jahr 1946 folglich zu einem bemerkenswerten Projekt zum 80. Jubiläum.
1: Wir sehen hier ein ganz besonderes Fahrzeug, das ist unser Jubiläumsfahrzeug, mit dem wir 80 Jahre die Legende Unimog feiern. 1946 wurde er zum ersten Mal gebaut als Fahrzeugkonzept. Und wir feiern 75 Jahre Unimog mit Mercedes-Benz-Stern, weil er dann 1951 zu Mercedes-Benz bzw. heute Daimler Truck gekommen ist. Das ist unser Jubiläumsfahrzeug, was wir als Showcar mit dem Partner Helgert zusammen aufgebaut haben. Helgert hat viele verschiedene Umfänge beim Unimog realisiert, die es so jetzt hier nur als Unikat gibt. Und wir werden uns in Zukunft angucken, wie es weitergeht mit einem Fahrzeug dieser Art.
0: Auf Basis des hochgeländegängigen Unimog-Modells U4023 und in Zusammenarbeit mit Helgert Engineering ist eine einmalige Kreation entstanden, die den Kult-Unimog ganz neu erstrahlen lässt. Mit beeindruckendem Design, viel Luxus und noch mehr Leistung als jemals zuvor. Das Jubiläums-Showcar basiert auf dem hochgeländegängigen Mercedes-Benz Unimog U4023. Er verfügt damit von Haus aus über die charakteristischen Unimog-Eigenschaften wie Portalachsen und einen extrem verwindungsfähigen Rahmen. Zuschaltbarer Allradantrieb sowie Lenks- und Differentialsperren in beiden Achsen, die auch im schweren Gelände Traktion und Kontrolle gewährleisten, sind selbstverständlich Teil des Pakets. Beim Antrieb hat Mercedes-Benz Special Trucks einen großen Schritt gemacht. Beim 80 Jahre Jubiläums Unimog ist der serienmäßige Vierzylindermotor einem Mercedes-Benz Sechszylinder OM936 gewichen, der nun 300 PS auf die Straße bringt. Das vom Unimog-Spezialisten Helgert umgesetzte Exterieur ist vom SUV-Zeitgeist inspiriert. Die mattgraue Lackierung, die Aluminium-Beadlock-Felgen sowie ein markantes Lichtkonzept, das den Prototyp mit modernen LED-Scheinwerfern in die Moderne trägt, passen sehr gut zum Konzept. Zum ersten Mal in einem Unimog wurde das Mirror-Cam-System von Mercedes-Benz verbaut. Das heißt, digitale Kameras und Monitore ersetzen die klassischen Außenspiegel und können so dazu beitragen, die Rundumsicht zu verbessern. Die Ausgestaltung der Doppelkabine orientiert sich mit wertigen Lederoberflächen an gehobenen Ansprüchen. Dabei bietet die geräumige Kabine Platz für bis zu 4 Personen. Ergonomische Sitze mit farbigen Steppnähten betonen den Premium-Anspruch. Mercedes-Benz Special Trucks will mit dem aktuellen Luxus-Unimog nun Erkenntnisse für eine mögliche neue Entwicklungsstufe sammeln und sehen, wie die Kunden darauf reagieren. Dabei wird das Fahrzeug zunächst im Rahmen einer Kundenerprobung dem harten Alltagseinsatz ausgesetzt. Was er kosten würde, war nicht zu erfahren. Vielleicht gibt es aber eine Kleinserie. Sollten sich einige solvente Unimog-Fans finden lassen. Bei dieser legendären Geländegängigkeit fällt es schwer, den Audi RS Q8 Performance zu betrachten. Aber das eine hat ja mit dem anderen nichts zu tun, denn dieser Audi ist ein Sportler. Auch wenn wir alle jahrelang nicht über die besonderen Werte und Emotionen unserer Automobile nachgedacht haben, mit dem RS Q8 kommen sie deutlich zum Vorschein. Der RS Q8 hat die Power und die Emotionen eines Supersportlers mit den Möglichkeiten eines Familientaxis. Gut, er ist etwas schwer und groß, doch genau das können moderne Elektro-SUVs auch, nur völlig spaßbefreit. Uns geschieht es immer wieder im Testalltag, dass wir oft mehrmals am Tag von Elektro auf Verbrenner und wieder zurückwechseln. Jedes Mal werden die zwei Welten der gepflegten Autokultur deutlich. Mit den Polen der automobilen Emotionen und der reinen Fortbewegung auf der anderen Seite. Gut, das gab es auch schon immer. Einige nutzten ihr Auto für den Transport von A nach B. Andere kannten die Kunst der sportlichen Gangart. Und diese ist beim Audi RS Q8 Performance auf einem hohen Niveau implementiert.
2: So wie sich die Wahrnehmung dieser Fahrzeuge, dieser großvolumigen Fahrzeuge,

0: Wie hier dieser RS-Q8 in der Öffentlichkeit verändert haben, so verändert sich auch die Wahrnehmung in der allgemeinen Bevölkerung dieser Fahrzeuge. Vor einigen Jahren waren es noch sportlich ambitionierte Fahrer, es waren Leute mit großem Platzbedarf und vor allen Dingen vermögende Leute, die auch zeigten, dass sie vermögend waren. Heutzutage ist dieses Fahrzeug eher das Statussymbol für die ganz breite Masse. Aber was noch wichtiger ist, für uns Tester ist das sehr interessant. Vor einigen Jahren sind wir eingestiegen, sind damit gefahren, hatten unseren Spaß und vor allen Dingen unseren Spaß an der Leistung. Jetzt, wo diese elektrischen Fahrzeuge sehr, sehr wenig Emotionen vermitteln, sind wir ganz begeistert, dass dieses Fahrzeug die Emotionen wieder weckt.
1: Nachdem Audi die Q8-Baureihe leicht überarbeitet hat, wurde beim Audi RS Q8 Performance etwas mehr getan als üblich. Mehr Leistung und ein neues Fahrwerk gibt es für das Topmodell. Aber auch der Preis wurde geliftet. Das Audi RS Q8 Facelift kostet nun mindestens 146.200 Euro, ohne Extras. Und die können durch viele Optionen spielerisch nach oben hin ergänzt werden. Der RS Q8 Performance beginnt bei 155.700 Euro. Der Achtzylinder stellt den vier angetriebenen Rädern eine Leistung von 600 PS bzw. 441 kW mit einem Drehmoment von 800 Newtonmetern zur Verfügung. Die Beschleunigungswerte gibt Audi mit 3,6 auf 100 km für den RS Q8 Performance an. Der normale RS Q8 sprintet 2/10 langsamer. Diese Spurts sind zwar im Alltag kaum performant zu erleben, aber klangvoll zu erahnen. Beim neuen Fahrwerk setzt Audi auf ein adaptives Luftfahrwerk und lässt der Kundschaft die Option offen, das Fahrwerk um eine elektronische Wankstabilisierung zu erweitern, welche die Seitenbewegung der Karosserie minimiert. Alternativ können KundInnen auch zum Dynamikpaket Plus greifen, welches mitunter die Stabilisierung beinhaltet und die Höchstgeschwindigkeit auf 305 anstelle der serienmäßig abgeregelten 250 km/h anhebt. Außerdem beinhaltet es dann das Quattro-Sperrdifferential und die RS-Keramikbremsanlage in den Dimensionen 440 mm vorne und 370 mm hinten, die die ohnehin schon nicht kleine serienmäßige Bremsanlage mit 420 mm vorne und 370 mm hinten übertrifft. Mit dem Audi RS Q8 Facelift von 2024 optimiert Audi auch die Optik des sportlichen SUV. Die Front hat Audi nachgeschärft. Der dominante Single-Frame-Grill bleibt bestehen und schwebt nun optisch zwischen den Scheinwerfern. Darunter befindet sich eine durchgehende Öffnung, die zusätzliche Frischluft ansaugt. Die RS-typische Wabenstruktur ersetzt Audi nun durch eine rautenförmige Struktur. Die Ausfahrt ist, wie gesagt, im Zeitalter der E-Autos etwas Besonderes. Im direkten Vergleich werden wieder Sinne angeregt, die bis vor einigen Jahren noch fast alltäglich waren. Und nun kommt die Perfektion mit Power und Überholprestige hinzu. Es soll aber auch nicht verschwiegen werden, dass die pure Kraft schon fast nötig ist, um ein Grinsen in die Wangen zu zaubern und die Physik zu überlisten. Das hohe Gewicht des massiven SUVs, gepaart mit einem hohen Schwerpunkt und die Pflicht zu riesigen Bremsscheiben, um den RS Q8 auch bremsen zu können, steht dann auf der anderen, weniger sportlichen Seite. Das gilt auch für den Verbrauch, der kaum unter 15 Liter zu bringen war. Der Spaß war es aber jederzeit wert. Das Sportdifferential und die Wankstabilisierung machen bei sportlicher Gangart alles, um dem Wagen sowas wie Leichtfüßigkeit zu geben. Aber sie machen es mit großem Erfolg. Und so bleibt letztlich nichts, als den Audi-Ingenieuren zu ihrer Arbeit zu gratulieren. Auch wenn er kein Rennwagen ist und es auch nicht sein kann, die Balance von hohem Komfort, der tollen Qualität und der sehr guten Platzverhältnisse machen den RS Q8 in seiner Klasse zu einer sehr guten Wahl. Dies ist aber auch eine Frage des Geldbeutels. Wer es sich leisten kann, wird sicher nicht enttäuscht werden. Auch wenn meistens damit dann doch nur die Kinder von der Schule abgeholt werden. Zum Schluss noch ein Einblick in die Welt der Busse auf der Busworld in Brüssel. Immer wieder gibt es auch für Autoredaktionen Herausforderungen und neue Themen. Im Oktober 2025 fand in Brüssel wieder die Buzzworld statt. Und dies klang doch vielversprechend. Neue Eindrücke, neue Technologien oder einfach nur viele, viele Busse. Wie wir lernen konnten, stimmt das nicht. In 6 Messehallen war zu sehen, was wir in Zukunft zu erwarten haben. Allen voran die Wasserstoffbusse. Der deutsche Hersteller MAN zeigte den Lions Coach E als Weltpremiere. Mit bis zu 63 Passagieren ist diese Neuheit rein elektrisch unterwegs. Technologie, die den Lions City 12 in Neuauflage 500 Kilogramm leichter macht und ihm dann 500 Kilometer mehr Reichweite beschert. Eine weitere Weltpremiere bei Daimler mit dem E-Enduro. Das heißt Schnellladen und 300 Kilometer Reichweite. Genau dies ist das große Thema bei den Bussen, denn lange Ladezeiten kann sich kein Unternehmen leisten. Somit geht es um die Geschwindigkeit beim Laden der Busse und Kapazität, also Reichweite. Da diese Anforderungen gefragt sind, werden auch die Chinesen, besonders von BYD, mit ihrer Blade-Batterie aktiv. 15 Jahre garantiert BYD, dass mindestens 80% der Ladeleistung erhalten bleibt. Die Produktion soll sogar in Europa stattfinden. Caetano setzt bei der schnellen Wiedereinsatzfähigkeit der Busse wiederum auf die Alternative Wasserstoff mit der Toyota-Brennstoffzelle. Alternativ gibt es dort auch einen reinen Elektrobus auf einer Plattform von Scania. Einen dritten Weg zeigt Iveco mit dem Midi-Bus mit Erdgasantrieb. Sowie einem reinen E-Antrieb im E-Daily als Weltneuheit. Auch neu, der Solaris Urbino Electric. Scania zeigt den Irica 13 mit 2 und auch 3 Achsen und setzt auf Gas- wie auch auf batterieelektrische Modelle. Der ägyptische Bushersteller und Marktführer in Afrika heißt MCV. Diese, auch mit einer Produktion in Deutschland, setzen für Europa auf Wasserstoff und eine Partnerschaft mit Volvo. Sogar die Vietnamesen von VinFast, bekannt für Autos, denken nun an den Vertrieb von elektrischen Bussen in Europa. Neben den Antrieben war auch das Thema autonomes Fahren in aller Munde. Schließlich fehlen überall Busfahrer, womit diese Technologie Bedeutung gewinnen wird. Ob Kinglong, Higer, Golden Dragon oder die vielen anderen fernen Hersteller, nicht alle konnten wir hier zeigen. Der Markt wird enger und in der Technologie diverser. Selbst die Bedienungsoberflächen in den Bussen und die Monitore für die Passagiere bieten zunehmend neue Möglichkeiten. Es war eine tolle Erfahrung, einmal in diesen oft als Nischenmarkt betrachteten Bereich Einblick zu bekommen. Wir werden sicher noch einmal vorbeischauen. Und das war's schon wieder mit den Automobil-Neuheiten. Wir hoffen, es war auch für Sie etwas dabei. Und wir sehen uns wieder bei der nächsten Ausgabe von CarNews TV.
2: Kurz vor dem Wochenende die Nachrichten nochmal hier bei Baden TV aktuell. Vom lauten Busdepot zum kreativen Rückzugsort. In der Karlsruher Oststadt wurde gestern ein besonderes Kapitel Stadtentwicklung abgeschlossen. Rund um den Otto-Dullenkopf-Park ist in den letzten Jahren ein echtes Mekka für Urban Sports und Jugendkultur entstanden. Doch eines hat bisher immer gefehlt, ein fester Ankerpunkt, der auch bei Regen und Kälte funktioniert.
3: Am östlichen Rand des Otto-Dullenkopf-Parks direkt

0: Motoren mehr ein. Gestern wurde das Areal offiziell eingeweiht, als barrierefrei bewusst bewahrt.
1: Dass hier der Bewegungssport eine Bleibe findet, dass hier auch der Parcoursport eine Bleibe findet und dass das Fanprojekt hier ist und dass die alle miteinander.
0: Ein passender Rahmen für die vielfältigen Nutzergruppen unter der Federführung des Stadtjugendausschusses.
2: Eigentlich hat die Dynamik, die jetzt zu diesem Ergebnis geführt hat, durch den Oberbürgermeister begonnen. Er hat gesagt, das Fanprojekt kommt hierher, es gibt dazu keine Alternative. Eigentlich war ein Abriss dieser Hallen geplant. Junge Menschen, Jugendliche, die beim Stadtjugendausschuss in unterschiedlicher Form angedockt waren, haben gesagt, hä, fürs Fanprojekt kann da was stehen bleiben und die anderen Hallen sollen weg, wir wollen die auch. Und die sind in einen Austausch gegangen mit den Fraktionen des Gemeinderats, haben gesagt, lasst es doch stehen, wir brauchen Platz für Parcours, wir brauchen Platz zum Skaten. Und dann hat der Gemeinderat nachgedacht und gleichzeitig gab es ja das Interesse, hier möglichst viel Park für die anliegenden Stadtteile, für die Bevölkerung entstehen zu lassen. Dann hat man gesagt, dann macht man einen Durchbruch. Der Durchbruch gibt es jetzt und wenn hier dann alles renaturiert ist, dann kann man durch die Hallen durchlaufen, sodass es ganz Park ist und ganz Ort, wo Kinder und Jugendliche sich verwirklichen können. Und das ist ein Kompromiss im besten Sinne des Wortes.
0: Doch so groß die Freude über das Erreichte ist, so deutlich ist auch der Blick auf die aktuelle Haushaltslage. Dass dieses Projekt in diesem Umfang realisiert werden konnte, ist aus heutiger Sicht alles andere als selbstverständlich.
1: Wenn wir heute vor der Entscheidung stünden, würden wir sie, glaube ich, genauso treffen. Aber wir hätten nicht mehr das Geld, es umzusetzen. Und von daher ist das eine große Genugtuung. Und vor allem ist es irgendwie auch schön und man ist ein bisschen demütig, dass zum richtigen Zeitpunkt alle Dinge zusammengekommen sind, sonst wäre es nicht so gewesen.
0: Ein Kraftakt, der gerade noch rechtzeitig abgeschlossen wurde. Das ehemalige Busdepot ist ab heute das neue inklusive Wohnzimmer für die Karlsruher Jugend. Ein Ort, der gerade wegen der schwierigen Zeiten für die Stadtgesellschaft so wertvoll ist.
3: In den kommenden beiden Wochen heißt es für Reisende und Pendler auf der Bahnstrecke zwischen Karlsruhe und Stuttgart Geduld zu bewahren. Der Regionalexpress RE1 vom Eisenbahnverkehrsunternehmen Averio fährt dann seltener und nur noch teilweise auf der Strecke. Reisende müssen damit rechnen, ab Mühlacker in den öffentlichen Personennahverkehr umzusteigen. Alternativ wird zwischen Karlsruhe und Stuttgart Hauptbahnhof ein Direktbus als Schienenersatzverkehr angeboten. Grund für die Einschränkungen sind umfangreiche Bauarbeiten der Deutschen Bahn.
0: Manuel Hagel wird neuer Innenminister. Manuel Hagel wird Medienberichten zufolge neuer Innenminister in Baden-Württemberg. Der bisherige CDU-Fraktionschef im Landtag soll in der neuen Landesregierung das Innenressort übernehmen. Zugleich soll Hagel stellvertretender Ministerpräsident unter dem designierten grünen Ministerpräsidenten Cem Özdemir werden. Damit wäre Hagel künftig für rund 25.000 Polizeibeamte verantwortlich. Das Innenministerium gilt als eines der wichtigsten Ressorts im Kabinett. Zu den zentralen Aufgaben zählen Kriminalitätsbekämpfung, Terrorabwehr sowie die öffentliche Sicherheit. Der bisherige Innenminister Thomas Strobel soll neuer Landtagspräsident werden. Hagel war bei der Landtagswahl am 8. März als Spitzenkandidat der CDU angetreten. Trotz zwischenzeitlicher Umfragevorteile musste sich die CDU knapp den Grünen geschlagen geben. Am 13. Mai soll Özdemir zum Nachfolger von Winfried Kretschmann gewählt werden, der nach 3 Amtszeiten nicht erneut kandidiert hatte.
3: Christian Lindner, Guido Westerwelle, das sind zwei der wohl bekanntesten Politiker der Freien Demokraten in den vergangenen Jahren. Beide waren nicht nur Parteivorsitzende, sondern vorher auch Generalsekretäre der FDP. Aktuell steht wieder zur Debatte, wer diesen Posten bekommen könnte. Eine Nominierung davon stammt aus unserer Region. Alena Trausche aus Ettlingen, Landtagskandidatin. Vielen Dank erstmal, dass Sie hier sind.
4: Herzlichen Dank für die Einladung.
3: Ja, es ist jetzt erstmal nur eine Nominierung, aber trotzdem, was bedeutet das für Sie, nominiert zu sein?
4: Das ist eine sehr große Ehre und ein Vertrauen, was damit natürlich einhergeht, aber auch eine sehr große Aufgabe, die vor uns liegt. Wir haben Ende des Monats ist der Bundesparteitag, wo die Bundesspitze auch neu gewählt wird. Der gesamte Bundesvorstand steht zur Wahl. Und damit auch der Bundesvorsitzende, der das Vorschlagsrecht hat für die Rolle des Generalsekretärs. Und wir haben große Herausforderungen in dieser Partei, gerade was auch die Erneuerungsstrukturen angeht. Und wir haben eine Zeit im Moment in Deutschland, in der es umso wichtiger ist eigentlich, dass wir auch eine laute und vernehmbare liberale Stimme auch in der Medienlandschaft haben.
3: Dazu kommen wir gleich noch, aber erstmal nehmen Sie uns kurz mit, was bedeutet denn Generalsekretär, was macht dieses Amt aus?
4: Der Generalsekretär ist letztlich eine Art Manager der Partei. Zum einen ist da die Verantwortung auch für die Inhalte und das Programm der Freien Demokratie.

0: Sozialdemokraten und andererseits aber eben auch zum Beispiel Kampagnenverantwortung, natürlich auch Personen nach außen hin, also auch gegenüber der Medien- und der Presselandschaft. Und es ist letztlich die zweite Position in dieser Partei, direkt nach dem Bundesvorsitzenden, sodass dort natürlich auch viel an insgesamter Planung und Verantwortung liegt.
1: Ein wichtiges Amt, also auch wenn es zum Beispiel um die Neuausrichtung der Partei geht. Das ist ja ein großes Thema, nicht zuletzt auch deswegen, weil es für die FDP gerade gar nicht so gut aussieht. Landtagswahlen zuletzt, große Niederlage gehabt. Wie sehr wollen Sie denn Teil dieser Neuausrichtung sein oder was wollen Sie vor allem verändern?
0: Ich will definitiv Teil dieser Neuausrichtung sein, denn ich glaube, es ist umso wichtiger, gerade wenn die Populisten immer lauter werden, dass wir eben als Liberale auch Lösungen und Konzepte vorlegen und zeigen, warum wir auch einen Unterschied im Leben der Menschen machen. Das haben wir in den letzten Jahren zu wenig tatsächlich gelebt. Das ist ein Punkt, den ich anpacken möchte. Und zum anderen geht es einerseits um die innerliche Erneuerung in die Partei hinein, was auch Strukturen angeht, und andererseits eben auch nach außen mit einer klaren Kommunikation rauszugehen.
1: Wir haben ja schon davon gesprochen, es ist eine Nominierung. Sie stehen nicht so schlecht da, wenn man mal auf die Landeslisten schaut. Sie haben aber auch starke Konkurrenz, etwa der bayerische FDP-Landeschef Manuel Hagen, der da auch ja, zur Debatte steht. Wie optimistisch sind Sie denn?
0: Ich glaube, das Rennen ist sehr, sehr offen im Moment. Es ist eine große Entscheidung, ob wir eben mit Wolfgang Kubicki oder Henning Höhne das nächste Jahr zunächst einmal bestreiten. Und es geht natürlich auch darum, wie wir uns als Freie Demokraten zukünftig orientieren wollen in der gesamten politischen Landschaft. Und ich finde es sehr, sehr gut, dass gerade Henning Höhne aus Nordrhein-Westfalen hier einen Ansatz fährt und sagt, wir müssen diese Partei zusammenbringen mit all ihren verschiedenen Meinungen und Persönlichkeiten. Und dann gemeinsam eben auch an dem Ziel arbeiten, die Freien Demokraten wieder auf die politische Bühne in die Parlamente zu bringen.
1: Henning Höhne, das muss man vielleicht dazu sagen, ist der, von dem tatsächlich die Nominierung kommt für Sie. Was hieß es denn für unsere Region auch? Sie sind jetzt aktuell nicht mehr dann im Landtag vertreten, aber tatsächlich in Ettlingen ja immer sehr fest verwurzelt gewesen. Wenn Sie jetzt hier in die Bundes-FDP ziehen, was hieße das?
0: Naja, Ettlingen bleibt absolut meine Heimat. Es ist eine wunderschöne Stadt, die mir sehr, sehr am Herzen liegt, genauso wie die gesamte Region. Meine Familie wohnt hier, wird hier auch wohnen bleiben natürlich. Und genauso möchte ich auch hier meine Verwurzelung absolut behalten. Ich habe auch fest vor, weiterhin meine kommunalen Mandate auszuüben. Ich bin ja ebenso Stadträtin und Kreisrätin hier für den Landkreis und möchte das auch weitermachen. Denn genau darin liegt einfach die Basis von jeglichem politischen Engagement. Und frei nach Reinhold Meyer, der ja unser erster Landesvater hier in Baden-Württemberg war, im Sinne der Graswurzeldemokratie ist es wichtig, dass wir eben auch diesen Bezug zur Kommunalpolitik einfach haben und den auch behalten. Und das habe ich auch Henning Höhne im Vorfeld dieser ganzen Kandidatur und der Nominierung gesagt, dass diese beiden Posten mir sehr am Herzen liegen und ich die sehr gerne weitermachen möchte.
1: Schauen wir mal ganz kurz in die Zukunft. Wie geht es denn jetzt weiter? Wann wird die Entscheidung getroffen und vor allem, wie läuft das ab?
0: Also wir haben jetzt im Moment innerparteilich eben den Wettbewerb zwischen den beiden Kandidaten, Henning Höhne und Wolfgang Kubicki. Am 30. Mai und 31. Mai ist der Bundesparteitag in Berlin. Die Wahlen werden aller Voraussicht nach am 30. Mai stattfinden für den Bundesvorsitz, bis die Beisitzer dann alle gewählt sind. Das ist so eine ganze große Riege. Das wird sich wahrscheinlich auch ein wenig in den Sonntag hineinziehen. Und dann geht es tatsächlich direkt an die Arbeit, um tatsächlich auch diese Neuaufstellung zu schaffen. Und wir haben ja natürlich auch drei Landtagswahlkämpfe in den ostdeutschen Bundesländern zu bestreiten, bei denen wir auch natürlich volle Präsenz zeigen wollen.
1: Alena Trauschel nominiert als Generalsekretärin der FDP. Vielen Dank, dass Sie da waren.
0: Danke für das Gespräch.
1: Und das Gespräch haben wir heute Mittag aufgezeichnet. Für Theaterfreunde gibt es erste Einblicke in das neue Programm des Badischen Staatstheaters. Lara Kleinmeier mit Informationen zur kommenden Spielzeit und einem ersten Eindruck davon, was die Saison 2026/2027 bereithält.
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3: Im Eingang des Badischen Staatstheaters kündigen es lila Blüten schon an. Gestern hat die künstlerische Leitung den neuen Spielplan für die Saison 2026/27 vorgestellt. Auch in der kommenden Saison setzt das Badische Staatstheater auf Vielfalt.

0: Geplant ist erneut ein vielseitiges Programm aus Oper, Schauspiel, Ballett, Konzert, jungem Staatstheater und Digitaltheater.
1: Nächstes Jahr spielen wir ein Musical. Das war, ist hier eigentlich sehr selten gewesen. Sunset Boulevard, ja, im großen Haus. Das ist ein Knaller. Wir spielen wieder Dracula, nur ausverkauft. Das große Ballett auch für die ganze Familie. Gleichzeitig machen wir auch was für Vierjährige. Wir machen spannende Rechercheprojekte, zum Beispiel über die Gründung der RAF. Ja, was bedeutet Radikalisierung nach rechts oder links? Also politische Themen. Wir kooperieren mit dem Landesmuseum. Wir machen Karneval der Tiere im Digitaltheater mit der Fragestellung, was heißt Artenvielfalt, was heißt Artensterben. Also Sie merken, es sind auch politisch relevante Themen, die wir machen.
0: Trotz hoher Sanierungskosten und der Sparmaßnahmen der Stadt Karlsruhe sieht das Badische Staatstheater die Qualität des Programms nicht gefährdet. Spürbar werden die Einsparungen dennoch, unter anderem durch Personalabbau und steigende Eintrittspreise. Die Tickets sollen im Durchschnitt um rund 12% teurer werden.
2: Man merkt es wahrscheinlich ein bisschen dann im Spielplan durchaus an einer anderen Produktion, aber es ist uns für 26, 27 doch möglich, noch einen kompletten, sage ich mal, ein volles Programm, einen kompletten Spielplan, einen vielfältigen zu präsentieren und anzubieten.
0: Erst vor wenigen Wochen wurde beim zweiten Bauabschnitt ein wichtiger Meilenstein erreicht. Die Gründungsarbeiten für Modul 2, in dem vor allem neue Probenräume für Orchester, Chor und Ballett entstehen, sind abgeschlossen. Der Hochbau hat begonnen.
1: Also wir wollen einfach offen sein und ein cooler Raum, in dem man Gedankenaustausch haben kann, wo man sich begegnen kann. Das sind, glaube ich, kostbare Räume. Wir sind soziale Menschen, wir sind analog, wir brauchen solche Begegnungen. Und das ist ein kostbarer geschützter Raum, dieses Theater in dieser Stadt, für solche Begegnungsorte.
0: Erste Begegnungen zwischen Publikum und Theater sind bereits beim großen Theaterfest möglich. Der offizielle Start der neuen Spielzeit ist am 19. September.
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4: Der Naturpark Schwarzwald Mitte Nord reicht weit über die tiefen Wälder hinaus bis an die Karlsruher Stadtgrenze. Um diese großflächige Verbindung im Alltag präsenter zu machen, haben die beteiligten Kommunen nun ein gemeinsames Projekt zur Außendarstellung umgesetzt.
5: Wer künftig in den Waldenser Ort Palmbach fährt, sieht als erstes diese neue Ortseingangsstele. Sie soll die Menschen auf die regionale Natur hinweisen und die Kooperation mit dem Naturpark Schwarzwald Mitte Nord verdeutlichen. Auch in Grünwettersbach, Stupferich und Durlach wurden solche Stelen aufgestellt.
6: Es ist uns wichtig als Naturpark Schwarzwald Mitte Nord, dass wir auch als Naturpark in seinen Mitgliedskommunen erkennbar sind. Und dafür sind eben diese Naturpark-Ortseingangsstelen auch gedacht. Als Info für den Gast, der in den Naturpark kommt, in den Schwarzwald fährt, aber auch für den Einheimischen, der hier in den Karlsruher Bergdörfern wohnt.
7: Wir sind naturnah gelegen, wir haben Streuobstwiesen, wir sind ein Naherholungsgebiet, wir haben Tagestourismus, auch wenn es keine übergeordnete Rolle spielt. So gehört es auch zu einer Lebensqualität dazu und daher war uns das einfach wichtig, dass auch die Durchreisenden oder auch die, die als vom Pendlerverkehr wieder nach Hause kommen, sich wohlfühlen.
5: Die Gestaltung der Stelen lag bei den Kommunen selbst. Dabei wählten die Verantwortlichen vor allem bekannte Bildmotive aus den jeweiligen Ortschaften.
7: Bei uns sind bei den Ankommensseiten, bei der Willkommensseite, bei beiden Stadtteilen ist der Funkturm zu sehen, weil das ist das Markenzeichen, von weit her sichtbar, wenn man die Bergdörfer sieht. Und auf der Rückseite ist das Tor des Ankommens in Palmbach, das ist der Waldenserplatz. Wir sind ja auch Waldenser Ort, der Stadtteil Palmbach. Und im Stadtteil Grünwettersbach ist es eine Figur aus dem Skulpturenpark Wettersbach und die Figur heißt die Vögel. Das heißt, die Rückseiten sind anders gestaltet wie die Vorderseiten. Das war uns aber wichtig, dass jeder Stadtteil auch sich identifizieren kann.
5: Bereits seit dem Jahr 2021 ist die Stadt Karlsruhe mit ihren Stadtteilen Durlach, Hohenwettersbach, Stupferich, Wettersbach und Wolfertsweier Teil des Naturparks Schwarzwald Mitte Nord. Das bringt neue Möglichkeiten, die Natur in der Region noch stärker in den Fokus zu rücken.
7: Man kann es vermarkten als Dachmarke sozusagen und an Projekten teilnehmen. Wie gesagt, wir haben es an der Naturpark-Kindertagesstätte zertifizieren lassen. Es gäbe noch die Möglichkeit, eine Grundschule zur Naturparkschule zu zertifizieren, am Naturparkmarkt teilzunehmen. Unsere Regionalvermarkter können sich an Projekten beteiligen. Das heißt, es bietet einfach eine Plattform der Naturpark, auf die man aufspringen kann sozusagen. Und gemeinsam ist man immer stärker im Team, gerade wenn es um komplexe Antragstellungen wie EU-Fördergelder geht. Und das wollen wir einfach auch aktiv nutzen als Stadtteile.

0: Und die auffälligen Markierungen an den Zufahrtsstraßen machen das gemeinsame Engagement für den Naturschutz damit nun auch im Alltag der Bürger sichtbar.
1: Heute Mittag ehrte die SEW Eurodrive Stiftung mit dem Ernst-Blickle-Preis eine Persönlichkeit, die Brücken zwischen Spitzenforschung und wirtschaftlichem Erfolg schlägt. Warum diese Auszeichnung weit über die Grenzen der Region hinaus Beachtung findet und wer sie in diesem Jahr entgegennehmen durfte, das haben wir vor Ort für Sie herausgefunden.
0: Herr Professor Glocke, heute wird hier wieder der Ernst-Blickle-Preis verliehen von der SEW Eurodrive-Stiftung. Vielleicht können Sie einmal kurz sagen, was ist das für ein Preis und wer erhält ihn?
2: Ja, das mache ich sehr gerne. Der Ernst-Blickle-Preis ist einer der höchsten dotierten Ingenieurpreise, man kann sagen weltweit, in Deutschland mit Sicherheit, aber vielleicht weltweit. Und er wird verliehen an Persönlichkeiten der Wissenschaft und der Wirtschaft, die in besonderer Weise sichtbar geworden sind, im Bereich der Antriebstechnik, im Bereich der Elektronik. Und es erhält den Preis heute Professor Dedonka aus Aachen, ein Antriebstechniker, ein Elektroniker und sicher ein sehr würdiger Preisträger.
0: Vielleicht können Sie uns da noch einen größeren Einblick geben. Was hat der Herr Dedonka denn geschafft, um diesen Preis dann auch zu erhalten?
2: Herr Dedonka ist einer der führenden Forscher im Bereich der Antriebstechnik. Er ist sehr ausgewiesen im Bereich der Umrichtertechnik, der Motorentechnik und er hat an dieser Stelle sehr viel Innovationen auf den Weg gebracht, um solche Antriebe sehr effizient zu betreiben, mit sehr wenigen Verlusten zu betreiben und sehr leistungsstark zu machen.
0: Jetzt gibt es heute auch einen Preis für den Nachwuchs. Vielleicht können Sie da noch was dazu erzählen. Und warum ist es Ihnen wichtig, da auch Talent zu fördern und Nachwuchs zu erkennen?
2: Schön, dass Sie das fragen, denn das ist doch ein ganz besonderes Anliegen unseres Vorsitzenden, des Herrn Blickle, junge Menschen zu fördern, zu erkennen, wo Potenziale vorhanden sind. Und wir haben sehr viele junge Menschen, die großes Potenzial haben. Und da schreiben wir Universitäten an, wir kriegen Arbeiten eingereicht und dann wählen wir aus einer Vielzahl von Arbeiten 15 Preisträger und Preisträgerinnen aus dem Bereich Maschinenbau, aus dem Bereich Betriebswissenschaften und aus dem Bereich Elektrotechnik. Und die bekommen einen Preis.
0: Jetzt ist es natürlich eine extrem schnelllebige Zeit, kann man sagen. Warum ist es Ihnen generell wichtig, mutige und sehr erfolgreiche Forscher auch auszuzeichnen?
2: Also man kann vielleicht an der Stelle sagen, es ist auch unsere Verpflichtung und das gehört zum Selbstverständnis der Stiftung hinzu, dass wir junge Leute nicht nur auszeichnen, sondern sie auch in die Öffentlichkeit stellen. Dass wir anerkennen, dass hier ganz besondere Leistungen erbracht wurden und das wollen wir gerne in der Öffentlichkeit darstellen und wollen das dann auch gebührend würdigen.
0: Dann, Herr Professor Glocke, vielen Dank fürs Gespräch und viel Erfolg für die Preisverleihung.
2: Ganz herzlichen Dank.
1: Und das war's schon wieder mit den Nachrichten hier bei Baden TV aktuell am Freitag. Ich verabschiede mich und wünsche Ihnen ein schönes Wochenende. Machen Sie's gut und tschüss.
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4: Hallo und einen schönen guten Abend. Herzlich willkommen zum Wochenendwetter hier auf Baden TV. Dieses Hoch sorgt bei uns in Baden erstmal noch für ein sehr sonniges Wochenende, aber nächste Woche kommen die Tiefausläufer und die bringen dann deutlich wechselhafteres Wetter. Doch der Reihe nach. Wir werfen einen Blick auf die Wetterlage in der kommenden Nacht zum Samstag. Der Himmel ist teilweise sternenklar. Hier und da gibt es zum Morgen etwas Dunst oder Nebel. Die Frühtemperaturen liegen am Samstag um 7 Grad in Germersheim und 8 Grad in Offenbach. Der Samstagvormittag bringt dann eigentlich überall recht freundliches Wetter bei uns in Baden mit viel Sonnenschein. Ein perfekter Tag für Ausflüge, für Wanderungen oder für eine Radtour. Und die Tageshöchsttemperaturen, die erreichen maximal am Samstagnachmittag bis zu 23 Grad in Pforzheim und sommerliche 25 Grad gibt es in Freiburg. Am Nachmittag werden die Wolken teilweise zahlreicher. Vor allem in Hochlagen vom Schwarzwald kann es dann das ein oder andere kurze Gewitter geben. Ansonsten bleibt es meist noch trocken. Und bis zum Abend, da sinken die Temperaturen auf 18 Grad in Baden-Baden und 13 Grad in Freudenstadt. Der Blick auf die weiteren Aussichten. Am Muttertag zunächst noch freundlich mit Sonnenschein, später neue Schauer und Gewitter bis zu 24 Grad. Am Montag wechselhafter Regenschauer, maximal noch 17 Grad. Und auch am Dienstag viele Wolken, etwas

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Am Sonntag, den 17. Mai, ist Internationaler Museumstag. Auch in Pforzheim öffnen die Museen kostenfrei ihre Türen. Egal ob Geschichte, Kunst, Handwerk oder Technik. Einen spannenden Museumsbesuch kann jeder erleben. Das Programm mit allen teilnehmenden Museen gibt es unter www.pforzheim.de/museumstag. Mit der Walzer Oper Der Rosenkavalier starten am 17. Mai im Baden-Badener Festspielhaus die Pfingstfestspiele. Bereits der Operntext selbst ist ein Kunstwerk in sich. Getanzt wird im Rokoko zu Menuetten. Danach folgen etwa swingende Jazz-Arrangements. Mehr Infos zum Auftakt der Pfingstfestspiele gibt es unter www.festspielhaus.de. Wer richtig ins Schwitzen kommen will, der hat beim Lemming-Turmberg-Rennen rund um den Turmberg in Karlsruhe-Durlach die Gelegenheit. Das Rennen zieht jedes Jahr 100 Sportbegeisterte auf den beliebten Durlacher Hausberg. Das Besondere, Teilnehmer können wählen zwischen einem Radrennen, einem Berglauf oder einer Kombination aus beiden.

Herzlich willkommen zu einer neuen Ausgabe von Bauen und Wohnen, heute von der Landesgartenschau in Ellwangen. Ein wunderschönes Grundstück, muss man sagen. Ganz, ganz tolle Gärten, ganz viele tolle Attraktionen. Wir schauen uns heute die Showgärten an und jetzt führen wir gleich mal ein Interview mit Marco Reilly, dem Chef vom Galabau Baden-Württemberg, über natürlich diese Landesgartenschau, aber was das Thema Garten gerade auch mit den Menschen so macht.

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1: Herr Reilly, Eröffnung Landesgartenschau Ellwangen. Wie glücklich sind Sie mit den ganzen Showgärten?
2: Fantastisch. Also vor allem, weil sie natürlich fertig geworden sind, just in time, wie wir es immer machen. Und ich glaube, so viel Auswahl, wie man hier hat, bei bestem Wetter. Also glücklicher kann man in dem Moment, glaube ich, gar nicht sein.
1: Also was mir auffällt, man läuft durch 8 Showgärten und jeder ist eine komplett andere Welt. Ich glaube, das zeichnet auch genau euren Beruf eigentlich aus.
2: Ja, also so unterschiedlich, wie die Unternehmer bei uns im Verband sind und der Unternehmer auch einen Gartenstil pflegt. Und das sieht man halt hier auf der Landesgartenschau in Ellwangen bei uns, bei den Beiträgen der Landschaftsgärtner. Und ich glaube, das muss man mit allen Sinnen auch wahrnehmen.
1: Wie wichtig ist so eine Landesgartenschau jetzt für euch, um zu zeigen, was ihr könnt?
2: Ich glaube, so eine lange Leistungsschau, wenn man irgendeine Landesmesse denkt oder eine Messe, die mal 3 bis 10 Tage ist. Wir haben hier 164 Tage, um

0: zu präsentieren und die Mitgliedsbetriebe sich zu präsentieren, wir als Berufsverband uns zu präsentieren, das ist einfach genial. Ich glaube, das hat kein anderes Handwerk, sich wirklich so lange präsentieren zu können.
1: Vorhin war auch unser Landesvater Kretschmann da, Abschiedsbesuch auf einer Landesgartenschau mit dem Gina. Was hat er gemeint?
0: Also ich glaube, fast alle wissen, dass er passionierter Gärtner ist oder so und hat sich natürlich auch interessiert mit uns unterhalten und lebt diesen Garten auch. Und ich glaube, wenn ich das so gespürt habe, dann freut er sich tatsächlich auf seinen eigenen Garten, wenn er dann im Ruhestand ist.
1: Das ist also schön. Wo sind im Moment überhaupt die Gartentrends und wie läuft es bei euch im ganzen Bereich?
0: Also man muss schon sagen, dass dieses Draußenleben in der Natur, natürlich mit Corona verstärkt angefangen und jetzt mit den ganzen Krisen, da sucht man einen Rückzugsort, wo man sich wirklich auch erholen kann. Aber auch die Trends, ich sag mal Nachhaltigkeit, Biodiversität, mehr wieder zurück zur Natur, das sind die Trends. Aber auch, ich sag mal, dass man in einem Garten leben kann, Outdoor-Küche, Wasserspiel und so weiter. Das sind zwar Trends, aber die trotzdem auch immer aktuell irgendwo sind, vielleicht in einer abgewandelten Form. Und trotzdem Strich Biodiversität, Pflanzungen biodivers zu gestalten, nachhaltig zu gestalten, das ist, glaube ich, der Trend, der da raussticht.
1: Bevor wir jetzt gleich in die Gärten springen. Jetzt sind Sie seit einem halben Jahr sind Sie Chef vom Galabau Baden-Württemberg. Wie geht es Ihnen jetzt mit dem Ganzen?
0: Ja, genial. Also, weil man einfach auch merkt, dass ein ganz, ganz starkes Team im Hintergrund da ist, das wirklich auch diese ganze Gartenschau wuppt, dass unser Treffpunkt Grün eben bespielt wird. Und da haben wir eigentlich fast fantastische Mitarbeiterinnen und Mitarbeiter, die da 164 Tage hier sind, auch eine Gartenberatung dann dazu machen können, Garten aktuell machen können, das grüne Klassenzimmer dazu gehört, also für die jungen Menschen einfach auch die Ausbildung dazu. Und das nutzt wir als Berufsverband ganz, ganz stark, um über den Beruf aufzuklären, aber auch, wenn jeder Gartenschaubesucher hier vorbeikommt, sich wirklich auch beraten lassen kann zu Gartenthemen und sich da einfach Inspiration vor allem holen kann.
1: Also, vielen Dank weiterhin, ganz viel Spaß hier und wir schauen uns jetzt natürlich mal die 8 Showgärten ganz genau an.

0: Frau Schießler, wunderschöner Garten hier, ganz viel Wasser. Was ist die Idee dahinter?
1: Die Idee dahinter ist, es ist ein formaler Garten, eher schlicht, der aber zum Beispiel mal Innenhof in der Innenstadt durch das Wasser, das verdunstet, ein unheimlich schönes Kleinklima schafft, auch bei den heutigen doch eher heißen Sommern.
0: Ja. Und wenn wir jetzt so, wir können ja mal kurz vorlaufen. Ja. Der Steg ist ja auch nicht, sind einzelne Stufen. Was ist jetzt die Idee dahinter? Ist das einfach nur Design oder?
1: Es ist Design, dass das Wasser einfach noch besser erlebbar machen soll. Dann wird man dem Wasser, dem wird man besser bewusst.
0: Okay. Wenn wir jetzt weiter nach vorne laufen, dann kommt ja hier auch noch die Outdoor-Küche. Und Sie haben ja auch gesagt, auch für den städtischen Bereich, wo man einfach sagen kann, ich will da vielleicht auch mal grillen und will ein bisschen Grün haben, oder?
1: Genau, das ist so das Wohnzimmer, das noch außerhalb ist. Im Sommer, wenn es drinnen dann zu muffig ist und so, kann man draußen kochen, sich treffen mit Freunden. Also es ist auch mein Hobby.
0: Ja.
1: Die begrünten Wände, die dann zusätzlich das Klima besser machen. Ja, genau, haben wir Kräuter, die man dann in der Outdoor-Küche gleich noch verwendet. Hier noch Feuerschale, wenn es abends dann ein bisschen kuschelig wird.
0: Und sonst von Pflanzen her, was haben wir da? Blüht da immer was das ganze Jahr über ein bisschen?
1: Genau, die Stauden blühen das ganze Jahr. Das fängt jetzt dann an mit dem Salbei, dann kommen Sonnenhut. Und im Gegensatz zu dem formalen Garten, eher buntes, lustiges, wildes Beet.
0: Also auf der einen Seite klare Strukturen, auf der anderen Seite auch ein bisschen Wildlife.
1: Ja, genau, ich mag den Kontrast unheimlich gern.
0: Dann schon mal danke für die Einblicke.
1: Ja.
0: Die ganze Familie feiert schon. Was ist jetzt? Als erste Party startet schon im Garten.
2: Ja.
0: Was ist jetzt die Idee hinter dem Garten?
2: Also die Idee hinter dem Garten ist so eher dieses 365 Tage im Jahr wohnen, drinnen wie draußen. Wir haben die Outdoor-Bilder, die Outdoor-Kissen, Outdoor-Möbel durch verschiedene Ebenen probieren, unterschiedliche Bereiche zu finden. Outdoor-Vorhänge, so leben 365 Tage im Jahr draußen.
0: Also, laufen wir mal weiter. Also, wir dürfen draußen richtig genießen. Dann sehe ich hier das Nächste. Ja. Auf Gras wurde verzichtet, sondern es gibt Sand.
2: Genau, wenig Pflege, man muss nicht Rasen mähen, alles ist gut. Man hat hier einen Strand, die Kinder können spielen. Man hat hier mit Strandgras probiert, das ist Roggen.
0: Also ich würde sagen, wir spielen nicht, aber wir setzen uns jetzt mal dahinter, so ganz, ganz gemütlich. Sieht ja auch cool aus. Und das ist praktisch so, wo du sagst, hey, pass auf, das ist mal so Urlaubs- und Strandfeeling, das soll mal ein bisschen was anderes sein, einfach eine normale Outdoor-Lounge.
2: Ja, einfach so abends, wenn man nach Hause kommt von der Arbeit, den Garten genießen, nicht arbeiten müssen, einfach hier sitzen, mit was trinken, man kann was essen, einfach den Garten genießen, ohne arbeiten, ohne Rasen mähen, Unkraut jäten, solche Sachen, das ist uns wichtig gewesen.
0: Aber ihr habt ja schon noch verschiedene Pflanzen. Blüht da jetzt auch das ganze Jahr über etwas?
2: Ja, also blühen ist hier jetzt die Rosen, die Bäume, hier unten mit Hortensien, hier hinten mit Hortensien. Ja. Sonst ist das eher hier so mit Gras und Licht und Strandatmosphäre. So was ich auch an Ostseestrand entdecken mit dem Strandkorb. Also so eher dieses Ostsee-Feeling.
0: Dann vielen Dank für die Einblicke, ist super gemütlich geworden.
2: Perfekt, ich danke euch.
0: Danke.

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0: Mike, ein ganz besonderer Garten. Schiff, altes Klavier, ich glaube 100 Jahre alt. Was ist jetzt der Hintergrund?
1: Also wir sind begeistert von altem Handwerk. Ja. Ob das jetzt der Zimmermann ist, Klavierbauer oder ein Steinmetz oder ein Segelbauer. Ich wollte einfach die Wertschätzung dem alten Handwerk zurückgeben und mehr Achtsamkeit im Leben für mich und für mein Team rüberbringen. Ja. Und es aber auch zeigen, dass man Gärten total anders im Zeitgeist bauen kann, mit wenig CO2-Belastung, mit viel Biodiversität und viel Liebe und Achtsamkeit.
0: Lass uns mal ein Stück volllaufen. Du hast hier das Wasser, das gehört ja heute gleich zum Garten dazu.
1: Richtig.
0: Und ich glaube, das Schiff ist auch ein bisschen dein Traum, kann das sein?
1: Das Segelboot ist eine Herzensangelegenheit von mir. Das Segelboot wollte ich vor vielen Jahren sanieren.
0: Ja.
1: Und das ist mir nicht gelungen. Und dann habe ich das in die Ecke gestellt, jahrelang. Und Ellwangen an die Jagd war das Thema. Und dann war mir klar, hier muss das Segelboot rein, im Wasser liegen. Und mich immer wieder daran erinnern, wo ich überall hinsegeln wollte.
0: Ja.
1: Und meine damit verbundenen Träume und Begegnungen, die ich gehabt hätte.
0: Ja.
1: Aber auch gleichzeitig Heimathafen zurückgekommen, am Steg liegen und geborgen zu sein und vielleicht dann auch im Bootshaus zu verweilen.
0: Also ganz toll. Und vorne hast du mir gerade

0: erzählt, das ist so wie ein Fernrohr, glaube ich, ne, der
1: genau.
0: Eingang.
1: Richtig, richtig. Also man kann das interpretieren, dass es eigentlich, wenn man von vorne reingeht in den Garten, schon wie ein Fernrohr an die Jagd ist, wo das Segelboot eigentlich auch hin segeln soll und wurde.
0: Ja. Okay. Und hier ist noch ein kleiner Notfall, wenn es im Sommer zu warm wird, kann man sich hier reinsetzen.
1: So ist es gedacht. Wir haben zwei Lorschsessel, also zwei Holzstühle im Wasser versenkt und sind dann am letzten Sommer, weil wir früher dran waren mit der Anlage, mit den Mitarbeitern schon drin gesessen, haben gekühltes Getränk an unsere Bar gestellt und haben das wirklich sehr genossen, hier in dem Park zu verweilen.
0: Mike, vielen Dank für die tollen Einblicke. Ich bin echt ganz begeistert.
1: Dankeschön.
0: Also hier Gemeinschaftsprojekt, der Garten von euch beiden. Was ist die Idee hinter dem Garten? Weil eigentlich ist das ein Wohnkonzept, ne?
2: Ja, also die Grundidee ist Naturwohnraum. Ja. Das heißt, wir haben hier versucht, Wohnung im Freien nachzustellen. Ja. Wir befinden uns hier jetzt im Wohnzimmer. Ja. Anschließend dann das Badezimmer mit Wasser und Liege. Ja. Abgetrennt durch diese angedeuteten Zimmermäuerchen. Ja. Auch dieser rosa Hügel, im Anschluss dann das Schlafzimmer mit der großen Liege.
0: Sehr passend.
2: Und rechts dann die Diele und dann gehen wir dann nachher zur Haustüre wieder raus. Dann. Ja.
0: Was mir auffällt, neben der schönen Gestaltung von dem Wohnraum, sind auch die ganz unterschiedlichen Beläge hier. Was hat es damit auf sich?
3: Genau. Wir wollten jetzt hier, wie gesagt, im Wohnzimmer wollten wir gemütliche Dielen machen. Ja. Da haben wir vom Produkt her ein WPC-Produkt gemacht. Ja. Im Flurbereich und Badebereich haben wir jetzt einen Naturstein-Fliese. Ja. Das ist ein schöner Travertin. Die Mauern sind auch aus Beton. Und so haben wir das ein bisschen so nachstellen wollen, wie es eigentlich in der richtigen Wohnung auch ist. Ja.
0: Dann lass uns mal ein Stück laufen. Was hat es jetzt mit den Steinen und dem Ganzen hier auf sich? Wasser gehört ja, glaube ich, heute in jeden Garten.
3: Wasser gehört in jeden Garten. Hier wollten wir ein bisschen auch so, wir haben jetzt auch einen Sprudelstein draus gemacht, dass man einfach so dieses Rauschen hat. Und wenn man einen stressigen Arbeitstag hatte, dieses Rauschen, das wirkt halt stressabbauend und hat eigentlich ein schönes Ambiente. Ein schönes
0: und warum gibt es im Schlafzimmer Rasen?
3: Soll ja den Teppich ja nachstellen. Ne?
0: Okay. Und hier oben ist rein nochmal. Und das wird praktisch der Sonnenschutz, oder? Was sind das für?
2: Das sind dachformgezogene Hainbuchen.
0: Okay. Und die wachsen dann so richtig zu?
2: Also? Genau, die muss man dann auch im Laufe der Zeit dann noch mit diesen Bambusstäben erweitern. Dann. Wenn die Triebe dann länger werden, kann man die dann runterbinden in diese Konstruktion dann rein. Dann.
0: Vielen Dank für den schönen Einblick in euren Garten.
3: Vielen Dank.
2: Gerne, vielen Dank. Ja, gerne.

0: Gemeinschaftsprojekt hier. Was ist die Philosophie hinter diesem Garten?
1: Die Philosophie hinter diesem Garten ist, wir wollten mal zeigen, was man auf kleinem Raum eine schöne Wohlfühloase und eine Autarkie herstellen können. Also okay. Wir haben Hochbeete, wo man praktisch Kräuter, Naschobst, da drüben in unserem Rankgitter kommt nachher noch Bohnen und Gemüse nach. Das ist die Philosophie dahinter. Einfach mal zeigen auf kleinem Raum, was ist möglich, was kann man aus einem kleinen Garten machen.
0: Ja, ist ja richtig schön fürs Jahr. Und jetzt in der Mitte noch Wasser, glaube ich, auch ein ganz wichtiges Element in der Gestaltung
1: genau,
0: heute, oder?
1: Richtig. Das ist, Wasser ist in der Gestaltung, wie du es so sagst, sehr wichtig. Ja. Ohne Wasser wirkt einfach der Garten nicht so.
0: Wie seid ihr jetzt auf die Idee gekommen? Das sieht ja aus wie eine Dusche, wenn es warm wird, wo ich mal runter
1: das, und so ein kleines... Man, also das wird, normalerweise ist das zur Kühlung von einer Terrasse. Ja. Das nennt man einen Wasservorhang.
0: Okay.
1: Und man sieht es ja, als wenn der Wind so durchgeht und man steht da hin und her. Ja. Dann hat man so immer so 2-3 Grad Unterschied von der Temperatur.
0: So, jetzt wart ihr ja zu dritt. Wie lange habt ihr jetzt für die Planung, für den Aufbau von diesem Garten gebraucht?
1: Gut, da muss ich jetzt was dazu sagen, weil die meiste von der Planung kam von uns. Ich sage jetzt mal, Planungsaufwand so circa 80 Stunden.
0: Okay. Und dann im Bau, weil da hinten, das wirkt ja auch mit den Mauern, also dadurch, dass das so ein bisschen schräg steht, wirkt ja alles ein bisschen anders bei euch.
1: Ja, genau.
2: Also in Summe waren das wahrscheinlich so 6 Wochen gewesen sein,
1: wo
2: man da durchgehend dran war. Wir haben es immer so ein bisschen projektabschnittsmäßig aufgeteilt, so wie es halt auch ins andere Geschäft dann reingepasst hat. Aber in Summe waren es wahrscheinlich so 6 gute Wochen,
1: genau,
2: die wir gebraucht haben. Wir waren zu zweit beim Bau und die Gebrüder Hupfeld, die dritte Firma, die da in der Arge dabei ist, die sind danach für die Pflege zuständig.
0: Wenn jetzt heute das erste Mal bei der Eröffnung so im Garten steht, seid ihr happy, wie alles geworden ist?
2: Ja.
1: Ich schon.
2: Also auf jeden Fall.
1: Bin ich jetzt auch da oben auf meiner Terrasse gesessen und hab das mal

0: Sebastian, wunderschöner Garten hier. Ich glaube, direkt in Verbindung mit der Jagst. Was ist hier die Philosophie dahinter?
1: Genau, wir haben für unseren Garten hier die Jagst und die Jagstauen hier zu uns in den Garten geholt. Wir haben mit der Geländemodellierung und der Bepflanzung mit Birken und Pappeln das Thema nochmal aufgegriffen. Und die runde, die alte Felse hier drin, die greifen das nochmal richtig ab und bringen die Jagst zu uns in Garde.
0: Also alter Fels zum Beispiel auch euer Wasserspiel, würde ich jetzt mal sagen, oder?
1: Genau, das Wasserspiel hier hinten ist ein alter Tuffstein und den haben wir hier hingesetzt, einfach, dass man hier in dem inneren Gartenbereich nochmal den Klang des Wassers hat und das Ambiente nochmal hervorhebt.
0: Ich wollte gerade sagen, wenn man hier reinläuft oder durchläuft, merkt man so zwei Bereiche. Einmal vorne, wo ich sage, kann ich grillen, sitzen mit Tisch und so weiter. Ja. Und hier hinten ist ja so Chill-Out, wo ich meine komplette Ruhe habe.
1: Genau, den Bereich hier hinten haben wir bewusst so gestaltet, eingetieft, damit er sich ins Gelände einduckt. Und wenn die Bepflanzung hier nochmal ein bisschen hochkommt, dann kriegt man hier einen richtig geschützten Raum ab vom Gartenschautrubel. Und dann kann sich der Besucher hier einfach noch mal hinsetzen und ein bisschen entspannen und sein Vesper essen.
0: Wie wichtig ist es heute, dass so ein Garten auch in verschiedene Bereiche eingeteilt wird? Zum Beispiel einmal im Bereich Essen, vielleicht mal Party und auf der anderen Seite so wirklich, dass ich die Seele baumeln lassen kann.
1: Genau, also die Hausgärten werden immer kleiner. Ja. Und umso wichtiger ist es, mit Raumbildung zu arbeiten, um den Garten gefühlt größer wirken zu lassen.
0: Ja.
1: Und so haben wir vorne unseren ersten Bereich, das ist der Terrassenbereich, der ist direkt im Anschluss ans Gebäude zum Beispiel. Und dann läuft man hier über den geschwungenen Weg in den zweiten Garderaum. Und hier hat man dann nochmal ein ganz anderes Feeling und ganz andere Stimmung.
0: Dann vielen Dank für die Einblicke hier in deinen Garten.
1: Gerne.
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0: Damian, außergewöhnlicher Garten.
1: Ja.
0: Ich glaube, eine Tube im Mittelpunkt, die man auch heizen kann. Was ist die Philosophie von dem Garten?
2: Also wir wollen es im Endeffekt ein bisschen darstellen, was wir eigentlich mit dem

0: dass eben der Geschmack so unterschiedlich sein kann, wie die Menschen unterschiedlich sind. Dann waren wir davon geleitet, dass wir erhofft haben, das Wetter passt heute hervorragend, dass so dieses italienische Flair ein wenig Einzug erhält. Und so war eben dieser Spiel aus Kontrast, wenn wir es italienisch machen, wollen Contrasto. Und genau das haben wir aufgebaut, als Zentrum.
1: Genau, einmal total modern bei Contrasto und dann einmal wieder ein bisschen anders. Das ist noch ein bisschen durchlaufen, genau, ein bisschen mitgehen.
0: Also hier den Tube im Endeffekt haben wir versucht, auch Wasser in ihre unterschiedliche Daseinsform zu gestalten. Hier hinter uns sehr beherrscht, über den Stein geleitet, hier zum angenehmen Baden. Und dann eben im Hintergrund.
1: Hat vorhin auch schon geraucht gehabt.
0: Ja, wir haben, aber das ist alles kalter Rauch. Also können wir durcharbeiten. Ja. In der Jagd eben dann Natur belassen und genau um das geht es ja, die unterschiedliche Daseinsform von Wasser.
1: Ja. Und auch hier vom Stein. Auf der einen Seite hinten seid ihr total modern.
0: Ja.
1: Und hier vorne dann wieder ein bisschen.
0: Exakt. Genau. Also hier so ein Naturstein aus dem Würzburger Raum, Muschelkalk. Ja. Sehr regional.
1: Ja.
0: Toll zu verarbeiten. Und dann eben diese doch relativ massive Betonflanke. Überspannt mit einem Sonnensegel, um das auch zu kombinieren. Wir freuen uns sehr, dass auch hier sogar die Stadtelterin gesagt hat, da werden wir Trauungen abhalten. So wird hier auch Hochzeit gehalten.
1: Das klingt auf jeden Fall sehr gut. Ja. Und ansonsten Bäume relativ geradlinig, bis auf den einen. Ich glaube, der macht, was er will.
0: Ja, genau. Vollbaum wächst tatsächlich sehr buschig auf. Hier die Buchen, sehr schlanke Form, hohe Form. Auch das soll der Kontrast darstellen. In dem Bereich vor uns eher üppige Bepflanzung, normaler Boden. Draußen im Lavamulch dann etwas schlanker, reduzierter. Aber hier zu sagen, was geht in der Bodenbepflanzung in Unterschiedlichkeiten.
1: Damian, vielen Dank für die Einblicke hier und die Kontraste.
0: Mega, Dankeschön.

0: Michi, jetzt sind wir hier in einem Garten, der doch ganz anders ist als die anderen Zoogärten. Was wolltest du damit zeigen?
1: Wir wollten zeigen, Leute, nicht nur Privatgarten muss was machen, sondern auch die Kommune. Ja. Und wir haben hier versucht, den Kommunen zu zeigen, ihr habt alle Restmaterial auf dem Bauhof liegen. Ja. Was könnt ihr daraus machen? Wir haben hier nichts außer die Schüttgüter eingekauft und die Pflanzen natürlich. Der Rest ist alles Bestandsmaterial von der Landesgartenschau oder von unserem Betriebshof.
0: Das heißt, du willst damit sagen, hey, pass auf, mach doch das Leben der Menschen mal schöner und es muss gar nicht teuer sein.
1: Richtig. Also mach aus einem kleinen Fleckchen, wo ihr in der Kommune habt, das auch ein Extrembereich ist, das ist hier Hochwasserbereich, ja, aber auch sehr trockenheitsanfällig, mach doch aus dem Fleckchen trotzdem einen kleinen Platz für deine Bürger und nutz doch das Material, das du eh schon hast.
0: Ja, und was hast du dir dann pflanzen? Das ist, glaube ich, eine große Hortensie und der Baum?
1: Das ist eine Weide und eine Ulme sind hier gepflanzt. Das ist in Anlehnung an die Pflanzung hier an der Gartenschau.
0: Okay. Und dieses Erhöhte, dass du einfach sagst, hat man Überblick?
1: Wir haben versucht, ein paar Räume zu schaffen. Hier ist ein kleiner Rückzugsort. Hier, wenn,
0: ja, mit den Baumstämmen, ja, genau.
1: Man kann sich einfach etwas zurückziehen. Man kann hier erhöht sitzen, kann übers Gelände schauen und kann einfach in einem kleinen Kreis sitzen, hat aber auch den Überblick über das komplette Gelände.
0: Dann danke für den Einblick.
1: Gerne.
0: Und bei uns geht es jetzt weiter mit dem Landschaftsgärtner-Cup, der hier im Hintergrund noch läuft. Hier muss der Nachwuchs zeigen, was er wirklich kann. Pflanzen, pflastern und auch Mauern bauen. Da wird ganz schön viel gefordert. Und wir schauen uns jetzt an, wer am Ende gewonnen hat.
2: Während das eine Team schon mit dem Baum startet, konzentriert sich das andere erst einmal auf die Natursteine. Bei der baden-württembergischen Meisterschaft im Garten- und Landschaftsbau wird schnell klar, hier geht es nicht nur um Kraft, sondern um Können, Präzision und ein gutes Gefühl fürs Material. Und genau das zeigen in diesem Jahr auch auffallend viele junge Frauen.
3: In meiner Berufsschulklasse sind wir tatsächlich fast die Hälfte an Frauen. Und ich glaube, es kommt auch immer mehr. Das ist halt ein, wie soll ich sagen, so ein vielseitiger Beruf. Handwerk gebündelt, alle Handwerksberufe gebündelt in einem.
2: Dass in diesem Jahr 5 von 12 teilnehmenden Frauen sind, zeigt auch, der Beruf verändert sich. Und er ist vielseitiger, als viele vielleicht auf den ersten Blick denken. Genau das wird bei der diesjährigen Aufgabe sichtbar.
4: Hier haben wir uns, war die Grundidee, dass wir die Jagd ein bisschen mit ins Thema einbeziehen. Deswegen auf dem Plan sieht man das. Das ist so ein stilisierter Bachlauf. Die anderen Aufgabenelemente sind eigentlich die, wo im Gartenlandschaftsbau in der Ausbildung auch immer auftauchen. Das ist zum einen ein Naturstein als Mauer, das ist so eine Sitzmauer, eine kleine Terrassenfläche. Wie gesagt, dieses Mal so dieser stilisierte Bachlauf in Anlehnung an die Jagd. Insgesamt sollte das Thema halt immer so sein, ein kleiner Gartenausschnitt.
2: Aus der Idee wird auf der 3x3 Meter Fläche Schritt für Schritt ein kleiner Garten. Was auf dem Plan noch übersichtlich aussieht, fordert die Teams in der Umsetzung an vielen Stellen gleichzeitig. 7 Stunden haben die Azubis dafür. Während außen die Zuschauer mitfiebern, zählt innen auf der Fläche jeder Handgriff. Denn die Jury schaut nicht nur auf das fertige Ergebnis.
5: Die genaue Ausführung der Gewerke, wie im Detail, wie genau gearbeitet wird, die Maßhaltigkeit, aber auch Arbeitsschutz, Arbeitsweise, der Umgang miteinander, der Umgang mit der Pflanze auch, wie gepflanzt wird und viele andere Punkte. Ja.
2: Zu Beginn liegen die Teams dicht beieinander. Auch nach der Halbzeit ist noch kein klarer Favorit zu erkennen. Die letzten Minuten laufen. Hier wird noch gesägt, dort wird gegossen. Daneben bekommen einzelne Bereiche ihren letzten Feinschliff.
6: Schluss, aus, Rückzug, weg. Vorbei.
2: Was bis jetzt nicht fertig ist, bleibt liegen.
3: Uns fehlt so ein ganz kleines Stückchen Pflasterband. Das müsste eigentlich in den Halbkreis von der Mauer zum Baum gehen. Das haben wir jetzt vergessen, aber ich glaube, das sind 1,5 Meter oder so. Also fällt eigentlich nicht auf.
2: Ein kleines Detail fehlt also, aber das Gesamtbild stimmt. Mathilda und Emilia können mit ihrer Arbeit überzeugen und holen sich den ersten Platz. Damit geht es für die beiden weiter zu den deutschen Meisterschaften. Und die Wettbewerbsgärten bleiben bis zum Ende auf der Landesgartenschau in Ellwangen.
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0: Das war's mit Bauen und Wohnen für diese Woche. Ich kann nur so viel sagen, die Landesgartenschau in Ellwangen ist auf jeden Fall einen Besuch wert. Wir kommen im Sommer auch mal wieder. Also, ich freue mich schon, wenn ihr kommende Woche wieder einschaltet. Bis dahin alles Gute und tschüss!

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0: Kurz vor dem Wochenende die Nachrichten nochmal hier bei Baden TV aktuell. Vom lauten Busdepot zum kreativen Rückzugsort. In der Karlsruher Oststadt wurde gestern ein besonderes Kapitel Stadtentwicklung abgeschlossen. Rund um den Otto-Dullenkopf-Park ist in den letzten Jahren ein echtes Mekka für Urban Sports und Jugendkultur entstanden. Doch eines hat bisher immer gefehlt: ein fester Ankerpunkt, der auch bei Regen und Kälte funktioniert.
1: Am östlichen Rand des Otto-Dullenkopf-Parks, direkt neben der neuen Hauptfeuerwache, atmen die Mauern Geschichte. Fast 90 Jahre lang diente dieses Depot der Wartung von RVS-Bussen. Doch nach einer jahrelangen Revitalisierung ziehen hier keine Motoren mehr ein. Gestern wurde das Areal offiziell eingeweiht als barrierefreies Zentrum für Jugendkultur und soziale Arbeit, das den rauen Charme der alten Werkstätten bewusst bewahrt.
2: Dass hier der Bewegungssport eine Bleibe findet, dass hier auch der Parcoursport eine Bleibe findet und dass das Fanprojekt hier ist und dass die alle miteinander gut auskommen und dass wir vor allem diese wirklich, wirklich gute Bausubstanz dieser Hallen nutzen können, um hier

0: und auch welche Zusammenarbeit sich daraus schon ergeben hat von denen, die am Anfang eher etwas skeptisch gegenüberstanden. Und jetzt kommt auch noch der Bürgerverein und findet das alles toll. Das waren am Anfang die heftigsten Kritiker. Dann tut das einfach total gut, weil man irgendwie darin bestätigt wird, eine gute Idee kann sich am Ende doch auch durchsetzen.
1: Rund 5,5 Millionen Euro investierte die Stadt, um die über 2000 Quadratmeter große Fläche energetisch zu ertüchtigen. Statt Abriss setzte man auf den Erhalt der sogenannten grauen Energie. Wo früher Busse repariert wurden, stützen heute vier massive neue Stahlrahmen die Statik der großen Aktionshalle. Ein moderner Umbau, der die industrielle Historie von 1938 sichtbar lässt. Ein passender Rahmen für die vielfältigen Nutzergruppen unter der Federführung des Stadtjugendausschusses.
2: Eigentlich hat die Dynamik, die jetzt zu diesem Ergebnis geführt hat, durch den Oberbürgermeister begonnen. Er hat gesagt, das Fanprojekt kommt hierher, es gibt dazu keine Alternative. Eigentlich war ein Abriss dieser Hallen geplant. Junge Menschen, Jugendliche, die beim Stadtjugendausschuss in unterschiedlicher Form angedockt waren, haben gesagt, hä, fürs Fanprojekt kann da was stehen bleiben und die anderen Hallen sollen weg, wir wollen die auch. Und die sind in den Austausch gegangen mit den Fraktionen des Gemeinderats, haben gesagt, lasst es doch stehen, wir brauchen Platz für Parcours, wir brauchen Platz zum Skaten. Und dann hat der Gemeinderat nachgedacht und gleichzeitig gab es ja das Interesse, hier möglichst viel Park für die anliegenden Stadtteile, für die Bevölkerung entstehen zu lassen. Dann hat man gesagt, dann macht man einen Durchbruch. Der Durchbruch gibt es jetzt und wenn hier dann alles renaturiert ist, dann kann man durch die Hallen durchlaufen, sodass es ganz Park ist und ganz Ort, wo Kinder und Jugendliche sich verwirklichen können. Und das ist ein Kompromiss im besten Sinne des Wortes.
1: Doch so groß die Freude über das Erreichte ist, so deutlich ist auch der Blick auf die aktuelle Haushaltslage. Dass dieses Projekt in diesem Umfang realisiert werden konnte, ist aus heutiger Sicht alles andere als selbstverständlich.
0: Wenn wir heute vor der Entscheidung stünden, würden wir sie, glaube ich, genauso treffen. Aber wir hätten nicht mehr das Geld, es umzusetzen. Und von daher ist das eine große Genugtuung. Und vor allem ist es irgendwie auch schön und man ist ein bisschen demütig, dass zum richtigen Zeitpunkt alle Dinge zusammengekommen sind, sonst wäre es nicht so gewesen.
1: Ein Kraftakt, der gerade noch rechtzeitig abgeschlossen wurde. Das ehemalige Busdepot ist ab heute das neue inklusive Wohnzimmer für die Karlsruher Jugend. Ein Ort, der gerade wegen der schwierigen Zeiten für die Stadtgesellschaft so wertvoll ist.
3: In den kommenden beiden Wochen heißt es für Reisende und Pendler auf der Bahnstrecke zwischen Karlsruhe und Stuttgart Geduld zu bewahren. Der Regionalexpress RE1 vom Eisenbahnverkehrsunternehmen Averio fährt dann seltener und nur noch teilweise auf der Strecke. Reisende müssen damit rechnen, ab Mühlacker in den öffentlichen Personennahverkehr umzusteigen. Alternativ wird zwischen Karlsruhe und Stuttgart Hauptbahnhof ein Direktbus als Schienenersatzverkehr angeboten. Grund für die Einschränkungen sind umfangreiche Bauarbeiten der Deutschen Bahn.
1: Manuel Hagel wird neuer Innenminister. Manuel Hagel wird Medienberichten zufolge neuer Innenminister in Baden-Württemberg. Der bisherige CDU-Fraktionschef im Landtag soll in der neuen Landesregierung das Innenressort übernehmen. Zugleich soll Hagel stellvertretender Ministerpräsident unter dem designierten grünen Ministerpräsidenten Cem Özdemir werden. Damit wäre Hagel künftig für rund 25.000 Polizeibeamte verantwortlich. Das Innenministerium gilt als eines der wichtigsten Ressorts im Kabinett. Zu den zentralen Aufgaben zählen Kriminalitätsbekämpfung, Terrorabwehr sowie die öffentliche Sicherheit. Der bisherige Innenminister Thomas Strobel soll neuer Landtagspräsident werden. Hagel war bei der Landtagswahl am 8. März als Spitzenkandidat der CDU angetreten. Trotz zwischenzeitlicher Umfragevorteile musste sich die CDU knapp den Grünen geschlagen geben. Am 13. Mai soll Özdemir zum Nachfolger von Winfried Kretschmann gewählt werden, der nach 3 Amtszeiten nicht erneut kandidiert hatte.
3: Christian Lindner, Guido Westerwelle, das sind zwei der wohl bekanntesten Politiker der Freien Demokraten in den vergangenen Jahren. Beide waren nicht nur Parteivorsitzende, sondern vorher auch Generalsekretäre der FDP. Aktuell steht wieder zur Debatte, wer diesen Posten bekommen könnte. Eine Nominierung davon stammt aus unserer Region. Alena Trausche aus Ettlingen, Landtagskandidatin. Vielen Dank erstmal, dass Sie hier sind.
4: Herzlichen Dank für die Einladung.
3: Ja, es ist jetzt erstmal nur eine Nominierung, aber trotzdem, was bedeutet das für Sie, nominiert zu sein?
4: Das ist eine sehr große Ehre und ein Vertrauen, was damit natürlich einhergeht, aber auch eine sehr große Aufgabe, die vor uns liegt. Wir haben Ende des Monats ist der Bundesparteitag, wo die Bundesspitze auch neu gewählt wird. Der gesamte Bundesvorstand steht zur Wahl. Und damit auch der Bundesvorsitzende, der das Vorschlagsrecht hat für die Rolle des Generalsekretärs. Und wir haben große Herausforderungen in dieser Partei, gerade was auch die Erneuerungsstrukturen angeht. Und wir haben eine Zeit im Moment in Deutschland, in der es umso wichtiger ist eigentlich, dass wir auch eine laute und vernehmbare Liberalität

0: zentrale Stimme auch in der Medienlandschaft haben.
1: Dazu kommen wir gleich noch, aber erstmal nehmen Sie uns kurz mit, was bedeutet denn Generalsekretär? Was macht dieses Amt aus?
0: Der Generalsekretär ist letztlich eine Art Manager der Partei. Zum einen ist da die Verantwortung auch für die Inhalte und das Programm der Freien Demokraten und andererseits aber eben auch zum Beispiel Kampagnenverantwortung. Natürlich auch Personen nach außen hin, also auch gegenüber der Medien- und der Presselandschaft. Und es ist letztlich die zweite Position in dieser Partei, direkt nach dem Bundesvorsitzenden, sodass dort natürlich auch viel an insgesamter Planung und Verantwortung liegt.
1: Ein wichtiges Amt, also auch wenn es zum Beispiel um die Neuausrichtung der Partei geht. Das ist ja ein großes Thema, nicht zuletzt auch deswegen, weil es für die FDP gerade gar nicht so gut aussieht. Landtagswahlen zuletzt, große Niederlage gehabt. Wie sehr wollen Sie denn Teil dieser Neuausrichtung sein oder was wollen Sie vor allem verändern?
0: Ich will definitiv Teil dieser Neuausrichtung sein, denn ich glaube, es ist umso wichtiger, gerade wenn die Populisten immer lauter werden, dass wir eben als Liberale auch Lösungen und Konzepte vorlegen und zeigen, warum wir auch einen Unterschied im Leben der Menschen machen. Das haben wir in den letzten Jahren zu wenig tatsächlich gelebt. Das ist ein Punkt, den ich anpacken möchte. Und zum anderen geht es einerseits um die innerliche Erneuerung in die Partei hinein, was auch Strukturen angeht, und andererseits eben auch nach außen mit einer klaren Kommunikation rauszugehen.
1: Wir haben ja schon davon gesprochen, es ist eine Nominierung. Sie stehen nicht so schlecht da, wenn man mal auf die Landeslisten schaut. Sie haben aber auch starke Konkurrenz, etwa der bayerische FDP-Landeschef Manuel Hagen, der da auch ja, zur Debatte steht. Wie optimistisch sind Sie denn?
0: Ich glaube, das Rennen ist sehr, sehr offen im Moment. Es ist eine große Entscheidung, ob wir eben mit Wolfgang Kubicki oder Henning Höhne das nächste Jahr zunächst einmal bestreiten. Und es geht natürlich auch darum, wie wir uns als Freie Demokraten zukünftig orientieren wollen in der gesamten politischen Landschaft. Und ich finde es sehr, sehr gut, dass gerade Henning Höhne aus Nordrhein-Westfalen hier einen Ansatz fährt und sagt, wir müssen diese Partei zusammenbringen mit all ihren verschiedenen Meinungen und Persönlichkeiten. Und dann gemeinsam eben auch an dem Ziel arbeiten, die Freien Demokraten wieder auf die politische Bühne in die Parlamente zu bringen.
1: Henning Höhne, das muss man vielleicht dazu sagen, ist der, von dem tatsächlich die Nominierung kommt für Sie. Was hieß es denn für unsere Region auch? Sie sind jetzt aktuell nicht mehr dann im Landtag vertreten, aber tatsächlich in Ettlingen ja immer sehr fest verwurzelt gewesen. Wenn Sie jetzt hier in die Bundes-FDP ziehen, was hieße das?
0: Naja, Ettlingen bleibt absolut meine Heimat. Es ist eine wunderschöne Stadt, die mir sehr, sehr am Herzen liegt, genauso wie die gesamte Region. Meine Familie wohnt hier, wird hier auch wohnen bleiben natürlich. Und genauso möchte ich auch hier meine Verwurzelung absolut behalten. Ich habe auch fest vor, weiterhin meine kommunalen Mandate auszuüben. Ich bin ja ebenso Stadträtin und Kreisrätin hier für den Landkreis und möchte das auch weitermachen. Denn genau darin liegt einfach die Basis von jeglichem politischen Engagement. Und frei nach Reinhold Meyer, der ja unser erster Landesvater hier in Baden-Württemberg war, im Sinne der Graswurzeldemokratie ist es wichtig, dass wir eben auch diesen Bezug zur Kommunalpolitik einfach haben und den auch behalten. Und das habe ich auch Henning Höhne im Vorfeld dieser ganzen Kandidatur und der Nominierung gesagt, dass diese beiden Posten mir sehr am Herzen liegen und ich die sehr gerne weitermachen möchte.
1: Schauen wir mal ganz kurz in die Zukunft. Wie geht es denn jetzt weiter? Wann wird die Entscheidung getroffen und vor allem, wie läuft das ab?
0: Also wir haben jetzt im Moment innerparteilich eben den Wettbewerb zwischen den beiden Kandidaten, Henning Höhne und Wolfgang Kubicki. Am 30. Mai und 31. Mai ist der Bundesparteitag in Berlin. Die Wahlen werden aller Voraussicht nach am 30. Mai stattfinden für den Bundesvorsitz, bis die Beisitzer dann alle gewählt sind. Das ist so eine ganze große Riege. Das wird sich wahrscheinlich auch ein wenig in den Sonntag hineinziehen. Und dann geht es tatsächlich direkt an die Arbeit, um tatsächlich auch diese Neuaufstellung zu schaffen. Und wir haben ja natürlich auch drei Landtagswahlkämpfe in den ostdeutschen Bundesländern zu bestreiten, bei denen wir auch natürlich volle Präsenz zeigen wollen.
1: Alena Trauschel nominiert als Generalsekretärin der FDP. Vielen Dank, dass Sie da waren.
0: Danke für das Gespräch.
1: Und das Gespräch haben wir heute Mittag aufgezeichnet. Für Theaterfreunde gibt es erste Einblicke in das neue Programm des Badischen Staatstheaters. Lara Kleinmeier mit Informationen zur kommenden Spielzeit und einem ersten Eindruck davon, was die Saison 2026/2027 bereithält.
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3: Im Eingang des Badischen Staatstheaters kündigen es Lilablüten schon an. Gestern hat die künstlerische Leitung den neuen Spielplan für die Saison 2026/27 vorgestellt. Auch in der kommenden Saison setzt das Badische Staatstheater auf Vielfalt. Geplant ist erneut ein vielseitiges Programm aus Oper, Schauspiel, Ballett, Konzert, jungem Staatstheater und Digitaltheater.
4: Nächstes Jahr spielen wir ein Musical. Ist hier eigentlich sehr selten gewesen. Sunset Boulevard, ja, im großen Haus. Das ist ein Knaller. Wir spielen wieder Dracula, nur ausverkauft. Das große Ballett auch für die ganze Familie. Gleichzeitig machen wir auch was für Vierjährige. Wir machen spannende Rechercheprojekte, zum Beispiel über die Gründung der RAF. Ja, was bedeutet Radikalisierung nach rechts oder links? Also politische Themen. Wir kooperieren mit dem Landesmuseum. Wir machen Karneval der Tiere im Digitaltheater mit der Fragestellung, was heißt Artenvielfalt, was heißt Artensterben. Also Sie merken, es sind auch politisch relevante Themen, die wir machen.
3: Trotz hoher Sanierungskosten und der Sparmaßnahmen der Stadt Karlsruhe sieht das Badische Staatstheater die Qualität des Programms nicht gefährdet. Spürbar werden die Einsparungen dennoch, unter anderem durch Personalabbau und steigende Eintrittspreise. Die Tickets sollen im Durchschnitt um rund 12% teurer werden.
5: Man merkt es wahrscheinlich ein bisschen dann im Spielplan durchaus in einer anderen Produktion, aber es ist uns für 26/27 doch möglich, noch einen kompletten, sage ich mal, ein volles Programm, einen kompletten Spielplan, einen vielfältigen zu präsentieren und anzubieten.
3: Erst vor wenigen Wochen wurde beim zweiten Bauabschnitt ein wichtiger Meilenstein erreicht. Die Gründungsarbeiten für Modul 2, in dem vor allem neue Probenräume für Orchester, Chor und Ballett entstehen, sind abgeschlossen. Der Hochbau hat begonnen.
4: Also wir wollen einfach offen sein und ein cooler Raum, in dem man Gedankenaustausch haben kann, wo man sich begegnen kann. Das sind, glaube ich, kostbare Räume. Wir sind soziale Menschen, wir sind analog, wir brauchen solche Begegnungen. Und das ist ein kostbarer, geschützter Raum, dieses Theater in dieser Stadt, für solche Begegnungsorte.
3: Erste Begegnungen zwischen Publikum und Theater sind bereits beim großen Theaterfest möglich. Der offizielle Start der neuen Spielzeit ist am 19. September.
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1: Der Naturpark Schwarzwald Mitte Nord reicht weit über die tiefen Wälder hinaus bis an die Karlsruher Stadtgrenze. Um diese großflächige Verbindung im Alltag präsenter zu machen, haben die beteiligten Kommunen nun ein gemeinsames Projekt zur Außendarstellung umgesetzt.
6: Wer künftig in den Waldenser Ort Palmbach fährt, sieht als erstes diese neue Ortseingangsstele. Sie soll die Menschen auf die regionale Natur hinweisen und die Kooperation mit dem Naturpark Schwarzwald Mitte Nord verdeutlichen. Auch in Grünwettersbach, Stupferich und Durlach wurden solche Stelen aufgestellt.
7: Es ist uns wichtig als Naturpark Schwarzwald Mitte Nord, dass wir auch als Naturpark in seinen Mitgliedskommunen erkennbar sind. Und dafür sind eben diese Naturparkortseingangsstelen auch gedacht. Als Info für den Gast, der in den Naturpark kommt, in den Schwarzwald fährt, aber auch für den Einheimischen, der hier in den Karlsruher Bergdörfern wohnt.
8: Wir sind naturnah gelegen, wir haben Streuobstwiesen, wir sind ein Naherholungsgebiet, wir haben Tagestourismus, auch wenn es keine übergeordnete Rolle spielt. So gehört es auch zu einer Lebensqualität dazu und daher war uns das einfach wichtig, dass auch die Durchreisenden oder auch die als vom Pendlerverkehr wieder nach Hause kommen, sich wohlfühlen.
6: Die Gestaltung der Stelen lag bei den Kommunen selbst. Dabei wählten die Verantwortlichen vor allem bekannte Bildmotive aus den jeweiligen Ortschaften.
8: Bei uns sind bei den Ankommensseiten, bei der Willkommensseite, bei beiden Stadtteilen das ist der Funkturm zu sehen, weil das ist das Markenzeichen, von weit her sichtbar, wenn man die Bergdörfer sieht. Und auf der Rückseite ist das Tor des Ankommens in Palmbach, das ist der Waldenserplatz. Wir sind ja auch Waldenser Ort, der Stadtteil Palmbach. Und im Stadtteil Grünwettersbach ist es eine Figur aus dem Skulpturenpark Wettersbach und die Figur heißt die Vögel. Das heißt, die Rückseiten sind anders gestaltet wie die Vorderseiten. Das war uns aber wichtig, dass jeder Stadtteil auch sich identifizieren kann.
6: Bereits seit dem Jahr 2021 ist die Stadt Karlsruhe mit ihren Stadtteilen Durlach, Hohenwettersbach, Stupferich, Wettersbach und Wolfertsweier Teil des Naturparks Schwarzwald Mitte Nord. Das bringt neue Möglichkeiten, die Natur in der Region noch stärker in den Fokus zu rücken.
8: Man kann es vermarkten als Dachmarke sozusagen und an Projekten teilnehmen. Wie gesagt, wir haben es alle Naturpark Kindertagesstätte zertifizieren lassen. Es gäbe noch die Möglichkeit, eine Grundschule zur Naturparkschule zu zertifizieren, am Naturparkmarkt teilzunehmen. Unsere Regionalvermarkter können sich an Projekten beteiligen. Das heißt, es bietet einfach eine Plattform der Naturpark, auf die man aufspringen kann sozusagen. Und gemeinsam ist man immer stärker im Team, gerade wenn es um komplexe Antragstellungen wie EU-Fördergelder geht. Und das wollen wir einfach auch aktiv nutzen als Stadtteile.
6: Und die auffälligen Markierungen an den Zufahrtsstraßen machen das gemeinsame Engagement für den Naturschutz damit nun auch im Alltag der Bürger sichtbar.
9: Heute Mittag ehrte die SEW Eurodrive Stiftung mit dem Ernst-Blickle-Preis eine Persönlichkeit, die Brücken zwischen Spitzenforschung und wirtschaftlichem Erfolg schlägt. Warum diese Auszeichnung weit über die Grenzen der Region hinaus Beachtung findet und wer sie in diesem Jahr entgegennehmen durfte, das haben wir vor Ort für Sie herausgefunden.
10: Herr Professor Glocke, heute wird hier wieder der Ernst-Blickle-Preis verliehen von der SEW Eurodrive-Stiftung. Vielleicht können Sie einmal kurz sagen, was ist das für ein Preis und wer erhält ihn?
11: Ja, das mache ich sehr gerne. Der Ernst-Blickle-Preis ist einer der höchsten dotierten Ingenieurpreise, man kann sagen weltweit, in Deutschland mit Sicherheit, aber vielleicht weltweit. Und er wird verliehen an Persönlichkeiten der Wissenschaft und der Wirtschaft, die in besonderer Weise sichtbar geworden sind, im Bereich der Antriebstechnik, im Bereich der Elektronik. Und es erhält den Preis heute Professor Dedonka aus Aachen, ein Antriebstechniker, ein Elektroniker und sicher ein sehr würdiger Preisträger.
10: Vielleicht können Sie uns da noch einen größeren Einblick geben. Was hat der Herr Dedonka denn geschafft, um diesen Preis dann auch zu erhalten?
11: Herr Dedonka ist einer der führenden Forscher im Bereich der Antriebstechnik. Er ist sehr ausgewiesen im Bereich der Umrichtertechnik, der Motorentechnik und er hat an dieser Stelle sehr viel Innovationen auf den Weg gebracht, um solche Antriebe sehr effizient zu betreiben, mit sehr wenigen Verlusten zu betreiben und sehr leistungsstark zu machen.
10: Jetzt gibt es heute auch einen Preis für den Nachwuchs. Vielleicht können Sie da noch was dazu erzählen. Und warum ist es Ihnen wichtig, da auch Talent zu fördern und Nachwuchs zu erkennen?
11: Schön, dass Sie das fragen, denn das ist doch ein ganz besonderes Anliegen unseres Vorsitzenden, des Herrn Blickle, junge Menschen zu fördern, zu erkennen, wo Potenziale vorhanden sind. Und wir haben sehr viele junge Menschen, die großes Potenzial haben. Und da schreiben wir Universitäten an, wir kriegen Arbeiten eingereicht und dann wählen wir aus einer Vielzahl von Arbeiten 15 Preisträger und Preisträgerinnen aus dem Bereich Maschinenbau, aus dem Bereich Betriebswissenschaften und aus dem Bereich Elektrotechnik. Und die bekommen einen Preis.
10: Jetzt ist es natürlich eine extrem schnelllebige Zeit, kann man sagen. Warum ist es Ihnen generell wichtig, mutige und sehr erfolgreiche Forscher auch auszuzeichnen?
11: Also man kann vielleicht an der Stelle sagen, es ist auch unsere Verpflichtung und das gehört zum Selbstverständnis der Stiftung hinzu, dass wir junge Leute nicht nur auszeichnen, sondern sie auch in die Öffentlichkeit stellen. Dass wir anerkennen, dass hier ganz besondere Leistungen erbracht wurden und das wollen wir gerne in der Öffentlichkeit darstellen und wollen das dann auch gebührend würdigen.
10: Dann, Herr Professor Glocke, vielen Dank fürs Gespräch und viel Erfolg für die Preisverleihung.
11: Ganz herzlichen Dank.
9: Und das war's schon wieder mit den Nachrichten hier bei Baden TV aktuell am Freitag. Ich verabschiede mich und wünsche Ihnen ein schönes Wochenende. Machen Sie es gut und tschüss.
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12: Hallo und einen schönen guten Abend. Herzlich willkommen zum Wochenendwetter hier auf Baden TV. Dieses Hoch sorgt bei uns in Baden erstmal noch für ein sehr sonniges Wochenende, aber nächste Woche kommen die Tiefausläufer und die bringen dann deutlich wechselhafteres Wetter. Doch der Reihe nach. Wir werfen einen Blick auf die Wetterlage in der kommenden Nacht zum Samstag. Der Himmel ist teilweise sternenklar. Hier und da gibt es zum Morgen etwas Dunst oder Nebel. Die Frühtemperaturen liegen am Samstag um 7 Grad in Germersheim und 8 Grad in Offenburg. Hamburg. Der Samstagvormittag bringt dann eigentlich überall recht freundliches Wetter bei uns in Baden mit viel Sonnenschein. Ein perfekter Tag für Ausflüge, für Wanderungen oder für eine Radtour. Und die Tageshöchsttemperaturen, die erreichen maximal am Samstagnachmittag bis zu 23 Grad in Pforzheim und sommerliche 25 Grad gibt's in Freiburg. Am Nachmittag werden die Wolken teilweise zahlreicher, vor allem in Hochlagen vom Schwarzwald kann es dann das ein oder andere kurze Gewitter geben. Ansonsten bleibt es meist noch trocken und bis zum Abend, da sinken die Temperaturen auf 18 Grad in Baden-Baden und 13 Grad in Freudenstadt. Der Blick auf die weiteren Aussichten. Am Muttertag zunächst noch freundlich mit Sonnenschein, später neue Schauer und Gewitter bis zu 24 Grad. Am Montag wechselhafter Regenschauer, maximal noch 17 Grad. Und auch am Dienstag viele Wolken, etwas Sonnenschein und maximal 17 Grad. Das war's vom Wetter. Ich wünsche ein schönes Wochenende und tschüss, bis zum nächsten Mal.

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Am Sonntag, den 17. Mai, ist Internationaler Museumstag. Auch in Pforzheim öffnen die Museen kostenfrei ihre Türen. Egal ob Geschichte, Kunst, Handwerk oder Technik. Einen spannenden Museumsbesuch kann jeder erleben. Das Programm mit allen teilnehmenden Museen gibt es unter www.pforzheim.de/museumstag. Mit der Walzer Oper Der Rosenkavalier starten am 17. Mai im Baden-Badener Festspielhaus die Pfingstfestspiele. Bereits der Operntext selbst ist ein Kunstwerk in sich. Getanzt wird im Rokoko zu Menuetten. Danach folgen etwa swingende Jazz-Arrangements. Mehr Infos zum Auftakt der Pfingstfestspiele gibt es unter www.festspielhaus.de. Wer richtig ins Schwitzen kommen will, der hat beim Lemming-Turmberg-Rennen rund um den Turmberg in Karlsruhe-Durlach die Gelegenheit. Das Rennen zieht jedes Jahr 100 Sportbegeisterte auf den beliebten Durlacher Hausberg. Das Besondere, Teilnehmer können wählen zwischen einem Radrennen, einem Berglauf oder einer Kombination aus beiden.

0: Herzlich willkommen zu einer frühlingshaften Ausgabe von Car News TV mit interessanten Neuheiten. Wie versprochen, fuhren wir erstmals den neuen Opel Astra. Wir waren bei BYD, durften einen sensationellen Unimog-Prototypen bewegen und hatten den Audi RS Q8 Performance im Alltagstest. Doch zuerst einmal der neu aufgefrischte Opel Astra. Auch wenn es noch nicht in der Breite der Gesellschaft angekommen ist, es muss betont werden, dass der Astra, besonders der nun neu aufgefrischte, in beiden Varianten ein sehr gutes Auto ist. Das Preis-Leistungs-Verhältnis ist super und gerade bei der Caravan-Variante wird zudem extrem viel Laderaum geboten. Doch was ist nun neu beim neuen Astra?
1: Natürlich haben wir einiges an unserem neuen Astra getan, geändert. Natürlich ein Highlight ist die Front, ist unser illuminierter Visor kombiniert mit unserem neuen Lichtsystem, wo wir eindeutig Benchmark sind in unserem Segment als ein wesentlicher Bestandteil unseres neuen Astras. Zweiter Punkt, natürlich neben dem Licht, dem Visor, auch unser Interieur. Unser Sitz hat sich weiterentwickelt. Hier sind wir plus AGR nun auch zu unserem IntelliFeature gegangen, um noch mehr Komfort unserem Kunden zu bieten. Und wir haben auch einiges an unserer Motorenpalette getan. Wir haben die elektrische Variante weiterentwickelt mit mehr Kapazität. Das Gleiche haben wir auch mit unserem Plug-in-Hybrid gemacht hinsichtlich Generation 2.
0: Auf den ersten Blick ist der neue Opel Visor mit dem Kompass-Design, IntelliLux-Licht, IntelliSitze als Serienfeature und eine Electric-Reichweite mit bis zu 454 Kilometern zu entdecken. Neben dem Elektro-Astra gibt es den Plug-in-Hybriden und die besonders gefragten effizienten Verbrenner. Und dies alles schon ab 32.990 Euro in der Einstiegsvariante mit 145 PS Systemleistung im elektrifizierten Hybrid. Wir durften diesen Hybriden in Kroatien ausführlich als Sportstourer testen und hatten nie das Gefühl, untermotorisiert zu sein. Ehrlicherweise wünscht sich jeder nach kurzer Zeit mehr Leistung, aber hier stimmte das Package immer. Im Vergleich der beiden Varianten ist der Kombi am Ende etwas eleganter und sportlicher. Zudem ist sein Nutzwert aufgrund der Ladekapazität enorm hoch. Beim Astra gilt allerdings, dass er sich einfach fährt. Altbewährt, ohne nervende Gimmicks oder neue Eigenarten. Wer schon immer in dieser Klasse oder bei Opel unterwegs war, wird sich sofort angenehm zu Hause fühlen. Der größte Pfund ist seine Konstanz und seine hohe Reife in Qualität und Technik. Dass dies dem Hersteller ein Anliegen ist, zeigt, dass noch einige richtige, klar und deutlich beschriftete Direktwahltasten in der Leiste unterhalb des Bildschirms vorhanden sind. Zudem gibt es noch einen großen Ein-Aus-Knopf, über den sich ganz klassisch die Lautstärke regeln lässt. Das können einige moderne Modelle, besonders chinesische E-Autos, nicht bieten. Dort muss aufwendig gesucht werden. Seit 90 Jahren produziert Opel erfolgreiche Kompaktmodelle, deren aktuelle Ahnen nun eben Astra heißen und 2026 mit neuer Technik den 100. Geburtstag anvisieren. Auf den ersten Blick sieht der Opel-Kunde nicht viel. Und dies ist gut so. Nichts ist schlimmer, als gerade ein Modell erworben zu haben und dieses dann eindeutig als der Vorgänger zu identifizieren. Nicht so beim 2026er Astra, denn er wurde behutsam und im Detail verbessert. Der neue Astra mit beleuchtetem Blitz und geschärftem Visor wirkt sehr charakteristisch. Darüber hinaus werden neue Felgendesigns für die 17 und 18 Zoll Leichtmetallräder ebenso zum Blickfang wie die neuen Metallic-Lackierungen Konturweiß und Kleegrün. Auf Wunsch ist das kontrastierende schwarze Dach erhältlich. Auch wenn viele Kunden erst über das Licht nachdenken, wenn im Herbst die Sicht schlecht wird, das Highlight in der Kompaktklasse ist das preisgekrönte IntelliLux HD-Licht. Die hochauflösende Lichttechnologie unterbindet nicht nur die Blendung anderer Verkehrsteilnehmer, sie schont auch die Augen des Astra-Fahrers. Denn das System erkennt auftauchende Verkehrszeichen und dimmt die LEDs so, dass die Reflexion der Hinweisschilder den Fahrer nicht blendet. Die Innenraumgestaltung wurde leicht optimiert. Die Maßnahmen reichen vom Cockpit- und Anzeigendesign bis zum Wohlfühlfaktor mit den serienmäßigen IntelliSitzen, welche sich durch eine spezielle, mittig in der Sitzfläche verlaufende Vertiefung auszeichnet, die den Druck auf das Steißbein verringert. Das Cockpit und die Benutzeroberflächen wurden laut Opel klarer, übersichtlicher und intuitiver gestaltet. Neue Visualisierungen und Grafiken in den Bildschirmen sorgen für einen zeitgemäßen, modernen Look mit besser ablesbaren Elementen.
1: Durch die vielen Jahre, in denen Opel mit General Motors zusammenarbeitete, war das Opel-Image in Deutschland immer etwas angekratzt, gerade im Verhältnis zu den Kontrahenten. In den letzten Jahren, seitdem Opel zu Stellantis gehört, hat Opel aber sehr viel dafür getan, dieses Image zu verbessern. Und man muss es leider sagen, es ist noch nicht überall angekommen, aber die Fahrzeuge sind perfekt. Die Qualität stimmt, die Technik stimmt und auch das Angebot. Das ist sehr stylisch. Die Fahrzeuge haben ein gutes Preis-Leistungs-Verhältnis und das Angebot ist hervorragend, wenn man einen Antrieb wählen möchte, der einem passt.
0: Die Antriebe des neuen Astra sind ein echter Gewinn für die Kunden, denn die Auswahl ist groß und gut. Auch wenn Opel sich der Elektrifizierung verschrieben hat, der Markt fragt nur nach reinen E-Autos, wenn der Staat mit Prämien lockt. Somit sind die teilelektrifizierten Modelle und auch der wirklich gute Opel eine gute und hocheffiziente Wahl. Wer also von der staatlichen Prämie gelockt den Astra Electric ins Auge fasst, kann mit dem 156 PS starken Modell nun bis zu 454 Kilometer weit kommen. Bis zum ersten Ladestopp sind das nun rund 35 Kilometer mehr Reichweite. Zur Wahrheit gehört aber auch, dass der kleine Hybrid deutlich weiter mit einer Tankfüllung kommt und dass der ca. 5000 Euro Aufpreis des e-Astra zum Hybriden kaum durch eine staatliche Prämie aufgefangen wird. Der vollelektrische Astra bietet nun erstmals V2L, Vehicle to Load, und damit die Möglichkeit, beispielsweise am Urlaubsort externe Geräte wie E-Bikes zu laden. Wer das nicht benötigt, hat also die Wahl, mit dem getesteten Hybrid mit 107 kW bzw. 145 PS ab 32.990 Euro oder dem weiterentwickelten Plug-in-Hybrid mit 144 kW bzw. 196 PS Systemleistung ab 38.460 Euro. Zum Preis ab 34.640 Euro rundet der ausgereifte 130 PS starke 1,5 Liter Diesel das breite Antriebsportfolio ab. Besonders all jene, die einen Anhänger mit dem Auto ziehen müssen, werden den Diesel schätzen. Die bewährten Stärken des Astra sind weiterhin bemerkenswert. So nimmt der Astra bei umgelegten Sitzen bis zu 1.339 Liter an Gepäck ins Heckabteil. Der Astra Sports Tourer bietet sogar ein Ladevolumen bis maximal 1634 Liter. Dazu hat er noch eine besonders breite Ladefläche. Die Ausfahrt mit verschiedenen Modellen mündete mit einer längeren Tour im Basishybriden. Wie gesagt, gefehlt hat uns nichts. Das Auto ist sehr angenehm zu fahren und in Bezug auf den Preis und das Gebotene gibt es fast nichts zu meckern. Das Fahrwerk war schon gut und ist noch einmal optimiert worden, wobei es für einige rustikale kroatische Straßen etwas zu sportlich federte. Für den deutschen Straßenverkehr ist die Abstimmung aber absolut in Ordnung. Dies gilt auch für Ansprechverhalten, Verzögerung und die Lastwechsel. Im Innenraum fühlen sich die Passagiere wohl und was will man dann mehr? Als Fazit kann nur ein Lob für die stetige und dezente Weiterentwicklung des Astra stehen. Die durch die Marktbedingungen weiterhin umfangreiche Antriebspalette von Elektro über PHEV, Hybrid bis zum Diesel ist eine Bereicherung für den Markt. Wenn hier der technologische Fortschritt auf ein ausgereiftes Fahrzeug mit einem fairen Preis trifft, kann der Astra-Kunde nur gewinnen. Während Opel auf den schwächelnden Elektromarkt reagiert hat und verschiedene Antriebe weiterhin im Programm hat, zeigt BYD einen neuen Atto. Man könnte meinen, und offensichtlich tun das einige, dass BYD bereits 3 Jahre nach Markteinführung des Atto 3, nun mit dem Atto 3 Evo, den Wagen überarbeitet, neudeutsch also gefaceliftet hat. Doch dies ist absolut falsch. Der Atto 3 Evo ist ein ganz neu konstruiertes Modell. Dies scheint auch angeraten, denn die Verkäufe liegen bei BYD intern weit hinter dem Seal U und dem Seal zurück. Nun soll es der neue Atto 3 Evo also richten und an die Erfolge der Geschwister anknüpfen. Aus diesem Grund bietet der Evo nun mehr als der Vorgänger. Dies betrifft die Leistung, die Reichweite, das Platzangebot und auch die Ausstattung.
2: Wir sehen hier den neuen BYD Atto 3 Evo. Das ist nicht das Facelift vom Atto 3, sondern es ist ein ganz neues Fahrzeug mit einer ganz neuen Technologie auch. Er hat eine höhere Reichweite, schnellere Ladezeit. Es gibt ihn jetzt wahlweise mit Heckantrieb und Allradantrieb. Es ist ein rein elektrisches Auto im C-Segment, ein wirklich wichtiges Segment im deutschen Markt. Und mit dieser Technologie und mit der Reichweite und der Ladezeit erwarten wir schon einen signifikanten Erfolg im deutschen Markt.
0: Im Atto 3 Evo besteht der Antrieb aus einem ca. 75 Kilowattstunden fassenden Akku in Kombination mit zwei Motorisierungen. Zur Einstiegsversion mit Heckmotor und Heckantrieb kommt beim Evo noch eine besser ausgestattete Excellence-Version mit Front- und Heckmotor, also mit Allradantrieb. Die Antriebe leisten 313 PS bzw. 449 PS, liefern ein Drehmoment von 380 und 560 Newtonmeter und beschleunigen in 5,5 und in ordentlichen 3,9 Sekunden von 0 auf 100. Bei 180 Stundenkilometern bzw. bei 200 km/h wird abgeregelt. Der angegebene Normverbrauch nach WLTP von 16,4 und 17,8 Kilowattstunden auf 100 Kilometer ist schon mal theoretisch ein wirklich guter Wert. Damit sollen dann bis zu 510 Kilometer Reichweite mit dem Hecktriebler drin sein und bis zu 470 Kilometer immerhin noch bei der Version mit Allradantrieb. Überzeugend ist dank dem Wechsel von der 400 Volt auf die 800 Volt Architektur auch die Performance des BYD Blade Akkus am Schnelllader. Angesichts der maximalen Ladeleistung von 220 kW reichen jeweils 28 Minuten, um 80% zu erreichen. Am AC-Lader wird die Lithium-Eisenphosphat-Batterie des Evos mit 11 Kilowatt in 8 Stunden von 0 auf 100% geladen. Die erste Ausfahrt hat überzeugt. Mit Heckantrieb sind die Fahrleistungen des E-SUV völlig ausreichend. Für jede Situation sind reichlich Reserven für schnelle Überholmanöver oder einen kurzen Zwischensprint verfügbar. Dabei blieb der Verbrauch bei der ersten Testfahrt durch Hamburg zufriedenstellend aus. 14,3 Kilowattstunden auf 100 Kilometer. Gut, da kann man noch sparsamer fahren. Wir wollten aber auch die Möglichkeiten ausloten. Die Schrift auf dem kleinen Display über dem Lenkrad könnte größer sein. Das Fahrwerk ist straff sportlich, die Lenkung ist recht direkt und gibt eine gute Rückmeldung zum Selbstfahrer. Die Karosserie, obwohl es ein ganz neues Auto ist, wurde zum Vorgänger nur leicht verändert. Stoßfänger, Seitenschweller und neue 18-Zoll-Räder fallen sofort ins Auge. Trotzdem orientiert er sich am Vorgänger. Und dieser wirkt nicht alt durch den neuen Evo. Zumindest bleiben die Gebrauchtwagenwerte stabil. Insgesamt steht der Atto 3 Evo auf der neuesten Ausführung der BYD E-Plattform 3.0. Er schafft jetzt in beiden Versionen eine Anhängelast von 1,5 Tonnen. Vorbildlich ist auch der um 50 Liter vergrößerte Kofferraum, dessen Kapazität BYD jetzt mit 490 bis 1380 Litern angibt. Dazu kommt noch ein praktischer Frunk unter der Motorhaube mit nochmal 95 Liter Stauraum. Im Innenraum fühlen sich vier Erwachsene rundum wohl. Der Fahrerarbeitsplatz wurde leicht modifiziert. Der Gangwahlhebel wanderte an die Lenksäule. In der Mittelkonsole lassen sich Handys laden. Das Infotainment-System ist neu. Es integriert, bedienbar über das nur noch horizontal ausgerichtete 15,6 Zoll Display, die aktuellen Google-Dienste samt cloud-basiertem Sprachassistenten. Das Interieur wirkt nun etwas wertiger als beim bisherigen Atto 3. Der Hersteller gewährt 6 Jahre Fahrzeuggarantie und 8 Jahre, respektive bis zu 250 Kilometer, Garantie auf den Akku. Dank des im Frühjahr 2026 gewährten BYD E-Bonus von 10.000 Euro und der staatlichen E-Auto-Förderung von maximal 6.000 Euro sind die Evos derzeit im Idealfall ab 28.990 und 33.990 Euro zu haben. Die ersten Wagen rollen noch im Frühjahr 2026 zu den Händlern. Neben den üblichen PKW-Präsentationen ist es auch für uns ein Highlight, wenn wir eine Ikone ausfahren dürfen. Sehen Sie den Unimog 4030 zum 80. Jubiläum der Baureihe.
3: Im automobilen Alltag, auch unserem automobilen Alltag, ist vieles einerlei. Manche Fahrvorstellungen sind interessant, manche sind nicht so interessant. Und natürlich sind es gerade die Ikonen des Automobilbaus, gerade des deutschen Automobilbaus, die uns besonders herausfordern. Da denken wir in erster Linie an den VW Golf, dann denken wir an den 911 von Porsche, aber wir denken natürlich auch an den Unimog, ein Fahrzeug mit Weltruf, vor allen Dingen wegen seiner Stabilität, seiner Vielfältigkeit und seiner Robustheit. Wir haben heute uns dieses Sondermodell mal angeschaut. Kommen Sie doch mit.
0: In der Nachkriegszeit wurde der Fokus in der Land- wie der Forstwirtschaft auf den Wiederaufbau nach den Wirren des Krieges gelegt. Albert Friedrich, ein ehemaliger Leiter der Daimler Flugmotorenfertigung, erkannte den Bedarf an Schleppern für kleine und mittlere Agrarbetriebe. Am Schluss der Entwicklung stand ein Fahrzeug mit Allradantrieb, Differentialsperren und Portalachsen, das alle Anforderungen an Transportleistung und Zugkraft erfüllte. Zudem konnten an allen Seiten Anbaugeräte installiert werden. Ab 1946 wurde also ein vielseitiges Universalmotorgerät für die Landwirtschaft entwickelt. Die Abkürzung führte also zum Begriff Unimog. Und das Jahr 1946 folglich zu einem bemerkenswerten Projekt zum 80. Jubiläum.
4: Wir sehen hier ein ganz besonderes Fahrzeug, das ist unser Jubiläumsfahrzeug, mit dem wir 80 Jahre die Legende Unimog feiern. 1946 wurde er zum ersten Mal gebaut als Fahrzeugkonzept. Und wir feiern 75 Jahre Unimog mit Mercedes-Benz-Stern, weil er dann 1951 zu Mercedes-Benz bzw. heute Daimler Truck gekommen ist. Das ist unser Jubiläumsfahrzeug, was wir als Showcar mit dem Partner Helgert zusammen aufgebaut haben. Helgert hat viele verschiedene Umfänge beim Unimog realisiert, die es so jetzt hier nur als Unikat gibt. Und wir werden uns in Zukunft angucken, wie es weitergeht mit einem Fahrzeug dieser Art.
0: Auf Basis des hochgeländegängigen Unimog-Modells U4023 und in Zusammenarbeit mit Helgert Engineering ist eine einmalige Kreation entstanden, die den Kult-Unimog ganz neu erstrahlen lässt. Mit beeindruckendem Design, viel Luxus und noch mehr Leistung als jemals zuvor. Das Jubiläums-Showcar basiert auf dem hochgeländegängigen Mercedes-Benz Unimog U4023. Er verfügt damit von Haus aus über die charakteristischen Unimog-Eigenschaften wie Portalachsen und einen extrem verwindungsfähigen Rahmen. Zuschaltbarer Allradantrieb sowie Längs- und Differentialsperren in beiden Achsen, die auch im schweren Gelände Traktion und Kontrolle gewährleisten, sind selbstverständlich Teil des Pakets. Beim Antrieb hat Mercedes-Benz Special Trucks einen großen Schritt gemacht. Beim 80 Jahre Jubiläums Unimog ist der serienmäßige Vierzylindermotor einem Mercedes-Benz Sechszylinder OM936 gewichen, der nun 300 PS auf die Straße bringt. Das vom Unimog-Spezialisten Helgert umgesetzte Exterieur ist vom SUV-Zeitgeist inspiriert. Die mattgraue Lackierung, die Aluminium-Beadlock-Felgen sowie ein markantes Lichtkonzept, das den Prototyp mit modernen LED-Scheinwerfern in die Moderne trägt, passen sehr gut zum Konzept. Zum ersten Mal in einem Unimog wurde das Mirror-Cam-System von Mercedes-Benz verbaut. Das heißt, digitale Kameras und Monitore ersetzen die klassischen Außenspiegel und können so dazu beitragen, die Rundumsicht zu verbessern. Die Ausgestaltung der Doppelkabine orientiert sich mit wertigen Lederoberflächen an gehobenen Ansprüchen. Dabei bietet die geräumige Kabine Platz für bis zu 4 Personen. Ergonomische Sitze mit farbigen Steppnähten betonen den Premium-Anspruch. Mercedes-Benz Special Trucks will mit dem aktuellen Luxus-Unimog nun Erkenntnisse für eine mögliche neue Entwicklungsstufe sammeln und sehen, wie die Kunden darauf reagieren. Dabei wird das Fahrzeug zunächst im Rahmen einer Kundenerprobung dem harten Alltagseinsatz ausgesetzt. Was er kosten würde, war nicht zu erfahren. Vielleicht gibt es aber eine Kleinserie. Sollten sich einige solvente Unimog-Fans finden lassen. Bei dieser legendären Geländegängigkeit fällt es schwer, den Audi RS Q8 Performance zu betrachten. Aber das eine hat ja mit dem anderen nichts zu tun, denn dieser Audi ist ein Sportler. Auch wenn wir alle jahrelang nicht über die besonderen Werte und Emotionen unserer Automobile nachgedacht haben, mit dem RS Q8 kommen sie deutlich zum Vorschein. Der RS Q8 hat die Power und die Emotionen eines Supersportlers mit den Möglichkeiten eines Familientaxis. Gut, er ist etwas schwer und groß, doch genau das können moderne Elektro-SUVs auch, nur völlig spaßbefreit. Uns geschieht es immer wieder im Testalltag, dass wir oft mehrmals am Tag von Elektro auf Verbrenner und wieder zurückwechseln. Jedes Mal werden die zwei Welten der gepflegten Autokultur deutlich. Mit den Polen der automobilen Emotionen und der reinen Fortbewegung auf der anderen Seite. Gut, das gab es auch schon immer. Einige nutzten ihr Auto für den Transport von A nach B. Andere kannten die Kunst der sportlichen Gangart. Und diese ist beim Audi RS Q8 Performance auf einem hohen Niveau implementiert.
3: So wie sich die Wahrnehmung dieser Fahrzeuge, dieser großvolumigen Fahrzeuge wie hier dieser RS Q8 in der Öffentlichkeit verändert haben, so verändert sich auch die Wahrnehmung in der allgemeinen Bevölkerung dieser Fahrzeuge. Vor einigen Jahren waren es noch sportlich ambitionierte Fahrer, es waren Leute mit großem Platzbedarf und vor allen Dingen vermögende Leute, die auch zeigten, dass sie vermögend waren. Heutzutage ist dieses Fahrzeug eher das Statussymbol für die ganz breite Masse. Aber was noch wichtiger ist, für uns Tester ist das sehr interessant. Vor einigen Jahren sind wir eingestiegen, sind damit gefahren, hatten unseren Spaß und vor allen Dingen unseren Spaß an der Leistung. Jetzt, wo diese elektrischen Fahrzeuge sehr, sehr wenig Emotionen vermitteln, sind wir ganz begeistert, dass dieses Fahrzeug die Emotionen wieder weckt.
0: Nachdem Audi die Q8-Baureihe leicht überarbeitet hat, wurde beim Audi RS Q8 Performance etwas mehr getan als üblich. Mehr Leistung und ein neues Fahrwerk gibt es für das Topmodell. Aber auch der Preis wurde geliftet. Das Audi RS Q8 Facelift kostet nun mindestens 146.200 Euro, ohne Extras. Und die können durch viele Optionen spielerisch nach oben hin ergänzt werden. Der RS Q8 Performance beginnt bei 155.700 Euro. Der Achtzylinder stellt den vier angetriebenen Rädern eine Leistung von 600 PS bzw. 441 kW mit einem Drehmoment von 800 Newtonmetern zur Verfügung. Die Beschleunigungswerte gibt Audi mit 3,6 auf 100 km für den RS Q8 Performance an. Der normale RS Q8 sprintet 2/10 langsamer. Diese Spurts sind zwar im Alltag kaum performant zu erleben, aber klangvoll zu erahnen. Beim neuen Fahrwerk setzt Audi auf ein adaptives Luftfahrwerk und lässt der Kundschaft die Option offen, das Fahrwerk um eine elektronische Wangstabilisierung zu erweitern, welche die Seitenbewegung der Karosserie minimiert. Alternativ können KundInnen auch zum Dynamikpaket Plus greifen, welches mitunter die Stabilisierung beinhaltet und die Höchstgeschwindigkeit auf 305 anstelle der serienmäßig abgeregelten 250 km/h anhebt. Außerdem beinhaltet es dann das Quattro-Sperrdifferential und die RS-Keramikbremsanlage in den Dimensionen 440 mm vorne und 370 mm hinten, die die ohnehin schon nicht kleine serienmäßige Bremsanlage mit 420 mm vorne und 370 mm hinten übertrifft. Mit dem Audi RS Q8 Facelift von 2024 optimiert Audi auch die Optik des sportlichen SUV. Die Front hat Audi nachgeschärft. Der dominante Single-Frame-Grill bleibt bestehen und schwebt nun optisch zwischen den Scheinwerfern. Darunter befindet sich eine durchgehende Öffnung, die zusätzliche Frischluft ansaugt. Die RS-typische Wabenstruktur ersetzt Audi nun durch eine rautenförmige Struktur. Die Ausfahrt ist, wie gesagt, im Zeitalter der E-Autos etwas Besonderes. Im direkten Vergleich werden wieder Sinne angeregt, die bis vor einigen Jahren noch fast alltäglich waren. Und nun kommt die Perfektion mit Power und Überholprestige hinzu. Es soll aber auch nicht verschwiegen werden, dass die pure Kraft schon fast nötig ist, um ein Grinsen in die Wangen zu zaubern und die Physik zu überlisten. Das hohe Gewicht des massiven SUVs, gepaart mit einem hohen Schwerpunkt und die Pflicht zu riesigen Bremsscheiben, um den RS Q8 auch bremsen zu können, steht dann auf der anderen, weniger sportlichen Seite. Das gilt auch für den Verbrauch, der kaum unter 15 Liter zu bringen war. Der Spaß war es aber jederzeit wert. Das Sportdifferential und die Wangstabilisierung machen bei sportlicher Gangart alles, um dem Wagen sowas wie Leichtfüßigkeit zu geben. Aber sie machen es mit großem Erfolg. Und so bleibt letztlich nichts, als den Audi-Ingenieuren zu ihrer Arbeit zu gratulieren. Auch wenn er kein Rennwagen ist und es auch nicht sein kann. Die Balance von hohem Komfort, der tollen Qualität und der sehr guten Platzverhältnisse machen den RS Q8 in seiner Klasse zu einer sehr guten Wahl. Dies ist aber auch eine Frage des Geldbeutels. Wer es sich leisten kann, wird sicher nicht enttäuscht werden. Auch wenn meistens damit dann doch nur die Kinder von der Schule abgeholt werden. Zum Schluss noch ein Einblick in die Welt der Busse auf der Busworld in Brüssel. Immer wieder gibt es auch für Autoredaktionen Herausforderungen und neue Themen. Im Oktober 2025 fand in Brüssel wieder die Busworld statt. Und dies klang doch vielversprechend. Neue Eindrücke, neue Technologien oder einfach nur viele, viele Busse. Wie wir lernen konnten, stimmt das nicht. In 6 Messehallen war zu sehen, was wir in Zukunft zu erwarten haben. Allen voran die Wasserstoffbusse. Der deutsche Hersteller MAN zeigte den Lions Coach E als Weltpremiere. Mit bis zu 63 Passagieren ist diese Neuheit rein elektrisch unterwegs. Technologie, die den Lions City 12 in Neuauflage 500 Kilogramm leichter macht und ihm dann 500 Kilometer mehr Reichweite beschert. Eine weitere Weltpremiere bei Daimler mit dem E-Enduro. Das heißt Schnellladen und 300 Kilometer Reichweite. Genau dies ist das große Thema bei den Bussen, denn lange Ladezeiten kann sich kein Unternehmen leisten. Somit geht es um die Geschwindigkeit beim Laden der Busse und Kapazität, also Reichweite. Da diese Anforderungen gefragt sind, werden auch die Chinesen, besonders von BYD, mit ihrer Blade-Batterie aktiv. 15 Jahre garantiert BYD, dass mindestens 80% der Ladeleistung erhalten bleibt. Die Produktion soll sogar in Europa stattfinden. Caetano setzt bei der schnellen Wiedereinsatzfähigkeit der Busse wiederum auf die alternative Wasserstoff mit der Toyota-Brennstoffzelle. Alternativ gibt es dort auch einen reinen Elektrobus auf einer Plattform von Scania. Einen dritten Weg zeigt Iveco mit dem Midi-Bus mit Erdgasantrieb. Sowie einem reinen E-Antrieb im E-Daily als Weltneuheit. Auch neu, der Solaris Urbino Electric. Scania zeigt den Irica 13 mit 2 und auch 3 Achsen und setzt auf Gas- wie auch auf batterieelektrische Modelle. Der ägyptische Bushersteller und Marktführer in Afrika heißt MCV. Diese, auch mit einer Produktion in Deutschland, setzen für Europa auf Wasserstoff und eine Partnerschaft mit Volvo. Sogar die Vietnamesen von VinFast, bekannt für Autos, denken nun an den Vertrieb von elektrischen Bussen in Europa. Neben den Antrieben war auch das Thema autonomes Fahren in aller Munde. Schließlich fehlen überall Busfahrer, womit diese Technologie Bedeutung gewinnen wird. Ob Kinglong, Higer, Golden Dragon oder die vielen anderen fernen Hersteller, nicht alle konnten wir hier zeigen. Der Markt wird enger und in der Technologie diverser. Selbst die Bedienungsoberflächen in den Bussen und die Monitore für die Passagiere bieten zunehmend neue Möglichkeiten. Es war eine tolle Erfahrung, einmal in diesen oft als Nischenmarkt betrachteten Bereich Einblick zu bekommen. Wir werden sicher noch einmal vorbeischauen. Und das war's schon wieder mit den automobilen Neuheiten. Wir hoffen, es war auch für Sie etwas dabei. Und wir sehen uns wieder bei der nächsten Ausgabe. von CarNews TV.
5: Kurz vor dem Wochenende die Nachrichten nochmal hier bei Baden TV aktuell. Vom lauten Busdepot zum kreativen Rückzugsort. In der Karlsruher Oststadt wurde gestern ein besonderes Kapitel Stadtentwicklung abgeschlossen. Rund um den Otto-Dullenkopf-Park ist in den letzten Jahren ein echtes Mekka für Urban Sports und Jugendkultur entstanden. Doch eines hat bisher immer gefehlt, ein fester Ankerpunkt, der auch bei Regen und Kälte funktioniert.
6: Am östlichen Rand des Otto-Dullenkopf-Parks, direkt neben der neuen Hauptfeuerwache, atmen die Mauern Geschichte. Fast 90 Jahre lang diente dieses Depot der Wartung von RVS-Bussen. Doch nach einer jahrelangen Revitalisierung ziehen hier keine Motoren mehr ein. Gestern wurde das Areal offiziell eingeweiht als barrierefreies Zentrum für Jugendkultur und soziale Arbeit, das den rauen Charme der alten Werkstätten bewusst bewahrt.
7: Dass hier der Bewegungssport eine Bleibe findet, dass hier auch der Parkoursport eine Bleibe findet und dass das Fanprojekt hier ist und dass die alle miteinander gut auskommen und dass wir vor allem diese wirklich, wirklich gute Bausubstanz dieser Hallen nutzen können, um hier Jugend- und jungen Erwachsenensport ein Angebot zu machen und auch welche Zusammenarbeit sich daraus schon ergeben hat von denen, die am Anfang eher etwas skeptisch gegenüberstanden. Und jetzt kommt auch noch der Bürgerverein und findet das alles toll. Das waren am Anfang die heftigsten Kritiker. Dann tut das einfach total gut, weil man irgendwie darin bestätigt wird, eine gute Idee kann sich am Ende doch auch durchsetzen.
6: Rund 5,5 Millionen Euro investierte die Stadt, um die über 2000 Quadratmeter große Fläche energetisch zu ertüchtigen. Statt Abriss setzte man auf den Erhalt der sogenannten grauen Energie. Wo

0: wollen Sie denn Teil dieser Neuausrichtung sein oder was wollen Sie vor allem verändern?
1: Ich will definitiv Teil dieser Neuausrichtung sein, denn ich glaube, es ist umso wichtiger, gerade wenn die Populisten immer lauter werden, dass wir eben als Liberale auch Lösungen und Konzepte vorlegen und zeigen, warum wir auch einen Unterschied im Leben der Menschen machen. Das haben wir in den letzten Jahren zu wenig tatsächlich gelebt. Das ist ein Punkt, den ich anpacken möchte. Und zum anderen geht es einerseits um die innerliche Erneuerung in die Partei hinein, was auch Strukturen angeht, und andererseits eben auch nach außen mit einer klaren Kommunikation rauszugehen.
0: Wir haben ja schon davon gesprochen, es ist eine Nominierung. Sie stehen nicht so schlecht da, wenn man mal auf die Landeslisten schaut. Sie haben aber auch starke Konkurrenz, etwa der bayerische FDP-Landeschef Manuel Hagen, der da auch ja, zur Debatte steht. Wie optimistisch sind Sie denn?
1: Ich glaube, das Rennen ist sehr, sehr offen im Moment. Es ist eine große Entscheidung, ob wir eben mit Wolfgang Kubicki oder Henning Höhne das nächste Jahr zunächst einmal bestreiten. Und es geht natürlich auch darum, wie wir uns als Freie Demokraten zukünftig orientieren wollen in der gesamten politischen Landschaft. Und ich finde es sehr, sehr gut, dass gerade Henning Höhne aus Nordrhein-Westfalen hier einen Ansatz fährt und sagt, wir müssen diese Partei zusammenbringen mit all ihren verschiedenen Meinungen und Persönlichkeiten. Und dann gemeinsam eben auch an dem Ziel arbeiten, die Freien Demokraten wieder auf die politische Bühne in die Parlamente zu bringen.
0: Henning Höhne, das muss man vielleicht dazu sagen, ist der, von dem tatsächlich die Nominierung kommt für Sie. Was hieß es denn für unsere Region auch? Sie sind jetzt aktuell nicht mehr dann im Landtag vertreten, aber tatsächlich in Ettlingen ja immer sehr fest verwurzelt gewesen. Wenn Sie jetzt hier in die Bundes-FDP ziehen, was hieße das?
1: Naja, Ettlingen bleibt absolut meine Heimat. Es ist eine wunderschöne Stadt, die mir sehr, sehr am Herzen liegt, genauso wie die gesamte Region. Meine Familie wohnt hier, wird hier auch wohnen bleiben natürlich. Und genauso möchte ich auch hier meine Verwurzelung absolut behalten. Ich habe auch fest vor, weiterhin meine kommunalen Mandate auszuüben. Ich bin ja ebenso Stadträtin und Kreisrätin hier für den Landkreis und möchte das auch weitermachen. Denn genau darin liegt einfach die Basis von jeglichem politischen Engagement. Und frei nach Reinhold Meyer, der ja unser erster Landesvater hier in Baden-Württemberg war, im Sinne der Graswurzeldemokratie ist es wichtig, dass wir eben auch diesen Bezug zur Kommunalpolitik einfach haben und den auch behalten. Und das habe ich auch Henning Höhne im Vorfeld dieser ganzen Kandidatur und der Nominierung gesagt, dass diese beiden Posten mir sehr am Herzen liegen und ich die sehr gerne weitermachen möchte.
0: Schauen wir mal ganz kurz in die Zukunft. Wie geht es denn jetzt weiter? Wann wird die Entscheidung getroffen und vor allem, wie läuft das ab?
1: Also wir haben jetzt im Moment innerparteilich eben den Wettbewerb zwischen den beiden Kandidaten, Henning Höhne und Wolfgang Kubicki. Am 30. Mai und 31. Mai ist der Bundesparteitag in Berlin. Die Wahlen werden aller Voraussicht nach am 30. Mai stattfinden für den Bundesvorsitz, bis die Beisitzer dann alle gewählt sind. Das ist so eine ganze große Riege. Das wird sich wahrscheinlich auch ein wenig in den Sonntag hineinziehen. Und dann geht es tatsächlich direkt an die Arbeit, um tatsächlich auch diese Neuaufstellung zu schaffen. Und wir haben ja natürlich auch drei Landtagswahlkämpfe in den ostdeutschen Bundesländern zu bestreiten, bei denen wir auch natürlich volle Präsenz zeigen wollen.
0: Alena Trauschel nominiert als Generalsekretärin der FDP. Vielen Dank, dass Sie da waren.
1: Danke für das Gespräch.
0: Und das Gespräch haben wir heute Mittag aufgezeichnet. Für Theaterfreunde gibt es erste Einblicke in das neue Programm des Badischen Staatstheaters. Lara Kleinmeier mit Informationen zur kommenden Spielzeit und einem ersten Eindruck davon, was die Saison 2026/2027 bereithält.
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3: Im Eingang des Badischen Staatstheaters kündigen es lila Blüten schon an. Gestern hat die künstlerische Leitung den neuen Spielplan für die Saison 2026/27 vorgestellt. Auch in der kommenden Saison setzt das Badische Staatstheater auf Vielfalt. Geplant ist erneut ein vielseitiges Programm aus Oper, Schauspiel, Ballett, Konzert, jungem Staatstheater und Digitaltheater.
4: Nächstes Jahr spielen wir ein Musical. Das ist hier eigentlich sehr selten gewesen. Sunset Boulevard, ja, im großen Haus. Das ist ein Knaller. Wir spielen wieder Dracula, nur ausverkauft. Das große Ballett auch für die ganze Familie. Gleichzeitig machen wir auch was für Vierjährige. Wir machen spannende Rechercheprojekte, zum Beispiel über die Gründung der RAF. Ja. Was bedeutet Radikalisierung nach rechts oder links? Also politische Themen. Wir kooperieren mit dem Landesmuseum. Wir machen Karneval der Tiere. produziere im Digitalen.

0: Theater mit der Fragestellung, was heißt Artenvielfalt, was heißt Artensterben? Also Sie merken, es sind auch politisch relevante Themen, die wir machen.
1: Trotz hoher Sanierungskosten und der Sparmaßnahmen der Stadt Karlsruhe sieht das Badische Staatstheater die Qualität des Programms nicht gefährdet. Spürbar werden die Einsparungen dennoch, unter anderem durch Personalabbau und steigende Eintrittspreise. Die Tickets sollen im Durchschnitt um rund 12% teurer werden.
2: Man merkt es wahrscheinlich ein bisschen dann im Spielplan durchaus an einer anderen Produktion, aber es ist uns für 26, 27 doch möglich, noch einen kompletten, sage ich mal, ein volles Programm, einen kompletten Spielplan, einen vielfältigen zu präsentieren und anzubieten.
1: Erst vor wenigen Wochen wurde beim zweiten Bauabschnitt ein wichtiger Meilenstein erreicht. Die Gründungsarbeiten für Modul 2, in dem vor allem neue Probenräume für Orchester, Chor und Ballett entstehen, sind abgeschlossen. Der Hochbau hat begonnen.
0: Also wir wollen einfach offen sein und ein cooler Raum, in dem man Gedankenaustausch haben kann, wo man sich begegnen kann. Das sind, glaube ich, kostbare Räume. Wir sind soziale Menschen, wir sind analog, wir brauchen solche Begegnungen. Und das ist ein kostbarer geschützter Raum, dieses Theater in dieser Stadt, für solche Begegnungsorte.
1: Erste Begegnungen zwischen Publikum und Theater sind bereits beim großen Theaterfest möglich. Der offizielle Start der neuen Spielzeit ist am 19. September.
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4: Der Naturpark Schwarzwald Mitte Nord reicht weit über die tiefen Wälder hinaus bis an die Karlsruher Stadtgrenze. Um diese großflächige Verbindung im Alltag präsenter zu machen, haben die beteiligten Kommunen nun ein gemeinsames Projekt zur Außendarstellung umgesetzt.
5: Wer künftig in den Waldenser Ort Palmbach fährt, sieht als erstes diese neue Ortseingangsstele. Sie soll die Menschen auf die regionale Natur hinweisen und die Kooperation mit dem Naturpark Schwarzwald Mitte Nord verdeutlichen. Auch in Grünwettersbach, Stupferich und Durlach wurden solche Stelen aufgestellt.
6: Es ist uns wichtig als Naturpark Schwarzwald Mitte Nord, dass wir auch als Naturpark in seinen Mitgliedskommunen erkennbar sind. Und dafür sind eben diese Naturpark-Ortseingangsstelen auch gedacht. Als Info für den Gast, der in den Naturpark kommt, in den Schwarzwald fährt, aber auch für den Einheimischen, der hier in den Karlsruher Bergdörfern wohnt.
7: Wir sind naturnah gelegen, wir haben Streuobstwiesen, wir sind ein Naherholungsgebiet, wir haben Tagestourismus, auch wenn es keine übergeordnete Rolle spielt. So gehört es auch zu einer Lebensqualität dazu und daher war uns das einfach wichtig, dass auch die Durchreisenden oder auch die, die als vom Pendlerverkehr wieder nach Hause kommen, sich wohlfühlen.
5: Die Gestaltung der Stelen lag bei den Kommunen selbst. Dabei wählten die Verantwortlichen vor allem bekannte Bildmotive aus den jeweiligen Ortschaften.
7: Bei uns sind bei den Ankommensseiten, bei der Willkommensseite, bei beiden Stadtteilen ist der Funkturm zu sehen, weil das ist das Markenzeichen, von weit her sichtbar, wenn man die Bergdörfer sieht. Und auf der Rückseite ist das Tor des Ankommens in Palmbach, das ist der Waldenserplatz. Wir sind ja auch Waldenser Ort, der Stadtteil Palmbach. Und im Stadtteil Grünwettersbach ist es eine Figur aus dem Skulpturenpark Wettersbach und die Figur heißt die Vögel. Das heißt, die Rückseiten sind anders gestaltet wie die Vorderseiten. Das war uns aber wichtig, dass jeder Stadtteil auch sich identifizieren kann.
5: Bereits seit dem Jahr 2021 ist die Stadt Karlsruhe mit ihren Stadtteilen Durlach, Hohenwettersbach, Stupferich, Wettersbach und Wolfertsweier Teil des Naturparks Schwarzwald-Mitte-Nord. Das bringt neue Möglichkeiten, die Natur in der Region noch stärker in den Fokus zu rücken.
7: Man kann es vermarkten als Dachmarke sozusagen und an Projekten teilnehmen. Wie gesagt, wir haben es an der Naturpark-Kindertagesstätte zertifizieren lassen. Es gäbe noch die Möglichkeit, eine Grundschule zur Naturparkschule zu zertifizieren, am Naturparkmarkt teilzunehmen. Unsere Regionalvermarkter können sich an Projekten beteiligen. Das heißt, es bietet einfach eine Plattform der Naturpark, auf die man aufspringen kann sozusagen. Und gemeinsam ist man immer stärker im Team, gerade wenn es um komplexe Antragstellungen wie EU-Fördergelder geht. Und das wollen wir einfach auch aktiv nutzen als Stadtteile.
5: Und die auffälligen Markierungen an den Zufahrtsstraßen machen das gemeinsame Engagement für den Naturschutz damit nun auch im Alltag der Bürger sichtbar.
4: Heute Mittag ehrte die SEW Eurodrive Stiftung mit dem Ernst-Blickle-Preis eine Persönlichkeit, die Brücken zwischen Spitzenforschung und wirtschaftlichem Erfolg schlägt. Warum diese Auszeichnung weit über die Grenzen der Region hinaus Beachtung findet und wer sie in diesem Jahr entgegennehmen durfte, das haben wir vor Ort für Sie herausgefunden.
8: Herr Professor Glocke, heute wird hier wieder der Ernst-Blickle-Preis verliehen von der SEW Eurodrive Stiftung. Vielleicht können Sie einmal kurz sagen, was ist das für ein Preis und wer erhält ihn?
9: Ja, das mache ich sehr gerne. Der Ernst-Blickler-Preis ist einer der höchsten dotierten Ingenieurpreise, man kann sagen weltweit, in Deutschland mit Sicherheit, aber vielleicht weltweit. Und er wird verliehen an Persönlichkeiten der Wissenschaft und der Wirtschaft, die in besonderer Weise sichtbar geworden sind im Bereich der Antriebstechnik, im Bereich der Elektronik. Und es erhält den Preis heute Professor Dedonka aus Aachen, ein Antriebstechniker, ein Elektroniker und sicher ein sehr würdiger Preisträger.
8: Vielleicht können Sie uns da noch einen größeren Einblick geben. Was hat der Herr Dedonka denn geschafft, um diesen Preis dann auch zu erhalten?
9: Herr Dedonka ist einer der führenden Forscher im Bereich der Antriebstechnik. Er ist sehr ausgewiesen im Bereich der Umrichtertechnik, der Motorentechnik. Und er hat an dieser Stelle sehr viel Innovationen auf den Weg gebracht, um solche Antriebe sehr effizient zu betreiben, mit sehr wenigen Verlusten zu betreiben und sehr leistungsstark zu machen.
8: Jetzt gibt es heute auch einen Preis für den Nachwuchs. Vielleicht können Sie da noch was dazu erzählen. Und warum ist es Ihnen wichtig, da auch Talent zu fördern und Nachwuchs zu erkennen?
9: Schön, dass Sie das fragen, denn das ist doch ein ganz besonderes Anliegen unseres Vorsitzenden, des Herrn Blickle, junge Menschen zu fördern, zu erkennen, wo Potenziale vorhanden sind. Und wir haben sehr viele junge Menschen, die großes Potenzial haben. Und da schreiben wir Universitäten an, wir kriegen Arbeiten eingereicht und dann wählen wir aus einer Vielzahl von Arbeiten 15 Preisträger und Preisträgerinnen aus dem Bereich Maschinenbau, aus dem Bereich Betriebswissenschaften und aus dem Bereich Elektrotechnik. Und die bekommen einen Preis.
8: Jetzt ist es natürlich eine extrem schnelllebige Zeit, kann man sagen. Warum ist es Ihnen generell wichtig, mutige und sehr erfolgreiche Forscher auch auszuzeichnen?
9: Also man kann vielleicht an der Stelle sagen, es ist auch unsere Verpflichtung und das gehört zum Selbstverständnis der Stiftung hinzu, dass wir junge Leute nicht nur auszeichnen, sondern sie auch in die Öffentlichkeit stellen. Dass wir anerkennen, dass hier ganz besondere Leistungen erbracht wurden und das wollen wir gerne in der Öffentlichkeit darstellen und wollen das dann auch gebührend würdigen.
8: Dann, Herr Professor Glocke, vielen Dank fürs Gespräch und viel Erfolg für die Preisverleihung.
9: Ganz herzlichen Dank.
4: Und das war's schon wieder mit den Nachrichten hier bei Baden TV aktuell am Freitag. Ich verabschiede mich und wünsche Ihnen ein schönes Wochenende. Machen Sie's gut und tschüss.
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10: Hallo und einen schönen guten Abend. Herzlich willkommen zum Wochenendwetter hier auf Baden TV. Dieses Hoch sorgt bei uns in Baden erstmal noch für ein sehr sonniges Wochenende, aber nächste Woche kommen die Tiefausläufer und die bringen dann deutlich wechselhafteres Wetter. Doch der Reihe nach. Wir werfen einen Blick auf die Wetterlage in der kommenden Nacht zum Samstag. Der Himmel ist teilweise sternenklar. Hier und da gibt es zum Morgen etwas Dunst oder Nebel. Die Frühtemperaturen liegen am Samstag um 7 Grad in Germersheim und 8 Grad in Offenbach. Der Samstagvormittag bringt dann eigentlich überall recht freundliches Wetter bei uns in Baden mit viel Sonnenschein. Ein perfekter Tag für Ausflüge, für Wanderungen oder für eine Radtour. Und die Tageshöchsttemperaturen, die erreichen maximal am Samstagnachmittag bis zu 23 Grad in Pforzheim und sommerliche 25 Grad gibt es in Freiburg. Am Nachmittag werden die Wolken teilweise zahlreicher. Vor allem in Hochlagen vom Schwarzwald kann es dann das ein oder andere kurze Gewitter geben. Ansonsten bleibt es meist noch trocken. Und bis zum Abend, da sinken die Temperaturen auf 18 Grad in Baden-Baden und 13 Grad in Freudenstadt. Der Blick auf die weiteren Aussichten. Am Muttertag zunächst noch freundlich mit Sonnenschein, später neue Schauer und Gewitter bis zu 24 Grad. Am Montag wechselhafter Regenschauer, maximal noch 17 Grad. Und auch am Dienstag viele Wolken, etwas Sonnenschein und maximal 17 Grad. Das war's vom Wetter. Ich wünsche ein schönes Wochenende und tschüss, bis zum nächsten Mal.

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Am Sonntag, den 17. Mai, ist Internationaler Museumstag. Auch in Pforzheim öffnen die Museen kostenfrei ihre Türen. Egal ob Geschichte, Kunst, Handwerk oder Technik. Einen spannenden Museumsbesuch kann jeder erleben. Das Programm mit allen teilnehmenden Museen gibt es unter www.pforzheim.de/museumstag. Mit der Walzer Oper Der Rosenkavalier starten am 17. Mai im Baden-Badener Festspielhaus die Pfingstfestspiele. Bereits der Operntext selbst ist ein Kunstwerk in sich. Getanzt wird im Rokoko zu Menuetten. Danach folgen etwa swingende Jazz-Arrangements. Mehr Infos zum Auftakt der Pfingstfestspiele gibt es unter www.festspielhaus.de. Wer richtig ins Schwitzen kommen will, der hat beim Lemming-Turmberg-Rennen rund um den Turmberg in Karlsruhe-Durlach die Gelegenheit. Das Rennen zieht jedes Jahr 100 Sportbegeisterte auf den beliebten Durlacher Hausberg. Das Besondere, Teilnehmer können wählen zwischen einem Radrennen, einem Berglauf oder einer Kombination aus beiden.

Herzlich willkommen zu einer neuen Ausgabe von Bauen und Wohnen, heute von der Landesgartenschau in Ellwangen. Ein wunderschönes Grundstück, muss man sagen. Ganz, ganz tolle Gärten, ganz viele tolle Attraktionen. Wir schauen uns heute die Showgärten an und jetzt führen wir gleich mal ein Interview mit Marco Reilly, dem Chef vom Galabau Baden-Württemberg, über natürlich diese Landesgartenschau, aber was das Thema Garten gerade auch mit den Menschen so macht.

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1: Herr Reilly, Eröffnung Landesgartenschau Ellwangen. Wie glücklich sind Sie mit den ganzen Showgärten?
2: Fantastisch. Also vor allem, weil sie natürlich fertig geworden sind, just in time, wie wir es immer machen. Und ich glaube, so viel Auswahl, wie man hier hat, bei bestem Wetter. Also glücklicher kann man in dem Moment, glaube ich, gar nicht sein.
1: Also was mir auffällt, man läuft durch 8 Showgärten und jeder ist eine komplett andere Welt. Ich glaube, das zeichnet auch genau euren Beruf eigentlich aus.
2: Ja, also so unterschiedlich, wie die Unternehmer bei uns im Verband sind und der Unternehmer auch einen Gartenstil pflegt. Und das sieht man halt hier auf der Landesgartenschau in Ellwangen bei uns, bei den Beiträgen der Landschaftsgärtner. Und ich glaube, das muss man mit allen Sinnen auch wahrnehmen.
1: Wie wichtig ist so eine Landesgartenschau jetzt für euch, um zu zeigen, was ihr könnt?
2: Ich glaube, so eine lange Leistungsschau, wenn man irgendeine Landesmesse denkt oder eine Messe, die mal 3 bis 10 Tage ist. Wir haben hier 164 Tage, um uns zu präsentieren und die Mitgliedsbetriebe sich zu präsentieren, wir als Berufsverband uns zu präsentieren. Das ist einfach genial. Ich glaube, das hat kein anderes Handwerk, sich wirklich so lange präsentieren zu können.
1: Vorhin war auch unser Landesvater Kretschmann da, Abschiedsbesuch auf einer Landesgartenschau mit dem Kinder. Was hat er gemeint?
2: Also ich glaube, fast alle wissen, dass er passionierter Gärtner ist oder so und hat sich natürlich auch interessiert mit uns unterhalten und lebt diesen Garten auch. Und ich glaube, wenn ich das so gespürt habe, dann freut er sich tatsächlich auf seinen eigenen Garten, wenn er dann im Ruhestand ist.
1: Das ist also schön. Wo sind im Moment überhaupt die Gartentrends und wie läuft es bei euch im ganzen Bereich?
2: Also man muss schon sagen, dass dieses Traum,

0: großen Leben in der Natur. Natürlich mit Corona verstärkt angefangen und jetzt mit den ganzen Krisen, da sucht man einen Rückzugsort, wo man sich wirklich auch erholen kann. Aber auch die Trends, ich sag mal Nachhaltigkeit, Biodiversität, mehr wieder zurück zur Natur, das sind die Trends. Aber auch, ich sag mal, dass man in einem Garten leben kann, Outdoor-Küche, Wasserspiel und so weiter. Das sind zwar Trends, aber die trotzdem auch immer aktuell irgendwo sind, vielleicht in einer abgewandelten Form. Und trotzdem Strich Biodiversität, Pflanzungen biodivers zu gestalten, nachhaltig zu gestalten, das ist, glaube ich, der Trend, der da raussticht.
1: Bevor wir jetzt gleich in die Gärten springen. Jetzt sind Sie seit einem halben Jahr sind Sie Chef vom Galabau Baden-Württemberg. Wie geht es Ihnen jetzt mit dem Ganzen?
0: Ja, genial. Also, weil man einfach auch merkt, dass ein ganz, ganz starkes Team im Hintergrund da ist, das wirklich auch diese ganze Gartenschau wuppt, dass unser Treffpunkt Grün eben bespielt wird. Und da haben wir eigentlich fast fantastische Mitarbeiterinnen und Mitarbeiter, die da 164 Tage hier sind, auch eine Gartenberatung dann dazu machen können, Garten aktuell machen können, das grüne Klassenzimmer dazu gehört, also für die jungen Menschen einfach auch die Ausbildung dazu. Und das nutzen wir als Berufsverband ganz, ganz stark, um über den Beruf aufzuklären, aber auch, wenn jeder Gartenschaubesucher hier vorbeikommt, sich wirklich auch beraten lassen kann zu Gartenthemen und sich da einfach Inspiration vor allem holen kann.
1: Also, vielen Dank weiterhin, ganz viel Spaß hier. Und wir schauen uns jetzt natürlich mal die 8 Showgärten ganz genau an.

0: Frau Schüssler, wunderschöner Garten hier, ganz viel Wasser. Was ist die Idee dahinter?
1: Die Idee dahinter ist, es ist ein formaler Garten, eher schlicht, der aber zum Beispiel mal Innenhof in der Innenstadt durch das Wasser, das verdunstet, ein unheimlich schönes Kleinklima schafft, auch bei den heutigen doch eher heißen Sommern.
0: Ja. Und wenn wir jetzt so, wir können ja mal kurz vorlaufen. Ja. Der Steg ist ja auch nicht, sind eine einzelne Stufen. Was ist jetzt die Idee dahinter? Ist das einfach nur Design oder?
1: Es ist Design, dass das Wasser einfach noch besser erlebbar machen soll. Dann wird man dem Wasser, dem wird man besser bewusst.
0: Okay. Wenn wir jetzt weiter nach vorne laufen, dann kommt ja hier auch noch die Outdoor-Küche. Und Sie haben ja auch gesagt, auch für den städtischen Bereich, wo man einfach sagen kann, ich will da vielleicht auch mal grillen und will ein bisschen Grün haben, oder?
1: Genau, das ist so das Wohnzimmer, das noch außerhalb ist. Im Sommer, wenn es drinnen dann zu muffig ist und so, kann man draußen kochen, sich treffen mit Freunden. Also es ist auch mein Hobby.
0: Ja.
1: Die begrünten Wände, die dann zusätzlich das Klima
0: Kräuter haben Sie gesetzt.
1: Besser machen. Ja, genau, haben wir Kräuter, die man dann in der Outdoor-Küche gleich noch verwendet. Hier eine Feuerschale, wenn es abends dann ein bisschen kuschelig wird.
0: Ja. Und sonst von Pflanzen her, was haben wir da? Blüht da immer was das ganze Jahr über ein bisschen?
1: Genau, die Stauden blühen das ganze Jahr. Das fängt jetzt dann an mit dem Salbei, dann kommen Sonnenhut. Und im Gegensatz zu dem formalen Garten, eher buntes, lustiges, wildes Beet.
0: Also auf der einen Seite klare Strukturen, auf der anderen Seite auch ein bisschen Wildlife.
1: Ja, genau, ich mag den Kontrast unheimlich gern.
0: Dann schon mal danke für die Einblicke.
1: Ja.
0: Kerstin, die ganze Familie feiert schon. Was ist jetzt? Also erste Party startet schon im Garten.
2: Ja.
0: Was ist jetzt die Idee hinter dem Garten?
2: Also die Idee hinter dem Garten ist so eher dieses 365 Tage im Jahr wohnen drinnen wie draußen. Wir haben die Outdoor-Bilder, die Outdoor-Kissen, Outdoor-Möbel durch verschiedene Ebenen probieren, unterschiedliche Bereiche zu finden. Outdoor-Vorhänge, so leben 365 Tage im Jahr draußen.
0: Also, laufen wir mal weiter. Also, wir dürfen draußen richtig genießen. Dann sehe ich hier das Nächste.
2: Ja.
0: Auf Gras wurde verzichtet, sondern es gibt Sand.
2: Genau, wenig Pflege, man muss nicht Rasen mähen, alles ist gut. Man hat hier einen Strand, die Kinder können spielen. Man hat hier mit Strandgras probiert, das ist Roggen.
0: Also ich würde sagen, wir spielen nicht, aber wir setzen uns jetzt mal dahinter, so ganz, ganz gemütlich. Sieht ja auch cool aus. Und das ist praktisch so, wo du sagst, hey, pass auf, das ist mal so Urlaubs- und Strandfeeling, das soll mal ein bisschen was anderes sein, einfach eine normale Outdoor-Lounge.
2: Ja, einfach so abends, wenn man nach Hause kommt von der Arbeit, den Garten genießen, nicht arbeiten müssen, einfach hier sitzen, mit was trinken, man kann was essen. Einfach den Garten genießen, ohne arbeiten, ohne Rasenmähen, Unkraut jäten, solche Sachen, das ist uns wichtig gewesen.
0: Aber ihr habt schon noch verschiedene Pflanzen. Blüht da jetzt auch das ganze Jahr über etwas?
2: Ja, also blühen ist hier jetzt die Rosen, die Bäume, hier unten mit Hortensien, hier hinten mit Hortensien. Ja. Sonst ist das eher hier so mit Gras und Licht und Strandaktivität.

0: Atmosphäre, so was ich auch an Ostseestrand entdecken, ja, mit dem Strandkorb, also so eher dieses Ostsee-Feeling.
1: Dann vielen Dank für die Einblicke, ist super gemütlich geworden.
0: Perfekt, ich danke euch.
1: Danke.

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0: Mike, ein ganz besonderer Garten. Schiff, altes Klavier, ich glaube 100 Jahre alt. Was ist jetzt der Hintergrund?
1: Also wir sind begeistert von altem Handwerk. Ja. Ob das jetzt der Zimmermann ist, Klavierbauer oder ein Steinmetz oder ein Segelbauer. Ich wollte einfach die Wertschätzung dem alten Handwerk zurückgeben und mehr Achtsamkeit im Leben für mich und für mein Team rüberbringen. Ja. Und es aber auch zeigen, dass man Gärten total anders im Zeitgeist bauen kann, mit wenig CO2-Belastung, mit viel Biodiversität und viel Liebe und Achtsamkeit.
0: Lass uns mal ein Stück volllaufen. Du hast hier das Wasser, das gehört ja heute gleich zum Garten dazu.
1: Richtig.
0: Und ich glaube, das Schiff ist auch ein bisschen dein Traum, kann das sein?
1: Das Segelboot ist eine Herzensangelegenheit von mir. Das Segelboot wollte ich vor vielen Jahren sanieren.
0: Ja.
1: Und das ist mir nicht gelungen. Und dann habe ich das in die Ecke gestellt, jahrelang. Und Ellwangen an die Jagst war das Thema. Und dann war mir klar, hier muss das Segelboot rein, im Wasser liegen. Und mich immer wieder daran erinnern, wo ich überall hinsegeln wollte.
0: Ja.
1: Und meine damit verbundenen Träume und Begegnungen, die ich gehabt hätte.
0: Ja.
1: Aber auch gleichzeitig Heimathafen zurückgekommen, am Steg liegen und geborgen zu sein und vielleicht dann auch im Bootshaus zu verweilen.
0: Also ganz toll. Und vorne hast du mir gerade erzählt, das ist so wie ein Fernrohr, glaube ich, ne, der Eingang.
1: Richtig, richtig. Also man kann das interpretieren, dass es eigentlich, wenn man von vorne reingeht in den Garten, schon wie ein Fernrohr an die Jagd ist, wo das Segelboot eigentlich auch hin segeln soll und würde.
0: Ja. Okay. Und hier ist noch ein kleiner Notfall, wenn es im Sommer zu warm wird, kann man sich hier reinsetzen.
1: So ist es gedacht. Wir haben zwei Lorschsessel, also zwei Holzstühle im Wasser versenkt und sind dann am letzten Sommer, weil wir früher dran waren mit der Anlage, mit den Mitarbeitern schon drin gesessen, haben gekühltes Getränk an unsere Bar gestellt und haben das wirklich sehr genossen, hier in dem Park zu verweilen.
0: Mike, vielen Dank für die tollen Einblicke.

0: bin echt ganz begeistert.
1: Dankeschön.
0: Also hier Gemeinschaftsprojekt, der Garten von euch beiden. Was ist die Idee hinter dem Garten? Weil eigentlich ist es ein Wohnkonzept, ne?
2: Ja, also die Grundidee ist Naturwohnraum. Ja. Das heißt, wir haben hier versucht, Wohnung im Freien nachzustellen. Ja. Wir befinden uns hier jetzt im Wohnzimmer. Ja. Anschließend dann das Badezimmer mit Wasser und Liege. Ja. Abgetrennt durch diese angedeuteten Zimmermäuerchen. Ja. Auch dieser rosa Hügel, ja. Im Anschluss dann das Schlafzimmer mit der großen Liege,
3: ja. Sehr passend.
2: Und rechts dann die Diele und dann gehen wir dann nachher zur Haustüre wieder raus. Dann. Ja.
0: Was mir auffällt, neben der schönen Gestaltung von dem Wohnraum, sind auch die ganz unterschiedlichen Beläge hier. Was hat es damit auf sich?
4: Genau. Wir wollten jetzt hier, wie gesagt, im Wohnzimmer wollten wir gemütliche Dielen machen. Ja. Da haben wir vom Produkt her ein WPC-Produkt gemacht. Ja. Im Flurbereich und Badebereich haben wir jetzt einen Naturstein-Fliese. Ja. Das ist ein schöner Travertin. Die Mauern sind auch aus Beton und so haben wir das ein bisschen so nachstellen wollen, wie es eigentlich in der richtigen Wohnung auch ist. Ja.
0: Dann lass uns mal ein Stück laufen. Was hat es jetzt mit den Steinen und dem Ganzen hier auf sich? Wasser gehört da, glaube ich, heute in jeden Garten.
4: Wasser gehört in jeden Garten. Hier wollten wir ein bisschen auch so, wir haben jetzt auch einen Sprudelstein draus gemacht, dass man einfach so dieses Rauschen hat und wenn man einen stressigen Arbeitstag hatte, dieses Rauschen, das wirkt halt stressabbauend und hat ein schönes Ambiente. Ein schönes
0: und warum gibt es im Schlafzimmer Rasen?
4: Soll ja den Teppich ja nachstellen. Ne?
0: Okay. Und hier oben ist rein nochmal. Und das wird praktisch der Sonnenschutz, oder? Diese. Was sind das für?
2: Das sind dachform gezogene Hainbuchen.
0: Okay. Und die wachsen dann so richtig zu?
2: Also? Genau, die muss man dann auch im Laufe der Zeit dann noch mit diesen Bambusstäbe erweitern. Dann. Wenn die Triebe dann länger werden, kann man die dann runterbinden in diese Konstruktion dann rein. Dann.
0: Ja. Vielen Dank für den schönen Einblick in euren Garten.
4: Vielen Dank.
2: Gerne, vielen Dank. Ja, gerne.

0: Gemeinschaftsprojekt hier. Was ist die Philosophie hinter diesem Garten?
1: Die Philosophie hinter diesem Garten ist, wir wollten mal zeigen, was man auf kleinem Raum eine schöne Wohlfühloase und eine Autarkie herstellen können. Also okay. Wir haben Hochbeete, wo wir praktisch Kräuter, Naschobst, da drüben in unserem Ranggitter kommt nachher noch Bohnen und Gemüse nach. Das ist die Philosophie dahinter. Einfach mal zeigen auf einem kleinen Raum, was ist möglich, was kann man aus einem kleinen Garten machen.
0: Ja, ist ja richtig schön fürs Jahr. Und jetzt in der Mitte noch Wasser, glaube ich, auch ein ganz wichtiges Element in der Gestaltung
1: genau,
0: heute, oder?
1: Genau, richtig. Das ist, Wasser ist in der Gestaltung, wie du es so sagst, sehr wichtig. Ja. Ohne Wasser wirkt einfach der Garten nicht so.
0: Wie seid ihr jetzt auf die Idee gekommen? Das sieht ja aus wie eine Dusche, wenn es warm wird, wo ich runter
1: und so ein kleines... Also das wird normalerweise ist das zur Kühlung von einer Terrasse. Ja. Das nennt man einen Wasservorhang.
0: Okay.
1: Und man sieht es ja, als wenn der Wind so durchgeht und man steht da hin und her. Ja. Dann hat man so immer so 2-3 Grad Unterschied von der Temperatur.
0: So, jetzt wart ihr ja zu dritt. Wie lange habt ihr jetzt für die Planung, für den Aufbau von diesem Garten gebraucht?
1: Gut, da muss ich jetzt was dazu sagen, weil die meiste von der Planung kam von uns. Ich sage jetzt mal, Planungsaufwand so circa 80 Stunden.
0: Okay. Und dann im Bau, weil da hinten, das wirkt ja auch mit den Mauern, also dadurch, dass so ein bisschen schräg sind, wirkt ja alles ein bisschen anders bei euch.
1: Ja, genau.
2: Also in Summe werden das wahrscheinlich so 6 Wochen gewesen sein,
1: wenn
2: man da durchgehend dran war. Wir haben es immer so ein bisschen projektabschnittsmäßig aufgeteilt, so wie es halt auch ins andere Geschäft dann reingepasst hat. Aber in Summe waren es wahrscheinlich so 6 gute Wochen,
1: wo
2: wir gebraucht haben. Wir waren zu zweit beim Bau und die Gebrüder Hupfeld, die dritte Firma, die da in der Arge dabei ist, die sind danach für die Pflege zuständig.
0: Wenn ihr jetzt heute das erste Mal bei der Eröffnung so im Garten steht, seid ihr happy, wie alles geworden ist?
2: Ja.
1: Ich schon. Also auf jeden Fall. Bin ich jetzt auch da oben auf meiner Terrasse gesessen und habe das mal so richtig genossen.
0: Dann sage ich mal danke für den Einblick.
2: Okay,
0: alles
2: danke,
0: klar.
2: Gerne.
0: Danke.

0: Sebastian, wunderschöner Garten hier. Ich glaube, direkt in Verbindung mit der Jagst. Was ist hier die Philosophie dahinter?
1: Genau, wir haben für unseren Garten hier die Jagst und die Jagstauen hier zu uns in den Garten geholt. Wir haben mit der Geländemodellierung und bei Pflanzung mit Birken und Pappeln das Thema nochmal aufgegriffen. Ja. Und die alte Felze hier drin, die greifen das nochmal richtig ab.

0: und bringen die Axt zu uns in den Garten.
1: Also Alter Fels zum Beispiel auch euer Wasserspiel, würde ich jetzt mal sagen, oder?
0: Genau, das Wasserspiel hier hinten ist ein alter Tuffstein und den haben wir hier hingesetzt, einfach, dass man hier in dem inneren Gartenbereich nochmal den Klang des Wassers hat und das Ambiente nochmal hervorhebt.
1: Ich wollte gerade sagen, wenn man hier reinläuft oder durchläuft, merkt man so zwei Bereiche. Einmal vorne, wo ich sage, kann ich grillen, sitzen mit Tisch und so weiter. Ja. Und hier hinten ist ja so Chill-Out, wo ich meine komplette Ruhe habe.
0: Genau, den Bereich hier hinten haben wir bewusst so gestaltet, eingetieft, damit er sich ins Gelände einduckt. Und wenn die Bepflanzung hier nochmal ein bisschen hochkommt, ja, dann kriegt man hier einen richtig geschützten Raum. Ab vom Gartenschautrubel, da kann sich der Besucher einfach noch mal hinsetzen und ein bisschen entspannen und sein Vesper essen.
1: Wie wichtig ist es heute, dass so ein Garten auch in verschiedene Bereiche eingeteilt wird? Zum Beispiel einmal im Bereich Essen, vielleicht mal Party und auf der anderen Seite so wirklich, dass ich die Seele baumeln lassen kann.
0: Genau, also die Hausgärten werden immer kleiner. Ja. Und umso wichtiger ist es, mit Raumbildung zu arbeiten, um den Garten gefühlt größer wirken zu lassen.
1: Ja.
0: Und so haben wir vorne unseren ersten Bereich, das ist der Terrassenbereich. Der ist direkt im Anschluss ans Gebäude zum Beispiel. Und dann läuft man hier über den geschwungenen Weg in den zweiten Garderaum. Und hier hat man dann nochmal ein ganz anderes Feeling und ganz andere Stimmung.
1: Dann vielen Dank für die Einblicke hier in deinen Garten.
0: Gerne.
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0: Damian, außergewöhnlicher Garten.
1: Ja.
0: Ich glaube, eine Tube im Mittelpunkt, die man auch heizen kann. Was ist die Philosophie von dem Garten?
1: Also wir wollen es im Endeffekt ein bisschen darstellen, was wir eigentlich beim Kunden erleben, ja, dass eben der Geschmack so unterschiedlich sein kann, ja, wie die Menschen unterschiedlich sind. Dann waren wir davon geleitet, dass wir erhofft haben, das Wetter passt heute hervorragend, ja, dass so dieses italienische Flair ein wenig Einzug erhält. Ja. Und so war eben dieser Spiel aus Kontrast, ja, weil wir es italienisch machen wollen, Kontrasto. Ja. Und genauso haben wir aufgebaut, also als Zentrum.
0: Genau, einmal total modern bei Kontrasto und dann einmal, ja, wieder ein bisschen anders. Das ist nur ein bisschen mitlaufen,
1: genau,
0: ein bisschen mitkriegen.
1: Also hier den Tube im Endeffekt, ja, haben wir versucht, auch Wasser in ihre unterschiedliche Daseinsform zu gestalten. Hier hinter uns sehr beherrscht, ja, über den Stein geleitet, hier zum angenehmen Baden. Und dann eben im Hintergrund.
0: Hat vorhin auch schon geraucht gehabt.
1: Ja, wir haben, aber das ist alles kalter Rauch. Also können wir durcharbeiten.
0: Ja.
1: In der Jagd eben dann Natur belassen und genau um das geht es ja, aber die unterschiedliche Daseinsform von Wasser.
0: Ja. Und auch hier vom Stein, auf der einen Seite hinten seid ihr total modern.
1: Ja.
0: Und hier vorne dann wieder ein bisschen.
1: Exakt.
0: Wie gesagt,
1: genau. Also hier so ein Naturstein aus dem Würzburger Raum, Muschelkalk.
0: Ja.
1: Sehr regional.
0: Ja.
1: Toll zu verarbeiten. Und dann eben diese doch relativ massive Betonflanke, überspannt mit einem Sonnensegel, um das auch zu kombinieren. Wir freuen uns sehr, dass auch hier sogar die Stadtelterin gesagt hat, da werden wir Trauungen abhalten. So haben wir da hier auch Hochzeit gehalten.
0: Das klingt auf jeden Fall sehr gut.
1: Ja.
0: Und ansonsten Bäume relativ geradlinig, bis auf den einen. Ich glaube, der macht, was er will.
1: Ja, genau. Vollbaum wächst tatsächlich sehr buschig auf. Hier die Buchen, sehr schlanke Form, hohe Form. Auch das soll der Kontrast darstellen. Ja. In dem Bereich vor uns eher üppige Bepflanzung, normaler Boden. Draußen im Lavamulch dann etwas schlanker, reduzierter. Aber hier zu sagen, was geht in der Bodenbepflanzung in Unterschiedlichkeiten.
0: Damian, vielen Dank für die Einblicke hier und die Kontraste.
1: Mega, Dankeschön.

0: Michi, jetzt sind wir hier in einem Garten, der doch ganz anders ist als die anderen Zoogärten. Was wolltest du damit zeigen?
1: Wir wollten zeigen, Leute, nicht nur Privatgarten muss was machen, sondern auch die Kommune. Ja. Und wir haben hier versucht, den Kommunen zu zeigen, ihr habt alle Restmaterial auf dem Bauhof liegen. Ja. Was könnt ihr daraus machen? Wir haben hier nichts außer die Schüttgüter eingekauft und die Pflanzen natürlich. Der Rest ist alles Bestandsmaterial von der Landesgartenschau oder von unserem Betriebshof.
0: Das heißt, du willst damit sagen, hey, pass auf, mach doch das Leben der Menschen mal schöner und es muss gar nicht teuer sein.
1: Richtig. Also mach aus einem kleinen Fleckchen, wo ihr in der Kommune habt, das auch ein Extrembereich ist, das ist hier Hochwasserbereich, aber auch sehr trockenheitsanfällig, mach doch aus dem Fleckchen trotzdem einen kleinen Platz für deine Bürger und nutzt doch das Material, das du eh schon hast.
0: Ja, und was hast du da dann pflanzen? Das ist, glaube ich, eine große Hortensie und der Baum?
1: Das ist eine Weide und eine Ulme sind hier gepflanzt, die ist in Anlehnung an die Pflanzung hier an der Gartenschau.
0: Okay. Und dieses Erhöhte, dass du einfach sagst, hat man Überblick?
1: Wir haben versucht, ein paar Räume zu schaffen. Hier ist ein kleiner Rückzugsort. Hier, wenn,
0: ja, mit den Baumstämmen, ja, genau.
1: Man kann sich einfach etwas zurückziehen. Man kann hier erhöht sitzen, kann übers Gelände schauen und kann einfach in einem kleinen Kreis sitzen, hat aber auch den Überblick über das komplette Gelände.
0: Dann danke für den Einblick.
1: Gerne.
0: Und bei uns geht es jetzt weiter mit dem Landschaftsgärtner-Cup, der hier im Hintergrund noch läuft. Hier muss der Nachwuchs zeigen, was er wirklich kann. Pflanzen, pflastern und auch Mauern bauen. Da wird ganz schön viel gefordert. Und wir schauen uns jetzt an, wer am Ende gewonnen hat.
2: Während das eine Team schon mit dem Baum startet, konzentriert sich das andere erst einmal auf die Natursteine. Bei der baden-württembergischen Meisterschaft im Garten- und Landschaftsbau wird schnell klar, hier geht es nicht nur um Kraft, sondern um Können, Präzision und ein gutes Gefühl fürs Material. Und genau das zeigen in diesem Jahr auch auffallend viele junge Frauen.
3: In meiner Berufsschulklasse sind wir tatsächlich fast die Hälfte an Frauen. Und ich glaube, es kommt auch immer mehr. Das ist halt ein, wie soll ich sagen, so ein vielseitiger Beruf. Handwerk gebündelt, alle Handwerksberufe gebündelt in einem.
2: Dass in diesem Jahr 5 von 12 teilnehmenden Frauen sind, zeigt auch, der Beruf verändert sich. Und er ist vielseitiger, als viele vielleicht auf den ersten Blick denken. Genau das wird bei der diesjährigen Aufgabe sichtbar.
4: Hier haben wir uns, war die Grundidee, dass wir die Jagdstelle ein bisschen mit ins Thema einbeziehen. Deswegen auf dem Plan sieht man das. Das ist so ein stilisierter Bachlauf. Die anderen Aufgabenelemente sind eigentlich die, wo im Gartenlandschaftsbau in der Ausbildung auch immer auftauchen. Das ist zum einen ein Naturstein als Mauer, das ist so eine Sitzmauer, eine kleine Terrassenfläche. Wie gesagt, dieses Mal so dieser stilisierte Bachlauf in Anlehnung an die Jagd. Insgesamt sollte das Thema halt immer so sein, ein kleiner Gartenausschnitt.
2: Aus der Idee wird auf der 3x3 Meter Fläche Schritt für Schritt ein kleiner Garten. Was auf dem Plan noch übersichtlich aussieht, fordert die Teams in der Umsetzung an vielen Stellen gleichzeitig. 7 Stunden haben die Azubis dafür. Während außen die Zuschauer mitfiebern, zählt innen auf der Fläche jeder Handgriff. Denn die Jury schaut nicht nur auf das fertige Ergebnis.
5: Die genaue Ausführung der Gewerke, wie im Detail, wie genau gearbeitet wird, die Maßhaltigkeit, aber auch Arbeitsschutz, Arbeitsweise, der Umgang miteinander, der Umgang mit der Pflanze auch, wie gepflanzt wird,

0: und viele andere Punkte. Ja.
1: Zu Beginn liegen die Teams dicht beieinander. Auch nach der Halbzeit ist noch kein klarer Favorit zu erkennen. Die letzten Minuten laufen. Hier wird noch gesägt, dort wird gegossen, daneben bekommen einzelne Bereiche ihren letzten Feinschliff.
2: Schluss, aus, Rückwärts, weg, vorbei.
1: Was bis jetzt nicht fertig ist, bleibt liegen.
3: Uns fehlt so ein ganz kleines Stückchen Pflasterband. Das müsste eigentlich in den Halbkreis von der Mauer zum Baum gehen. Das haben wir jetzt vergessen, aber ich glaube, das sind 1,5 Meter oder so. Also fällt eigentlich nicht auf.
1: Ein kleines Detail fehlt also, aber das Gesamtbild stimmt. Mathilda und Emilia können mit ihrer Arbeit überzeugen und holen sich den ersten Platz. Damit geht es für die beiden weiter zu den deutschen Meisterschaften. Und die Wettbewerbsgärten bleiben bis zum Ende auf der Landesgartenschau in Ellwangen.
4: Galabau Baden-Württemberg. Wir machen das.
5: Das war's mit Bauen und Wohnen für diese Woche. Ich kann nur so viel sagen, die Landesgartenschau in Ellwangen ist auf jeden Fall ein Besuch wert. Wir kommen im Sommer auch mal wieder. Also, ich freue mich schon, wenn ihr kommende Woche wieder einschaltet. Bis dahin alles Gute und tschüss.

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0: Herzlich willkommen zu einer frühlingshaften Ausgabe von CarNews TV mit interessanten Neuheiten. Wie versprochen, fuhren wir erstmals den neuen Opel Astra. Wir waren bei BYD, durften einen sensationellen Unimog-Prototypen bewegen und hatten den Audi RS Q8 Performance im Alltagstest. Doch zuerst einmal der neu aufgefrischte Opel Astra. Auch wenn es noch nicht in der Breite der Gesellschaft angekommen ist, es muss betont werden, dass der Astra, besonders der nun neu aufgefrischte, in beiden Varianten ein sehr gutes Auto ist. Das Preis-Leistungs-Verhältnis ist super und gerade bei der Caravan-Variante wird zudem extrem viel Laderaum geboten. Doch was ist nun neu beim neuen Astra?
1: Natürlich haben wir einiges an unserem neuen Astra getan, geändert. Natürlich ein Highlight ist die Front, ist unser illuminierter Visor kombiniert mit unserem neuen Lichtsystem, wo wir eindeutig Benchmark sind in unserem Segment als ein wesentlicher Bestandteil unseres neuen Astras. Zweiter Punkt, natürlich neben dem Licht, dem Visor, auch unser Interieur. Unser Sitz hat sich weiterentwickelt. Hier sind wir plus AGR nun auch zu unserem IntelliFeature gegangen, um noch mehr Komfort unserem Kunden zu bieten. Und wir haben auch einiges an unserer Motorenpalette getan. Wir haben die elektrische Variante weiterentwickelt mit mehr Kapazität. Das Gleiche haben wir auch mit unserem Plug-in-Hybrid gemacht hinsichtlich Generation 2.
0: Auf den ersten Blick ist der neue Opel Visor mit dem Kompass-Design, IntelliLux-Licht, IntelliSitze als Serienfeature und eine Electric-Reichweite mit bis zu 454 Kilometern zu entdecken. Neben dem Elektro-Astra gibt es den Plug-in-Hybriden und die besonders gefragten effizienten Verbrenner. Und dies alles schon ab 32.990 Euro in der Einstiegsvariante mit 145 PS Systemleistung im elektrifizierten Hybrid. Wir durften diesen Hybriden in Kroatien ausführlich als Sports-Tourer testen und hatten nie das Gefühl, untermotorisiert zu sein. Ehrlicherweise wünscht sich jeder nach kurzer Zeit mehr Leistung, aber hier stimmte das Package immer. Im Vergleich der beiden Varianten ist der Kombi am Ende etwas eleganter und sportlicher. Zudem ist sein Nutzwert aufgrund der Ladekapazität enorm hoch. Beim Astra gilt allerdings, dass er sich einfach fährt. Altbewährt, ohne nervende Gimmicks oder neue Eigenarten. Wer schon immer in dieser Klasse oder bei Opel unterwegs war, wird sich sofort angenehm zu Hause fühlen. Der größte Pfund ist seine Konstanz und seine hohe Reife in Qualität und Technik. Dass dies dem Hersteller ein Anliegen ist, zeigt, dass noch einige richtige, klar und deutlich beschriftete Direktwahltasten in der Leiste unterhalb des Bildschirms vorhanden sind. Zudem gibt es noch einen großen Ein-Aus-Knopf, über den sich ganz klassisch die Lautstärke regeln lässt. Das können einige moderne Modelle, besonders chinesische E-Autos, nicht bieten. Dort muss aufwendig gesucht werden. Seit 90 Jahren produziert Opel erfolgreiche Kompaktmodelle, deren aktuelle Ahnen nun eben Astra heißen und 2026 mit neuer Technik den 100. Geburtstag anvisieren. Auf den ersten Blick sieht der Opel-Kunde nicht viel. Und dies ist gut so. Nichts ist schlimmer, als gerade ein Modell erworben zu haben und dieses dann eindeutig als der Vorgänger zu identifizieren. Nicht so beim 2026er Astra, denn er wurde behutsam und im Detail verbessert. Der neue Astra mit beleuchtetem Blitz und geschärftem Visor wirkt sehr charakteristisch. Darüber hinaus werden neue Felgendesigns für die 17 und 18 Zoll Leichtmetallräder ebenso zum Blickfang wie die neuen Metallic-Lackierungen Konturweiß und Kleegrün. Auf Wunsch ist das kontrastierende schwarze Dach erhältlich. Auch wenn viele Kunden erst über das Licht nachdenken, wenn im Herbst die Sicht schlecht wird, das Highlight in der Kompaktklasse ist das preisgekrönte IntelliLux HD-Licht. Die hochauflösende Lichttechnologie unterbindet nicht nur die Blendung anderer Verkehrsteilnehmer, sie schont auch die Augen des Astra-Fahrers. Denn das System erkennt auftauchende Verkehrszeichen und dimmt die LEDs so, dass die Reflexion der Hinweisschilder den Fahrer nicht blendet. Die Innenraumgestaltung wurde leicht optimiert. Die Maßnahmen reichen vom Cockpit- und Anzeigendesign bis zum Wohlfühlfaktor mit den serienmäßigen IntelliSitzen, welche sich durch eine spezielle, mittig in der Sitzfläche verlaufende Vertiefung auszeichnet, die den Druck auf das Steißbein verringert. Das Cockpit und die Benutzeroberflächen wurden laut Opel klarer, übersichtlicher und intuitiver gestaltet. Neue Visualisierungen und Grafiken in den Bildschirmen sorgen für einen zeitgemäßen, modernen Look mit besser ablesbaren Elementen.
1: Durch die vielen Jahre, in denen Opel mit General Motors zusammenarbeitete, war das Opel-Image in Deutschland immer etwas angekratzt, gerade im Verhältnis zu den Kontrahenten. In den letzten Jahren, seitdem Opel zu Stellantis gehört, hat Opel aber sehr viel dafür getan, dieses Image zu verbessern. Und man muss es leider sagen, es ist noch nicht überall angekommen, aber die Fahrzeuge sind perfekt. Die Qualität stimmt, die Technik stimmt und auch das Angebot. Das ist sehr stylisch. Die Fahrzeuge haben ein gutes Preis-Leistungs-Verhältnis und das Angebot ist hervorragend, wenn man einen Antrieb wählen möchte, der einem passt.
0: Die Antriebe des neuen Astra sind ein echter Gewinn für die Kunden, denn die Auswahl ist groß und gut. Auch wenn Opel sich der Elektrifizierung verschrieben hat, der Markt fragt nur nach reinen E-Autos, wenn der Staat mit Prämien lockt. Somit sind die teilelektrifizierten Modelle und auch der wirklich gute Opel eine gute und hocheffiziente Wahl. Wer also von der staatlichen Prämie gelockt den Astra Electric ins Auge fasst, kann mit dem 156 PS starken Modell nun bis zu 454 Kilometer weit kommen. Bis zum ersten Ladestopp sind das nun rund 35 Kilometer mehr Reichweite. Zur Wahrheit gehört aber auch, dass der kleine Hybrid deutlich weiter mit einer Tankfüllung kommt und dass der ca. 5000 Euro Aufpreis des e-Astra zum Hybriden kaum durch eine staatliche Prämie aufgefangen wird. Der vollelektrische Astra bietet nun erstmals V2L, Vehicle to Load, und damit die Möglichkeit, beispielsweise am Urlaubsort externe Geräte wie E-Bikes zu laden. Wer das nicht benötigt, hat also die Wahl, mit dem getesteten Hybrid mit 107 kW bzw. 145 PS ab 32.990 Euro oder dem weiterentwickelten Plug-in-Hybrid mit 144 kW bzw. 196 PS Systemleistung ab 38.490

360 Euro. Zum Preis ab 34.640 Euro rundet der ausgereifte 130 PS starke 1,5 Liter Diesel das breite Antriebsportfolio ab. Besonders all jene, die einen Anhänger mit dem Auto ziehen müssen, werden den Diesel schätzen. Die bewährten Stärken des Astra sind weiterhin bemerkenswert. So nimmt der Astra bei umgelegten Sitzen bis zu 1.339 Liter an Gepäck ins Heckabteil. Der Astra Sport

0: mündete mit einer längeren Tour im Basishybriden. Wie gesagt, gefehlt hat uns nichts. Das Auto ist sehr angenehm zu fahren und in Bezug auf den Preis und das Gebotene gibt es fast nichts zu meckern. Das Fahrwerk war schon gut und ist noch einmal optimiert worden, wobei es für einige rustikale kroatische Straßen etwas zu sportlich federte. Für den deutschen Straßenverkehr ist die Abstimmung aber absolut in Ordnung. Dies gilt auch für Ansprechverhalten, Verzögerung und die Lastwechsel. Im Innenraum fühlen sich die Passagiere wohl und was will man dann mehr? Als Fazit kann nur ein Lob für die stetige und dezente Weiterentwicklung des Astra stehen. Die durch die Marktbedingungen weiterhin umfangreiche Antriebspalette von Elektro über PHEV, Hybrid bis zum Diesel ist eine Bereicherung für den Markt. Wenn hier der technologische Fortschritt auf ein ausgereiftes Fahrzeug mit einem fairen Preis trifft, kann der Astra-Kunde nur gewinnen. Während Opel auf den schwächelnden Elektromarkt reagiert hat und verschiedene Antriebe weiterhin im Programm hat, zeigt BYD einen neuen Atto. Man könnte meinen, und offensichtlich tun das einige, dass BYD bereits 3 Jahre nach Markteinführung des Atto 3, nun mit dem Atto 3 Evo, den Wagen überarbeitet, neudeutsch also gefaceliftet hat. Doch dies ist absolut falsch. Der Atto 3 Evo ist ein ganz neu konstruiertes Modell. Dies scheint auch angeraten, denn die Verkäufe liegen bei BYD intern weit hinter dem Seal U und dem Seal zurück. Nun soll es der neue Atto 3 Evo also richten und an die Erfolge der Geschwister anknüpfen. Aus diesem Grund bietet der Evo nun mehr als der Vorgänger. Dies betrifft die Leistung, die Reichweite, das Platzangebot und auch die Ausstattung.
1: Wir sehen hier den neuen BYD Atto 3 Evo. Das ist nicht das Facelift vom Atto 3, sondern es ist ein ganz neues Fahrzeug mit einer ganz neuen Technologie auch. Er hat eine höhere Reichweite, schnellere Ladezeit. Es gibt ihn jetzt wahlweise mit Heckantrieb und Allradantrieb. Es ist ein rein elektrisches Auto im C-Segment, ein wirklich wichtiges Segment im deutschen Markt. Und mit dieser Technologie und mit der Reichweite und der Ladezeit erwarten wir schon einen signifikanten Erfolg im deutschen Markt.
0: Im Atto 3 Evo besteht der Antrieb aus einem ca. 75 Kilowattstunden fassenden Akku in Kombination mit 2 Motorisierungen. Zur Einstiegsversion mit Heckmotor und Heckantrieb kommt beim Evo noch eine besser ausgestattete Excellence-Version mit Front- und Heckmotor, also mit Allradantrieb. Die Antriebe leisten 313 PS bzw. 449 PS, liefern ein Drehmoment von 380 und 560 Newtonmeter und beschleunigen in 5,5 und in ordentlichen 3,9 Sekunden von 0 auf 100. Bei 180 Stundenkilometern bzw. bei 200 km/h wird abgeregelt. Der angegebene Normverbrauch nach WLTP von 16,4 und 17,8 Kilowattstunden auf 100 km ist schon mal theoretisch ein wirklich guter Wert. Damit sollen dann bis zu 510 km Reichweite mit dem Hecktriebler drin sein und bis zu 470 km immerhin noch bei der Version mit Allradantrieb. Überzeugend ist dank dem Wechsel von der 400 Volt auf die 800 Volt Architektur auch die Performance des BYD Blade Akkus am Schnelllader. Angesichts der maximalen Ladeleistung von 220 kW reichen jeweils 28 Minuten, um 80% zu erreichen. Am AC-Lader wird die Lithium-Eisenphosphat-Batterie des Evos mit 11 Kilowatt in 8 Stunden von 0 auf 100% geladen. Die erste Ausfahrt hat überzeugt. Mit Heckantrieb sind die Fahrleistungen des E-SUV völlig ausreichend. Für jede Situation sind reichlich Reserven für schnelle Überholmanöver oder einen kurzen Zwischensprint verfügbar. Dabei blieb der Verbrauch bei der ersten Testfahrt durch Hamburg zufriedenstellend aus. 14,3 Kilowattstunden auf 100 Kilometer. Gut, da kann man noch sparsamer fahren. Wir wollten aber auch die Möglichkeiten ausloten. Die Schrift auf dem kleinen Display über dem Lenkrad könnte größer sein. Das Fahrwerk ist straff sportlich, die Lenkung ist recht direkt und gibt eine gute Rückmeldung zum Selbstfahrer. Die Karosserie, obwohl es ein ganz neues Auto ist, wurde zum Vorgänger nur leicht verändert. Stoßfänger, Seitenschweller und neue 18-Zoll-Räder fallen sofort ins Auge. Trotzdem orientiert er sich am Vorgänger. Und dieser wirkt nicht alt durch den neuen Evo. Zumindest bleiben die Gebrauchtwagenwerte stabil. Insgesamt steht der Atto 3 Evo auf der neuesten Ausführung der BYD E-Plattform 3.0. Er schafft jetzt

0: in beiden Versionen eine Anhängelast von 1,5 Tonnen. Vorbildlich ist auch der um 50 Liter vergrößerte Kofferraum, dessen Kapazität BYD jetzt mit 490 bis 1380 Litern angibt. Dazu kommt noch ein praktischer Frunk unter der Motorhaube mit nochmal 95 Liter Stauraum. Im Innenraum fühlen sich vier Erwachsene rundum wohl. Der Fahrerarbeitsplatz wurde leicht modifiziert. Der Gangwahlhebel wanderte an die Lenksäule. In der Mittelkonsole lassen sich Handys laden. Das Infotainment-System ist neu. Es integriert, bedienbar über das nur noch horizontal ausgerichtete 15,6 Zoll Display, die aktuellen Google-Dienste samt cloud-basiertem Sprachassistenten. Das Interieur wirkt nun etwas wertiger als beim bisherigen Atto 3. Der Hersteller gewährt 6 Jahre Fahrzeuggarantie und 8 Jahre, respektive bis zu 250 Kilometer, Garantie auf den Akku. Dank des im Frühjahr 2026 gewährten BYD-E-Bonus von 10.000 Euro und der staatlichen E-Auto-Förderung von maximal 6.000 Euro sind die EVOs derzeit im Idealfall ab 28.990 und 33.990 Euro zu haben. Die ersten Wagen rollen noch im Frühjahr 2026 zu den Händlern. Neben den üblichen PKW-Präsentationen ist es auch für uns ein Highlight, wenn wir eine Ikone ausfahren dürfen. Sehen Sie den Unimog 4030 zum 80. Jubiläum der Baureihe.
1: Im automobilen Alltag, auch unserem automobilen Alltag, ist vieles einerlei. Manche Fahrvorstellungen sind interessant, manche sind nicht so interessant. Und natürlich sind es gerade die Ikonen des Automobilbaus, gerade des deutschen Automobilbaus, die uns besonders herausfordern. Da denken wir in erster Linie an den VW Golf, dann denken wir an den 911 von Porsche, aber wir denken natürlich auch an den Unimog, ein Fahrzeug mit Weltruf, vor allen Dingen wegen seiner Stabilität, seiner Vielfältigkeit und seiner Robustheit. Wir haben heute uns dieses Sondermodell mal angeschaut. Kommen Sie doch mit.
0: In der Nachkriegszeit wurde der Fokus in der Land- wie der Forstwirtschaft auf den Wiederaufbau nach den Wirren des Krieges gelegt. Albert Friedrich, ein ehemaliger Leiter der Daimler Flugmotorenfertigung, erkannte den Bedarf an Schleppern für kleine und mittlere Agrarbetriebe. Am Schluss der Entwicklung stand ein Fahrzeug mit Allradantrieb, Differentialsperren und Portalachsen, das alle Anforderungen an Transportleistung und Zugkraft erfüllte. Zudem konnten an allen Seiten Anbaugeräte installiert werden. Ab 1946 wurde also ein vielseitiges Universalmotorgerät für die Landwirtschaft entwickelt. Die Abkürzung führte also zum Begriff Unimog. Und das Jahr 1946 folglich zu einem bemerkenswerten Projekt zum 80. Jubiläum.
2: Wir sehen hier ein ganz besonderes Fahrzeug, das ist unser Jubiläumsfahrzeug, mit dem wir 80 Jahre die Legende Unimog feiern. 1946 wurde er zum ersten Mal gebaut als Fahrzeugkonzept. Und wir feiern 75 Jahre Unimog mit Mercedes-Benz-Stern, weil er dann 1951 zu Mercedes-Benz bzw. heute Daimler Truck gekommen ist. Das ist unser Jubiläumsfahrzeug, was wir als Showcar mit dem Partner Helgert zusammen aufgebaut haben. Helgert hat viele verschiedene Umfänge beim Unimog realisiert, die es so jetzt hier nur als Unikat gibt. Und wir werden uns in Zukunft angucken, wie es weitergeht mit einem Fahrzeug dieser Art.
0: Auf Basis des hochgeländegängigen Unimog-Modells U4023 und in Zusammenarbeit mit Helgert Engineering ist eine einmalige Kreation entstanden, die den Kult-Unimog ganz neu erstrahlen lässt. Mit beeindruckendem Design, viel Luxus und noch mehr Leistung als jemals zuvor. Das Jubiläums-Showcar basiert auf dem hochgeländegängigen Mercedes-Benz Unimog U4023. Er verfügt damit von Haus aus über die charakteristischen Unimog-Eigenschaften wie Portalachsen und einen extrem verwindungsfähigen Rahmen. Zuschaltbarer Allradantrieb sowie Längs- und Differentialsperren in beiden Achsen, die auch im schweren Gelände Traktion und Kontrolle gewährleisten, sind selbstverständlich Teil des Pakets. Beim Antrieb hat Mercedes-Benz Special Trucks einen großen Schritt gemacht. Beim 80-Jahre-Jubiläums-Unimog

0: ist der serienmäßige Vierzylindermotor einem Mercedes-Benz Sechszylinder OM936 gewichen, der nun 300 PS auf die Straße bringt. Das vom Unimog-Spezialisten Helget umgesetzte Exterieur ist vom SUV-Zeitgeist inspiriert. Die mattgraue Lackierung, die Aluminium-Beadlock-Felgen sowie ein markantes Lichtkonzept, das den Prototyp mit modernen LED-Scheinwerfern in die Moderne trägt, passen sehr gut zum Konzept. Zum ersten Mal in einem Unimog wurde das Mirror-Cam-System von Mercedes-Benz verbaut. Das heißt, digitale Kameras und Monitore ersetzen die klassischen Außenspiegel und können so dazu beitragen, die Rundumsicht zu verbessern. Die Ausgestaltung der Doppelkabine orientiert sich mit wertigen Lederoberflächen an gehobenen Ansprüchen. Dabei bietet die geräumige Kabine Platz für bis zu 4 Personen. Ergonomische Sitze mit farbigen Steppnähten betonen den Premium-Anspruch. Mercedes-Benz Special Trucks will mit dem aktuellen Luxus-Unimog nun Erkenntnisse für eine mögliche neue Entwicklungsstufe sammeln und sehen, wie die Kunden darauf reagieren. Dabei wird das Fahrzeug zunächst im Rahmen einer Kundenerprobung dem harten Alltagseinsatz ausgesetzt. Was er kosten würde, war nicht zu erfahren. Vielleicht gibt es aber eine Kleinserie. Sollten sich einige solvente Unimog-Fans finden lassen. Bei dieser legendären Geländegängigkeit fällt es schwer, den Audi RS Q8 Performance zu betrachten. Aber das eine hat ja mit dem anderen nichts zu tun, denn dieser Audi ist ein Sportler. Auch wenn wir alle jahrelang nicht über die besonderen Werte und Emotionen unserer Automobile nachgedacht haben, mit dem RS Q8 kommen sie deutlich zum Vorschein. Der RS Q8 hat die Power und die Emotionen eines Supersportlers mit den Möglichkeiten eines Familientaxis. Gut, er ist etwas schwer und groß, doch genau das können moderne Elektro-SUVs auch, nur völlig spaßbefreit. Uns geschieht es immer wieder im Testalltag, dass wir oft mehrmals am Tag von Elektro auf Verbrenner und wieder zurückwechseln. Jedes Mal werden die zwei Welten der gepflegten Autokultur deutlich. Mit den Polen der automobilen Emotionen und der reinen Fortbewegung auf der anderen Seite. Gut, das gab es auch schon immer. Einige nutzten ihr Auto für den Transport von A nach B. Andere kannten die Kunst der sportlichen Gangart. Und diese ist beim Audi RS Q8 Performance auf einem hohen Niveau implementiert.
1: So wie sich die Wahrnehmung dieser Fahrzeuge, dieser großvolumigen Fahrzeuge wie hier dieser RS Q8 in der Öffentlichkeit verändert haben, so verändert sich auch die Wahrnehmung in der allgemeinen Bevölkerung dieser Fahrzeuge. Vor einigen Jahren waren es noch sportlich ambitionierte Fahrer, es waren Leute mit großem Platzbedarf und vor allen Dingen vermögende Leute, die auch zeigten, dass sie vermögend waren. Heutzutage ist dieses Fahrzeug eher das Statussymbol für die ganz breite Masse. Aber was noch wichtiger ist, für uns Tester ist das sehr interessant. Vor einigen Jahren sind wir eingestiegen, sind damit gefahren, hatten unseren Spaß und vor allen Dingen unseren Spaß an der Leistung. Jetzt, wo diese elektrischen Fahrzeuge sehr, sehr wenig Emotionen vermitteln, sind wir ganz begeistert, dass dieses Fahrzeug die Emotionen wieder weckt.
0: Nachdem Audi die Q8-Baureihe leicht überarbeitet hat, wurde beim Audi RS Q8 Performance etwas mehr getan als üblich. Mehr Leistung und ein neues Fahrwerk gibt es für das Topmodell. Aber auch der Preis wurde geliftet. Das Audi RS Q8 Facelift kostet nun mindestens 146.200 Euro, ohne Extras. Und die können durch viele Optionen spielerisch nach oben hin ergänzt werden. Der RS Q8 Performance beginnt bei 155.700 Euro. Der Achtzylinder stellt den vier angetriebenen Rädern eine Leistung von 600 PS bzw. 441 kW mit einem Drehmoment von 800 Newtonmetern zur Verfügung. Die Beschleunigungswerte gibt Audi mit 3,6 auf 100 km für den RS Q8 Performance an. Der normale RS Q8 sprintet 2/10 langsamer. Diese Spurts sind zwar im Alltag kaum performant zu erleben, aber klangvoll zu erahnen. Beim neuen Fahrwerk setzt Audi auf ein adaptives Luftfahrwerk und lässt der Kundschaft die Option offen, das Fahrwerk um eine elektronische Wankstabilisierung zu erweitern, welche die Seitenbewegung der Karosserie minimiert. Alternativ können KundInnen auch zum Dynamikpaket Plus greifen, welches mitunter die Stabilisierung beinhaltet und die Höchstgeschwindigkeit auf 305 anstelle der serienmäßig abgeregelten 250 km/h anhebt. Außerdem beinhaltet es dann das Quattro-Sperrdifferential und die RS-Keramikbremsanlage in den Dimensionen 440 mm vorne und 370 mm hinten, die die ohnehin schon nicht kleine serienmäßige Bremsanlage mit 420 mm vorne und 370 mm hinten übertrifft. Mit dem Audi RS Q8 Facelift von 2024 optimiert Audi auch die Optik des sportlichen SUV. Die Front hat Audi nachgeschärft. Der dominante Single-Frame-Grill bleibt bestehen und schwebt nun optisch zwischen den Scheinwerfern. Darunter befindet sich eine durchgehende Öffnung, die zusätzliche Frischluft ansaugt. Die RS-typische Wabenstruktur ersetzt Audi nun durch eine rautenförmige Struktur. Die Ausfahrt ist, wie gesagt, im Zeitalter der E-Autos etwas Besonderes. Im direkten Vergleich werden wieder Sinne angeregt, die bis vor einigen Jahren noch fast alltäglich waren. Und nun kommt die Perfektion mit Power und Überholprestige hinzu. Es soll aber auch nicht verschwiegen werden, dass die pure Kraft schon fast nötig ist, um ein Grinsen in die Wangen zu zaubern und die Physik zu überlisten. Das hohe Gewicht des massiven SUVs, gepaart mit einem hohen Schwerpunkt und die Pflicht zu riesigen Bremsscheiben, um den RS Q8 auch bremsen zu können, steht dann auf der anderen, weniger sportlichen Seite. Das gilt auch für den Verbrauch, der kaum unter 15 Liter zu bringen war. Der Spaß war es aber jederzeit wert. Das Sportdifferential und die Wankstabilisierung machen bei sportlicher Gangart alles, um dem Wagen sowas wie Leichtfüßigkeit zu geben. Aber sie machen es mit großem Erfolg. Und so bleibt letztlich nichts, als den Audi-Ingenieuren zu ihrer Arbeit zu gratulieren. Auch wenn er kein Rennwagen ist und es auch nicht sein kann, die Balance von hohem Komfort, der tollen Qualität und der sehr guten Platzverhältnisse machen den RS Q8 in seiner Klasse zu einer sehr guten Wahl. Dies ist aber auch eine Frage des Geldbeutels. Wer es sich leisten kann, wird sicher nicht enttäuscht werden. Auch wenn meistens damit dann doch nur die Kinder von der Schule abgeholt werden. Zum Schluss noch ein Einblick in die Welt der Busse auf der Busworld in Brüssel. Immer wieder gibt es auch für Autoredaktionen Herausforderungen und neue Themen. Im Oktober 2025 fand in Brüssel wieder die Busworld statt. Und dies klang doch vielversprechend. Neue Eindrücke, neue Technologien oder einfach nur viele, viele Busse. Wie wir lernen konnten, stimmt das nicht. In 6 Messehallen war zu sehen, was wir in Zukunft zu erwarten haben. Allen voran die Wasserstoffbusse. Der deutsche Hersteller MAN zeigte den Lions Coach E als Weltpremiere. Mit bis zu 63 Passagieren ist diese Neuheit rein elektrisch unterwegs. Technologie, die den Lions City 12 in Neuauflage 500 Kilogramm leichter macht und ihm dann 500 Kilometer mehr Reichweite beschert. Eine weitere Weltpremiere bei Daimler mit dem E-Enturo. Das heißt Schnellladen und 300 Kilometer Reichweite. Genau dies ist das große Thema bei den Bussen, denn lange Ladezeiten kann sich kein Unternehmen leisten. Somit geht es um die Geschwindigkeit beim Laden der Busse und Kapazität, also Reichweite. Da diese Anforderungen gefragt sind, werden auch die Chinesen, besonders von BYD, mit ihrer Blade-Batterie aktiv. 15 Jahre garantiert BYD, dass mindestens 80% der Ladeleistung erhalten bleibt. Die Produktion soll sogar in Europa stattfinden. Caetano setzt bei der schnellen Wiedereinsatzfähigkeit der Busse wiederum auf die Alternative Wasserstoff mit der Toyota-Brennstoffzelle. Alternativ gibt es dort auch einen reinen Elektrobus auf einer Plattform von Scania. Einen dritten Weg zeigt Iveco mit dem Midi-Bus mit Erdgasantrieb. Sowie einem reinen E-Antrieb im E-Daily als Weltneuheit. Auch neu, der Solaris Urbino Electric. Scania zeigt den Irica 3.

0: 13 mit 2 und auch 3 Achsen und setzt auf Gas- wie auch auf batterieelektrische Modelle. Der ägyptische Bushersteller und Marktführer in Afrika heißt MCV. Diese, auch mit einer Produktion in Deutschland, setzen für Europa auf Wasserstoff und eine Partnerschaft mit Volvo. Sogar die Vietnamesen von VinFast, bekannt für Autos, denken nun an den Vertrieb von elektrischen Bussen in Europa. Neben den Antrieben war auch das Thema autonomes Fahren in aller Munde. Schließlich fehlen überall Busfahrer, womit diese Technologie Bedeutung gewinnen wird. Ob King Long, Higer, Golden Dragon oder die vielen anderen fernen Hersteller, nicht alle konnten wir hier zeigen. Der Markt wird enger und in der Technologie diverser. Selbst die Bedienungsoberflächen in den Bussen und die Monitore für die Passagiere bieten zunehmend neue Möglichkeiten. Es war eine tolle Erfahrung, einmal in diesen oft als Nischenmarkt betrachteten Bereich Einblick zu bekommen. Wir werden sicher noch einmal vorbeischauen. Und das war's schon wieder mit den Automobil-Neuheiten. Wir hoffen, es war auch für Sie etwas dabei. Und wir sehen uns wieder bei der nächsten Ausgabe von Car News TV.
1: Herzlich willkommen zu einer neuen Ausgabe von Bauen und Wohnen. Heute von der Landesgartenschau in Ellwangen. Ein wunderschönes Grundstück, muss man sagen. Ganz, ganz tolle Gärten, ganz viele tolle Attraktionen. Wir schauen uns heute die Showgärten an. Und jetzt führen wir gleich mal ein Interview mit Marco Reilly, dem Chef vom Galabau Baden-Württemberg, über natürlich diese Landesgartenschau, aber was das Thema Garten gerade auch mit den Menschen so macht.

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1: Herr Reilly, Eröffnung Landesgartenschau Ellwangen. Wie glücklich sind Sie mit den ganzen Showgärten?
2: Fantastisch. Also vor allem, weil sie natürlich fertig geworden sind, just in time, wie wir es immer machen. Und ich glaube, so viel Auswahl, wie man hier hat, bei bestem Wetter. Also glücklicher kann man in dem Moment, glaube ich, gar nicht sein.
1: Also was mir auffällt, man läuft durch 8 Showgärten und jeder ist eine komplett andere Welt. Ich glaube, das zeichnet auch genau euren Beruf eigentlich aus.
2: Ja, also so unterschiedlich, wie die Unternehmer bei uns im Verband sind und der Unternehmer auch einen Gartenstil pflegt. Und das sieht man halt hier auf der Landesgartenschau in Ellwangen bei uns, bei den Beiträgen der Landschaftsgärtner. Und ich glaube, das muss man mit allen Sinnen auch wahrnehmen.
1: Wie wichtig ist so eine Landesgartenschau jetzt für euch, um zu zeigen, was ihr könnt?
2: Ich glaube, so eine lange Leistungsschau, wenn man irgendeine Landesmesse denkt oder eine Messe, die mal 3 bis 10 Tage ist. Wir haben hier 164 Tage, um uns zu präsentieren und die Mitgliedsbetriebe sich zu präsentieren, wir als Berufsverband uns zu präsentieren. Das ist einfach genial. Ich glaube, das hat kein anderes Handwerk, sich wirklich so lange präsentieren zu können.
1: Vorhin war auch unser Landesvater Kretschmann da, Abschiedsbesuch auf einer Landesgartenschau mit dem Kinder. Was hat er gemeint?
2: Also ich glaube, fast alle wissen, dass er passionierter Gärtner ist oder so und hat sich natürlich auch interessiert mit uns unterhalten und lebt diesen Garten auch. Und ich glaube, wenn ich das so gespürt habe, dann freut er sich tatsächlich auf seinen eigenen Garten, wenn er dann im Ruhestand ist.
1: Das ist schön. Wo sind im Moment überhaupt die Gartentrends und wie läuft es bei euch im ganzen Bereich?
2: Also man muss schon sagen, dass dieses Draußenleben in der Natur, natürlich mit Corona verstärkt angefangen und jetzt mit den ganzen Krisen, da sucht man einen Rückzugsort, wo man sich wirklich auch erholen kann. Aber auch die Trends, ich sag mal Nachhaltigkeit, Biodiversität, mehr wieder zurück zur Natur, das sind die Trends. Aber auch, ich sag mal, dass man in einem Garten leben kann, Outdoor-Küche, Wasserspiel und so weiter. Das sind zwar Trends, aber die trotzdem auch immer aktuell irgendwo sind, vielleicht in einer abgewandelten Form und trotzdem Strich Biodiversität, Pflanzungen biodivers zu gestalten, nachhaltig zu gestalten, das ist, glaube ich, der Trend, der da raussticht.
1: Bevor wir jetzt gleich in die Gärten springen, jetzt sind Sie seit einem halben Jahr, sind Sie Chef

0: Vom Galabau Baden-Württemberg. Wie geht's Ihnen jetzt mit dem Ganzen?
1: Ja, genial. Also, weil man einfach auch merkt, dass ein ganz, ganz starkes Team im Hintergrund da ist, das wirklich auch diese ganze Gartenschau wuppt, dass unser Treffpunkt Grün eben bespielt wird. Und da haben wir eigentlich fast fantastische Mitarbeiterinnen und Mitarbeiter, die da 164 Tage hier sind, auch eine Gartenberatung dann dazu machen können, Garten aktuell machen können, das grüne Klassenzimmer dazu gehört, also für die jungen Menschen einfach auch die Ausbildung dazu. Und das nutzen wir als Berufsverband ganz, ganz stark, um über den Beruf aufzuklären, aber auch, wenn jeder Gartenschau-Besucher hier vorbeikommt, sich wirklich auch beraten lassen kann zu Gartenthemen und sich da einfach Inspiration vor allem holen kann.
0: Also, vielen Dank, weiterhin ganz viel Spaß hier. Und wir schauen uns jetzt natürlich mal die 8 Schaugärten ganz genau an.

0: Frau Schießler, wunderschöner Garten hier, ganz viel Wasser. Was ist die Idee dahinter?
1: Die Idee dahinter ist, es ist ein formaler Garten, eher schlicht, der aber zum Beispiel im Innenhof in der Innenstadt durch das Wasser, das verdunstet, ein unheimlich schönes Kleinklima schafft, auch bei den heutigen doch eher heißen Sommern.
0: Ja. Und wenn wir jetzt so, wir können ja mal kurz vorlaufen. Ja. Der Steg ist ja auch nicht, sind einzelne Stufen. Was ist jetzt die Idee dahinter? Ist das einfach nur Design oder?
1: Es ist Design, dass das Wasser einfach noch besser erlebbar machen soll. Dann wird man dem Wasser, dem wird man besser bewusst.
0: Okay, wenn wir jetzt weiter nach vorne laufen, dann kommt ja hier auch noch die Outdoor-Küche. Und Sie haben ja auch gesagt, auch für den städtischen Bereich, wo man einfach sagen kann, ich will da vielleicht auch mal grillen und will ein bisschen Grün haben, oder?
1: Genau, das ist so das Wohnzimmer, das noch außerhalb ist. Im Sommer, wenn es drinnen dann zu muffig ist und so, kann man draußen kochen, sich treffen mit Freunden. Also es ist auch mein Hobby.
0: Ja.
1: Die begrünten Wände, die dann zusätzlich das Klima
0: Kräuter, haben Sie gesetzt.
1: Besser machen. Ja, genau, haben wir Kräuter, die man dann in der Outdoor-Küche gleich noch verwendet. Hier noch Feuerschale, wenn es abends dann ein bisschen kuschelig wird.
0: Ja. Und sonst von Pflanzen her, was haben wir da? Blüht da immer was das ganze Jahr über ein bisschen?
1: Genau, die Stauden blühen das ganze Jahr. Das fängt jetzt dann an mit dem Salbei, dann kommen Sonnenhut. Und im Gegensatz zu dem formalen Garten, eher buntes, lustiges, wildes Beet.
0: Also auf der einen Seite klare Strukturen, auf der anderen Seite auch ein bisschen Wildlife.
1: Ja, genau, ich mag den Kontrast unheimlich gern.
0: Dann schon mal danke für die Einblicke.
1: Ja.
0: Die ganze Familie feiert schon. Was ist jetzt? Als erste Party startet schon im Garten.
2: Ja.
0: Was ist jetzt die Idee hinter dem Garten?
2: Also die Idee hinter dem Garten ist so eher dieses 365 Tage im Jahr wohnen, drinnen wie draußen. Wir haben die Outdoor-Bilder, die Outdoor-Kissen, Outdoor-Möbel durch verschiedene Ebenen probieren, unterschiedliche Bereiche zu finden. Outdoor-Vorhänge, so leben 365 Tage im Jahr draußen.
0: Also, laufen wir mal weiter. Also, wir dürfen draußen richtig genießen. Dann sehe ich hier das Nächste.
2: Ja.
0: Auf Gras wurde verzichtet, sondern es gibt Sand.
2: Genau, wenig Pflege, man muss nicht Rasen mähen, alles ist gut. Man hat hier einen Strand, die Kinder können spielen. Man hat hier mit Strandgras probiert, das ist Roggen.
0: Also ich würde sagen, wir spielen nicht, aber wir setzen uns jetzt mal dahinter, so ganz, ganz gemütlich. Sieht ja auch cool aus. Und das ist praktisch so, wo du sagst, hey, pass auf, das ist mal so Urlaubs- und Strandfeeling, das soll mal ein bisschen was anderes sein, einfach eine normale Outdoor-Lounge.
2: Ja, einfach so abends, wenn man nach Hause kommt von der Arbeit, den Garten genießen, nicht arbeiten müssen, einfach hier sitzen, mit was trinken, man kann was essen. Einfach den Garten genießen, ohne arbeiten, ohne Rasen mähen, Unkraut jäten, solche Sachen, das ist uns wichtig gewesen.
0: Aber ihr habt ja schon noch verschiedene Pflanzen. Blüht da jetzt auch das ganze Jahr über etwas?
2: Ja, also blühen ist hier jetzt die Rosen, die Bäume, hier unten mit Hortensien, hier hinten mit Hortensien. Ja. Sonst ist das eher hier so mit Gras und Licht und Strandatmosphäre. So was ich auch an Ostseestrand entdecken mit dem Strandkorb. Also so eher dieses Ostsee-Feeling.
0: Dann vielen Dank für die Einblicke, ist super gemütlich geworden.
2: Perfekt, ich danke euch.
0: Danke.

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0: Mike, ein ganz besonderer Garten. Schiff, altes Klavier, ich glaube 100 Jahre alt. Was ist jetzt der Hintergrund?
1: Also wir sind begeistert von altem Handwerk. Ja. Ob das jetzt der Zimmermann ist, Klavierbauer oder ein Steinmetz oder ein Segelbauer. Ich wollte einfach die Wertschätzung dem alten Handwerk zurückgeben und mehr Achtsamkeit im Leben für mich und für mein Team rüberbringen. Ja. Und es aber auch zeigen, dass man Gärten total anders im Zeitgeist bauen kann, mit wenig CO2-Belastung, mit viel Biodiversität und viel Liebe und Achtsamkeit.
0: Lass uns mal ein Stück volllaufen. Du hast hier das Wasser, das gehört ja heute gleich zum Garten dazu.
1: Richtig.
0: Und ich glaube, das Schiff ist auch ein bisschen dein Traum, kann das sein?
1: Das Segelboot ist eine Herzensangelegenheit von mir. Das Segelboot wollte ich vor vielen Jahren sanieren und das ist mir nicht gelungen. Und dann habe ich das in die Ecke gestellt, jahrelang. Und Ellwangen an die Jagst war das Thema. Und dann war mir klar, hier muss das Segelboot rein, im Wasser liegen. Und mich immer wieder daran erinnern, wo ich überall hinsegeln wollte. Ja. Und meine damit verbundenen Träume und Begegnungen, die ich gehabt hätte. Ja. Aber auch gleichzeitig Heimathafen zurückgekommen, am Steg liegen und geborgen zu sein und vielleicht dann auch im Bootshaus zu verweilen.
0: Also ganz toll. Und vorne hast du mir gerade erzählt, das ist so wie ein Fernrohr, glaube ich, ne, der Eingang.
1: Richtig, richtig. Also man kann das interpretieren, dass es eigentlich, wenn man von vorne reingeht in den Garten, schon wie ein Fernrohr an die Jagd ist, wo das Segelboot eigentlich auch hin segeln soll und wurde.
0: Ja. Okay. Und hier ist noch ein kleiner, im Notfall, wenn es im Sommer zu warm wird, kann man sich hier reinsetzen.
1: So ist es gedacht. Wir haben zwei Lorschsessel, also zwei Holzstühle im Wasser versenkt und sind dann am letzten Sommer, weil wir früher dran waren mit der Anlage, mit den Mitarbeitern schon drin gesessen, haben gekühltes Getränk an unsere Bar gestellt und haben das wirklich sehr genossen, hier in dem Park zu verweilen.
0: Mike, vielen Dank für die tollen Einblicke. Ich bin echt ganz begeistert.
1: Dankeschön.
0: Also hier Gemeinschaftsprojekt, der Garten von euch beiden. Was ist die Idee hinter dem Garten? Weil eigentlich ist es ein Wohnkonzept, ne?
2: Ja, also die Grundidee ist Naturwohnraum. Ja. Das heißt, wir haben hier versucht, Wohnung im Freien nachzustellen. Ja. Wir befinden uns hier jetzt im Wohnzimmer. Ja. Anschließend dann das Badezimmer mit Wasser und Liege. Ja. Abgetrennt durch diese angedeuteten Zimmermäuerchen. Ja. Auch dieser rosa Hügel, im Anschluss dann das Schlafzimmer mit der großen Liege.
3: Ja, sehr passend.
2: Und rechts dann die Diele und dann gehen wir dann nachher zur Haustüre wieder raus. Dann. Ja.
0: Was mir auffällt, neben der schönen Gestaltung von dem Wohnraum, sind auch die ganz unterschiedlichen Beläge hier. Was hat es damit auf sich?
4: Genau. Wir wollten jetzt hier, wie gesagt, im Wohnzimmer wollten wir gemütliche Dielen machen. Ja. Da haben wir vom Produkt her ein WPC-Produkt gemacht. Ja. Im Flurbereich und Badebereich haben wir jetzt einen Naturstein-Fliese. Ja. Das ist ein schöner Travertin. Die Mauern sind auch aus Beton. Und so haben wir das ein bisschen so nachstellen wollen, wie es eigentlich in der richtigen Wohnung auch ist. Ja.
0: Dann lass uns mal ein Stück laufen. Was hat es jetzt mit den Steinen und dem Ganzen hier auf sich? Wasser gehört ja, glaube ich, heute in jeden Garten.
4: Wasser gehört in jeden Garten. Hier wollten wir ein bisschen auch so, wir haben jetzt auch einen Sprudelstein draus gemacht, dass man einfach so dieses Rauschen hat und wenn man einen stressigen Arbeitstag hatte, dieses Rauschen, das wirkt halt stressabbauend und hat ein schönes Ambiente.
0: Und warum gibt es im Schlafzimmer Rasen?
4: Soll ja den Teppich ja nachstellen. Ne?
0: Okay. Und hier oben ist rein nochmal. Und das wird dann praktisch der Sonnenschutz, oder? Was sind das für?
2: Das sind dachformgezogene Hainbuchen.
0: Okay. Und die wachsen dann so richtig zu?
2: Also? Genau, die muss man dann auch im Laufe der Zeit dann noch mit diesen Bambusstäben erweitern. Dann. Wenn die Triebe dann länger werden, kann man die dann runterbinden in diese Konstruktion dann rein. Dann.
0: Vielen Dank für den schönen Einblick in euren Garten.
4: Vielen Dank.
2: Gerne, vielen Dank. Ja, gerne.

0: Gemeinschaftsprojekt hier. Was ist die Philosophie hinter diesem Garten?
1: Die Philosophie hinter diesem Garten ist, wir wollten mal zeigen, was man auf kleinem Raum eine schöne Wohlfühloase und eine Autarkie herstellen können. Also wir haben Hochbeete, wo man praktisch Kräuter, Naschobst, da drüben in unserem Ranggitter kommt nachher noch Bohnen und Gemüse nach. Das ist die Philosophie dahinter. Einfach mal zeigen auf kleinem Raum, was ist möglich, was kann man aus einem kleinen Garten machen.
0: Das ist ja richtig schön fürs Jahr. Und jetzt in der Mitte noch Wasser, glaube ich, auch ein ganz wichtiges Element in der Gestaltung,
1: genau,
0: heute, oder?
1: Richtig. Wasser ist in der Gestaltung, wie du es so sagst, sehr wichtig. Ja. Ohne Wasser wirkt einfach der Garten nicht so.
0: Wie seid ihr jetzt auf die Idee gekommen? Das sieht ja aus wie eine Dusche, wenn es warm wird, wo ich runter und so ein kleines.
1: Also das wird normalerweise ist das zur Kühlung von einer Terrasse. Ja. Das nennt man einen Wasservorhang.
0: Okay.
1: Und man sieht es ja, als wenn der Wind so durchgeht und man steht da hinten her. Ja. Dann hat man so immer so 2-3 Grad Unterschied von der Temperatur.
0: So, jetzt wart ihr ja zu dritt. Wie lange habt ihr jetzt für die Planung, für den Aufbau von diesem Garten gebraucht?
1: Gut, da muss ich jetzt was dazu sagen, weil die meiste von der Planung kam von uns. Ich sage jetzt mal, Planungsaufwand so circa 80 Stunden.
0: Okay. Und dann im Bau, weil da hinten, das wirkt ja auch mit den Mauern, also dadurch, dass das ein bisschen schräg steht, wirkt ja alles ein bisschen anders bei euch.
1: Ja, genau.
2: Also in Summe werden das wahrscheinlich so 6 Wochen gewesen sein,
1: wo
2: man da durchgehend dran war. Wir haben es immer so ein bisschen projektabschnittsmäßig aufgeteilt, so wie es halt auch ins andere Geschäft dann reingepasst hat. Aber in Summe waren es wahrscheinlich so 6 gute Wochen,
1: genau,
2: wo wir gebraucht haben. Wir waren zu zweit beim Bau und die Gebrüder Hupfeld, die dritte Firma, die da in der Arge dabei ist, die sind danach für die Pflege zuständig.
0: Wenn ihr jetzt heute das erste Mal bei der Eröffnung so im Garten steht, seid ihr happy, wie alles geworden ist?
2: Ja.
1: Ich schon. Also auf jeden Fall. Ich bin jetzt auch da oben auf meiner Terrasse gesessen und habe das mal so richtig genossen.
0: Dann sage ich mal danke für den Einblick.
1: Okay, alles
2: danke,
1: klar.
2: Gerne. Danke. Danke.

0: Sebastian, wunderschöner Garten hier. Ich glaube, direkt in Verbindung mit der Jagst. Was ist hier die Philosophie dahinter?
1: Genau, wir haben für unseren Garten hier die Jagst und die Jagstauen hier zu uns in den Garten geholt. Wir haben mit der Geländemodellierung und der Bepflanzung mit Birken und Pappeln das Thema nochmal aufgegriffen. Und die runde, die alte Felse hier drin, die greifen das nochmal richtig ab und bringen die Jagst zu uns in Garde.
0: Also alter Fels zum Beispiel auch euer Wasserspiel, würde ich jetzt mal sagen, oder?
1: Genau, das Wasserspiel hier hinten ist ein alter Tuffstein und den haben wir hier hingesetzt, einfach, damit man hier in dem inneren Gartenbereich nochmal den Klang des Wassers hat und das Ambiente nochmal hervorhebt.
0: Ich wollte gerade sagen, wenn man hier reinläuft oder durchläuft, merkt man so zwei Bereiche. Einmal vorne, wo ich sage, kann ich grillen, sitzen mit Tisch und so weiter. Ja. Und hier hinten ist eher so Chill-Out, wo ich meine komplette Ruhe habe.
1: Genau, den Bereich hier hinten haben wir bewusst so gestaltet, eingetieft, damit er sich ins Gelände einduckt. Und wenn die Bepflanzung hier noch mal ein bisschen hochkommt, dann kriegt man hier einen richtig geschützten Raum ab vom Gartenschautrubel. Und dann kann sich der Besucher hier einfach noch mal hinsetzen und ein bisschen entspannen und sein Vesper essen.
0: Wie wichtig ist es heute, dass so ein Garten auch in verschiedene Bereiche eingeteilt wird? Zum Beispiel einmal im Bereich Essen, vielleicht mal Party und auf der anderen Seite so wirklich, dass ich die Seele baumeln lassen kann.
1: Genau, also die Hausgärten werden immer kleiner. Ja. Und umso wichtiger ist es, mit Raumbildung zu arbeiten, um den Garten gefühlt größer wirken zu lassen.
0: Ja.
1: Und so haben wir vorne unseren

0: erster Bereich, das ist der Terrassenbereich, der ist direkt im Anschluss ans Gebäude zum Beispiel. Und dann läuft man hier über den geschwungenen Weg in den zweiten Garderaum. Und hier hat man dann nochmal ein ganz anderes Feeling und ganz andere Stimmung.
1: Dann vielen Dank für die Einblicke hier in deinen Garten.
0: Gerne.
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2: Damian, außergewöhnlicher Garten.
3: Ja.
2: Ich glaube, eine Tube im Mittelpunkt, die man auch heizen kann. Was ist die Philosophie von dem Garten?
3: Also wir wollen es im Endeffekt ein bisschen darstellen, was wir eigentlich beim Kunden erleben, dass eben der Geschmack so unterschiedlich sein kann, wie die Menschen unterschiedlich sind. Dann waren wir davon geleitet, dass wir erhofft haben, das Wetter passt heute hervorragend, dass so dieses italienische Flair ein wenig Einzug erhält. Und so war eben dieser Spiel aus Kontrast, weil wir es italienisch machen wollen, Kontrasto. Und genauso haben wir aufgebaut, als Zentrum.
2: Genau, einmal total modern bei Kontrasto und dann einmal wieder ein bisschen anders. Das ist noch ein bisschen durchlaufen,
3: genau,
2: ein bisschen mitgehen.
3: Also hier den Tube im Endeffekt haben wir versucht, auch Wasser in ihre unterschiedliche Daseinsform zu gestalten. Hier hinter uns sehr beherrscht, über den Stein geleitet, hier zum angenehmen Baden. Und dann eben im Hintergrund.
2: Hat vorhin auch schon geraucht gehabt.
3: Ja, wir haben, aber das ist alles kalter Rauch. Also können wir durcharbeiten.
2: Ja.
3: In der Jagd eben dann Natur belassen und genau um das geht es ja, aber die unterschiedliche Daseinsform von Wasser.
2: Ja. Und auch hier vom Stein. Auf der einen Seite hinten seid ihr total modern.
3: Ja.
2: Und hier vorne dann wieder ein bisschen.
3: Exakt.
2: Sagen,
3: genau. Also hier so ein Naturstein aus dem Würzburger Raum, Muschelkalk.
2: Ja.
3: Sehr regional.
2: Ja.
3: Toll zu verarbeiten. Und dann eben diese doch relativ massive Betonflanke, überspannt mit einem Sonnensegel, um das auch zu kombinieren. Wir freuen uns sehr, dass auch hier sogar die Stadt gesagt hat, da werden wir Trauungen abhalten. Das haben wir da hier auch Hochzeit gehalten.
2: Das klingt auf jeden Fall sehr gut.
3: Ja.
2: Und ansonsten Bäume relativ geradlinig, bis auf den einen. Ich glaube, der macht, was er will.
3: Ja, genau. Vollbaum wächst tatsächlich sehr buschig auf. Hier die Buchen, sehr schlanke Form, hohe Form. Auch das soll der Kontrast darstellen. In dem Bereich vor uns eher üppige Bepflanzung, normaler Boden. Draußen im Lavamulch dann etwas schlanker, reduzierter. Auch hier zu zeigen, was geht in der Bodenbepflanzung in Unterschiedlichkeitlichkeiten.
2: Damian, vielen Dank für die Einblicke hier und die Kontraste.
3: Mega, Dankeschön.

0: Michi, jetzt sind wir hier in einem Garten, der doch ganz anders ist als die anderen Schaugärten. Was wolltest du damit zeigen?
1: Wir wollten zeigen, Leute, nicht nur Privatgarten muss was machen, sondern auch die Kommune. Ja. Und wir haben hier versucht, den Kommunen zu zeigen, ihr habt alle Restmaterial auf dem Bauhof liegen. Ja. Was könnt ihr daraus machen? Wir haben hier nichts außer die Schüttgüter eingekauft und die Pflanzen natürlich. Der Rest ist alles.

0: Das Bestandsmaterial von der Landesgartenschau oder von unserem Betriebshof.
1: Das heißt, du willst damit sagen, hey, pass auf, mach doch das Leben der Menschen mal schöner und es muss gar nicht teuer sein.
0: Richtig. Also mach aus einem kleinen Fleckchen, wo ihr in der Kommune habt, das auch ein Extrembereich ist, das ist hier Hochwasserbereich, aber auch sehr trockenheitsanfällig, mach doch aus dem Fleckchen trotzdem einen kleinen Platz für deine Bürger und nutz doch das Material, das du eh schon hast.
1: Ja, und was hast du da dann pflanzen? Das ist, glaube ich, eine große Hortensie und der Baum?
0: Das ist eine Weide und eine Ulme sind hier gepflanzt, das in Anlehnung an die Pflanzung hier an der Gartenschau.
1: Okay. Und dieses Erhöhte, dass du einfach sagst, hat man Überblick?
0: Wir haben versucht, ein paar Räume zu schaffen. Hier ist ein kleiner Rückzugsort. Hier, wenn,
1: ja, mit den Baumstämmen, ja, genau.
0: Man kann sich einfach etwas zurückziehen. Man kann hier erhöht sitzen, kann übers Gelände schauen und kann einfach in einem kleinen Kreis sitzen, hat aber auch den Überblick über das komplette Gelände.
1: Dann danke für den Einblick.
0: Gerne.
1: Und bei uns geht es jetzt weiter mit dem Landschaftsgärtner-Cup, der hier im Hintergrund noch läuft. Hier muss der Nachwuchs zeigen, was er wirklich kann. Pflanzen, pflastern und auch Mauern bauen. Da wird ganz schön viel gefordert. Und wir schauen uns jetzt an, wer am Ende gewonnen hat.
2: Während das eine Team schon mit dem Baum startet, konzentriert sich das andere erst einmal auf die Natursteine. Bei der baden-württembergischen Meisterschaft im Garten- und Landschaftsbau wird schnell klar, hier geht es nicht nur um Kraft, sondern um Können, Präzision und ein gutes Gefühl fürs Material. Und genau das zeigen in diesem Jahr auch auffallend viele junge Frauen.
3: In meiner Berufsschulklasse sind wir tatsächlich fast die Hälfte an Frauen. Und ich glaube, es kommt auch immer mehr. Das ist halt ein, wie soll ich sagen, so ein vielseitiger Beruf. Handwerk gebündelt, alle Handwerksberufe gebündelt in einem.
2: Dass in diesem Jahr 5 von 12 teilnehmenden Frauen sind, zeigt auch, der Beruf verändert sich. Und er ist vielseitiger, als viele vielleicht auf den ersten Blick denken. Genau das wird bei der diesjährigen Aufgabe sichtbar.
4: Hier haben wir uns, war die Grundidee, dass wir die Jagdstelle ein bisschen mit ins Thema einbeziehen. Deswegen auf dem Plan sieht man das. Das ist so ein stilisierter Bachlauf. Die anderen Aufgabenelemente sind eigentlich die, wo im Gartenlandschaftsbau in der Ausbildung auch immer auftauchen. Das ist zum einen ein Naturstein als Mauer, das ist so eine Sitzmauer, eine kleine Terrassenfläche. Wie gesagt, dieses Mal so dieser stilisierte Bachlauf in Anlehnung an die Jagd. Insgesamt sollte das Thema halt immer so sein, ein kleiner Gartenausschnitt.
2: Aus der Idee wird auf der 3x3 Meter Fläche Schritt für Schritt ein kleiner Garten. Was auf dem Plan noch übersichtlich aussieht, fordert die Teams in der Umsetzung an vielen Stellen gleichzeitig. 7 Stunden haben die Azubis dafür. Während außen die Zuschauer mitfiebern, zählt innen auf der Fläche jeder Handgriff. Denn die Jury schaut nicht nur auf das fertige Ergebnis.
5: Die genaue Ausführung der Gewerke, wie im Detail, wie genau gearbeitet wird, die Maßhaltigkeit, aber auch Arbeitsschutz, Arbeitsweise, der Umgang miteinander, der Umgang mit der Pflanze auch, wie gepflanzt wird und viele andere Punkte. Ja.
2: Zu Beginn liegen die Teams dicht beieinander. Auch nach der Halbzeit ist noch kein klarer Favorit zu erkennen. Die letzten Minuten laufen. Hier wird noch gesägt, dort wird gegossen, daneben bekommen einzelne Bereiche ihren letzten Feinschliff.
6: Schluss, aus, Rückzug, weg. Vorbei.
2: Was bis jetzt nicht fertig ist, bleibt liegen.
3: Uns fehlt so ein ganz kleines Stückchen Pflasterband. Das müsste eigentlich in den Halbkreis von der Mauer zum Baum gehen, das haben wir jetzt vergessen, aber ich glaube, das sind 1,5 Meter oder so, also fällt eigentlich nicht auf.
2: Ein kleines Detail fehlt also, aber das Gesamtbild stimmt. Mathilda und Emilia können mit ihrer Arbeit überzeugen und holen sich den ersten Platz. Damit geht es für die beiden weiter zu den deutschen Meisterschaften. Und die Wettbewerbsgärten bleiben bis zum Ende auf der Landesgartenschau in Ellwangen.
7: Galabau Baden-Württemberg. Wir machen das.
1: Das war's mit Bauen und Wohnen für diese Woche. Ich kann nur so viel sagen, die Landesgartenschau in Ellwangen ist auf jeden Fall einen Besuch wert. Wir kommen im Sommer auch mal wieder. Also, ich freue mich schon, wenn ihr kommende Woche wieder einschaltet. Bis dahin, alles Gute und tschüss.

Pforzheim öffnen die Museen kostenfrei ihre Türen. Egal ob Geschichte, Kunst, Handwerk oder Technik. Einen spannenden Museumsbesuch kann jeder erleben. Das Programm mit allen teilnehmenden Museen gibt es unter www.pforzheim.de/museumstag. Mit der Walzer Oper Der Rosenkavalier starten am 17. Mai im Baden-Badener Festspielhaus die Pfingstfestspiele. Bereits der Operntext selbst ist ein Kunstwerk in sich. Getanzt wird im Rokoko zu Menuetten. Danach folgen etwa swingende Jazz-Arrangements. Mehr Infos zum Auftakt der Pfingstfestspiele gibt es unter www.festspielhaus.de. Wer richtig ins Schwitzen kommen will, der hat beim Lemming-Turmberg-Rennen rund um den Turmberg in Karlsruhe-Durlach die Gelegenheit. Das Rennen zieht jedes Jahr 100 Sportbegeisterte auf den beliebten Durlacher Hausberg. Das Besondere, Teilnehmer können wählen zwischen einem Radrennen, einem Berglauf oder einer Kombination aus beiden.

0: besonderes Kapitel Stadtentwicklung abgeschlossen. Rund um den Otto-Dullenkopf-Park ist in den letzten Jahren ein echtes Mekka für Urban Sports und Jugendkultur entstanden. Doch eines hat bisher immer gefehlt: ein fester Ankerpunkt, der auch bei Regen und Kälte funktioniert.
1: Am östlichen Rand des Otto-Dullenkopf-Parks, direkt neben der neuen Hauptfeuerwache, atmen die Mauern Geschichte. Fast 90 Jahre lang diente dieses Depot der Wartung von RVS-Bussen. Doch nach einer jahrelangen Revitalisierung ziehen hier keine Motoren mehr ein. Gestern wurde das Areal offiziell eingeweiht als barrierefreies Zentrum für Jugendkultur und soziale Arbeit, das den rauen Charme der alten Werkstätten bewusst bewahrt.
2: Dass hier der Bewegungssport eine Bleibe findet, dass hier auch der Parcoursport eine Bleibe findet und dass das Fanprojekt hier ist und dass die alle miteinander gut auskommen und dass wir vor allem diese wirklich, wirklich gute Bausubstanz dieser Hallen nutzen können, um hier Jugend- und jungen Erwachsenensport ein Angebot zu machen und auch welche Zusammenarbeit sich daraus schon ergeben hat von denen, die am Anfang eher etwas skeptisch gegenüberstanden. Und jetzt kommt auch noch der Bürgerverein und findet das alles toll. Das waren am Anfang die heftigsten Kritiker. Dann tut das einfach total gut, weil man irgendwie darin bestätigt wird, eine gute Idee kann sich am Ende doch auch durchsetzen.
1: Rund 5,5 Millionen Euro investierte die Stadt, um die über 2000 Quadratmeter große Fläche energetisch zu ertüchtigen. Statt Abriss setzte man auf den Erhalt der sogenannten grauen Energie. Wo früher Busse repariert wurden, stützen heute vier massive neue Stahlrahmen die Statik der großen Aktionshalle. Ein moderner Umbau, der die industrielle Historie von 1938 sichtbar lässt. Ein passender Rahmen für die vielfältigen Nutzergruppen unter der Federführung des Stadtjugendausschusses.
3: Eigentlich hat die Dynamik, die jetzt zu diesem Ergebnis geführt hat, durch den Oberbürgermeister begonnen. Er hat gesagt, das Fanprojekt kommt hierher, es gibt dazu keine Alternative. Eigentlich war ein Abriss dieser Hallen geplant. Junge Menschen, Jugendliche, die beim Stadtjugendausschuss in unterschiedlicher Form angedockt waren, haben gesagt, hä, fürs Fanprojekt kann da was stehen bleiben und die anderen Hallen sollen weg, wir wollen die auch. Und die sind in den Austausch gegangen mit den Fraktionen des Gemeinderats, haben gesagt, lasst es doch stehen, wir brauchen Platz für Parcours, wir brauchen Platz zum Skaten. Und dann hat der Gemeinderat nachgedacht und gleichzeitig gab es ja das Interesse, hier möglichst viel Park für die anliegenden Stadtteile, für die Bevölkerung entstehen zu lassen. Da hat man gesagt, dann macht man einen Durchbruch. Der Durchbruch gibt es jetzt und wenn hier dann alles renaturiert ist, dann kann man durch die Hallen durchlaufen, sodass es ganz Park ist und ganz Ort, wo Kinder und Jugendliche sich verwirklichen können. Und das ist ein Kompromiss im besten Sinne des Wortes.
1: Doch so groß die Freude über das Erreichte ist, so deutlich ist auch der Blick auf die aktuelle Haushaltslage. Dass dieses Projekt in diesem Umfang realisiert werden konnte, ist aus heutiger Sicht alles andere als selbstverständlich.
2: Wenn wir heute vor der Entscheidung stünden, würden wir sie, glaube ich, genauso treffen. Aber wir hätten nicht mehr das Geld, es umzusetzen. Und von daher ist das eine große Genugtuung. Und vor allem ist es irgendwie auch schön und man ist ein bisschen demütig, dass zum richtigen Zeitpunkt alle Dinge zusammengekommen sind. Sonst wäre es nicht so gewesen.
1: Ein Kraftakt, der gerade noch rechtzeitig abgeschlossen wurde. Das ehemalige Busdepot ist ab heute das neue

0: Inklusive Wohnzimmer für die Karlsruher Jugend. Ein Ort, der gerade wegen der schwierigen Zeiten für die Stadtgesellschaft so wertvoll ist.
1: In den kommenden beiden Wochen heißt es für Reisende und Pendler auf der Bahnstrecke zwischen Karlsruhe und Stuttgart Geduld zu bewahren. Der Regionalexpress RE1 vom Eisenbahnverkehrsunternehmen Averio fährt dann seltener und nur noch teilweise auf der Strecke. Reisende müssen damit rechnen, ab Mühlacker in den öffentlichen Personennahverkehr umzusteigen. Alternativ wird zwischen Karlsruhe und Stuttgart Hauptbahnhof ein Direktbus als Schienenersatzverkehr angeboten. Grund für die Einschränkungen sind umfangreiche Bauarbeiten der Deutschen Bahn.
0: Manuel Hagel wird neuer Innenminister. Manuel Hagel wird Medienberichten zufolge neuer Innenminister in Baden-Württemberg. Der bisherige CDU-Fraktionschef im Landtag soll in der neuen Landesregierung das Innenressort übernehmen. Zugleich soll Hagel stellvertretender Ministerpräsident unter dem designierten grünen Ministerpräsidenten Cem Özdemir werden. Damit wäre Hagel künftig für rund 25.000 Polizeibeamte verantwortlich. Das Innenministerium gilt als eines der wichtigsten Ressorts im Kabinett. Zu den zentralen Aufgaben zählen Kriminalitätsbekämpfung, Terrorabwehr sowie die öffentliche Sicherheit. Der bisherige Innenminister Thomas Strobel soll neuer Landtagspräsident werden. Hagel war bei der Landtagswahl am 8. März als Spitzenkandidat der CDU angetreten. Trotz zwischenzeitlicher Umfragevorteile musste sich die CDU knapp den Grünen geschlagen geben. Am 13. Mai soll Özdemir zum Nachfolger von Winfried Kretschmann gewählt werden, der nach 3 Amtszeiten nicht erneut kandidiert hatte.
1: Christian Lindner, Guido Westerwelle, das sind zwei der wohl bekanntesten Politiker der Freien Demokraten in den vergangenen Jahren. Beide waren nicht nur Parteivorsitzende, sondern vorher auch Generalsekretäre der FDP. Aktuell steht wieder zur Debatte, wer diesen Posten bekommen könnte. Eine Nominierung davon stammt aus unserer Region. Alena Trausche aus Ettlingen, Landtagskandidatin. Vielen Dank erstmal, dass Sie hier sind.
2: Herzlichen Dank für die Einladung.
1: Ja, es ist jetzt erstmal nur eine Nominierung, aber trotzdem, was bedeutet es für Sie, nominiert zu sein?
2: Das ist eine sehr große Ehre und ein Vertrauen, was damit natürlich einhergeht, aber auch eine sehr große Aufgabe, die vor uns liegt. Wir haben Ende des Monats ist der Bundesparteitag, wo die Bundesspitze auch neu gewählt wird. Der gesamte Bundesvorstand steht zur Wahl. Und damit auch der Bundesvorsitzende, der das Vorschlagsrecht hat für die Rolle des Generalsekretärs. Und wir haben große Herausforderungen in dieser Partei, gerade was auch die Erneuerungsstrukturen angeht. Und wir haben eine Zeit im Moment in Deutschland, in der es umso wichtiger ist eigentlich, dass wir auch eine laute und vernehmbare liberale Stimme auch in der Medienlandschaft haben.
1: Dazu kommen wir gleich noch. Aber erstmal nehmen Sie uns kurz mit, was bedeutet denn Generalsekretär? Was macht dieses Amt aus?
2: Der Generalsekretär ist letztlich eine Art Manager der Partei. Zum einen ist da die Verantwortung auch für die Inhalte und das Programm der Freien Demokraten und andererseits aber eben auch zum Beispiel Kampagnenverantwortung. Natürlich auch Personen nach außen hin, also auch gegenüber der Medien- und der Presselandschaft. Und es ist letztlich die zweite Position in dieser Partei, direkt nach dem Bundesvorsitzenden, sodass dort natürlich auch viel an insgesamter Planung und Verantwortung liegt.
1: Ein wichtiges Amt, also auch wenn es zum Beispiel um die Neuausrichtung der Partei geht, das ist ja ein großes Thema, nicht zuletzt auch deswegen, weil es für die FDP gerade gar nicht so gut aussieht, Landtagswahlen zuletzt, große Niederlage gehabt. Wie sehr wollen Sie denn Teil dieser Neuausrichtung sein oder was wollen Sie vor allem verändern?
2: Ich will definitiv Teil dieser Neuausrichtung sein, denn ich glaube, es ist umso wichtiger, gerade wenn die Populisten immer lauter werden, dass wir eben als Liberale auch Lösungen und Konzepte vorlegen und zeigen, warum wir auch einen Unterschied im Leben der Menschen machen. Das haben wir in den letzten Jahren zu wenig tatsächlich gelebt. Das ist ein Punkt, den ich anpacken möchte. Und zum anderen geht es einerseits um die innerliche Erneuerung in die Partei hinein, was auch Strukturen angeht, und andererseits eben auch nach außen mit einer klaren Kommunikation rauszugehen.
1: Wir haben ja schon davon gesprochen, es ist eine Nominierung. Sie stehen nicht so schlecht da, wenn man mal auf die Landeslisten schaut. Sie haben aber auch starke Konkurrenz, etwa der bayerische FDP-Landeschef Manuel Hagen, der da auch ja, zur Debatte steht. Wie optimistisch sind Sie denn?
2: Ich glaube, das Rennen ist sehr, sehr offen im Moment. Es ist eine große Entscheidung, ob wir eben mit Wolfgang Kubicki oder Henning Höhne das nächste Jahr zunächst einmal bestreiten. Und es geht natürlich auch

0: Wir müssen diese Partei zusammenbringen mit all ihren verschiedenen Meinungen und Persönlichkeiten und dann gemeinsam eben auch an dem Ziel arbeiten, die Freien Demokraten wieder auf die politische Bühne in die Parlamente zu bringen.
1: Henning Höhne, das muss man vielleicht dazu sagen, ist der, von dem tatsächlich die Nominierung kommt für Sie. Was hieß es denn für unsere Region auch? Sie sind jetzt aktuell nicht mehr dann im Landtag vertreten, aber tatsächlich in Ettlingen ja immer sehr fest verwurzelt gewesen. Wenn Sie jetzt hier in die Bundes-FDP ziehen, was hieße das?
0: Naja, Ettlingen bleibt absolut meine Heimat. Es ist eine wunderschöne Stadt, die mir sehr, sehr am Herzen liegt, genauso wie die gesamte Region. Meine Familie wohnt hier, wird hier auch wohnen bleiben natürlich. Und genauso möchte ich auch hier meine Verwurzelung absolut behalten. Ich habe auch fest vor, weiterhin meine kommunalen Mandate auszuüben. Ich bin ja ebenso Stadträtin und Kreisrätin hier für den Landkreis und möchte das auch weitermachen. Denn genau darin liegt einfach die Basis von jeglichem politischen Engagement. Und frei nach Reinhold Meyer, der ja unser erster Landesvater hier in Baden-Württemberg war, im Sinne der Graswurzeldemokratie ist es wichtig, dass wir eben auch diesen Bezug zur Kommunalpolitik einfach haben und den auch behalten. Und das habe ich auch Henning Höhne im Vorfeld dieser ganzen Kandidatur und der Nominierung gesagt, dass diese beiden Posten mir sehr am Herzen liegen und ich die sehr gerne weitermachen möchte.
1: Schauen wir mal ganz kurz in die Zukunft. Wie geht es denn jetzt weiter? Wann wird die Entscheidung getroffen und vor allem, wie läuft das ab?
0: Also wir haben jetzt im Moment innerparteilich eben den Wettbewerb zwischen den beiden Kandidaten, Henning Höhne und Wolfgang Kubicki. Am 30. Mai und 31. Mai ist der Bundesparteitag in Berlin. Die Wahlen werden aller Voraussicht nach am 30. Mai stattfinden für den Bundesvorsitz, bis die Beisitzer dann alle gewählt sind. Das ist so eine ganze große Riege. Das wird sich wahrscheinlich auch ein wenig in den Sonntag hineinziehen. Und dann geht es tatsächlich direkt an die Arbeit, um tatsächlich auch diese Neuaufstellung zu schaffen. Und wir haben ja natürlich auch drei Landtagswahlkämpfe in den ostdeutschen Bundesländern zu bestreiten, bei denen wir auch natürlich volle Präsenz zeigen wollen.
1: Alena Trauschel nominiert als Generalsekretärin der FDP. Vielen Dank, dass Sie da waren.
0: Danke für das Gespräch.
1: Und das Gespräch haben wir heute Mittag aufgezeichnet. Für Theaterfreunde gibt es erste Einblicke in das neue Programm des Badischen Staatstheaters. Lara Kleinmeier mit Informationen zur kommenden Spielzeit und einem ersten Eindruck davon, was die Saison 2026/2027 bereithält.
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3: Im Eingang des Badischen Staatstheaters kündigen es Lilablüten schon an. Gestern hat die künstlerische Leitung den neuen Spielplan für die Saison 2026/27 vorgestellt. Auch in der kommenden Saison setzt das Badische Staatstheater auf Vielfalt. Geplant ist erneut ein vielseitiges Programm aus Oper, Schauspiel, Ballett, Konzert, jungem Staatstheater und Digitaltheater.
4: Nächstes Jahr spielen wir ein Musical. Ist hier eigentlich sehr selten gewesen. Sunset Boulevard, ja, im großen Haus. Das ist ein Knaller. Wir spielen wieder Dracula, nur ausverkauft. Das große Ballett auch für die ganze Familie. Gleichzeitig machen wir auch was für Vierjährige. Wir machen spannende Rechercheprojekte, zum Beispiel über die Gründung der RAF. Ja, was bedeutet Radikalisierung nach rechts oder links? Also politische Themen. Wir kooperieren mit dem Landesmuseum. Wir machen Karneval der Tiere im Digitaltheater mit der Fragestellung, was heißt Artenvielfalt, was heißt Artensterben. Also Sie merken, es sind auch politisch relevante Themen, die wir machen.
3: Trotz hoher Sanierungskosten und der Sparmaßnahmen der Stadt Karlsruhe sieht das Badische Staatstheater die Qualität des Programms nicht gefährdet. Spürbar werden die Einsparungen dennoch, unter anderem durch Personalabbau und steigende Eintrittspreise. Die Tickets sollen im Durchschnitt um rund 12% teurer werden.
5: Man merkt es wahrscheinlich ein bisschen dann im Spielplan durchaus an einer anderen Produktion, aber es ist uns für 26/27 doch möglich, noch einen kompletten, sage ich mal, ein volles Programm, einen kompletten Spielplan, einen vielfältigen zu präsentieren und anzubieten.
3: Erst vor wenigen Wochen wurde beim zweiten Bauabschnitt ein wichtiger Meilenstein erreicht. Die Gründungsarbeiten für Modul 2, in dem vor allem neue Probenräume für Orchester, Chor und Ballett entstehen, sind abgeschlossen. Der Hochbau hat begonnen.
4: Also wir wollen einfach offen sein und ein cooler Raum, in dem man Gedankenaustausch haben kann, wo man sich begegnen kann. Das sind, glaube ich, kostbare Räume. Wir sind soziale Menschen, wir sind analog, wir brauchen solche Begegnungen. Und das ist ein kostbares kostbarer, geschützter Raum, dieses Theater in dieser Stadt, für solche Begegnungen.

0: Begegnungsorte.
1: Erste Begegnungen zwischen Publikum und Theater sind bereits beim großen Theaterfest möglich. Der offizielle Start der neuen Spielzeit ist am 19. September.
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3: Der Naturpark Schwarzwald Mitte Nord reicht weit über die tiefen Wälder hinaus bis an die Karlsruher Stadtgrenze. Um diese großflächige Verbindung im Alltag präsenter zu machen, haben die beteiligten Kommunen nun ein gemeinsames Projekt zur Außendarstellung umgesetzt.
4: Wer künftig in den Waldenser Ort Palmbach fährt, sieht als erstes diese neue Ortseingangsstele. Sie soll die Menschen auf die regionale Natur hinweisen und die Kooperation mit dem Naturpark Schwarzwald Mitte Nord verdeutlichen. Auch in Grünwettersbach, Stupferich und Durlach wurden solche Stelen aufgestellt.
5: Es ist uns wichtig als Naturpark Schwarzwald Mitte Nord, dass wir auch als Naturpark in seinen Mitgliedskommunen erkennbar sind. Und dafür sind eben diese Naturparkortseingangsstelen auch gedacht. Als Info für den Gast, der in den Naturpark kommt, in den Schwarzwald fährt, aber auch für den Einheimischen, der hier in den Karlsruher Bergdörfern wohnt.
6: Wir sind naturnah gelegen, wir haben Streuobstwiesen, wir sind ein Naherholungsgebiet, wir haben Tagestourismus, auch wenn es keine übergeordnete Rolle spielt. So gehört es auch zu einer Lebensqualität dazu und daher war uns das einfach wichtig, dass auch die Durchreisenden oder auch die, die als vom Pendlerverkehr wieder nach Hause kommen, sich wohlfühlen.
4: Die Gestaltung der Stelen lag bei den Kommunen selbst. Dabei wählten die Verantwortlichen vor allem bekannte Bildmotive aus den jeweiligen Ortschaften.
6: Bei uns sind bei den Ankommensseiten, bei der Willkommensseite, bei beiden Stadtteilen das ist der Funkturm zu sehen, weil das ist das Markenzeichen, von weit her sichtbar, wenn man die Bergdörfer sieht. Und auf der Rückseite ist das Tor des Ankommens in Palmbach, das ist der Waldenserplatz. Wir sind ja auch Waldenser Ort, der Stadtteil Palmbach. Und im Stadtteil Grünwettersbach ist es eine Figur aus dem Skulpturenpark Wettersbach und die Figur heißt die Vögel. Das heißt, die Rückseiten sind anders gestaltet wie die Vorderseiten. Das war uns aber wichtig, dass jeder Stadtteil auch sich identifizieren kann.
4: Bereits seit dem Jahr 2021 ist die Stadt Karlsruhe mit ihren Stadtteilen Durlach, Hohenwettersbach, Stupferich, Wettersbach und Wolfertsweier Teil des Naturparks Schwarzwald Mitte Nord. Das bringt neue Möglichkeiten, die Natur in der Region noch stärker in den Fokus zu rücken.
6: Man kann es vermarkten als Dachmarke sozusagen und an Projekten teilnehmen. Wie gesagt, wir haben es an der Naturpark Kindertagesstätte zertifizieren lassen. Es gäbe noch die Möglichkeit, eine Grundschule zur Naturparkschule zu zertifizieren, am Naturparkmarkt teilzunehmen. Unsere Regionalvermarkter können sich an Projekten beteiligen. Das heißt, es bietet einfach eine Plattform der Naturpark, auf die man aufspringen kann sozusagen. Und gemeinsam ist man immer stärker im Team, gerade wenn es um komplexe Antragstellungen wie EU-Fördergelder geht. Und das wollen wir einfach auch aktiv nutzen als Stadtteile.
4: Und die auffälligen Markierungen an den Zufahrtsstraßen machen das gemeinsame Engagement für den Naturschutz damit nun auch im Alltag der Bürger sichtbar.
3: Heute Mittag ehrte die SEW Eurodrive Stiftung mit dem Ernst-Blickle-Preis eine Persönlichkeit, die Brücken zwischen Spitzenforschung und wirtschaftlichem Erfolg schlägt. Warum diese Auszeichnung weit über die Grenzen der Region hinaus Beachtung findet und wer sie in diesem Jahr entgegennehmen durfte, das haben wir vor Ort für Sie herausgefunden.
7: Herr Professor Glocke, heute wird hier wieder der Ernst-Blickle-Preis verliehen von der SEW Eurodrive-Stiftung. Vielleicht können Sie einmal kurz sagen, was ist das für ein Preis und wer erhält ihn?
8: Ja, das mache ich sehr gerne. Der Ernst-Blickle-Preis ist einer der höchsten dotierten Ingenieurpreise, man kann sagen weltweit, in Deutschland mit Sicherheit, aber vielleicht weltweit. Und er wird verliehen an Persönlichkeiten der Wissenschaft und der Wirtschaft, die in besonderer Weise sichtbar geworden sind, im Bereich der Antriebstechnik, im Bereich der Elektronik. Und es erhält den Preis heute Professor Dedonka aus Aachen, ein Antriebstechniker, ein Elektroniker und sicher ein sehr würdiger Preisträger.
7: Vielleicht können Sie uns da noch einen größeren Einblick geben. Was hat der Herr Dedonka denn geschafft, um diesen Preis dann auch zu erhalten?
8: Herr Dedonka ist einer der führenden Forscher im Bereich der Antriebstechnik. Er ist sehr ausgewiesen im Bereich der Umrichtertechnik, der Motorentechnik und er hat an dieser Stelle sehr viel Innovationen auf den Weg gebracht, um solche Antriebe sehr effizient zu betreiben, mit sehr wenigen Verlusten zu betreiben und sehr leistungsstark zu machen.
7: Jetzt gibt es heute auch einen Preis für den Nachwuchs. Vielleicht können Sie da noch was dazu erzählen. Und warum ist es Ihnen wichtig, da auch Talent zu fördern und Nachwuchs zu erkennen?
8: Schön, dass Sie das fragen, denn das ist doch ein ganz besonderes Anliegen unseres Vorsitzenden, des Herrn Blickle, junge Menschen zu fördern, zu erkennen, wo Potenziale vorhanden sind. Und wir haben sehr viele junge Menschen, die großes Potenzial haben. Und da schreiben wir Universitäten an, wir kriegen Arbeiten eingereicht und dann wählen wir aus einer Vielzahl von Arbeiten 15 Preisträger und Preisträgerinnen aus dem Bereich Maschinenbau, aus dem Bereich Betriebswissenschaften und aus dem Bereich Elektrotechnik. Und die bekommen einen Preis.
7: Jetzt ist es natürlich eine extrem schnelllebige Zeit, kann man sagen. Warum ist es Ihnen generell wichtig, mutige und sehr erfolgreiche Forscher auch auszuzeichnen?
8: Also man kann vielleicht an der Stelle sagen, es ist auch unsere Verpflichtung und das gehört zum Selbstverständnis der Stiftung hinzu, dass wir junge Leute nicht nur auszeichnen, sondern sie auch in die Öffentlichkeit stellen. Dass wir anerkennen, dass hier ganz besondere Leistungen erbracht wurden und das wollen wir gerne in der Öffentlichkeit darstellen und wollen das dann auch gebührend würdigen.
7: Dann, Herr Professor Glocke, vielen Dank fürs Gespräch und viel Erfolg für die Preisverleihung.
8: Ganz herzlichen Dank.
3: Und das war's schon wieder mit den Nachrichten hier bei Baden TV aktuell am Freitag. Ich verabschiede mich und wünsche Ihnen ein schönes Wochenende. Machen Sie es gut und tschüss.
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0: Hallo und einen schönen guten Abend. Herzlich willkommen zum Wochenendwetter hier auf Baden TV. Dieses Hoch sorgt bei uns in Baden erstmal noch für ein sehr sonniges Wochenende, aber nächste Woche kommen die Tiefausläufer und die bringen dann deutlich wechselhafteres Wetter. Doch der Reihe nach. Wir werfen einen Blick auf die Wetterlage in der kommenden Nacht zum Samstag. Der Himmel ist teilweise sternenklar. Hier und da gibt es zum Morgen etwas Dunst oder Nebel. Die Frühtemperaturen liegen am Samstag um 7 Grad in Germersheim und 8 Grad in Offenbach. Der Samstagvormittag bringt dann eigentlich überall recht freundliches Wetter bei uns in Baden mit viel Sonnenschein. Ein perfekter Tag für Ausflüge, für Wanderungen oder für eine Radtour. Und die Tageshöchsttemperaturen, die erreichen maximal am Samstagnachmittag bis zu 23 Grad in Pforzheim und sommerliche 25 Grad gibt es in Freiburg. Am Nachmittag werden die Wolken teilweise zahlreicher. Vor allem in Hochlagen vom Schwarzwald kann es dann das ein oder andere kurze Gewitter geben. Ansonsten bleibt es meist noch trocken. Und bis zum Abend, da sinken die Temperaturen auf 18 Grad in Baden-Baden und 13 Grad in Freudenstadt. Der Blick auf die weiteren Aussichten. Am Muttertag zunächst noch freundlich mit Sonnenschein, später neue Schauer und Gewitter bis zu 24 Grad. Am Montag wechselhafter Regenschauer, maximal noch 17 Grad. Und auch am Dienstag viele Wolken, etwas Sonnenschein und maximal 17 Grad. Das war's vom Wetter. Ich wünsche ein schönes Wochenende und tschüss, bis zum nächsten Mal.
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Am Sonntag, den 17. Mai, ist Internationaler Museumstag. Auch in Pforzheim öffnen die Museen kostenfrei ihre Türen. Egal ob Geschichte, Kunst, Handwerk oder Technik. Einen spannenden Museumsbesuch kann jeder erleben. Das Programm mit allen teilnehmenden Museen gibt es unter www.pforzheim.de/museumstag. Mit der Walzer Oper Der Rosenkavalier starten am 17. Mai im Baden-Badener Festspielhaus die Pfingstfestspiele. Bereits der Operntext selbst ist ein Kunstwerk in sich. Getanzt wird im Rokoko zu Menuetten. Danach folgen etwa swingende Jazz-Arrangements. Mehr Infos zum Auftakt der Pfingstfestspiele gibt es unter www.festspielhaus.de. Wer richtig ins Schwitzen kommen will, der hat beim Lemming-Turmberg-Rennen rund um den Turmberg in Karlsruhe-Durlach die Gelegenheit. Das Rennen zieht jedes Jahr 100 Sportbegeisterte auf den beliebten Durlacher Hausberg. Das Besondere, Teilnehmer können wählen zwischen einem Radrennen, einem Berglauf oder einer Kombination aus beiden.

Herzlich willkommen zu einer neuen Ausgabe von Bauen und Wohnen. Heute von der Landesgartenschau in Ellwangen. Ein wunderschönes Grundstück, muss man sagen. Ganz, ganz tolle Gärten, ganz viele tolle Attraktionen. Wir schauen uns heute die Showgärten an. Und jetzt führen wir gleich mal ein Interview mit Marco Reilly, dem Chef vom Galabau Baden-Württemberg, über natürlich diese Landesgartenschau, aber was das Thema Garten gerade auch mit den Menschen so macht.

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1: Herr Reilly, Eröffnung Landesgartenschau Ellwangen. Wie glücklich sind Sie mit den ganzen Showgärten?
2: Fantastisch. Also vor allem, weil sie natürlich fertig geworden sind, just in time, wie wir es immer machen. Und ich glaube, so viel Auswahl, wie man hier hat, bei bestem Wetter. Also glücklicher kann man in dem Moment, glaube ich, gar nicht sein.
1: Also was mir auffällt, man läuft durch 8 Showgärten und jeder ist eine komplett andere Welt. Ich glaube, das zeichnet auch genau euren Beruf eigentlich aus.
2: Ja, also so unterschiedlich, wie die Unternehmer bei uns im Verband sind und der Unternehmer auch einen Gartenstil pflegt. Und das sieht man halt hier auf der Landesgartenschau in Ellwangen bei uns, bei den Beiträgen der Landschaftsgärtner. Und ich glaube, das muss man mit allen Sinnen auch wahrnehmen.
1: Wie wichtig ist so eine Landesgartenschau jetzt für euch, um zu zeigen, was ihr könnt?
2: Ich glaube, so eine lange Leistungsschau, wenn man irgendeine Landesmesse denkt oder eine Messe, die mal 3 bis 10 Tage ist. Wir haben hier 164 Tage, um uns zu präsentieren und die Mitgliedsbetriebe sich zu präsentieren, wir als Berufsverband uns zu präsentieren. Das ist einfach genial. Ich glaube, das hat kein anderes Handwerk, sich wirklich so lange präsentieren zu können.
1: Vorhin war auch unser Landesvater Kretschmann da, Abschiedsbesuch auf einer Landesgartenschau mit dem Kinder. Was hat er gemeint?
2: Also ich glaube, fast alle wissen, dass er passionierter Gärtner ist oder so und hat sich natürlich auch interessiert mit uns unterhalten und lebt diesen Garten auch. Und ich glaube, wenn ich das so gespürt habe, dann freut er sich tatsächlich auf seinen eigenen Garten, wenn er dann im Ruhestand ist.
1: Das ist also schön. Wo sind im Moment überhaupt die Gartentrends und wie läuft es bei euch im ganzen Bereich?
2: Also man muss schon sagen, dass dieses Draußenleben in der Natur, natürlich mit Corona verstärkt angefangen und jetzt mit den ganzen Krisen, da sucht man einen Rückzugsort, wo man sich wirklich auch erholen kann. Aber auch die Trends, ich sag mal Nachhaltigkeit, Biodiversität, mehr wieder zurück zur Natur, das sind die Trends. Aber auch, ich sag mal, dass man in einem Garten leben kann, Outdoor-Küche, Wasserspiel und so weiter. Das sind zwar Trends, aber die trotzdem auch immer aktuell irgendwo sind, vielleicht in einer abgewandelten Form und trotzdem Strich Biodiversität, Pflanzungen biodivers zu gestalten, nachhaltig zu gestalten, das ist, glaube ich, der Trend, der da raussticht.
1: Bevor wir jetzt gleich in die Gärten springen, jetzt sind Sie seit einem halben Jahr sind Sie Chef vom Gallabau Baden-Württemberg. Wie geht's Ihnen jetzt mit dem Ganzen?
2: Ja, genial. Also, weil man einfach auch merkt, dass ein ganz, ganz starkes Team im Hintergrund da ist, das wirklich auch diese ganze Gartenschau wuppt, dass unser Treffpunkt Grün eben bespielt wird. Und da haben wir eigentlich fast fantastische Mitarbeiterinnen und Mitarbeiter, die da 164 Tage hier sind, auch eine Gartenberatung dann dazu machen können, Garten aktuell machen können, das grüne Klassenzimmer dazu gehört, also für die jungen Menschen einfach auch die Ausbildung dazu. Und das nutzt wir als Berufsverband ganz, ganz stark, um über den Beruf aufzuklären, aber auch, wenn jeder Gartenschaubesucher hier vorbeikommt, sich wirklich auch beraten lassen kann zu Gartenthemen und sich da einfach Inspiration vor allem holen kann.
1: Also, vielen Dank, weiterhin ganz viel Spaß hier und wir schauen uns jetzt natürlich mal die 8 Showgärten ganz genau an.

0: Frau Schießle, wunderschöner Garten hier, ganz viel Wasser. Was ist die Idee dahinter?
1: Die Idee dahinter ist, es ist ein formaler Garten, eher schlicht, der aber zum Beispiel mal Innenhof in der Innenstadt durch das Wasser, das verdunstet, ein unheimlich schönes Kleinklima schafft, auch bei den heutigen doch eher heißen Sommern.
0: Ja. Und wenn wir jetzt so, wir können ja mal kurz vorlaufen. Ja. Der Steg ist ja auch nicht, sind einzelne Stufen. Was ist jetzt die Idee dahinter? Ist das einfach nur Design oder?
1: Es ist Design, dass das Wasser einfach noch besser erlebbar machen soll. Dann wird man dem Wasser, dem wird man besser bewusst.
0: Okay. Wenn wir jetzt weiter nach vorne laufen, dann kommt ja hier auch noch die Outdoor-Küche. Und Sie haben ja auch gesagt, auch für den städtischen Bereich, wo man einfach sagen kann, ich will da vielleicht auch mal grillen und will ein bisschen Grün haben, oder?
1: Genau, das ist so das Wohnzimmer, das noch außerhalb ist. Im Sommer, wenn es drinnen dann zu muffig ist und so, kann man draußen kochen, sich treffen mit Freunden. Also es ist auch mein Hobby.
0: Ja.
1: Die begrünten Wände, die dann zusätzlich das Klima
0: Kräuter, haben Sie gesetzt.
1: Besser machen. Ja, genau, haben wir Kräuter, die man dann in der Outdoor-Küche gleich noch verwendet. Hier noch Feuerschale, wenn es abends dann ein bisschen kuschelig wird.
0: Ja. Und sonst von Pflanzen her, was haben wir da? Blüht da immer was das ganze Jahr über ein bisschen?
1: Genau, die Stauden blühen das ganze Jahr. Das fängt jetzt dann an mit dem Salbei, dann kommen Sonnenhut. Und im Gegensatz zu dem formalen Garten, eher buntes, lustiges, wildes Beet.
0: Also auf der einen Seite klare Strukturen, auf der anderen Seite auch ein bisschen Wildlife.
1: Ja, genau, ich mag den Kontrast unheimlich gern.
0: Dann schon mal danke für die Einblicke.
1: Ja.
0: Die ganze Familie feiert schon. Was ist jetzt als erste Party? Startet schon im Garten.
2: Ja.
0: Was ist jetzt die Idee hinter dem Garten?
2: Also die Idee hinter dem Garten ist so eher dieses 365 Tage im Jahr wohnen drinnen wie draußen. Wir haben die Outdoor-Bilder, die Outdoor-Kissen, Outdoor-Möbel durch verschiedene Ebenen probieren, unterschiedliche Bereiche zu finden. Outdoor-Vorhänge, so leben 365 Tage im Jahr draußen.
0: Also, laufen wir mal weiter. Also, wir dürfen draußen richtig genießen. Dann sehe ich hier das Nächste.
2: Ja.
0: Auf Gras wurde verzichtet, sondern es gibt Sand.
2: Genau, wenig Pflege, man muss nicht Rasen mähen, alles ist gut. Man hat hier einen Strand, die Kinder können spielen. Man hat hier mit Strandgras probiert, das ist Roggen.
0: Also ich würde sagen, wir spielen nicht, aber wir setzen uns jetzt mal dahinter, so ganz, ganz gemütlich. Sieht ja auch cool aus. Und das ist praktisch so, wo du sagst, hey, pass auf, das ist mal so Urlaubs- und Strandfeeling, das soll mal ein bisschen was anderes sein, einfach eine normale Outdoor-Lounge.
2: Ja, einfach so abends, wenn man nach Hause kommt von der Arbeit, den Garten genießen, nicht arbeiten müssen, einfach hier sitzen, mit was trinken, man kann was essen, einfach den Garten genießen, ohne arbeiten, ohne Rasen mähen, Unkraut jäten, solche Sachen, das ist uns wichtig gewesen.
0: Aber ihr habt ja schon noch verschiedene Pflanzen. Blüht da jetzt auch das ganze Jahr über etwas?
2: Ja, also blühen ist hier jetzt die Rosen, die Bäume, hier unten mit Hortensien, hier hinten mit Hortensien. Ja. Sonst ist das eher hier so mit Gras und Licht und Strandatmosphäre. So was ich auch an Ostseestrand entdecken mit dem Strandkorb. Also so eher dieses Ostsee-Feeling.
0: Dann vielen Dank für die Einblicke, ist super gemütlich geworden.
2: Perfekt, ich danke euch.
0: Danke.

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0: Mike, ein ganz besonderer Garten. Schiff, altes Klavier, ich glaube 100 Jahre alt. Was ist jetzt der Hintergrund?
1: Also wir sind begeistert von altem Handwerk. Ja. Ob das jetzt der Zimmermann ist, Klavierbauer oder ein Steinmetz oder ein Segelbauer. Ich wollte einfach die Wertschätzung dem alten Handwerk zurückgeben und mehr Achtsamkeit im Leben für mich und für mein Team rüberbringen. Ja. Und es aber auch zeigen, dass man Gärten total anders im Zeitgeist bauen kann, mit wenig CO2-Belastung, mit viel Biodiversität und viel Liebe und Achtsamkeit.
0: Lass uns mal ein Stück vorlaufen. Du hast hier das Wasser, das gehört ja heute gleich zum Garten dazu.
1: Richtig.
0: Und ich glaube, das Schiff ist auch ein bisschen dein Traum, kann das sein?
1: Das Segelboot ist eine Herzensangelegenheit von mir. Das Segelboot wollte ich vor vielen Jahren sanieren.
0: Ja.
1: Und das ist mir nicht gelungen. Und dann habe ich das in die Ecke gestellt, jahrelang. Und Ellwangen an die Jagd war das Thema. Und dann war mir klar, hier muss das Segelboot rein, im Wasser liegen. Und mich immer wieder daran erinnern, wo ich überall hinsegeln wollte.
0: Ja.
1: Und meine damit verbundenen Träume und Begegnungen, die ich gehabt hätte.
0: Ja.
1: Aber auch gleichzeitig Heimathafen zurückgekommen, am Steg liegen und geborgen zu sein und vielleicht dann auch im Bootshaus zu verweilen.
0: Also ganz toll. Und vorne hast du mir gerade erzählt, das ist so wie ein Fernrohr, glaube ich, ne, der Eingang.
1: Richtig, richtig. Also man kann das interpretieren, dass es eigentlich, wenn man von vorne reingeht in den Garten, schon wie ein Fernrohr an die Jagd ist, wo das Segelboot eigentlich auch hin segeln soll und wurde.
0: Ja. Okay. Und hier ist noch ein kleiner im Notfall, wenn es im Sommer zu warm wird, kann man sich hier reinsetzen.
1: So ist es gedacht. Wir haben zwei Lorschsessel, also zwei Holzstühle im Wasser versenkt und sind dann am letzten Sommer, weil wir früher dran waren mit der Anlage, mit den Mitarbeitern schon drin gesessen, haben gekühltes Getränk an unsere Bar gestellt und haben das wirklich sehr genossen, hier in dem Park zu verweilen.
0: Mike, vielen Dank für die tollen Einblicke. Ich bin echt ganz begeistert.
1: Dankeschön.
0: Also hier Gemeinschaftsprojekt, der Garten von euch beiden. Was ist die Idee hinter dem Garten? Weil eigentlich ist das ein Wohnkonzept, ne?
2: Ja, also die Grundidee ist Naturwohnraum.
0: Ja.
2: Das heißt, wir haben hier versucht, Wohnung im Freien nachzustellen.
0: Ja.
2: Wir befinden uns hier jetzt im Wohnzimmer.
0: Ja.
2: Anschließend dann das Badezimmer mit Wasser und Liege.
0: Ja.
2: Abgetrennt durch diese angedeuteten Zimmermäuerchen.
0: Ja.
2: Auch dieser rosa Hügel, im Anschluss dann das Schlafzimmer mit der großen Liege.
0: Sehr passend.
2: Und rechts dann die Diele und dann gehen wir dann nachher zur Haustüre wieder raus. Dann.
0: Ja. Was mir auffällt, neben der schönen Gestaltung von dem Wohnraum, sind auch die ganz unterschiedlichen Beläge hier. Was hat es damit auf sich?
3: Genau. Wir wollten jetzt hier, wie gesagt, im Wohnzimmer wollten wir gemütliche Dielen machen.
0: Ja.
3: Da haben wir vom Produkt her ein WPC-Produkt gemacht.
0: Ja.
3: Im Flurbereich und Badebereich haben wir jetzt einen Naturstein-Fliese.
0: Ja.
3: Das ist ein schöner Travertin. Die Mauern sind auch aus Beton. Und so haben wir das ein bisschen so nachstellen wollen, wie es eigentlich in der richtigen Wohnung auch ist. Ja.
0: Dann lass uns mal ein Stück laufen. Was hat es jetzt mit den Steinen und dem Ganzen hier auf sich? Wasser gehört ja, glaube ich, heute in jeden Garten.
3: Wasser gehört in jeden Garten. Hier wollten wir ein bisschen auch so, wir haben jetzt auch einen Sprudelstein draus gemacht, dass man einfach so dieses Rauschen hat. Und wenn man einen stressigen Arbeitstag hatte, dieses Rauschen, das wirkt halt stressabbauend und hat eigentlich ein schönes Ambiente. Ein schönes
0: und warum geht es im Schlafzimmer Rasen?
3: Soll ja den Teppich ja nachstellen. Ne?
0: Okay. Und hier oben jetzt rein nochmal. Und das wird dann praktisch der Sonnenschutz, oder? Was sind das für?
2: Das sind dachform gezogene Hainbuchen.
0: Okay. Und die wachsen dann so richtig zu?
2: Also? Genau, die muss man dann auch im Laufe der Zeit dann noch mit diesen Bambusstäben erweitern. Dann. Wenn die Triebe dann länger werden, kann man die dann runterbinden in diese Konstruktion dann rein. Dann.
0: Genau. Vielen Dank für den schönen Einblick in euren Garten.
3: Vielen Dank.
2: Gerne, vielen Dank. Ja, gerne.

0: Gemeinschaftsprojekt hier. Was ist die Philosophie hinter diesem Garten?
1: Die Philosophie hinter diesem Garten ist, wir wollten mal zeigen, was man auf kleinem Raum eine schöne Wohlfühloase und eine Autarkie herstellen können. Also okay. Wir haben Hochbeete, wo man praktisch Kräuter, Naschobst, da drüben in unserem Ranggitter kommt nachher noch Bohnen und Gemüse nach. Das ist die Philosophie dahinter. Einfach mal zeigen auf kleinem Raum, was ist möglich, was kann man aus einem kleinen Garten machen.
0: Ja, ist ja richtig schön fürs Jahr. Und jetzt in der Mitte noch Wasser, glaube ich, auch ein ganz wichtiges Element in der Gestaltung
1: genau,
0: heute, oder?
1: Richtig. Wasser ist in der Gestaltung, wie du es schon sagst, sehr wichtig. Ja. Ohne Wasser wirkt einfach der Garten nicht so.
0: Wie seid ihr jetzt auf die Idee gekommen? Das sieht ja aus wie eine Dusche, wenn es warm wird, wo ich mal runter
1: und so ein kleines. Also das wird normalerweise ist das zur Kühlung von einer Terrasse. Ja. Das nennt man einen Wasservorhang.
0: Okay.
1: Und man sieht es ja, als wenn der Wind so durchgeht und man steht da hinten her. Ja. Dann hat man so immer so 2-3 Grad Unterschied von der Temperatur.
0: So, jetzt wart ihr ja zu dritt. Wie lange habt ihr jetzt für die Planung, für den Aufbau von diesem Garten gebraucht?
1: Gut, da muss ich jetzt was dazu sagen, weil die meiste von der Planung kam von uns. Ich sage jetzt mal, Planungsaufwand so circa 80 Stunden.
0: Okay. Und dann im Bau, weil da hinten, das wirkt ja auch mit den Mauern, also dadurch, dass das ein bisschen schräg steht, wirkt ja alles ein bisschen anders bei euch.
1: Ja, genau.
2: Also in Summe werden das wahrscheinlich so 6 Wochen gewesen sein,
1: wo
2: man da durchgehend dran war. Wir haben es immer so ein bisschen projektabschnittsmäßig aufgeteilt, so wie es halt auch ins andere Geschäft dann reingepasst hat. Aber in Summe waren es wahrscheinlich so 6 gute Wochen, wo wir gebraucht haben. Wir waren zu zweit beim Bau und die Gebrüder Hupfeld, die dritte Firma, die da in der Arge dabei ist, die sind danach für die Pflege zuständig.
0: Wenn ihr jetzt heute das erste Mal bei der Eröffnung so im Garten steht, seid ihr happy, wie alles geworden ist?
2: Ja.
1: Ich schon. Also auf jeden Fall. Ich bin jetzt auch da oben auf meiner Terrasse gesessen und habe das mal so richtig genossen.
0: Dann sage ich mal danke für den Einblick.
2: Okay,
0: alles
2: danke,
0: klar.
2: Gerne.
0: Danke. Danke.

0: Sebastian, wunderschöner Garten hier. Ich glaube, direkt in Verbindung mit der Jagst. Was ist hier die Philosophie dahinter?
1: Genau, wir haben für unseren Garten hier die Jagst und die Jagstauen hier zu uns in den Garten geholt. Wir haben mit der Geländemodellierung und der Bepflanzung mit Birken und Pappeln das Thema nochmal aufgegriffen. Ja. Und die alte Felze hier drin, die greifen das nochmal richtig ab und bringen die Jagst zu uns in Garde.
0: Also alter Fels zum Beispiel auch euer Wasserspiel, würde ich jetzt mal sagen, oder?
1: Genau, das Wasserspiel hier hinten ist ein alter Tuffstein und den haben wir hier hingesetzt, einfach, dass man hier in dem inneren Gartenbereich nochmal den Klang des Wassers hat und das Ambiente nochmal hervorhebt.
0: Man kann sagen, wenn man hier reinläuft oder durchläuft, merkt man so zwei Bereiche. Einmal vorne, wo ich sage, kann ich grillen, sitzen mit Tisch und so weiter. Ja. Und hier hinten ist ja so Chill-Out, wo ich meine komplette Ruhe habe.
1: Genau, den Bereich hier hinten haben wir bewusst so gestaltet, eingetieft, damit er sich ins Gelände einduckt. Und wenn die Bepflanzung hier noch mal ein bisschen hochkommt, dann kriegt man hier einen richtig geschützten Raum ab vom Gartenschautrubel. Und dann kann sich der Besucher hier einfach noch mal hinsetzen und ein bisschen entspannen und sein Vesper essen.
0: Wie wichtig ist es heute, dass so ein Garten auch in verschiedene Bereiche eingeteilt wird? Zum Beispiel einmal im Bereich Essen, vielleicht mal Party und auf der anderen Seite so wirklich, dass ich die Seele baumeln lassen kann.
1: Genau, also die Hausgärten werden immer kleiner. Ja. Und umso wichtiger ist es, mit Raumbildung zu arbeiten, um den Garten gefühlt größer wirken zu lassen.
0: Ja.
1: Und so haben wir vorne unseren ersten Bereich, das ist der Terrassenbereich. Der ist direkt im Anschluss ans Gebäude zum Beispiel. Und dann

0: läuft man hier über den geschwungenen Weg in den zweiten Garderaum. Und hier hat man dann nochmal ein ganz anderes Feeling und ganz andere Stimmung.
1: Dann vielen Dank für die Einblicke hier in deinen Garten.
0: Gerne.
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0: Damian, außergewöhnlicher Garten.
1: Ja.
0: Ich glaube, eine Tube im Mittelpunkt, die man auch heizen kann. Was ist die Philosophie von dem Garten?
1: Also wir wollen es im Endeffekt ein bisschen darstellen, was wir eigentlich beim Kunden erleben, ja, dass eben der Geschmack so unterschiedlich sein kann, ja, wie die Menschen unterschiedlich sind. Dann waren wir davon geleitet, dass wir erhofft haben, das Wetter passt heute hervorragend, ja, dass so dieses italienische Flair ein wenig Einzug erhält. Ja. Und so war eben dieser Spiel aus Kontrast, ja, weil wir es italienisch machen wollen, Kontrasto. Ja. Und genauso haben wir aufgebaut, also als Zentrum.
0: Genau, einmal total modern bei Kontrasto und dann einmal, ja, wieder ein bisschen anders. Das ist noch ein bisschen durchlaufen,
1: genau,
0: ein bisschen mitgehen.
1: Also hier den Tube im Endeffekt, ja, haben wir versucht, auch Wasser in ihre unterschiedliche Daseinsform zu gestalten. Hier hinter uns sehr beherrscht, ja, über den Stein geleitet, hier zum angenehmen Baden. Und dann eben im Hintergrund.
0: Hat vorhin auch schon geraucht gehabt.
1: Ja, wir haben, aber das ist alles kalter Rauch. Also
0: okay,
1: können wir durcharbeiten. Ja. In der Jagd eben dann Natur belassen und, ja, genau um das geht es ja, die unterschiedliche Daseinsform von Wasser.
0: Ja. Und auch hier vom Stein. Auf der einen Seite hinten seid ihr total modern.
1: Ja.
0: Und hier vorne dann wieder ein bisschen.
1: Exakt.
0: Würde ich sagen.
1: Genau. Also hier so ein Naturstein aus dem Würzburger Raum, Muschelkalk. Ja. Sehr regional.
0: Ja.
1: Toll zu verarbeiten. Und dann eben diese doch relativ massive Betonflanke überspannt mit einem Sonnensegel, um das auch zu kombinieren. Wir freuen uns sehr, dass auch hier sogar die Stadt Eltern gesagt hat, da werden wir Trauungen abhalten. Das, so wird hier auch Hochzeit gehalten.
0: Das klingt auf jeden Fall sehr gut.
1: Ja.
0: Und ansonsten Bäume relativ geradlinig, bis auf den einen. Ich glaube, der macht, was er will.
1: Ja, genau. Vollbaum wächst tatsächlich sehr buschig, ja, auf. Hier die Buchen, sehr schlanke Form, hohe Form. Auch das soll der Kontrast darstellen. Ja. In dem Bereich vor uns eher üppige Bepflanzung, normaler Boden. Draußen im Lavamulch dann etwas schlanker, ja, reduzierter. Auch hier zu zeigen, was geht in der Bodenbepflanzung in Unterschiedlichkeiten.
0: Damian, vielen Dank für die Einblicke hier
1: und
0: die Kontraste.
1: Mega, Dankeschön.

0: Was wolltest du damit zeigen?
1: Wir wollten zeigen, Leute, nicht nur Privatkarten muss was machen, sondern auch die Kommune. Ja. Und wir haben hier versucht, den Kommunen zu zeigen, ihr habt alle Restmaterial auf dem Bauhof liegen, ja. Was könnt ihr daraus machen? Wir haben hier nichts außer die Schüttgüter eingekauft und die Pflanzen natürlich. Der Rest ist alles Bestandsmaterial von der Landesgartenschau oder von unserem Betriebshof.
0: Das heißt, du willst damit sagen, hey, pass auf, mach doch das Leben der Menschen mal schöner und es muss gar nicht teuer sein.
1: Richtig. Also mach aus einem kleinen Fleckchen, wo ihr in der Kommune habt, das auch ein Extrembereich ist, das ist hier Hochwasserbereich, aber auch sehr trockenheitsanfällig. Mach doch aus dem Fleckchen trotzdem einen kleinen Platz für deine Bürger und nutz doch das Material, das du eh schon hast.
0: Ja, und was hast du dir dann pflanzen? Das ist, glaube ich, eine große Hortensie und der Baum?
1: Das ist eine Weide und eine Ulme sind hier gepflanzt. Die ist in Anlehnung an die Pflanzung hier an der Gartenschau.
0: Okay. Und dieses Erhöhte, dass du einfach sagst, hat man einen Überblick?
1: Wir haben versucht, ein paar Räume zu schaffen. Hier ist ein kleiner Rückzugsort. Hier. Wenn,
0: ja, mit den Baumstämmen, ja, genau.
1: Man kann sich einfach etwas zurückziehen, man kann hier erhöht sitzen, kann übers Gelände schauen und kann einfach in einem kleinen Kreis sitzen, hat aber auch den Überblick über das komplette Gelände.
0: Dann danke für den Einblick.
1: Gerne.
0: Und bei uns geht es jetzt weiter mit dem Landschaftsgärtner-Cup, der hier im Hintergrund noch läuft. Hier muss der Nachwuchs zeigen, was er wirklich kann. Pflanzen, pflastern und auch Mauern bauen. Da wird ganz schön viel gefordert. Und wir schauen uns jetzt an, wer am Ende gewonnen hat.
2: Während das eine Team schon mit dem Baum startet, konzentriert sich das andere erst einmal auf die Natursteine. Bei der baden-württembergischen Meisterschaft im Garten- und Landschaftsbau wird schnell klar, hier geht es nicht nur um Kraft, sondern um Können, Präzision und ein gutes Gefühl fürs Material. Und genau das zeigen in diesem Jahr auch auffallend viele junge Frauen.
3: In meiner Berufsschulklasse sind wir tatsächlich fast die Hälfte an Frauen. Und ich glaube, es kommt auch immer mehr. Das ist halt ein, wie soll ich sagen, so ein vielseitiger Beruf. Handwerk gebündelt, alle Handwerksberufe gebündelt in einem.
2: Dass in diesem Jahr 5 von 12 teilnehmenden Frauen sind, zeigt auch, der Beruf verändert sich. Und er ist vielseitiger, als viele vielleicht auf den ersten Blick denken. Genau das wird bei der diesjährigen Aufgabe sichtbar.
4: Hier haben wir uns, war die Grundidee, dass wir die Jagdstelle ein bisschen mit ins Thema einbeziehen. Deswegen auf dem Plan sieht man das. Das ist so ein stilisierter Bachlauf. Die anderen Aufgabenelemente sind eigentlich die, wo im Gartenlandschaftsbau in der Ausbildung auch immer auftauchen. Das ist zum einen ein Naturstein als Mauer, das ist so eine Sitzmauer, eine kleine Terrassenfläche. Wie gesagt, dieses Mal so dieser stilisierte Bachlauf in Anlehnung an die Jagd. Insgesamt sollte das Thema halt immer so sein, ein kleiner Gartenausschnitt.
2: Aus der Idee wird auf der 3x3 Meter Fläche Schritt für Schritt ein kleiner Garten. Was auf dem Plan noch übersichtlich aussieht, fordert die Teams in der Umsetzung an vielen Stellen gleichzeitig. 7 Stunden haben die Azubis dafür. Während außen die Zuschauer mitfiebern, zählt innen auf der Fläche jeder Handgriff. Denn die Jury schaut nicht nur auf das fertige Ergebnis.
5: Die genaue Ausführung der Gewerke, wie im Detail, wie genau gearbeitet wird, die Maßhaltigkeit, aber auch Arbeitsschutz, Arbeitsweise, der Umgang miteinander, der Umgang mit der Pflanze auch, wie gepflanzt wird und viele andere Punkte. Ja.
2: Zu Beginn liegen die Teams dicht beieinander. Auch nach der Halbzeit ist noch kein klarer Favorit zu erkennen. Die letzten Minuten laufen. Hier wird noch gesägt, dort wird gegossen, daneben bekommen einzelne Bereiche ihren letzten Feinschliff.
6: Schluss, aus, Rückzeug, weg. Vorbei.
2: Was bis jetzt nicht fertig ist, bleibt liegen.
3: Uns fehlt so ein ganz kleines Stückchen Pflasterband. Das müsste eigentlich in den Halbkreis von der Mauer zum Baum gehen, das haben wir jetzt vergessen, aber ich glaube, das sind 1,5 Meter oder so, also fällt eigentlich nicht auf.
2: Ein kleines Detail fehlt also, aber das Gesamtbild stimmt. Mathilda und Emilia können mit ihrer Arbeit überzeugen und holen sich den ersten Platz. Damit geht es für die beiden weiter zu den deutschen Meisterschaften. Und die Wettbewerbsgärten bleiben bis zum Ende auf der Landesgartenschau in Ellwangen.
7: Galabau Baden-Württemberg. Wir machen das.
0: Das war's mit Bauen und Wohnen für diese Woche. Ich kann nur so viel sagen, die Landesgartenschau in Ellwangen ist auf jeden Fall ein Besuch wert. Wir kommen im Sommer auch mal wieder. Also, ich freue mich schon.

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0: genau, okay.
1: 171 gegen 1.
0: Ja, okay, gut.
1: Alles klar,
0: gut, merci.
1: Ciao.